0: starke Rauchentwicklung bestehe nicht mehr, hieß es vom Kanton. Zuvor hatte die Kantonspolizei die Bevölkerung aufgefordert, Fenster und Türen zu schließen. Und in Belgien kämpfen hunderte Einsatzkräfte gegen ein Feuer im Naturreservat Hohes Venn nahe der deutschen Grenze. Die Flammen sind nach wie vor nicht unter Kontrolle. Bewohnerinnen und Bewohner mehrerer bedrohter Ortschaften wurden vorsorglich in Sicherheit gebracht. Auch in der grenznahen deutschen Stadt Monschau wird eine Evakuierung vorbereitet. Das Wetter zeitweise sonnig bei rund 29 Grad, vor allem in den Bergen, lokal Schauer und Gewitter. Das waren Nachrichten von Radio SRF, verantwortlich Konrad Muschk.
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2: Seit dieser Woche sind die Schweizer Gewerkschaften nervös. Die Wirtschaftskommission vom Ständerat hat Entscheide gefällt, wo der Kompromiss zwischen Gewerkschaften und Arbeitgeber zum Lohnschutz in der Schweiz und damit geplanten Vertragspaket mit der EU in Frage stellen. Geben die Gewerkschaften jetzt ihre Unterstützung für das Vertragspaket auf? Das diskutiere ich mit einem von den einflussreichsten Gewerkschafter der Schweiz, Adrian Wüttrich. Er ist Präsident des zweitgrössten Dachverbands, die Travail Suisse, wo 10 Gewerkschaften mit rund 130'000 Mitgliedern zusammengeschlossen sind. Seit 11 Jahren ist er an der Spitze von Travail Suisse und bei den Verhandlungen zum Lohnschutz immer dabei gewesen. Er ist also ein profunder Kenner von diesem Dossier. Herzlich willkommen in der Samstagsrundschau, Herr Wüttrich. Merci vielmals, dass ihr heute mein Gast seid.
3: Grüß dich, Herr Burkhardt.
2: Wir schwitzen alle in diesen Tagen, Herr Wüttrich, aber als ihr Anfangswoche vom Entscheid von der Ständeratskommission gehört habt, hat euch das der Schweiß noch mehr aus den Poren getrieben oder ist ein kalter Rücken abgelaufen?
3: Ja, es war mehr der Schweiß gewesen, natürlich diese Woche. Die Entscheidungen von der WAK-Ständerat sind für uns unverständlich, dass man nach so einer langen Diskussionsrunde, und die WAK, muss man sagen, ist ja nicht informiert gewesen in dieser neue Verhandlungsphase ist das Parlament, wie wir Sozialpartner, Dachverbände, sehr gut involviert. Sie haben genau gewusst, um was es geht. Und dass man nachher am Schluss der Bundesrat mit dem Paket kommt und mit der Lösung, dass man nachher sagt, oh, die Koalition haben wir gar nie wollen verschlechtern. Das hat ein bisschen überrascht und ist für mich unverständlich.
2: Die Hörerinnen und Hörer wissen wahrscheinlich weniger gut, um was es geht. Darum erklären wir es schnell. Es geht um ein Paket von 14 Massnahmen, wo der Schutz der Löhne in der Schweiz auch mit dem geplanten neuen Vertragspaket mit der EU garantieren soll. Auf 13 von diesen Massnahmen haben sich die Sozialpartner, also Gewerkschaften und Arbeitgeber, in einen Kompromiss geeinigt. Die 14. Massnahme wollen nur Gewerkschaften. Der Bundesrat hat sie trotzdem im Parlament unterbreitet. Und jetzt hat die Kommission, die WAK, die gesagt hat die 14. Massnahme gestrichen und bei den 13 Massnahmen 2 abgeändert. Und die Gewerkschaften tun jetzt so, als wäre das eine totale Zumutung. Aber es ist nicht das Recht vom Parlament, eine Vorlage vom Bundesrat halt anzupassen, Herr Rüder.
3: Absolut. Und als ehemaliger Nationalrat weiss ich genau, dass das Parlament hier soll mitreden. Das ist seine Aufgabe. Hier muss man aber sagen, die Sozialpartnerschaft wird immer wieder hochgehalten in diesem Land. Auch vom Parlament. Das Parlament ist immer wieder froh, dass Sozialpartner Probleme lösen, wo sie eben nicht müssen mit Gesetzen kommen müssen. Und das hat ja die Schweiz auch erfolgreich gemacht. Und in den letzten Jahren haben wir ja uns wirklich sehr intensiv mit diesem Thema befasst. Das Parlament ist, wie wir vorhin schon gesagt haben, regelmässig informiert worden über den Stand der Arbeiten, wo die Probleme sind. Dass die Massnahme 14 für das Parlament, das haben wir auch gewusst, dass sie dort kritisch sind. Aber für uns war immer klar, wir wollen ein gutes Verhältnis mit der Europäischen Union, aber am Schluss sollen nicht die Arbeitnehmenden aus der Schweiz die Zeche dafür zahlen. Sondern es braucht ein ausgewogenes Paket.
2: Aber
3: und mit dem Lohnschutzpaket haben wir das jetzt gehabt.
2: Das Parlament war informiert, aber hat natürlich bis jetzt noch nichts zu sagen gehabt. Und der SVP-Ständerat Werner Salzmann aus dem Kanton Bern, der die Anpassung in der Kommission beantragt hat von diesem Paket und auch so durchgebracht hat, sagt, ja, wenn das Parlament gar nichts mehr an einer Vorlage darf ändern, dann braucht man sie ja gar nicht mehr ins Parlament zu bringen.
3: Das, wie gesagt, das ist dem Herrn Ständerat sein gutes Recht. Das tue ich auch anerkennen. Bei der 14. Massnahme kann man effektiv darüber diskutieren. Für uns ist klar, und für den Bundesrat ja auch, selbstverständlich auch für den Arbeitgeber von Swissmem. Sie, also die Arbeitgeber, sind auch grosser mehrheitlich auch dafür. Sie können es auch nicht genau so sagen. Aber für das gute, grosse Ganze, für bilaterale 3, müssen wir zusammen eine Lösung finden. Und hier haben wir uns sehr intensiv, Sozialpartnerschaft, intensiv gerungen, zusammen mit dem Bundesrat für dem Parlament eine Lösung aufzuzeigen, dass es möglich ist, das Problem vom Lohnschutz zu lösen. Wir haben, wie immer gesagt, der Lohnschutz darf nicht schlechter werden. Es braucht Massnahmen, die die Verschlechterungen kompensieren. Am Schluss braucht es gute Lösungen. Und da sind wir bereit gewesen, wir sind kompromissbereit, wir sind weit gegangen. Wir haben auch bei der 14. Massnahme noch einen Kompromiss ausgehandelt. Ich glaube, jetzt haben wir eine Lösung, wo wir eben auch die internationalen Verpflichtungen können erfüllen. Das ist nicht etwas, was Gewerkschaften sich einfach so wünschen, den besseren Kündigungsschutz für gewerkschaftlich aktive Kolleginnen und Kollegen, sondern das ist etwas, was die Schweiz gegenüber von der Internationalen Arbeitsorganisation in der Konvention auch zugegeben hat, ein bisschen vereinbart hat, dass wir die umsetzen in Schweiz,
2: das fehlt. Schnell erklären, was die 14. Massnahme ist für die, die zuhören. Dann haben wir eine Forderung, die ich gesagt habe, jahrelang eigentlich schon von der Gewerkschaft auf den Tisch gebracht hat, nämlich einen besseren Kündigungsschutz für Gewerkschafterinnen und Gewerkschafter. Also etwas sehr Spezifisches, was euch zugutekommt. Gegner sagen, das Thema habe gar nichts zu tun mit dem Lohnschutz. Grenzt nicht ein bisschen Erpressung, wenn Gewerkschaften sagen, wir stimmen dem Vertragspaket nur zu und dem Kompromiss, wenn noch etwas drin ist, das eigentlich nicht reingehört?
3: Überhaupt nicht. Das war eine Verhandlung, eine Diskussion. Wir haben entsprechend mitgemacht in der Verschlechterung des Lohnschutzes aufgrund der Forderungen der Europäischen Union. Und der Bundesrat gesagt hat, das tut der Bundesrat attestieren. Und dann hat er gesagt, wir müssen aber inländisch eine Lösung suchen. Das war die Forderung, die auch im Rossparlament mitgetragen hat, dass wir im Inland eine Lösung suchen. Und das war jetzt Gegenstand von intensiven Diskussionen. Und die 14. Massnahme gehört eben auch dazu, weil es ja darum geht, erstens eine internationale Verpflichtung, die die Schweiz eingegangen ist, zu erfüllen. Wir sind auf einer schwarzen Liste oder kommen wieder drauf, wenn wir es nicht umsetzen, dass wir die Lösung herbringen. Und zweitens ist es so, dass ja der Lohnschutz auch gut umgesetzt werden muss. Und ich höre von vielen Kolleginnen und Kollegen, dass ihnen droht wird als Personalvertreter, die Vertreterin von der Chefin und von der Chefin, wenn sie mit Forderungen kommen. Und die tun sich exponieren, solche Personalvertreterinnen und Vertreter. Und darum ist es so gerechtfertigt, dass sie einen gewissen Schutz haben. Und wir reden hier ja nicht von einem absoluten Kündigungsschutz, sondern wir wollen, dass zwei Monate eine zweimonatige Frist eingeführt wird, wo, wenn man solche Leute, die sich einsetzen für Kolleginnen und Kollegen am Arbeitsplatz, dass man denen die Möglichkeit gibt, dass man die Arbeitgeber müssen helfen, in diesen zwei Monaten eine Lösung zu finden, dass sie nicht entlassen werden müssen, dass man eine andere Lösung findet oder eben einen anderen Arbeitsplatz ausserhalb bei einem anderen Unternehmen findet. Das ist einfach der kleine Grund, oder? Und wir haben hier von einer Handvoll Leuten, die es betreffen im Jahr. Es betrifft auch nur Unternehmen, die mehr als 50 Mitarbeitende, also alle KMU, werden hier nicht betroffen sein. Also aufgrund von Mitwirkungsgesetzen. Also wir sind sehr eingeschränkt und es ist ein kleiner Punkt, wo wir einfach auch internationale Verpflichtungen müssen erfüllen.
2: Bei den anderen Massnahmen, was darum geht, betrifft es deutlich mehr. Schauen wir die noch an. Da geht es um die sogenannten Kautionen. Heute muss ein Unternehmen in der Schweiz in vielen Branchen zuerst eine sogenannte Kaution zahlen, bevor es überhaupt einen Auftrag darf ausführen. Das ist eine Garantie, dass der Buß so tatsächlich gezahlt wird, wenn das Unternehmen gegen Lohnvorschriften verstößt. Und auf Druck von der EU hat der Bundesrat die Kautionspflicht massiv abgeschwächt. Eine Kaution müssen nur noch Unternehmen zahlen in Zukunft, wenn das Vertragspaket durchkommt mit der EU, wo schon einmal gegen Lohnvorschriften verstoßen hat. Das sind natürlich deutlich weniger. Die Ständeratskommission will bei der strengeren Regelung bleiben. Eigentlich bei der gewerkschaftsfreundlicheren, würde ich jetzt mal sagen. Und der Gewerkschaftsdachverband KWS hat der Medienmitteilung geschrieben, das sei nicht nachvollziehbar. Also das müsste man jetzt mal erklären.
3: Ja, das mache ich. Das mache ich gerne. Das ist wirklich das, was ich nicht verstehe, dass man das Parlament, die WAKS, nicht schon lange im Bundesrat gesagt hat, das wollen wir dann behalten in den Gesprächen. Es ist ja nicht so, selbstverständlich können Sie jetzt zuerst mal gesetzgeberisch aufgrund von einem Vorschlag tätig werden. Da tue ich Herr Salzmann durchaus sagen, das ist ja so. Aber es ist ja so, dass der Bundesrat immer im Austausch war mit der Parlamentskommission. Und dort hätte man schon lange können sagen, wir möchten gerne Kaution behalten. Das ist also, die EU fordert es, dass man die Kaution aufgibt, weil sie finden, die EU-Unternehmen sind hier benachteiligt. Wir haben immer gesagt, wenn man die aufhebt, die Kaution, ist es eine massive Schwächung. Und darum haben wir auch inländische Kompensationsmassnahmen gesucht. Und die haben wir jetzt mit diesen 14 Massnahmen. Wir finden, das ist ein gangbares Projekt, selbstverständlich, wir hätten uns noch mehr. Der Lohnschutz wird nicht besser, sondern wir sagen, mit diesem Lohnschutzpaket können wir den Lohnschutz halten. Und vor allem ein wichtiger Punkt, wir können ihn modernisieren mit diesen 14 Massnahmen. Aber eben Kaution, da können wir drüber reden. Das Problem ist einfach, wenn wir die Kaution jetzt nicht so umsetzen, wie es in den Verhandlungen zugesichert ist worden gegenüber von der EU, wissen wir eben genau nicht, wie die EU wird reagieren.
2: Also sie werden eigentlich einen Block von EU nachher und verzichten auf eine gute Massnahme für Gewerkschaften. Verkürzt gesagt.
3: Kann man es so sagen. Mhm. Wie gesagt, Kaution per se haben wir eigentlich immer behalten. Das Problem ist einfach, dass wir mit der die Lösung das gute Verhältnis mit der Europäischen Union so nicht bekommen. Mhm. Weil das war eine Hauptforderung im Bereich des Lohnschutzes der EU, dass wir die Kaution anpassen. Das haben wir uns immer gesagt. Und jetzt bin ich erstaunt, dass wir nach diesen langen Diskussionen plötzlich vom Parlament gesagt haben, ja, das wollen wir gar nicht anpassen. Darum ist es nicht nachvollziehbar.
2: Was heisst das jetzt für die Unterstützung der Gewerkschaften für das Vertragspaket? Wenn das so durchkäme, wie die Kommission das beantwortet, jetzt hat ja noch eine andere Kommission diese Woche entschieden, die aussenpolitische, die sieht es wie dir. Aber wenn sich jetzt die Wirtschaftskommission durchsetzt, dann sind Gewerkschaften nicht mehr hinter diesem Vertragspaket.
3: Wir haben gesagt, wir unterstützen das Paket, aber nicht um jeden Preis. Wir haben gesagt, mit diesen 14 Massnahmen, integral, die 14 Massnahmen, dann können wir unsere Zusicherung geben. Wenn diese 14 Massnahmen nicht durchkommen, werden unsere Gremien, wir sind eine demokratische Organisation, ihr habt es gesehen, wir haben 10 Mitgliedsorganisationen bei uns, werden wir das selbstverständlich so oder so noch einmal diskutieren, wie wir uns mit unserem Schluss positionieren.
2: Aber eine Ablehnung wäre dann eine Option?
3: Selbstverständlich. Das müssen wir ja nicht so sagen. Aber auf der anderen Seite, wir sehen natürlich, und darum haben wir auch immer von der Anweisweise eine Lösung finden wollen, weil wir sehen die Entwicklung, wir sehen, dass die Länder, insbesondere die Amerika, wie aber jetzt auch die Europäische Union, protektionistischer werden. Wir sind ein Land, wo sehr viele Arbeitsplätze darauf basieren, dass wir exportieren können. Das ist massiv. Da sind sehr viele Arbeitsplätze betroffen, wenn wir das nicht mehr können. Gerade die Industrie, wo wir sehr viele Mitglieder haben, ist hier betroffen. Und die Europäische Union jetzt sagt, nur noch «Made in Europe», kann man auch der Schweiz nicht selber dazugehören besitzen. Frau von der Leyen hat jetzt zum Glück gesagt, die Schweiz gehört ja auch dazu bei Buy European.
2: Sie hat es allerdings erst nur gesagt und noch nicht gemacht.
3: Richtig. Und darum kommt es darauf an, was die Schweiz macht. Mhm. Und wenn wir hier natürlich jetzt sagen, wir wollen die bilateralen drei nicht, dann wird die Keule zurückschlagen und dann wird es für unsere Wirtschaft und für die Arbeitsplätze in der Schweiz schwierig. Und das wissen wir auch. Und das weiss auch die Wirtschaft. Darum ist es unverständlich, dass man so schwierig tut jetzt so in der WAK-S, wo ja die Wirtschaftskommission ist von diesem Land, wo ja alles Interesse sollte haben, dass wir Wachstum haben, dass wir den Wohlstand halten können. Und das ist auch das, was wir versuchen. Darum haben wir immer gesagt, wir wollen helfen, eine Lösung zu finden, aber nicht, dass die Arbeitnehmenden müssen den Preis zahlen.
2: Verlassen wir das Vertragspaket mit der EU, bleiben aber beim Thema Löhne, Herr Wüthrich. Man kann es kaum glauben, zwar wenn man zum Fenster rausschaut, aber der Herbst steht bevor. Ja. Und damit auch ein Ritual, das immer bei dieser Jahreszeit stattfindet, nämlich dass Gewerkschaften ihre Lohnforderungen formulieren. Was, Herr Wüthrich, verlangt die KAWAI Suisse in Sachen Löhne für 2027?
3: Wir wollen, dass die Löhne steigen. Wir haben in den letzten 10 Jahren leider müssen feststellen, dass die Löhne real nicht gestiegen sind, sondern sie stagnieren. Sie bleiben etwa dort, sind wir heute, wo wir im Jahr 2016 waren. Darum werden wir am Ende unsere Lohnforderung präsentieren. Ich sage euch heute natürlich noch keine Zahl, aber es ist klar, die Lohnforderung setzt sich zusammen daraus, dass wir Produktivität haben, die enorm gestiegen ist letztes Jahr. Dass hey, die Arbeitnehmenden erarbeitet, und darum sollen sie auch etwas von dem bekommen, in Form von höheren Löhnen. Und zweitens wird die Teuerung steigen. Wir gehen davon aus, durch die Dürre, durch die Trockenheit, dass nicht nur die Energiepreise noch einmal steigen, auch mit der geopolitischen Lage, sondern dass auch die Lebensmittelpreise werden steigen. Und durch das gehen wir von einer deutlich höheren Teuerung aus. Und darum sind unsere Lohnforderungen klar, dass wir dort eine anständige Lohnerhöhung brauchen. Zumal wir eben wirklich Rückstand haben.
2: Mhm. Ich probiere es jetzt trotzdem. Wie viele Franken sollten die Endjahr mehr in einer Lohntüte drin sein im nächsten Jahr? Multiple 100?
3: Multiple 100 wäre schön, natürlich. Das können sich die leisten, die sehr viel Vermögen haben. Das sehen wir leider auch. Dass vor allem die Vermögen haben in der Schweiz, die haben enorm Zuwachs gehabt. Also wer Immobilien besitzt, wer Aktien besitzt, denen geht es gut. Letztes Jahr ein Rekordjahr von Dividenden. Wir haben letztes Jahr 64 Milliarden Franken allein an Dividenden, die sie ausgezahlt wurden. Diese Summen, die fehlen bei den Löhnen, oder? Das geht zu den Aktionärinnen und Aktionären.
2: Letztes Jahr hat er 2% im Durchschnitt mehr gefordert. Fordert er jetzt mehr oder weniger als die 2%?
3: Wir haben 2% gefordert. Letztes Jahr war es sehr gut gewesen, also es ist gut gewesen mit 1,6% real. In die Richtung muss es sicher wieder gehen, weil wir gesagt, wir haben Rückstand. Wir haben gesehen, dass Mittelstandslöhne, Löhne zwischen 5'000 und 7'000 Franken, haben in den letzten 10 Jahren die schwächsten Zuwächse gehabt. Also selbst sie sind gestiegen, nominal, sie sind gestiegen, aber wenn man die Teuerung rechnet, sieht man, dann sind die Löhne zwar gestiegen, aber sie sind, nicht, sind höher als 2016, wenn man die Teuerung zurücknimmt. Und wenn man jetzt eben schaut, wo sie gestiegen sind, sehen wir, die tieferen Löhne sind zum Glück gestiegen, das hat so sicher auch mit den Mindestlöhnen, die wir können erhöhen konnten, zu tun. Und die höheren Löhne sind gestiegen, aber auch dort im Mittelstandbereich. Also unsere Leute, die wir vertreten, dort sind die schwächsten Zuwächse gewesen und das müssen wir korrigieren.
2: Aber die Arbeitgeberseite sagt, wenn man es international anschaut, sind die Schweizer Löhne auf Rekordhöhe und die Arbeitgeber, die Unternehmen, sind in einem wirtschaftlich immer noch sehr schwierigen Umfeld. Stichwort US-Zoll, Stichwort Konflikte, Ukraine, Iran, das kümmert euch nicht.
3: Das sagen sie immer, der Lohnherbst kommt. Jetzt war es lange Corona, das Argument war. Die Schweizer Wirtschaft, das man muss so ein bisschen mehr sagen. Die Schweizer Wirtschaft läuft so gut wie schon lange nicht mehr im längerfristigen Vergleich. Wir haben jetzt gerade wieder gehört vom SECO, im zweiten Quartal ist die Wirtschaft um 1,5% gestiegen. Wir sehen, wie die Produktivität steigt. Auf der anderen Seite einfach die Löhne bleiben gleich. Real. Und das kann nicht sein, dass der Produktivitätszuwachs, dass das, was wir als Volkswirtschaft Schweiz arbeiten, gängig weniger bei den Arbeitnehmern danach kommt. Und für das hoffe ich auch, dass viel mehr Leute Mitglied werden von einer Gewerkschaft, dass wir noch viel mehr miteinander das können fordern. Es kann ich nicht sein, dass nur Leute, die Aktien haben, die Immobilien haben, die Boden besitzen, dass die den Wohlstand überkommen und die anderen haben einfach Löhne, die stagnieren. Und da müssen wir ein Zeichen haben. Und das heisst, unsere Forderung, die wir jetzt in den Lohnherbst reingehen mit unseren Verbänden.
2: Aber wenn man die Teuerung anschaut, hat er gleich eine eher schlechte Karte. Oder? Im letzten Jahr war sie so tief gewesen, wie so seit 5 Jahren nicht mehr. Und jetzt im Juli zum Beispiel gegen einem Vorjahr 0,4%. Das ist also weit weg von den 2%, die ihr fordert.
3: Ja, ich sehe, wir werden 2% fordern, aber wir haben wirklich effektiv Teuerung, wo wir sagen, wo ich vorhin gesagt habe, wir gehen davon aus mit der Dürre, wo jetzt, wir sehen, die Bauern müssen Heu kaufen, zu teuren Preisen. Das wird generell in Europa, das wird die Lebensmittelpreise erhöhen, mit Energiepreisen, die wahrscheinlich neu werden steigen. Also die Teuerung, die ihr jetzt gesagt habt, 0,4, ist eine Momentaufnahme, wir gehen davon aus, dass es höher wird. Und vor allem eins, Herr Burkhardt, ist natürlich, wo wir in die Teuerung nicht drin haben, sind Krankenkassenprämien. Mhm. Und das sagen uns die Leute, unsere Kolleginnen und Kollegen sagen uns ganz klar, Krankenkassenprämien sind für uns ein Problem. Die sind so gestiegen in den letzten Jahren, die haben alle Lohnerhöhungen wieder weggefressen. Wir sehen so in den Konsumentinnenbefragungen, die Leute stellen Investitionen zurück. Und das ist letztlich auch das Problem für die Schweizer Volkswirtschaft. Wenn die Leute in unserem Land nicht mehr investieren, nicht mehr konsumieren, dann hat das eine Auswirkung auf den Wohlstand, auf das Wachstum von der Schweiz. Und dann muss man reagieren, weil sonst werden die Unternehmen ein Problem haben. Diesen Zusammenhang muss man einfach sehen. Und darum ist unsere Forderung am Ende sicher bedeutend, dass die Löhne müssen steigen im Herbst.
2: Das ist die Samstagsrundschau mit Adrian Wüthrich, dem Präsident des Gewerkschaftsdachverbands Travail Suisse, live aus dem Studio Bern von Radio SRF. Vielleicht braucht es in der Verwaltung noch ein paar Stellen mehr, wenn die Familienzeitinitiative zustande kommt, die Travail Suisse mitlanciert hat. Ich möchte jetzt am Schluss von der Sendung noch kurz mit euch anschauen, Herr Wüthrich. Ihr seid ja persönlich im Initiativkomitee. Die Initiative fordert für beide Elternteile Familienzeit von je 18 Wochen, also 36 Wochen total, wobei nur ein Viertel dürfte gleichzeitig beansprucht werden. In der Schweiz gibt es zurzeit einen Mutterschaftsurlaub von 14 Wochen, seit 5 Jahren noch einen Vaterschaftsurlaub von 2 Wochen, also 16 Wochen. Und die verlangen jetzt mehr als das Doppelte. Ist das nicht doch ein bisschen masslos?
3: Ja, auch nicht. Das ist etwas, was wir unbedingt brauchen. Familienzeit, also Elternzeit, ist ein wichtiger Punkt. Wir sehen, dass heute Familien Schwierigkeiten haben. Wir haben viel weniger Kinder in der Schweiz. Die Demografie hat auch Schwierigkeiten. Wir sehen es auch wieder am Schluss bei der AV. Wir sehen auch, dass heute Väter, präsente Väter sein wollen. Wir wollen, dass Mütter, Frauen auch im Arbeitsmarkt sind. Wir brauchen alle im Thema Fachkräftemangel. Und entsprechend brauchen wir Massnahmen. Und hier der Vaterschaftsurlaub, haben wir immer gesagt, ist der erste Schritt. Jetzt braucht es den zweiten Schritt, das ist die Familienzeit. Die nämlich ermöglicht.
2: Ja, von 16 auf 36 Wochen?
3: Es braucht es braucht eine Lösung, wo beide Elternteile gleich lang weg sind vom Arbeitsplatz. Wenn nämlich die Väter mit immerhin jetzt 2 Wochen nachher wieder an den Arbeitsplatz kommen, Frauen viel länger weg sind, ist das einfach heute immer noch ein Nachteil für Gleichstellung in diesem Land. Und das ist einfach ein Fakt, den das Gesetz vorschreibt. Und wenn wir schauen, was rundherum passiert in Europa, ist so, dass alle EU-Länder müssen seit etwa 3 Jahren ihre System so anpassen, dass beide Elternteile je 8 Wochen Elternzeit bekommen, zusätzlich zum Mutterschafts- und zum Vaterschaftsurlaub. Wir schlagen jetzt vor, dass man eigentlich eben eine Lösung macht, dass man

0: der hat schon vorher eine Unterschrift gesammelt.
1: Wir haben eine breite Koalition, weil wir sind jetzt intensiv dran. Ich bin zuversichtlich, dass wir es schaffen. Aber es braucht einfach Ressourcen. Es zeigt einmal mehr, Initiativen, 100'000 Unterschriften sammeln sich einfach nicht so einfach. Also man muss auf die Strasse, das haben wir vielleicht am Anfang auch ein bisschen unterschätzt. Man muss auf die Strasse, man muss gehen, die Leute mit den Leuten reden. Aber meine Erfahrung ist, wenn ich mit den Leuten rede und über unsere Familienpolitik rede in der Schweiz, unterschreiben am Schluss eigentlich alle. Weil unsere Familienpolitik ist so gerade schlecht. Wir sind wirklich familienpolitische Wüste in der Schweiz. Darum braucht es die Familienzeit. Und wer noch nicht unterschrieben hat, darf natürlich noch unterschrieben. Sonst funktioniert es nicht. Und das Parlament wartet auf unsere Initiative. Das macht jetzt uns noch besonderen Druck, weil sämtliche Vorstöße, kantonale Initiativen, die lanciert wurden, sind jetzt im Parlament, in der Kommission. Und die Kommission hat gesagt, wir warten, bis die Initiative kommt. Aha. Und darum sind wir auch von dem her sehr gefordert, dass wir die Diskussion über Familienzeit weiterführen können. Und es braucht es für eine bessere Vereinbarkeit und letztlich auch für einen besseren Wiedereinstieg der Eltern in Arbeitsplatz.
0: Aber kommt es ein bisschen zu einem blöden Zeitpunkt, wenn ich es vorhin angesprochen habe, die AHV muss jetzt finanziert werden, die Initiative kostet ja auch, da soll der Erwerbsersatzordnung mehr Geld bekommen, das heisst mehr Lohnabzüge, weniger Lohn. Kommt es jetzt zu einem dummen Zeitpunkt?
1: Nein, es ist eine Investition, die wichtig ist in der Zukunft der Schweiz. Wir haben aufgezeigt, dass wir mit dieser Initiative mehr Leute in den Arbeitsmarkt bringen. Vor allem Frauen, Mütter, die heute lang warten, bis sie wieder einsteigen oder überhaupt eben nicht mehr arbeitstätig bleiben. Mit dieser Initiative werden wir schaffen, dass 2'500 Personen wieder mehr in den Arbeitsmarkt kommen und die auch wieder Lohn versteuern, die Sozialabgaben werden zusätzlich zahlen. Wenn wir das aufrechnen, mehr Studien machen, dann sind die Ausgaben, die DEO hat in mehreren Jahren, sind die dann wieder kompensiert. Also das ist eine Investition in die Zukunft und darum ist es wichtig, dass wir die Diskussion führen können.
0: Wir sind am Ende von unserer Sendezeit angelangt, Herr Wüthrich. Mit was verbringen Sie den Rest des Tages? Mit Familienzeit?
1: Mit Familienzeit. Mein Junior ist am Schutten bei diesem heissen Wetter und ich freue mich, auf meine Kolleginnen und Kollegen zu treffen.
0: Dann wünsche ich viel Vergnügen mit der Familienzeit, Herr Wüthrich. Ganz herzlichen Dank, dass Sie mein Gast waren.
1: Merci, Burkhard.
2: Das war eine leicht gekürzte Fassung der aktuellen Samstagsrundschau. 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

0: Die Nachrichten von SRF um 2.30 Uhr mit Konrad Muschk. Sie will es noch einmal wissen. Die Waadtländer Staatsrätin Valerie Dittli hat angekündigt, im kommenden Februar noch einmal für den Staatsrat zu kandidieren. Sie stelle sich ihrer Mittepartei zur Verfügung, sagte sie in einem Interview mit Le Matin Dimanche. Sollte ihre Kandidatur von der Partei nicht bestätigt werden, bliebe eine Kandidatur als Unabhängige möglich. Das Präsidium der Mittepartei Waadt hatte Dittli empfohlen, nicht mehr zu kandidieren. Die endgültige Entscheidung fällt an der Delegiertenversammlung Anfang September. Gegen Dittli läuft unter anderem eine Strafuntersuchung wegen des Verdachts auf Amtsmissbrauch. Endlich! Nach vielen Enttäuschungen gewinnt die Schweizer Sprintstaffel der Frauen zum ersten Mal eine Medaille an einer Europameisterschaft. Aus Birmingham, Sportredaktor Adrian Wicki.
1: Seit 12 Jahren träumen die Schweizer Sprinterinnen von dieser Staffelmedaille über 4x100 Meter. Nun endlich hat es gepasst. Das Quartett Tizio Frey, Hönke, Pointe und Cora läuft hinter den Britinnen auf Platz 2. Den Stab über die Linie bringen, durfte Salome Cora.
2: Es ist einfach ein jahrelanger Druck, der auf uns gelegen ist, der jetzt einfach abfällt. Und ja, endlich die Medaille zu haben, glaube, es ist mir wirklich gerade so fest aufgekommen. Und ja, es ist so schön, mit den Girls da zu sein und die Medaille zu gewinnen.
0: Zuvor hatte der Langstreckenläufer Dominik Lobalu über 10.000 Meter die Silbermedaille gewonnen. Er wurde 2 Jahre nach seinem EM-Titel in Rom nur knapp geschlagen, und zwar vom Schweden Andreas Almgren. Zufrieden war Lobalu auch mit seinem zweiten Platz.
3: Ich bin sehr, sehr zufrieden vom zweiten Platz. Genießen Moment. War sehr, sehr gut, aber der Rennen ist wirklich super. Ja, freue mich.
0: Sagte der Silbermedaillengewinner nach dem Rennen. Zu 2 Meldungen über Waldbrände. In Möriken im Kanton Aargau hat die Feuerwehr einen Waldbrand unter Kontrolle gebracht. Die Gefahr durch starke Rauchentwicklung bestehe nicht mehr, hieß es vom Kanton. Zuvor hatte die Kantonspolizei die Bevölkerung aufgefordert, Fenster und Türen zu schließen. Und in Belgien kämpfen hunderte Einsatzkräfte gegen ein Feuer im Naturreservat Hohes Venn nahe der deutschen Grenze. Die Flammen sind nach wie vor nicht unter Kontrolle. Bewohnerinnen und Bewohner mehrerer bedrohter Ortschaften wurden vorsorglich in Sicherheit gebracht. Auch in der grenznahen deutschen Stadt Monschau wird eine Evakuierung vorbereitet. Und noch der Blick aufs Wetter. Es ist zeitweise sonnig bei rund 29 Grad. Vor allem in den Bergen gibt es lokal Schauer und Gewitter. Das waren Nachrichten von Radio SRF. Verantwortlich Konrad Muschk.
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5: Im Oktober 1929 kommt es an der Wall Street in New York zum großen Crash. Bald folgt eine wirtschaftliche Krise, die große Depression, die weltweit spürbar ist.
6: It started in America, but practically overnight an economic blizzard swept the world.
5: Die Weltwirtschaftskrise trifft auch die Schweiz. Allerdings kann die Bauwirtschaft die Folgen anfangs abdämpfen, wie der Historiker Bernhard Degen meint.
7: Die hatte da Ende 20er Jahre eine recht gute Konjunktur, sodass die Krise nicht so stark spürbar war.
5: 2 Jahre nach dem Crash in New York stehen dann aber auch in Bern die Zeichen auf Krise. Vor allem die Schweizer Exportindustrie, aber auch der Finanzplatz leiden. Die Arbeitslosigkeit steigt und am 1. August 1933 stellt Bundesrat Albert Mayer fest:
8: Die wirtschaftliche Not, welche seit 3 Jahren die Völker heimsucht, hat sich weiter verschärft. Zahlreiche unserer Volksgenossen werden durch Arbeits- und Verdienstlosigkeit schwer getroffen. Dazu kommt eine Krise geistiger Art. Man stellt die Frage, sind wir auf dem rechten Weg?
5: Um den richtigen Weg wird in der Schweiz heftig gestritten. Derweil zieht sich die Krise in die Länge und die Schweizer Wirtschaft leidet stärker als diejenige vieler anderer Länder. Warum? Was hat die Armut der 1930er Jahre in der Schweiz ausgelöst und wie hat die Weltwirtschaftskrise die Schweiz verändert? Diesen Fragen gehen wir nach im SRF-Podcast Geschichte zur Weltwirtschaftskrise von 1929. 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Schauplatz Amtshaus Utengasse 36 in der Kleinbasler Altstadt. Mitten zwischen kleinteiligen mittelalterlichen Häusern steht ein U-förmiger Bau hinter einer vierstöckigen symmetrischen Frontfassade im sogenannten Bauhausstil. 1932 wird hier eines der ersten Arbeitsämter der Schweiz eröffnet, weil immer mehr Menschen auch in der Schweiz ohne Stelle sind. Nicole Hostetler, die heutige Leiterin des Kantonalen Amts für Wirtschaft und Arbeit, erklärt.
9: Der Druck war sicher hoch, viele Stellensuchende, viele Arbeitslose. Man wollte auch ein bisschen wegkommen vom Stigma, diese Arbeitssuchenden, dass die schnell und freundlich, und sie sehen es auch hell, in einem hellen Raum bedient werden können, um möglichst schnell wieder eine Arbeit zu finden.
5: Als Vorbild für diesen Bau dient das Arbeitsamt im deutschen Dessau, das wenige Jahre zuvor vom renommierten Architekten Walter Gropius gebaut worden ist. Das Gebäude soll wie eine, Zitat, Menschensortiermaschine funktionieren. Verschiedene Türen sollen die Arbeitssuchenden schon von außen in zum Beispiel weibliche oder männliche Angestellte, Metall- oder Industriearbeiter, Bauhandwerker oder höhere Berufe aufteilen. Die Architektur sorgt für kurze Wege, damit die Arbeitssuchenden möglichst schnell wieder aus ihrer belastenden Situation befreit werden können. Die jüngste Renovation des Amtshauses an der Utengasse habe sich stark an den ursprünglichen Plänen vom Beginn der 1930er Jahre orientiert, sagt die Leiterin des Amts für Wirtschaft und Arbeit, Nicole Hostetler.
9: Wir sind sehr dankbar. Wir wollten eine offene, freundliche Atmosphäre haben. Sie merken es auch, es ist ruhig. Die Kundschaft, die Versicherten, die kommen, die sind hier auf Augenhöhe mit unseren Mitarbeitenden. Und ich glaube, das ist ganz gut gelungen, diese Situation hier herzustellen.
5: Im Amtshaus an der Utengasse treffe ich den Historiker Bernhard Degen von der Universität Basel, der sich intensiv mit den Folgen der Weltwirtschaftskrise auf die Schweiz befasst hat. Das Gebäude, das heute als modernes Arbeitsamt funktioniert, ist ein Erinnerungsort. Ein Ort, der an eine Wirtschaftskrise erinnert, wie sie die Welt vorher nicht gesehen und wie es sie auch nachher bis jetzt nicht mehr gegeben habe, erklärt Bernhard Degen.
7: Weil man hat ja aus den Erfahrungen dieser Weltwirtschaftskrise auch einiges gelernt und Vorkehrungen getroffen, die dazu geführt haben, dass es später nicht mehr so schlimm ausfiel, obwohl zum Teil die Prozentzahlen von Arbeitslosen wenigstens in der Statistik fast so hoch waren, aber die Auswirkungen waren kleiner.
5: Welche Lehren Politik und Wirtschaft aus der Weltwirtschaftskrise mittel- und langfristig ziehen, darum geht's in Episode 3 dieses Podcasts. Hier fokussieren wir nun auf die Schweiz und wie sie die Folgen des Crashs an der Wall Street spürt. Dazu betont der Historiker Bernhard Degen gleich zu Beginn, dass die schwarzen Tage im Oktober 1929 nur das Fass zum Überlaufen gebracht hätten.
7: Die Krise wurde an der Wall Street zuerst spektakulär sichtbar. Aber Probleme gab es bereits zuvor, weil die Weltwirtschaft war ziemlich desorganisiert.
5: Kurz gesagt, kämpfen viele Länder in den 1920er Jahren noch mit den Folgen des Ersten Weltkriegs. Deutschland muss hohe Reparationszahlungen leisten, vor allem an Frankreich. Frankreich seinerseits ist seit dem Krieg bei den USA verschuldet.
7: Das heißt, da musste Geld von Frankreich in die USA fließen und dieser Fluss kam Ende der 20er Jahre in Stocken, weil die Deutschen nicht mehr zahlen konnten.
5: Die Reparationszahlungen werden mehrmals neu organisiert. Doch auch gemäß dem sogenannten Young-Plan von 1929 hätte Deutschland über 60 Jahre, also bis ins Jahr 1988, Wiedergutmachungszahlungen leisten müssen. Weil Berlin diesen Forderungen nicht nachkommen kann und Kredite aus den USA immer spärlicher fließen, gerät der internationale Finanzmarkt schon vor dem Crash vom Oktober 1929 aus dem Lot. Der Sturz der Aktienkurse wirke sich dann aber in den USA schneller aus als anderswo, weil die Vereinigten Staaten anders funktionierten als Europa und insbesondere auch die Schweiz, erklärt Bernhard Degen.
7: Die Unternehmen finanzierten sich an der Börse. Hier finanzierten sie sich bei den Banken. Und an der Börse hatte es natürlich viele kleine Leute auch, die anlegten. Hier waren es nur die Banken vor allem. Und wenn dann ein Zahlungsproblem eintritt, dann traf das natürlich in den USA gerade Massen von kleinen Anlegern. Hier nicht so direkt.
5: Doch auch ein Teil der Schweizer Wirtschaft bekommt schnell und schmerzlich zu spüren, dass Kundinnen und Kunden aus den USA plötzlich klamm sind.
7: Textil, das ist zum Teil dann für immer verschwunden sogar. Uhren hatten Riesenprobleme, aber auch Maschinen, Metall, die konnten ihren Absatz nicht halten.
5: Gleichzeitig floriert die Bauwirtschaft in der Schweiz. Die Nachfrage nach Wohnungen ist riesig nach dem Ersten Weltkrieg.
7: Und da Bauten ja eine gewisse Weile dauerten, hat diese Konjunktur in der Bauwirtschaft noch bis 1931 angedauert, sodass die Krise nicht so stark spürbar war.
5: Im November 1931 aber stellt Bundesrat und Volkswirtschaftsminister Edmund Schulthess von den Radikalen, der heutigen FDP, ernüchtert fest.
10: Die Lage der Schweiz war bis in die jüngste Zeit eine verhältnismäßig befriedigende. Wohl spürten wir die Wirkungen der Weltkrise, allein viel weniger stark als andere Länder. Nunmehr sind aber auch wir von ihr mit voller Wucht erfasst worden.
5: Neben der Exportindustrie sind ab 1932 alle Branchen in der Krise. Weil die Nachfrage fehlt, streichen Unternehmen massenhaft Stellen. Immer mehr Menschen werden arbeitslos. Armut macht sich breit. Bis Mitte der 1930er Jahre steigt die Arbeitslosenquote auf rund 6,5%. Das ist zwar deutlich mehr als die rund 3%, an die sich die Schweiz in den letzten Jahren gewöhnt hat. Trotzdem sieht es nach wenig aus, angesichts der bis zu 25 und mehr Prozent Arbeitslosigkeit, die die USA und auch Deutschland verzeichnen. Dort seien das allerdings relativ kurze Spitzen, betont Bernhard Degen. Ab Mitte der 1930er Jahre geht die Arbeitslosigkeit in den USA, aber auch in Deutschland, unter anderem wegen der Aufrüstung, stark zurück. In der Schweiz bleibt sie beharrlich relativ hoch.
7: Das heißt, wenn man die Gesamtbilanz anschaut, dann hat die Schweiz zumindest schlechter abgeschnitten als westeuropäische Länder und hat schlechter abgeschnitten als die skandinavischen Länder und sogar ein bisschen, aber das ist wahrscheinlich im Fehlerbereich, als die USA auf die gesamte.
11: Wenn man quasi die arbeitslosen Personentage zusammenzählt. So.
7: Wenn man das Wirtschaftswachstum anschaut, von 30 bis 38, hat sie schlechter abgeschnitten. Aber sie hatte nie so eine riesige Spitze, wo eben so viele Leute aufs Mal auf der Straße standen. Das sind die Fotos, die wir kennen. Hier haben wir bescheidenere Mengen.
5: Neben der Industrie leidet auch der Bankenplatz Schweiz. Die Großbanken, damals spricht man von 8 Großbanken in der Schweiz, haben großzügig Kredite vergeben, vor allem in Deutschland, aber auch in anderen Ländern. Als deutsche Unternehmen die Zinsen für die Kredite nicht mehr bezahlen und Investitionen in anderen Ländern an Wert verlieren, weil die lokalen Währungen abgewertet werden, während der Franken stark bleibt, geraten viele Schweizer Banken unter Druck. Eine Großbank, die einzige in der Romandie, der Comptoir des Comptes de Genève, geht Konkurs. Eine zweite, die Schweizerische Volksbank, überlebt nur dank einer gewaltigen Finanzspritze des Bundes. Für 100 Millionen Franken beteiligt sich die Eidgenossenschaft 1933 am Genossenschaftskapital der Volksbank, was damals fast einem Viertel aller Ausgaben des Bundes entspricht. Heute wären das rund 20 Milliarden Franken. Die Volksbank liquidiert in der Folge fast ihr gesamtes Auslandgeschäft. Auch weitere Großbanken geraten ins Strudeln, sagt Bernhard Degen.
7: Zum Beispiel die Eidgenössische Bank oder die Basler Handelsbank, damals auch Großbanken. Deren Reserven wurden dabei so stark strapaziert, dass sie dann nach dem Zweiten Weltkrieg im Prinzip untergingen. Faktisch gelöst wurde es wie heute. Sie wurden von anderen Großbanken übernommen.
5: Auch Dutzende kleinere Banken straucheln. Bis 1938 geht ein Sechstel aller Schweizer Banken Konkurs oder fusioniert.
7: Der Anteil des Finanzsektors an der gesamten Schweizer Wirtschaft ging stark zurück in dieser Zeit. Wie dann später jetzt eben auch mit den Problemen in der Finanzkrise.
5: »1934 greift die Politik ein, vor allem zum Schutz von Gläubigerinnen und Aktionären. Das Parlament erlässt erstmals Vorschriften, die den Banken Mindestreserven vorschreiben. Zudem wird die Eidgenössische Bankenkommission, die Vorgängerin der heutigen Finanzmarktaufsicht FINMA, eingesetzt. Sie soll die neuen Vorgaben überwachen.« Sozusagen als Kompensation für die strengeren Kontrollen legt der Bund das Bankgeheimnis gesetzlich fest und gibt dem Schweizer Finanzplatz damit einen neuen Trumpf in die Hand fürs internationale Geschäft. Unmittelbar noch wichtiger aber ist für die Banken und für die gesamte Schweizer Wirtschaft, dass die Schweizerische Nationalbank 1936 den Franken abwertet. Endlich abwertet. Die Schweiz ist eines der Industrieländer, das in den 1930er Jahren am längsten am Wert der eigenen Währung festhält. Während Großbritannien und danach die USA diesen Schritt bereits Anfang des Jahrzehnts machen, um ihre Exportwirtschaft wieder anzukurbeln, gehört die Schweiz zusammen mit Belgien, Frankreich und Italien zum sogenannten Goldblock, einer Gruppe von Ländern, die um fast jeden Preis daran festhalten, dass ihre Währung durch Gold abgesichert ist. Die bürgerliche Mehrheit in der Schweiz zusammen mit der Nationalbank fürchtet sich vor einer Abwertung, weil diese die Inflation antreiben könnte.
7: Die politische Antwort, die war in der Schweiz, sparen, Deflation. Das heißt, es kam nicht mehr so viel Geld, also musste der Staatshaushalt gekürzt werden. Die Leute hatten auch nicht mehr so viel Geld. Damit floss weniger Geld in den Konsum zum Beispiel oder auch in Bauten und so weiter.
5: Entsprechend ruft der Bundesrat die Bevölkerung wiederholt zum Durchhalten auf. So auch Bundespräsident Rudolf Minger, der erste Bundesrat der Bauern- und Gewerbepartei, aus der später die SVP entsteht, am 1. Januar 1935.
12: Dass wir im Jahre 1935 große wirtschaftliche und politische Schwierigkeiten zu überwinden haben, darüber muss heute in unserem ganzen Volke Klarheit herrschen. Verwehrleidigkeit, Verwöhnung und Verweichlichung ist einstweilen kein Platz mehr.
5: Die Schweiz unternimmt da so lange wenig bis nichts, um den Konsum zu fördern. Ganz anders die USA. Im Rahmen des sogenannten New Deals unter Präsident Roosevelt, der in Episode 1 dieses Podcasts Thema ist, fördern sie die Nachfrage mit großen Staatsinvestitionen und überwinden die schlimmste Krise so vergleichsweise schnell. Doch der Druck in der Schweiz zu ähnlichen Massnahmen steigt. Ein Volksbegehren der politischen Linken mit dem Titel «Kriseninitiative» scheitert 1935 an der Urne nur relativ knapp. Es hat unter anderem verlangt, dass die Kaufkraft der Durchschnittsverdienerinnen und Verdiener gestärkt, Preise gedeckelt, Löhne geschützt, der Kapitalmarkt reguliert und der Export staatlich gefördert würde. Im gleichen Jahr lanciert der Bundesrat die sogenannte Wehranleihe, mit der der Bund über 300 Millionen Franken sowohl für die Armee als auch für Arbeitsprogramme einnimmt. So wird beispielsweise der Bau der modernen Straße über den Sustenpass in Angriff genommen, sowohl um die Mobilität der Armee im Alpenraum zu verbessern, als auch um hunderten Männern eine Arbeit zu geben. Auch Flusskorrekturen im Rheintal oder der Binnenkanal im Berner Seeland werden in dieser Zeit vorangetrieben, um Kulturland zu gewinnen und gleichzeitig Arbeitslose zu beschäftigen.
7: Und dann war es für die Linke und für die Rechte annehmbar. Die Linke betonte die Schaffung von Arbeitsplätzen und die Rechte betonte die Aufrüstung der Armee.
5: Diese Maßnahmen wirken allerdings nicht sofort. Während die Wirtschaft anderer Länder auch im Zuge der Aufrüstung wieder wächst, bleibt die Schweizerische in der Krise. Schon 1932 sind erstmals über 100'000 Frauen und Männer als arbeitslos registriert und die Zahl steigt stetig weiter bis auf 124'000 im Januar 1936, also auf rund 6,5%. Die tatsächliche Arbeitslosigkeit ist allerdings deutlich höher, weil sich nur meldet, wer auf Unterstützung hofft. Das tun aber lange nicht alle, denn damals wird angesichts der Not zwar die Einrichtung einer Arbeitslosenversicherung auf Bundesebene angestoßen, noch bis nach dem Zweiten Weltkrieg gibt es in der Schweiz lediglich einen Flickenteppich von kantonalen, kommunalen und gewerkschaftlichen Lösungen. Oft reichen deren Taggelder für Arbeitslose bei weitem nicht. Als schließlich Frankreich 1936 den Franc abwertet, unternimmt also auch die Schweizerische Nationalbank diesen Schritt.
7: Weil die Konkurrenzfähigkeit mit dem starken Franken war einfach nicht mehr gegeben. Und das zweite Problem war, jedermann war klar, irgendwann müssen die abwerten. Und damit ist das Geld abgeflossen. Also es wurde von Schweizer Finanzinstituten auf solche im Ausland verschoben. Hier war kaum mehr Geld.
5: Die Radionachrichten berichten im September 1936 so über die Abwertung der Schweizer Währung oder Valuta, wie man damals oft sagt.
13: Nach Kenntnisnahme des Beschlusses der französischen Regierung, den französischen Franken um ungefähr 30% abzuwerten, hält der Bundesrat dafür, dass das Interesse der nationalen Wirtschaft auch die Schweiz zwingt, ihre Valuta den führenden Weltvaluten anzunähern.
5: Der Franken bleibt zwar ans Gold gebunden, aber zu einem um 30% tieferen Wert. Dieser Schritt komme viel zu spät, sind viele Expertinnen und Experten heute überzeugt, auch Bernhard Degen.
7: Das war sicher ein Fehler, also nicht nur die Weigerung abzuwerten, sondern auch der Versuch, die Wirtschaft anzukurbeln, indem man Löhne senkte, indem man Preise senkte und indem die öffentliche Hand nur noch sparte. Dieser Mix hat dazu geführt, dass fast nichts mehr lief.
5: Die Abwertung von 1936 ist dann erfolgreicher, als viele zuvor gedacht haben. Angesichts der wachsenden internationalen Spannungen gilt der Schweizer Franken, der nun wieder zu einem annehmbaren Kurs gewechselt werden kann, als sicherer Hafen. Entsprechend komme das Geld damals massenhaft zurück, sagt Bernhard Degen.
7: Und die Kantone, die vorher nichts mehr bekamen für ihre Anleihen, die wurden überschwemmt. Sie bekamen mehr, als sie eigentlich aufgelegt haben.
5: Das schlagendste Beispiel für diese Entwicklung sei denn auch die erwähnte Wehranleihe. Das wieder in großen Mengen vorhandene Geld müsse irgendwo hin.
7: Und da floss natürlich ein guter Teil in diese Wehranleihe, aber nicht so, wie das oft in Geschichtsbüchern steht, aus patriotischen Gründen, sondern weil das eben eine gute Anlage war.
5: Bis die Wehranleihe und die damit finanzierten Projekte aber ihre stimulierende Wirkung auf die Wirtschaft entfalte, sei die Krise allerdings ohnehin schon fast vorbei, meint Bernhard Degen.
7: Weil Ende der 30er Jahre war in den meisten Ländern wieder eine relativ gute Konjunktur, was sich auch positiv auf die Schweiz auswirkte.
5: Vor allem natürlich, weil Schweizer Produkte im Ausland wieder vermehrt nachgefragt werden. Der internationale Handel hat sich mit der Weltwirtschaftskrise aber stark verändert und damit auch die Schweizer Außenwirtschaftspolitik. In den frühen 30er Jahren ist die Schweiz umgeben von Ländern, die untereinander freien Handel treiben, sich aber nach außen hin abschotten. Besonders stark sind der Sterling-Block rund um Großbritannien und der Reichsmark-Block des Deutschen Reichs und der von ihm abhängigen Staaten. Güter und Geld zirkulieren immer weniger frei. So schließt auch die Schweiz sogenannte Clearing-Abkommen ab. Dabei werden keine fremden Devisen hin und her geschickt, sondern staatliche Stellen in zwei Ländern, die miteinander Handel treiben, verrechnen Ein- und Ausfuhren miteinander. Ein anderes Instrument zur Stützung des Exports ist die sogenannte Exportrisikogarantie, die der Bund 1934 einführt. Für Exporte in instabile Länder übernimmt die öffentliche Hand einen Teil des finanziellen Risikos der Exporteure und sichert damit Arbeitsplätze in der Schweiz. Zusammenfassend lässt sich sagen, die Schweizer Politik antwortet zuerst mit einem rigiden Sparkurs auf die Krise und erst spät mit gewissen konjunkturfördernden Massnahmen. Die Sparpolitik führt in den 1930er Jahren jedoch zu einer zuvor undenkbaren Allianz. Gewerbetreibende sowie Industriebetriebe, die hauptsächlich fürs Inland produzierten, und die Gewerkschaften hätten sich plötzlich im gleichen Boot gesehen, sagt Bernhard Degen.
7: Das Gewerbe war ja in vielen Bereichen stark abhängig vom Staat. Zum Beispiel das Tiefbaugewerbe lebte wesentlich von Staatsaufträgen, Straßenbau und so weiter. Und die konnten sich dann mit den Gewerkschaften zusammentun und die haben gemeinsam gefordert, der Kanton oder so soll Straßen besser ausbauen und weiß ich was.
5: Um so Arbeitsplätze zu schaffen. Arbeitnehmende und Gebende kommen sich näher und legen dabei unter anderem Regeln zu Lohn und Arbeitszeit in immer mehr sogenannten Gesamtarbeitsverträgen fest.
7: Der entscheidende Punkt war der Landesmandelvertrag im Baugewerbe, weil das Baugewerbe war traditionell das Gewerbe mit weitaus den meisten Streiks. Und dort hat man sich dann 1937 zum Landesmandelvertrag gefunden, also der heute ja auch alle paar Jahre wieder diskutiert wird.
5: Und der auch den sogenannten Arbeitsfrieden beinhaltet. Die Abmachung also, dass Konflikte zwischen Arbeitnehmenden und Arbeitgebenden auf dem Verhandlungsweg beigelegt und keine Kampfmaßnahmen wie Streiks ergriffen werden. Dieser Arbeitsfrieden erhält in der Schweiz in der Folge, wie Bernhard Degen festhält, identitätsstiftende Bedeutung. So sei die Überzeugung bis heute verbreitet, dass der Wohlstand in der Schweiz zu einem großen Teil darauf zurückzuführen sei, dass sich Gewerkschaften und Arbeitgebende relativ selten ruinöse Arbeitskämpfe liefern. Inwiefern der Crash von 1929 und die darauffolgende Weltwirtschaftskrise den Zweiten Weltkrieg mitverursachen, ist schwer abzuschätzen. Klar ist, die Weltwirtschaft erholt sich von der Krise, indem sie sich auf den Krieg vorbereitet. Auch die Schweizer Wirtschaft überwindet schließlich die Krise und geht gestärkt aus dem Zweiten Weltkrieg hervor, weil sie von Kriegszerstörungen weitgehend verschont bleibt. Flusskorrekturen, Straßenbauten, Bankenregulierung, Exportrisikogarantie, Arbeitsfrieden – vieles, was in der Krise geschaffen wird, bleibt noch Jahrzehnte bestehen, zum Teil bis heute. So auch das Amt für Wirtschaft und Arbeit an der Utengasse mitten in der Basler Altstadt. Entstanden in der Wirtschaftskrise bietet es heute eine Palette an staatlichen Dienstleistungen, die vor 100 Jahren noch kaum vorstellbar waren. Amtsleiterin Nicole Hostetler:
9: Wir bieten an alle Dienstleistungen der Arbeitslosenversicherung, also die Beratung des regionalen Arbeitsvermittlungszentrums, dann aber auch die Wirtschaft- und Standortförderung und die Arbeitsmarktaufsicht, Kontrolle der Arbeits- und Lohnbedingungen.
5: Inwiefern die Weltwirtschaftskrise Politik und Wirtschaft heute noch beeinflusst, warum die jüngsten Krisen an den Aktienmärkten nicht so gravierende Konsequenzen gehabt haben wie der Crash von 1929 und was die Wirtschaftswissenschaften aus der großen Krise gelernt haben und was nicht, darum geht's dann in Episode 3 dieser Folge von SRF Geschichte zur Weltwirtschaftskrise. Das war Episode 2, die Schweiz trifft später, aber härter. Mein Name Klaus Ammann. 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

0: die Nachrichten von SRF um 3 Uhr mit Konrad Muschk. Nachdem vor zwei Wochen zehntausende Migranten in die spanische Exklave Ceuta vorgedrungen waren, hat die marokkanische Polizei einen erneuten Ansturm auf die Grenze gestoppt. 111 Personen seien festgenommen worden, die trotz verstärkter Sicherheitsvorkehrungen versucht hätten, nach Ceuta zu gelangen, hieß es aus dem Innenministerium. Lokale marokkanische Medien sprechen von fast 300 Personen. Die Mehrzahl von ihnen stamme aus Ländern südlich der Sahara. Laut der spanischen Nachrichtenagentur EFE sei auch Tränengas eingesetzt worden, um Migranten aus dem Grenzgebiet zu vertreiben. Zuvor hat es in sozialen Netzwerken erneut Aufrufe zum Grenzübertritt gegeben. Zu weiteren Meldungen der Nacht. Auch wenn die Hitze draußen nun langsam abnimmt, in der Politik bleibt sie. Der Präsident des Schweizer Städteverbands, Hans-Peter Hilfiger von der FDP, fordert in einem Interview mit dem Sonntagsblick einen nationalen Hitzeaktionsplan. Zum Beispiel soll es einfacher werden, Böden zu entsiegeln. Auch Klimaanlagen seien ein Puzzlestein in einem großen Katalog von Maßnahmen. Die umstrittene Waadtländer Staatsrätin Valerie Dittli hat angekündigt, im kommenden Februar noch einmal für den Staatsrat zu kandidieren. Sie stelle sich ihrer Mitte-Partei zur Verfügung, sagte sie in einem Interview mit Le Matin Dimanche. Sollte ihre Kandidatur von der Partei nicht bestätigt werden, bliebe eine Kandidatur als Unabhängige möglich. Nach dem schweren Erdbeben in Kolumbien schwindet die Hoffnung auf die Rettung von Überlebenden. Die Zahl der Todesopfer stieg auf mindestens 294, wie die Katastrophenschutzbehörde mitteilte. Zudem werden 320 weitere Menschen vermisst. Fast 4000 wurden verletzt. In Simbabwe ist die Opferzahl nach dem Kentern einer Fähre auf 72 gestiegen. Darunter seien auch 18 Kinder, gaben die Behörden des Landes im südlichen Afrika bekannt. Das Unglück auf dem Kariba-See hatte sich bereits am Dienstag ereignet. Seither seien 26 weitere Opfer geborgen worden. Laut Schätzungen war die Fähre überladen. So sollen über 150 Menschen an Bord gewesen sein, statt der erlaubten 90. Der Kariba-See ist der größte künstliche Stausee der Welt, gemessen am Volumen. Er liegt im Grenzgebiet von Sambia und Simbabwe. Das Wetter, es ist zeitweise sonnig bei rund 29 Grad. Vor allem in den Bergen gibt es lokale Schauer und Gewitter. Das waren Nachrichten von Radio SRF, verantwortlich Konrad Muschk.
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2: Wenn wir euch fragen, dann sagen die allermeisten, Gianni Infantino, der muss weg. In unserer Umfrage auf der SRG-Debattenplattform Dialog sagen 96%, Infantino sei einfach nicht mehr der Richtige an der FIFA-Spitze. Infantino, der war ja schon vor der WM maximal unbeliebt bei vielen, hier im Westen, in Europa. Inzwischen ist die Kritik aber so laut geworden, dass auch mächtige Stimmen im Fußball seinen Rücktritt fordern. Ist das Ende der Ära Infantino bei der FIFA wirklich realistisch oder eher europäisches Wunschdenken? Und was heißt das alles für den Fußball und die Weltpolitik sowieso? Antworten auf die ganz großen Fragen, die gibt's hier in dieser Bonusfolge der SRF-Podcast-Serie König Gianni, die Infantino-Story von News Plus Hintergründe. Ich bin Raphael Günther.

0: Isabel, wir haben ja in der Podcast-Serie das Leben von Infantino angeschaut, in 4 Episoden. Der Kämpfer, der Mächtige, der Gehasste, der Trump-Freund. In welchem Kapitel sind wir jetzt gelandet?
1: Also vielleicht könnte man jetzt der Schamlose sagen. Also ich hatte ja so ein bisschen, habe erwartet, dass nach dieser Mega-WM jetzt Ruhe um Infantino einkehrt. Es war ja dann trotz einiger Kritik ein ziemlicher Erfolg, aber falsch gedacht. Offenbar fühlte sich Infantino so sicher in seiner Position als, man kann fast sagen, absoluter Fußballherrscher, dass er wohl dachte, perfekter Moment für meinen Privatisierungsplan.
0: Der Schamlose, das nehmen wir mal so mit. Neben Isabel Pfaff aus der SRF Wirtschaftsredaktion haben wir auch noch andere Gäste eingeladen, um eben diese großen Fragen hier zu besprechen. Sebastian Ramschbeck ist da von SRF Global, internationaler Korrespondent von SRF, und auch Memme Sikora vom Fußball-Podcast Sikora Gisler ist hier. Memme, der Schamlose, ich nehme das direkt mal auf. Waren nicht alle im Fußball immer schon schamlos, auch Blatter? Dem hat man das ja auch vorgeworfen.
2: Bis zu einer gewissen Grenze, ja, stimmt das. Das ist, glaube ich, was mit der Macht ein bisschen mitkommt. Da werden viele ein bisschen schamloser. Und je sicherer man im Sattel sitzt, desto mehr Macht hat man. Und desto mehr kann man auch diese Grenzen ausloten. Und das geht dann ziemlich schnell in diese Schamlosigkeit über, die wir jetzt erleben bei Infantino. Er hat immer ein bisschen mehr Grenzen überschritten. Und jetzt sind wir an dem Punkt, wo so viele Grenzen überschritten worden sind, dass der Widerstand heftig wird.
0: Heftiger Widerstand, den werden wir sicher auch noch thematisieren. Sebastian, du als Experte für Geopolitik, wenn man sich auf der ganz großen Weltbühne bewegt, muss man da nicht einfach ein bisschen schamlos sein?
3: Schamlosigkeit ist ein mögliches Erfolgsrezept. Donald Trump hat das natürlich wunderbar bewiesen, dass man eben mit Schamlosigkeit punkten kann bei den eigenen Wählerinnen und Wählern, aber eben auch auf der diplomatischen Bühne. Aber diese Schamlosigkeit muss irgendwie unterfüttert sein mit Machtmitteln, die man auch wirklich hat, weil sonst kommt man mit Schamlosigkeit nicht weiter. Und da sehen wir eine Parallele, aber natürlich auch einen Unterschied zu Infantino. Also Infantino ist natürlich in der Welt des Fußballs der König, der Papst, vielleicht der Gott. Aber er hat sich hier wohl übernommen, weil er eben dann doch nicht über die Machtmittel eines amerikanischen Präsidenten verfügt. Und die braucht man dann wahrscheinlich, um mit der Schamlosigkeit sehr weit zu kommen.
0: Besonders viel musste sich Infantino eben auch in den letzten Tagen und Wochen diesen Vorwurf der Schamlosigkeit rund um die Teilprivatisierung der WM anhören, dass eben Teile der WM-Übertragungsrechte in eine private Investorenfirma überführt werden sollten. Beteiligt sein sollte auch der Bruder von Trumps Schwiegersohn, also wirklich so eine explosive Mischung, hat man schon fast den Eindruck, die sich da zusammengebraut hat. Inzwischen hat Infantino dann zurückgekrebst, hat die ganze Sache abgesagt. Und dass Infantino ja immer wieder auch Grenzen auslotet, ausprobiert, wie weit er gehen kann. Das haben wir in der Podcast-Serie ausführlich auch besprochen. Isabel, hat er denn jetzt wirklich geglaubt, dass er damit durchkommt?
1: Also er hat es geglaubt, davon kann man ausgehen. Und ehrlich gesagt, warum auch nicht? Also er ist schon mit so vielen unglaublichen Sachen durchgekommen. Also man kann nur mal so die jüngsten Sachen nehmen, die WM 2030 auf 3 Kontinenten, ein organisatorischer Wahnwitz eigentlich. Dann die Vergabe der WM 2034 an Saudi-Arabien, die fast so ein bisschen sang- und klanglos untergegangen ist. Er hat sie ja quasi im Alleingang an Saudi-Arabien vergeben. Auch da, die mächtigen Verbände haben ihm keinen Einhalt geboten. Und jetzt zuletzt auch dieser FIFA-Friedenspreis an Trump, von dem, man weiß es ja von einigen FIFA-Council-Mitgliedern, niemand aus der Exekutive wirklich etwas wusste. Also das sind ja alles schon Dinge, die ihn natürlich bestärkt haben dürften, dass er weit gehen kann.
2: Ja, und es ist auch so, dass er wahrscheinlich auch damit gerechnet hat, dass es gewissen Widerstand gibt, wie bei vielen Sachen, die er eingeführt hat. Er hat die WM aufgeblasen, er hat die Club-WM eingeführt, das aus gegen den Widerstand einiger Verbände. Aber er dachte, er sei fest genug im Sattel, dass er diese leisen Stimmen aus Europa von ein paar Verbänden, die prallen an ihm ab, aber mit der Mehrheit kommt er durch. Und ich glaube, das ist jetzt immer so passiert bei all den Sachen, die er eingeführt hat. Und er hat nicht gedacht, dass es mal größer wird als das. Ein paar murrende Westeuropäer, an die hat er sich gewöhnt längst. Aber jetzt ist die ganze Welt ein bisschen aufgebracht. Das ist ein neues Kaliber.
0: Er hat sich überschätzt.
2: Ja, das kann man so sagen. Er hat sich übernommen.
0: Wie erklärt ihr euch das? Also wie kam es zu diesem Punkt, dass er sich so verkalkulieren konnte, so verzocken konnte? Er, der Taktiker, er, der schlaue Fußballfunktionär, der alle Zügel, hatte man das Gefühl, einfach immer im Griff hat.
2: Das kann man ja bei vielen Mächtigen eigentlich beobachten. Irgendwann stellt sich, glaube ich, das Gefühl ein, man sei einfach unverwundbar. Man kann machen, was man will. Seine Idee war immer, ich schütte einfach Geld aus. Und solange das Geld kommt, wusste er, es ist Ruhe im Karton. Solange die vielen Verbände darüber froh sind, dass sie immer mehr Geld kassieren. Und ich meine, man muss diesen Sprung mal vorstellen. Von dem Punkt, an dem er gewählt wurde als FIFA-Präsident, sind die Beträge seit 2016 um das Achtfache gestiegen. Jeder Verband kassiert jetzt das Achtfache als vorhin. Und solange das eigentlich garantiert ist, kann man sagen, gut, wenn ich das Geld einfach weitergebe, wenn ich das einfach rausschmeiße, wenn ich allen immer mehr gebe, dann ist einfach Ruhe im Karton.
0: Alle Mächtigen übernehmen sich mal, Sebastian?
3: Ja, klar. Das ist natürlich eine sehr menschliche Eigenschaft, dass man vielleicht Macht akkumuliert, dass man eben mit seiner Schamlosigkeit, mit seiner Art immer weiterkommt und irgendwann dann vielleicht die Relation verliert. Also ich habe jetzt auch zur Recherche zu diesem Gespräch heute mit einer Person reden können, die Infantino ein bisschen kennt und gesagt hat, er ist halt auch wirklich immer beratungsresistenter geworden. Das ist auch normal, wenn man Erfolg hat, beziehungsweise dass dann eben dann die Schwäche, die sich zeigt in dem Moment, wenn man nicht bis zum letzten Punkt in seiner Karriere immer auch auf kritische Stimmen hört, dann kommt man an einen Punkt, wo man die eben nicht mehr hört und die ignoriert. Und ich könnte mir schon vorstellen, wenn er ein bisschen offener gewesen wäre und mit mehr Leuten gesprochen hätte, die ihn auch kritisch hinterfragen, dann wäre ihm dieser Fehler nicht passiert.
1: Ich würde auch sagen, das ist wie so der vorläufige Endpunkt einer Entwicklung. Ich glaube nicht, dass er von Anfang an so drauf war, wie man ihn jetzt erlebt, aber er hat halt sozusagen mit jedem Jahr neue Erfahrungen gemacht, wie weit er gehen kann, aber auch hat natürlich immer kleine Stellschrauben gedreht, wo er so ein bisschen Widerstand ausgeschaltet hat oder unsichtbar gemacht hat. Und dann, glaube ich, ist das so eine Begleiterscheinung, wie du sagst, Sebastian, dass man nur noch Ja-Sager um sich hat und dann auch falsche Schachzüge sozusagen, die werden einem gar nicht mehr zurückgemeldet. Und ich glaube, so kam es auch zu dieser Selbstüberschätzung.
2: Er hat sich auch ein bisschen in diese Lage selber gebracht, weil wenn das einzige Argument, das ich habe als FIFA-Präsident ist, ich schütte immer mehr Geld aus, dann muss ich irgendwo immer mehr Geld herkriegen. Also muss ich all diese Sachen machen, die vielleicht auf Widerstand stoßen, aber ich brauche das, sonst habe ich meine Macht verloren.
3: Aber ketzerisch zurückgefragt, war das nicht immer das System FIFA, das einfach Geld ausgeschüttet wird? Da ist ja eigentlich eine Geldausschüttungsmaschine und sonst nicht viel.
2: Das ist sie schon und die Beträge sind auch gestiegen über all die Jahrzehnte. Aber seit Infantino ist es explodiert. Es kam immer mehr, aber es war nie das einzige Argument und die meiste Zeit war es eigentlich an Anforderungen geknüpft. Du kriegst Geld, wenn du das und das machst. Ich plane ein Stadion, ich plane einen Trainingsplatz und jetzt sind die Grundstocke, die sind einfach so aufgebläht worden, dass einfach jeder Verband immer viel mehr kassiert als vorhin.
0: Das Geld, das gebraucht wird zum Machterhalt. Gleichzeitig hat man ja eben auch diese Freundschaft ganz gut beobachten können zwischen dem US-Präsidenten, zwischen Donald Trump und dem FIFA-Präsidenten Gianni Infantino. Jetzt war bei diesen Investorenplänen auch noch der Bruder des Schwiegersohns von Trump, soll da beteiligt gewesen sein. Was denkst du, Sebastian? War da irgendwie ein unangenehmes Telefon nötig von Infantino ins Weiße Haus?
3: Gut, das wäre jetzt Spekulation, darüber zu sinnieren, wie das Telefongespräch verlaufen ist, wenn es denn eines gegeben hat. Es wurde ja abgestritten, dass es da direkte Kontakte gab. Es ist interessant, dass Donald Trump jetzt ganz kürzlich mit einem Post auf Truth Social Infantino die Stange hält. Es gab ja viele Beobachterinnen und Beobachter, die davon ausgegangen sind, Trump lässt Infantino dann wie eine heiße Kartoffel fallen, aber um das zu beurteilen, müssen wir wissen, was die beiden vielleicht noch im Schilde führen zusammen, was sie vielleicht auch in der Hand haben gegen den anderen. Wir kennen hier natürlich nur einen ganz kleinen Teil wahrscheinlich der Realität, aber es ist schon so, wenn natürlich Trump jetzt wirklich Infantino weiter die Stange hält und bei Trump ist immer mit vielen Fragezeichen verbunden, ob er wirklich morgen noch das tut, was er heute tut, aber wenn er es tut, dann knüpft er ein bisschen das Schicksal von Infantino natürlich auch an seinen Einfluss, auch im Fußball, im Weltsport. Das kann schon noch spannend werden.
0: In Europa und auch hier in der Schweiz, da hatte ich den Eindruck, dass schon fast etwas so die Hoffnung hochkam, dass das alles jetzt eben der berühmte Tropfen war, dass es jetzt genug ist, dass Infantino jetzt rausgeschwemmt wird aus diesem FIFA-Präsidium, dass das sein Ende an der Spitze des Weltfußballs einläutet. Das ist bis jetzt nicht passiert. Was denkst du denn, Isabel, was müsste vorfallen, damit Infantino zum Beispiel von sich aus sagt, okay, genug, ich ziehe mich zurück, ich trete zurück?
1: Also wirklich so sein freiwilliger Rückzug, den halte ich nicht für sehr wahrscheinlich. Also dazu ist die Sache schon so weit gediehen und irgendwie dazu hätte es jetzt schon so viele Anlässe gegeben und er hat es nicht gemacht. Ich glaube, wir sind an dem Punkt, wo er wirklich nur noch auf massiven Druck reagiert und eigentlich muss es wahrscheinlich irgendeinen Kongress, irgendeinen FIFA-Kongress geben, einen außerordentlichen, wo ihm entweder das Misstrauen ausgesprochen wird oder wo er wirklich schon abgewählt wird. Ich schätze, das wird eigentlich der Verlauf sein, wenn es soweit kommt. Aber dass seine Situation im Moment ziemlich prekär ist, würde ich schon betonen. Also der hat sicher noch ein paar Trümpfe im Ärmel, aber dass sich jetzt 3 Kontinentalverbände geschlossen gegen ihn wenden, das ist, glaube ich, schon was nie da gewesen ist.
0: Also und wie steht's denn eigentlich um die nächsten Wahlen? Die sind ja regulär angesagt für den März 2027 fürs FIFA-Präsidium. Auch hier, wenn ich euch zuhöre, muss man sagen, wenn er jetzt im Hintergrund gut verhandelt, gut taktiert, dann steht dieser Wiederwahl, Stand heute, im August, nichts im Weg.
2: Ja, ich glaube, das Hauptproblem ist, dass es keine zweite Person gibt, die über all die Jahre, und es gibt schon so lange Jahre Kritik an Infantino, und kein Kontinentalverband, kein Landesverband hat es geschafft, irgendeine Person herauszubringen, die ernsthaft eine Gefahr sein könnte für Infantino. Und man muss das halt auch sehen. Wir haben hier gewisse moralische Vorstellungen, wie der Fußball, wie die FIFA geführt werden muss. Aber halt viele Kontinentalverbände sagen einfach, okay, wer gibt mir wie viel Geld? Und das ist eigentlich die Entscheidung. Also eine mögliche Nachfolgerin, ein möglicher Nachfolger von Infantino muss einfach garantieren können, dass die Landesverbände gleich viel Geld kassieren und ein gewisses Profil haben. Und das ist momentan leider noch nicht in Sicht.
0: Infantino wurde ja zum Beispiel von Trump auch schon mal ins Spiel gebracht als UNO-Generalsekretär. Wenn Infantinos Zeit an der Spitze der FIFA dann mal vorbei sein sollte, irgendwann wird auch die enden, diese Ära von Infantino. Siehst du für ihn, Sebastian, irgendwo auf der Weltbühne ein Böschteli oder einen Posten, der für ihn interessant sein könnte?
4: Also UNO-Generalsekretär wird er ganz sicher nicht werden, da würde ich mein ganzes Gehalt darauf
0: wetten. Wirklich? Ja, okay, das haben wir gehört.
4: Nein, da müsste er ja alle UNO-Sicherheitsratsständigen Mitglieder auf seiner Seite haben und ich kann mir jetzt nicht vorstellen, dass zum Beispiel das Vereinigte Königreich da zustimmen würde. Der Premierminister hat ja bereits gesagt, dass Infantino weg muss. Da findet man normalerweise Konsenskandidaten, also oder Kandidatinnen, um UNO-Generalsekretär zu werden, darf man niemand vor den Kopf gestoßen haben und nirgendwo anecken. Und das ist bei Infantino ganz klar nicht mehr der Fall.
2: Es ist ja auch so, er braucht jetzt zumindest aus finanziellen Gründen nicht unbedingt noch ein Pöstchen nachher.
0: Aber vielleicht, weil es interessant sein könnte.
2: Ja. Also ein bisschen vermitteln und rumchatten und irgendwelche Mächtigen hofieren, das wird sicher auch später noch möglich sein. Botschafter von irgendeiner Ölkonzern oder so.
4: Ich finde es eben eine interessante Frage und würde mich auch wundern nehmen, wie ihr das seht. Er ist für mich schon auch der Typ Mensch, der natürlich immer das Geld und den Reichtum auch als ein sehr wichtiges Ziel wahrscheinlich verfolgt hat. Aber am Schluss geht es ihm, glaube ich, nicht in erster Linie ums Geld, sondern es geht ihm darum, irgendeinen Platz in der Geschichte zu haben. Ich meine, seine Reden sind ja zum Teil skurril, wo er sich da aufspielt als jemand, der eben wirklich UNO-Generalsekretär oder Friedensnobelpreisträger oder weiß ich nicht was werden möchte. Denn Geld verdienen ist für ihn wahrscheinlich kein Problem. Er kann irgendeinem Golfstaat ein Berater werden von einem Verein oder einem Emir oder einem König. Aber wahrscheinlich sein Ziel, eine Art Figur wirklich in der Weltgeschichte zu werden, das hat er ein bisschen verbockt.
1: Ja, ich glaube, das war ehrlich gesagt auch eines der Ziele bei dem Privatisierungsplan, weil langfristig hätte ich mir jetzt vorstellen können, wenn das durchgekommen wäre, dann wäre er auch ein potenzieller Kandidat gewesen, dort irgendwann so eine CEO-Funktion einzunehmen oder so. Und da hätte er nicht das Problem gehabt mit ablaufenden Amtszeiten und dass er wiedergewählt werden muss und so. Also das, glaube ich, war vielleicht eine Idee, die er hatte. Und zum Geld. Ich glaube auch, dass ihm Position und Ruhm wichtig sind, aber Geld, da gab es ja auch schon ganz zu Beginn seiner Amtszeit diese Episode, dass er 2 Millionen Jahresgehalt als beschämend bezeichnet hat. Also es spielt schon auch eine sehr wichtige Rolle. Und ob er sozusagen seinen jetzigen finanziellen Status aufrechterhalten kann als Berater von einem nahöstlichen Fußballverein, bin ich mir nicht so sicher.
0: Aber es ist schon auffällig, oder? Also er tritt ja immer wieder auf, auch in seinen Reden oder an Friedensgipfeln, die er mit Trump absolviert hat. Da hat man schon auch das Gefühl, ja, also das ist nicht nur ein Fußballfunktionär, das ist schon fast irgendwie ein Politiker, ein Botschafter.
4: Ja, und das ist ja auch oft ein bisschen schief gelaufen. Er hat ja mal diese berühmte Rede gehalten, wo er gesagt hat, today I feel gay, today I feel migrant worker, wo er sich so aufgespielt hat als eine moralische Instanz, was aber irgendwie ein bisschen schräg war, weil man auch nicht ganz verstanden hat, an wen richtet er sich damit und wo will er überhaupt punkten, weil er ja gleichzeitig dann eben auch eng ist mit
3: Ländern, die jetzt vielleicht to be gay nicht so toll finden. Also es war ein bisschen schräg irgendwie und wurde dann auch so aufgefasst eigentlich von den meisten Beobachterinnen und Beobachtern, dass er da versucht hat. Vielleicht war das auch schon ein Vorzeichen für den Fehler, den er jetzt gemacht hat, dass er manchmal irgendwie nicht richtig einschätzt und dass ihm letztlich eben dann doch das politische Gefühl und die Empathie fehlt, die man eben am Schluss neben Schamlosigkeit auch haben muss, um ganz nach oben zu kommen. Wahrscheinlich ist Trump dann doch noch ein bisschen gewiefter, weil er noch besser die Stimmung bei den Leuten, die für ihn wichtig sind, einschätzen kann, als Infantino, der letztlich wahrscheinlich dann eben einem Trump in einem gewissen Sinne auch intellektuell, möchte ich sogar behaupten, unterlegen ist, weil er weniger dieses Gespür hat. Dieses Gespür hat für Situationen.
1: Und ein paar Monate später wurde er ja ohne irgendeine sehenswerte Gegenstimme wiedergewählt. Also sozusagen, Stimmt. Er hat da ja auch wieder die Erfahrung gemacht, für mich zählt jetzt diese öffentliche Meinung nicht so sehr, weil ich werde ja dann einfach per Akklamation wieder im Amt bestätigt.
0: Also eigentlich kann er ja, weil sein Produkt der Fußball ist und so viele Fußballfans gibt rund um den Globus, kann er eigentlich, der König Gianni kann immer auf sein Volk zählen, ob sie ihn mögen oder nicht, weil alle lieben halt Fußball.
2: Genau, die früheren Könige hat im Volk auch nicht, die waren auch nicht sonderlich beliebt im Volk und trotzdem hatten sie diese Macht und weil halt der Fußball so eine, ja, ein großes Potenzial hat, um viele Leute zu erreichen und sehr, sehr viel Geld generiert eigentlich in erster Linie, muss er sich eigentlich nur noch auf die beschränken, die wirklich wichtig sind.
0: Macht man da als Fußballfan eigentlich auch ein bisschen die Augen zu und sagt, ja gut, ich mag halt das Spiel und alles rundherum?
2: Es ist schon so, dass in den letzten Jahren man die Ekelgrenze ziemlich kontinuierlich hochschieben musste, um das weiterhin noch zu verfolgen. Und das, jedes Mal, wenn man denkt, es kommt nicht schlimmer, dann passieren Sachen wie während der Weltmeisterschaft mit diesem Belgien-Fall, mit der Aufblähung von X-Turnieren, mit irgendwelchen komischen Reden. Es wird eigentlich immer schlimmer. Wenn man aber das Produkt Fußball so mag, ich will es eigentlich gar nicht Produkt nennen, sondern den Sport Fußball so mag, muss man doch ziemlich halbblind eigentlich durchs Leben gehen.
0: Aber es ist halt ein Produkt am Ende, ein Produkt, das enorm viel Geld einbringt und das hat Gianni Infantino immer geschafft.
1: Genau, das hat er geschafft. Also sein kommerzieller Erfolg ist eigentlich unbestritten. Das muss man wirklich sagen. Und das ist natürlich das, was ihn 10 Jahre lang jetzt an der Macht gehalten hat. Aber ich finde, weil du gerade auch nochmal diese rote Karte bei der WM angesprochen hast, ich finde, man hat jetzt schon auch einen Vorgeschmack dessen gesehen, was passiert, wenn sozusagen die privaten, die kommerziellen Interessen so stark sind, dann fangen sie an, die Integrität des Spiels zu beeinflussen. Und ich glaube, das ist auch wirklich bei der gesamten Fußballgemeinde angekommen. Und das wäre auch ein Vorgeschmack auf das, was passiert, wenn der Privatisierungsplan vielleicht nicht jetzt, aber irgendwann durchkäme, dass es doch das Spiel angreift. Und dann wiederum weiß ich nicht, ob das Geschäftsmodell am Ende noch aufgeht.
2: Es ist etwas, bei dem ich zumindest gedacht habe, wir hätten das überwunden. Also wenn man zum Beispiel die Weltmeisterschaft 1982 in Spanien anschaut. Spanien war Gastgeber und es war für die FIFA überlebensnotwendig, aus finanziellen Gründen, dass Spanien weiterkommt. Und wenn man die Spiele anschaut, es war katastrophal, was dort gepfiffen wurde. Also man musste aus kommerziellen Gründen schauen, dass der Gastgeber weiterkommt. Und das hat man eigentlich nachher überwunden, gedacht. Und jetzt geht es, weil es um so viel mehr Geld geht, ist es wieder zurückgekommen unter Infantino. Und das finde ich katastrophal. Wirklich sehr schlimm.
0: Katastrophal aus Sicht, auch aus Fanperspektive. Jetzt, wenn Infantino dereinst als FIFA-Präsident auch tatsächlich abgelöst wird, was denkst du denn, wird dann einiges anders, alles anders im Fußball oder halt vieles doch auch gleich bleiben?
1: Also ich glaube, wenn die Strukturen so bleiben, wie sie jetzt sind, dann ist es recht wahrscheinlich, dass ein ähnlicher Herrscher oder Herrscherin wieder an der Spitze landen, weil sozusagen die Mechanismen des Machterhalts gleich sind, weil wir halt dieses Prinzip haben, ein Verband, eine Stimme und dann eben diese Kleinstverbände sozusagen verglichen mit ihrer Fußballbedeutung oder auch Bevölkerungsbedeutung halt sehr viel Macht haben. Und das befördert eigentlich so ein Patronagesystem. Und wir haben das eben gesehen, auch Infantino ist ja schon als Reform angetreten und was jetzt daraus geworden ist. Deswegen denke ich schon, wenn in der FIFA alles so bleibt, wie es jetzt ist, dann werden wir wahrscheinlich Infantino 2.0 erleben. Er hat ja auch es geschafft, die

0: Teilen steht. Und dann gibt es aber auch andere. Also ich glaube, der Präsident des Asiatischen Verbandes, Sheikh Salman, er rechnet sich wahrscheinlich selber aus, vielleicht Infantino werben zu können. Also da werden eben dann sehr viele Partikularinteressen wahrscheinlich zum Tragen kommen bei der Positionierung der einzelnen Länder bzw. Verbände. Und das Bild wird nicht so einheitlich sein.
1: Es ist ja schon interessant, wenn wir über Fußball reden, dann landen wir irgendwann bei den ganz großen Themen und auch bei der Weltpolitik.
0: Ich glaube, es ist ja interessant, dass wir hier schon auch ein bisschen etwas sehen, was wir in der Weltpolitik sehen. Gewissermaßen ein bisschen der Kampf Europas, des alten Platzhirschen unter den Kontinenten gegen die anderen, die sich emanzipieren gegen Europa. Man kann es ein bisschen so verstehen, aber mit einem großen Unterschied. Beim Fußball, und vielleicht muss man böswillig sagen, nur noch beim Fußball ist Europa noch die Supermacht Nummer 1 auf der Welt. Bei der Technologie, bei der Wirtschaft eben Europa in den letzten Jahren, Jahrzehnten massiv an Bedeutung verloren hat und nur noch Nummer 3 oder sogar noch weniger ist und eigentlich die großen dominierenden Supermächte natürlich die USA und China sind.
1: Wir sind jetzt so ein bisschen an einen Punkt angelangt, wo wir sagen müssen, ja, so vieles wird sich wahrscheinlich nicht ändern. Gibt's irgendwas, was dir jetzt noch Hoffnung macht, Memme? In Sachen Fußball.
2: Das setzt jetzt ziemlich Druck auf. Ja. Irgendetwas Positives im Weltfußball. Puh. Nein, das wird, also was wünschenswert wäre zumindest für mich, ich glaube nicht daran, dass wir die große Revolution erleben werden. Da habe ich keine Illusionen. Aber ich hoffe mir zumindest, dass man wieder wegkommt von dieser Nähe suchen mit den Supermächtigen, dass probiert wird, immer, immer mehr Geld zu kassieren. Das kann nicht, das einzige Ziel der FIFA kann nicht sein, wir müssen immer mehr Geld verdienen und das laufend immer erklären mit, ja, das geht ja an den Fußball zurück. Es geht eben nicht nur an den Fußball zurück. Ein Drittel bleibt in der riesigen, aufgeblähten FIFA-Struktur hängen. Also, dass da eine Redimensionierung stattfindet und dass man auch die kleinen Verbände überzeugen kann, ihr bekommt jetzt halt nicht jedes Jahr wieder viel mehr als vorhin. Seid mal zufrieden mit dem. Wir können die Verteilung verbessern. Wir können ein bisschen umverteilen. Das kriegen wir alles hin, dass zumindest das mal durchkommt. Ich wollte etwas Positives
1: sagen. Ja, gerne.
2: Dann bin ich nicht skeptisch.
3: Ja, okay. Ja, ich setze vielleicht ein bisschen Hoffnung, aber vielleicht ist es auch naiv. Und diese Idee, die kursiert, dass man vielleicht diese FIFA-Präsidentschaft ersetzt durch so ein rotierendes System. Also, dass man eben die Chefs der Kontinentalverbände, dass die eben so ähnlich wie im Bundesrat, dass die halt abwechselnd die Führung übernehmen und die FIFA eher so ein Organisationskomitee wird. Das, finde ich, hat irgendwie so einen gewissen Reiz. Vielleicht liegt darin die positive Zukunft des Weltfußballs.
1: Danke, Isabel Pfaff aus der SRF Wirtschaftsredaktion. Sebastian, du zum Schluss irgendetwas Hoffnungsvolles, das du in der ganzen Sache siehst?
0: Ja, für Hoffnungen im Weltfußball bin ich zu wenig Fußballfan, beziehungsweise gar keiner. Aber wenn du etwas Positives hören willst, ich meine, wir reden hier nur über Fußball. Und es ist interessant, wie viel Aufmerksamkeit dieses Thema bekommt. Und am Ende geht es eigentlich nur um ein Spiel. Und im Vergleich zu vielen anderen Konflikten auf der Welt geht es hier nicht um Leben und Tod. Und das ist eine positive Nachricht.
1: Einverstanden, Memme?
2: Es ist natürlich schwierig für mich als Fußballfan, wenn du sagst, es geht nur um Fußball, aber ich bin völlig bei dir, es ist wirklich nur Fußball. Ich muss mir das auch x-mal sagen und wenn man immer redet, wie groß der Fußball ist, dann muss man auch sehen, zum Beispiel ein Riesenclub Real Madrid macht gleich viel Umsatz wie der Volk etwa. Also es ist wirklich eigentlich vernachlässigbar finanziell und bedeutungsmäßig sowieso.
3: Aber da muss ich als Wirtschaftsredaktorin doch kurz einhaken. 2% der globalen Wirtschaftsleistung liefert der Sport dann doch. Nicht der Fußball, aber der Sport. Da wäre vielleicht doch Aufmerksamkeit gerechtfertigt.
1: Danke euch dreien. Sebastian Ramspeck, internationaler Korrespondent von SRF. Danke dir, Memme Sikora vom SRF Fußball Podcast. Sikora Gisler, am 18. August seid ihr zurück mit einer neuen Folge.
2: Genau, dann ist auch Tom aus den Ferien zurück. Dann machen wir weiter mit dem schönen Teil des Fußballs.
1: 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Ich bin Raphael Günther. 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

0: Die Nachrichten von SRF um 3.30 Uhr mit Konrad Muschk. Nachdem vor zwei Wochen zehntausende Migranten in die spanische Exklave Ceuta vorgedrungen waren, hat die marokkanische Polizei einen erneuten Ansturm auf die Grenze gestoppt. 111 Personen seien festgenommen worden, die trotz verstärkter Sicherheitsvorkehrungen versucht hätten, nach Ceuta zu gelangen, hieß es aus dem Innenministerium. Lokale marokkanische Medien sprechen von fast 300 Personen. Die Mehrzahl von ihnen stamme aus Ländern südlich der Sahara. Laut der spanischen Nachrichtenagentur EFE sei auch Tränengas eingesetzt worden, um Migranten aus dem Grenzgebiet zu vertreiben. Zuvor hat es in sozialen Netzwerken erneut Aufrufe zum Grenzübertritt gegeben. Zu weiteren Meldungen in Kurzform. Auch wenn die Hitze draußen nun langsam abnimmt, in der Politik bleibt sie. Der Präsident des Schweizer Städteverbands, Hans-Peter Hilfiker von der FDP, fordert in einem Interview mit dem Sonntagsblick einen nationalen Hitzeaktionsplan. Zum Beispiel soll es einfacher werden, Böden zu entsiegeln. Auch Klimaanlagen seien ein Puzzlestein in einem großen Katalog von Maßnahmen. Die umstrittene Waadtländer Staatsrätin Valerie Dittli hat angekündigt, im kommenden Februar noch einmal für den Staatsrat zu kandidieren. Sie stelle sich ihrer Mittepartei zur Verfügung, sagte sie in einem Interview mit Le Matin Dimanche. Sollte ihre Kandidatur von der Partei nicht bestätigt werden, bleibe eine Kandidatur als Unabhängige möglich. Nach dem schweren Erdbeben in Kolumbien schwindet die Hoffnung auf die Rettung von Überlebenden. Die Zahl der Todesopfer stieg auf mindestens 294, wie die Katastrophenschutzbehörde mitteilte. Zudem werden 320 weitere Menschen vermisst. Fast 4000 wurden verletzt. In Simbabwe ist die Opferzahl nach dem Kentern einer Fähre auf 72 gestiegen. Darunter seien auch 18 Kinder, gaben die Behörden des Landes im südlichen Afrika bekannt. Das Unglück auf dem Kariba-See hatte sich bereits am Dienstag ereignet. Seither seien 26 weitere Opfer geborgen worden. Laut Schätzungen war die Fähre überladen. So sollen über 150 Menschen an Bord gewesen sein, statt der erlaubten 90. Der Kariba-See ist der größte künstliche Stausee der Welt, gemessen am Volumen. Er liegt im Grenzgebiet von Sambia und Simbabwe. Das Wetter, es wird zeitweise sonnig bei rund 29 Grad. Vor allem in den Bergen gibt es lokal Schauer und Gewitter. Das waren Nachrichten von Radio SRF, verantwortlich Konrad Muschk.
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2: Hallo im Wochenendprogramm von SRF 4 News. Ja, Forscherinnen, denen die Tränen kommen. Oder Viren, die mit künstlicher Intelligenz hergestellt werden können. Oder auch Dinos, zu deren Aussterben man jetzt noch ein bisschen mehr weiß. All diese Themen haben die Wissenschaft und auch uns diese Woche beschäftigt. Wir blicken jetzt auf sie zurück. Mein Name ist Susan Stöcke. Wenn man durchs Quartier, den Park oder vielleicht auch den eigenen Garten läuft, fällt es auf. Viele Bäume lassen ihre trockenen Blätter runterhängen. Sie leiden aktuell massiv unter der Trockenheit. Nach mehreren Hitzewellen, Rekordtemperaturen und zwei Monaten fast ohne Regen sind die Bäume, respektive der Schweizer Wald, schon jetzt Anfang August zum Teil gelb oder sogar braun. Viele Bäume werden sich nicht mehr erholen, das ist klar. Noch nie sind so viele Buchen gestorben wie dieses Jahr. Wie grundlegend die Klimaveränderung den Schweizer Wald verändert, zeigt die Reportage von Wissenschaftsredaktor Christian von Burg.
3: Wir sind im Hartwald nahe Basel unterwegs mit Sabine Braun. Seit 42 Jahren untersucht die Forscherin im Auftrag verschiedener Kantone den Zustand des Waldes. Der Hitzesommer 2018 hatte hier heftige Spuren hinterlassen. Aber jetzt sei es noch krasser.
4: Der Sommer ist absolut extrem. Und man hat gedacht, nach dem Sommer 18, das ist jetzt ein neues Level, aber das ist jetzt noch ein Level mehr.
3: Braun findet die Veränderungen im Wald wissenschaftlich interessant. Aber die Situation geht ihr nahe.
4: Ja, es macht einem Angst.
3: Denn normalerweise ziehen die Buchen bei großer Trockenheit die Nährstoffe aus den Blättern zurück. Die Blätter welken von außen her und fallen ab. Jetzt aber ist es so heiß, dass auch grüne Blätter von der Mitte her braun werden und abfallen.
4: Das ist ein neues Phänomen, das habe ich in meinen 42 Jahren Waldtour beobachtet, noch nie gesehen.
3: Zusammen mit Simon Tresch und anderen Mitarbeitenden des Instituts für angewandte Pflanzenbiologie untersucht Braun in 9 Kantonen 12.000 Bäume. Mit weißer Farbe sind sie gekennzeichnet.
5: 64, kann ich jetzt da schauen, was mit der Art, die haben wir noch nicht aufgenommen.
3: Jeder Baum wird jedes Jahr untersucht. Der zentrale Aspekt dabei ist, wie gesund die Baumkrone aussieht, sagt Tresch.
5: Wenn ich jetzt da hinten schaue, die Buchen dort, die sind Kronenverlichtung 80%, 90%.
3: Die meisten dieser Bäume werden absterben. Denn neue Auswertungen von Braun zeigen, 3/4 der stark geschädigten Bäume sind im Nachgang des Trockenjahres 2018 gestorben. Und der Anteil der stark geschädigten Bäume ist jetzt, im Hitzesommer 26, fast 3-mal größer. Im Hartwald bei Basel ist die Lage außerordentlich, weil der Boden nicht tiefgründig ist und schnell austrocknet. Aber auch im Rest des Mittellandes sei die Buche bedroht.
4: Nicht ganz so stark wie in der Nordwestschweiz, aber man sieht auch im Berner Oberland sind die Bäume braun in den Hängen.
3: Für die Waldforscherin ist klar,
4: in der tiefen Lage hat die Buche keine Zukunft.
3: Damit verschwindet mit der Klimaerwärmung unser bisher häufigster Laubbaum. Beim häufigsten Nadelbaum, bei der Fichte oder Rottanne, ist dieselbe Entwicklung schon länger im Gang. Bei der Fichte sieht man die Schäden der Hitze allerdings erst im Folgejahr.
4: Also bei der Fichte ist, wenn der Borkenkäfer angreift, dann ist die Fichte nach ein paar Wochen tot.
3: Die Fichte wurde weit herum abgeschrieben und wird von den Kantonen im Waldmonitoring gar nicht mehr untersucht.
5: Schau mal, da vorne ist noch spannend mit diesen schönen Eichen. Eine die eine da, die ist noch nicht geschädigt. Oder? Und die steht neben Buchen, die völlig vertrocknet sind. Und das sind schon die baumartenspezifischen Unterschiede.
3: Eichen können also umgehen mit der Trockenheit. Wir steigen ins Auto und fahren nach Wildenstein in einen der ältesten Eichenhaine der Schweiz. Hier stehen majestätische Eichen mit Stammdurchmessern von fast 3 Metern. Sie sind bis zu 550 Jahre alt.
5: Was wir jetzt sehen, ist so eine uralte Eiche. Und die hat vor 3 Tagen ist ein Sturm da durchgezogen. Eigentlich ein normaler Sommersturm, jetzt nicht außergewöhnliches. Und da ist die Hälfte von der Krone, und das sind richtig mächtige Krone, ist abgebrochen.
3: Der Vergleich mit den Daten vor 20 Jahren zeigt, auch bei diesen uralten Bäumen nimmt die Zahl der Trockenschäden zu. Die Bäume werden empfindlicher gegen Käferschäden und eine Bakterienkrankheit, die schwärzlichen Schleimfluss am Stamm verursacht. Bei 1/4 der untersuchten Eichen sehe es aber gut aus, sagt Tresch.
5: Der Zustand hat sich verbessern und die Schleimflussläsionen haben sich verschliessen. Und das gibt durchaus auch Hoffnung für die wichtige Baumart in der Schweiz.
2: Hoffnung, aber auch Trauer, selbst bei den Forschenden. Jedenfalls hat man gehört, wie es die Forscherin mitgenommen hat, dass es den Buchen ja so geht, wie es ihnen geht. Darüber hat Ivana Pribakovic mit Christian von Burg gesprochen.
3: Ja, sie war wirklich geschockt und bedrückt. Und sie ist nicht die Einzige. Ich habe mit einem halben Dutzend Forschenden gesprochen. Und sie sagen alle, so etwas hätten sie noch nie erlebt wie diesen Sommer. Und obwohl sie natürlich alle wissen, dass sich der Wald mit der Klimaveränderung verändert, das Tempo hat sie überrascht.
6: Kann sich denn der Wald noch erholen nach solchen Trockenschäden? Also wir haben ja gehört, dass sogar die stabilen Eichen anfälliger werden.
3: Ja, das ist jetzt die große Frage. Es kommt auf den Boden an und auf die Baumart. Die Lage ist an den meisten Orten weniger schlimm als im Hartwald in Basel. Grundsätzlich können sich Bäume vom Trockenheitsstress erholen. Aber das wird jetzt immer klarer. Es kommt auf die Häufung, die Wiederholung der Trockenperioden an. Und die Häufung der letzten Jahre, die setzt den Bäumen zu, insbesondere auch, weil schon der Winter jetzt sehr trocken war. Die Förster, die möchten wissen, welche Bäume sie absehbar verlieren, wo sie noch eine Notfällung machen können, um das Holz zu retten, oder genauso wichtig, wo sie eine Notfällung machen müssen, weil die Bäume auf die Spazierwege oder Straßen zu fallen drohen.
6: Und welche Baumarten haben denn noch eine Zukunft im Schweizerwald, wenn eben zum Beispiel sowohl die Fichte wie auch die Buche so stark geschädigt werden?
3: Ja, das ist richtig, es ist eng, weil das sind wirklich die häufigsten Arten, die wir bisher hatten. Die Eiche steht jetzt im Vordergrund, da gibt es verschiedene Arten, wobei sich offenbar auch zeigt, dass zum Beispiel die Pflaumeiche, die bisher als speziell trockenheitsresistent galt, ebenfalls in großer Zahl stirbt. Aber die Traubeneiche und die Stieleiche, die sind wohl die wichtigsten Kandidaten. Dann nimmt die Forschung jetzt auch die Weißtanne genauer unter die Lupe. Sie wurzelt tiefer als die Rottanne und ist weniger anfällig auf den Borkenkäfer. Daneben halten sich auch die Kirsche, die Elsbeere und andere Arten besser in der Trockenheit. Dann gibt es die Arten aus dem Mittelmeerraum, die ertragen zwar Hitze und Trockenheit, aber sie kommen mit der Kälte wieder nicht klar, die wir im Winter dann doch auch noch haben. Es zeigt sich jetzt, der Klimawandel wird den Schweizer Wald stark verändern. Es wird ein anderer Wald sein als heute. Ein Wald, der weniger mächtige Bäume hat und damit auch ein Wald, der weniger CO2 speichert als heute.
6: Kommt dazu, dass im hochalpinen Raum Schutzwälder eine wichtige Rolle spielen, unter anderem als Schutz vor Lawinen. Gibt es auch Auswirkungen, die absehbar sind auf diese Wälder, auf die Schutzwälder?
3: Ja, das ist absehbar. Aber es lässt sich noch nicht in Zahlen fassen, wie viele, vor allem Fichten, in den Schutzwäldern in den nächsten Jahren absterben werden. Wenn der Wald da aber ersetzt werden muss durch künstliche Lawinenverbauungen, durch Stahlnetze gegen Steinschlag oder Betonmauern gegen Murgänge, dann wird das ziemlich teuer werden. Auch die Forstwirtschaft wird stark leiden und weniger Erträge haben. Wir werden das Waldsterben wegen des Klimawandels also auch im Portemonnaie spüren. Das sagen alle Experten, mit denen ich gesprochen habe.
2: Die Wälder leiden also, so viel ist klar, auch wenn es ein bisschen Hoffnung gibt. Und Fakt ist, im Juni und Juli war es in Westeuropa so heiß wie nie zuvor in diesen beiden Sommermonaten. Das zeigen die neuesten Messreihen des Klimawandeldienstes Copernicus. Was heißt das für unsere Klimazukunft? Christian von Burg hat die Einordnung.
3: In Spanien, Frankreich, im Süden Deutschlands und in der Schweiz lagen die Durchschnittstemperaturen im Juni und Juli 2,79 Grad über dem Durchschnitt der letzten gut 30 Jahre. Und es war extrem trocken. Anders sah es im Osten Europas aus. Von Finnland über die Ostukraine bis ins Innere der Türkei war es überdurchschnittlich feucht. Im westlichen Mittelmeer und im Atlantik wiederum kam es zu schweren marinen Hitzewellen. Und in den Ozeanen insgesamt wurden die höchsten je gemessenen Wassertemperaturen an der Meeresoberfläche registriert. Das ist zum Teil auf das Klimaphänomen El Niño zurückzuführen, das sich zurzeit wieder aufbaut und in den kommenden Monaten weiter verstärken wird. Global gesehen ist das Jahr 2026 damit bisher das drittheißeste je gemessene, hinter 24 und 25. Aber es sei durchaus möglich, dass 2026 noch aufhole und zum Rekordjahr werde, sagen verschiedene Klimawissenschaftler und Klimawissenschaftlerinnen. Was heißt all dies für künftige Sommer in der Schweiz? Sind nach diesem Extremsommer wieder gemäßigtere Sommer zu erwarten? Rein statistisch gesehen schon. Doch langfristig wird sich die Erde weiter erhitzen, weil der Ausstoß des Klimagases CO2 durch unser Flugverhalten, unsere Autos und unseren Konsum weltweit gesehen bis heute ansteigt. Zurück zum Wetter und zum Klima. In Europa gibt es eine Zunahme der Hochdrucklagen. Das ist unterdessen wissenschaftlich nachgewiesen. So kann sich die brütende Hitze quasi festsetzen und eine bisher nicht gekannte Trockenheit nach sich ziehen. Wenn die Böden austrocknen, verlieren sie die Fähigkeit zur natürlichen Kühlung. Dürre und Hitze intensivieren sich gegenseitig. Und zusammen mit starken Winden ermöglicht dies die Megafeuer, wie wir sie soeben in Frankreich, Spanien oder Griechenland gesehen haben. Auch bei uns in der Schweiz wird die extreme Trockenheit noch weiter anhalten und starke Auswirkungen haben. Erst lange dauernde Regenschauer können Abhilfe schaffen. Die Modellierungen der Klimawissenschaft zeigen zudem, dass im Extremfall in Zürich in den kommenden Jahren auch Temperaturen bis 44 und in Basel oder Genf bis 45 Grad möglich sein werden. Die diesjährigen Extremtemperaturen sind also nicht das Ende der Fahnenstange,
2: sagt Wissenschaftsredaktor Christian von Burg. Und während viele wegen der Hitze gelitten haben und immer noch leiden, gab es diese Woche aber auch ein Ereignis, das die Menschen mit Freude hat in Richtung Sonne blicken lassen, nämlich die Sonnenfinsternis. Das hat hunderttausende Menschen in Europa zum Staunen gebracht. Die Sonne hat sich auch hier bei uns in der Schweiz deutlich verdunkelt. Sie wurde vom Mond um bis zu 93% abgedeckt. So eine Sonnenfinsternis ist relativ selten und für viele drum ein einzigartiges Erlebnis. Aber aus wissenschaftlicher Sicht ist das schon lange kein Mysterium mehr. Und trotzdem ist eine Sonnenfinsternis nach wie vor ein ganz wichtiger Moment für die Forschung. Warum das so ist, berichtet Angelika Krehn.
7: Wer die Sonne anschauen will, braucht mindestens eine Sonnenfinsternisbrille. So eine setzt sich Sam Krucker von der Fachhochschule Nordwestschweiz auf. Der Sonnenforscher blickt in den Himmel und sieht eine helle, weiße Scheibe.
8: Was wir nicht sehen, ist die Sonnenatmosphäre. Die Sonnenscheibe ist halt so hell, dass die sehr viel schwächere Sonnenatmosphäre darin versinkt. Wenn es jetzt aber eine Sonnenfinsternis gibt, dann bewegt sich ja der Mond über die Sonnenscheibe, deckt sie komplett ab. Und dann hat man die Chance, die viel schwächere Sonnenatmosphäre auch von der Erde aus zu sehen.
7: Die Sonnenatmosphäre umhüllt die Sonne. Nur während einer totalen Sonnenfinsternis sehen wir sie. Rund um die vom Mond verdeckte Scheibe erscheint sie wie eine leuchtende Krone. Sie wird deshalb auch Corona genannt. Und sie ist, was die Forschenden besser verstehen wollen.
8: Die Sonnenatmosphäre ist zwar sehr dünn, aber sie ist eben auch sehr, sehr heiß. Unsere Sonnenatmosphäre ist mehrere Millionen Grad heiß, die Sonnenscheibe nur 6000. Also ist das ein Riesenunterschied. Das heißt also, die Sonnenatmosphäre muss irgendwie geheizt werden. Und wir wissen jetzt, dass diese Energie, die kommt aus dem Magnetfeld der Sonne.
7: Die Sonne kreiert ständig Magnetfelder. Wenn sie sich neu anordnen, können sie unvorstellbar viel Energie freigeben und dabei sogenannte Sonneneruptionen verursachen.
8: Das Ganze, die ganze Freisetzung der Energie ist sehr impulsiv. Das passiert explosionsartig. Das heißt, überall wird da immer Masse ausgeworfen und Magnetfelder ausgeworfen. Und das füllt dann den Raum zwischen der Sonne und der Erde. Und weil das sich zeitlich sehr schnell ändert, nennen wir das auch das Weltraumwetter.
7: Dem Weltraumwetter sind wir auf der Erde zwar nicht schutzlos ausgeliefert, denn das Magnetfeld der Erde wirkt wie ein Schutzschild. Es blockt die hochenergetischen Teilchen und Magnetfelder, die die Sonne ins Sonnensystem schleudert. Das können wir sogar sehen, in Form von Nordlichtern. Sie entstehen, wenn Sonnenteilchen auf das Erdmagnetfeld treffen. Das ist der schöne Teil des Weltraumwetters. Doch kein Schutz ist perfekt. Das Weltraumwetter kann praktisch jede elektronische Technologie beeinflussen oder gar zerstören. Sei es der Flugverkehr, Stromnetze, Satelliten, GPS oder das Handynetz, unser Alltag.
9: Hallo.
7: Louis Hara ist Sonnenforscherin an der ETH Zürich und lehrt Weltraumwetter.
10: Es kann enorme wirtschaftliche Auswirkungen haben und hat sie bereits. Müssen wir Flugzeuge umleiten, sind das zusätzliche Kosten. Wird das GPS-Signal gestört und Arbeiten unterbrochen, sind das Kosten. Werden Transaktionen gestört, sind das Kosten. Weltraumwetter steht in jedem Land auf der Gefahrenliste, wegen seiner potenziellen Folgen.
9: Potentially such a big economic impact.
7: Klar will man also die Vorgänge des Weltraumwetters besser verstehen, um es besser vorhersagen zu können. Dazu warten Forschende aber nicht mehr nur auf Sonnenfinsternisse. Im Zeitalter der Raumfahrt beobachten Teleskope im All die Corona. Sie machen Aufnahmen im Röntgen- und UV-Bereich. Und sie erzeugen künstliche Sonnenfinsternisse, indem Geräte die helle Sonnenoberfläche abdecken. Der letzte Schrei in der Sonnenforschung ist die Mission Proba 3. Bei der fliegen zwei Satelliten im Parallelflug. Einer deckt die Sonnenoberfläche ab, der andere macht Corona-Aufnahmen. Doch künstliche Sonnenfinsternisse haben Einschränkungen.
10: Natürliche Sonnenfinsternisse sind ein magischer Zufall der Größen. Der Mond deckt die Sonnenoberfläche einfach perfekt ab. So perfekt, dass wir viel tiefer in die Atmosphäre blicken können. Das im Weltraum hinzubekommen, kostet viel Geld.
7: Darum werden am 12. August nicht nur alle Weltraum-, sondern auch die irdischen Sonnenteleskope auf die Sonne gerichtet sein, um Weltraumwetterprognosen zu verbessern.
10: Ein Beispiel sind Vorhersagen, Modellierungen, wie die Corona am 12. August aussehen wird. Das vergleichen wir dann mit der Realität und prüfen so unsere Modelle. Wo haben sie Schwächen? So können wir die Modelle verbessern.
7: Während der Sonnenfinsternis werden auch neue Geräte getestet, die dereinst ins All fliegen sollen, erzählt Sam Krucker. Und Flugzeuge werden in den Himmel steigen, um mit Spezialkameras noch bessere Aufnahmen zu machen und wichtige Daten zu sammeln.
8: Also jede neue Beobachtung ist ein weiteres Mosaiksteinchen, das wir da haben, um dann wirklich auch dorthin zu kommen, dass wir das Ganze verstehen. Also es ist nicht so, dass jetzt dass die Antwort wäre auf alle unsere Fragen, aber es bringt uns wieder ein bisschen weiter.
7: Während der Sonnenfinsternis wollen die beiden Forschenden aber vor allem auch eines: das Naturschauspiel genießen.
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2: Und von der Sonne und der Hitze jetzt weg zu einem ganz anderen Thema, das für viele vielversprechend klingt, für andere wiederum eher unheimlich. Einem US-amerikanischen Forschungsteam von der Universität Stanford ist es erstmals gelungen, mit Hilfe einer künstlichen Intelligenz die Bauanleitung für neue, funktionsfähige Viren herzustellen. Das könnte helfen, Infektionen mit gefährlichen Resistenzen zu bekämpfen oder seltene Krankheiten zu heilen. Aber diese neue Technik weckt eben auch Angst vor Missbrauch. Wissenschaftsredaktorin Katrin Kapretz.
10: Die Studie sorgte für Aufsehen. Erstmals ist es Forschenden gelungen, mit Hilfe von künstlicher Intelligenz Baupläne für neuartige, funktionsfähige Viren zu erstellen. Diese Studie zeige, welchen Nutzen KI-Modelle gerade in der Biologie haben können.
11: I think that is the potential. This idea of breaking the code of biological systems.
10: KI könne maßgeblich dabei helfen, den Code der Biologie zu knacken, sagt Bruno Correia. Er forscht als Professor an der EPFL, der ETH in Lausanne, an der Schnittstelle zwischen Biologie und Computerwissenschaften. Den Code der Biologie knacken. Das hieße, die Bauanleitung der Lebewesen zu verstehen. Und das wiederum setzt voraus, dass man die Grammatik, welche für die DNA gilt, verstanden hat. Das würde neue Möglichkeiten eröffnen, um maßgeschneiderte Viren herzustellen, beispielsweise um gefährliche Infektionen oder seltene Krankheiten zu heilen.
11: There is a code that until now has been impossible.
10: Leider verstehe die Wissenschaft diese Grammatik erst in Bruchstücken, so Bruno Correia.
11: But the models learn these things.
10: Die beiden KI-Modelle aus der aktuellen Studie jedoch schienen sie in der Kürze ein gutes Stück umfassender gelernt zu haben und konnten so DNA-Entwürfe für neuartige, funktionsfähige Viren vorlegen. Wobei alle diese neuen Viren noch stark dem Original glichen, das die KI als Vorlage erhalten hatte, relativiert Bruno Correia. Komplett neue Viren könnten die verwendeten KI-Modelle nicht entwerfen. Noch nicht.
11: I don't know what we're going to see in the next years.
10: Die Autoren der aktuellen Studie betonen, dass sie ihren KI-Modellen keine DNA-Daten von Viren vorgelegt haben, die Menschen, andere Tiere oder Pflanzen infizieren können. Sie empfehlen, dass KI-Anwendungen in der Biotechnologie eng begleitet werden sollten, damit daraus keine neuen, für den Menschen gefährliche Viren entstehen können. Darin sieht Bruno Correia den wichtigsten Aspekt der neuen Studie.
11: It starts this conversation of which safeguards should we have?
10: Dass sie die Diskussion anschiebe, welche Kontrolle die Forschung mit KI-Modellen brauche. Langsam tue sich da was, stellt Florian Tramer fest, Computerwissenschaftler und Assistenzprofessor an der ETH Zürich. In der EU gilt seit einigen Jahren die KI-Verordnung, die laufend angepasst wird.
12: In Amerika fängt das jetzt auch an, vor allem mit den Cyberfähigkeiten von neuen KI-Systemen, wie die von OpenAI oder Anthropic, dass da sich der Bund auch ein bisschen einmischt.
10: Und in einem Fall vorübergehend ein Exportverbot erließ. Jedoch?
12: Die Fähigkeiten von diesen Modellen sind auch so schnell immer besser geworden, dass man da oft mit dem Gesetz nicht unbedingt mithalten kann.
10: Gerade im Bereich der biologischen Forschung sieht Florian Tramer aber weitere Ansätze, um Missbrauch möglichst zu verhindern.
12: In der Biologie oder Chemie könnte es einfach stärkere Maßnahmen sein in Laboren, was sie für Designs entwickeln dürfen oder nicht, was für Grundstoffe man zur Verfügung haben kann oder nicht.
10: So gelten für Firmen, die wichtige Laborreagenzien herstellen oder im Auftrag DNA-Sequenzen bauen, bereits heute strenge Auflagen. Universitäten und wissenschaftliche Geldgeber prüfen jede Forschung mit biologischen Organismen und müssen diese bewilligen. Bruno Correia von der EPFL betont, Missbrauch sei immer möglich. Die Diskussion um Gesetze und Vorsichtsmaßnahmen enorm wichtig. Aber die KI könne der Forschung helfen, Neues über die Biologie, Krankheiten, neue Therapien zu lernen. Dieses Potenzial dürfe man aus Furcht vor Missbrauch nicht ungenutzt lassen.
2: Von den ganz kleinen, also den Viren, jetzt zu den ganz großen, die die Wissenschaft interessieren, den Dinosauriern. und der Frage, wie sind sie eigentlich genau ausgestorben, damals, vor 66 Millionen Jahren, als dieser gewaltige Meteorit einschlug? Diese Frage ist umstritten in der Wissenschaft. Jetzt aber gibt es dazu eine neue Erkenntnis. Darüber hat Yves Kilcher mit dem freien Wissenschaftsjournalisten Simon Storz gesprochen.
13: Es geht um einen der offenen Streits rund um das Aussterben der Dinosaurier. Der damalige Meteoriteneinschlag, das ist der Teil, der weitgehend unbestritten ist. Da fliegt also ein Asteroid mit einem Durchmesser von 13 Kilometern auf die Erde zu. Der hätte gut die gesamte Stadt Zürich und noch Teile des Zürichsees abgedeckt. Der Brocken braust mit einer Geschwindigkeit von geschätzt 20 Kilometern pro Sekunde. Er hätte also die Strecke zwischen Bern und Basel in weniger als 4 Sekunden zurückgelegt und traf dann schlussendlich im heutigen Mexiko auf die Erde. Und diese Wucht hat natürlich in der unmittelbaren Umgebung des Einschlagkraters, also im heutigen Mittelamerika, totale Verwüstung hinterlassen. Aber es bleibt eben die Frage, warum sind dann die Dinosaurier auch auf anderen Kontinenten gestorben?
14: In der Schule haben wir gelernt, dass sich der Himmel durch den Einschlag des Meteoriten jahrelang verdunkelt hat. Stimmt das also doch gar nicht mehr?
13: Das ist nach wie vor die führende These. Der Einschlag katapultierte enorme Massen an Gestein, Gas und Staub in die Atmosphäre. Und das blieb jahrelang dort oben wie so ein dicker Mantel. Und das wiederum verdunkelte die Erde und Pflanzen konnten keine Photosynthese mehr machen. Sie starben ab. Und damit fehlten vielen Dinosauriern die Nahrung. Nach und nach verschwanden also die meisten Lebewesen der Nahrungskette, eines nach dem anderen. Aber eben, das ist nur eine Theorie, es gibt nämlich noch eine zweite und genau hier setzt die neue Studie an. Die sagt nämlich, dass die Tiere nicht verhungert sind, sondern innerhalb Stunden verbrannt wurden in einer enormen Hitze.
14: Und woher ist diese Hitze damals gekommen?
13: Man muss sich die Erde kurz nach dem Einschlag vorstellen, das war wie im Backofen. Denn die großen Gesteinsbrocken, die durch den Einschlag in die Atmosphäre geschleudert wurden, kamen bereits nach wenigen Stunden wieder herunter. Ja, man kennt das vielleicht von den Bildern von Space Shuttles, die vor der Landung wieder in die Atmosphäre eintreten. Die beginnen zu glühen und das Gleiche passierte beim Gestein. Die Atmosphäre bremste die Brocken ab und erhitzte die Umgebung dabei auf. Das war für Pflanzen und Lebewesen also so, wie wenn über uns ein erdumspannender Grill Hitzepfeile nach unten sendet.
14: Und was haben die Autorinnen und Autoren denn darüber hinaus herausgefunden, was man bislang noch nicht wusste über die Dinosaurier und auch den Meteoriteneinschlag?
13: Sie haben noch genauer angeschaut, wie sich dieses Gemisch aus Gas, Steine und Staub in der Atmosphäre wohl verhalten hat. Und sie kamen zum Schluss, schon in den ersten Stunden nach dem Einschlag bildete sich weit oben eine sehr dicke Staubschicht. Dieser Staub war für die Erde wie ein Deckel für den Spaghetti-Topf oder eben wie wenn man den Grill oben zudeckt. Die Hitze konnte nicht mehr entweichen. Und so argumentieren die Forschenden der Purdue University aus den USA im Fachmagazin, dass die Strahlung auf der gesamten Erde so gewaltig sein musste, dass sich die Pflanzenfauna entzündet hat und Lebewesen direkt verbrannten. Ein Weltbrand sozusagen.
2: Sagt der freie Wissenschaftsjournalist Simon Storz. Und das waren einige Themen, die die Wissenschaftswelt und auch uns diese Woche interessiert haben. Am Mikrofon verabschiedet sich für den Moment Susan Stöckel. Hier geht's gleich weiter mit dem Neuesten aus der Nachrichtenredaktion.

0: Die Nachrichten von SRF um 4 mit Konrad Muschk. Hält Katar 3 iranische Kampfpiloten gefangen oder sind sie beim Absturz ihrer Jets ums Leben gekommen? Über diese Frage streiten derzeit die Regierungen in Doha und Teheran. Der Iran wirft Katar vor, die Männer seit Beginn des Irankriegs gefangen zu halten und hat das internationale Rote Kreuz eingeschaltet. Das Außenministerium in Doha wies die iranischen Vorwürfe zurück. Die iranischen Kampfflugzeuge seien damals nach Verletzung des Luftraums abgefangen worden. Rettungskräfte hätten danach lediglich die sterblichen Überreste eines einzigen Piloten bergen können. Es sei Kontakt zum Iran aufgenommen worden, um die Übergabe zu koordinieren. Man habe jedoch keine Antwort erhalten. In Simbabwe ist die Opferzahl nach dem Kentern einer Fähre auf 72 gestiegen. Darunter seien auch 18 Kinder, gaben die Behörden des Landes im südlichen Afrika bekannt. Das Unglück auf dem Karibasee hatte sich bereits am Dienstag ereignet. Seither seien 26 weitere Opfer geborgen worden. Laut Schätzungen war die Fähre überladen. So sollen über 150 Menschen an Bord gewesen sein, statt der erlaubten 90. Der Karibasee ist der größte künstliche Stausee der Welt, gemessen am Volumen. Er liegt im Grenzgebiet von Sambia und Simbabwe. Zu zwei Kurzmeldungen aus dem Inland. Der Präsident des Schweizer Städteverbands, Hans-Peter Hilfiger von der FDP, fordert in einem Interview mit dem Sonntagsblick einen nationalen Hitzeaktionsplan. Zum Beispiel soll es einfacher werden, Böden zu entsiegeln. Auch Klimaanlagen seien ein Puzzlestein in einem großen Katalog von Maßnahmen. Die umstrittene Waadtländer Staatsrätin Valerie Dittli hat angekündigt, im kommenden Februar noch einmal für den Staatsrat zu kandidieren. Sie stelle sich ihrer Mittepartei zur Verfügung, sagte sie in einem Interview mit Le Matin Dimanche. Sollte ihre Kandidatur von der Partei nicht bestätigt werden, bliebe eine Kandidatur als Unabhängige möglich. Das Wetter. Es wird zeitweise sonnig bei rund 29 Grad. Vor allem in den Bergen gibt es lokal Schauer oder Gewitter. Das waren Nachrichten von Radio SRF. Verantwortlich Konrad Muschk.
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2: Die Hitzewellen, die wir diesen Sommer erleben in der Schweiz, könnten künftig das neue Normal sein. Dann nämlich, wenn es so weitergeht mit dem Klimawandel. Wie sich diese Erwärmung auf die Meeresströmungen auswirken könnte, die besonders wichtig sind für das globale Klima, das soll der neue Weltklimabericht zeigen. Einer der Autoren ist der ETH-Klimatologe Erich Fischer und er ist zu Gast im Tagesgespräch vom Mittwoch.
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4: Wie ist es, wenn man tagtäglich das forscht, was im Moment auch ganz viele Leute beschäftigt? Und wie geht es weiter? Der Erich Fischer ist Klimatologe an der ETH Zürich und einer der Hauptautoren des Weltklimaberichts. Erich Fischer, willkommen im Tagesgespräch.
5: Danke für die Einladung.
4: Wenn ihr jetzt Leute trefft im Moment, gibt es da ein anderes Thema als das Wetter?
5: Selten. Es sprechen mich sehr viele Leute auf die jetzige Situation, auf die Bilder, die sie in den Medien sehen, die sie selber unterwegs sehen. Ja. Und die Reaktion ist ungewohnt emotional. Man hat fast das Gefühl, die Leute haben etwas verloren, das ihnen lieb ist. Und man kann sich überlegen, was macht die Schweiz aus? Die weissen Berge, die grünen Wälder und Wiesen, die klaren Bäche. Und die sind jetzt plötzlich grau-schwarze Berge, braune Wälder und Wiesen und Bäche sind zum Teil austrocknet. Und das weckt Emotionen. Das spricht den Urinstinkt vom Konservatismus an, dass uns eigentlich etwas verloren geht im Moment, das wir sehr gerne haben.
4: Und da müsst ihr dann erklären.
5: Genau, ich probiere das einzuordnen, wir probieren zu zeigen und wir probieren im Prinzip auch ein bisschen auf hinzuweisen. Das entspricht genau dem Extremszenario, wo Klimabericht vor 20, 30 Jahren so beschrieben haben. Rekordlänge Trockenperiode, eine Hitzewelle nach der anderen, schon im Mai gestartet. Temperatur-Hitzerekorde, eine nach dem anderen gebrochen. Im Prinzip spielt sich der Sommer genau dem Drehbuch nach ab.
4: Also ihr seid nicht erstaunt?
5: Ich bin nicht erstaunt. Das Einzige, was mich erstaunt, ist, wenn Politiker plötzlich sagen, sie mit dem hätten wir nicht rechnen können. Dass sie jetzt doch stärker, als sie sich vorstellen können. Im Prinzip sind es genau die Zahlen, die in den alten Berichten sind, die man nachlesen kann. 2011 hat der Bund die Meteo Schweiz zusammen mit der ETH Klimaszenarien für die Schweiz geschrieben und dort ist das genau so dargestellt.
4: Aber für euch ist es gleich auch besonders, das jetzt zu sehen. Also eben, ihr habt jetzt immer mit Zahlen fungiert und jetzt plötzlich seht ihr, was das heisst.
5: Das ist richtig. Also Zahlen übersetzen, was es denn wirklich bedeutet, das bewegt natürlich selbst mich. Auch immer, wenn ich in den Bergen unterwegs war und plötzlich sehe, dass ein Fletschhorn oder Silberhorn nicht mehr so weiss ist, wie es früher war, sondern plötzlich schwarz ist. Oder im näheren Umfeld, ich habe Bekannte, die im Spital waren, über 80, oder? In einer Situation, in einem Spitalflügel, der nicht klimatisiert ist. Das macht Angst. Das heisst dann plötzlich, die Zahlen, die wir immer aufgeschrieben haben, die haben eine Bedeutung und das weckt auch bei uns Emotionen.
4: Aber es gibt ja auch Stimmen, die sagen, Klimatologen und oder Klimarat im Klimabericht haben viel zu vorsichtig und zu zögerlich gewarnt.
5: Das ist richtig. Das passiert uns inzwischen immer wieder mal, und das ist ein Kollege von mir, der seit 20 Jahren in Frankreich sehr viel Klimakommunikation macht, passiert, dass ihm eine Journalistin hat gesagt, wieso habt ihr uns nicht gesagt, wie schlimm die Situation ist und wird. Nachdem vor 10 Jahren uns noch fast vorgeworfen wurde, dass wir alarmistisch das Ganze beschreiben. Im Prinzip ist natürlich, wenn man die jetzigen Bilder anschaut, ist natürlich einfach die Gegenwart, die jetzige Situation per se alarmierend. Und ich glaube, was schwierig ist, ist häufig die Zahlen zu übersetzen in Bilder, die dann nachher wirklich bei uns die Emotionen auslöst.
4: Ist denn dieser Klimakommunikation etwas schiefgelaufen, dass es scheinbar die Leute nicht so wahrgenommen haben?
5: Ich glaube nicht unbedingt, dass es schief gelaufen ist, aber ich glaube, die Schwierigkeit ist wirklich zu übersetzen, was das bedeutet. Also wenn wir von Tropennächten reden, sagen, es gäbe dreimal so viele Tropennächte wie in der Vergangenheit, dann ist es schwierig, dass die Leute verstehen, was das wirklich bedeutet. Also Tropennacht ist definiert als eine Nacht, wo die Temperatur nie unter 20 Grad sinkt. Das klingt jetzt für die meisten Leute als nicht so heiß, angenehm. Aber was wichtig ist, dass das heisst, 20 Grad am Morgen um 5:30 Uhr. Wenn man geht schlafen um 10 Uhr, ist es dann noch über 30 Grad. Und das ist wirklich so ein bisschen die Herausforderung, die man hat.
4: Die tut ja eben der ETH auch die schlimmsten Szenarien, also die Worst-Case-Szenarien berechnen. Ihr habt Hitzewellen auch als eines von euren Schwerpunktthemen. Ihr habt eure Dissertation dazu gemacht. Und wir reden da jetzt schon das vierte Mal, der vierte Sommer im Tagesgespräch, nach der Sommerpause vom Tagesgespräch über die Sommer. Und ihr habt auch immer von diesen Rekorden geredet, jetzt in den letzten vier Jahren. Und jetzt auch in diesem Jahr gibt es wieder Rekorde. Und ihr habt einmal gesagt, vor drei Jahren, also jetzt solltet ihr mal hören mit diesen Rekorden, weil je mehr Rekorde man hat, desto selten seltener sollte sie werden. Aber eben auch dieses Jahr ist wieder ein Rekordjahr.
5: Das ist richtig. Wir haben die Rekordanzahl von Hitzetagen in diesem Jahr. Wir haben den Hitzerekord auf der Alpen-Nord-Seite gebrochen. Und das jetzt eben mehrere Monate hintereinander. Und die Schweiz steht nicht allein da. Das ist das Gleiche, das passiert in Deutschland, Österreich, in Weißrussland, Polen, Tschechien etc. Es ist halt der Ausdruck von dem, dass wir immer noch in einer sehr schnellen Erwärmungsphase sind, dass eigentlich die Rekorde immer noch gebrochen werden. Das sollte abbremsen, sobald es uns gelingt, zumindest die Erwärmungsrate zu entschleunigen, abzubremsen. Auch wenn wir sie noch nicht stoppen, dann wird das die Anzahl der Rekorde hoffentlich nach oben bringen.
4: Bleiben wir noch bei den Rekorden zuerst. Ihr habt ja beim Worst-Case-Szenario zu den Hitzewellen habt ihr entworfen, dass es für die Alpen-Nordseite, die grossen Städte wie Zürich, Genf, Basel, dass es dort über eine lange Zeit 43 bis 44 Grad heiß könnte werden. Jetzt ist es lang heiß, aber es ist nie so heiß geworden. Haben wir einfach im Moment jetzt ein bisschen Glück gehabt?
5: Es ist wirklich knapp geworden in gewissen Fällen. Wir sind knapp vorbeigeschrammt. Und zwar haben wir im Juli, am 30. Juli in Basel 39,7 Grad erreicht. Das allerdings schon um 2 Uhr am Nachmittag. Und dann haben uns Gewitter geholfen. Gewitter im nahen Elsass haben dazu geführt, dass es nachher rapide Temperaturen wieder gesunken sind. Wenn es an diesem Tag noch weiter rauf wäre gegangen, wenn das nicht wäre passiert, dann hätte es gut können, 2-3 Grad mehr werden und dann wären wir schon wieder näher gekommen. Ja, wir haben dann gesagt, das ist wirklich das aller-Worst-Case-Szenario und wir waren selber überrascht, wie näher dass wir dann schon gekommen sind. Deutschland hat schon 41,8 Grad erreicht, Frankreich schon fast 44 Grad. Also man sieht, im Umland sind solche Temperaturen heute schon möglich.
4: Und eben, es wäre auch in der Schweiz möglich, aber es gibt auch Obergrenzen, wie heiß, wie lang heiß, dass es sein kann.
5: Das ist richtig. Da hilft uns die Physik zum Glück ein bisschen. Also das reguliert die Hitze und bremst es auch ein bisschen. Und zwar ist es so, wenn es wahnsinnig heiß ist, wenn die Böden trocken sind, dann können sich die Luft am Boden sehr stark erwärmen. Sie dehnt sich aus und sie wird leichter und fährt aber aufsteigen. Sie bildet Wolken und Gewitter und dann kühlt es ab. Das funktioniert so lange, wie die Luft wärmer ist als die Umgebung. Und diesen Sommer haben wir sehr, sehr warme Luft in der Höhe, auf 5 Kilometer zum Beispiel. Der ganze Sommer lang war es extrem warm. Und das ist wie ein Deckel auf dem Kochtopf, der verhindert, dass sich die Gewitter bilden, dass die Wolken sich bilden. Und das ist eigentlich das, was uns die Obergrenze vorgibt. Dummerweise verschiebt sich aber die Obergrenze mit dem Klimawandel auch weiter nach oben.
4: Also das heisst, dass es auch noch heisser könnte werden in der Schweiz?
5: Das ist richtig. Also die Temperaturen, wie man es jetzt in den Nachbarländern haben, sind sicher möglich. Aber wir bleiben dabei, dass etwa die 43, 44 Grad ein Worst-Case-Szenario sind.
4: Und über wie lange Zeit?
5: Also das ist wirklich so ein Tagesmaximum-Temperatur, die wir erwarten würden. Über längere Zeit sind Temperaturen über 38 Grad etc. möglich. Da wären die Auswirkungen häufiger sogar noch schwerwiegender, wenn es lang warm bleibt, als wenn es einen einzigen extrem heißen Tag gibt.
4: Jetzt habt ihr es vorhin gesagt, wenn es heiß ist, steigt die Luft, also die Feuchtigkeit auf. Und auch wenn eben das Meer oder die Flüsse so heiß sind, dann verdampft auch mehr Luft. Und dann könnte man ja wie das Gefühl haben, dann hat es auch mehr Feuchtigkeit in der Luft und dann regnet es auch mehr. Aber das ist jetzt irgendwie nicht so.
5: Das ist nicht immer so einfach. Ja, die Luft kann sehr, sehr viel Wärme entziehen. Der Boden,
4: also Feuchtigkeit
5: entziehen, der See, der Boden. Aber solange sie warm bleibt und nicht auf kalte Luft trifft, kann sie es einfach auch wegtransportieren. Und das ist richtig viel, wenn man über einen Quadratmeter Boden kann 50 bis 70 Liter wegtransportiert werden in einer sehr warmen Atmosphäre. Und das heisst, es muss nicht unbedingt gerade vor Ort wieder runterkommen.
4: Also es kommt dann im Meer, regnet es dann.
5: Das kann an einem anderen Ort, das kann in Osteuropa, wenn wir Westwinde haben, das kann über das Meer weggedreht werden. Genau. Aber das heisst nicht, dass es unbedingt lokal kommen kann. Aber es kann natürlich auch lokal kommen. Und wenn es kommt, dann in grossen Mengen.
4: Und wenn es eben nicht kommt, dann gibt es Dürren, wie wir jetzt eine haben. Also auch dort nähern wir uns ja an einen Rekord. Wir erinnern uns noch an das Jahr 2003, das sehr trocken war. Aber das Jahr kommt auch daran her.
5: Genau, das ist, wir warten jetzt noch das Ende vom August ab, aber bezogen auf die Temperatur ist es so, dass man mit grosser Wahrscheinlichkeit davon ausgeht, dass wir den Sommer 2003 werden übertreffen. Und wir haben ja in diesem Jahr sind wir schon im Mai gestartet mit der Hitze und auch bezüglich Trockenheit ist es außergewöhnlich. Und es ist außergewöhnlich in vielen Bereichen. Die Böden sind wahnsinnig trocken, die Flüsse führen sehr wenig Wasser. Es hat sehr lange nicht geregnet und die Verdunstung verstärkt das Ganze noch.
4: Jetzt wird die Dürre auch verglichen mit früher, mit historischen Dürren, zum Beispiel aus dem Jahr 1540. Das war, glaube ich, europaweit die grösste oder heftigste Dürre, die es jemals gegeben hat. Kann man die zwei Ereignisse vergleichen?
5: Es ist sehr spannend, wenn man in die Vergangenheit schaut und sieht, was durchaus auch denkbar ist. Das ist 1540, weiss man, da hat man noch keine Messungen gehabt, aber man weiss aus historischen Quellen, aus Klöstern, dass es extrem trocken war. Der Berner Klimahistoriker Christian Pfister hat das zusammengetragen, die Informationen. Auch wenn es heute gleich lang nicht regnet, ist die Situation gleich eine andere, weil wir eben in einer wärmeren Atmosphäre sein. Wärmere Atmosphäre hat wie Durst. Es ist wirklich eine gute Analogie, sie will 3 Grad wärmere Atmosphäre, wo der Boden bis zu 20% mehr Feuchtigkeit entziehen, verdunstet mehr aus dem Bodensee, verdunstet mehr aus den Wiesen, aus den Bäumen etc. Und das ist natürlich ein verstärkender Faktor.
4: Also das ist eigentlich jetzt schlimmer?
5: Im Prinzip, wenn es gleich lange nicht regnet, dann wird es heute schlimmer. Jetzt 1540, wir wissen es nicht genau, scheint die Trockenheit noch länger angehalten haben. Also der Niederschlag hat noch länger gefehlt. Aber was wir sagen, ist, bei gleichen Situationen, gleich wenig Regen, ist heute die Situation schlimmer. Und in Zukunft kommt noch dazu, dass Gletscherschmelze, die jetzt uns immer geholfen hat, im 2003 sehr viel. In den Alpenflüssen hat es sehr viel Wasser gehabt. Heute hat es immer noch, aber schon ein bisschen weniger. Und in Zukunft, wenn die Gletscher verschwunden sind, wird der Abfluss fehlen. Das wird eigentlich der kompensierende Faktor wird wegfallen.
4: Also da gibt es einfach auch in der Menge weniger Wasser, wo man zum Beispiel rausnehmen kann, zum Bewässern oder so.
5: Genau, im Moment, also man sieht ja jetzt in den Voralpen und im Mittelland schon, was mit den Flüssen passiert ist. Sense, Sitter, Thur, Du, all die kleineren regengespissenen Flüsse sind zum Teil schon komplett trocken oder rekordtrocken. Hingegen die, die eben von Gletscherschmelze gespissen werden, da hat es noch viel Wasser. Und in Zukunft erwartet man, dass auch dort immer mehr zu einer Herausforderung ist. Das geht nicht ganz weg, aber es wird zusätzlich noch abnehmen.
4: Jetzt habt ihr ja vorhin gesagt, eben, es ist länger gegangen, die Dürre 1540. Jetzt ist es aber so, ihr habt ja auch Worst-Case-Szenarien zu Trockenheit und Dürre quasi gemacht. Und dort geht ihr ja davon aus, es kann nicht nur ein Jahr so trocken sein, sondern bis zu 3 Jahre. Also das wäre ja dann eher nochmal eine größere Dimension.
5: Das ist richtig. Also wir haben jetzt diesen Sommer, seit dem April, ist etwa halb so viel Niederschlag gefallen wie normal. Jetzt das über 3 Jahre ist sehr unplausibel. Das ist eigentlich außerhalb dem, was wir erwarten. Aber was gut könnte sein, dass wir über 3 Jahre im Schnitt etwa ein Viertel weniger Niederschlag haben. Und das wäre schon dramatisch. Weil man würde erwarten, dass sich so ein Halbjahr wie jetzt gibt, mit nur halb so viel Niederschlag, und dann vielleicht ein Herbst folgt mit durchschnittlichem Niederschlag, aber das reicht eben nicht. Also jetzt der Herbst oder der Winter bringt hoffentlich überdurchschnittlich viel Niederschlag, und das braucht es, um zum Beispiel den Bodensee wieder aufzufüllen, um unsere Grundwasserspeicher wieder aufzufüllen und dass sich die Landwirtschaft wieder erholen kann.
4: Wir sitzen jetzt im Tagesgespräch mit Erich Fischer. Er ist Klimatologe an ETH Zürich und auch einer der Hauptautoren des Weltklimaberichts. Ihr habt vielleicht zum letzten Worst-Case-Szenario zu kommen. Ihr habt es eben zu Starkregen abgemacht. Wir haben es vorhin schon ein bisschen angesprochen. Und ihr habt auch untersucht, ist der wirklich häufiger und bleibt er länger am gleichen Ort? Das heisst, dass er eben viel mehr Wasser am gleichen Ort kommt. Habt ihr jetzt da Resultate?
5: Wir haben Resultate, die klar darauf hindeuten, dass bei Starkregenereignissen mit dem Klimawandel der Niederschlag konzentrierter runterkommt. Das heisst, in kürzerer Dauer mehr und auch über kleinerer Fläche konzentrierter. Jetzt eine der grossen Herausforderungen ist, wenn sich die Gewitter langsam bewegen. Wir sehen erste Hinweise in die Richtung, dass das passieren kann, dass sie sich organisieren können, wie wir es eigentlich aus Nordamerika kennen. Aber
4: also, was heisst das genau?
5: Das heisst, dass mehrere Gewitter sich in so ein sogenanntes Mesoscale Convective System, also in einem grossen Verband zusammenfügen und dann als Gesamt sich nur langsam wegbewegen. Das ist immer noch eine sehr offene Forschungsfrage. Wir haben erste Studien, die in diese Richtung deuten, aber wir müssen das weiter untersuchen. Interessant ist aber, dass wir sogar diesen Sommer, der so trocken war, haben wir im Tessin, nahe Chiasso, einen Niederschlagsrekord gehabt, der egalisiert. In 10 Minuten ist extrem viel Niederschlag gekommen. Auch in Zürich, man kann sich erinnern, hat es im Juni ein extremes Niederschlagsereignis gegeben. Der Bahnhof, die Unterführungen sind überflutet worden und tragischerweise sogar ein Todesopfer gefordert. Also sogar in diesen trockenen Sommer, wenn es regnet, dann eben in grossen Mengen.
4: Eben, ihr macht alle die Berechnungen, die Worst-Case-Szenarien. Wenn wir am Anfang des Gesprächs denken, die nützen nichts, wenn sie nicht zu den Leuten kommen, die sich darauf vorbereiten müssen, die verantwortlich sind, zum Beispiel für kritische Infrastruktur. Und das wollt ihr jetzt verbessern. Und da gibt es jetzt ein Nationalfondsprojekt, Klim Plus heisst das. Und da sollen dann eben alle Themen, Gesundheitsrisiken, Landwirtschaft, Wasserwirtschaft, Politik, all das soll einbezogen werden. Könnt ihr ein Beispiel bringen, wie das passieren kann, dass sich eben die Wissenschaft und auch die Praxis besser verknüpft?
5: Also ein Beispiel ist, wo wir zusammenarbeiten, ist zum Beispiel, wie der Klimawandel die globalen Lieferketten und die Stabilität des Finanzsystems ins Wanken bringen kann. Das ist eine Zusammenarbeit mit Banken, die Nationalbank ist dabei, aber auch mit Versicherungen. Und man geht davon aus, wenn zum Beispiel ein Ereignis mit sehr starken El Niño sich aufbaut, global zu grossen Schäden führt und gleichzeitig Nahrungsmittelversorgung Probleme bekommt, weil die Lieferketten zum Beispiel in eine Schwierigkeit geraten. Und das immerhin vor dem Hintergrund, dass ja nicht nur Klimawandel allein ein Effekt ist, sondern dass wir auch geopolitische Herausforderungen haben. Wir haben in den letzten Monaten gesehen, wie sensibel die Lieferketten sind. Und wir möchten besser verstehen, wie das zusammenspielt, nicht um die Leute zu erschrecken, sondern um besser die Schweiz wieder resilienter zu machen, eigentlich besser für solche Herausforderungen aufzustellen.
4: Also das heisst, der Klimawandel tut das Finanzsystem, die Weltwirtschaft schlussendlich auch betreffen. Auch wenn das jetzt, man das nicht auf den ersten Blick sieht. Eben, man denkt eher an die Landwirtschaft und nicht unbedingt an den Finanzplatz.
5: Also die Rückversicherungen sind schon sehr lange mit diesem Thema beschäftigt. Ja, und die kennen das. Jetzt ist die Frage, wie viel passiert gleichzeitig und wie viel kommt direkt hintereinander. Und ja, es ist auch dort ein außerordentliches Worst-Case-Szenario. Aber die grosse Frage ist, ist die Stabilität da? Wenn wir finden, das ist stabil genug, dann ist ja das auch ein positives Resultat. Aber dort arbeiten wir sehr eng aber mit Ökonomen zusammen, mit Leuten aus Politikwissenschaften. Und das ist genau das Ziel von dem NCCR Klimplus, um die Brücke zu schlagen und die Schweiz eigentlich besser aufzustellen für die Gefahren.
4: Ihr seid eben einer der Hauptautoren des Weltklimaberichts. Ihr habt mir vorhin gesagt, es gibt viele von diesen Hauptautoren, aber das ist eine wichtige Funktion. Und in den nächsten, also in 3 Jahren, soll der nächste rauskommen. Und da arbeitet ihr ja an Szenarien und auch jetzt mit Blick auf sogenannte Kipppunkte. Und einer von diesen Kipppunkten ist ja der Golfstrom. Wie kann sich Klimaveränderung auf die Ströme vom Meer, also wie können die beeinflussen? Was weiss man denn heute jetzt schon darüber, über das Phänomen?
5: Also man weiss, dass Klimaveränderung kann solche Kipppunkte verursachen. Man kennt das aus langen Rekonstruktionen, über Millionen Jahre zurück. Die Uni Bern hat das sehr intensiv untersucht, über viele und da gibt's
4: also, und das hat es schon gegeben?
5: Das hat es gegeben, genau. Zwischen Eiszeiten und Zwischeneiszeiten hat es so schnelle Wechsel gegeben. Und jetzt ist die Frage, ist so etwas in naher Zukunft denkbar? Also, und im Moment ist es so, dass also die Herausforderung ist, dass der Golfstrom wird einerseits angetrieben von Erdrotation, die wird immer da sein, das ist kein Problem. Und der zweite antreibende Faktor ist, dass wir im Nordatlantik eine Pumpe haben, wo der Salz ausgelöst wird, dass das Meerwasser absinkt. Und die Frage ist, ob das sich abschwächen könnte, wenn mehr Schmelzwasser in Nordatlantik kommt.
4: Also weil der Salzgehalt kleiner wird?
5: Weil der Salzgehalt kleiner wird, genau, wird das Meerwasser nicht mehr absinken und wird nicht mehr warmes Wasser aus dem Golf von Mexiko nachziehen und dann wird es vor allem in Skandinavien zum Beispiel Auswirkungen haben. Jetzt im neuen Weltklimabericht schauen wir in erster Linie auch, was wäre wenn. Weil bis jetzt hat man müssen sagen, wir können nicht genau quantifizieren, wenn das passiert, bei welcher Erwärmung das passiert, aber es ist schon mal sehr spannend zu verstehen, wie sich das zum Beispiel auf Europa wird auswirken.
4: Und jetzt hat er Szenarien gemacht. Was ist das Schlimmste? Was ist das wenigste schlimmste Szenario?
5: Also eines von den schlimmsten Szenario ist, dass wirklich Europa im Sommer deutlich trockener würde werden aufgrund von dem von der Reduktion von der Zirkulation und die Winter vor allem in Nordeuropa deutlich kälter würde werden. Also man sieht, das hat überraschende Effekte. Das ist jetzt nicht so, dass das einfach alles wieder würde ins Gleichgewicht bringen, sondern es wird noch viel mehr aus dem Gleichgewicht rausbringen. Wie gesagt, im Moment ist die Forschung am Laufen. Das ist ein erster Schritt. Wir müssen jetzt noch 2-3 Jahre warten, bis wir wirklich dingfeste oder das können kommunizieren. Aber in die Richtung soll es gehen, was wäre, wenn.
4: Ja. Aber deutlich trockener, deutlich kälter, was heisst das im Vergleich zu heute?
5: Also es ist wirklich eine riesige Spannbreite. Für Nordeuropa 1 Grad kälter bis 10 Grad kälter. So ist die Spannbreite.
4: Und das im kommt Winter.
5: Im Winter.

0: Atlantik würde zu uns transportieren und nachher das eher zu weniger Niederschlag würde führen.
1: Und würde es dafür dann im Winter mehr regnen? Oder auch das auch nicht unbedingt?
0: Nicht unbedingt, die Wärme würde an einem anderen Ort bleiben. Es würde ja nicht nur Skandinavien und Europa betreffen. Also das ist ein globaler Bericht, den wir machen. Und dort sieht man, dass viele von den schwerwiegenden Auswirkungen würde in ganz anderen Weltregionen anfallen. Etwas, was uns grosse Sorgen macht, ist zum Beispiel, dass das Monsunsystem sehr stark betroffen werden. Denn von dem hängen 2 bis 3 Milliarden Leute ab. Und also die Auswirkungen sind, also die Wärme, die nicht zu uns kommt, würde sich an einem anderen Ort auswirken.
1: Jetzt macht ihr eben die Worst-Case-Szenarien, hat es auch schon jetzt gemacht und jetzt eigentlich in den letzten Jahren ist man immer am obersten Szenario gewesen. Müsst ihr die auch noch anpassen?
0: Das sind wir im Moment sehr intensiv am Schauen. Also es ist so, dass vor allem im Sommer, also die Sommerhitze, da sind wir jetzt wirklich am obersten Rand. Es ist nicht so, dass alles nach dem Worst Case abläuft, aber es ist so, dass vor allem die Sommererwärmung sehr rasch abgelaufen ist, insbesondere über Europa. Und dort probieren wir zu verstehen, wo die Zunahme von mehr Hochdrucklagen, wo eigentlich das übertrifft, was wir erwartet haben, ob das ein bisschen Zufall war über die letzten Jahrzehnte und sich die Erwärmung leicht wird entschleunigen oder ob sich das so wird fortsetzen.
1: Jetzt haben wir ja am Anfang des Gesprächs oder habt ihr gesagt, dass viele Leute euch auch sagen, dass die Hitze diesen Sommer auch Angst macht. Und ihr untersucht ja auch, was es braucht. Ihr habt es auch schon gesagt, für dass die Erwärmung zumindest bremset wird. Jetzt schauen wir vielleicht die Schweiz an. Da hat der Umweltminister, der Albert Rösti, gerade gesagt, dass die Schweiz nicht so gut drin ist, also das Klimaziel 2030 allenfalls verpasst würde. Aber gerade die Schweiz ist besonders betroffen eben von diesen Erwärmungen.
0: Ja, ich glaube wirklich, wenn man die Wilder jetzt sieht, oder? Das ist die Wälder, das Fischsterben, der Bodensee. Und man denkt, das ist jetzt die Auswirkung von 1,5 Grad Erwärmung und unbremst weiter heisst 3 bis 4 Grad globale Erwärmung. Dass die Effekte würden sich mehr als verdoppeln. Kommt man häufig sofort zum Schluss, dass man nicht nur Symptome bekämpfen kann, sondern dass man die Ursache müssen angehen muss. Und ja, die Ursache wäre die Reduktion der Emissionen. Ich höre häufig das Argument, die Schweiz macht ja nur 1% der globalen Emissionen aus. Das klingt für mich ein bisschen wie eine Ausrede von einem Schüler, der seine Hausaufgaben nicht gemacht hat. Es fordert niemand, dass die Schweiz das globale Klimaproblem löst, alleine, sondern einfach seinen Beitrag leistet. Und das wären unsere Emissionen gemäss unseren Versprechungen zu senken.
2: Das war das Tagesgespräch vom Mittwoch, dem 12. August mit dem ETH-Klimatologen Erich Fischer. Hier geht es jetzt gleich weiter mit den aktuellsten Nachrichten.
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0: Die Nachrichten von SRF um 4.30 Uhr mit Konrad Muschk. Hält Katar 3 iranische Kampfpiloten gefangen oder sind sie beim Absturz ihrer Jets ums Leben gekommen? Über diese Frage streiten derzeit die Regierungen in Doha und Teheran. Der Iran wirft Katar vor, die Männer seit Beginn des Irankriegs gefangen zu halten und hat das internationale Rote Kreuz eingeschaltet. Das Außenministerium in Doha wies die iranischen Vorwürfe zurück. Die iranischen Kampfflugzeuge seien damals nach Verletzung des Luftraums abgefangen worden. Rettungskräfte hätten danach lediglich die sterblichen Überreste eines einzigen Piloten bergen können. Es sei Kontakt zum Iran aufgenommen worden, um die Übergabe zu koordinieren. Man habe jedoch keine Antwort erhalten. In Simbabwe ist die Opferzahl nach dem Kentern einer Fähre auf 72 gestiegen. Darunter seien auch 18 Kinder, gaben die Behörden des Landes im südlichen Afrika bekannt. Das Unglück auf dem Karibasee hatte sich bereits am Dienstag ereignet. Seither seien 26 weitere Opfer geborgen worden. Laut Schätzungen war die Fähre überladen. So sollen über 150 Menschen an Bord gewesen sein, statt der erlaubten 90. Der Karibasee ist der größte künstliche Stausee der Welt, gemessen am Volumen. Er liegt im Grenzgebiet von Sambia und Simbabwe. Zu zwei Kurzmeldungen aus der Schweiz. Der Präsident des Schweizer Städteverbands, Hans-Peter Hilfiger von der FDP, fordert in einem Interview mit dem Sonntagsblick einen nationalen Hitzeaktionsplan. So soll es zum Beispiel einfacher werden, Böden zu entsiegeln. Auch Klimaanlagen seien ein Puzzlestein in einem großen Katalog von Maßnahmen. Die umstrittene Waadtländer Staatsrätin Valerie Dittli hat angekündigt, im kommenden Februar noch einmal für den Staatsrat zu kandidieren. Sie stelle sich ihrer Mittepartei zur Verfügung, sagte sie in einem Interview mit Le Matin Dimanche. Sollte ihre Kandidatur von der Partei nicht bestätigt werden, bleibe eine Kandidatur als Unabhängige möglich. Und noch der Blick aufs Wetter. Zeitweise ist es sonnig heute bei rund 29 Grad. Vor allem in den Bergen gibt es lokal Schauer und Gewitter. Das waren Nachrichten von Radio SRF, verantwortlich Konrad Muschk.
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3: Seit dieser Woche sind die Schweizer Gewerkschaften nervös. Die Wirtschaftskommission vom Ständerat hat Entscheide gefällt, wo der Kompromiss zwischen Gewerkschaften und Arbeitgeber zum Lohnschutz in der Schweiz und damit das geplante Vertragspaket mit der EU in Frage stellt. Geben die Gewerkschaften jetzt ihre Unterstützung für das Vertragspaket auf? Das diskutiere ich mit einem der einflussreichsten Gewerkschafter der Schweiz, Adrian Wüthrich. Er ist Präsident des zweitgrössten Dachverbands, die KWI Suisse, wo 10 Gewerkschaften mit rund 130'000 Mitgliedern zusammengeschlossen sind. Seit 11 Jahren ist er an der Spitze von KWI Suisse und bei den Verhandlungen zum Lohnschutz immer dabei gewesen. Er ist also ein profunder Kenner von diesem Dossier. Herzlich willkommen in der Samstagsrundschau, Herr Wüthrich. Merci vielmals, dass ihr heute mein Gast seid.
4: Grüß dich, Burkhard.
3: Wir schwitzen alle in diesen Tagen, Herr Wüthrich, aber als ihr Anfangswoche vom Entscheid von der Ständeratskommission gehört habt, hat euch das der Schweiß noch mehr aus den Poren getrieben oder ist nach kalter Rücken abgelaufen?
4: Ja, es war mehr der Schweiß natürlich diese Woche. Die Entscheidungen von der WAK-Ständerat sind für uns unverständlich, dass man nach so einer langen Diskussionsrunde, und die WAK, muss man sagen, ist ja nicht informiert gewesen in dieser neue Verhandlungsphase ist das Parlament, wie mein Sozialpartner, Dachverband, sehr gut involviert. Sie haben genau gewusst, um was es geht. Und dass man nachher am Schluss der Bundesrat mit dem Paket kommt und mit der Lösung, dass man nachher sagt, oh, die Koalition haben wir gar nie wollen verschlechtern. Das hat ein bisschen überrascht und ist für mich eigentlich unverständlich.
3: Die Hörerinnen und Hörer wissen wahrscheinlich weniger gut, um was es geht. Darum erklären wir es schnell. Es geht um ein Paket von 14 Massnahmen, die den Schutz der Löhne in der Schweiz auch mit dem geplanten neuen Vertragspaket mit der EU sollen garantieren. Auf 13 von diesen Massnahmen haben sich die Sozialpartner, also Gewerkschaften und Arbeitgeber, in einen Kompromiss geeinigt. Die 14. Massnahme wollen nur Gewerkschaften. Der Bundesrat hat sie trotzdem im Parlament unterbreitet. Und jetzt hat die Kommission, die WAK, die gesagt hat die 14. Massnahme gestrichen und bei den 13 Massnahmen 2 abgeändert. Und die Gewerkschaften tun jetzt so, als wäre das eine totale Zumutung. Aber es ist nicht das Recht vom Parlament, eine Vorlage vom Bundesrat halt anzupassen, Herr Rüder.
4: Absolut. Und als ehemaliger Nationalrat weiss ich genau, dass das Parlament hier so mitreden. Das ist seine Aufgabe. Hier muss man aber sagen, die Sozialpartnerschaft wird immer wieder hochgehalten in diesem Land, auch vom Parlament. Das Parlament ist immer wieder froh, dass Sozialpartner Probleme lösen, wo sie eben nicht müssen mit Gesetz kommen. Und das hat ja die Schweiz so erfolgreich gemacht. Und in den letzten Jahren haben wir ja uns wirklich sehr intensiv mit diesem Thema befasst. Das Parlament ist, wie wir vorhin schon gesagt haben, regelmässig informiert worden über den Stand der Arbeiten, wo die Probleme sind. Dass die Massnahme 14 für das Parlament, das haben wir auch gewusst, dass sie dort kritisch sind. Aber für uns war immer klar, wir wollen ein gutes Verhältnis mit der Europäischen Union, aber am Schluss sollen nicht die Arbeitnehmenden aus der Schweiz die Zeche dafür zahlen. Sondern es braucht ein ausgewogenes Paket.
3: Aber
4: und mit dem Lohnschutzpaket haben wir das jetzt gehabt.
3: Das Parlament war informiert, aber hat natürlich bis jetzt noch nichts zu sagen gehabt. Und der SVP-Ständerat Werner Salzmann aus dem Kanton Bern, der die Anpassungen der Kommission beantragt hat von diesem Paket und auch so durchgebracht hat, sagt, ja, wenn das Parlament gar nicht mehr an einer Vorlage darf ändern, dann braucht man sie ja gar nicht mehr ins Parlament zu bringen.
4: Das, wie gesagt, das ist dem Herrn Ständerat sein gutes Recht. Das tue ich auch anerkennen. Bei der 14. Massnahme kann man effektiv darüber diskutieren. Für uns ist klar, und für den Bundesrat ja auch, selbstverständlich auch für den Arbeitgeber von Swissmem. Sie, also die Arbeitgeber, sind auch grossmehrheitlich auch dafür. Sie können es auch nicht genau so sagen. Aber für das gute, grosse Ganze, für bilaterale drei, müssen wir zusammen eine Lösung finden. Und hier haben wir sehr intensiv die Sozialpartnerschaft intensiv gerungen, zusammen mit dem Bundesrat für ein Parlament eine Lösung aufzuzeigen, dass es möglich ist, das Problem vom Lohnschutz zu lösen. Wir haben, wie immer gesagt, der Lohnschutz darf nicht schlechter werden. Es braucht Massnahmen, die Verschlechterungen kompensieren. Am Schluss braucht es gute Lösungen. Und da sind wir bereit gewesen, wir sind kompromissbereit gewesen, wir sind weit gegangen. Wir haben auch bei der 14. Massnahme noch einen Kompromiss ausgehandelt. Ich glaube, jetzt haben wir eine Lösung, wo wir eben auch die internationalen Verpflichtungen können erfüllen können. Das ist nicht etwas, was Gewerkschaften sich einfach so wünschen, den besseren Kündigungsschutz für gewerkschaftlich aktive Kolleginnen und Kollegen, sondern das ist etwas, was die Schweiz gegenüber von der Internationalen Arbeitsorganisation in der Konvention auch zugegeben hat, bis sie vereinbart hat, dass man die umsetzen
3: ist, und das fehlt. Schnell erklären, was die 14. Massnahme ist für die, die zulassen. Da haben wir eine Forderung, die ich gesagt habe, jahrelang eigentlich schon von der Gewerkschaft auf den Tisch gebracht hat, nämlich einen besseren Kündigungsschutz für Gewerkschafterinnen und Gewerkschafter. Also etwas sehr Spezifisches, was euch zu gut kommt. Gegner sagen, das Thema habe gar nichts zu tun mit dem Lohnschutz. Grenzt nicht ein bisschen an Erpressung, wenn Gewerkschaften sagen, wir stimmen dem Vertragspaket nur zu und dem Kompromiss, wenn noch etwas drin ist, das eigentlich nicht reingehört?
4: Überhaupt nicht. Das war eine Verhandlung, eine Diskussion. Wir haben entsprechend mitgemacht in der Verschlechterung des Lohnschutzes aufgrund der Forderungen der Europäischen Union. Und der Bundesrat gesagt hat, das tut der Bundesrat attestieren. Und dann hat er gesagt, wir müssen aber inländisch eine Lösung suchen. Das war die Forderung, die immer das Parlament mitgetragen hat, dass wir im Inland eine Lösung suchen. Und das war jetzt Gegenstand von intensiven Diskussionen. Und die 14. Massnahme gehört eben auch dazu, weil es ja darum geht, erstens eine internationale Verpflichtung, die die Schweiz eingegangen ist, zu erfüllen. Wir sind auf einer schwarzen Liste gewesen, oder kommen wieder drauf, wenn wir es nicht umsetzen, dass wir die Lösung herbringen. Und zweitens ist es so, dass ja der Lohnschutz auch gut umgesetzt werden muss. Und ich höre von vielen Kolleginnen und Kollegen, dass ihnen droht wird als Personalvertreter, Vertreterin von der Chefin und von der Chefin, wenn sie mit Forderungen kommen. Und die tun sich exponieren, solche Personalvertreterinnen und Vertreter. Und darum ist es so gerechtfertigt, dass sie einen gewissen Schutz haben. Und wir reden hier ja nicht von einem absoluten Kündigungsschutz, sondern wir wollen, dass zwei Monate eine zweimalige Frist eingeführt wird, wo wenn man solchen Leuten, die sich einsetzen für Kolleginnen und Kollegen am Arbeitsplatz, dass man denen die Möglichkeit gibt, dass man die Arbeitgeber müssen helfen, in den zwei Monaten eine Lösung zu finden, dass sie nicht müssen entlassen werden, dass man eine andere Lösung findet oder eben einen anderen Arbeitsplatz außerhalb bei einem anderen Unternehmen findet. Das ist einfach der kleine Grund, oder? Und wir haben hier von einer Handvoll Leuten, die es können betreffen im Jahr. Es betrifft auch noch Unternehmen, die mehr als 50 Mitarbeitende, also alle KMU werden hier nicht betroffen sein, also aufgrund von Mitwirkungsgesetzen. Also wir sind sehr eingeschränkt und es ist ein kleiner Punkt, wo wir einfach auch internationale Verpflichtungen müssen erfüllen.
3: Bei den anderen Massnahmen, was darum geht, da betrifft es deutlich mehr. Schauen wir die noch an, da geht es um die sogenannten Kautionen. Heute muss ein Unternehmen in der Schweiz in vielen Branchen zuerst eine sogenannte Kaution zahlen, bevor es überhaupt einen Auftrag Auftrag ausführen darf. Das ist eine Garantie, dass der Buss so tatsächlich gezahlt wird, wenn das Unternehmen gegen Lohnvorschriften verstößt. Und auf Druck von der EU hat der Bundesrat die Kautionspflicht massiv abgeschwächt. Eine Kaution müssen nur noch Unternehmen zahlen in Zukunft, wenn das Vertragspaket durchkommt mit der EU, wo schon einmal gegen Lohnvorschriften verstoßen hat. Das sind natürlich deutlich weniger. Die Ständeratskommission will bei der strengeren Regelung bleiben. Eigentlich bei der gewerkschaftsfreundlicheren, würde ich jetzt mal sagen. Und der Gewerkschaftsdachverband KWS hat der Medienmitteilung geschrieben, das sei nicht nachvollziehbar. Also das müsst ihr mir jetzt mal erklären.
4: Ja, das mache ich. Das mache ich gerne. Das ist wirklich das, wo ich nicht verstehe, dass man das Parlament, die WAKS, nicht schon lange im Bundesrat gesagt hat, das wollen wir dann behalten in den Gesprächen. Es ist ja nicht so, selbstverständlich können Sie jetzt zuerst mal gesetzgeberisch aufgrund von einem Vorschlag tätig werden. Da tue ich Herr Salzmann durchaus sagen, das ist ja so. Aber es ist ja so, dass der Bundesrat immer im Austausch war mit der Parlamentskommission. Und dort hätte man schon lange können sagen, wir möchten gerne Koalition behalten. Das ist also, die EU fordert das, dass man die Koalition aufgibt, weil sie finden, die EU-Unternehmen sind hier benachteiligt. Wir haben immer gesagt, wenn man die aufhebt, die Koalition, ist es eine massive Schwächung. Und darum haben wir auch inländische Kompensationsmaßnahmen gesucht. Und die haben wir jetzt mit diesen 14 Massnahmen. Wir finden, das ist ein gangbares Projekt, selbstverständlich, wir haben uns noch mehr. Der Lohnschutz ist noch nicht, wird nicht besser, sondern wir sagen, mit diesem Lohnschutzpaket können wir den Lohnschutz halten. Und vor allem ein wichtiger Punkt, wir können modernisieren mit diesen 14 Massnahmen. Aber eben, Kaution, da können wir drüber reden. Das Problem ist einfach, wenn wir die Kaution jetzt nicht so umsetzen, wie es in den Verhandlungen zugesichert ist worden gegenüber von der EU, wissen wir eben genau nicht, wie die EU wird reagieren.
3: Und also wir gehen eigentlich einen Druck von der EU nachher und verzichtet auf eine gute Massnahme für Gewerkschaften. Verkürzt gesagt
4: kann man es so sagen. Mhm. Wie gesagt, Kaution per se haben wir eigentlich immer behalten. Das Problem ist einfach, dass wir mit der Lösung das gute Verhältnis mit der Europäischen Union so nicht bekommen. Mhm. Weil das war eine Hauptforderung im Bereich des Lohnschutzes der EU, dass wir die Kaution anpassen. Das haben wir uns immer gesagt. Und jetzt bin ich erstaunt, dass wir nach diesen langen Diskussionen plötzlich vom Parlament gesagt haben, ja, das wollen wir gar nicht anpassen. Darum ist es nicht nachvollziehbar.
3: Was heisst das jetzt für die Unterstützung der Gewerkschaften für das Vertragspaket? Wenn das so durchkäme, wie die Kommission das beantragt, es hat ja noch eine andere Kommission diese Woche entschieden, die außenpolitische, die sieht es wie dir. Aber wenn sich jetzt die Wirtschaftskommission durchsetzt, dann sind Gewerkschaften nicht mehr hinter diesem Vertragspaket.
4: Wir haben gesagt, wir unterstützen das Paket, aber nicht um jeden Preis. Wir haben gesagt, mit diesen 14 Massnahmen, integral, die 14 Massnahmen, dann können wir unsere Zusicherung geben. Wenn die 14 Massnahmen nicht durchkommen, werden unsere Gremien, wir sind eine demokratische Organisation, ihr habt es gesagt, wir haben 10 Mitgliedsorganisationen bei uns, werden wir das selbstverständlich so oder so noch einmal diskutieren, wie wir uns mit unserem Schluss positionieren.
3: Aber eine Ablehnung wäre dann eine Option?
4: Selbstverständlich. Das müssen wir ja nicht so sagen. Aber auf der anderen Seite, wir sehen natürlich, und darum haben wir auch immer von der Anweisweise eine Lösung finden. Weil wir sehen die Entwicklung, wir sehen, dass die Länder, insbesondere die Amerika, wie aber jetzt auch die Europäische Union, protektionistischer werden. Wir sind ein Land, wo sehr viele Arbeitsplätze darauf basieren, dass wir exportieren können. Das ist massiv. Da sind sehr viele Arbeitsplätze betroffen, wenn wir das nicht mehr können. Gerade die Industrie, wo wir sehr viele Mitglieder haben, ist hier betroffen. Und die Europäische Union jetzt sagt, nur noch «Made in Europe», kann man auch der Schweiz nicht selber dazugehören besitzen. Frau von der Leyen hat jetzt zum Glück gesagt, mal die Schweiz gehört ja dazu bei Buy European.
3: Sie hat es allerdings erst nur gesagt und noch nicht gemacht.
4: Richtig. Und darum jetzt eben kommt es darauf an, was die Schweiz macht. Mhm. Und wenn wir hier natürlich jetzt sagen, wir wollen die bilateralen drei nicht, dann wird die Keule zurückschlagen und dann wird es für unsere Wirtschaft und die Arbeitsplätze in der Schweiz schwierig. Und das wissen wir auch. Und das weiss auch die Wirtschaft. Darum ist es unverständlich, dass man so schwierig tut jetzt so in der WAKS, wo ja die Wirtschaftskommission ist von diesem Land, wo ja alles Interesse haben sollte, dass wir Wachstum haben, dass wir den Wohlstand halten können. Und das ist auch das, was wir versuchen. Darum haben wir immer gesagt, wir wollen helfen, eine Lösung zu finden, aber nicht, dass die Arbeitnehmer müssen den Preis zahlen müssen.
3: Verlassen wir das Vertragspaket mit der EU, bleiben aber beim Thema Löhne, Herr Wüthrich. Man kann es kaum glauben, zwar wenn man zum Fenster ausschaut, aber der Herbst steht bevor. Ja. Und damit auch ein Ritual, das immer bei dieser Jahreszeit stattfindet, nämlich dass Gewerkschaften ihre Lohnforderungen formulieren. Was, Herr Wüthrich, verlangt die KWS in Sachen Löhne für 2027?
4: Wir wollen, dass die Löhne steigen. Wir haben in den letzten 10 Jahren leider müssen feststellen, dass die Löhne real nicht gestiegen sind, sondern sie stagnieren. Sie bleiben etwa dort, sind wir heute, wo wir im Jahr 2016 waren. Darum werden wir am Ende unsere Lohnforderung präsentieren. Ich sage euch heute natürlich noch keine Zahl, aber es ist klar, die Lohnforderung setzt sich zusammen daraus, dass wir Produktivität haben, die enorm gestiegen ist letztes Jahr. Dass die Arbeitnehmenden erarbeitet, darum sollen sie auch etwas von dem bekommen, in Form von höheren Löhnen. Und zweitens wird die Teuerung steigen. Wir gehen davon aus, durch die Dürre, durch die Trockenheit, dass nicht nur die Energiepreise noch einmal steigen, auch mit der geopolitischen Lage, sondern dass auch die Lebensmittelpreise werden steigen. Und durch das gehen wir vor einer deutlich höheren Teuerung aus. Und darum sind unsere Lohnforderungen klar, dass wir dort eine anständige Lohnerhöhung brauchen. Zumal wir eben wirklich Rückstand haben.
3: Mhm. Ich probiere es jetzt trotzdem. Wie viele Franken sollten die Endjahr mehr in einer Lohntüte drin sein im nächsten Jahr? Multiple 100?
4: Multiple 100 wäre schön, natürlich. Das können sich die leisten, die sehr viel Vermögen haben. Das sehen wir leider auch. Dass vor allem die Vermögen haben in der Schweiz, die haben enorm, enorm Zuwachs gehabt. Also wer Immobilien besitzt, wer Aktien besitzt, ist, denen geht es gut. Letztes Jahr ein Rekordjahr von Dividenden. Wir haben letztes Jahr 64 Milliarden Franken allein an Dividenden, die ausgezahlt wurden. Diese Summen, die fehlen bei den Löhnen, oder? Das geht zu den Aktionärinnen und Aktionären.
3: Letztes Jahr hat er 2% im Durchschnitt mehr gefordert. Fordert er jetzt mehr oder weniger als die 2%?
4: Wir haben 2% gefordert. Letztes Jahr war es sehr gut gewesen, mit 1,6% real. In die Richtung muss es sicher wieder gehen, weil wir haben Rückstand. Wir haben gesehen, dass Mittelstandslöhne zwischen 5'000 und 7'000 Franken haben in den letzten 10 Jahren die schwächsten Zuwächse gehabt. Also sie sind gestiegen, nominal, sie sind gestiegen, aber wenn wir die Teuerung rechnen, sehen wir, dann sind die Löhne zwar gestiegen, aber sie sind höher als 2016, wenn man die Teuerung zurücknimmt. Und wenn man jetzt eben schaut, wo sie gestiegen sind, sehen wir, die tieferen Löhne sind zum Glück gestiegen, das hat so sicher auch mit den Mindestlöhnen, die wir erhöhen können, zu tun. Und die höheren Löhne sind gestiegen, aber auch dort im Mittelstandbereich, also unsere Leute, die wir vertreten, dort sind die schwächsten Zuwächse gewesen, und das müssen wir korrigieren.
3: Aber die Arbeitgeberseite sagt, wenn man es international anschaut, sind die Schweizer Löhne auf Rekordhöhe und die Arbeitgeber, die Unternehmen, sind in einem wirtschaftlich immer noch sehr schwierigen Umfeld. Stichwort US-Zoll, Stichwort Konflikte, Ukraine, Iran, das kümmert euch nicht.
4: Das sagen sie immer, der Lohnherbst kommt. Jetzt war es lange Corona, wo ein Argument war. Die Schweizer Wirtschaft, man muss so ein bisschen mehr sagen. Die Schweizer Wirtschaft läuft so gut wie schon lange nicht mehr im längerfristigen Vergleich. Wir haben jetzt wieder gehört vom SECO, im zweiten Quartal ist die Wirtschaft um 1,5% gestiegen. Wir sehen, wie die Produktivität steigt. Auf der anderen Seite einfach die Löhne bleiben gleich. Real. Und das kann nicht sein, dass der Produktivitätszuwachs, dass das, was wir als Volkswirtschaft Schweiz arbeiten, gängig weniger bei den Arbeitnehmenden nachkommt. Und für das hoffe ich auch, dass viel mehr Leute Mitglied werden von einer Gewerkschaft, dass wir noch viel mehr miteinander das können fordern. Es kann eigentlich nicht sein, dass nur Leute, die Aktien haben, die Immobilien haben, die Boden besitzen, dass die den Wohlstand überkommen und die anderen haben einfach Löhne, die stagnieren. Und da müssen wir ein Zeichen haben. Und das heisst, unsere Forderung, die wir jetzt in Lohnherbst reingehen mit unseren Verbänden.
3: Aber wenn man die Teuerung anschaut, hat er gleich eher schlechte Karte. Oder? Im letzten Jahr war sie so tief gewesen, wie so seit 5 Jahren nicht mehr. Und jetzt im Juli zum Beispiel gegen dem Vorjahr 0,4%. Das ist also weit weg von den 2%, die er fordert.
4: Ich habe nicht gesagt, wir werden 2% fordern, aber wir haben durch effektiv Teuerung, wo ich vorhin gesagt habe, wir gehen davon aus mit der Dürre, wo jetzt, wir sehen, die Bauern müssen Heu kaufen zu teuren Preisen. Das wird generell in Europa, das wird die Lebensmittelpreise erhöhen, mit Energiepreisen, die wahrscheinlich noch ins werden steigen. Also die Teuerung, die ihr jetzt gesagt habt, 0,4, ist eine Momentaufnahme. Wir gehen davon aus, dass es höher wird. Und vor allem eins, Herr Burkhardt, ist natürlich, wo wir in der Teuerung nicht drin haben, sind Krankenkassenprämien. Mhm. Und das sagen uns die Leute, unsere Kolleginnen und Kollegen sagen uns ganz klar, Krankenkassenprämien sind für uns ein Problem. Die sind so gestiegen in den letzten Jahren, die haben alle Lohnerhöhungen wieder weggefressen. Wir sehen es auch in den Konsumentinnenbefragungen, die Leute stellen Investitionen zurück. Und das ist letztlich auch das Problem für die Schweizer Volkswirtschaft. Wenn die Leute in unserem Land nicht mehr investieren, nicht mehr konsumieren, dann hat das eine Auswirkung auf den Wohlstand, auf das Wachstum von der Schweiz. Und dann muss man reagieren, weil sonst werden dort Unternehmen ein Problem haben. Und diesen Zusammenhang muss man einfach sehen. Und darum ist unsere Forderung am Ende sicher bedeutend, dass die Löhne müssen steigen im Herbst.
3: Das ist die Samstagsrundschau mit dem Adrian Wüthrich, dem Präsident des Gewerkschaftsdachverbands Travail Suisse, live aus dem Studio Bern von Radio SRF. Vielleicht braucht es in der Verwaltung noch ein paar Stellen mehr, wenn die Familienzeitinitiative zustande kommt, die Travail Suisse mitlanciert hat. Ich möchte jetzt am Schluss von der Sendung noch kurz mit euch anschauen, Herr Wüthrich. Ihr seid ja persönlich im Initiativkomitee. Die Initiative fordert für beide älteren Teile eine Familienzeit von je 18 Wochen, also 36 Wochen total, wobei nur ein Viertel dürfte gleichzeitig beansprucht werden. In der Schweiz gibt es zurzeit einen Mutterschaftsurlaub von 14 Wochen, seit 5 Jahren noch einen Vaterschaftsurlaub von 2 Wochen, also 16 Wochen. Und die verlangen jetzt mehr als das Doppelte. Ist das nicht ein bisschen masslos?
4: Ja, warum nicht? Das ist etwas, was wir unbedingt brauchen. Familienzeit, also ältere Zeit, ist ein wichtiger Punkt. Wir sehen, dass heute Familien Schwierigkeiten haben. Wir haben viel weniger Kinder in der Schweiz. Die Demografie macht, hat auch Schwierigkeiten. Wir sehen es am Schluss bei der AV. Wir sehen auch, dass heute Väter, weil präsente Väter sein. Wir wollen, dass Mütter, Frauen auch im Arbeitsmarkt sind. Wir brauchen alle im Thema Fachkräftemangel. Und entsprechend brauchen wir Massnahmen. Und hier der Vaterschaftsurlaub, haben wir immer gesagt, ist der erste Schritt. Jetzt braucht es den zweiten Schritt, das ist die Familienzeit. Wo nämlich ermöglicht...
3: Ja, von 16 auf 36 Wochen?
4: Es braucht eine Lösung, wo beide älteren Teile gleich lang weg sind vom Arbeitsplatz. Wenn nämlich die Väter mit immerhin jetzt 2 Wochen nachher wieder an den Arbeitsplatz kommen, Frauen viel länger weg sind, ist das einfach heute immer noch ein Nachteil für die Gleichstellung in diesem Land. Und das ist einfach ein Fakt, den das Gesetz vorschreibt. Und wenn wir schauen, was rundherum passiert in Europa, ist so, dass alle EU-Länder müssen seit etwa 3 Jahren ihre System so anpassen, dass alle Eltern, beide Elternteile je 8 Wochen ältere Zeit bekommen, zusätzlich zum Mutterschafts- und zum Vaterschaftsurlaub. Wir schlagen jetzt vor, dass man eigentlich eben eine Lösung macht, dass man Mutterschafts- und Vaterschaftsurlaub eben nicht mehr hat, dafür beide 18 Wochen Elternzeit, Familienzeit, wie wir damit sagen, mit der Initiative.
3: Und ich sehe, dass
4: das ist auch das, die Lösung. Darum ist es einfach etwas, das die heutigen Familien unbedingt brauchen.
3: Die Frist läuft noch bis zum 1. Oktober, oder könnt ihr Unterschriften sammeln. Und offenbar hat er extrem müde. Er hat nämlich vor ein paar Tagen bekannt gegeben, dass noch 15'000 Unterschriften fehlen. Zeigt das eben nicht, dass die Initiative offensichtlich über das Ziel rausschießt, wenn ihr auf der Straße die Leute gar nicht überzeugen
4: könnt? Ja, wir haben sehr viel zu tun. Ja, damit, wir müssen Referenden ergreifen, weil das Parlament beispielsweise bei den Mindestlöhnen kann drei Funken und Entscheide treffen, die nicht haltbar sind.
3: Gut, der hat schon vorher eine Unterschrift, das allem
4: für die Wir haben eine breite Koalition, wir sind jetzt intensiv dran, ich bin zuversichtlich, dass wir es schaffen. Aber es braucht einfach Ressourcen. Es zeigt dann mehr, Initiativen, 100'000 Unterschriften sammeln sich einfach nicht so einfach. Also man muss auf die Strasse, das haben wir vielleicht am Anfang auch ein bisschen unterschätzt. Man muss auf die Strasse, man muss gehen, mit den Leuten reden. Aber meine Erfahrung ist, wenn ich mit den Leuten rede und über unsere Familienpolitik rede in der Schweiz, unterschreiben am Schluss eigentlich alle. Weil unsere Familienpolitik ist so gerade schlecht. Wir sind wirklich familienpolitische Wüste in der Schweiz. Darum braucht es die Familienzeit. Und wer noch nicht unterschrieben hat, darf natürlich noch unterschreiben, sonst funktioniert es nicht. Und das Parlament wartet auf unsere Initiative. Das macht jetzt uns noch besonderen Druck, weil sämtliche Vorstöße, kantonale Initiativen, die lanciert wurden, sind jetzt im Parlament, in der Kommission. Und die Kommission hat gesagt, wir warten, bis die Initiative kommt. Aha. Und darum sind wir auch von dem her sehr gefordert, dass wir die Diskussion über Familienzeit weiterführen können. Und es braucht es für eine bessere Vereinbarkeit und letztlich auch für einen besseren Wiedereinstieg der Eltern in den Arbeitsplatz.
3: Aber kommt es ein zu einem blöden Zeitpunkt, wir haben es vorhin angesprochen, die AHV muss jetzt finanziert werden, die Initiative kostet ja auch, da soll der Erwerbsersatzordnung mehr Geld bekommen, das heisst mehr Lohnabzüge, weniger Lohn. Kommt es zu einem dummen Zeitpunkt?
4: Nein, es ist eine Investition, die wichtig ist in die Zukunft der Schweiz. Wir haben aufgezeigt, dass wir mit dieser Initiative mehr Leute in den Arbeitsmarkt bringen. Vor allem Frauen, Mütter, die heute lang warten, bis sie wieder einsteigen oder überhaupt eben nicht mehr arbeitstätig bleiben. Mit dieser Initiative werden wir schaffen, dass 2'500 Personen wieder mehr in den Arbeitsmarkt kommen und die auch wieder Lohn versteuern, die Sozialabgaben werden zusätzlich zahlen. Wenn man das aufrechnet, mehr Studien machen, dann sind die Ausgaben, die Deo hat in mehreren Jahren, sind die dann wieder kompensiert. Also das ist eine Investition in die Zukunft und darum ist es wichtig, dass wir die Diskussion führen können.
3: Wir sind am Ende von unserer Sendezeit angelangt, Herr Wüthrich. Mit was verbringen Sie den Rest des Tages? Mit Familienzeit?
4: Mit Familienzeit. Mein Junior ist am Schutten bei diesem heissen Wetter. Und ich freue mich, auf meine Kolleginnen und Kollegen zu treffen.
3: Dann wünsche ich viel Vergnügen mit der Familienzeit, Herr Wüthrich. Ganz herzlichen Dank, dass Sie mein Gast waren.
4: Merci, Herr Urquhart.
1: Das war eine leicht gekürzte Fassung der aktuellen Samstagsrundschau. 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

0: Die Nachrichten von SRF um 5 Uhr mit Konrad Muschk und diesen Schwerpunkten. Die Hitzewelle klingt ab. Vorbei ist der Hitzesommer aber noch nicht. Nun fordern die Städte einen Aktionsplan. Sie will es noch einmal wissen. Die umstrittene Waadtländer Staatsrätin Valerie Dittli tritt bei den nächsten Wahlen wieder an. Und silberner Samstag für die Schweiz an der Leichtathletik-EM. Dominic Lobalu und die 4x100-Meter-Staffel der Frauen sorgen für Medaillensumme Nummer 6 und 7. Und das Wetter, zeitweise sonnig bei rund 29 Grad, vor allem in den Bergen lokal Schauer oder Gewitter. Eine weitere Hitzewelle geht zu Ende. Der Sommer ist zwar noch nicht vorbei, doch 2026 hat schon mehrere Hitzerekorde gebrochen. Patrick Seiler.
1: Am 30. Juli war es in Basel 39,7 Grad heiß. Das ist die höchste je in der Deutschschweiz gemessene Temperatur. Aber das war kein Einzelfall. Von den 10 höchsten in Basel je gemessenen Werten wurden 7 in diesem Sommer erreicht. Der erste Ende Juni, der letzte am Freitag. Diese hohen Temperaturen haben den Menschen in Basel zugesetzt. Das merkte auch das Unispital, wie Sprecherin Caroline Johnson sagt.
2: Im Vergleich zum Vorjahr haben wir in diesem Jahr ein höheres Aufkommen, mehr stationäre Patientinnen, aber auch mehr Personen auf dem Notfall.
1: Steigt die Temperatur über 30 Grad, sprechen Meteorologen von einem Hitzetag. In einem durchschnittlichen Sommer gibt es 10 Hitzetage, im Tessin 15. In diesem Sommer waren es in Biasca bisher 66 Hitzetage und in Basel 54. Auch wenn sich die Hitze draußen nun langsam verzieht, in der Politik bleibt sie. Der Präsident des Schweizer Städteverbandes, Hans-Peter Hilfiger von der FDP, fordert in einem Interview mit dem Sonntagsblick einen nationalen Aktionsplan. Damit soll es zum Beispiel einfacher werden, Böden zu entsiegeln. Klimaanlagen seien ein Puzzlestein in einem großen Katalog von Massnahmen.
0: Die Waadtländer Staatsrätin Valerie Dittli hat angekündigt, im kommenden Februar noch einmal für den Staatsrat zu kandidieren. Sie stelle sich ihrer Mittepartei zur Verfügung, sagte sie in einem Interview mit Le Matin Dimanche. Sollte ihre Kandidatur von der Partei nicht bestätigt werden, bliebe eine Kandidatur als Unabhängige möglich. Das Präsidium der Mittepartei Waadt hatte Dittli empfohlen, nicht mehr zu kandidieren. Die endgültige Entscheidung fällt an der Delegiertenversammlung Anfang September. Gegen Dittli läuft unter anderem eine Strafuntersuchung wegen des Verdachts auf Amtsmissbrauch. Zu zwei Meldungen über Waldbrände. In Möriken im Kanton Aargau hat die Feuerwehr am Abend einen Waldbrand unter Kontrolle gebracht. Die Gefahr durch starke Rauchentwicklung bestehe nicht mehr, hieß es vom Kanton. Zuvor hatte die Kantonspolizei die Bevölkerung aufgefordert, Fenster und Türen zu schließen. Und in Belgien kämpfen hunderte Einsatzkräfte gegen ein Feuer im Naturreservat Hohes Venn nahe der deutschen Grenze. Die Flammen sind nach wie vor nicht unter Kontrolle. Bewohner mehrerer bedrohter Ortschaften wurden vorsorglich in Sicherheit gebracht. Auch in der grenznahen deutschen Stadt Monschau wird eine Evakuierung vorbereitet. Und damit zum Sport. Endlich! Nach vielen Enttäuschungen gewinnt die Schweizer Sprintstaffel der Frauen zum ersten Mal eine Medaille an einer Europameisterschaft. Aus Birmingham Sportredaktor Adrian Wicki.
3: Seit 12 Jahren träumen die Schweizer Sprinterinnen von dieser Staffelmedaille über 4x100 Meter. Nun endlich hat es gepasst. Das Quartett di Tizio Frey, Hönke, Pointe und Cora läuft hinter den Britinnen auf Platz 2. Den Stab über die Linie bringen durfte Salome Cora.
4: Es ist einfach ein jahrelanger Druck, der auf uns gelegen ist, der jetzt einfach abfällt. Und ja, endlich die Medaille zu haben, es ist mir wirklich gerade so fest. Und ja, es ist so schön, mit den Girls hier zu sein und die Medaille zu gewinnen.
0: Zuvor hatte der Langstreckenläufer Dominic Lobalu über 10.000 Meter die Silbermedaille gewonnen. Er wurde 2 Jahre nach seinem EM-Titel in Rom nur knapp geschlagen, und zwar vom Schweden Andreas Almgren. Zufrieden war Lobalu auch mit seinem zweiten Platz.
5: Ich bin sehr, sehr zufrieden von seinem Platz. Genieße den Moment. War sehr, sehr gut. Aber der Rennen ist wirklich super. Ja, freue mich.
0: Sagt Silbermedaillengewinner Dominic Lobalu. Damit hat die Schweizer Delegation an der Leichtathletik-EM bisher 7 Medaillen gewonnen. Und dann noch zum Fußball. Basel, IB, GC und Servette bleiben im Schweizer Cup in der ersten Runde ungefährdet. Basel gewinnt gegen Zweitligist Courtetel 6:1, die Young Boys gegen Liestal aus der zweiten Liga mit 4:0, GC gegen Zweitligist Regensdorf mit 5:0 und Servette gewinnt gegen Bavor aus der Promotion League mit 7:0. Bleibt der Blick aufs Wetter. Mit einigen Wolkenfeldern scheint zeitweise die Sonne und es wird rund 29 Grad warm. Vor allem in den Alpen gibt es lokale, teils kräftige Gewitter. Das waren Nachrichten von Radio SRF, verantwortlich Konrad Muschk.
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7: Sie sind genau richtig hier bei Ihrem Informationssender. Jetzt mit einigen Highlights aus dem SRF 4 News Programm der letzten Woche. Mein Name ist Susanne Stöcke. Und ich hoffe, Sie haben irgendwo irgendwie ein kühles Plätzchen gefunden. Wenn er könnte, würde er das auch tun oder hätte es schon längst getan. Aber in den Schatten gehen ist für ihn keine Option. Der Bella-Tola-Gletscher im Wallis. Der ist nun offenbar verschwunden, das berichtet die Walliser Tageszeitung Le Nouvelliste. Auf rund 3000 Metern Höhe seien nur noch einige Schneefelder zu sehen. Ja, der aktuelle Hitzesommer dürfte dem Gletscher auf der deutsch-französischsprachigen Grenze stark zugesetzt haben. Aber ist er tatsächlich für immer weg? Das hat Inlandredaktorin Livia Mittendorp den Gletscherforscher Matthias Huss von der ETH gefragt.
8: Aktuell liegen uns noch keine finalen Daten zu diesem Bella-Tola-Gletscher vor. Ein Verschwinden ist aber durchaus wahrscheinlich. Dieser Gletscher war sehr klein, schon vor 10 Jahren. Er ist sehr stark geschrumpft. Gemäß unserem letzten Inventar im 2023 hat er noch eine Fläche von 0,05 Quadratkilometern. Und mit diesen Hitzewellen jetzt ist ein Verschwinden durchaus möglich.
9: Was sind die Auswirkungen? Gibt es spezifische Auswirkungen bei diesem Gletscher jetzt dort vor Ort? Also der Gletscher hat ja eine Funktion, beispielsweise auch für die Stabilität der Berge etc.
8: Das Verschwinden dieser sehr kleinen Gletscher hat häufig relativ wenig direkte Auswirkungen. Man bemerkt zwar, dass plötzlich ein Bergkessel eisfrei ist, der früher immer von Gletschern bedeckt war, aber für die Wasserversorgung zum Beispiel hat das keine großen Auswirkungen. Was man allerdings bemerken kann, ist, dass die Steinschlagaktivität deutlich zunimmt, wenn das Eis verschwindet oder zumindest sehr stark zurückgeht. Und gerade für gewisse Wanderwege oder auch alpine Routen, die dieses Gebiet queren, kann das ein Problem darstellen, dass man plötzlich mehr Steinschlag beobachten kann.
9: Eben der Tod dieses Bella-Tola-Gletschers kann in dem Sinn noch nicht definitiv bestätigt oder festgestellt werden. Wann gilt ein Gletscher denn eigentlich als verschwunden? Was sind da die Merkmale?
8: Die Kriterien sind relativ schwierig zu definieren. Dieser Übergang ist fließend. Ein Gletscher wird kleiner und kleiner. Wenn er kleiner wird, wird er stärker von Schutt und Steinen bedeckt und irgendwann ist es fast nicht mehr erkennbar, was jetzt ein Gletscher ist und was noch Toteis ist und nicht mehr als solchen bezeichnet werden kann. Wir in der Glaziologie, wir verwenden die Grenze von 0,01 Quadratkilometern oder einer Hektare, um zu definieren, ob der Gletscher noch ins Inventar aufgenommen wird oder ob er rausfällt. Ob die Grenze wirklich überschritten wurde für den Bella-Tola-Gletscher, werden wir erst sehen, wenn wir die neuen Bilder erhalten haben, die Luftbilder und das neue Inventar zusammenstellen. Das heißt, es wird erst in einigen Jahren dann final bekannt sein, ob der Gletscher wirklich weg ist. Ich würde aber doch davon ausgehen, dass es wahrscheinlich ist, dass der Gletscher eben verschwunden ist.
9: Der Bella-Tola-Gletscher ist ja auch nicht der erste Gletscher in der Schweiz, der verschwunden ist. Wie viele Gletscher sind schon gestorben oder gelten als in der Schweiz verschwunden?
8: Wenn wir die Daten anschauen, dann können wir festsetzen, dass seit 1970 rund 1000 Gletscher verschwunden sind. Also schon mehr als die Hälfte aller Gletscher, die wir mal hatten in der Schweiz, ist mittlerweile weg. Nur in den letzten 7 Jahren zwischen 2016 und 2023 haben wir 160 Gletscher verloren. Wir müssen allerdings sagen, dass diese Gletscher, die eben Sturm verschwunden sind, sehr klein sind und in vielen Fällen nicht mal einen Namen trugen. Der Bellatola-Gletscher ist ein bisschen anders, da er eben eine gewisse Bekanntheit hat in einer Wanderregion. Es gibt auch Messungen der Gletscherlänge, also der Veränderung der Gletscherzunge, die seit mehreren Jahrzehnten durchgeführt wurden. Und deshalb ist das Verschwinden dieses Gletschers durchaus auch relevant für die Wissenschaft und die Öffentlichkeit.
9: Ist denn zu befürchten jetzt in diesem extremen Sommer, den wir derzeit haben, dass weitere so kleine Gletscher in diesem Sommer noch verschwinden?
8: Es ist sehr wahrscheinlich, dass diesen Sommer mehrere Dutzende Gletscher ganz verschwinden werden. Welche das sind, das können wir aktuell aber noch nicht sagen. Das kann erst bestimmt werden, wenn wir das nächste Gletscherinventar zusammenstellen. Es ist häufig schwierig vorauszusagen, welche Gletscher wirklich am Schluss ganz verschwinden, weil da spielen auch viele lokale Faktoren eine Rolle. Also die Abschattung, die Lawinentätigkeit, die Schuttbedeckung. Also da kommen viele Dinge zusammen, die dann bestimmen, ob das Eis ganz verschwindet. Und es ist auch schwierig zu sagen, ob das Eis wirklich ganz weg ist. Häufig können Gletscherreste, die nicht mehr als solche bezeichnet werden, aber trotzdem noch als Eis bestehen, noch mehrere Jahre oder sogar Jahrzehnte unter dem Schutt überleben. Und damit ist das Verschwinden des Gletschers ein Prozess, der relativ schwierig dokumentierbar ist.
7: Spannende Einblicke von ETH-Gletscherforscher Matthias Huss. Tja, eine Mini-Abkühlung gab es diese Woche am Mittwochabend. Vor allem aber war es für viele ein großes Spektakel. Die Sonnenfinsternis. In der Schweiz hat der Mond bis zu 93% der Sonne bedeckt. In Spanien war es die ganze Sonne. Vieles ist bekannt über diese sogenannten Eklipsen, wie sie im Fachjargon heißen. Das war früher noch ganz anders. Da hat eine Sonnenfinsternis Angst und Schrecken verbreitet. Vera de Regisch hat SRF-Religionsexpertin Judith Wipfler gefragt, wie lange sich Menschen denn eigentlich schon mit der Sonnenfinsternis beschäftigen.
10: Wahrscheinlich seit Menschengedenken, aber die ältesten schriftlichen Belege, Berichte, die sind tatsächlich schon 4000 Jahre alt. Die kommen aus dem alten Orient, aus Babylonien. Sie beschreiben diese plötzliche Verdunklung der Sonne und sie deuten das dann auch gerade und zwar als Gefahr für Mensch und Natur. So eine Sonnenfinsternis, die ist immer etwas Bedrohliches in den Mythen der Menschheit. Sei es, dass es eben die Götter selbst als Strafe meint, oder als Mahnung, als Drohung für Unheil. Also auch wenn die Geschichten zum Teil recht poetisch und lustig tönen, Erklärungen, dass die Sonne von einem Drachen oder Dämon verschlungen worden sei, aber damit ist ihm immer so ein kosmisches Unheil angesprochen.
11: Und warum haben das die Menschen als so bedrohlich wahrgenommen?
10: Ja, weil die Sonne natürlich was Existenzielles ist für unser Leben. Sonne und Mond, das waren dementsprechend auch wichtige Gottheiten in der Antike, in Babylonien, Assyrien, aber auch bei Griechen und Römern. Sie waren für Leben und Gedeihen zuständig. Und da kann man sich schon vorstellen, dass es als lebensbedrohlich wahrgenommen wird, wenn diese lebensspendende Sonne mitten am Tag sich da verzieht. Also bei den Assyrern und Babyloniern, da war der Sonnengott der Garant der Weltordnung. Also der Sonnengott war Wahrer von Recht und Gerechtigkeit. Ganz ähnlich wie später der biblische Gott auch, also Richter und Retter. Der Sonnengott bringt Licht ins Dunkel und wendet Unheil ab. Also verfinstert sich nun diese Sonne mitten am Tag, dann ist diese Weltordnung bedroht. Also aus dem Kosmos, Kosmos heißt ja griechisch Ordnung, wird dann für einen Moment Chaos. Und das wird als bedrohlich erlebt. Im alten Orient hat man den Himmel eben auch gelesen, als von den Nachrichten von den Göttern gelesen, als Himmelsschrift, die uns etwas erzählt über den Weltenlauf und die Zukunft oder eben was die Götter wollen.
11: Welche Botschaften hat man dann sonst noch herausgelesen aus so einer Sonnenfinsternis, Judith Wipfler?
10: Also eine Botschaft, die mehrfach vorkommt in verschiedensten Kulturen, ist, dass ein König bald sterben werde. Und diese Texte findet man sogar im Staatsarchiv der neuassyrischen Könige in Mesopotamien. Das war im 7. Jahrhundert vor unserer Zeitrechnung, da steht das schon beschrieben. Und dort wird eben diese Deutung auch schon gegeben, dass das eben ein Unheil ankündigt, so eine Sonnenfinsternis. Die antiken Assyrer führten also Buch darüber, über dieses Himmelsphänomen. Es gab da astronomische Tagebücher, nennt man die. Und darin versuchten die damaligen Experten auch schon, solche Eklipsen vorherzuberechnen, also den Zeitpunkt für nächste Sonnenfinsternisse.
11: Das klingt ja schon sehr wissenschaftlich.
10: Ja, zumindest vorwissenschaftlich. Auch der Begriff Eklipse, den haben wir ja von den alten Griechen. Eklipsis heißt wörtlich verlassen, verschwinden, verdecken, zudecken, auslöschen. Und den gibt es seit dem 5. Jahrhundert vor Christus. Herodot überliefert ihn und zusammen mit einer Legende, dass eine Sonnenfinsternis einen Krieg beendet habe zwischen den Medern und den Lydern. Und da, als sich da plötzlich die Sonne verfinsterte, hätten die Soldaten ihre Waffen weggeworfen und hätten vor Schreck aufgehört zu kämpfen. Das ist doch mal ein schönes kosmisches Eingreifen.
11: Eine Sonnenfinsternis machte den Menschen eben auch Angst. Offenbar sind da die Götter im Spiel. Wie sieht es denn in der Bibel aus?
10: Ja, in der Bibel sind Sonne, Mond und Sterne keine Götter. Da ist ja der eine Gott drüber, der hat sie geschaffen. Aber auch in der Bibel ist dieses Unheilsprophetische verknüpft mit der Sonnenfinsternis. Also es kommt verschiedentlich bei Propheten Unheilsprophetien vor. Zum Beispiel Prophet Amos, der warnt, der Tag des Herrn ist Finsternis und nicht Licht.
11: Und blieb die Sonnenfinsternis auch danach noch ein Anlass, der Angst ausgelöst hat?
10: Ja, die Menschen seien auch noch in der frühen Neuzeit wirklich in die Kirchen beichten gerannt, weil sie Angst hatten vorm letzten Gericht, das mit dieser Sonnenfinsternis eintreten könnte. Und solche Befürchtungen gibt es immer wieder, so Endzeitwellen und Endzeitsekten, auch christliche, die eine Sonnenfinsternis zum Anlass nehmen, dass jetzt das Ende der Zeiten, der Tag des Herrn gekommen sei. Sie beziehen sich dann auf, vor allem auf Stellen in der Apokalypse des Johannes, wo eben dieses Verdunkeln der Sonne zusammenkommt. Kommt mit anderen Elementen dieser Weltuntergangsszenarien, also Kriege, Erdbeben, Feuer und sonstiges Unheil. Das kennen wir ein bisschen aus dem US-Blockbuster-Kino, Weltuntergangskino.
11: Die Faszination, die bleibt also, und auch ein bisschen das sich fürchten vor der Sonnenfinsternis. Judith Wipfler, hat dieser aktuelle Hype um die Sonnenfinsternis schon religiöse Qualitäten, kann man das sagen?
10: Ja, das kommt auf die Haltung drauf an. Fasziniert und erschreckt, Faszinosum et Tremendum, das ist eine alte Definition vom Heiligen, vom Numinosen. Das kann man hier durchaus auch sehen und ich habe es ja auch selber miterleben dürfen 1999, wenn da plötzlich Vögel zwitschern und verstummen und da kommt Wind auf, da wird es kalt. Also mitten am Tag, das ist außergewöhnlich und nicht erstaunlich, dass Menschen dieses Erlebnis auch suchen.
7: Judith Wipfler aus der SRF Religionsredaktion. Ah, nicht erschrecken, das war kein Handy, das habe ich hier eingespielt. Den Ton kennen viele noch oder haben ihn vielleicht aus Nostalgie noch immer als Klingelton. Ja, so klang der Nokia 9000 Communicator. Ein Knochen von einem Handy. 1996 kam der Communicator auf den Markt, also vor genau 30 Jahren. Hergestellt? Nicht in Asien oder den USA, wo heute die meisten Handys herkommen, sondern in Finnland. Nokia, das finnische Tech-Unternehmen, beherrschte damals das Handygeschäft. Romana Kaiser hat mit Nordeuropa-Korrespondent Bruno Kaufmann über 30 Jahre Nokia Communicator gesprochen. Er hat diese technologische Innovation in Finnland selbst miterlebt.
12: Ja, genau. Also es war für mich damals ganz spannend, diese Einladung in die Nokia-Zentrale vor 30 Jahren zu bekommen. Es wurde etwas ganz Neues versprochen. Damals war ja Nokia schon fast die Nummer 1 auf dem Handymarkt und wir wussten nicht, was da kommt. Und da habe ich dann diesen Communicator zum ersten Mal in die Hand bekommen. Und das war dann eben nicht mehr ein Telefon, es war auch kein Computer, sondern eben eine Mischung. Also eigentlich das Ur-Smartphone. Aber mir hat es dann die Arbeit in den Jahren darauf sehr erleichtert.
13: Aber Nokia war natürlich nicht nur für Journalisten, Journalistinnen wie Sie und auch andere wichtig, sondern auch für das Herkunftsland Finnland. Welche Bedeutung hatte denn diese technologische Führerschaft damals für Finnland?
12: Ja, Finnland muss man sich mal vorstellen, das war zu dieser Zeit ja ein Land, das ja zuvor sehr lange sozusagen als neutraler Staat an der Grenze zur Sowjetunion vor allem eben für Moskau produzierte und eigentlich wirtschaftlich in einer sehr, sehr schwierigen Situation war. Und da kam eben Nokia, diese alte Papierfabrik aus den Wäldern Finnlands, die Gummistiefel produzierte und auf einmal dann in den 80er Jahren begann eben Mobiltelefone herzustellen und dann eben eigentlich die Zukunft Zukunft zu erfinden für die ganze Branche, für die ganze Welt. Und das hat natürlich das Selbstvertrauen Finnlands und der Finnen und Finninnen extrem gestärkt.
13: Aber dann mit diesem Aufstieg der Smartphones, da wurden Nokia und damit auch Finnland plötzlich abgehängt. Warum hat Nokia so plötzlich die Marktführerschaft im Handymarkt verloren?
12: Ich denke, das hing damit zusammen, dass Nokia wirklich so groß wurde und eigentlich fast zu groß für das kleine Finnland. Und auch diese Idee, dass man als Finnland eben die Nummer eins ist in dieser Weltbranche, das hat auch ein bisschen das Management und auch die Leute, die eben bei Nokia Entwickler waren, ein bisschen, würde ich mal sagen, eingegrenzt. Und man hat dann eben den Moment eigentlich verpasst von diesem Communicator-Tool, das eben mit ganz vielen Knöpfen ausgerüstet war, zu diesen Touchscreens, die dann ja von Apple kamen, von iPhone 2007. Da hat man wirklich den Moment verpasst und hat dann noch jahrelang eben Communicator-Nachfolgeprodukte produziert und ist dann einfach von den Kundinnen nicht mehr berücksichtigt worden und Nokia als Handyhersteller ist praktisch eingegangen.
13: Also den Anschluss verpasst, sagen Sie. Was hat denn dieser Nokia-Untergang, sage ich jetzt mal, mit dem finnischen Selbstverständnis gemacht?
12: Ja, es führte schon dazu, dass Finnland eigentlich nach 1989, 91 die große Krise nach dem Ende der Sowjetunion, dem wichtigsten Abnehmer finnischer Produkte, dann eben in eine weitere Krise geriet. Also die Arbeitslosigkeit stieg auf 10-15%. Das Staatsdefizit stieg enorm, weil die Nokia machte zeitweise 25% der Volkswirtschaft aus. Und deshalb hat man sich ein bisschen gefragt, was kommt jetzt?
13: Ein Rückschlag für Finnland. Wie schnell hat sich Finnland wieder erholt und aufgerappelt?
12: Erstaunlich schnell. Also die Finnen und Finninnen waren sich eben auch schwierige Momente in der Geschichte immer auch schon gewohnt und man hat auch eine sehr starke, grundlegende, sagen wir, Resilienz und auch ein Glaube an sich selber. Und zu diesem Zeitpunkt war Finnland ja dann schon einige Jahre auch Mitglied der Europäischen Union und hat sich eben vor allem auch internationalisiert. Und das wiederum führt eben dazu, dass eigentlich der Nokia-Boom Finnland zu einer Destination von Entwicklern, von Tech-Interessierten machte. Und das hat zu diesem Zeitpunkt, dass eben Nokia dann ganz viele Menschen entlassen musste, dazu geführt, dass man aus diesen ehemaligen Nokia-Fabriken Start-up-Clusters, also Orte machte, wo ganz viele kleine Firmen von Spezialisten sich zusammentaten, auch von Nokia und dem Staat unterstützt wurden, aber eben auch ganz neue Tools entwickelten und dann zum Beispiel im Gaming-Markt, in vielen anderen Tech-Bereichen auf einmal wieder ganz spitze waren. Nicht mehr im ganz Großen, aber im Kleinen, aber dafür umso erfolgreicher.
7: Nordeuropa-Korrespondent Bruno Kaufmann über 30 Jahre Nokia Communicator, der bei einigen durchaus nostalgische Gefühle hervorrufen dürfte. Ach, apropos nostalgische Gefühle, die kennt man ja auch, wenn man mal wieder eine Schallplatte in der Hand hat. Hatte ich vor kurzem in der Brocki, da habe ich mal wieder eine Schallplatte aus dem Regal genommen und ja, ist viel Tonträger für wenig Musik, also wenn man das mal mit der Musik-App auf dem Handy vergleicht, aber Vinyl hat halt auch mehr Charme als die Musik-App. Und genau das ist einer der Gründe, weshalb die Schallplatte ein immer größeres Revival feiert. Und dass wieder mehr Vinyl gekauft wird, zeigen jetzt auch Zahlen des Bundesverbands Musikindustrie in Deutschland. Und gerade eben hat das KI-Unternehmen Suno bekannt gegeben, dass es künftig ebenfalls Schallplatten im Angebot haben will. Suno ist eine der größten Plattformen, mit der sich KI-Musik generieren lässt. Aber warum will dieses Unternehmen auf diesen Trend aufspringen? Das hat Vera Deregisch Gisela Feutz aus der SRF Musikredaktion gefragt.
14: Ja, ich glaube, da stecken zwei Gründe dahinter. Einerseits Wertigkeit und andererseits, wie so oft, Geld. Also Suno bietet seinen Nutzern, Nutzerinnen die Möglichkeit, die eigenen KI-generierten Songs auf physische Schallplatten zu pressen. Man kann diese Platten dann auch individuell gestalten und Suno bewirbt das Ganze als Geschenk oder als Erinnerungsstück. Das heißt, es geht darum, eine Wertigkeit herzustellen, weil Daten aus einer Cloud, das ist etwas Beliebiges, das ist etwas Flüchtiges auch und eine Schallplatte, etwas Physisches, Dauerhaftes und damit hat es natürlich auch Legitimität. Und der andere Grund, Suno kann sich so einen

0: 92% der gesamten Umsätze kommt via Streaming rein. Und die restlichen 8%, das sind dann alle Nicht-Musik-Streaming-Formen, zum Beispiel eben auch die physischen Tonträger, Downloads etc. Und innerhalb dieser 8% macht Vinyl rund einen Fünftel aus. Also das heißt, ja, Vinyl hat zugenommen, aber eben nur in diesem relativ kleinen Kuchenstück.
1: Dann sprechen wir doch, Gisela Voits, noch über die Gründe für diese Zunahme.
0: Gibt mehrere. Einerseits natürlich wieder das Geld. Also als musikschaffende Person bin ich an physischen Alben interessiert, weil Streams wenig Geld einbringen. Und eine Platte, das kann ein Premium-Produkt sein. Die kann ich für 25, 30, 35 Franken verkaufen. Also es ist eine attraktive Einnahmequelle. Und dann kommt der physische Aspekt dazu. Also Streaming ist zwar bequem, aber eben etwas Immaterielles. Eine Schallplatte, das kann ich als Gesamtkunstwerk gestalten, also Musik, Booklet, Artwork, das geht dann Hand in Hand. Da kann ich ein Verkaufsobjekt gestalten, das auch die Bindung stärkt zu meinen Fans. Vielleicht schwingt dann auch noch ein Stück Nostalgie mit, Vinyl, also dieses haptische Ritual, die Platte rausnehmen, vielleicht auch eine Sehnsucht nach Entschleunigung, nach Überschaubarkeit, die man von Playlists und TikTok halt nicht mehr kennt. Und ich glaube, last but not least, der Klang spielt auch eine Rolle. Also wer einen Plattenspieler zu Hause hat, hat meistens auch gute Boxen. Und das liefert dann natürlich schon ein anderes Klangerlebnis, andere Klangqualität als digitale Sounds.
1: Inzwischen geben ja auch Superstars wie zum Beispiel Taylor Swift ihre Musik auf Schallplatte raus. Das trägt wohl auch dazu bei, dass die Verkäufe wieder zulegen.
0: Ja, klar. Und da tut sich ein interessantes Spannungsfeld auf, finde ich, weil Vinyl war ja nie ganz weg. Also bestimmte Musikszenen sind den Schallplatten immer treu geblieben. Szenen, in denen man viel Wert auf Authentizität und kulturelle Tradition legt. Jazz zum Beispiel, auch die Metal-Szene. Oder Szenen, in denen man sich explizit abgrenzen will vom Mainstream, Alternative, Punk zum Beispiel. Ja, und gerade diese Szenen, die dürften jetzt schon sehr, sehr kritisch sein, dieser Suno-Platte gegenüber. Weil Suno ist natürlich der Inbegriff von KI, von Künstlichkeit und damit das komplette Gegenteil von Authentizität.
2: Die Schallplatte ist zurück und wird jetzt auch von einem KI-Unternehmen beworben. Das war Gisela Voits dazu aus der SRF Musikredaktion. Und das waren einige ausgewählte Themen aus dem SRF 4 News Programm. Gleich übernehmen hier wieder die Kolleginnen und Kollegen aus der Nachrichtenredaktion. Ich verabschiede mich für den Moment. Mein Name Susanne Stöckel.
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Die Nachrichten von SRF um 5.30 Uhr mit Konrad Muschk. Nachdem vor zwei Wochen Zehntausende Migranten in die spanische Exklave Ceuta vorgedrungen waren, hat die marokkanische Polizei einen erneuten Anschlag

0: Sturm auf die Grenze gestoppt. 111 Personen seien festgenommen worden, die trotz verstärkter Sicherheitsvorkehrungen versucht hätten, nach Ceuta zu gelangen, hieß es aus dem Innenministerium. Lokale marokkanische Medien sprechen von fast 300 Personen. Die Mehrzahl von ihnen stamme aus Ländern südlich der Sahara. Zwei Kurzmeldungen aus dem Inland. Der Präsident des Schweizer Städteverbands, Hans-Peter Hilfiger von der FDP, fordert in einem Interview mit dem Sonntagsblick einen nationalen Hitzeaktionsplan. So soll es einfacher werden, Böden zu entsiegeln. Auch Klimaanlagen seien ein Puzzlestein in einem großen Katalog von Maßnahmen. Die umstrittene Waadtländer Staatsrätin Valerie Dittli hat angekündigt, im kommenden Februar noch einmal für den Staatsrat zu kandidieren. Sie stelle sich ihrer Mittepartei zur Verfügung, sagte sie in einem Interview mit Le Matin Dimanche. Sollte ihre Kandidatur von der Partei nicht bestätigt werden, bliebe eine Kandidatur als Unabhängige möglich. Damit zum Sport. Endlich! Nach vielen Enttäuschungen gewinnt die Schweizer Sprintstaffel der Frauen zum ersten Mal eine Medaille an einer Europameisterschaft. Aus Birmingham, Sportredaktor Andrea Adrian Vicky.
1: Seit 12 Jahren träumen die Schweizer Sprinterinnen von dieser Staffelmedaille über 4x100 Meter. Nun endlich hat es gepasst. Das Quartett di Tizio Frey, Hönke, Pointe und Cora läuft hinter den Britinnen auf Platz 2. Den Stab über die Linie bringen, durfte Salome Cora.
2: Es ist einfach ein jahrelanger Druck, der auf uns gelegen ist, der jetzt einfach abfällt. Und ja, endlich die Medaille zu haben. Es ist mir wirklich gerade so fest aufgekommen. Und ja, es ist so schön, mit den Girls da zu sein und die Medaille zu gewinnen.
0: Zuvor hatte der Langstreckenläufer Dominik Lobalu über 10.000 Meter die Silbermedaille gewonnen. Er wurde nur knapp geschlagen, und zwar vom Schweden Andreas Almgren. Dann noch zum Fußball. Basel, IB, GC und Servette bleiben im Schweizer Cup in der ersten Runde ungefährdet. Basel gewinnt gegen Zweitligist Courtetel 6:1, IB gegen Zweitligist Liestal mit 4:0, GC gegen Zweitligist Regensdorf mit 5:0 und Servette gegen Bavor aus der Promotion League mit 7:0. Das Wetter heute zeitweise sonnig bei rund 30 Grad, vor allem in den Bergen lokale Schauer und Gewitter. Das waren Nachrichten von Radio SRF, verantwortlich Konrad Muschk.
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4: Swissmade ist für die Schweizer Wirtschaft ein wichtiger Wettbewerbsfaktor. Doch neue Regeln für die Verwendung geben zu reden, auch beim Schweizerischen Gewerbeverband. Der Direktor Urs Furrer ist Gast im Tagesgespräch vom Dienstag.
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6: Es gibt neue Regeln, wie Firmen das Schweizer Kreuz auf Produkte verwenden dürfen. Die Regeln sind gelockert worden. Das Schweizer Kreuz darf neu auch auf Produkte verwendet werden, die im Ausland produziert worden sind, aber zum Beispiel in der Schweiz erfunden. Das sorgt für Diskussionen in der Wirtschaft und auch heute im Tagesgespräch. Mein Gast ist der Urs Furrer, der Direktor vom Schweizerischen Gewerbeverband. Willkommen im Tagesgespräch.
7: Danke für die Einladung, Herr Karasek.
6: Der Gewerbeverband vertritt über 600'000 KMU und sie präsentieren heute repräsentative Umfrage, wie KMU die neue Regeln beurteilen und was Kundinnen und Kunden vom Schweizer Kreuz erwartet. Das klären wir gerade. Zuerst die Frage an Sie. Das kleine Schweizer Kreuz, das ist Ihnen eine grosse Diskussion wert. Warum?
7: Ja, Schweizer Kreuz ist das stärkste Symbol für die Marke Schweiz. Und Schweizer Kreuz, das ist das, wo wir auch alle darauf stolz sind, wenn wir es sehen, auf Produkte. Gerade jetzt, wenn wir vielleicht in den Ferien unterwegs sind, oder wenn wir im Ausland ein Schweizer Sackmesser sehen, mit dem Schweizer Kreuz drauf, oder auch im Haushalt, im Alltag, wenn wir Küchengeräte benutzen mit dem Schweizer Kreuz drauf. Also das ist eine ganz starke Marke, und mit dieser Marke sind auch sehr viele Emotionen und zu Recht auch sehr viel Stolz verbunden. Stolz auf Qualitätsprodukte, auf die ganze Arbeit, die hinter dieser Qualität steht.
6: Schauen wir, wie die Situation im Moment ist, wie das Schweizer Kreuz von der Wirtschaft verwendet werden darf. Seit 2017 sind die sogenannten Swissness-Regeln in Kraft. Einfach, dass nicht da jeder auf sein Produkt Swissmade kann schreiben mit dem Schweizer Kreuz, dass da gewisse Punkte erfüllt sein müssen. Jetzt gelten seit dem Frühling, also erst seit ein paar Monaten, angepasste Regeln. Neu können Firmen das Schweizer Kreuz einfacher verwenden. Das Eidgenössische Institut für geistiges Eigentum, IGE, hat die Praxis zur Verwendung des Schweizer Kreuz auf Industriegüter gelockert. Jetzt dürfen auch Produkte ein Schweizer Kreuz tragen, die im Ausland produziert worden sind, aber in der Schweiz entwickelt oder designt. Was sagen Sie da dazu?
7: Mit dieser neuen Praxis, die Sie erwähnt haben, könnt Schweizer Kreuz angebracht werden auf Produkte im Ausland, sofern dass bestimmte Voraussetzungen erfüllt sind. Wir sind grundsätzlich nicht damit einverstanden.
6: Also können Sie ein konkretes Beispiel machen, wo jetzt ein Schweizer Kreuz drauf sein darf? Also ein Emmentaler Käse in den USA produziert, wahrscheinlich noch mit amerikanischer Milch, darf ein Schweizer Kreuz haben, weil der Emmentaler grundsätzlich in der Schweiz designt und erfunden worden ist?
7: Ja, das gibt eine gesetzliche Grundlage, die das Parlament so beschlossen hat und die in Kraft getreten ist, 2017, die sagt, dass man bestimmte Teilfertigungsschritte oder bestimmte Tätigkeiten, die Bezug haben zum Produkt, darf anpreisen, wenn die Fertigung oder die Teilfertigung, die Tätigkeit in der Schweiz gemacht worden ist. Das Beispiel, das häufig genannt wird, ist, wenn etwas in der Schweiz entwickelt worden ist, also Swiss Research.
6: Also geforscht?
7: Forschung oder ein Design. Also wenn etwas in der Schweiz designt worden ist, aber im Ausland hergestellt worden ist, so dürfen wir, das ist gesetzlich so vorgesehen, draufschreiben, Swiss Design.
6: Mit dem Schweizer Kreuz.
7: Was man aber bislang nicht hat dürfen, ist ein Schweizer Kreuz drauf tun. Weil als Schweizer Kreuz wirklich den Hersteller vorbehalten ist, der das Produkt in der Schweiz herstellt.
6: Und jetzt seit dem Frühling darf man das Schweizer Kreuz drauf tun, auch wenn es nur in der Schweiz erfunden worden ist, aber im Ausland produziert. Und wieso stört Sie das?
7: Das stört uns massiv, oder? Weil das Swissness und auch Schweizer Kreuz, das ist eigentlich das Hervorhebungsmerkmal für die Kleinen, für KMUs, die in der Schweiz produzieren. KMUs, die nicht eine grosse globale Marke haben, sondern die darauf angewiesen sind, dass sie das können im Markt auch kommunizieren, dass sie in der Schweiz produzieren. Und was gibt es Stärkeres, als eben Schweizer Kreuz drauf zu tun auf das Produkt? Und wenn das Schweizer Kreuz jetzt auf Produkte angebracht wird, die im Ausland hergestellt werden, so führt das natürlich zu einer Verwässerung von der Aussagekraft von dem Schweizer Kreuz. Und wir haben auch da eine Umfrage gemacht dazu bei der Bevölkerung. Wir haben eine repräsentative Umfrage gemacht über den Sommer. Und das hat gezeigt, dass 60% der befragten Stimmbürger und Stimmbürgerinnen befürchten, dass damit die Aussagekraft von dem Schweizer Kreuz verwässert wird. Und das ist ein Alarmzeichen.
6: Die Umfrage tun Sie heute präsentieren und wir gehen später in der Sendung noch genau darauf ein. Ich will zuerst in die Sendung reinbringen, die Argumentation vom Eidgenössischen Institut für geistiges Eigentum, IGE, wo ja die Lockerung von der Verwendung des Schweizer Kreuz auf Produkt beschlossen hat im Frühling. Und IGE tut das folgendermaßen begründen. Schweizer Unternehmen sollen im anspruchsvollen internationalen Umfeld entlastet werden. Wir haben einen starken Franken oder auch die US-Zölle, wo ja zum Teil die Firmen zwingen, die Produktion ins Ausland zu verlagern. Aber die Forschung, die Entwicklung und das Design, so sagt das IGE, das bleibt ja oft trotzdem in der Schweiz und darum hegen Unternehmen ein berechtigtes Interesse, gleich weiter Swissmade anzuschreiben. Also wegen der wirtschaftlichen Situation momentan, geopolitischen Situation, mit vielen Firmen im Ausland produzieren, die Idee kommt gleich aus der Schweiz, also soll das Schweizer Kreuz gleich noch drauf sein?
7: Also die momentane Situation mit der Frankenstärke und mit den Zollschranken, die wir haben und den sonstigen Erschwernissen, wäre eben gerade ein Grund, um die Marke Schweiz noch mehr zu stärchen, aber sicher nicht zu schwächen. Also Sie gehen müsste eigentlich das Gegenteil machen von dem. Sie müsste sich dafür einsetzen, dass Missbrüche im Ausland abgestellt werden, dass eben kein Schweizer Kreuz auf Produkte angebracht werden können, die im Ausland hergestellt werden. Der starke Schweizer Franken, müssen Sie sich vorstellen, der führt dazu, dass Unternehmen, die ihre Produkte auf dem Schweizer Markt anbieten, immer mehr konkurrenziert werden durch billige Importware, weil die Importwerte da günstiger durch den starken Schweizer Franken. Jetzt diejenigen, die in der Schweiz herstellen und auch Swissness nutzen. Und die Herstellkostengrenze von 60%, die gesetzlich vorgeschrieben ist, können einhalten von das. Die können ja nicht profitieren von dem starken Franken. Also die haben hohe Kosten nach Franken und sind im Schweizer Markt konkurrenziert durch billigere Importware. Ja, ich verstehe die Argumentation nicht. Also der starke Franken ist eben gerade ein Grund, um die Swissness zu schützen und nicht um sie zu verwässern.
6: Und Sie sagen verwässern,
7: weil... Auch Zollschranken wären ein Grund eigentlich, um die Marke Schweiz zu schützen, um das Hervorhebungsmerkmal zu schützen, damit eben auch die Zahlungsbereitschaft höher kann sichergestellt werden, um halt die Zollschranken dann auch irgendwo durch noch ein bisschen zu übergumpen.
6: Aber wieso sagen Sie verwässern? Wenn das Produkt erfunden wurde oder geforscht worden ist in der Schweiz, ist ja das doch auch ein Wert?
7: Das ist richtig. Und es ist auch ganz in Ordnung, wenn man auf das Produkt kann schreiben, Swiss Research, Swiss Design. Dagegen haben wir nichts. Das ist das, was das Gesetz vorsieht. Was aber im Parlament damals, wo das beschlossen worden ist, auch ganz klar gesagt worden ist von der damaligen Bundesrätin Sommaruga, bei dieser Auslobung, Swiss Research, Swiss Design oder vergleichbare Tätigkeiten, da geht es nicht um Schweizer Kreuz. Schweizer Kreuz ist dem Herstellungsort Schweiz vorbehalten.
6: Und das hat sich jetzt seit dem Frühling geändert?
7: Das hat sich einfach geändert, ja. Durch so eine relativ willkürliche Praxisänderung vom IG. Dann führt das zu einer Verwässerung und da sind wir nicht einverstanden.
6: Der Wirtschaftsdachverband Economy Suisse begrüßt die neue Regeln. Findet das okay, dass man jetzt Schweizer Kreuz auch auf Produkte tun darf, die nicht in der Schweiz produziert worden sind? Weil die Unternehmen, das ist das gleiche Argument, wie wir auch schon gehört haben, weil eben die Unternehmen im schwierigen wirtschaftlichen Umfeld so mehr Flexibilität haben. Oder anders gesagt, was auch Economy Suisse und auch andere Expertinnen und Experten sagen, mit diesen neuen Regeln wird die gesamte Wertschöpfungskette betrachtet. Also hinter einem Produkt steht ja nicht nur Produktion, sondern steht auch eine Geistesarbeit. Also jemand hat sich einmal etwas überlegt, Forschung, Innovation, und das soll auch berücksichtigt werden mit dem Schweizer Kreuz. Ist das nicht fair?
7: Völlig unfair, weil es geht noch weiter. Es geht ja nicht nur um Forschung. Es geht auch beispielsweise um andere Tätigkeiten. Ich lese Ihnen den gesetzlichen Wortlaut vor. Es heisst, es können eben ausgelobt werden als Schweizerisch auch andere spezifische Tätigkeiten, die mit dem Produkt im Zusammenhang stehen. Wir stehen da an einem Tisch. Der Tisch, wenn der im Ausland hergestellt worden ist, aber in der Schweiz lackiert worden ist, dann könnte man draufschreiben, lackiert in der Schweiz. Das ist fair enough, das ist okay, wenn das stimmt. Aber jetzt neu mit dieser Praxisänderung kann man auch noch ein Schweizer Kreuz drauf machen. Und das ist doch nicht in Ordnung. Aus Sicht von einem Schweizer Schreiner, der nach Schweizer Kosten tut, Möbel produzieren, Tisch produzieren, wo Leute ausbilden an der Schweiz, wo zum Produktionsstandort Schweiz etwas beitragen tut. Aus dem seiner Sicht ist das nicht in Ordnung und darum sind wir absolut gegen diese Praxisänderung.
6: Und falls die KMU wegen der wirtschaftlichen Situation auch plötzlich im Ausland muss die Produktion machen, wäre ja die KMU dann auch froh, wenn sie das Schweizer Kreuz trotzdem noch drauf tun.
7: Also die Praxisänderung ist eigentlich ein Anreiz für die Verlagerung der Produktion. Da sprechen Sie an. Und das ist etwas, was wir...
6: Es ist vielleicht nicht ein Anreiz, es ist einfach die realpolitische Situation.
7: Es ist eine betriebswirtschaftliche Situation. Also wenn ein Unternehmen kann mit einer ausländischen Produktion Schweizer Kreuz auf Produkte tun kann, dann muss er sich die Frage stellen, lohnt es sich noch weiter in der Schweiz zu produzieren oder gehe ich ins Ausland? Weil ich kann meinen Kunden gerade so gut auch das Schweizer Kreuz anbieten. Und damit ist diese Praxisänderung ein Anreiz zur Verlagerung von Produktion und zur Verlagerung von Arbeitsplätzen ins Ausland. Das können natürlich nicht alle KMUs machen. Das können nur die mittelgrossen Unternehmen, die grösseren Unternehmen machen, die Produktionsstätten im Ausland haben. Und die Überlegungen, die laufen jetzt. Die KMUs, die keine Produktionsstätte haben im Ausland, für die gibt es die Option gar nicht. Die sind eigentlich nur mit dem Schaden konfrontiert, nämlich mit der Verwässerung von der Marke Schweiz, mit der Verwässerung von Schweizer Kreuz. Und das sind doch mehr als 60% von der Schweizer Wirtschaft, die nur in der Schweiz wirtschaften, ihre Waren nur in der Schweiz verkaufen. Und es sind noch über 90%, die keine Produktionsstätten haben im Ausland. Und die Umfrage, die wir durchgeführt haben im Gewerbe, zeigt ganz klar, dass über 90% der Antworten sagen, Diese Regelung, die schadet uns.
6: Herr Furrer, ich kann etwas aus meinem Privatleben erzählen. Ich war in Japan in der Sommerferien. Sozusagen am anderen Ende der Welt, oder? Egal in welcher Stadt ich war, bei Tokio, Kyoto, Osaka, überall sieht man das Schweizer Kreuz. Das ist mir wirklich das Mal sehr aufgefallen. Uhrenläden, Schoggi, Turnschuhe. Und ich frage Sie jetzt, wenn das Schweizer Kreuz einfacher verwendet werden kann, dann kommt doch das Kreuz auch mehr um die Welt. Und das ist doch dann wirtschaftspolitisch interessant.
7: Ja, also wenn wir das konsequent weiterdenken, das jetzt sagen, dann müssen wir sagen, alles, was kopiert wird, ist gut. Weil das ist ja eigentlich dann eine Weiterverbreitung von diesem Produkt. Nein, es ist natürlich ganz anders. Also je exklusiver das etwas ist, desto wertvoller ist es. Also wenn gewisse Spielregeln aufgestellt werden und nur diejenigen, die Spielregeln einhalten können und tun, die können das Zeichen dann auch benutzen, dann ist das Zeichen wertvoll.
6: Aber wenn, Spielregeln gelockert werden, bleiben es ja Spielregeln.
7: Ja, natürlich, aber es sind einfach schlechte Spielregeln, weil es führt dazu, dass viel mehr das Zeichen benutzen können, viel mehr, die praktisch keinen Bezug haben zur Schweiz.
6: Also das sagen Sie jetzt einfach, ja, Forschung, Entwicklung ist ja genau gleich wichtig.
7: Aber was bedeutet das jetzt bei dem Tisch, den ich gesagt habe, bei dem Beispiel? Also dort ist der Bezug zur Schweiz relativ klein. Nehmen Sie ein anderes Beispiel, ein Rezept, das erfunden worden ist für irgendein Produkt im Lebensmittelbereich vor 100 Jahren. Da kann man draufschreiben, erfunden in der Schweiz, entwickelt in der Schweiz, Swiss Research, was auch immer, ein Schweizer Kreuz drauf machen, im Ausland herstellen, finden wir nicht gut.
6: Was muss denn ein Produkt leisten für Sie, um wirklich als Schweizerisch zu gelten? Was muss für Sie die Grundlage sein, dass ein Schweizer Kreuz auf ein Produkt darf?
7: Auch das haben wir abgefragt bei den Eigentümern der Marke Schweiz. Und die Eigentümer der Marke Schweiz ist das Volk. Das gehört uns allen, es gehört Ihnen, es gehört mir. Die Spielregeln der Marke Schweiz durch das Parlament als Beauftragte vom Volk festlegen. Und wenn es ein Referendum gibt, kann sogar das Volk darüber bestimmen. Darum haben wir das Volk genau die Frage gestellt, die sie mir jetzt stellen. Und dort hat sich gezeigt, dass die meisten erwarten, dass zumindest ein typischer Fabrikationsschritt in der Schweiz gemacht worden ist. Der Fabrikationsschritt, wo ein Produkt die typischen Eigenschaften verleiht. Das ist für jedes Produkt natürlich ein bisschen anders, aber es zeigt einfach, der Schweizer, die Schweizerin ist nicht einverstanden damit, dass etwas als schweizerisch bezeichnet wird, dass ein Schweizer Kreuz auf ein Produkt gemacht wird, das vollständig im Ausland hergestellt worden ist.
6: Das ist SRF Tagesgespräch mit dem Urs Furrer, Direktor vom Schweizerischen Gewerbeverband, zum Thema, wo darf es überall ein Schweizer Kreuz drauf haben. Sie finden die neuen Regeln zu locker, die seit dem Frühling gelten, und wollen eine Verschärfung. So haben sie aber nicht immer argumentiert. 2017 hat das Parlament das Markenschutzgesetz revidiert, unter anderem mit verschärften Regeln für den Umgang mit der Marke Schweiz. Damals haben sie diese verschärften Regeln kritisiert. Im Landbote, in der Zeitung Landbote, haben sie 2015 gesagt, eine solche Verschärfung, eine solche Vorschrift bremst Innovation und schwächt den Wirtschaftsstandort Schweiz. Das stimmt jetzt plötzlich nicht mehr.
7: Nein, das stimmt nach wie vor. Da geht es um etwas ganz anderes. Da geht es darum, wie viel muss erfüllt sein, eine Schwelle, und das war schon die Lebensmittel betreffend gewesen, damals, als ich das gesagt habe, damit man Swissmade draufschreiben kann. Und bei den Lebensmitteln haben wir eine Spezialsituation. Bei den Lebensmitteln ist es ganz anders als bei den industriellen Produkten. Bei den industriellen Produkten müssen 60% der Herstellkosten in der Schweiz anfallen. Bei den Lebensmitteln ist es ein Rohstoff-Mindestgewichtsanteil, wo 80% aus der Schweiz muss stammen. Und dort ist es so, dass während der parlamentarischen Beratungen die Swissness-Vorlage eigentlich so ein bisschen zu einer Agrarschutzvorlage im Lebensmittelbereich gemacht worden ist. Das heisst, die Landwirtschaftslobby hat es dort geschafft, eben das Rohstoffkriterium einzutun und gleichzeitig auch noch den Grenzschutz für den Agrarrohstoff aufrechtzuerhalten. Das heisst, sie sind dort gezwungen, zum teure, also überteuerte, weil grenzgeschützte Agrarrohstoffe einzusetzen. Und damit ist dort die Lebensmittelindustrie in eine ganz dumme Ecke gegangen. Gut. Das hat aber gar nichts zu tun mit dem, wo wir jetzt darüber reden tun.
6: Doch, ich muss Sie ganz schnell unterbrechen, das ist eigentlich das Gleiche. Es klingt jetzt ein bisschen kompliziert, aber ob 80% von der Guetzli münden mit Schweizer Rohstoff sein oder ob ein Turnschuh hauptsächlich in der Schweiz muss produziert werden, das ist ja eigentlich die gleiche Ausgangslage. Interessant ist, was Sie damals 2015 gesagt haben. Ich habe Ihnen ein anderes Zitat. Sie haben gesagt, es wird nicht mehr berücksichtigt, dass die Verarbeitung ein entscheidender Qualitätsfaktor ist. Also Verarbeitung ist damals laut Ihnen ein Qualitätsfaktor, aber jetzt ist Forschung und Innovation nicht mehr wichtig für das Schweizer Kreuz.
7: Das, was wir damals kritisiert haben und was die Lebensmittelindustrie übrigens auch heute noch kritisiert, ist, dass sie den Rohstoffmindestgewichtsanteil in Kombination mit dem Agrargrenzschutz über sich ergehen lassen. Das ist eine Spezialgeschichte. Die Fertigung, das habe ich damals ja schon gesagt und sage ich auch heute noch, die Fertigung in der Schweiz ist entscheidend. Das sauer fair, das tut sie ja wunderbar sagen. Sauer fair. Nicht nur das Wissen, sondern auch das Machen. Sauer fair in der Schweiz, das ist das Entscheidende.
8: Aber ganz grundsätzlich, fast auf einer philosophischen Ebene, haben Sie sich damals gegen eine Verschärfung gewehrt, weil Sie aus irgendwelchen Gründen, also das haben Sie nicht richtig gefunden, die Verschärfung, wie das auch jetzt Leute machen, die finden, das muss gelockert werden. Also damals haben Sie eine Verschärfung auch nicht wollen.
7: Also was wir immer gesagt haben, es kann nicht sein, dass wir auf im Ausland hergestellte Produkte die Schweizer Kreuz anbringen. Ich glaube, das ist das Ziel, das wir erreichen müssen, das zu verhindern. Weil ich sage Ihnen, wenn das gemacht wird, dann können wir in der Schweiz noch so strenge Vorgaben machen für diejenigen, die wirklich in der Schweiz produzieren. Das nützt dann alles nicht mehr, weil dann verwässert die Marke Schweiz. Und das müssen wir verhindern.
8: Sie haben schon das Parlament, der Schweizerische Gewerbeverband, hat eine Umfrage gemacht. Sie haben eine Umfrage gemacht, eine repräsentative Umfrage zu diesem Thema und die heute veröffentlicht. Wie sieht das Stimmvolk, den Wert des Schweizer Kreuz? 88% wollen das Schweizer Kreuz Schweizer Produzenten vorbehalten. Hat Sie das erstaunt, das deutliche Resultat?
7: Es hat mich eigentlich nicht erstaunt, das Resultat an sich. Die Deutlichkeit hat mich gefreut, weil das ist das, was wir eigentlich auch gedacht haben. Und es bestärkt uns eben auch darin, dass wir die Politik weiter vorantreiben, dass wir sagen, wir wollen, dass, wenn man Schweizer Kreuz auf ein Produkt tut, dass das Produkt in der Schweiz hergestellt wird. Das ist unser Hauptanliegen. Und das kann nicht sein, dass internationale Konzerne das im Ausland herstellen, Schweizer Kreuz rauftun, das wäre eine Verwässerung. Und das Umfrageresultat, das wir jetzt hier oben haben, das bestätigt uns.
8: Da gibt es noch ein zweites Umfrageresultat, das Sie heute rausgeben. 87% der KMU sehen die neuen Regeln als Nachteil. Was verlieren denn Schweizer KMU konkret, wenn Schweizer Kreuz künftig auch auf Produkte aus dem Ausland darf stehen?
7: Also, sie verlieren das Alleinstellungsmerkmal. Alleinstellungsmerkmal, das sehr wertvoll ist. Marke Schweiz, Schweizer Kreuz, ist gerade für die KMUs, die halt nicht die grossen, weltweit bekannten Marken haben, ganz, ganz wichtig. Marke Schweiz gehört uns allen und darum müssen wir eine Sorge halten. Mit Blick auf die Innovation, da gilt es vielleicht auch noch ein ganz interessantes Ergebnis wiederzugeben von der Umfrage, die wir gemacht haben. Wir haben eigentlich wollen wissen, auch von unseren Mitgliedern, von den KMUs, wie sehen die das eigentlich, wenn die Produktion ins Ausland geht, nützt das eher am Innovationsstandort Schweiz oder schadet das am Innovationsstandort Schweiz eher? Das IGE sagt ja, es nützt am Innovationsstandort Schweiz. Und jetzt ist es aber gerade bei den KMUs so, dass Innovation häufig mit der Produktion zusammenhängen tut. Also es ist so, dass man ständig tut, sich verbessern, die ständige Perfektionierung von der Produktion, das führt zu Innovation in kleinen Schritten und das ist eigentlich so die KMU-typische Art von Innovation. Das heisst, Produktion und Innovation zusammen am gleichen Standort, die haben einen Wert und wenn man das auseinanderreissen tut, das gibt auch Studien, die das zeigen tun, dann laufen wir Gefahr, nicht überall, aber in gewissen Bereichen, dass auch die Innovationsstärke von einem Standort gefördert werden kann.
8: Das ist einfach eine sehr theoretische Antwort. Real wirtschaftspolitisch ist es einfach so, dass gewisse Firmen ihre Produktion mühen ins Ausland verlegen, wegen aktuellen Ereignissen, wegen der aktuellen Situation und darum weiter aufs Schweizer Kreuz pochen. Also, wenn Sie sagen, es braucht Produktion, es braucht Innovation, alles in der Schweiz, wenn so ein KMU wegen dieser Situation dann würde eingehen, dann haben wir gar nichts mehr.
7: Nein, das KMU geht dem nicht ein. Aber all die KMUs, die gar nicht die Möglichkeit haben, ins Ausland zu gehen, das ist die grosse Mehrheit, denen dürfen wir doch das Schweizer Kreuz nicht verwässern.
8: Aber jemand, der einen super Turnschuh entwickelt, mit einer super Idee, die weltweit einschlägt, dem dürfen wir doch das Schweizer Kreuz auch nicht wegnehmen.
7: Ja, dem dürfen wir es nicht geben. Man muss es gar nicht wegnehmen, weil er hat keinen Anspruch darauf, weil er nicht in der Schweiz herstellt.
8: Aber was die Idee in der Schweiz geht, ich verstehe nicht ganz, wieso Sie das nicht so wichtig finden. Die Idee ist ja alles.
7: Es ist wichtig. Aber nochmal, Swiss Research, Swiss Innovation, Swiss Design, das und das Bezeichnungen, die man anbringen darf. Das hat der Gesetzgeber damals im 17. auch gesehen. Und darum dürfen wir auf Schuhe, die im Ausland hergestellt werden. Heute, auch vor dieser Praxisänderung, Swiss Design, Swiss Research schreiben. Aber das Parlament hat ganz klar gesagt, nicht mit Schweizer Kreuz.
8: Gut, aber Sie wissen ja, und das haben Sie jetzt mehrmals gesagt, Sie wissen ja selber, Kraft, was die Kraft vom Schweizer Kreuz bedeutet. Das ist natürlich ganz etwas anderes, ob man das Schweizer Kreuz drauf tun oder einfach nur ein Sätzchen drauf schreiben, Swiss Engineering.
7: Eben genau. Und darum müssen wir sie eben schützen. Darum müssen wir ja eben die Kraft von dem Schweizer Kreuz denen geben, die Kraft brauchen. Genau. Und das sind die KMUs, die da in der Schweiz produzieren, die da in der Schweiz Arbeitsplätze anbieten, die da in der Schweiz Leute ausbilden. Die sollen die Schweizer Kreuz nutzen können, aber nicht die, die im Ausland herstellen.
8: Und grosse Unternehmen oder der Wirtschaftssachverband sehen das gegenteilig. Im Parlament liegen politische Vorstöße auf dem Tisch, die die Lockerung beim Schweizer Kreuz verwenden, sollen rückgängig machen. Unter anderem gibt es Motionen vom Gewerbeverband. Eine Motion von ihnen heisst zum Beispiel «Schweizer Kreuz nur für in der Schweiz fabrizierte Produkte». Wo steht der politische Prozess?
7: Also ich muss zuerst einmal sagen, zu dem, was ich vorhin gesagt habe, andere Verbände und Unternehmen sehen das anders. Wir haben jetzt eine Umfrage gemacht. Wir sehen, dass unsere Basis unsere Haltung stützt. Wir haben eine Umfrage gemacht.
8: Ja, bei der KMU, aber ich rede jetzt von
7: Grossunternehmen. Eine repräsentative Umfrage bei der Bevölkerung. Die stützt unsere Haltung auch. Natürlich, Grossunternehmen, Konzerne, die haben eine andere Sicht. Wir vertreten KMUs, wir vertreten 99% von der Wirtschaft in der Schweiz, 99% von den Unternehmen. Jetzt mit Blick auf den politischen Prozess. Es sind ganze Schwette, also ganze Reihe von Vorstössen platziert worden in der Summe. Session, unter anderem auch zwei Motionen vom Präsidenten des Schweizerischen Gewerbeverbandes und von der Vizepräsidentin.
8: Und was haben die für Chancen?
7: Die haben gefordert, dass der Bundesrat dafür sorgen soll, dass das Parlament damals beschlossen hat, auch weiterhin so gilt. Nämlich eben, dass das Schweizer Kreuz denen soll vorbehalten sein, die der Schweiz herstellen tun. Die Chancen sind schwierig, um das auszurechnen im Voraus. Ich meine, Prognosen sind immer schwierig, vor allem wenn sie die Zukunft betreffen. Aber wichtig ist, dass das Parlament den Ball aufnimmt, dass das Parlament das diskutiert. Was nicht kann sein, ist, dass ein Amt eigenständig tut, etwas entscheiden, das eigentlich gegen das läuft, was das Parlament damals beschlossen hat.
8: Aber das Eidgenössische Institut für geistiges Eigentum, das Amt, das darf das machen, das darf bestimmen, wenn es Lockerung vornehmen bei diesen Regelungen oder eine Verschärfung. Also für das gibt es das Amt.
7: Wir hätten zumindest erwartet, aber zumindest, dass es eine Konsultation gibt. Wenn die Praxis zu so einer wichtigen Frage geändert wird, wenn eine Praxis geändert wird, die dermassen grosse Auswirkungen kann haben auf KMUs, dann hätten wir zumindest eine Konsultation erwartet. Aber ich muss Ihnen sagen, es ist nicht einmal eine Konsultation durchgeführt worden. Das geht so nicht. Und darum muss sich das Parlament dem annehmen. Darum muss sich vor allem der Bundesrat dem annehmen. Er muss den Job machen. Er ist gefordert.
8: Zum Schluss, Herr Fucher. Es gibt einen Verein, der zuständig ist für die weltweite Durchsetzung der Swissness-Regeln. Der Verein heisst Swissness Enforcement. Der tut Missbrüche im Ausland bekämpfen. Also der schaut, ob irgendeine Firma, zum Beispiel in den USA, Swissmade anschreibt und das missbräuchlich macht oder nicht. 2021 haben Sie den Verein mitgegründet. Also der Kampf und die Kontrolle ums Schweizer Kreuz ist Ihnen eigentlich das Leben lang schon wichtig. Schon wichtig war vor dem Gewerbeverband.
7: Schweizer Kreuz ist eine Herzensangelegenheit. Schweizer Kreuz gehört uns allen. Am Schweizer Kreuz müssen wir Sorge behalten. Und ich will mich weiterhin dafür einsetzen, dass Schweizer Kreuz auch nur auf Produkte angebracht werden kann, die in der Schweiz hergestellt werden.
8: Urs Fucher, vielen Dank für das Gespräch.
7: Danke Ihnen, Herr Karasek.
4: Der Direktor des Schweizerischen Gewerbeverbands, Urs Fucher. Das war das Tagesgespräch vom Dienstag.

0: Die Nachrichten von SRF um 6 mit Sandro Peter. Fast 40 Grad und zahlreiche Hitzetage. Der Sommer ist noch nicht vorbei und hat trotzdem schon verschiedene Rekorde gebrochen. Trotz Ermittlungen gegen sie. Die Waadtländer Regierungsrätin Valérie Dittli tritt nochmals an bei den nächsten Wahlen. Und weitere Medaillen an der Leichtathletik-EM für die Schweiz. Die Sprinterinnen gewinnen Silber in der Staffel und auch Dominique Lobalu gewinnt Silber über 10.000 Meter. Das Wetter, es wird zeitweise sonnig bei 30 Grad. Eine weitere Hitzewelle geht zu Ende. Der Sommer ist zwar noch nicht vorbei, doch 2026 hat schon mehrere Hitzerekorde gebrochen. Patrick Seiler.
1: Am 30. Juli war es in Basel 39,7 Grad heiß. Das ist die höchste je in der Deutschschweiz gemessene Temperatur. Aber das war kein Einzelfall. Von den 10 höchsten in Basel je gemessenen Werten wurden 7 in diesem Sommer erreicht. Der erste Ende Juni, der letzte am Freitag. Diese hohen Temperaturen haben den Menschen in Basel zugesetzt. Das merkte auch das Unispital, wie Sprecherin Caroline Johnson sagt.
2: Im Vergleich zum Vorjahr haben wir in diesem Jahr ein höheres Aufkommen, mehr stationäre Patientinnen, aber auch mehr Personen auf dem Notfall.
1: Steigt die Temperatur über 30 Grad, sprechen Meteorologen von einem Hitzetag. In einem durchschnittlichen Sommer gibt es 10 Hitzetage, im Tessin 15. In diesem Sommer waren es in Biasca bisher 66 Hitzetage und in Basel 54. Auch wenn sich die Hitze draußen nun langsam verzieht, in der Politik bleibt sie. Der Präsident des Schweizer Städteverbandes, Hans-Peter Hilfiger von der FDP, fordert in einem Interview mit dem Sonntagsblick einen nationalen Aktionsplan. Damit soll es zum Beispiel einfacher werden, Böden zu entsiegeln. Klimaanlagen seien ein Puzzlestein in einem großen Katalog von Massnahmen.
0: Die Waadtländer Staatsrätin Valérie Dittli hat angekündigt, im kommenden Februar noch einmal für den Staatsrat zu kandidieren. Sie stelle sich ihrer Mittepartei zur Verfügung, sagte sie in einem Interview mit Le Matin Dimanche. Sollte ihre Kandidatur von der Partei nicht bestätigt werden, bliebe eine Kandidatur als Unabhängige möglich. Das Präsidium der Mittepartei Waadt hatte Dittli empfohlen, nicht mehr zu kandidieren. Die endgültige Entscheidung fällt an der Delegiertenversammlung Anfang September. Gegen Dittli läuft unter anderem eine Strafuntersuchung wegen des Verdachts auf Amtsmissbrauch. Zu zwei Meldungen über Waldbrände. In Müriken im Kanton Aargau hat die Feuerwehr am Abend einen Waldbrand unter Kontrolle gebracht. Die Gefahr durch starke Rauchentwicklung bestehe nicht mehr, hieß es vom Kanton. Zuvor hatte die Kantonspolizei die Bevölkerung aufgefordert, Fenster und Türen zu schließen. Und in Belgien kämpfen hunderte Einsatzkräfte gegen ein Feuer im Naturreservat Hohes Venn nahe der deutschen Grenze. Die Flammen sind nach wie vor nicht unter Kontrolle. Bewohnerinnen und Bewohner mehrerer bedrohter Ortschaften wurden vorsorglich in Sicherheit gebracht. Auch in der grenznahen deutschen Stadt Monschau wird eine Evakuierung vorbereitet. Und damit zum Sport. Nach vielen Enttäuschungen gewinnt die Schweizer Sprintstaffel der Frauen zum ersten Mal eine Medaille an einer Europameisterschaft, die Silberne. Aus Birmingham, Sportredaktor Adrian Wicki.
3: Seit 12 Jahren träumen die Schweizer Sprinterinnen von dieser Staffelmedaille über 4x100 Meter. Nun endlich hat es gepasst. Das Quartett Tizio Frey, Hönke, Pointe und Cora läuft hinter den Britinnen auf Platz 2. Den Stab über die Linie bringen durfte Salome Cora.
4: Es ist einfach ein jahrelanger Druck, der auf uns gelegen ist, der jetzt einfach abfällt. Und ja, endlich die Medaille zu haben, glaube, es ist mir wirklich gerade so fest aufgekommen. Und ja, es ist so schön, mit den Girls hier zu sein und die Medaille zu gewinnen.
0: Zuvor hatte der Langstreckenläufer Dominique Lobalu über 10.000 Meter die Silbermedaille gewonnen. Er wurde 2 Jahre nach seinem EM-Titel in Rom nur knapp geschlagen, und zwar vom Schweden Andreas Almgren. Zufrieden war Lobalu auch mit seinem zweiten Platz.
5: Ich bin sehr, sehr zufrieden von seinem Platz. In diesem Moment war sehr, sehr gut, aber der Rennen ist wirklich super. Ja, freue mich.
0: Sagte Silbermedaillengewinner Dominique Lobalu. Damit hat die Schweizer Delegation an der Leichtathletik-EM bisher 7 Medaillen gewonnen. Und dann noch zum Fußball. Im Schweizer Cup läuft die erste Runde. Basel, IBGC und Servette setzten sich jeweils klar durch. Basel gewinnt gegen Gurtetel aus der vierthöchsten Liga 6:1, IB gegen Liestal aus der fünfthöchsten Liga 4:0 und GC gegen Regensdorf aus der sechsthöchsten Liga mit 5:0. Und Servette besiegte Beauvoir aus der Promotion League 7:0. Das Wetter, heute ist es mit einigen Wolken zeitweise sonnig bei rund 30 Grad. Vor allem in den Alpen gibt es lokale, teils kräftige Gewitter. Das waren Nachrichten von Radio SRF, verantwortlich Jan Gröbler.
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7: Hallo im Wochenendprogramm von SRF 4 News. Ja, Forscherinnen, denen die Tränen kommen. Oder Viren, die mit künstlicher Intelligenz hergestellt werden können. Oder auch Dinos, zu deren Aussterben man jetzt noch ein bisschen mehr weiß. All diese Themen haben die Wissenschaft und auch uns diese Woche beschäftigt. Wir blicken jetzt auf sie zurück. Mein Name ist Susan Stöcke. Wenn man durchs Quartier, den Park oder vielleicht auch den eigenen Garten läuft, fällt es auf. Viele Bäume lassen ihre trockenen Blätter runterhängen. Sie leiden aktuell massiv unter der Trockenheit. Nach mehreren Hitzewellen, Rekordtemperaturen und 2 Monaten fast ohne Regen sind die Bäume respektive der Schweizer Wald schon jetzt Anfang August zum Teil gelb oder sogar braun. Viele Bäume werden sich nicht mehr erholen, das ist klar. Noch nie sind so viele Buchen gestorben wie dieses Jahr. Wie grundlegend die Klimaveränderung den Schweizer Wald verändert, zeigt die Reportage von Wissenschaftsredaktor Christian von Burg.
8: Wir sind im Hartwald nahe Basel unterwegs mit Sabine Braun. Seit 42 Jahren untersucht die Forscherin im Auftrag verschiedener Kantone den Zustand des Waldes. Der Hitzesommer 2018 hatte hier heftige Spuren hinterlassen. Aber jetzt sei es noch krasser.
9: Der Sommer ist absolut extrem. Und man hat gedacht, nach dem Sommer 18, das ist jetzt ein neues Level, aber das ist jetzt noch ein Level mehr.
8: Braun findet die Veränderungen im Wald wissenschaftlich interessant. Aber die Situation geht ihr nahe.
9: Ja, es macht einem Angst.
8: Denn normalerweise ziehen die Buchen bei großer Trockenheit die Nährstoffe aus den Blättern zurück. Die Blätter welken von außen her und fallen ab. Jetzt aber ist es so heiß, dass auch grüne Blätter von der Mitte her braun werden und abfallen.
9: Das ist ein neues Phänomen, das habe ich in meinen 42 Jahren Waldtourbeobachtung noch nie gesehen.
8: Zusammen mit Simon Tresch und anderen Mitarbeitenden des Instituts für angewandte Pflanzenbiologie untersucht Braun in 9 Kantonen 12'000 Bäume. Mit weißer Farbe sind sie gekennzeichnet.
10: 64, kann ich jetzt da schauen, was mit dieser Art, die haben wir noch nicht aufgenommen.
8: Jeder Baum wird jedes Jahr untersucht. Der zentrale Aspekt dabei ist, wie gesund die Baumkrone aussieht, sagt Tresch.
10: Wenn ich jetzt da hinten schaue, die Buchen dort, die sind Kronenverlichtung 80%, 90%.
8: Die meisten dieser Bäume werden absterben. Denn neue Auswertungen von Braun zeigen, 3/4 der stark geschädigten Bäume sind im Nachgang des Trockenjahres 2018 gestorben. Und der Anteil der stark geschädigten Bäume ist jetzt, im Hitzesommer 26, fast 3-mal größer. Im Hartwald bei Basel ist die Lage außerordentlich, weil der Boden nicht tiefgründig ist und schnell austrocknet. Aber auch im Rest des Mittellandes sei die Buche bedroht.
9: Nicht ganz so stark wie in der Nordwestschweiz, aber man sieht auch im Berner Oberland sind die Bäume braun in den Hängen.
8: Für die Waldforscherin ist klar,
9: in der tiefen Lage hat die Buche keine Zukunft.
8: Damit verschwindet mit der Klimaerwärmung unser bisher häufigster Laubbaum. Beim häufigsten Nadelbaum, bei der Fichte oder Rottanne, ist dieselbe Entwicklung schon länger im Gang. Bei der Fichte sieht man die Schäden der Hitze allerdings erst im Folgejahr.
9: Also bei der Fichte ist, wenn der Borkenkäfer angreift, dann ist die Fichte nach ein paar Wochen tot.
8: Die Fichte wurde weit herum abgeschrieben und wird von den Kantonen im Waldmonitoring gar nicht mehr untersucht.
10: Schau mal, da vorne ist noch spannend mit diesen schönen Eichen. Eine die eine ist noch nicht geschädigt. Oder? Und die steht neben Buchen, die völlig vertrocknet sind. Und das sind schon die baumartenspezifischen Unterschiede.
8: Eichen können also umgehen mit der Trockenheit. Wir steigen ins Auto und fahren nach Wildenstein in einen der ältesten Eichenhaine der Schweiz. Hier stehen majestätische Eichen mit Stammdurchmessern von fast 3 Metern. Sie sind bis zu 550 Jahre alt.
10: Was wir jetzt sehen, ist so eine uralte Eiche. Die hat vor 3 Tagen ist ein Sturm da durchgezogen. Eigentlich ein normaler Sommersturm, jetzt nicht außergewöhnliches. Und da ist die Hälfte von der Krone, und das sind richtig mächtige Krone, ist abgebrochen.
8: Der Vergleich mit den Daten vor 20 Jahren zeigt, auch bei diesen uralten Bäumen nimmt die Zahl der Trockenschäden zu. Die Bäume werden empfindlicher gegen Käferschäden und eine Bakterienkrankheit, die schwärzlichen Schleimfluss am Stamm verursacht. Bei einem Viertel der untersuchten Eichen sehe es aber gut aus, sagt Dresch.
10: Der Zustand hat sich verbessern und die Schleimflussläsionen haben sich verschliessen. Und das gibt durchaus auch Hoffnung für die wichtige Baumart in der Schweiz.
7: Die Wälder leiden also, so viel ist klar, auch wenn es ein bisschen Hoffnung gibt. Und Fakt ist, im Juni und Juli war es in Westeuropa so heiß wie nie zuvor in diesen beiden Sommermonaten. Das zeigen die neuesten Messreihen des Klimawandeldienstes Copernicus. Was heißt das für unsere Klimazukunft? Christian von Burg hat die Einordnung.
8: In Spanien, Frankreich, im Süden Deutschlands und in der Schweiz lagen die Durchschnittstemperaturen im Juni und Juli 2,79 Grad über dem Durchschnitt der letzten gut 30 Jahre. Und es war extrem trocken. Anders sah es im Osten Europas aus. Von Finnland über die Ostukraine bis ins Innere der Türkei war es überdurchschnittlich feucht. Im westlichen Mittelmeer und im Atlantik wiederum kam es zu schweren marinen Hitzewellen. Und in den Ozeanen insgesamt wurden die höchsten je gemessenen Wassertemperaturen an der Meeresoberfläche registriert. Das ist zum Teil auf das Klimaphänomen El Niño zurückzuführen, das sich zurzeit wieder aufbaut und in den kommenden Monaten weiter verstärken wird. Global gesehen ist das Jahr 2026 damit bisher das drittheißeste je gemessene, hinter 24 und 25. Aber es sei durchaus möglich, dass 2026 noch aufhole und zum Rekordjahr werde, sagen verschiedene Klimawissenschaftler und Klimawissenschaftlerinnen. Was heißt all dies für künftige Sommer in der Schweiz? Sind nach diesem Extremsommer wieder gemäßigtere Sommer zu erwarten? Rein statistisch gesehen schon. Doch langfristig wird sich die Erde weiter erhitzen, weil der Ausstoß des Klimagases CO2 durch unser Flugverhalten, unsere Autos und unseren Konsum weltweit gesehen bis heute ansteigt. Zurück zum Wetter und zum Klima. In Europa gibt es eine Zunahme der Hochdrucklagen. Das ist unterdessen wissenschaftlich nachgewiesen. So kann sich die brütende Hitze quasi festsetzen und eine bisher nicht gekannte Trockenheit nach sich ziehen. Wenn die Böden austrocknen, verlieren sie die Fähigkeit zur natürlichen Kühlung. Dürre und Hitze intensivieren sich gegenseitig. Und zusammen mit starken Winden ermöglicht dies die Megafeuer, wie wir sie soeben in Frankreich, Spanien oder Griechenland gesehen haben. Auch bei uns in der Schweiz wird die extreme Trockenheit noch weiter anhalten und starke Auswirkungen haben. Erst lange dauernde Regenschauer können Abhilfe schaffen. Die Modellierungen der Klimawissenschaft zeigen zudem, dass im Extremfall in Zürich in den kommenden Jahren auch Temperaturen bis 44 und in Basel oder Genf bis 45 Grad möglich sein werden. Die diesjährigen Extremtemperaturen sind also nicht das Ende der Fahnenstange,
7: sagt Wissenschaftsredaktor Christian von Burg. Und während viele wegen der Hitze gelitten haben und immer noch leiden, gab es diese Woche aber auch ein Ereignis, das die Menschen mit Freude hat in Richtung Sonne blicken lassen, nämlich die Sonnenfinsternis. Das hat hunderttausende Menschen in Europa zum Staunen gebracht. Die Sonne hat sich auch hier bei uns in der Schweiz deutlich verdunkelt. Sie wurde vom Mond um bis zu 93% abgedeckt. So eine Sonnenfinsternis ist relativ selten und für viele drum ein einzigartiges Erlebnis. Aber aus wissenschaftlicher Sicht ist das schon lange kein Mysterium mehr. Und trotzdem ist eine Sonnenfinsternis nach wie vor ein ganz wichtiger Moment für die Forschung. Warum das so ist, berichtet Angelika Krehn.
11: Wer die Sonne anschauen will, braucht mindestens eine Sonnenfinsternisbrille. So eine setzt sich Sam Krucker von der Fachhochschule Nordwestschweiz auf. Der Sonnenforscher blickt in den Himmel und sieht eine helle, weiße Scheibe.
12: Was wir nicht sehen, ist die Sonnenatmosphäre. Die Sonnenscheibe ist halt so hell, dass die sehr viel schwächere Sonnenatmosphäre darin versinkt. Wenn es jetzt aber eine Sonnenfinsternis gibt, dann bewegt sich ja der Mond über die Sonnenscheibe, deckt sie komplett ab. Und dann hat man die Chance, die viel schwächere Sonnenatmosphäre auch von der Erde aus zu sehen.
11: Die Sonnenatmosphäre umhüllt die Sonne. Nur während einer totalen Sonnenfinsternis sehen wir sie. Rund um die vom Mond verdeckte Scheibe erscheint sie wie eine leuchtende Krone. Sie wird deshalb auch Corona genannt. Und sie ist, was die Forschenden besser verstehen wollen.
12: Die Sonnenatmosphäre ist zwar sehr dünn, aber sie ist eben auch sehr, sehr heiß. Unsere Sonnenatmosphäre ist mehrere Millionen Grad heiß, die Sonnenscheibe nur 6000. Also das ist ein Riesenunterschied. Das heißt also, die Sonnenatmosphäre muss irgendwie geheizt werden. Und wir wissen jetzt, dass diese Energie, die kommt aus dem Magnetfeld der Sonne.
11: Die Sonne kreiert ständig Magnetfelder. Wenn sie sich neu anordnen, können sie unvorstellbar viel Energie freigeben und dabei sogenannte Sonneneruptionen verursachen.
12: Das Ganze, die ganze Freisetzung der Energie ist sehr impulsiv. Das passiert explosionsartig. Das heißt, überall wird da immer Masse ausgeworfen und Magnetfelder ausgeworfen. Und das füllt dann den Raum zwischen der Sonne und der Erde. Und weil das sich zeitlich sehr schnell ändert, nennen wir das auch das Weltraumwetter.
11: Dem Weltraumwetter sind wir auf der Erde zwar nicht schutzlos ausgeliefert, denn das Magnetfeld der Erde wirkt wie ein Schutzschild. Es blockt die hochenergetischen Teilchen und Magnetfelder, die die Sonne ins Sonnensystem schleudert. Das können wir sogar sehen, in Form von Nordlichtern. Sie entstehen, wenn Sonnenteilchen auf das Erdmagnetfeld treffen. Das ist der schöne Teil des Weltraumwetters. Doch kein Schutz ist perfekt. Das Weltraumwetter kann praktisch jede elektronische Technologie beeinflussen oder gar zerstören. Sei es der Flugverkehr, Stromnetze, Satelliten, GPS oder das Handynetz, unser Alltag.
13: Hello. Hello.
11: Louise Harrer ist Sonnenforscherin an der ETH Zürich und lehrt Weltraumwetter.
14: Es kann enorme wirtschaftliche Auswirkungen haben und hat sie bereits. Müssen wir Flugzeuge umleiten, sind das zusätzliche Kosten. Wird das GPS-Signal gestört und Arbeiten unterbrochen, sind das Kosten. Werden Transaktionen gestört, sind das Kosten. Weltraumwetter steht in jedem Land auf der Gefahrenliste, wegen seiner potenziellen Folgen.
11: Klar will man also die Vorgänge des Weltraumwetters besser verstehen, um es besser vorhersagen zu können. Dazu warten Forschende aber nicht mehr nur auf Sonnenfinsternisse. Im Zeitalter der Raumfahrt beobachten Teleskope im All die Corona. Sie machen Aufnahmen im Röntgen- und UV-Bereich. Und sie erzeugen künstliche Sonnenfinsternisse, indem Geräte die helle Sonnenoberfläche abdecken. Der letzte Schrei in der Sonnenforschung ist die Mission Proba 3. Bei der fliegen zwei Satelliten im Parallelflug. Einer deckt die Sonnenoberfläche ab, der andere macht Corona-Aufnahmen. Doch künstliche Sonnenfinsternisse haben Einschränkungen.
14: Natürliche Sonnenfinsternisse sind ein magischer Zufall der Größen. Der Mond deckt die Sonnenoberfläche einfach perfekt ab. So perfekt, dass wir viel tiefer in die Atmosphäre blicken können. Das im Weltraum hinzubekommen, kostet viel Geld.
11: Darum werden am 12. August nicht nur alle Weltraum-, sondern auch die irdischen Sonnenteleskope auf die Sonne gerichtet sein, um Weltraumwetterprognosen zu verbessern.
14: Ein Beispiel sind Vorhersagen, Modellierungen, wie die Corona am 12. August aussehen wird. Das vergleichen wir dann mit der Realität und prüfen so unsere Modelle. Wo haben sie Schwächen? So können wir die Modelle verbessern.
11: Während der Sonnenfinsternis werden auch neue Geräte getestet, die dereinst ins All fliegen sollen, erzählt Sam Krucker. Und Flugzeuge werden in den Himmel steigen, um mit Spezialkameras noch bessere Aufnahmen zu machen und wichtige Daten zu sammeln.
12: Also jede neue Beobachtung ist ein weiteres Mosaiksteinchen, das wir da haben, um dann wirklich auch dorthin zu kommen, dass wir das Ganze verstehen. Also es ist nicht so, dass jetzt das die Antwort wäre auf alle unsere Fragen, aber es bringt uns wieder ein bisschen weiter.
11: Während der Sonnenfinsternis wollen die beiden Forschenden aber vor allem auch eines: das Naturschauspiel genießen.
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7: Und von der Sonne und der Hitze jetzt weg zu einem ganz anderen Thema, das für viele vielversprechend klingt. für andere wiederum eher unheimlich. Einem US-amerikanischen Forschungsteam von der Universität Stanford ist es erstmals gelungen, mithilfe einer künstlichen Intelligenz die Bauanleitung für neue, funktionsfähige Viren herzustellen. Das könnte helfen, Infektionen mit gefährlichen Resistenzen zu bekämpfen oder seltene Krankheiten zu heilen. Aber diese neue Technik weckt eben auch Angst vor Missbrauch. Wissenschaftsredaktorin Katrin Kapretz.
13: Die Studie sorgte für Aufsehen. Erstmals ist es Forschenden gelungen, mit Hilfe von künstlicher Intelligenz Baupläne für neuartige, funktionsfähige Viren zu erstellen. Diese Studie zeige, welchen Nutzen KI-Modelle gerade in der Biologie haben können.
15: I think that is the potential. This idea of breaking the code of biological systems.
13: KI könne maßgeblich dabei helfen, den Code der Biologie zu knacken, sagt Bruno Correia. Er forscht als Professor an der EPFL, der ETH in Lausanne, an der Schnittstelle zwischen Biologie und Computerwissenschaften. Den Code der Biologie knacken. Das hieße, die Bauanleitung der Lebewesen zu verstehen. Und das wiederum setzt voraus, dass man die Grammatik, welche für die DNA gilt, verstanden hat. Das würde neue Möglichkeiten eröffnen, um maßgeschneiderte Viren herzustellen, beispielsweise um gefährliche Infektionen oder seltene Krankheiten zu heilen.
15: There is a code that until now has been impossible.
13: Leider verstehe die Wissenschaft diese Grammatik erst in Bruchstücken, so Bruno Correia.
15: But the models learn these things.
13: Die beiden KI-Modelle aus der aktuellen Studie jedoch schienen sie in der Kürze ein gutes Stück umfassender gelernt zu haben und konnten so DNA-Entwürfe für neuartige, funktionsfähige Viren vorlegen. Wobei alle diese neuen Viren noch stark dem Original glichen, das die KI als Vorlage erhalten hatte, relativiert Bruno Correia. Komplett neue Viren könnten die verwendeten KI-Modelle nicht entwerfen. Noch nicht.
15: I don't know what we're going to see in the next years.
13: Die Autoren der aktuellen Studie betonen, dass sie ihren KI-Modellen keine DNA-Daten von Viren vorgelegt haben, die Menschen, andere Tiere oder Pflanzen infizieren können. Sie empfehlen, dass KI-Anwendungen in der Biotechnologie eng begleitet werden sollten, damit daraus keine neuen, für den Menschen gefährliche Viren entstehen können. Darin sieht Bruno Correia den wichtigsten Aspekt der neuen Studie.
15: It starts this conversation of which safeguards should we have?
13: Dass sie die Diskussion anschiebe, welche Kontrolle die Forschung mit KI-Modellen brauche. Langsam tue sich da was, stellt Florian Tramer fest, Computerwissenschaftler und Assistenzprofessor an der ETH Zürich. In der EU gilt seit einigen Jahren die KI-Verordnung, die laufend angepasst wird.
16: In Amerika fängt das jetzt auch an, vor allem mit den Cyberfähigkeiten von neuen KI-Systemen, wie die von OpenAI oder Anthropic, dass da sich der Bund auch ein bisschen einmischt.
13: Und in einem Fall vorübergehend ein Exportverbot erließ. Jedoch.
16: Die Fähigkeiten von diesen Modellen sind auch so schnell immer besser geworden, dass man da oft mit dem Gesetz nicht unbedingt mithalten kann.
13: Gerade im Bereich der biologischen Forschung sieht Florian Tramer aber weitere Ansätze, um Missbrauch möglichst zu verhindern.
16: In der Biologie oder Chemie könnte es einfach stärkere Maßnahmen sein in Laboren, was sie für Designs entwickeln dürfen oder nicht, was für Grundstoffe man zur Verfügung haben kann oder nicht.
13: So gelten für Firmen, die wichtige Laborreagenzien herstellen oder im Auftrag DNA-Sequenzen bauen, bereits heute strenge Auflagen. Universitäten und wissenschaftliche Geldgeber prüfen jede Forschung mit biologischen Organismen und müssen diese bewilligen. Bruno Correia von der EPFL betont, Missbrauch sei immer möglich. Die Diskussion um Gesetze und Vorsichtsmaßnahmen enorm wichtig. Aber
15: I'm not sure if the biggest risk at this point is to reject these tools.
13: Die KI könne der Forschung helfen, Neues über die Biologie, Krankheiten, neue Therapien zu lernen. Dieses Potenzial dürfe man aus Furcht vor Missbrauch nicht ungenutzt lassen.
7: Von den ganz kleinen, also den Viren, jetzt zu den ganz großen, die die Wissenschaft interessieren, den Dinosauriern. Und der Frage, wie sind sie eigentlich genau ausgestorben, damals, vor 66 Millionen Jahren, als dieser gewaltige Meteorit einschlug? Diese Frage ist umstritten in der Wissenschaft. Jetzt aber gibt's dazu eine neue Erkenntnis. Darüber hat Yves Kilcher mit dem freien Wissenschaftsjournalisten Simon Storz gesprochen.
17: Es geht um einen der offenen Streits rund um das Aussterben der Dinosaurier. Der damalige Meteoriteneinschlag, das ist der Teil, der weitgehend unbestritten ist. Da fliegt also ein Asteroid mit einem Durchmesser von 13 Kilometern auf die Erde zu. Der hätte gut die gesamte Stadt Zürich und noch Teile des Zürichsees abgedeckt. Der Brocken braust mit einer Geschwindigkeit von geschätzt 20 Kilometern pro Sekunde. Er hätte also die Strecke zwischen Bern und Basel

0: ein dicker Mantel. Und das wiederum verdunkelte die Erde und Pflanzen konnten keine Photosynthese mehr machen. Sie starben ab. Und damit fehlten vielen Dinosauriern die Nahrung. Nach und nach verschwanden also die meisten Lebewesen der Nahrungskette, eines nach dem anderen. Aber eben, das ist nur eine Theorie, es gibt nämlich noch eine zweite und genau hier setzt die neue Studie an. Die sagt nämlich, dass die Tiere nicht verhungert sind, sondern innert Stunden verbrannt wurden in einer enormen Hitze.
1: Und woher ist diese Hitze damals gekommen?
0: Man muss sich die Erde kurz nach dem Einschlag vorstellen, das war wie im Backofen. Denn die großen Gesteinsbrocken, die durch den Einschlag in die Atmosphäre geschleudert wurden, kamen bereits nach wenigen Stunden wieder herunter. Ja, man kennt das vielleicht von den Bildern von Space Shuttles, die vor der Landung wieder in die Atmosphäre eintreten. Die beginnen zu glühen und das Gleiche passierte beim Gestein. Die Atmosphäre bremste die Brocken ab und erhitzte die Umgebung dabei auf. Das war für Pflanzen und Lebewesen also so, wie wenn über uns ein erdumspannender Grill Hitzepfeile nach unten sendet.
1: Und was haben die Autorinnen und Autoren denn darüber hinaus herausgefunden, was man bislang noch nicht wusste über die Dinosaurier und auch den Meteoriteneinschlag?
0: Sie haben noch genauer angeschaut, wie sich dieses Gemisch aus Gas, Steine und Staub in der Atmosphäre wohl verhalten hat. Und sie kamen zum Schluss, schon in den ersten Stunden nach dem Einschlag bildete sich weit oben eine sehr dicke Staubschicht. Dieser Staub war für die Erde wie ein Deckel für den Spaghetti-Topf oder eben wie wenn man den Grill oben zudeckt. Die Hitze konnte nicht mehr entweichen. Und so argumentieren die Forschenden der Purdue University aus den USA im Fachmagazin, dass die Strahlung auf der gesamten Erde so gewaltig sein musste, dass sich die Pflanzenfauna entzündet hat und Lebewesen direkt verbrannten. Ein Weltbrand sozusagen.
2: Sagt der freie Wissenschaftsjournalist Simon Storz. Und das waren einige Themen, die die Wissenschaftswelt und auch uns diese Woche interessiert haben. Am Mikrofon verabschiedet sich für den Moment Susan Stöckel. Hier geht's gleich weiter mit dem Neuesten aus der Nachrichtenredaktion.

Der aktuelle Sommer hat bisher mehrere Rekorde gebrochen, so zum Beispiel bei der höchsten Temperatur. Der Präsident des Schweizer Städteverbandes fordert in einem Interview mit dem Sonntagsblick einen nationalen Aktionsplan. Zum Beispiel soll es einfacher werden, Böden zu entsiegeln. Die Waadtländer Staatsrätin Valerie Dittli hat angekündigt, im kommenden Februar noch einmal für den Staatsrat zu kandidieren. Sie stelle sich ihrer Mittepartei zur Verfügung, sagte sie in einem Interview mit Le Matin Dimanche. Ob die Partei Dittli unterstützt, ist noch nicht klar. Gegen Dittli läuft unter anderem eine Strafuntersuchung wegen des Verdachts auf Amtsmissbrauchs. An der Leichtathletik-Europameisterschaft in Birmingham gewinnt die Schweizer Delegation zwei weitere Medaillen. Die Sprintstaffel der Frauen gewinnt Silber und auch Langstreckenläufer Dominik Lobalu gewinnt Silber über 10'000 Meter. Damit hat die Schweizer Delegation an dieser EM bisher 7 Medaillen gewonnen.

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1: Und jetzt geht's weiter auf der schwedischen Insel Gotland in der Sendung International.
2: Die Ostsee, das größte Brackwassermeer der Welt. Wegen ihrer einzigartigen Mischung aus Salz- und Süßwasser schmeckt sie ganz anders als viele andere Meere dieser Erde. Das Wasser der Ostsee tauscht sich nur einmal alle 30 Jahre aus. Und auch geopolitisch erlebt das Meer mit seinen neuen Anrainerstaaten in diesen Abständen einen großen Wandel. Ein solcher findet gerade statt auf der größten Insel der Ostsee, auf Gotland. Seit Russland die Ukraine angegriffen hat, ist das Leben hier nicht mehr dasselbe. Auf Gotland üben an diesem Tag schwedische und ausländische Soldatinnen und Soldaten einen möglichen Drohnenangriff aus dem Osten. Mit dem Beitritt Schwedens zur NATO vor 2 Jahren hat sich die Stellung und Rolle von Gotland über Nacht verändert, sagt der stellvertretende Chef des neu eingerichteten Regimentes der schwedischen Armee auf der Insel, Joakim Marklund.
3: Nu ser vi lite annorlunda på det.
4: Wir haben eine neue Situation. Jetzt muss Gotland nicht einfach verteidigt werden, sondern als offensiver Stützpunkt für Aktionen in Richtung Osten dienen.
2: Die populäre Ferieninsel Gotland mitten in der Ostsee gerät ins Fadenkreuz der Geopolitik. Was heißt das für diesen abgelegenen Teil Schwedens? Und wie reagieren die Gotländerinnen und Gotländer auf die plötzliche Zeitenwende? International. Ich heiße Bruno Kaufmann. Die Anfahrt in das kleine Dorf Katamarsvik von der Hauptstadt Stockholm aus nimmt fast einen ganzen Tag in Anspruch. Zuerst mit dem Zug an den Hafen auf dem Festland, dann 4 Stunden mit der Fähre nach Visby, dem Hauptort von Gotland, und dann mit dem Überlandbus quer über die Insel, die etwas kleiner ist als der Kanton Watt. Ich bin der einzige Fahrgast an diesem Nachmittag und steige im Zentrum von Katamarsvik aus. Hier gibt es neben einer Bushaltestelle auch ein Anschlagbrett sowie ein kleines Lebensmittelgeschäft und ein Bygdegård, ein Gemeinschaftszentrum für die knapp 1000 Einwohnerinnen und Einwohner der Ortschaft.
5: Hey.
2: Aus einem parkierten Auto steigt eine freundliche Frau mit kräftigem Händedruck, Brille und blonden Haaren. Sie stellt sich als Ulrika vor und nimmt mich auf ihren Hof.
6: Schon als Kind stellte ich mir vor, hier auf diesem Bauernhof zu wohnen. Damals waren wir oft in den Ferien auf Gotland. Später kauften meine Eltern den Hof und jetzt haben wir diesen übernommen.
2: Das war vor 3 Jahren. Zusammen mit ihren 3 Kindern bewirtschaften Ulrika und Henrik Sundberg jetzt das 42 Hektaren große Gut mit Weiden und Gemüsegärten. Es gibt Gänse und Hühner, die frei auf dem Gelände herumschreiten. Der 13 Jahre alte Viggo schaut jeden Tag nach der Schule zum Rechten im Gelände, wo sich die Schafe aufhalten.
4: Ich brauche etwa 1 Stunde, um zu sehen, wo alle Schafe sind. Das mache ich mit meinem Velo.
2: Viggo besucht eine Sekundarschule etwa 40 Minuten entfernt von Katamarsvik. Sein 4 Jahre älterer Bruder Vidar fährt täglich ins fast 2 Stunden entfernte Visby. Nur die gerade 10 Jahre alte Daisy kann noch eine Primarschule im Dorf besuchen. Hier unterrichtet auch Vater Henrik. Mutter Ulrika betreibt auf dem Hof eine Sattlerei und arbeitet 2 Tage in der Woche in einem Gesundheitszentrum als Krankenschwester in Visby.
6: Wir wohnen nicht hier, weil wir Geld sparen wollen. Alles auf Gotland ist teuer. Aber wir haben diesen Lebensstil selber gewählt, weil es uns hier so gut gefällt und wir viele Freiheiten haben.
2: Tatsächlich liegen die Boden- und Hauspreise auf Gotland weit über dem schwedischen Durchschnitt. Das hat nicht zuletzt mit dem hohen Anteil an Zweitwohnungen zu tun. In Katamarsvik liegt dieser bei fast 75%. Gotland gilt als Ferienparadies. 60.000 Menschen leben hier fix. Der Traum vom Eigenheim auf der sonnigen Ostseeinsel lockt nicht nur junge Familien wie die Sundbergs an, sondern eben auch viele gut betuchte Festlandschwedinnen und Schweden, die für ein paar Monate jeden Sommer die Einwohnerzahl Gotlands vervielfachen. In diesem Jahr aber begann sich dieses gewohnte Bild zu verändern. Denn zusätzlich zu den Fährschiffen vom schwedischen Festland, mit denen Wohnmobile und vollgepackte Volvos auf die Insel gelangen, kommen immer öfters auch Marinefahrzeuge in gotländischen Häfen an. Mit diesen gelangen Panzer, Transporter und Rettungswagen nach Gotland. Und Tausende von Soldatinnen und Soldaten, die den Ernstfall proben. Nach Jahrzehnten der Demilitarisierung ist das Militär zurück. Und es macht sich auch deutlich bemerkbar. Zudem fällt auf, dass bei Grossmanövern, wie zuletzt vor dem Sommer bei Aurora 26, nicht mehr Schwedisch, sondern Englisch gesprochen wird. Für den erfahrenen Berufsoffizier Oberstleutnant Joachim Marklund, den ich am Rande einer Stabsübung im Inselninnern treffe, kam dieser Wechsel sehr rasch.
4: Alle unsere Befehle und Aufträge werden heute in Englisch kommuniziert. Noch vor einem Jahr war Schwedisch die Verkehrssprache. Das ist schon eine große Veränderung.
2: Joachim Marklund leitet stellvertretend das neu etablierte Regiment der schwedischen Armee auf Gotland. Seine Karriere widerspiegelt die geopolitischen Veränderungen der letzten Jahrzehnte. Von der schwedischen Neutralität zu NATO-geführten Einsätzen bis hin zur vollen NATO-Mitgliedschaft. Marklund diente zunächst als Berufsoffizier in einer nordschwedischen Kaserne, machte dann bei Auslandeinsätzen in Afghanistan mit, bevor er in die Zivilwirtschaft wechselte. Jetzt ist er wenige Jahre vor der Pensionierung zurück in Uniform und möchte dazu beitragen, dass Gotland seiner neuen Rolle als militärische NATO-Front gerecht werden kann.
4: Nicht alle in Schweden haben verstanden, welche neue Rolle Gotland im Rahmen unserer NATO-Mitgliedschaft bekommt, nämlich als Ausgangsort für Einsätze in Richtung Osten.
2: Um dies zu ermöglichen, werden nun Milliarden in den Aufbau einer umfassenden militärischen Infrastruktur auf der Insel investiert. Einige Kilometer südlich vom Hauptort Visby ist ein riesiges ehemaliges Naturschutz- und Naherholungsgebiet für militärische Zwecke eingezäunt worden. Hier habe ich bei manchen früheren Besuchen auf Gotland gewandert oder Velotouren unternommen.
0: Ja, men då står vi här där du var för, vad blir det, några
5: åtta år.
0: Åtta år sedan. Och då...
2: Jetzt zeigt mir ein stolzer Armeesprecher bei einem Rundgang die neu eingerichteten Anlagen, welche bis zum Jahre 2030 bis zu 4.500 Militärpersonen beherbergen sollen. Diese Aufrüstung bringt zwar Gotland neue Einwohner, die das ganze Jahr über auf der Insel sind, und auch viel neues Geld, aber auch zusätzliche Belastungen. Das ist auch auf dem Hof der Familie Sundberg in Katamaschvik zu spüren, wie Ulrika erzählt.
6: Das Wasser wird immer knapper. Wir müssen jeden Tropfen sparen. Überall stehen bei uns Eimer mit gesammeltem Regenwasser herum, das wir fürs Händewaschen brauchen. An lange Duschen ist nicht zu denken. Für die Tiere nutzen wir entsalztes Wasser aus der Ostsee.
2: Die Wasserkrise auf Gotland hat sich in den letzten Jahren zusätzlich verschärft. Dazu hat vor allem der Klimawandel mit längeren Trockenperioden, aber auch der zunehmende Tourismus, vor allem im Sommer, beigetragen. Die rasante Militarisierung der Insel und der damit verbundene zusätzliche Wasserbedarf hat die Krise noch verschärft. In diesem Sommer haben die Behörden nun Touristinnen und Touristen aufgefordert, wenn immer möglich, sich im Meer statt unter der Dusche zu waschen.
7: Hey, hey.
8: Are you
7: a Journalist, man? Ja, ich bin
8: Journalist,
7: ja. Are you
8: me? Yeah. Ja, hey.
7: Hey. Sama. Tack.
2: Der Sitz der Inselregierung ist in der ehemaligen, zur Jahrtausendwende stillgelegten Militärkaserne in Visby untergebracht. Damals glaubte man, die Gefahr aus Russland sei vorbei. Heute macht sich hier die gotländische Regierungschefin Maid Folin Gedanken dazu, wie die Insel die neuen Herausforderungen durch die erneute Militarisierung auch längerfristig bewältigen könnte.
6: Noch nie ist ein Minister der Regierung in Stockholm zu uns gekommen und hat gefragt, was wir brauchen, um unsere Rolle als geopolitischer Brennpunkt für die Sicherheit des Landes besser wahrnehmen zu können. Immer müssen wir uns bei den nationalen Behörden melden, wenn wir etwas brauchen. So geht das nicht.
5: Die absolut Dinge sammeln uns.
2: Die sozialdemokratische Inselpräsidentin weist darauf hin, dass zwar Schweden mit über 250.000 Inseln das Land der Welt mit den meisten Inseln ist, aber gleichzeitig keine Inselpolitik habe. Stattdessen müsse ihre Regierung Aufgaben im Transport-, Gesundheits- und Bildungswesen übernehmen, welche in anderen Teilen des Landes auf verschiedene politische Ebenen verteilt sind und für welche es verschiedene Steuerquellen gibt. In Gotland aber fielen alle diese Aufgaben einer einzigen Behörde zu, der Inselregierung, betont die 54 Jahre alte Spitzenpolitikerin.
6: Die nationale Regierung übergeht uns in vielen Fragen. Zum Beispiel bei der Verteilung von Abbaulizenzen für die Zementproduktion. Hier wurde vor kurzem eine 30 Jahre dauernde Lizenz erteilt für eine Produktion hier in Gotland, welche unser Trinkwasser gefährdet. Das sei für die nationale Sicherheit und Selbstversorgung wichtig. Aber wer kümmert sich um unsere eigene Versorgungssicherheit?
2: Maid Folin weist zudem darauf hin, dass die Militärbehörden auf Gotland immer öfters gegen Gesuche der zivilen Inselbehörden ein Veto einlegten. Etwa bei der Zulassung von Windkraftwerken, welche die nachhaltige Energiesicherheit stärken würde, oder dem Ausbau von Schulgebäuden im Umfeld von Übungsplätzen der Armee. Für die Inselpräsidentin ist deshalb klar, dass Gotland in Zukunft eine fairere Behandlung durch Stockholm erhalten muss, um als größte Insel der Ostsee mit einer ständigen Wohnbevölkerung eine Zukunft zu haben.
6: Ich sehe, dass zumindest die Führung der Armee beginnt, unsere Situation zu erkennen. Dort heißt es jetzt, dass das Gesundheitswesen hier auf der Insel nicht nur eine regionale Angelegenheit für Gotland sei, sondern auch eine Aufgabe im Rahmen der nationalen Sicherheitspolitik und der NATO-Zusammenarbeit.
2: Wenige Wochen vor den Wahlen vom 13. September, an dem sämtliche lokale und regionale Parlamente wie auch das nationale Parlament Schwedens neu gewählt werden, hat die bürgerliche Regierung von Ministerpräsident Ulf Kristersson beschlossen, Gotland mit zusätzlichen Mitteln zu unterstützen. Unter anderem werden nun die Fährtransporte zwischen dem Festland und der Insel subventioniert. Und auch die Militärführung ist nun verstärkt bestrebt, den Dialog mit der Bevölkerung auf Gotland zu suchen. Bei einer öffentlichen Veranstaltung auf dem Marineschiff HMS Karlskrona unterstreicht Oberbefehlshaber Michael Claesson die Möglichkeiten der militärischen Expansion auf Gotland.
4: Es gibt natürlich Probleme. Aber wir sehen auch, dass sich immer mehr junge Menschen für eine Karriere in der schwedischen Armee entscheiden. Und viele, die hier in Gotland ihren Dienst versehen, wollen auch einen Beitrag zur Entwicklung der Insel leisten.
2: Beim anschließenden Interview auf der Kommandobrücke der HMS Karlskrona wird Oberbefehlshaber Michael Claesson etwas konkreter zu den Hürden, die es in Gotland noch zu überwinden gilt. Der 60-Jährige ist Schwedens höchster Militär. Er hatte 3 Jahre lang an der Bundeswehrakademie in Hamburg studiert und spricht deshalb auch Deutsch.
8: Wir führen auch eine gute und starke Dialoge mit der Region, also mit Vertretung, politische Vertretung und die Verwaltung auf den Inseln, damit wir ein gutes Verständnis über die Lage haben und versuchen, soweit wir können, zu vermeiden, dass wir ein zusätzliches Druck auf den Insel ausüben.
9: Wo sehen Sie die größten Interessenkonflikte hier?
8: Vielleicht zum Thema Wasser, zum Thema Zugang zu zum Beispiel die Übungsfelder und so weiter, über was wir verfügen. Aber am meisten lösen wir das in gutem Verständnis mit der Verwaltung und mit der Bevölkerung.
2: Im Gespräch mit der Bevölkerung geht der Kommandeur der schwedischen Streitkräfte immer wieder auf die Begründung ein, weshalb das über zwei Jahrhunderte lang neutrale Schweden nun plötzlich mit dem Beitritt zur NATO eine sicherheitspolitische Kehrtwende mit weitreichenden Folgen gemacht hat.
8: Das heißt Russland und die Entwicklung nach dem Angriff auf die Ukraine wurde es sehr deutlich und klar für alle in Finnland und in Schweden, dass wir müssen etwas machen, wir müssen uns kollektiv verteidigen, weil die Entwicklung geht in die falsche Richtung und es gibt zurzeit keine Hoffnung auf eine schnelle und bessere Entwicklung und deswegen ist es besser, dass wir die Allianz stärker machen und Schweden und Finnland sicher machen gleichzeitig.
2: In dieser Entwicklung spielt laut Oberbefehlshaber Claesson Gotland inmitten der Ostsee eine ganz wichtige Rolle.
8: Ungefähr 400'000 kleine Inseln und größere Inseln, schwedische, finnische, baltische und mehr als die Hälfte der russischen Schifffahrt fährt jeden Tag durch den Baltischen Meer. Wir haben die baltische Flotte, die russische baltische Flotte hier. Wir haben den Exklav Kaliningrad in der Nähe. Und wenn man militärisch den Baltischen See dominieren möchte, dann spielen alle diese kleinen Inseln eine sehr wichtige Rolle.
2: Vor den Küsten Gotlands passieren täglich Dutzende Schiffe der sogenannten russischen Schattenflotte. Diese Schiffe sind für Moskau sehr wichtig bei der Umgehung der westlichen Sanktionen für den Öl- und Gasexport. Manche dieser Schiffe, die unter sogenannten Billigflaggen unterwegs sind, dienen der Führung in Moskau auch in der hybriden Kriegsführung gegen die NATO. Mittels Störsender der GPS-Systeme, Spionage gegen fremde Staaten und in Sabotageaktionen gegen wichtige Seekabel. Entsprechend verletzlich sind denn auch die Unterwasserverbindungen zwischen dem schwedischen Festland und Gotland, denn in der Ostsee beträgt die durchschnittliche Meerestiefe gerade einmal 50 Meter. Seit über 800 Jahren sind die Glocken der Domkirche von Visby zu hören. Das imposante Kirchengebäude im Zentrum der mittelalterlichen Altstadt wurde einst von deutschen Händlern der Hanse gebaut und überstand dann Konflikte und Kriege unversehrt bis heute. Diese Geschichte und auch diese Beständigkeit tragen sicherlich auch zur differenzierten Art und Weise bei, wie viele Gotländerinnen und Gotländer mit der jetzigen Situation umzugehen versuchen. Die beiden 17 Jahre alten Mittelschüler Felix Prax und Valentina Gashi, die ich bei einem Spaziergang an der Strandpromenade treffe, können der aktuellen Entwicklung auf Gotland Negatives wie auch Positives abgewinnen.
10: Es ist wirklich unsicherer. Seit Sverige mit dem NATO kann ich sehen, dass Gotland eine Måltavla.
6: Mit dem Beitritt zur NATO hat Schweden Gotland zu einer Zielscheibe in einem bewaffneten Konflikt gemacht. Ich bin überzeugt davon, dass Russland plant, Gotland anzugreifen. Ich weiß nicht richtig, was wir dagegen machen können.
10: So, ich weiß nicht richtig, was ich sagen soll.
2: Für Valentina steht gegenwärtig das Bedrohungsszenario im Mittelpunkt. Anders die Perspektive des Schulkollegen Felix, dessen Vater aus Deutschland nach Gotland einwanderte und der deshalb auch Deutsch spricht. Zur verstärkten militärischen Präsenz meint er:
11: Ich denke, es belebt die Insel und macht es ein bisschen mehr aktiv, auch im ganzen Jahr. Und ich denke, es ist ein bisschen ein Unterschied dass vom Touristen und Militär, das Militär auch weiß die Probleme mit Gotland und dann auch davor Rücksicht nimmt, so viel wie Militär machen kann. Aber Touristen sind nur hier im Sommer und dann kommen sie, nehmen alles und dann gehen sie wieder.
2: Felix könnte sich gut vorstellen, seine Wehrpflicht in Gotland zu erfüllen. Valentina hingegen möchte keine Waffe in die Hände nehmen, sondern sich vor allem politisch für die Zukunft der Insel engagieren. Die Mittelschülerin und der Mittelschüler sehen einen Bedarf für bessere Freizeitangebote für Jugendliche. Dabei sei Gotland wirklich ein guter Platz zum Aufwachsen, sagt Felix.
4: Ich finde es sehr gut, sehr ruhig und sicher. Aber es braucht vielleicht etwas mehr für die Jungen. Etwas mehr Konzerte, etwas mehr Jugendgärten. Da gibt es etwas mehr Platz für die Jugendlichen. Nicht nur in der Stadt oder auf den Spielplätzen in der Nacht.
2: Ein anderes Problem für junge Menschen ist der Umstand, dass außerhalb der belebten Sommersaison viele Cafés und Geschäfte auf Gotland geschlossen sind, betont Valentina.
6: Hier in der Stadt sind Restaurants und alles in der Stadt nur im Sommer offen. Es gibt also nichts für die jungen Menschen. Es müssen mehr Dinge für die Jungen eröffnet werden, vielleicht mehr Aktivitäten.
10: Fler aktiviteter kanske och sånt.
2: Zurück auf dem Bauernhof von Ulrika und Henrik Sömberg in Katamaschwieg im Osten Gotlands. Es stellt sich die Frage im Gespräch, ob die jetzige Entwicklung der Militarisierung der Insel mit dem Leben, das die Familie führen will, überhaupt noch vereinbar ist, betont Ulrika.
6: Diese Entwicklung macht mir schon große Sorgen. Können wir unter diesen Bedingungen noch ein normales Leben führen?
2: Ein erstes Zeichen hat die Armee auf dem Grundstück der Sömbergs bereits gesetzt, erzählt Henrik.
4: Wir haben ja ein paar hundert Meter entfernt so eine große Radaranlage bekommen. Jetzt haben wir das Gefühl, es wäre nicht gerade günstig, wenn es zum Krieg kommt. Dann sind wir hier ein Ziel. Zudem dürfen wir jetzt im Umfeld der Anlage keine Solaranlagen mehr errichten, weil diese den Radar stören könnten.
2: Einfach machen es sich die Sömbergs in ihrem Umgang mit den großen Herausforderungen jedoch nicht. Henrik?
4: In gewisser Weise sind wir aber trotzdem positiv eingestellt zum schwedischen NATO-Beitritt. Früher war ich klar dagegen, aber seit Russland die Ukraine angegriffen hat, muss ich sagen, dass wir diese Lebensversicherung brauchen.
2: Und auch Ulrika kommt letztlich zu einer Schlussfolgerung.
6: Auch ich bin im Grunde ganz gegen diese Entwicklung. Gleichzeitig muss ich sagen, dass genau hier, wo wir wohnen, es sich ganz okay anfühlt, diese Maßnahmen unserer Armee.
2: Am Strand der Ostsee haben Schweden, Gotland und auch die Bauernfamilie Sundberg in Katamaschwieg damit begonnen, sich mit der neuen, sicherheitspolitisch so herausfordernden Situation im Nordosten Europas zu arrangieren. Dazu gehört nach über 200 Jahren friedlicher Neutralität die Akzeptanz einer größeren militärischen Präsenz, auch vor der eigenen Haustür.

0: Das war die Sendung International von Bruno Kaufmann. 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Bankschalter, das war gestern. Immer mehr Menschen nutzen die Dienstleistungen von Online-Banken oder besser Smartphone-Banken. Diese neuen Banken machen den traditionellen Banken zunehmend Konkurrenz. Eine der ganz großen ist Revolut. Das britische Finanzinstitut wächst rasant und wird zunehmend auch zur klassischen Bank. So hat Revolut nun eine Banklizenz für Frankreich. Salvador Atasoy hat Wirtschaftsredaktorin Susanne Schmugge gefragt, was denn das Spezielle an diesen Online-Banken ist.
1: Sie brauchen keine Filiale, keine Schalter, es braucht sowieso kein Papier mehr, es läuft ja alles digital über eine App auf dem Smartphone. Und das ist eben günstig, schnell und schlank, spricht immer mehr Leute an, vor allem eben auch junge Leute.
2: Wenn es so gut läuft, warum braucht Revolut dann überhaupt eine Bankenlizenz?
1: Zum Beispiel für das für Banken eben sehr wichtige Kreditgeschäft und Hypothekargeschäft. Dafür braucht eine Bank eine lokale Banklizenz und dazu gibt es dann auch mehr Sicherheiten für die Kundinnen und Kunden. Also das wird den Banken dann auch abverlangt. Zum Beispiel, falls solch ein Unternehmen jetzt pleite ginge, dass das Geld dann bis zu einer gewissen Höhe eben für die Kunden, Kundinnen sicher ist. Einlagensicherung im Jargon heißt das.
2: Die Revolut-App, die kennen ja auch die Schweizerinnen und Schweizer. Viele haben sie auf ihrem Smartphone. Wie ist denn die Situation bei uns?
1: Gemäß Angaben von Revolut hat diese Neobank mittlerweile mehr als 1 Million Kundinnen und Kunden in der Schweiz. Und übrigens, als Kunde gilt man, sobald man die App heruntergeladen hat, sich registriert hat und man muss sich dann auch einer Identitätsprüfung unterziehen. Also gut 1 Million Kundinnen und Kunden, das werden stetig mehr. Aber in der Schweiz hat Revolut keine Banklizenz. Man bekommt als Kundin zwar eine Schweizer Bankadresse, also eine IBAN, die mit CH beginnt, aber die kommt eben von PostFinance und das ist die hiesige Partnerin von Revolut. Und keine Banklizenz in der Schweiz bedeutet auch keine Einlagensicherung. Also für dich als Kunde ist dein Geld dann nicht bis 100.000 Franken geschützt.
2: Aber so eine Banklizenz in der Schweiz, wäre das denn erstrebenswert?
1: Ja, vermutlich früher oder später schon. Also am Weltwirtschaftsforum in Davos im Januar, da hatte ein Geschäftsleitungsmitglied von Revolut so etwas angetönt, weil der Schweizer Markt, der sei zwar klein, aber sehr, sehr interessant. Und vor allem brächte hier die Banklizenz eben diesen erwähnten Zugang zum Hypothekargeschäft. Und der ist in der Schweiz enorm attraktiv, sprich lukrativ. Und das würde den Zulauf von Kundinnen und Kunden hierzulande sicher noch weiter erhöhen.
0: Das Gespräch mit Wirtschaftsredaktorin Susanne Schmugge.

0: Die Nachrichten von SRF um 7 mit Sandro Peter. Der Sommer ist noch nicht vorbei und dennoch hat er schon verschiedene Rekorde gebrochen. Der Städteverband fordert Maßnahmen. Ja, sie will. Die Waadtländer Regierungsrätin Valerie Dietli tritt nochmals an bei den nächsten Wahlen, trotz Untersuchungen gegen sie. Und zwei weitere Silbermedaillen an der Leichtathletik-EM. Das Edelmetall geht an die Sprinterinnen in der Staffel und an Dominic Lobalu über 10.000 Meter. Das Wetter, es wird zeitweise sonnig bei 30 Grad. Eine weitere Hitzewelle geht zu Ende. Der Sommer ist zwar noch nicht vorbei, doch 2026 hat schon mehrere Hitzerekorde gebrochen. Patrick Seiler.
1: Am 30. Juli war es in Basel 39,7 Grad heiß. Das ist die höchste je in der Deutschschweiz gemessene Temperatur. Aber das war kein Einzelfall. Von den 10 höchsten in Basel je gemessenen Werten wurden 7 in diesem Sommer erreicht. Der erste Ende Juni, der letzte am Freitag. Diese hohen Temperaturen haben den Menschen in Basel zugesetzt. Das merkte auch das Unispital, wie Sprecherin Caroline Johnson sagt.
2: Im Vergleich zum Vorjahr haben wir in diesem Jahr ein höheres Aufkommen, mehr stationäre Patientinnen, aber auch mehr Personen auf dem Notfall.
1: Steigt die Temperatur über 30 Grad, sprechen Meteorologen von einem Hitzetag. In einem durchschnittlichen Sommer gibt es 10 Hitzetage, im Tessin 15. In diesem Sommer waren es in Biasca bisher 66 Hitzetage und in Basel 54. Auch wenn sich die Hitze draußen nun langsam verzieht, in der Politik bleibt sie. Der Präsident des Schweizer Städteverbandes, Hans-Peter Hilfiger von der FDP, fordert in einem Interview mit dem Sonntagsblick einen nationalen Aktionsplan. Damit soll es zum Beispiel einfacher werden, Böden zu entsiegeln. Klimaanlagen seien ein Puzzlestein in einem großen Katalog von Massnahmen.
0: Die Waadtländer Staatsrätin Valerie Dietli hat angekündigt, im kommenden Februar noch einmal für den Staatsrat zu kandidieren. Sie stelle sich ihrer Mieterpartei zur Verfügung, sagte sie in einem Interview mit Le Matin Dimanche. Sollte ihre Kandidatur von der Partei nicht bestätigt werden, bliebe eine Kandidatur als Unabhängige möglich. Das Präsidium der Mittepartei Waadt hatte Dietli empfohlen, nicht mehr zu kandidieren. Die endgültige Entscheidung fällt an der Delegiertenversammlung Anfang September. Gegen Dietli läuft unter anderem eine Strafuntersuchung wegen des Verdachts auf Amtsmissbrauch. Zu zwei Meldungen über Waldbrände. In Möriken im Kanton Aargau hat die Feuerwehr am Abend einen Waldbrand unter Kontrolle gebracht. Die Gefahr durch starke Rauchentwicklung bestehe nicht mehr, hieß es vom Kanton. Zuvor hatte die Kantonspolizei die Bevölkerung aufgefordert, Fenster und Türen zu schließen. Und in Belgien kämpfen hunderte Einsatzkräfte gegen ein Feuer im Naturreservat Hohes Venn nahe der deutschen Grenze. Die Flammen sind nach wie vor nicht unter Kontrolle. Bewohnerinnen und Bewohner mehrerer bedrohter Ortschaften wurden vorsorglich in Sicherheit gebracht. Auch in der grenznahen deutschen Stadt Monschau wird eine Evakuierung vorbereitet. Und damit zum Sport. Nach vielen Enttäuschungen gewinnt die Schweizer Sprintstaffel der Frauen zum ersten Mal eine Medaille an einer Europameisterschaft, die Silberne. Aus Birmingham, Sportredaktor Adi Vicky.
3: Seit 12 Jahren träumen die Schweizer Sprinterinnen von dieser Staffelmedaille über 4x100 Meter. Nun endlich hat es gepasst. Das Quartett Tizio Frey, Hönke, Pointe und Cora läuft hinter den Britinnen auf Platz 2. Den Stab über die Linie bringen durfte Salome Cora.
4: Es ist einfach ein jahrelanger Druck, der auf uns gelegen ist, der jetzt einfach abfällt. Und ja, endlich die Medaille zu haben, glaube, es ist mir wirklich gerade so fest aufgekommen. Und ja, es ist so schön, mit den Girls hier zu sein und die Medaille zu bringen.
0: Zuvor hatte der Langstreckenläufer Dominic Lobalu über 10.000 Meter die Silbermedaille gewonnen. Er wurde 2 Jahre nach seinem EM-Titel in Rom nur knapp geschlagen, und zwar vom Schweden Andreas Almgren. Zufrieden war Lobalu auch mit seinem zweiten Platz.
5: Ich bin sehr, sehr zufrieden von zweiter Platz. Genießen Moment. War sehr, sehr gut auf dem Rennen. Ist wirklich super. Ja, freut mich.
0: Sagte Silbermedaillengewinner Dominic Lobalu. Damit hat die Schweizer Delegation an der Leichtathletik-EM bisher 7 Medaillen gewonnen. Und dann noch zum Fußball. Im Schweizer Cup läuft die erste Runde. Basel, IB, GC und Servette setzten sich jeweils klar durch. Basel gewinnt gegen Courtetel aus der vierthöchsten Liga 6:1, IB gegen Liestal aus der fünfthöchsten Liga 4:0 und GC gegen Regensdorf aus der sechsthöchsten Liga mit 5:0. Und Servette besiegte Beauvoir aus der Promotion League 7:0. Soweit die Meldungen. Das Wetter. Heute ist es mit einigen Wolken zeitweise sonnig bei rund 30 Grad. Vor allem in den Alpen gibt es lokale, teils kräftige Gewitter. Das waren Nachrichten von Radio SRF. Verantwortlich Jan Gröbler.
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7: Politiker, die beichten. Diebe, die alte Uhren klauen. Und Schweizer Feuerwehrleute, die in Frankreich aushelfen. Der Sommer 2026 hat es im Tessin und auch in der Westschweiz in sich.
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7: Das ist die erste Folge, die Woche in den Schweizer Sprachregionen nach den Sommerferien. Und es gibt viel zu besprechen, denn es ist viel los gewesen. Und das machen wir heute mit Eva Hirschi. Sie ist freie Journalistin in der Westschweiz. Bonjour, Eva Hirschi.
12: Bonjour à toutes et à tous.
7: Und wir sprechen auch mit Ivan Santoro, Tessin-Korrespondent von Radio SRF. Buongiorno, Ivan Santoro.
13: Buongiorno a tutti.
7: Und mein Name ist Peter Hanselmann. Grüezi miteinander. Ja, Ivan Santoro, beginnen wir mit Ihnen. Im Tessin ist diesen Sommer viel passiert. Als Journalist im Tessin hatten Sie wohl keine Sommerferien.
13: Ja, man kann sagen, das Timing war diesbezüglich perfekt. Ich hatte Ferien Ende Mai und war dann anfangs Juni zurück und schon bald begann dann diese Affäre Claudio Zali ins Rollen. Und am 29. Juli, so praktisch auf dem Höhepunkt der saure Gurkenzeit, kündigte Zali den Rücktritt an und das war dann eigentlich auch schon der Wahlkampfauftakt. Wir wissen es vielleicht, im Frühling 2027 wird im Tessin gewählt und das hat nun auch einige spannende Nachwehen. Eine davon ist sicher auch, dass sich andere Tessiner Politiker gezwungen sahen, ihre Verfehlungen öffentlich zu machen, so quasi zu beichten.
7: Ja, auf die beichtenden Politiker, und ich glaube, wir können da von Politiker sprechen und müssen nicht extra auch PolitikerInnen erwähnen, kommen wir später zu reden. Gern würde ich erst bei Staatsrat Claudio Zali von der Lega bleiben. Zali ist eine prägende Figur in der Tessiner Politik. Er ist Lega-Politiker und er ist noch Mitglied in der Tessiner Regierung. Sie haben es gesagt, Zali hat seinen Rücktritt angekündigt. Und für alle, die jetzt im Sommer weg waren, die nicht durch News-Apps gescrollt haben und auch kein Radio gehört haben, Ivan Santoro, warum ist Claudio Zali zurückgetreten?
13: Ja, es sind eigentlich drei Affären, die ihm zum Verhängnis wurden. Zum einen wurde eine Strafuntersuchung gegen ihn eingeleitet wegen möglichen Amtsmissbrauchs und versuchter Nötigung. Er hatte sich nämlich in ein Verfahren eingemischt, weil der minderjährige Sohn einer Bekannten von Zali sich in Untersuchungshaft befand. Zali leitet notabene Justiz und Polizei. Zum anderen wurde ein heimlich aufgezeichneter Telefonmitschnitt veröffentlicht, in dem zu hören war, wie Zali einer Bekannten riet, eine Stalkerin zu verprügeln. Er habe dies auch getan. Und dann noch die dritte Episode. Claudio Zali hatte sich persönlich wiederum für eine Bekannte eingesetzt, welche bei einer Bewerbung beim Kanton nicht eingestellt wurde. Er hatte daraufhin den entsprechenden Stellen mitgeteilt, dass man bitte diese Frau, eben seine Bekannte, einstellen soll und stattdessen halt einen Grenzgänger entlassen. Zuerst gab Claudio Zali wegen der Strafuntersuchung nur die Justiz und die Polizei vorübergehend ab, aber die Rücktrittsforderungen, die wurden immer lauter, und zwar vor allem wegen diesem heimlich aufgezeichneten Telefongespräch mit dem Gewaltaufruf von Zali gegen eine Frau, sodass dann der Lega-Regierungsrat Ende Juli auf Ende September seinen Rücktritt angekündigt hatte.
7: Ja, und jetzt hat ja Zalis Rücktritt ziemlich einschneidende Folgen für seine Partei, für die Lega dei Ticinese.
13: Genau, denn die Lega verliert mit dem Rücktritt von Zali einer ihrer beiden Staatsratssitze, also Regierungsratssitze, und zwar an die SVP. Denn im Tessin wird auch die Regierung im Proporz gewählt, also es gibt eine fünfköpfige Liste für den fünfköpfigen Regierungsrat. Und wenn eben jemand zurücktritt, dann rückt einfach der Nächste auf dieser Liste nach. Wir kennen das sonst von Parlament, also von der Legislative. Die Lega hat mit der SVP zusammen eine Liste gemacht im 2023 und deshalb rückt jetzt mit Piero Marchesi ein SVPler nach. Dieser ist also dank dem Rücktritt von Zali ab Oktober erstmals überhaupt in der Tessiner Regierung vertreten. Und das dürfte natürlich Zali gar nicht gefallen, denn er und die SVP, die können es gar nicht miteinander. Ja, Zali ist eigentlich auch der Hauptgrund, weshalb die SVP schon vorher, vor all diesen Affären, eine gemeinsame Liste mit der Lega für die Wahlen ausgeschlossen hat. Und Zali machte auch nie einen Hehl aus seiner Abneigung gegen den eigentlichen Bündnispartner, die SVP. In einem Interview sagte er einmal, er fühle sich den Grünen näher als der SVP. Und im letzten Winter kanzelte Zali im Parlament die SVP regelrecht ab, und zwar mit diesen Worten. Wir hören da mal rein.
14: Lasciatevelo dire, e mi dispiace che ci siano solo le signore a sentirlo. Siete nulli, va bene? Siete nulli. E riferitelo ai vostri colleghi.
13: Es ging da um einen Einwand der SVP gegen ein Geschäft von Zali und er beschimpfte die SVP-Fraktion eben mit den Worten, wir haben es gehört, er müsse es sagen und es täte ihm leid, dass jetzt nur die Frauen das hören würden. Die männlichen SVP-Vertreter waren anscheinend nicht im Saal. Er sagte, ihr seid Nullen, sagt das euren Kollegen weiter.
7: Und was bedeutet dieser Bruch jetzt in der Tessiner Rechten für die Lega?
13: Keine Listenverbindung, das bedeutet, Lega und SVP gehen getrennt in die kantonalen Wahlen. Also man muss präzisieren, vielleicht keine gemeinsame Liste. Ab Oktober heißt es 5 Sitze in der Tessiner Regierung, 5 Parteienvertreter. Die Lega hat also sicher nur noch einen Sitz in der Regierung. Aber es ist nicht mal ganz sicher, dass sie diesen im April dann verteidigen kann, auch wenn sie mit ihrem beliebten Regierungsrat Norman Gobbi wieder antritt. Denn die Lega verliert seit etwa 10 Jahren deutlich Wählerinnen und Wähler an die SVP. Und gut möglich, dass diese eben die Lega überholt und sich dann ihren Regierungssitz sichern kann, die Lega aber eben nicht. Chancen bestehen aber auch, dass die FDP, die größte Partei im Kanton Tessin, wieder einen zweiten Regierungssitz holt. Und auch nicht ganz ausgeschlossen ist, dass sogar die Linke einen zweiten Sitz holen könnte. Vor allem sollte die grüne Nationalrätin Greta Gysin antreten. Die ist sehr populär und sehr bekannt. Aber man muss schon sagen, das wäre eine riesige Sensation, wenn die Linke im erzbürgerlichen Kanton Tessin hier einen zweiten Sitz gewinnen würde. Das Ganze zeigt einfach, es dürfte wohl einer der spannendsten Regierungsratswahlkämpfe in der Geschichte des Kantons Tessin werden. Und eigentlich nicht nur da, sondern auch, wenn man die ganze Schweiz ansieht. Bei den nächsten Kantonsratswahlen wird das sehr spannend werden hier im Süden.
7: Claudio Zali hat diesen Sommer also ein ziemliches Politbeben ausgelöst im Tessin, sorgt dafür, dass die Regierungsratswahlen, die Stadtratswahlen im Tessin spannend werden. Da ist ziemlich was los gewesen. Und irgendwie scheint es, dass die Fehler, die Zali gemacht hat und die dafür gesorgt haben, dass er eben zurückgetreten ist, dass die auch auf andere Politiker abgefärbt haben, die, Sie haben es gesagt, jetzt ihre Fehler beichten. Oder Ivan Santoro, sehe ich das falsch?
13: Nein, ich glaube wirklich nicht, dass es ein Zufall ist, dass der Tessiner SP-Co-Präsident Fabrizio Sirica sich diesen Sommer über soziale Medien als Raser geoutet hatte. Er wurde nämlich auf einer Passfahrt mit seinem TÜV im Kanton Uri im Tempo 50-Bereich mit 104 km/h geblitzt. Und er sagte dazu...
15: Ci tengo a contestualizzare questa velocità non perché io non mi assuma completamente la cazzata che ho fatto, l'errore che ho commesso, ma non per scaricare responsabilità, ma per contestualizzare, perché 50 all'ora può voler dire centro abitato con la scuola, non era così.
13: Ja, er sagte quasi, es war ein riesen Quatsch, den er da gemacht hat. Und er wolle aber dadurch doch dazu führen, nicht um sich zu entschuldigen für diese Dummheit, die er gemacht habe, aber das war nicht in einer Zone, wo die Schule war und so, es war einfach in der 50er-Zone. Das hat er dann so ein bisschen noch als Entschuldigung dazu gesagt. Und auch Lega-Politiker Andrea Cenzi gestand vor ein paar Wochen über die sozialen Medien einen Selbstunfall mit seinem Roller. Er war dabei alkoholisiert.
7: Kann man denn im Tessin als Politiker einfach beichten, wenn man mit dem TÜV rast oder auch angetrunken einen Unfall mit dem Roller baut? Und dann vergibt und vergisst das Tessiner Stimmvolk?
13: Ja, es ist schon ein bisschen so, solche Verkehrsdelikte, die werden schon vielfach hier noch als ein bisschen ein Kavaliersdelikt angesehen. Wir erinnern uns, der ehemalige CVP-Ständerat und mittlerweile Mitte-Stadtrat von Lugano, Filippo Lombardi, dem wurde mehrfach der Fahrausweis entzogen. Er wurde sogar erwischt, als er angetrunken und ohne Führerausweis unterwegs war. Und das Wahlvolk hat ihn immer wieder verziehen, hat ihn immer wieder bestätigt. Er wurde dann ganz am Schluss nicht mehr gewählt, aber aus anderen Gründen. Nun, beim jetzigen SP-Verkehrssünder Sirica ist es ein bisschen anders. Er verzichtet zwar auf eine mögliche Kandidatur als Regierungsrat, will aber weiterhin Co-Präsident bleiben und auch wieder für das Tessiner Parlament kandidieren. Zum einen erfährt er Solidarität, so aus der linken Szene eher. In einem offenen Brief wird sogar aufgerufen, man solle ihn trotzdem als Regierungsratskandidaten nominieren. Zum anderen gibt es aber auch viele böse Kommentare in den sozialen Medien. Sie sagen, er sei ein SPler, die SP, die kämpfe für härtere Strafen bei Rasern, und das nun sei ein quasi ein bisschen wie Doppelmoral, dass man dann selbst so rast. Also man kann sagen, wenn man solche Delikte als Politiker beichtet im katholischen Tessin, dann wird einem vergeben. Wenn man aber Wasser predigt und Wein trinkt, um beim Religiösen zu bleiben, dann hat man dann doch eher Mühe.
7: Vor den Wahlen und vielleicht auch wegen Claudio Zali beichten also Tessiner Politiker ihre Verkehrssünden. Claudio Zali ist ja immer mal wieder Thema gewesen hier bei uns in der Woche in den Schweizer Sprachregionen. Eine andere Politikerin, die immer wieder Thema ist, ist die Waadtländer Staatsrätin Valerie Dittli. Und auch von ihr hat es Neues gegeben diesen Sommer. Eva Hirschi, bevor wir aber über Valerie Dittli sprechen, wie waren Ihre Sommerferien?
16: Ich kann sagen, der Sommer von mir und von Valerie Dittli war sehr ähnlich, nämlich heiß, heiß, heiß. Bei ihr auch politisch, bei mir nur, was das Wetter angeht. Neben dem Kanton Tessin verzeichnet nämlich der Kanton Waadt dieses Jahr die meisten Tropennächte, also Nächte, in denen das Thermometer nicht unter 20 Grad fällt. Politisch heiß wurde es dann auch noch. Letzte Woche hat Valerie Dittli ein Gutachten präsentiert, das quasi, wenn ich bei diesem Bild bleiben darf, das Feuer im Waadtländer Staatsrat wieder angezündet hat.
7: Ja, und über dieses Gutachten sprechen wir jetzt. Eva Hirschi, eben dieses Gutachten, das Sie angesprochen haben, um was für ein Gutachten handelt es sich da?
16: Valerie Dittli hat ein Rechtsgutachten in Auftrag gegeben zum Mailand-Bericht. Sie erinnern sich, das ist dieser Bericht, der zum Schluss kam, Dittli habe einem Kommissionspräsidenten 10.000 Franken aus der öffentlichen Hand bezahlt, damit dieser im Gegenzug auf eine Strafanzeige verzichte. Im Gutachten, das Dittli nun in Auftrag gegeben hatte, haben zwei Rechtsprofessoren das Vorgehen der Waadtländer Regierung untersucht. Und sie sind zum Schluss gekommen, Dittlis Recht auf Anhörung wurde schwerwiegend verletzt. Auch die Fristen seien zu kurz gewesen und die Regierungsrätin sei in ihrer Menschenwürde verletzt worden.
7: Und wie kommt dieser Bericht jetzt im Kanton Waadt an?
16: Bei den anderen Mitgliedern des Regierungsrats kommt dieses Gutachten natürlich gar nicht gut an. Sie haben kurz danach ein Kommuniqué verschickt, worin sie diese Ergebnisse bestreiten. Dabei stützen sie sich auch auf einen Bericht, und zwar auf eine interne rechtliche Analyse. Es ist nicht ganz klar, was Dittli mit diesem Gutachten bezwecken wollte. Wollte sie sich als Opfer darstellen? Wollte sie Gerechtigkeit herstellen? Gegenüber Westschweizer Medien sagte sie auf jeden Fall, sie habe sehr gelitten in dieser Zeit und sich ungerecht behandelt gefühlt. Es tue ihr gut zu sehen, dass gemäss dem Gutachten tatsächlich einiges schiefgelaufen war.
7: Eva Hirsch in der Westschweiz hat diese Woche aber nicht nur Valerie Dittli für Schlagzeilen gesorgt, sondern auch Uhren. Ja, besser gesagt, eigentlich nicht die Uhren selbst, sondern Uhrendiebe. Was ist da genau passiert?
16: In Le Locle im Kanton Neuenburg haben am Sonntagmorgen kurz nach 6 Uhr 4 schwarz gekleidete und vermummte Täter eine Eingangstür am Uhrenmuseum aufgebrochen. In 2 Sälen des Museums zerschlugen sie Glasabdeckungen und stahlen mehrere historische Pendeluhren, daneben auch einige Gedenkmünzen und einen antiken Vogelkäfig. Das erzählte mir der Staatsanwalt Nicolas Aubert. Hier hören wir ihn beim Fernsehsender Canal Alpha, denen er auch ein Interview gegeben hat.
17: Alors, il y a eu une ouverture par effraction d'une porte du musée. Et puis après, il y a eu d'autres portes qui ont été aussi forcées avant de pénétrer dans des salles où il y a eu des vitrines qui ont été brisées pour prendre le matériel.
16: Die ganze Aktion dauerte weniger als 5 Minuten. Der durch den Alarm ausgelöste Polizeieinsatz kam zu spät.
7: Sie haben jetzt gesagt, gestohlen worden sind Pendeluhren. Wie wertvoll sind diese Uhren, die da gestohlen worden sind?
16: Es handelt sich um historische Pendeluhren. Der Kanton Neuenburg ist ja sehr bekannt für seine großen Pendeluhren, die früher auch in manchen Deutschschweizer Wohnzimmern standen. Der materielle Wert ist nicht wahnsinnig hoch. Der Staatsanwalt ging beim gesamten Diebesgut von einem Wert von mehreren tausend Franken aus. Doch für den Kanton Neuenburg, der stolz auf sein historisches Vermächtnis der Uhrenindustrie ist, ist dieser Diebstahl ein herber Verlust. Die Staatsanwaltschaft hat nun eine Untersuchung eröffnet.
7: Pendeluhren sind Uhren, die man aufziehen muss, oder? Und die dann so ein Pendel haben, das unten im Sekundentakt hin und her schwingt, damit sie laufen. Kann denn eigentlich die Staatsanwaltschaft schon was zu den Tätern sagen, die da eingebrochen sind und diese Uhren gestohlen haben?
16: Man weiß nur, dass es sich um vier Männer handelt, die mit einem Auto mit französischem Kennzeichen in Richtung Grenze geflohen sind. Der Staatsanwalt geht aber davon aus, dass es sich um eine organisierte Bande handelt.
17: Alors le modus operandi laisse penser que ce n'était en tout cas pas leur premier cambriolage. Il y a une certaine habitude, une certaine habileté dans l'opération. Après pour le reste, à ce stade de l'enquête, on peut rien en déduire.
16: Er sagt, an der angewendeten Methode könne man sehen, dass die Täter das nicht zum ersten Mal gemacht hätten. Sie seien sehr geschickt vorgegangen. Mehr könne er aber auch nicht sagen, das werde dann die Untersuchung zeigen.
7: Also eben die Staatsanwaltschaft hat gesagt, das Vorgehen habe eine gewisse Routine. Kommen denn Einbrüche und Diebstähle in der Westschweiz in Museen häufiger vor?
16: Erst im November gab es einen spektakulären Einbruch, und zwar im Römischen Museum in Vidi-Lausanne. Dort haben sich zwei Personen als belgische Touristen ausgegeben, ein Billett gekauft und sich die Ausstellung angeschaut. Dann aber haben sie den Wachtmann überwältigt, gefesselt, brachen eine gesicherte Vitrine auf und haben einen wertvollen Münzschatz gestohlen, einen der bedeutendsten archäologischen Funde der Schweiz. In der Westschweiz sind solche Fälle sonst aber eher selten. Es kommt alle paar Jahre vor, dass in ein Museum eingebrochen wird, aber nicht viel mehr. Anders sieht es inzwischen aber in Frankreich aus. Für den grössten Medienrummel sorgte dort natürlich der Einbruch im Louvre in Paris vom letzten Oktober. Seither ist es im Nachbarland zu vielen weiteren Einbrüchen in Museen gekommen, sowohl in verschiedenen Städten als auch auf dem Land.
7: Sie haben gerade den Einbruch in den Louvre in Paris im letzten Herbst angesprochen. Das war ein spektakulärer Museumseinbruch. In eins der berühmtesten Museen der Welt hat man dann jetzt in der Westschweiz Angst, dass diese Einbruchswelle, die Sie auch erwähnt haben, aus Frankreich nun in die Schweiz rüberschwappt.
16: Ich habe mit mehreren Personen von Westschweizer Museen gesprochen und ja, diese Befürchtung gibt es durchaus, nicht zuletzt eben wegen dieser zwei Fälle in Lausanne und in Le Locle. In Lausanne hat die Stadt ein Audit erstellt zur Sicherheit. In Neuenburg ist die Kantonspolizei mit den Museen in Kontakt und macht Präventionsarbeit zum Thema Sicherheit. Aber ganz so einfach ist es nicht. Die Alarmanlage in Le Locle hatte ja funktioniert, nur waren die Täter extrem schnell. In Lausanne kamen die Diebe am helllichten Tag als normale Gäste ins Museum. Und was man auch nicht vergessen darf, in der Schweiz gibt es viele kleine Museen, die häufig nicht in extra dafür konzipierten Gebäuden untergebracht sind, sondern in historischen Häusern. Und die sind natürlich viel schwieriger zu sichern. Was mir die Vertreter der Museen aber auch gesagt haben, es gibt kein Nullrisiko. Ein Museum ist keine Bank und die Mission eines Museums sei es, die Kulturgüter der Öffentlichkeit zugänglich zu machen und nicht sie in irgendwelche Safes zu stecken.
7: Ivan Santoro, was ich Sie noch fragen wollte, wir hier in der Deutschschweiz, wir ächzen ja unter der Hitze in diesem Sommer und wir leiden unter der Trockenheit. Wie ist das eigentlich für Sie im Tessin?
13: Ja, ich muss sagen, es ist noch unerträglicher als in der Deutschschweiz. Und Eva hat es bereits angesprochen, das große Problem hier sind die Tropennächte. Also es kühlt nicht mehr ab. Und jetzt wurden neue Rekorde veröffentlicht in Locarno. Und Lugano hat man bereits über 50 Tropennächte gemessen. Und es ist noch nicht vorbei. Und da reden wir nicht von Nächten so von 20 Grad, sondern von Nächten von 25, gar 26 Grad. Also es wird nie kühler als 25, 26 Grad. Also an Abkühlung und Erholung war jetzt im Juli und August ja wirklich nicht zu denken. Also ich kann mich nicht erinnern, dass ich mal wieder eine kühle Nacht erlebt habe.
7: Und wie sieht es im Tessin mit der Trockenheit aus?
13: Auch hier ist es natürlich sehr trocken, allerdings ein bisschen weniger prekär als in vielen anderen Teilen der Schweiz, weil es hier im Frühling sehr viel geregnet hat. Aber trotzdem, jetzt wird es langsam immer schwieriger. Erste Gemeinden haben auch bereits Vorschriften erlassen, wann und wie viel Wasser man nur noch gebrauchen kann. Und noch trockener ist es in Norditalien. Und deshalb hat die Tessiner Regierung jetzt dem Hilferuf Italiens Folge geleistet und lässt nun mehr Wasser aus dem Lugarner See, der dann via Lago Maggiore nach Italien fließt und dort wird das dann von der Landwirtschaft verbraucht, das Wasser, das diese dringend benötigen. Es geht allerdings dabei nur um wenige Kubikmeter, das muss man schon sagen. Also Kritiker sagen, dass jetzt diese Maßnahme mit dem Luganersee ein Tropfen auf die verdorrten italienischen Reisfelder sei. Das bringe nicht viel, aber es geht hier eher um die Geste. Noch im Juli hat nämlich die Tessiner Regierung ein Gesuch des Piemonts abgelehnt. Man wollte mehr Wasser aus dem Lago Maggiore freimachen. Nun aber also diese Geste mit dem Lago di Lugano. Der Meerabfluss aus dem Lago di Lugano übrigens, der gilt jetzt noch eine Woche, dann schaut man weiter und hoffen wir nun mal, dass nun die lang ersehnten Regenfälle wirklich eintreffen werden in den nächsten Tagen.
7: Und Eva Hirschi, Sie haben es auch angetönt, eingangs der Sendung, die Hitze und die Trockenheit, die hat die Westschweiz fest im Griff. Wie haben Sie den Sommer?

0: bei den Waldbränden in Bordeaux zu helfen, die Brände unter Kontrolle zu bringen. Wie kommt das eigentlich in der Westschweiz an, dass Westschweizer Feuerwehrleute in Frankreich aushelfen?
1: Ja, die Westschweiz ist sehr stolz darauf. Die Genfer Berufsfeuerwehr hat zusammen mit ihren Kollegen in Neuenburg und in der Waadt Frankreich selber Hilfe angeboten im Kampf gegen die Waldbrände. Mehrere Personen aus der Berufs- und aus der Freiwilligen Feuerwehr sind dann mit Schweizer Löschfahrzeugen nach Bordeaux gefahren und haben dort mitgeholfen. Es besteht nämlich bereits eine enge Zusammenarbeit zwischen den drei Kantonen und dem Nachbarland, insbesondere in der Ausbildung. So können unter anderem Schweizer Offiziere und Feuerwehrkader spezialisierte Schulen im Nachbarland besuchen. Frankreich gilt als eines der führenden Länder in der Brandbekämpfung und Ziel dieser Kooperation ist unter anderem eine Vereinheitlichung der Einsatzmethoden, sodass die Feuerwehrleute eben an verschiedenen Orten einsetzbar sind. Der Bund schickte dann auch noch Fachkräfte nach Frankreich, aber in der Westschweiz war man dann doch auch stolz, dass man schneller reagiert hatte.
0: Die Westschweiz hilft Frankreich mit Feuerwehrleuten aus und das Tessin hilft Italien mit Wasser aus. Damit sind wir für diese Woche am Ende der Sendung «Die Woche in den Schweizer Sprachregionen». Merci beaucoup et au revoir, Eva Hirschi, freie Journalistin in der Westschweiz.
1: Merci beaucoup et au revoir.
0: Und grazie mille e arrivederci, Tessin-Korrespondent Ivan Santoro.
2: Arrivederci e alla prossima.
0: Am Mikrofon verabschiedet sich Peter Hanselmann. Danke vielmals fürs Zuhören.

0: Der aktuelle Sommer hat bisher mehrere Rekorde gebrochen, so zum Beispiel bei der höchsten Temperatur. Der Präsident des Schweizer Städteverbands fordert in einem Interview mit dem Sonntagsblick einen nationalen Aktionsplan. Zum Beispiel soll es einfacher werden, Böden zu entsiegeln. Die Waadtländer Staatsrätin Valerie Dittli hat angekündigt, im kommenden Februar noch einmal für den Staatsrat zu kandidieren. Sie stelle sich ihrer Mittepartei zur Verfügung, sagte sie in einem Interview mit Le Matin Dimanche. Ob die Partei Dittli unterstützt, ist noch nicht klar. Gegen Dittli läuft unter anderem eine Strafuntersuchung wegen des Verdachts auf Amtsmissbrauch. An der Leichtathletik-Europameisterschaft in Birmingham gewinnt die Schweizer Delegation zwei weitere Medaillen. Die Sprintstaffel der Frauen gewinnt Silber und auch Langstreckenläufer Dominik Lobalu gewinnt Silber über 10.000 Meter. Damit hat die Schweizer Delegation an dieser EM bisher 7 Medaillen gewonnen.
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2: Die Hitzewellen, die wir diesen Sommer erleben in der Schweiz, könnten künftig das neue Normal sein. Dann nämlich, wenn es so weitergeht mit dem Klimawandel. Wie sich diese Erwärmung auf die Meeresströmungen auswirken könnte, die besonders wichtig sind für das globale Klima, das soll der neue Weltklimabericht zeigen. Einer der Autoren ist der ETH-Klimatologe Erich Fischer und er ist zu Gast im Tagesgespräch vom Mittwoch.
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4: 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Und wie geht es weiter?

0: Der Erich Fischer ist Klimatologe an ETH Zürich und einer der Hauptautoren des Weltklimaberichts. Erich Fischer, willkommen im Tagesgespräch.
1: Danke für die Einladung.
0: Wenn ihr jetzt Leute trefft im Moment, gibt es da ein anderes Thema als das Wetter?
1: Selten. Es sprechen mich sehr viele Leute auf die jetzige Situation, auf die Bilder, die sie in den Medien sehen, die sie selber unterwegs sehen. Ja. Und die Reaktion ist ungewohnt emotional. Man hat fast das Gefühl, die Leute haben etwas verloren, das ihnen lieb ist. Und man kann sich überlegen, was macht die Schweiz aus? Die weissen Berge, die grünen Wälder und Wiesen, die klaren Bäche. Und die sind jetzt plötzlich grau-schwarze Berge, braune Wälder und Wiesen. Und die Bäche sind zum Teil austrocknet. Und das weckt Emotionen. Das spricht der Urinstinkt vom Konservatismus an, dass uns eigentlich etwas verloren geht im Moment, wo wir sehr gerne haben.
0: Und da müsst ihr dann erklären.
1: Genau, ich probiere das einzuordnen, wir probieren zu zeigen und wir probieren im Prinzip auch ein bisschen auf hinzuweisen. Das entspricht genau dem Extremszenario, wo Klimabericht vor 20, 30 Jahren so beschrieben haben. Rekordlänge Trockenperioden, eine Hitzewelle nach der anderen, schon im Mai gestartet. Temperatur-Hitzerekorde, einer nach dem anderen gebrochen. Im Prinzip spielt sich der Sommer genau dem Drehbuch nach ab.
0: Also ihr seid nicht erstaunt?
1: Ich bin nicht erstaunt. Das Einzige, was mir erstaunt ist, wenn Politiker plötzlich sagen, sie mit dem hätten wir nicht können rechnen, dass sie jetzt doch stärker, als sie sich hätten vorstellen können. Im Prinzip sind es genau die Zahlen, die in den alten Berichten sind, die man nachlesen kann. 2011 hat der Bund die Meteo Schweiz zusammen mit der ETH Klimaszenarien für die Schweiz geschrieben und dort ist das genau so dargestellt.
0: Aber für euch ist es gleich auch besonders, das jetzt zu sehen. Also eben, ihr habt jetzt immer mit Zahlen fungiert und jetzt plötzlich seht ihr, was das heisst.
1: Das ist richtig. Also Zahlen übersetzen, was es denn wirklich bedeutet, das bewegt natürlich selbst mich. Auch immer, wenn ich in den Bergen unterwegs war und plötzlich sehe, dass ein Fletschhorn oder Silberhorn nicht mehr so weiss ist, wie es früher war, sondern plötzlich schwarz ist. Oder im näheren Umfeld, ich habe Bekannte, die im Spital waren, über 80, oder? In einer Situation, in einem Spitalflügel, der nicht klimatisiert ist. Das macht Angst. Das heisst dann plötzlich, die Zahlen, die wir immer aufgeschrieben haben, die haben eine Bedeutung und das weckt auch bei uns Emotionen.
0: Aber es gibt ja auch Stimmen, die sagen, Klimatologen und oder Klimarat im Klimabericht haben viel zu vorsichtig und zu zögerlich gewarnt.
1: Das ist richtig. Das passiert uns inzwischen immer wieder mal, und das ist ein Kollege von mir, der seit 20 Jahren in Frankreich sehr viel Klimakommunikation macht, passiert, dass ihm eine Journalistin hat gesagt, wieso habt ihr uns nicht gesagt, wie schlimm die Situation ist und wird. Nachdem vor 10 Jahren uns noch vorgeworfen wurde, dass wir alarmistisch das Ganze beschreiben. Im Prinzip ist natürlich, wenn man die jetzigen Bilder anschaut, ist natürlich einfach die Gegenwart, die jetzige Situation per se alarmierend. Und ich glaube, was schwierig ist, ist häufig die Zahlen zu übersetzen in Bilder, was dann nachher wirklich bei uns die Emotionen auslöst.
0: Ist denn dieser Klimakommunikation etwas schief gelaufen, dass es scheinbar die Leute nicht so wahrgenommen haben?
1: Ich glaube nicht unbedingt, dass es schief gelaufen ist, aber ich glaube, die Schwierigkeit ist wirklich zu übersetzen, was das bedeutet. Also wenn wir von Tropennächten reden, sagen, es gäbe dreimal so viele Tropennächte wie in der Vergangenheit, dann ist es schwierig, dass die Leute verstehen, was das wirklich bedeutet. Also Tropennacht ist definiert als eine Nacht, wo die Temperatur nie unter 20 Grad sinkt. Das klingt jetzt für die meisten Leute als nicht so heiß, angenehm. Aber was wichtig ist, dass das heisst, 20 Grad am Morgen um 5:30 Uhr. Wenn man geht schlafen um 10 Uhr, ist es dann noch über 30 Grad. Und das ist wirklich so ein bisschen die Herausforderung, die man hat.
0: Die tut ja eben der ETH auch die schlimmsten Szenarien, also die Worst-Case-Szenarien berechnen. Ihr habt Hitzewellen auch als eines von euren Schwerpunktthemen. Ihr habt eure Dissertation dazu gemacht. Und wir reden da jetzt schon das vierte Mal, der vierte Sommer im Tagesgespräch, nach der Sommerpause vom Tagesgespräch über die Sommer. Und ihr habt auch immer von diesen Rekorden geredet, jetzt in den letzten vier Jahren. Und jetzt auch in diesem Jahr gibt es wieder Rekorde. Und ihr habt einmal gesagt, vor drei Jahren, also jetzt solltet ihr mal hören mit diesen Rekorden, weil je mehr Rekorde man hat, desto seltener sollte sie werden. Aber eben auch dieses Jahr ist wieder ein Rekordjahr.
1: Das ist richtig. Wir haben die Rekordanzahl von Hitzetagen in diesem Jahr. Wir haben den Hitzerekord auf der Alpen-Nordseite gebrochen. Und das jetzt eben mehrere Monate hintereinander. Und die Schweiz steht nicht allein da. Das ist das Gleiche, passiert in Deutschland, Österreich, in Weißrussland, Polen, Tschechien etc. Es ist halt der Ausdruck von dem, dass wir immer noch in einer sehr schnellen Erwärmungsphase sind, dass eigentlich die Rekorde immer noch gebrochen werden. Das sollte abbremsen, sobald es uns gelingt, zumindest die Erwärmungsrate zu entschleunigen, abzubremsen. Auch wenn wir sie noch nicht stoppen, dann wird das die Anzahl der Rekorde hoffentlich nach oben bringen.
0: Bleiben wir noch bei den Rekorden zuerst. Ihr habt ja beim Worst-Case-Szenario zu den Hitzewellen habt ihr entworfen, dass es für die Alpen-Nordseite, die grossen Städte wie Zürich, Genf, Basel, dass es dort über eine lange Zeit 43 bis 44 Grad heiß könnte werden. Jetzt ist es lang heiß, aber es ist nie so heiß geworden. Haben wir einfach im Moment jetzt ein bisschen Glück gehabt?
1: Es ist wirklich knapp geworden in gewissen Fällen. Wir sind knapp vorbeigeschrammt. Und zwar haben wir im Juli, am 30. Juli in Basel 39,7 Grad erreicht. Das allerdings schon um 2 Uhr am Nachmittag. Und dann haben uns Gewitter geholfen. Gewitter im nahen Elsass haben dazu geführt, dass es nachher rapid die Temperaturen wieder gesunken sind. Wenn es an diesem Tag noch weiter rauf wäre gegangen, wenn das nicht wäre passiert, dann hätte es gut können 2-3 Grad mehr werden und dann wären wir dann schon wieder näher gekommen. Ja, wir haben dann gesagt, das ist wirklich das aller-Worst-Case-Szenario und wir waren selber ein bisschen überrascht gewesen, wie näher, dass wir dann schon sind gekommen. Deutschland hat schon 41,8 Grad erreicht, Frankreich schon fast 44 Grad. Also man sieht, im Umland sind solche Temperaturen heute schon möglich.
0: Und eben, es wäre auch in der Schweiz möglich, aber es gibt auch Obergrenzen, wie heiß wie lang heisst, dass es sein kann.
1: Das ist richtig. Da hilft uns die Physik zum Glück ein bisschen. Also das reguliert die Hitze und bremst sie auch ein bisschen. Und zwar ist es so, wenn es wahnsinnig heiß ist, wenn die Böden trocken sind, dann kann sich die Luft am Boden sehr stark erwärmen. Sie dehnt sich aus und sie wird leichter und fährt aber aufsteigen. Sie bildet Wolken und Gewitter und dann kühlt es ab. Das funktioniert so lange, wie die Luft wärmer ist als die Umgebung. Und diesen Sommer haben wir sehr, sehr warme Luft in der Höhe, auf 5 Kilometer zum Beispiel gehabt. Der ganze Sommer lang war es extrem warm. Und das ist wie ein Deckel auf dem Kochtopf, der verhindert, dass sich die Gewitter bilden, dass die Wolken sich bilden. Und das ist eigentlich das, was uns die Obergrenze vorgibt. Dummerweise verschiebt sich aber die Obergrenze mit dem Klimawandel auch weiter nach oben.
0: Also das heisst, dass es auch noch heisser könnte werden in der Schweiz?
1: Das ist richtig. Also die Temperaturen, wie wir sie jetzt in den Nachbarländern haben, sind sicher möglich. Aber wir bleiben dabei, dass etwa die 43, 44 Grad ein Worst-Case-Szenario sind.
0: Und über wie viel, wie lange Zeit?
1: Also das ist wirklich so ein Tagesmaximum-Temperatur, die wir erwarten würden. Über längere Zeit sind Temperaturen über 38 Grad etc. möglich. Da wären die Auswirkungen häufiger sogar noch schwerwiegender, wenn es lang warm bleibt, als wenn es einen einzigen extrem heißen Tag gibt.
0: Jetzt habt ihr es vorhin gesagt, wenn es heiß ist, steigt die Luft, also die Feuchtigkeit auf. Und auch wenn eben die Meer oder die Flüsse so heiß sind, dann verdampft auch mehr Luft. Und dann könnte man ja wie das Gefühl haben, dann hat es auch mehr Feuchtigkeit in der Luft und dann regnet es auch mehr. Aber das ist jetzt irgendwie nicht so.
1: Das ist nicht immer so einfach. Ja, die Luft kann sehr, sehr viel Wärme entziehen. Der Böden,
0: also Feuchtigkeit
1: entziehen. Der See, der Böden. Aber solange sie warm bleibt und nicht auf kalte Luft trifft, kann sie es einfach auch wegtransportieren. Und das ist richtig viel, wenn man über einen Quadratmeter Boden kann 50 bis 70 Liter wegtransportiert werden in einer sehr warmen Atmosphäre. Und das heisst, es muss nicht unbedingt gerade vor Ort wieder runterkommen.
0: Also es kommt dann im Meer, regnet es dann?
1: Das kann an einem anderen Ort, das kann in Osteuropa, wenn wir Westwinde haben, das kann über das Meer weggedreht werden. Genau. Aber das heisst nicht, dass es unbedingt lokal runterkommen kann, aber es kann natürlich auch lokal runterkommen. Und wenn es kommt, dann in grossen Mengen.
0: Und wenn es eben nicht kommt, dann gibt es Dürren, wie wir jetzt eine haben. Also auch dort nähern wir uns ja an einen Rekord. Wir erinnern uns noch an das Jahr 2003, wo sehr trocken war, aber das Jahr kommt auch daran her.
1: Genau, das ist, wir warten jetzt noch zum Ende vom August ab, aber bezogen auf die Temperatur ist es so, dass man mit grosser Wahrscheinlichkeit davon ausgeht, dass wir den Sommer 2003 werden übertreffen. Und wir haben ja in diesem Jahr sind wir schon im Mai gestartet mit der Hitze. Und auch bezüglich der Trockenheit ist es außergewöhnlich. Und es ist außergewöhnlich in vielen Bereichen. Die Böden sind wahnsinnig trocken, die Flüsse führen sehr wenig Wasser. Es hat sehr lange nicht geregnet und die Verdunstung verstärkt das Ganze noch.
0: Jetzt werden ja wird die Dürre auch verglichen mit früher, mit historischen Dürren, zum Beispiel aus dem Jahr 1540. Das ist, glaube ich, europaweit die grösste oder heftigste Dürre gewesen, die es jemals gegeben hat. Kann man die zwei Ereignisse vergleichen?
1: Es ist sehr spannend, wenn man in die Vergangenheit schaut und sieht, was durchaus auch denkbar ist. Das ist 1540, weiss man, da hat man noch keine Messungen gehabt, aber man weiss aus historischen Quellen, aus Klöstern, dass es extrem trocken war. Der Berner Klimahistoriker Christian Pfister hat das zusammengetragen, die Informationen. Auch wenn es heute gleich lang nicht regnet, ist die Situation gleich eine andere, weil wir eben in einer wärmeren Atmosphäre sein. Wärmere Atmosphäre hat wie Durst. Es ist wirklich eine gute Analogie. Sie will 3 Grad wärmere Atmosphäre, die den Boden bis zu 20% mehr Feuchtigkeit entziehen, verdunstet mehr aus dem Bodensee, verdunstet mehr aus den Wiesen, aus den Bäumen etc. Und das ist natürlich ein verstärkender Faktor.
0: Also das ist eigentlich jetzt schlimmer?
1: Im Prinzip, wenn es gleich lang nicht regnet, dann wird es heute schlimmer. Jetzt 1540, wir wissen es nicht genau, scheint die Trockenheit noch länger angehalten haben. Also der Niederschlag hat noch länger gefehlt. Aber was wir sagen, ist, bei gleichen Situationen, gleich wenig Regen, ist heute die Situation schlimmer. Und in Zukunft kommt noch dazu, dass Gletscherschmelze, die uns immer geholfen hat, im 2003 sehr viel. In den Alpenflüssen hat es sehr viel Wasser gehabt. Heute hat es immer noch, aber schon ein bisschen weniger. Und in Zukunft, wenn die Gletscher verschwunden sind, wird der Abfluss fehlen. Das wird eigentlich der kompensierende Faktor wird wegfallen.
0: Also da gibt es einfach auch in der Menge weniger Wasser, wo man zum Beispiel rausnehmen kann, zum Bewässern oder so?
1: Genau, im Moment, also man sieht ja jetzt in den Voralpen und im Mittelland schon, was mit den Flüssen passiert ist. Sense, Sitter, Thur, all die kleineren regengespissenen Flüsse sind zum Teil schon komplett trocken oder rekordtrocken. Hingegen die eben von Gletscherschmelze gespissen werden, da hat es noch fein viel Wasser. Und in Zukunft erwartet man, dass auch dort immer mehr zu einer Herausforderung ist. Das geht nicht ganz weg, aber es wird zusätzlich noch abnehmen.
0: Jetzt hat er ja vorhin gesagt, eben, es ist länger gegangen, die Dürre 1540. Jetzt ist es aber so, der hat ja auch Worst-Case-Szenarien zu Trockenheit und Dürre quasi gemacht. Und dort geht der ja davon aus, es kann nicht nur ein Jahr so trocken sein, sondern bis zu 3 Jahre. Also das wäre ja dann eher nochmal eine größere Dimension.
1: Das ist richtig. Also wir haben jetzt diesen Sommer, seit dem April, ist etwa halb so viel Niederschlag gefallen wie normal. Jetzt das über 3 Jahre ist sehr unplausibel. Das ist eigentlich außerhalb dem, was wir erwarten. Aber was gut könnte sein, dass wir über 3 Jahre im Schnitt etwa ein Viertel weniger Niederschlag haben. Und das wäre schon dramatisch. Weil man würde erwarten, dass sich so ein halbes Jahr wie jetzt gibt, mit nur halb so viel Niederschlag, und dann vielleicht ein Herbst folgt mit durchschnittlichem Niederschlag, aber das reicht eben nicht. Also jetzt der Herbst oder der Winter bringt hoffentlich überdurchschnittlich viel Niederschlag, und das braucht es, um zum Beispiel den Bodensee wieder aufzufüllen, um unsere Grundwasserspeicher wieder aufzufüllen und dass sich die Landwirtschaft wieder erholen kann.
0: Wir sitzen jetzt im Tagesgespräch mit Erich Fischer. Er ist Klimatolog an ETH Zürich und auch einer der Hauptautoren des Weltklimaberichts. Ihr habt vielleicht zum letzten Worst-Case-Szenario zu kommen. Ihr habt es eben zu Starkregen abgemacht. Wir haben es vorhin schon ein bisschen angesprochen. Und ihr habt auch untersucht, ist der wirklich häufiger und bleibt er länger am gleichen Ort? Das heisst, dass er eben viel mehr Wasser am gleichen Ort kommt. Hat er jetzt da Resultate?
1: Wir haben Resultate, die klar darauf hindeuten, dass bei Starkregenereignissen mit dem Klimawandel der Niederschlag konzentrierter runterkommt. Das heisst, in kürzerer Dauer mehr und auch über kleinerer Fläche konzentrierter. Jetzt eine der grossen Herausforderungen ist, wenn sich die Gewitter langsam bewegen. Wir sehen erste Hinweise in die Richtung, dass das passieren kann, dass sie sich organisieren können, wie wir es eigentlich aus Nordamerika kennen. Aber also,
0: was heisst das genau?
1: Das heisst, dass mehrere Gewitter sich in so ein sogenanntes Mesoscale Convective System, also in einem grossen Verband zusammenfügen und dann als Gesamt sich nur langsam wegbewegen. Das ist immer noch eine sehr offene Forschungsfrage. Wir haben erste Studien, die in diese Richtung deuten, aber wir müssen das weiter untersuchen. Interessant ist aber, dass wir sogar diesen Sommer, der so trocken war, haben wir im Tessin, nahe Chiasso, einen Niederschlagsrekord gehabt, der egalisiert. In 10 Minuten ist extrem viel Niederschlag gekommen. Auch in Zürich, Man kann sich erinnern, hat es im Juni ein extremes Niederschlagsereignis gegeben. Der Bahnhof, die Unterführungen sind überflutet worden und tragischerweise sogar ein Todesopfer gefordert. Also sogar in diesen trockenen Sommer, wenn es regnet, dann eben in grossen Mengen.
0: Eben, ihr macht alle die Berechnungen, die Worst-Case-Szenarien. Wenn wir am Anfang des Gesprächs denken, die nützen nichts, wenn sie nicht zu den Leuten kommen, die sich darauf vorbereiten müssen, die verantwortlich sind, zum Beispiel für kritische Infrastruktur. Und das wollen wir jetzt verbessern. Und da gibt es jetzt ein Nationalfondsprojekt, Klim Plus heisst das. Und da sollen dann eben alle Themen, Gesundheitsrisiken, Landwirtschaft, Wasserwirtschaft, Politik, all das soll einbezogen werden. Könnt ihr ein Beispiel bringen, wie das passieren kann, dass sich eben die Wissenschaft und auch die Praxis besser verknüpft?
1: Also ein Beispiel, ist, wo wir zusammenarbeiten, ist zum Beispiel, wie der Klimawandel die globalen Lieferketten und die Stabilität des Finanzsystems ins Wanken bringen kann. Das ist eine Zusammenarbeit mit Banken, die Nationalbank ist dabei, aber auch mit Versicherungen. Und man geht davon aus, wenn zum Beispiel ein Ereignis mit sehr starken El Niño sich aufbaut, global zu grossen Schäden führt und gleichzeitig die Nahrungsmittelversorgung Probleme bekommt, weil die Lieferketten zum Beispiel in eine Schwierigkeit geraten. Und das immer vor dem Hintergrund, dass ja nicht nur Klimawandel allein ein Effekt ist, sondern dass wir auch geopolitische Herausforderungen haben. Wir haben in den letzten Monaten gesehen, wie sensibel die Lieferketten sind. Und wir möchten besser verstehen, wie das zusammenspielt, nicht um die Leute zu erschrecken, sondern um besser die Schweiz wieder resilienter zu machen, eigentlich besser für solche Herausforderungen aufzustellen.
0: Also das heisst, der Klimawandel tut das Finanzsystem, die Weltwirtschaft schlussendlich auch betreffen. Auch wenn das jetzt, man das nicht auf den ersten Blick sieht. Eben, man denkt entweder an die Landwirtschaft und nicht unbedingt an den Finanzplatz.
1: Also die Rückversicherungen sind schon sehr lange mit diesem Thema beschäftigt. Ja, und die kennen das. Jetzt ist die Frage, wie viel passiert gleichzeitig und wie viel kommt direkt hintereinander. Und ja, es ist auch dort ein außerordentliches Worst-Case-Szenario. Aber die grosse Frage ist, ist die Stabilität da? Wenn wir finden, das ist stabil genug, dann ist ja das auch ein positives Resultat. Aber dort arbeiten wir sehr eng aber mit Ökonomen zusammen, mit Leuten aus Politikwissenschaften. Und das ist genau das Ziel von dem NCCR Klim Plus, um die Brücke zu schlagen und die Schweiz eigentlich besser aufzustellen für die Gefahren.
0: Ihr seid eben einer der Hauptautoren des Weltklimaberichts. Ihr habt mir vorhin gesagt, es gibt viele von diesen Hauptautoren, aber das ist eine wichtige Funktion. Und in den nächsten, also in 3 Jahren, soll der nächste rauskommen. Und da arbeitet ihr ja an Szenarien und auch jetzt mit Blick auf sogenannte Kipppunkte. Und einer dieser Kipppunkte ist ja der Golfstrom. Wie kann sich Klimaveränderung auf die Ströme vom Meer, also wie können die beeinflussen? Was weiss man denn heute jetzt schon darüber, über das Phänomen?
1: Also man weiss, dass Klimaveränderung solche Kipppunkte verursachen. Man kennt das aus langen Rekonstruktionen, über Millionen Jahre zurück. Die Uni Bern hat das sehr intensiv untersucht, über viele. Und da gibt's
0: also, das hat es schon gegeben?
1: Das hat es gegeben, genau. Zwischen Eiszeiten und Zwischeneiszeiten hat es so schnelle Wechsel gegeben. Und jetzt ist die Frage, ist so etwas in naher Zukunft denkbar? Also, und im Moment ist es so, dass also die Herausforderung ist, dass der Golfstrom wird einerseits angetrieben von Erdrotation, die wird immer da sein, das ist kein Problem. Und der zweite antreibende Faktor ist, dass wir im Nordatlantik eine Pumpe haben, wo der Salz ausgelöst wird, dass das Meerwasser absinkt. Und die Frage ist, ob das sich abschwächen könnte, wenn mehr Schmelzwasser in Nordatlantik kommt.
0: Also weil der Salzgehalt kleiner wird?
1: Weil der Salzgehalt kleiner wird, genau, wird das Meerwasser nicht mehr absinken und wird nicht mehr warmes Wasser aus dem Golf von Mexiko nachziehen. Und dann wird es vor allem in Skandinavien zum Beispiel Auswirkungen haben. Jetzt im neuen Weltklimabericht schauen wir in erster Linie, was wäre wenn. Bis jetzt hat man müssen sagen, wir können nicht genau quantifizieren, wenn das passiert, bei welcher Erwärmung das passiert, aber es ist schon mal sehr spannend zu verstehen, wie sich das zum Beispiel auf Europa wird auswirken.
0: Und jetzt hat er Szenarien gemacht. Was ist das Schlimmste? Was ist das wenigste schlimmste Szenario?
1: Also eines von den schlimmsten Szenarien ist, dass wirklich Europa im Sommer deutlich trockener würde werden aufgrund von der Reduktion von der Zirkulation. und die Winter vor allem in Nordeuropa deutlich kälter würden werden. Also man sieht, das hat überraschende Effekte. Das ist jetzt nicht so, dass das einfach alles wieder ins Gleichgewicht bringen, sondern es wird noch viel mehr aus dem Gleichgewicht rausbringen. Wie gesagt, im Moment ist die Forschung am Laufen, das ist ein erster Schritt. Wir müssen jetzt noch 2-3 Jahre warten, bis wir wirklich dingfeste oder das können kommunizieren. Aber in die Richtung soll es gehen, was wäre, wenn.
0: Ja. Aber deutlich trockener, deutlich kälter, was heisst das im Vergleich zu heute?
1: Also es ist wirklich eine riesige Spannbreite. Für Nordeuropa 1 Grad kälter bis 10 Grad kälter, so ist die Spannbreite.
0: Und das im kommt Winter.
1: Im Winter, genau. Also das ist eigentlich eine der grossen Herausforderungen. Es würde in Nordeuropa oder in Europa zu grösseren Gegensätzen zwischen Winter und Sommer führen. Und das wäre nochmal eine grosse Herausforderung. Wie gesagt, im Moment zum Glück ein sehr unwahrscheinliches Szenario, aber so wie in anderen Fachgebieten möchte man sich besser aufstellen und verstehen, was wäre, wenn.
0: Und was heisst Trockner jetzt im Vergleich vielleicht gerade mit dem trockenen Sommer?
1: Das heisst, dass eben jetzt gerade zum Beispiel, wenn, also sehr viel Niederschlag kommt ja vom Nordatlantik, erreicht uns. Und ich habe jetzt gerade die Zahl oder Studie im Kopf, wie sich das würde vergleichen mit dem Sommer, aber es würde in die Richtung gehen, dass man eben im Sommer weniger Feuchtigkeit von einem kälteren Nordatlantik wird zu uns transportieren und nachher das eher zu weniger Niederschlag wird führen.
0: Und würde es dafür dann im Winter mehr regnen? Oder auch das auch nicht unbedingt?
1: Nicht unbedingt, die Wärme würde an einem anderen Ort bleiben. Es würde ja nicht nur Skandinavien und Europa betreffen. Also das ist ein globaler Bericht, den wir machen. Und dort sieht man, dass viele von den schwerwiegenden Auswirkungen würde in ganz anderen Weltregionen anfallen. Etwas, was uns grosse Sorgen macht, ist zum Beispiel, dass das Monsunsystem sehr stark betroffen werden. Denn von dem hängen 2-3 Milliarden Leute ab. Und also die Auswirkungen sind, also die Wärme, die nicht zu uns kommt, würde an einem anderen Ort sich auswirken.
0: Jetzt machen ihr eben die Worst-Case-Szenarien, hat es auch schon jetzt gemacht und jetzt eigentlich in den letzten Jahren ist man immer am obersten Szenario gewesen. Müsst ihr die auch noch anpassen?
1: Das sind wir im Moment sehr intensiv am Schauen. Also es ist so, dass vor allem im Sommer, also die Sommerhitze, da sind wir jetzt wirklich am obersten Rand. Es ist nicht so, dass alles nach dem Worst Case abläuft, aber es ist so, dass vor allem die Sommererwärmung sehr rasch abgelaufen ist, insbesondere über Europa. Und dort probieren wir zu verstehen, wo die Zunahme von mehr Hochdrucklagen, wo eigentlich das übertrifft, was wir erwartet haben, ob das ein bisschen Zufall ist über die letzten Jahrzehnte und sich die Erwärmung leicht wird entschleunigen oder ob sich das so wird fortsetzen.
0: Jetzt haben wir am Anfang des Gesprächs oder habt ihr gesagt, dass viele Leute euch auch sagen, dass die Hitze den Sommer auch Angst macht. Und ihr untersucht ja auch, was es braucht. Ihr habt es auch schon gesagt, für dass die Erwärmung zumindest bremset wird. Jetzt schauen wir vielleicht die Schweiz an. Da hat der Umweltminister, der Albert Rösti, gerade gesagt, dass die Schweiz nicht so gut drin ist, also dass das Klimaziel 2030 allenfalls verpasst würde. Aber gerade die Schweiz ist besonders betroffen eben von diesen Erwärmungen.
1: Ja, ich glaube wirklich, wenn man die Wilder jetzt sieht, oder? Das ist die Wälder, das Fischsterben, der Bodensee. Und man denkt, das ist jetzt die Auswirkung von 1,5 Grad Erwärmung und unbremst weiter heisst 3-4 Grad globale Erwärmung. Dass die Effekte würden sich mehr als verdoppeln. Dann kommt man häufig sofort zum Schluss, dass man nicht nur Symptome bekämpfen kann, sondern dass man die Ursache müssen angehen muss. Und ja, die Ursache wäre die Reduktion der Emissionen. Ich höre häufig das Argument, die Schweiz macht ja nur 1% der globalen Emissionen aus. Das klingt für mich ein bisschen wie eine Ausrede von einem Schüler, der seine Hausaufgaben nicht gemacht hat. Es fordert niemand, dass die Schweiz das globale Klimaproblem löst, alleine, sondern einfach seinen Beitrag leistet. Und das wären unsere Emissionen gemäss unseren Versprechungen zu senken.
2: Das war das Tagesgespräch vom Mittwoch, dem 12. August mit dem ETH-Klimatologen Erich Fischer. Hier geht es jetzt gleich weiter mit den aktuellsten Nachrichten.
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0: Die Nachrichten von SRF um 8 mit Sandro Peter. Guten Morgen. Fast 40 Grad und zahlreiche Hitzetage. Der Sommer ist noch nicht vorbei und hat trotzdem schon verschiedene Rekorde gebrochen. Trotz einer Untersuchung gegen sie. Die Waadtländer Regierungsrätin Valerie Dittli tritt nochmals an bei den nächsten Wahlen. Und weitere Medaillen an der Leichtathletik-EM für die Schweiz. Die Sprinterinnen gewinnen Silber in der Staffel und auch Dominic Lobalu gewinnt Silber über 10.000 Meter. Das Wetter, es wird zeitweise sonnig bei 30 Grad. Eine weitere Hitzewelle geht zu Ende. Der Sommer ist zwar noch nicht vorbei, doch 2026 hat schon mehrere Hitzerekorde gebrochen. Patrick Seiler.
1: Am 30. Juli war es in Basel 39,7 Grad heiß. Das ist die höchste je in der Deutschschweiz gemessene Temperatur. Aber das war kein Einzelfall. Von den 10 höchsten in Basel je gemessenen Werten wurden 7 in diesem Sommer erreicht. Der erste Ende Juni, der letzte am Freitag. Diese hohen Temperaturen haben den Menschen in Basel zugesetzt. Das merkte auch das Unispital, wie Sprecherin Caroline Johnson sagt.
2: Im Vergleich zum Vorjahr haben wir in diesem Jahr mehr stationäre Patientinnen, aber auch mehr Personen auf dem Notfall.
1: Steigt die Temperatur über 30 Grad, sprechen Meteorologen von einem Hitzetag. In einem durchschnittlichen Sommer gibt es 10 Hitzetage, im Tessin 15. In diesem Sommer waren es in Biasca bisher 66 Hitzetage und in Basel 54. Auch wenn sich die Hitze draußen nun langsam verzieht, in der Politik bleibt sie. Der Präsident des Schweizer Städteverbandes, Hans-Peter Hilfiger von der FDP, fordert in einem Interview mit dem Sonntagsblick einen nationalen Aktionsplan. Damit soll es zum Beispiel einfacher werden, Böden zu entsiegeln. Klimaanlagen seien ein Puzzlestein in einem großen Katalog von Massnahmen.
0: Die Waadtländer Staatsrätin Valerie Dittli hat angekündigt, im kommenden Februar noch einmal für den Staatsrat zu kandidieren. Sie stelle sich ihrer Mittepartei zur Verfügung, sagte sie in einem Interview mit Le Matin Dimanche. Sollte ihre Kandidatur von der Partei nicht bestätigt werden, bliebe eine Kandidatur als Unabhängige möglich. Das Präsidium der Mittepartei Waadt hatte Dittli empfohlen, nicht mehr zu kandidieren. Die endgültige Entscheidung fällt an der Delegiertenversammlung Anfang September. Gegen Dittli läuft unter anderem eine Strafuntersuchung wegen des Verdachts auf Amtsmissbrauch. Zu zwei Meldungen über Waldbrände. In Möriken im Kanton Aargau hat die Feuerwehr am Abend einen Waldbrand unter Kontrolle gebracht. Die Gefahr durch starke Rauchentwicklung bestehe nicht mehr, hieß es vom Kanton. Zuvor hatte die Kantonspolizei die Bevölkerung aufgefordert, Fenster und Türen zu schließen. Und in Belgien kämpfen hunderte Einsatzkräfte gegen ein Feuer im Naturreservat Hohes Venn nahe der deutschen Grenze. Die Flammen sind nach wie vor nicht unter Kontrolle. Bewohnerinnen und Bewohner mehrerer bedrohter Ortschaften wurden vorsorglich in Sicherheit gebracht. Auch in der grenznahen deutschen Stadt Monschau wird eine Evakuierung vorbereitet. Und damit zum Sport. Nach vielen Enttäuschungen gewinnen die Schweizer Sprintstaffel der Frauen zum ersten Mal eine Medaille an einer Europameisterschaft, die Silberne. Aus Birmingham, Sportredaktor Adi Vicky.
3: Seit 12 Jahren träumen die Schweizer Sprinterinnen von dieser Staffelmedaille über 4x100 Meter. Nun endlich hat es gepasst. Das Quartett Tizio Frey, Hönke, Pointe und Cora läuft hinter den Britinnen auf Platz 2. Den Stab über die Linie bringen, durfte Salome Cora.
4: Es ist einfach ein jahrelanger Druck, der auf uns gelegen ist, der jetzt einfach abfällt. Und ja, endlich die Medaille zu haben, glaube, es ist mir wirklich gerade so fest aufgekommen. Und ja, es ist so schön, mit den Girls hier zu sein und die Medaille zu bringen.
0: Zuvor hatte der Langstreckenläufer Dominic Lobalu über 10.000 Meter die Silbermedaille gewonnen. Er wurde 2 Jahre nach seinem EM-Titel in Rom nur knapp geschlagen, und zwar vom Schweden Andreas Almgren. Zufrieden war Lobalu auch mit seinem zweiten Platz.
5: Ich bin sehr, sehr zufrieden von seinem Platz. In diesem Moment war es sehr, sehr gut, aber das Rennen ist wirklich super. Ja, freue mich.
0: Sagte Silbermedaillengewinner Dominic Lobalu. Damit hat die Schweizer Delegation an der Leichtathletik-EM bisher 7 Medaillen gewonnen. Und dann noch zum Fußball. Im Schweizer Cup läuft die erste Runde. Basel, IBGC und Servette setzten sich jeweils klar durch. Basel gewinnt gegen Courtetel aus der vierthöchsten Liga 6:1, IB gegen Liestal aus der fünfthöchsten Liga 4:0 und GC gegen Regensdorf aus der sechsthöchsten Liga mit 5:0. Und Servet besiegte Beauvoir aus der Promotion League 7:0. Soweit die Meldungen. Das Wetter. Heute ist es mit einigen Wolken zeitweise sonnig bei rund 30 Grad. Vor allem in den Alpen gibt es lokale, teils kräftige Gewitter. Das waren Nachrichten von Radio SRF. Verantwortlich Jan Gröbler.
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7: Sie sind genau richtig hier bei Ihrem Informationssender. Jetzt mit einigen Highlights aus dem SRF 4 News Programm der letzten Woche. Mein Name ist Susanne Stöcke. Und ich hoffe, Sie haben irgendwo irgendwie ein kühles Plätzchen gefunden. Wenn er könnte, würde er das auch tun oder hätte es schon längst getan. Aber in den Schatten gehen ist für ihn keine Option. Der Bella-Tola-Gletscher im Wallis. Der ist nun offenbar verschwunden. Das berichtet die Walliser Tageszeitung Le Nouvelliste. Auf rund 3000 Metern Höhe seien nur noch einige Schneefelder zu sehen. Ja, der aktuelle Hitzesommer dürfte dem Gletscher auf der deutsch-französischsprachigen Grenze stark zugesetzt haben. Aber ist er tatsächlich für immer weg? Das hat Inlandredaktorin Livia Mittendorp den Gletscherforscher Matthias Huss von der ETH gefragt.
8: Aktuell liegen uns noch keine finalen Daten zu diesem Bella-Tola-Gletscher vor. Ein Verschwinden ist aber durchaus wahrscheinlich. Dieser Gletscher war sehr klein, schon vor 10 Jahren. Er ist sehr stark geschrumpft. Gemäß unserem letzten Inventar im 2023 hat er noch eine Fläche von 0,05 Quadratkilometern. Und mit diesen Hitzewellen jetzt ist ein Verschwinden durchaus möglich.
9: Was sind die Auswirkungen? Gibt es spezifische Auswirkungen bei diesem Gletscher jetzt dort vor Ort? Also der Gletscher hat ja eine Funktion, beispielsweise auch für die Stabilität der Berge etc.
8: Das Verschwinden dieser sehr kleinen Gletscher hat häufig relativ wenig direkte Auswirkungen. Man bemerkt zwar, dass plötzlich ein Bergkessel eisfrei ist, der früher immer von Gletschern bedeckt war, aber für die Wasserversorgung zum Beispiel hat das keine großen Auswirkungen. Was man allerdings bemerken kann, ist, dass die Steinschlagaktivität deutlich zunimmt, wenn das Eis verschwindet oder zumindest sehr stark zurückgeht. Und gerade für gewisse Wanderwege oder auch alpine Routen, die dieses Gebiet queren, kann das ein Problem darstellen, dass man plötzlich mehr Steinschlag beobachten kann.
9: Eben der Tod dieses Bella-Tola-Gletschers kann in dem Sinn noch nicht definitiv bestätigt oder festgestellt werden. Wann gilt ein Gletscher denn eigentlich als verschwunden? Was sind da die Merkmale?
8: Die Kriterien sind relativ schwierig zu definieren. Dieser Übergang ist fließend. Ein Gletscher wird kleiner und kleiner. Wenn er kleiner wird, wird er stärker von Schutt und Steinen bedeckt und irgendwann ist es fast nicht mehr erkennbar, was jetzt ein Gletscher ist und was noch Toteis ist und nicht mehr als solchen bezeichnet werden kann. Wir in der Glaziologie, wir verwenden die Grenze von 0,01 Quadratkilometern oder einer Hektare, um zu definieren, ob der Gletscher noch ins Inventar aufgenommen wird oder ob er rausfällt. Ob die Grenze wirklich überschritten wurde für den Bella-Tola-Gletscher, werden wir erst sehen, wenn wir die neuen Bilder erhalten haben, die Luftbilder und das neue Inventar zusammenstellen. Das heißt, es wird erst in einigen Jahren dann final bekannt sein, ob der Gletscher wirklich weg ist. Ich würde aber doch davon ausgehen, dass es wahrscheinlich ist, dass der Gletscher eben verschwunden ist.
9: Der Bella-Tola-Gletscher ist ja auch nicht der erste Gletscher in der Schweiz, der verschwunden ist. Wie viele Gletscher sind schon gestorben oder gelten als in der Schweiz verschwunden?
8: Wenn wir die Daten anschauen, dann können wir festsetzen, dass seit 1970 rund 1000 Gletscher verschwunden sind. Also schon mehr als die Hälfte aller Gletscher, die wir mal hatten in der Schweiz, ist mittlerweile weg. Nur in den letzten 7 Jahren zwischen 2016 und 2023 haben wir 160 Gletscher verloren. Wir müssen allerdings sagen, dass diese Gletscher, die eben schon verschwunden sind, sehr klein sind und in vielen Fällen nicht mal einen Namen trugen. Der Bella-Tola-Gletscher ist ein bisschen anders, da er eben eine gewisse Bekanntheit hat in einer Wanderregion. Es gibt auch Messungen der Gletscherlänge, also der Veränderung der Gletscherzunge, die seit mehreren Jahrzehnten durchgeführt wurden. Und deshalb ist das Verschwinden dieses Gletschers durchaus auch relevant für die Wissenschaft und die Öffentlichkeit.
9: Ist denn zu befürchten jetzt in diesem extremen Sommer, den wir derzeit haben, dass weitere so kleine Gletscher in diesem Sommer noch verschwinden?
8: Es ist sehr wahrscheinlich, dass diesen Sommer mehrere Dutzende Gletscher ganz verschwinden werden. Welche das sind, das können wir aktuell aber noch nicht sagen. Das kann erst bestimmt werden, wenn wir das nächste Gletscherinventar zusammenstellen. Es ist häufig schwierig vorauszusagen, welche Gletscher wirklich am Schluss ganz verschwinden, weil da spielen auch viele lokale Faktoren eine Rolle. Also die Abschattung, die Lawinentätigkeit, die Schuttbedeckung. Also da kommen viele Dinge zusammen, die dann bestimmen, ob das Eis ganz verschwindet. Und es ist auch schwierig zu sagen, ob das Eis wirklich ganz weg ist. Häufig können Gletscherreste, die nicht mehr als solche bezeichnet werden, aber trotzdem noch als Eis bestehen, noch mehrere Jahre oder sogar Jahrzehnte unter dem Schutt überleben. Und damit ist das Verschwinden des Gletschers ein Prozess, der relativ schwierig dokumentierbar ist.
7: Spannende Einblicke von ETH-Gletscherforscher Matthias Huss. Tja, eine Mini-Abkühlung gab es diese Woche am Mittwochabend. Vor allem aber war es für viele ein großes Spektakel. Die Sonnenfinsternis. In der Schweiz hat der Mond bis zu 93% der Sonne bedeckt. In Spanien war es die ganze Sonne. Vieles ist bekannt über diese sogenannten Eklipsen, wie sie im Fachjargon heißen. Das war früher noch ganz anders. Da hat eine Sonnenfinsternis Angst und Schrecken verbreitet. Vera de Regisch hat SRF-Religionsexpertin Judith Wipfler gefragt, wie lange sich Menschen denn eigentlich schon mit der Sonnenfinsternis beschäftigen.
10: Wahrscheinlich seit Menschengedenken, aber die ältesten schriftlichen Belege, Berichte, die sind tatsächlich schon 4000 Jahre alt. Die kommen aus dem alten Orient, aus Babylonien. Sie beschreiben diese plötzliche Verdunklung der Sonne und sie deuten das dann auch gerade, und zwar als Gefahr für Mensch und Natur. So eine Sonnenfinsternis, die ist immer etwas Bedrohliches in den Mythen der Menschheit. Sei es, dass es eben die Götter selbst als Strafe meint, oder als Mahnung, als Drohung für Unheil. Also auch wenn die Geschichten zum Teil recht poetisch und lustig tönen, Erklärungen, dass die Sonne von einem Drachen oder Dämon verschlungen worden sei. Aber damit ist ihm immer so ein kosmisches Unheil angesprochen.
11: Und warum haben das die Menschen als so bedrohlich wahrgenommen?
10: Ja, weil die Sonne natürlich was Existenzielles ist für unser Leben. Sonne und Mond, das waren dementsprechend auch wichtige Gottheiten in der Antike, in Babylonien, Assyrien, aber auch bei Griechen und Römern. Sie waren für Leben und Gedeihen zuständig. Und da kann man sich schon vorstellen, dass es als lebensbedrohlich wahrgenommen wird, wenn diese lebensspendende Sonne mitten am Tag sich da verzieht. Also bei den Assyrern und Babyloniern, da war der Sonnen Gott der Garant der Weltordnung. Also der Sonnengott war Wahrer von Recht und Gerechtigkeit. Ganz ähnlich wie später der biblische Gott auch, also Richter und Retter. Der Sonnengott bringt Licht ins Dunkel und wendet Unheil ab. Also verfinstert sich nun diese Sonne mitten am Tag, dann ist diese Weltordnung bedroht. Also aus dem Kosmos, Kosmos heißt ja griechisch Ordnung, wird dann für einen Moment Chaos. Und das wird als bedrohlich erlebt. Im alten Orient hat man den Himmel eben auch gelesen, als von den Nachrichten von den Göttern gelesen, als Himmelsschrift, die uns etwas erzählt über den Weltenlauf und die Zukunft oder eben was die Götter wollen.
11: Welche Botschaften hat man dann sonst noch herausgelesen aus so einer Sonnenfinsternis, Judith Wipfler?
10: Also eine Botschaft, die mehrfach vorkommt in verschiedensten Kulturen, ist, dass ein König bald sterben werde. Und diese Texte findet man sogar im Staatsarchiv der neuassyrischen Könige in Mesopotamien. Das war im 7. Jahrhundert vor unserer Zeitrechnung, da steht das schon beschrieben. Und dort wird eben diese Deutung auch schon gegeben, dass das eben ein Unheil ankündigt, so eine Sonnenfinsternis. Die antiken Assyrer führten also Buch darüber, über diese Himmelsphänomen. Es gab da astronomische Tagebücher, nennt man die. Und darin versuchten die damaligen Experten auch schon, solche Eklipsen vorherzuberechnen, also den Zeitpunkt für nächste Sonnenfinsternisse.
11: Das klingt ja schon sehr wissenschaftlich.
10: Ja, zumindest vorwissenschaftlich. Auch der Begriff Eklipse, den haben wir ja von den alten Griechen. Eklipsis heißt wörtlich verlassen, verschwinden, verdecken, zudecken, auslöschen. Und den gibt es seit dem 5. Jahrhundert vor Christus. Herodot überliefert ihn und zusammen mit einer Legende, dass eine Sonnenfinsternis einen Krieg beendet habe zwischen den Medern und den Lydern. Und da, als sich da plötzlich die Sonne verfinsterte, hätten die Soldaten ihre Waffen weggeworfen und hätten vor Schreck aufgehört zu kämpfen. Das ist doch mal ein schönes kosmisches Eingreifen.
11: Eine Sonnenfinsternis machte den Menschen eben auch Angst. Offenbar sind da die Götter im Spiel. Wie sieht es denn in der Bibel aus?
10: Ja, in der Bibel sind Sonne, Mond und Sterne keine Götter. Da ist ja der eine Gott drüber, der hat sie geschaffen. Aber auch in der Bibel ist dieses Unheilsprophetische verknüpft mit der Sonnenfinsternis. Also es kommt verschiedentlich bei Propheten Unheilsprophetien vor. Zum Beispiel Prophet Amos, der warnt, der Tag des Herrn ist Finsternis und nicht Licht.
11: Und blieb die Sonnenfinsternis auch danach noch ein Anlass, der Angst ausgelöst hat?
10: Ja, die Menschen seien auch noch in der frühen Neuzeit wirklich in die Kirchen beichten gerannt, weil sie Angst hatten vorm letzten Gericht, das mit dieser Sonnenfinsternis eintreten könnte. Und solche Befürchtungen gibt es immer wieder, so Endzeitwellen und Endzeitsekten, auch christliche, die eine Sonnenfinsternis zum Anlass nehmen, dass jetzt das Ende der Zeiten, der Tag des Herrn gekommen sei. Sie beziehen sich dann vor allem auf Stellen in der Apokalypse des Johannes, wo eben dieses Verdunkeln der Sonne zusammenkommt mit anderen Elementen dieser Weltuntergangsszenarien, also Kriege, Erdbeben, Feuer und sonstiges Unheil. Das kennen wir ein bisschen aus den US-Blockbuster-Kino, Weltuntergangskino.
11: Die Faszination, die bleibt also, und auch ein bisschen das sich fürchten vor der Sonnenfinsternis. Judith Wipfler, hat dieser aktuelle Hype um die Sonnenfinsternis schon religiöse Qualitäten, kann man das sagen?
10: Ja, das kommt auf die Haltung drauf an. Fasziniert und erschreckt, Faszinosum et Tremendum, das ist eine alte Definition vom Heiligen, vom Numinosen. Das kann man hier durchaus auch sehen, und ich habe es ja auch selber miterleben dürfen 1999, wenn da plötzlich Vögel zwitschern und verstummen und da kommt Wind auf, da wird es kalt, also mitten am Tag. Das ist außergewöhnlich und nicht erstaunlich, dass Menschen dieses Erlebnis auch suchen.
7: Judith Wipfler aus der SRF Religionsredaktion. Ah, nicht erschrecken, das war kein Handy, das habe ich hier eingespielt. Den Ton kennen viele noch oder haben ihn vielleicht aus Nostalgie noch immer als Klingelton. Ja, so klang der Nokia 9000 Communicator. Ein Knochen von einem Handy. 1996 kam der Communicator auf den Markt, also vor genau 30 Jahren. Hergestellt? Nicht in Asien oder den USA, wo heute die meisten Handys herkommen, sondern in Finnland. Nokia, das finnische Tech-Unternehmen, beherrschte damals das Handygeschäft. Romana Kaiser hat mit Nordeuropa-Korrespondent Bruno Kaufmann über 30 Jahre Nokia Communicator gesprochen. Er hat diese technologische Innovation in Finnland selbst miterlebt.
12: Ja, genau. Also es war für mich damals ganz spannend, diese Einladung in die Nokia-Zentrale vor 30 Jahren zu bekommen. Es wurde etwas ganz Neues versprochen. Damals war ja Nokia schon fast die Nummer 1 auf dem Handymarkt und wir wussten nicht, was da kommt. Und da habe ich dann diesen Communicator zum ersten Mal in die Hand bekommen. Und das war dann eben nicht mehr ein Telefon, es war auch kein Computer, sondern eben eine Mischung. Also eigentlich das Ur-Smartphone. Aber mir hat es dann die Arbeit in den Jahren darauf sehr erleichtert.
13: Aber Nokia war natürlich nicht nur für Journalisten, Journalistinnen wie Sie und auch andere wichtig, sondern auch für das Herkunftsland Finnland. Welche Bedeutung hatte denn diese technologische Führerschaft damals für Finnland?
12: Ja, Finnland muss man sich mal vorstellen, das war zu dieser Zeit ja ein Land, das ja zuvor sehr lange sozusagen als neutraler Staat an der Grenze zur Sowjetunion vor allem eben für Moskau produzierte und eigentlich wirtschaftlich in einer sehr, sehr schwierigen Situation war. Und da kam eben Nokia, diese alte Papierfabrik aus den Wäldern Finnlands, die Gummistiefel produzierte, auf einmal dann in den 80er Jahren begann eben Mobiltelefone herzustellen und dann eben eigentlich die Zukunft zu erfinden für die ganze Branche, für die ganze Welt. Und das hat natürlich das Selbstvertrauen Finnlands und der Finnen und Finninnen extrem gestärkt.
13: Aber dann mit diesem Aufstieg des Smartphones, da wurden Nokia und damit auch Finnland plötzlich abgehängt. Warum hat Nokia so plötzlich die Marktführerschaft im Handymarkt verloren?
12: Ich denke, das hing damit zusammen, dass Nokia wirklich so groß wurde und eigentlich fast zu groß für das kleine Finnland. Und auch diese Idee, dass man als Finnland eben die Nummer eins ist in dieser Weltbranche, das hat auch ein bisschen das Management und auch die Leute, die eben bei Nokia Entwickler waren, ein bisschen, würde ich mal sagen, eingegrenzt. Und man hat dann eben den Moment eigentlich verpasst von diesem Communicator-Tool, das eben mit ganz vielen Knöpfen ausgerüstet war, zu diesen Touchscreens, die dann ja von Apple kamen, von iPhone 2007. Da hat man wirklich den Moment verpasst und hat dann noch jahrelang eben Communicator-Nachfolgeprodukte produziert und ist dann einfach von den Kundinnen nicht mehr berücksichtigt worden und Nokia als Handyhersteller ist praktisch eingegangen.
13: Also den Anschluss verpasst, sagen Sie. Was hat denn dieser Nokia-Untergang, sage ich jetzt mal, mit dem finnischen Selbstverständnis gemacht?
12: Ja, es führte schon dazu, dass Finnland eigentlich nach 1989, 91 die große Krise nach dem Ende der Sowjetunion, dem wichtigsten Abnehmer finnischer Produkte, dann eben in eine weitere Krise geriet. Also die Arbeitslosigkeit stieg auf 10-15%. Das Staatsdefizit stieg enorm, weil die Nokia machte zeitweise 25% der Volkswirtschaft aus. Und deshalb hat man sich ein bisschen gefragt, was kommt jetzt?
13: Ein Rückschlag für Finnland. Wie schnell hat sich Finnland wieder erholt und aufgerappelt?
12: Erstaunlich schnell. Also die Finnen und Finninnen waren sich eben auch schwierige Momente in der Geschichte immer auch schon gewohnt und man hat auch eine sehr starke, grundlegende, sagen wir, Resilienz und auch ein Glaube an sich selber. Und zu diesem Zeitpunkt war Finnland ja dann schon einige Jahre auch Mitglied der Europäischen Union und hat sich eben vor allem auch internationalisiert. Und das wiederum führt eben dazu, dass eigentlich der Nokia-Boom Finnland zu einer Destination von Entwicklern, von Tech-Interessierten machte. Und das hat zu diesem Zeitpunkt, dass eben Nokia dann ganz viele Menschen entlassen musste, dazu geführt, dass man aus diesen ehemaligen Nokia-Fabriken Start-up-Clusters, also Orte machte, wo ganz viele kleine Firmen von Spezialisten sich zusammentaten, auch von Nokia und dem Staat unterstützt wurden, aber eben auch ganz neue Tools entwickelten und dann zum Beispiel im Gaming-Markt, in vielen anderen Tech-Bereichen auf einmal wieder ganz spitze waren. Nicht mehr im ganz Großen, aber im Kleinen, aber dafür umso erfolgreicher.
7: Nordeuropa-Korrespondent Bruno Kaufmann über 30 Jahre Nokia Communicator, der bei einigen durchaus nostalgische Gefühle hervorrufen dürfte. Ach, apropos nostalgische Gefühle. Die kennt man ja auch, wenn man mal wieder eine Schallplatte in der Hand hat. Hatte ich vor kurzem in der Brocki, da habe ich mal wieder eine Schallplatte aus dem Regal genommen und ja, ist viel Tonträger für wenig Musik, also wenn man das mal mit der Musik-App auf dem Handy vergleicht, aber Vinyl hat halt auch mehr Charme als die Musik-App. Und genau das ist einer der Gründe, weshalb die Schallplatte ein immer größeres Revival feiert. Und dass wieder mehr Vinyl gekauft wird, zeigen jetzt auch Zahlen des Bundesverbands Musikindustrie in Deutschland. Und gerade eben hat das KI-Unternehmen Suno bekannt gegeben, dass es künftig ebenfalls Schallplatten im Angebot haben will. Suno ist eine der größten Plattformen, mit der sich KI-Musik generieren lässt. Aber warum will dieses Unternehmen auf diesen Trend aufspringen? Das hat Vera Deregisch Gisela Feutz aus der SRF Musikredaktion gefragt.
14: Ja, ich glaube, da stecken zwei Gründe dahinter. Einerseits Wertigkeit und andererseits, wie so oft, Geld. Also Suno bietet seinen Nutzern, Nutzerinnen die Möglichkeit, die eigenen KI-generierten Songs auf physische Schallplatten zu pressen. Man kann diese Platten dann auch individuell gestalten und Suno bewirbt das Ganze als Geschenk oder als Erinnerungsstück. Das heißt, es geht darum, eine Wertigkeit herzustellen, weil Daten aus einer Cloud, das ist etwas Beliebiges, das ist etwas Flüchtiges auch und eine Schallplatte, etwas Physisches, Dauerhaftes und damit hat es natürlich auch Legitimität. Und der andere Grund, Suno kann sich so eine neue Einnahmequelle erschließen. Bis anhin haben sie nur an KI-Abonnements verdient. Jetzt mit diesem physischen Produkt kommt eine neue Einnahmequelle dazu. Und die Platte ist ja auch nicht günstig. Also man bezahlt 45 US-Dollar pro Stück.
15: Die Verkaufszahlen für Schallplatten steigen. Im ersten Halbjahr hat Vinyl in Deutschland zugelegt. Wie sieht das in der Schweiz aus?
14: Also diese Zahlen aus Deutschland, die muss man einordnen. Der Musikmarkt hat grundsätzlich zugelegt, auch in der Schweiz. Für 2026 gibt es noch keine Zahlen, aber letztes Jahr war das 4%, hat der Musikmarkt zugelegt. Jetzt muss man aber schon sehen, Streaming ist da der absolute Spitzenreiter. Also 92% der gesamten Umsätze kommt via Streaming rein. Und die restlichen 8%, das sind dann alle Nicht-Musik-Streaming-Formen, zum Beispiel eben auch die physischen Tonträger, Downloads etc. Und innerhalb dieser 8% macht Vinyl rund einen Fünftel aus. Also das heißt, ja, Vinyl hat zugenommen, aber eben nur in diesem relativ kleinen Kuchenstück.
11: Dann sprechen wir doch, Gisela Voigt, noch über die Gründe für diese Zunahme.
14: Gibt mehrere. Einerseits natürlich wieder das Geld. Also als musikschaffende Person bin ich an physischen Alben interessiert, weil Streams wenig Geld einbringen. Und eine Platte, das kann ein Premium-Produkt sein. Die kann ich für 25, 30, 35 Franken verkaufen. Also es ist eine attraktive Einnahmequelle. Und dann kommt der physische Aspekt dazu. Also Streaming ist zwar bequem, aber eben etwas Immaterielles. Eine Schallplatte, das kann ich als Gesamtkunstwerk gestalten, also Musik, Booklet, Artwork, das geht dann Hand in Hand. Da kann ich ein Verkaufsobjekt gestalten, das auch die Bindung stärkt zu meinen Fans. Vielleicht schwingt dann auch noch ein Stück Nostalgie mit, Vinyl, also dieses haptische Ritual, die Platte rausnehmen, vielleicht auch eine Sehnsucht nach Entschleunigung, nach Überschaubarkeit, die man von Playlists und TikTok halt nicht mehr kennt. Und ich glaube, last but not least, der Klang spielt auch eine Rolle. Also wer einen Plattenspieler zu Hause hat, hat meistens auch gute Boxen. Und das liefert dann natürlich schon ein anderes Klangerlebnis, andere Klangqualität als digitale Sounds.
11: Inzwischen geben ja auch Superstars wie zum Beispiel Taylor Swift ihre

0: Künstlichkeit und damit das komplette Gegenteil von Authentizität.
1: Die Schallplatte ist zurück und wird jetzt auch von einem KI-Unternehmen beworben. Das war Gisela Feutz dazu aus der SRF Musikredaktion. Und das waren einige ausgewählte Themen aus dem SRF 4 News Programm. Gleich übernehmen hier wieder die Kolleginnen und Kollegen aus der Nachrichtenredaktion. Ich verabschiede mich für den Moment. Mein Name ist Susanne Stöckel.
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0: Der aktuelle Sommer hat bisher mehrere Rekorde gebrochen. So zum Beispiel bei der höchsten Temperatur. Der Präsident des Schweizer Städteverbands fordert in einem Interview mit dem Sonntagsblick einen nationalen Aktionsplan. Zum Beispiel soll es einfacher werden, Böden zu entsiegeln. Die Waadtländer Staatsrätin Valerie Dittli hat angekündigt, im kommenden Februar noch einmal für den Staatsrat zu kandidieren. Sie stelle sich ihrer Mittepartei zur Verfügung, sagte sie in einem Interview mit Le Matin Dimanche. Ob die Partei Dittli unterstützt, ist noch nicht klar. Gegen Dittli läuft unter anderem eine Strafuntersuchung wegen des Verdachts auf Amtsmissbrauch. An der Leichtathletik-Europameisterschaft in Birmingham gewinnt die Schweizer Delegation zwei weitere Medaillen. Die Sprintstaffel der Frauen gewinnt Silber und auch Langstreckenläufer Dominic Lobalu gewinnt Silber über 10.000 Meter. Damit hat die Schweizer Delegation an dieser EM bisher 7 Medaillen gewonnen.
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2: Und jetzt geht's weiter auf der schwedischen Insel Gotland in der Sendung International.
3: Die Ostsee, das größte Brackwassermeer der Welt. Wegen ihrer einzigartigen Mischung aus Salz- und Süßwasser schmeckt sie ganz anders als viele andere Meere dieser Erde. Das Wasser der Ostsee tauscht sich nur einmal alle 30 Jahre aus. Und auch geopolitisch erlebt das Meer mit seinen neuen Anrainerstaaten in diesen Abständen einen großen Wandel. Ein solcher findet gerade statt auf der größten Insel der Ostsee, auf Gotland. Seit Russland die Ukraine angegriffen hat, ist das Leben hier nicht mehr dasselbe. Auf Gotland üben an diesem Tag schwedische und ausländische Soldatinnen und Soldaten einen möglichen Drohnenangriff aus dem Osten. Mit dem Beitritt Schwedens zur NATO vor 2 Jahren hat sich die Stellung und Rolle von Gotland über Nacht verändert, sagt der stellvertretende Chef des neu eingerichteten Regimentes der schwedischen Armee auf der Insel, Joachim Marklund.
4: Nu ser vi lite annorlunda på det.
5: Wir haben eine neue Situation. Jetzt muss Gotland nicht einfach verteidigt werden, sondern als offensiver Stützpunkt für Aktionen.

0: Operationen in Richtung Osten dienen.
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2: Die populäre Ferieninsel Gotland mitten in der Ostsee gerät ins Fadenkreuz der Geopolitik. Was heißt das für diesen abgelegenen Teil Schwedens? Und wie reagieren die Gotländerinnen und Gotländer auf die plötzliche Zeitenwende? International. Ich heiße Bruno Kaufmann. Die Anfahrt in das kleine Dorf Katamarsvik von der Hauptstadt Stockholm aus nimmt fast einen ganzen Tag in Anspruch. Zuerst mit dem Zug an den Hafen auf dem Festland, dann 4 Stunden mit der Fähre nach Visby, dem Hauptort von Gotland, und dann mit dem Überlandbus quer über die Insel, die etwas kleiner ist als der Kanton Watt. Ich bin der einzige Fahrgast an diesem Nachmittag und steige im Zentrum von Katamarsvik aus. Hier gibt es neben einer Bushaltestelle auch ein Anschlagbrett sowie ein kleines Lebensmittelgeschäft und ein Bygdegård, ein Gemeinschaftszentrum für die knapp 1000 Einwohnerinnen und Einwohner der Ortschaft.
3: Hey.
2: Aus einem parkierten Auto steigt eine freundliche Frau mit kräftigem Händedruck, Brille und blonden Haaren. Sie stellt sich als Ulrika vor und nimmt mich auf ihren Hof.
3: Ja, noch alte denkte, das geht aber stur.
4: Schon als Kind stellte ich mir vor, hier auf diesem Bauernhof zu wohnen. Damals waren wir oft in den Ferien auf Gotland. Später kauften meine Eltern den Hof und jetzt haben wir diesen übernommen.
3: Barn schon ville ta över, så de frågade om de inte kunde köpa av honom.
2: Das war vor 3 Jahren. Zusammen mit ihren 3 Kindern bewirtschaften Ulrika und Henrik Sundberg jetzt das 42 Hektar große Gut mit Weiden und Gemüsegärten. Es gibt Gänse und Hühner, die frei auf dem Gelände herumschreiten. Der 13 Jahre alte Viggo schaut jeden Tag nach der Schule zum Rechten im Gelände, wo sich die Schafe aufhalten.
0: Ich brauche etwa 1 Stunde, um zu sehen, wo alle Schafe sind. Das mache ich mit meinem Velo.
2: Viggo besucht eine Sekundarschule etwa 40 Minuten entfernt von Katamarsvik. Sein 4 Jahre älterer Bruder Vidar fährt täglich ins fast 2 Stunden entfernte Visby. Nur die gerade 10 Jahre alte Daisy kann noch eine Primarschule im Dorf besuchen. Hier unterrichtet auch Vater Henrik. Mutter Ulrika betreibt auf dem Hof eine Sattlerei und arbeitet 2 Tage in der Woche in einem Gesundheitszentrum als Krankenschwester in Visby.
4: Wir wohnen nicht hier, weil wir Geld sparen wollen. Alles auf Gotland ist teuer. Aber wir haben diesen Lebensstil selber gewählt, weil es uns hier so gut gefällt und wir viele Freiheiten haben.
2: Tatsächlich liegen die Boden- und Hauspreise auf Gotland weit über dem schwedischen Durchschnitt. Das hat nicht zuletzt mit dem hohen Anteil an Zweitwohnungen zu tun. In Katamarsvik liegt dieser bei fast 75%. Gotland gilt als Ferienparadies. 60.000 Menschen leben hier fix. Der Traum vom Eigenheim auf der sonnigen Ostseeinsel lockt nicht nur junge Familien wie die Sundbergs an, sondern eben auch viele gut betuchte Festlandschwedinnen und Schweden, die für ein paar Monate jeden Sommer die Einwohnerzahl Gotlands vervielfachen. In diesem Jahr aber begann sich dieses gewohnte Bild zu verändern. Denn zusätzlich zu den Fährschiffen vom schwedischen Festland, mit denen Wohnmobile und vollgepackte Volvos auf die Insel gelangen, kommen immer öfters auch Marinefahrzeuge in gotländischen Häfen an. Mit diesen gelangen Panzer, Transporter und Rettungswagen nach Gotland. Und Tausende von Soldatinnen und Soldaten, die den Ernstfall proben. Nach Jahrzehnten der Demilitarisierung ist das Militär zurück. Und es macht sich auch deutlich bemerkbar. Zudem fällt auf, dass bei Großmanövern, wie zuletzt vor dem Sommer bei Aurora 26, nicht mehr Schwedisch, sondern Englisch gesprochen wird. Für den erfahrenen Berufsoffizier Oberstleutnant Joachim Marklund, den ich am Rande einer Stabsübung im Inselninnern treffe, kam dieser Wechsel sehr rasch.
0: Alle unsere Befehle und Aufträge werden heute in Englisch kommuniziert. Noch vor einem Jahr war Schwedisch die Verkehrssprache. Das ist schon eine große Veränderung.
2: Joakim Marklund leitet stellvertretend das neu etablierte Regiment der schwedischen Armee auf Gotland. Seine Karriere widerspiegelt die geopolitischen Veränderungen der letzten Jahrzehnte. Von der schwedischen Neutralität zu NATO-geführten Einsätzen bis hin zur vollen NATO-Mitgliedschaft. Marklund diente zunächst als Berufsoffizier in einer nordschwedischen Kaserne, machte dann bei Auslandeinsätzen in Afghanistan mit, bevor er in die Zivilwirtschaft wechselte. Jetzt ist er wenige Jahre vor der Pensionierung zurück in Uniform und möchte dazu beitragen, dass Gotland seiner neuen Rolle als militärische NATO-Front gerecht werden kann.
1: Dann veränderte Rollen.
0: Nicht alle in Schweden haben verstanden, welche neue Rolle Gotland im Rahmen unserer NATO-Mitgliedschaft bekommt, nämlich als Ausgangsort für Einsätze in Richtung Osten.
1: Und denke, der ist som vanligt.
2: Um dies zu ermöglichen, werden nun Milliarden in den Aufbau einer umfassenden militärischen Infrastruktur auf der Insel investiert. Einige Kilometer südlich vom Hauptort Visby ist ein riesiges ehemaliges Naturschutz- und Naherholungsgebiet für militärische Zwecke eingezäunt worden. Hier habe ich bei manchen früheren Besuchen auf Gotland gewandert oder Velotouren unternommen.
5: Ja, men då står vi här där du var för, vad blir det nu då?
6: Åtta år
5: sedan. Och då...
2: Jetzt zeigt mir ein stolzer Armeesprecher bei einem Rundgang die neu eingerichteten Anlagen, welche bis zum Jahre 2030 bis zu 4.500 Militärpersonen beherbergen sollen. Diese Aufrüstung bringt zwar Gotland neue Einwohner, die das ganze Jahr über auf der Insel sind, und auch viel neues Geld, aber auch zusätzliche Belastungen. Das ist auch auf dem Hof der Familie Sundberg in Katamasvik zu spüren, wie Ulrika erzählt.
4: Das Wasser wird immer knapper. Wir müssen jeden Tropfen sparen. Überall stehen bei uns Eimer mit gesammeltem Regenwasser herum, das wir fürs Händewaschen brauchen. An lange Duschen ist nicht zu denken. Für die Tiere nutzen wir entsalztes Wasser aus der Ostsee.
2: Die Wasserkrise auf Gotland hat sich in den letzten Jahren zusätzlich verschärft. Dazu hat vor allem der Klimawandel mit längeren Trockenperioden, aber auch der zunehmende Tourismus, vor allem im Sommer, beigetragen. Die rasante Militarisierung der Insel und der damit verbundene zusätzliche Wasserbedarf hat die Krise noch verschärft. In diesem Sommer haben die Behörden nun Touristinnen und Touristen aufgefordert, wenn immer möglich, sich im Meer statt unter der Dusche zu waschen.
7: Hey, hey.
2: Der Sitz der Inselregierung ist in der ehemaligen, zur Jahrtausendwende stillgelegten Militärkaserne in Visby untergebracht. Damals glaubte man, die Gefahr aus Russland sei vorbei. Heute macht sich hier die gotländische Regierungschefin Maid Folin Gedanken dazu, wie die Insel die neuen Herausforderungen durch die erneute Militarisierung auch längerfristig bewältigen könnte.
4: Noch nie ist ein Minister der Regierung in Stockholm zu uns gekommen und hat gefragt, was wir brauchen, um unsere Rolle als geopolitischer Brennpunkt für die Sicherheit des Landes besser wahrnehmen zu können. Immer müssen wir uns bei den nationalen Behörden melden, wenn wir etwas brauchen. So geht das nicht.
2: Die sozialdemokratische Inselpräsidentin weist darauf hin, dass zwar Schweden mit über 250.000 Inseln das Land der Welt mit den meisten Inseln ist, aber gleichzeitig keine Inselpolitik habe. Stattdessen müsse ihre Regierung Aufgaben im Transport-, Gesundheits- und Bildungswesen übernehmen, welche in anderen Teilen des Landes auf verschiedene politische Ebenen verteilt sind und für welche es verschiedene Steuerquellen gibt. In Gotland aber fielen alle diese Aufgaben einer einzigen Behörde zu, der Inselregierung, betont die 54 Jahre alte Spitzenpolitikerin.
4: Die nationale Regierung übergeht uns in vielen Fragen. Zum Beispiel bei der Verteilung von Abbaulizenzen für die Zementproduktion. Hier wurde vor kurzem eine 30 Jahre dauernde Lizenz erteilt für eine Produktion hier in Gotland, welche unser Trinkwasser gefährdet. Das sei für die nationale Sicherheit und Selbstversorgung wichtig. Aber wer kümmert sich um unsere eigene Versorgungssicherheit?
2: Maid Folin weist zudem darauf hin, dass die Militärbehörden auf Gotland immer öfters gegen Gesuche der zivilen Inselbehörden ein Veto einlegten. Etwa bei der Zulassung von Windkraftwerken, welche die nachhaltige Energiesicherheit stärken würde, oder dem Ausbau von Schulgebäuden im Umfeld von Übungsplätzen der Armee. Für die Inselpräsidentin ist deshalb klar, dass Gotland in Zukunft eine fairere Behandlung durch Stockholm erhalten muss, um als größte Insel der Ostsee mit einer ständigen Wohnbevölkerung eine Zukunft zu haben.
4: Ich sehe, dass zumindest die Führung der Armee beginnt, unsere Situation zu erkennen. Dort heißt es jetzt, dass das Gesundheitswesen hier auf der Insel nicht nur eine regionale Angelegenheit für Gotland sei, sondern auch eine Aufgabe im Rahmen der nationalen Sicherheitspolitik und der NATO-Zusammenarbeit.
3: Måste vi kunna ha förväntningar på.
2: Wenige Wochen vor den Wahlen vom 13. September, an dem sämtliche lokale und regionale Parlamente, wie auch das nationale Parlament Schwedens, neu gewählt werden, hat die bürgerliche Regierung von Ministerpräsident Ulf Kristersson beschlossen, Gotland mit zusätzlichen Mitteln zu unterstützen. Unter anderem werden nun die Fährtransporte zwischen dem Festland und der Insel subventioniert. Und auch die Militärführung ist nun verstärkt bestrebt, den Dialog mit der Bevölkerung auf Gotland zu suchen. Bei einer öffentlichen Veranstaltung auf dem Marineschiff HMS Karlskrona unterstreicht Oberbefehlshaber Michael Claesson die Möglichkeiten der militärischen Expansion auf Gotland.
0: Es gibt natürlich Probleme. Aber wir sehen auch, dass sich immer mehr junge Menschen für eine Karriere in der schwedischen Armee entscheiden. Und viele, die hier in Gotland ihren Dienst versehen, wollen auch einen Beitrag zur Entwicklung der Insel leisten.
2: Beim anschließenden Interview auf der Kommandobrücke der HMS Karlskrona wird Oberbefehlshaber Michael Claesson etwas konkreter zu den Hürden, die es in Gotland noch zu überwinden gilt. Der 60-Jährige ist Schwedens höchster Militär. Er hatte 3 Jahre lang an der Bundeswehrakademie in Hamburg studiert und spricht deshalb auch Deutsch.
6: Wir führen auch eine gute und starke Dialoge mit der Region, also mit Vertretung, politische Vertretung und die Verwaltung auf den Inseln, damit wir ein gutes Verständnis über die Lage haben und versuchen, soweit wir können, zu vermeiden, dass wir ein zusätzliches Druck auf den Inseln ausüben.
7: Wo sehen Sie die größten Interessenkonflikte hier?
6: Vielleicht zum Thema Wasser, zum Thema Zugang zu zum Beispiel die Übungsfelder und so weiter, über was wir verfügen. Aber am meisten lösen wir das in gutem Verständnis mit der Verwaltung und mit der Bevölkerung.
2: Im Gespräch mit der Bevölkerung geht der Kommandeur der schwedischen Streitkräfte immer wieder auf die Begründung ein, weshalb das über 2 Jahrhunderte lang neutrale Schweden nun plötzlich mit dem Beitritt zur NATO eine sicherheitspolitische Kehrtwende mit weitreichenden Folgen gemacht hat.
6: Das heißt Russland und die Entwicklung nach dem Angriff auf die Ukraine wurde es sehr deutlich und klar für alle in Finnland und Schweden, dass wir müssen etwas machen, wir müssen uns kollektiv verteidigen, weil die Entwicklung geht in die falsche Richtung und es gibt zurzeit keine Hoffnung auf eine schnelle und bessere Entwicklung und deswegen ist es besser, dass wir die Allianz stärker machen und Schweden und Finnland sicher machen gleichzeitig.
2: In dieser Entwicklung spielt laut Oberbefehlshaber Claesson Gotland inmitten der Ostsee eine ganz wichtige Rolle.
6: Ungefähr 400'000 kleine Inseln und größere Inseln, schwedische, finnische, baltische und mehr als die Hälfte der russischen Schifffahrt fährt jeden Tag durch den Baltischen Meer. Wir haben die baltische Flotte, die russische baltische Flotte hier. Wir haben den Exklav Kaliningrad in der Nähe. Und wenn man militärisch den Baltischen See dominieren möchte, dann spielen alle diese kleinen Inseln eine sehr wichtige Rolle.
2: Vor den Küsten Gotlands passieren täglich Dutzende Schiffe der sogenannten russischen Schattenflotte. Diese Schiffe sind für Moskau sehr wichtig bei der Umgehung der westlichen Sanktionen für den Öl- und Gasexport. Manche dieser Schiffe, die unter sogenannten Billigflaggen unterwegs sind, dienen der Führung in Moskau auch in der hybriden Kriegsführung gegen die NATO. Mittels Störsender der GPS-Systeme, Spionage gegen fremde Staaten und in Sabotageaktionen gegen wichtige Seekabel. Entsprechend verletzlich sind denn auch die Unterwasserverbindungen zwischen dem schwedischen Festland und Gotland, denn in der Ostsee beträgt die durchschnittliche Meerestiefe gerade einmal 50 Meter. Seit über 800 Jahren sind die Glocken der Domkirche von Visby zu hören. Das imposante Kirchengebäude im Zentrum der mittelalterlichen Altstadt wurde einst von deutschen Händlern der Hanse gebaut und überstand dann Konflikte und Kriege unversehrt bis heute. Diese Geschichte und auch diese Beständigkeit tragen sicherlich auch zur differenzierten Art und Weise bei, wie viele Gotländerinnen und Gotländer mit der jetzigen Situation umzugehen versuchen. Die beiden 17 Jahre alten Mittelschüler Felix Prax und Valentina Gaschi, die ich bei einem Spaziergang an der Strandpromenade treffe, können der aktuellen Entwicklung auf Gotland Negatives wie auch Positives abgewinnen.
8: Ich bin wirklich unsicherer. Seit Sverige ich mit dem NATO kann ich sehen, dass Gotland eine Måltavla.
4: Mit dem Beitritt zur NATO hat Schweden Gotland zu einer Zielscheibe in einem bewaffneten Konflikt gemacht. Ich bin überzeugt davon, dass Russland plant, Gotland anzugreifen. Ich weiß nicht richtig, was wir dagegen machen können.
8: So, ich weiß nicht richtig, was man sagen soll.
2: Für Valentina steht gegenwärtig das Bedrohungsszenario im Mittelpunkt. Anders die Perspektive des Schulkollegen Felix, dessen Vater aus Deutschland nach Gotland einwanderte und der deshalb auch Deutsch spricht. Zur verstärkten militärischen Präsenz meint er:
9: Ich denke, es belebt die Insel und macht es ein bisschen mehr aktiv, auch im ganzen Jahr. Und ich denke, es ist auch ein bisschen Unterschied, dass vom Touristen und Militär, das Militär auch weiß, die Probleme mit Gotland und dann auch davor Rücksicht nimmt, wie so viel wie Militär machen kann. Aber und Touristen sind nur hier im Sommer und dann kommen sie, nehmen alles und dann gehen sie wieder.
2: Felix könnte sich gut vorstellen, seine Wehrpflicht in Gotland zu erfüllen. Valentina hingegen möchte keine Waffe in die Hände nehmen, sondern sich vor allem politisch für die Zukunft der Insel engagieren. Die Mittelschülerin und der Mittelschüler sehen einen Bedarf für bessere Freizeitangebote für Jugendliche. Dabei sei Gotland wirklich ein guter Platz zum Aufwachsen, sagt Felix.
0: Ich finde es sehr gut, sehr ruhig und sicher. Aber es braucht vielleicht etwas mehr für die Jungen, etwas mehr Konzerte, etwas mehr Jugendgärten. Da gibt es etwas mehr Platz für die Jugendlichen. Nicht nur in der Stadt oder auf den Spielplätzen in der Nacht.
2: Ein anderes Problem für junge Menschen ist der Umstand, dass außerhalb der belebten Sommersaison viele Cafés und Geschäfte auf Gotland geschlossen sind, betont Valentina.
4: Hier in der Stadt sind Restaurants und alles in der Stadt nur im Sommer offen. Es gibt also nichts für die jungen Menschen. Es müssen mehr Dinge für die Jungen eröffnet werden, vielleicht mehr Aktivitäten.
8: Mehr Aktivitäten, kanske, und sonst.
2: Zurück auf dem Bauernhof von Ulrika und Henrik Sömberg in Katamaschwieg im Osten Gotlands. Es stellt sich die Frage im Gespräch, ob die jetzige Entwicklung der Militarisierung der Insel mit dem Leben, das die Familie führen will, überhaupt noch vereinbar ist, betont Ulrika.
4: Diese Entwicklung macht mir schon große Sorgen. Können wir unter diesen Bedingungen noch ein normales Leben führen?
2: Ein erstes Zeichen hat die Armee auf dem Grundstück der Sömbergs bereits gesetzt, erzählt Henrik.
0: Wir haben ja ein paar hundert Meter entfernt so eine große Radaranlage bekommen. Jetzt haben wir das Gefühl, es wäre nicht gerade günstig, wenn es zum Krieg kommt. Dann sind wir hier ein Ziel. Zudem dürfen wir jetzt im Umfeld der Anlage keine Solaranlagen mehr errichten, weil diese den Radar stören könnten.
10: Hektaren an Masten.
2: Einfach machen es sich die Sümpergs in ihrem Umgang mit den großen Herausforderungen jedoch nicht. Henrik?
0: In gewisser Weise sind wir aber trotzdem positiv eingestellt zum schwedischen NATO-Beitritt. Früher war ich klar dagegen, aber seit Russland die Ukraine angegriffen hat, muss ich sagen, dass wir diese Lebensversicherung brauchen.
2: Und auch Ulrika kommt letztlich zu einer Schlussfolgerung.
4: Auch ich bin im Grunde ganz gegen diese Entwicklung. Gleichzeitig muss ich sagen, dass genau hier, wo wir wohnen, es sich ganz okay anfühlt, diese Maßnahmen unserer Armee.
2: Am Strand der Ostsee haben Schweden, Gotland und auch die Bauernfamilie Sundberg in Katamasvik damit begonnen, sich mit der neuen, sicherheitspolitisch so herausfordernden Situation im Nordosten Europas zu arrangieren. Dazu gehört nach über 200 Jahren friedlicher Neutralität die Akzeptanz einer größeren militärischen Präsenz, auch vor der eigenen Haustür.

0: Das war die Sendung International von Bruno Kaufmann. 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Bankschalter, das war gestern. Immer mehr Menschen nutzen die Dienstleistungen von Online-Banken oder besser Smartphone-Banken. Diese neuen Banken machen den traditionellen Banken zunehmend Konkurrenz. Eine der ganz großen ist Revolut. Das britische Finanzinstitut wächst rasant und wird zunehmend auch zur klassischen Bank. So hat Revolut nun eine Banklizenz für Frankreich. Salvador Atasoy hat Wirtschaftsredaktorin Susanne Schmugge gefragt, was denn das Spezielle an diesen Online-Banken ist.
1: Sie brauchen keine Filiale, keine Schalter, es braucht sowieso kein Papier mehr, es läuft ja alles digital über eine App auf dem Smartphone. Und das ist eben günstig, schnell und schlank, spricht immer mehr Leute an, vor allem eben auch junge Leute.
2: Wenn es so gut läuft, warum braucht Revolut dann überhaupt eine Bankenlizenz?
1: Zum Beispiel für das für Banken eben sehr wichtige Kreditgeschäft und Hypothekargeschäft. Dafür braucht eine Bank eine lokale Banklizenz und dazu gibt es dann auch mehr Sicherheiten für die Kundinnen und Kunden. Also das wird den Banken dann auch abverlangt. Zum Beispiel, falls solch ein Unternehmen jetzt pleite ginge, dass das Geld dann bis zu einer gewissen Höhe eben für die Kunden, Kundinnen sicher ist. Einlagensicherung im Jargon heißt das.
2: Die Revolut-App, die kennen ja auch die Schweizerinnen und Schweizer. Viele haben sie auf ihrem Smartphone. Wie ist denn die Situation bei uns?
1: Gemäß Angaben von Revolut hat diese Neobank mittlerweile mehr als 1 Million Kundinnen und Kunden in der Schweiz. Und übrigens, als Kunde gilt man, sobald man die App heruntergeladen hat, sich registriert hat und man muss sich dann auch einer Identitätsprüfung unterziehen. Also gut 1 Million Kundinnen und Kunden und es werden stetig mehr. Aber in der Schweiz hat Revolut keine Banklizenz. Man bekommt als Kundin zwar eine Schweizer Bankadresse, also eine IBAN, die mit CH beginnt, aber die kommt eben von PostFinance und das ist die hiesige Partnerin von Revolut. Und keine Banklizenz in der Schweiz bedeutet auch keine Einlagensicherung. Also für dich als Kunde ist dein Geld dann nicht bis 100.000 Franken geschützt.
2: Aber so eine Banklizenz in der Schweiz, wäre das denn erstrebenswert?
1: Ja, vermutlich früher oder später schon. Also am Weltwirtschaftsforum in Davos im Januar, da hatte ein Geschäftsleitungsmitglied von Revolut so etwas angetönt, weil der Schweizer Markt, der sei zwar klein, aber sehr, sehr interessant. Und vor allem brächte hier die Banklizenz eben diesen erwähnten Zugang zum Hypothekargeschäft. Und der ist in der Schweiz enorm attraktiv, sprich lukrativ. Und das würde den Zulauf von Kundinnen und Kunden hierzulande sicher noch weiter erhöhen.
0: Das Gespräch mit Wirtschaftsredaktorin Susanne Schmugge.

0: Die Nachrichten von SRF um 9 mit Sandro Peter. Der Sommer ist noch nicht vorbei und dennoch hat er schon verschiedene Rekorde gebrochen. Der Städteverband fordert Maßnahmen. Ja, sie will. Die Waadtländer Regierungsrätin Valerie Ditti tritt nochmals an bei den nächsten Wahlen, trotz Untersuchung gegen sie. Und zwei weitere Silbermedaillen an der Leichtathletik-EM. Das Edelmetall geht an die Sprinterinnen in der Staffel und an Dominic Lobalu über 10.000 Meter. Das Wetter? Es ist zeitweise sonnig bei 30 Grad. Eine weitere Hitzewelle geht zu Ende. Der Sommer ist zwar noch nicht vorbei, doch 2026 hat schon mehrere Hitzerekorde gebrochen. Patrick Seiler.
1: Am 30. Juli war es in Basel 39,7 Grad heiß. Das ist die höchste je in der Deutschschweiz gemessene Temperatur. Aber das war kein Einzelfall. Von den 10 höchsten in Basel je gemessenen Werten wurden 7 in diesem Sommer erreicht. Der erste Ende Juni, der letzte am Freitag. Diese hohen Temperaturen haben den Menschen in Basel zugesetzt. Das merkte auch das Unispital, wie Sprecherin Caroline Johnson sagt.
2: Im Vergleich zum Vorjahr haben wir in diesem Jahr mehr stationäre Patientinnen, aber auch mehr Personen auf dem Notfall.
1: Steigt die Temperatur über 30 Grad, sprechen Meteorologen von einem Hitzetag. In einem durchschnittlichen Sommer gibt es 10 Hitzetage, im Tessin 15. In diesem Sommer waren es in Biasca bisher 66 Hitzetage und in Basel 54. Auch wenn sich die Hitze draußen nun langsam verzieht, in der Politik bleibt sie. Der Präsident des Schweizer Städteverbandes, Hans-Peter Hilfiger von der FDP, fordert in einem Interview mit dem Sonntagsblick einen nationalen Aktionsplan. Damit soll es zum Beispiel einfacher werden, Böden zu entsiegeln. Klimaanlagen seien ein Puzzlestein in einem großen Katalog von Massnahmen.
0: Die Waadtländer Staatsrätin Valerie Ditli hat angekündigt, im kommenden Februar noch einmal für den Staatsrat zu kandidieren. Sie stelle sich ihrer Mittepartei zur Verfügung, sagte sie in einem Interview mit Le Matin Dimanche. Sollte ihre Kandidatur von der Partei nicht bestätigt werden, bliebe eine Kandidatur als Unabhängige möglich. Das Präsidium der Mittepartei Waadt hatte Ditli empfohlen, nicht mehr zu kandidieren. Die endgültige Entscheidung fällt an der Delegiertenversammlung Anfang September. Gegen Ditli läuft unter anderem eine Strafuntersuchung wegen des Verdachts auf Amtsmissbrauch. Weitere Meldungen in der Übersicht. Im Rosecktal im Engadin ist gestern eine Pferdekutsche verunfallt. Eine Person kam dabei ums Leben. 12 weitere wurden verletzt, wie die Bündner Kantonspolizei dem Sender RSI bestätigte. Eine Kutsche mit 2 Anhängern sei auf einer leicht abfallenden Straße vom Weg abgekommen und gegen einen Baum geprallt. Und in Belgien kämpfen hunderte Einsatzkräfte gegen ein Feuer im Naturreservat Hohes Venn nahe der deutschen Grenze. Die Flammen sind nach wie vor nicht unter Kontrolle. Bewohnerinnen und Bewohner mehrerer bedrohter Ortschaften wurden vorsorglich in Sicherheit gebracht. Auch in der grenznahen deutschen Stadt Monschau wird eine Evakuierung vorbereitet. Eine Drohne ist in den Luftraum von Rumänien eingedrungen. Ein spanischer Kampfjet hat die Drohne abgeschossen im Rahmen der NATO-Luftraumüberwachung. Das teilt das rumänische Verteidigungsministerium mit. Die Drohne sei am frühen Morgen von Moldau her in den rumänischen Luftraum geflogen. Zur Herkunft der Drohne machten die Behörden keine Angaben. Trümmer seien vermutlich über unbewohntem Gebiet abgestürzt. In Rumänien waren schon mehrfach russische Drohnentrümmer geborgen worden. Vorgestern hatte auch über Lettland ein NATO-Kampfjet eine Drohne abgeschossen. Und damit zum Sport. Nach vielen Enttäuschungen gewinnt die Schweizer Sprintstaffel der Frauen zum ersten Mal eine Medaille an der Europameisterschaft, die Silberne. Aus Birmingham, Sportredaktor Adi Vicky.
3: Seit 12 Jahren träumen die Schweizer Sprinterinnen von dieser Staffelmedaille über 4x100 Meter. Nun endlich hat es gepasst. Das Quartett di Tizio Frey, Hönke, Pointe und Cora läuft hinter den Britinnen auf Platz 2. Den Stab über die Linie bringen durfte Salome Cora.
4: Es ist einfach ein jahrelanger Druck, der auf uns gelegen ist, der jetzt einfach abfällt. Und ja, endlich die Medaille zu haben, es ist mir wirklich gerade so fest aufgekommen. Und ja, es ist so schön, mit den Girls hier zu sein und die Medaille zu gewinnen.
0: Zuvor hatte der Langstreckenläufer Dominik Lobalu über 10.000 Meter die Silbermedaille gewonnen. Er wurde zwei Jahre nach seinem EM-Titel in Rom nur knapp geschlagen, und zwar vom Schweden Andreas Almgren. Zufrieden war Lobalu auch mit seinem zweiten Platz.
5: Ich bin sehr, sehr zufrieden von zweiter Platz. Genieße den Moment. War sehr, sehr gut, aber der Rennen ist wirklich super. Ja, freue mich.
0: Sagte Silbermedaillengewinner Dominik Lobalu. Damit hat die Schweizer Delegation an der Leichtathletik-EM bisher 7 Medaillen gewonnen. Und dann noch zum Fußball. Im Schweizer Cup läuft die erste Runde. Basel, IB, GC und Servette setzen sich jeweils klar durch. Basel gewinnt gegen Courtetel aus der vierthöchsten Liga 6-1, IB gegen Liestal aus der fünfthöchsten Liga 4-0 und GC gegen Regensdorf aus der sechsthöchsten Liga mit 5-0. Und Servette besiegte Beauvoir aus der Promotion League 7-0. Der Blick aufs Wetter. Heute ist es mit einigen Wolken zeitweise sonnig bei rund 30 Grad. Vor allem in den Alpen gibt es lokale, teils kräftige Gewitter. Das waren Nachrichten von Radio SRF, verantwortlich Jan Gröbler.
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7: Hallo im Wochenendprogramm von SRF 4 News. Ja, Forscherinnen, denen die Tränen kommen. Oder Viren, die mit künstlicher Intelligenz hergestellt werden können. Oder auch Dinos, zu deren Aussterben man jetzt noch ein bisschen mehr weiß. All diese Themen haben die Wissenschaft und auch uns diese Woche beschäftigt. Wir blicken jetzt auf sie zurück. Mein Name ist Susan Stöcke. Wenn man durchs Quartier, den Park oder vielleicht auch den eigenen Garten läuft, fällt es auf. Viele Bäume lassen ihre trockenen Blätter runterhängen. Sie leiden aktuell massiv unter der Trockenheit. Nach mehreren Hitzewellen, Rekordtemperaturen und zwei Monaten fast ohne Regen sind die Bäume, respektive der Schweizer Wald, schon jetzt Anfang August zum Teil gelb oder sogar braun. Viele Bäume werden sich nicht mehr erholen, das ist klar. Noch nie sind so viele Buchen gestorben wie dieses Jahr. Wie grundlegend die Klimaveränderung den Schweizer Wald verändert, zeigt die Reportage von Wissenschaftsredaktor Christian von Burg.
8: Wir sind im Hartwald nahe Basel unterwegs mit Sabine Braun. Seit 42 Jahren untersucht die Forscherin im Auftrag verschiedener Kantone den Zustand des Waldes. Der Hitzesommer 2018 hatte hier heftige Spuren hinterlassen. Aber jetzt sei es noch krasser.
9: Der Sommer ist absolut extrem. Und man hat gedacht, nach dem Sommer 18, das ist jetzt ein neues Level, aber das ist jetzt noch ein Level mehr.
8: Braun findet die Veränderungen im Wald wissenschaftlich interessant. Aber die Situation geht ihr nahe.
9: Ja, es macht einem Angst.
8: Denn normalerweise ziehen die Buchen bei großer Trockenheit die Nährstoffe aus den Blättern zurück. Die Blätter welken von außen her und fallen ab. Jetzt aber ist es so heiß, dass auch grüne Blätter von der Mitte her braun werden und abfallen.
9: Das ist ein neues Phänomen, das habe ich in meinen 42 Jahren Waldtourbeobachtung noch nie gesehen.
8: Zusammen mit Simon Tresch und anderen Mitarbeitenden des Instituts für angewandte Pflanzenbiologie untersucht Braun in 9 Kantonen 12.000 Bäume. Mit weißer Farbe sind sie gekennzeichnet.
10: 64, kann ich jetzt da schauen, was mit dieser Art, die haben wir noch nicht aufgenommen.
8: Jeder Baum wird jedes Jahr untersucht. Der zentrale Aspekt dabei ist, wie gesund die Baumkrone aussieht, sagt Tresch.
10: Wenn ich jetzt da hinten schaue, die Buchen dort, die sind Kronenverlichtung 80%, 90%.
8: Die meisten dieser Bäume werden absterben. Denn neue Auswertungen von Braun zeigen, 3/4 der stark geschädigten Bäume sind im Nachgang des Trockenjahres 2018 gestorben. Und der Anteil der stark geschädigten Bäume ist jetzt, im Hitzesommer 26, fast dreimal größer. Im Hartwald bei Basel ist die Lage außerordentlich, weil der Boden nicht tiefgründig ist und schnell austrocknet. Aber auch im Rest des Mittellandes sei die Buche bedroht.
9: Nicht ganz so stark wie in der Nordwestschweiz, aber man sieht auch im Berner Oberland sind die Bäume braun in den Hängen.
8: Für die Waldforscherin ist klar,
9: in der tiefen Lage hat die Buche keine Zukunft.
8: Damit verschwindet mit der Klimaerwärmung unser bisher häufigster Laubbaum. Beim häufigsten Nadelbaum, bei der Fichte oder Rottanne, ist dieselbe Entwicklung schon länger im Gang. Bei der Fichte sieht man die Schäden der Hitze allerdings erst im Folgejahr.
9: Also bei der Fichte ist, wenn der Bogen kam für Angriff, dann ist die Fichte nach ein paar Wochen tot.
8: Die Fichte wurde weitherum abgeschrieben und wird von den Kantonen im Waldmonitoring gar nicht mehr untersucht.
10: Schau mal, da vorne ist noch spannend mit diesen schönen Eichen. Eine die eine da, die ist noch nicht geschädigt. Oder? Und die steht neben Buchen, die völlig vertrocknet sind. Und das sind schon die baumartenspezifischen Unterschiede.
8: Eichen können also umgehen mit der Trockenheit. Wir steigen ins Auto und fahren nach Wildenstein in einen der ältesten Eichenhaine der Schweiz. Hier stehen majestätische Eichen mit Stammdurchmessern von fast 3 Metern. Sie sind bis zu 550 Jahre alt.
10: Was wir jetzt sehen, ist so eine uralte Eiche. Und die hat vor 3 Tagen ist ein Sturm da durchgezogen. Eigentlich ein normaler Sommersturm, jetzt nicht außergewöhnliches. Und da ist die Hälfte von der Krone und das sind richtig mächtige Krone, ist abgebrochen.
8: Der Vergleich mit den Daten vor 20 Jahren zeigt, auch bei diesen uralten Bäumen nimmt die Zahl der Trockenschäden zu. Die Bäume werden empfindlicher gegen Käferschäden und eine Bakterienkrankheit, die schwärzlichen Schleimfluss am Stamm verursacht. Bei einem Viertel der untersuchten Eichen sehe es aber gut aus, sagt Dresch.
10: Der Zustand hat sich verbessern können und die Schleimflusslesionen haben sich verschliessen können. Und das gibt durchaus auch Hoffnung für die wichtige Baumart in der Schweiz.
7: Die Wälder leiden also, so viel ist klar, auch wenn es ein bisschen Hoffnung gibt. Und Fakt ist, im Juni und Juli war es in Westeuropa so heiß wie nie zuvor in diesen beiden Sommermonaten. Das zeigen die neuesten Messreihen des Klimawandeldienstes Copernicus. Was heißt das für unsere Klimazukunft? Christian von Burg hat die Einordnung.
8: In Spanien, Frankreich, im Süden Deutschlands und in der Schweiz lagen die Durchschnittstemperaturen im Juni und Juli 2,79 Grad über dem Durchschnitt der letzten gut 30 Jahre. Und es war extrem trocken. Anders sah es im Osten Europas aus. Von Finnland über die Ostukraine bis ins Innere der Türkei war es überdurchschnittlich feucht. Im westlichen Mittelmeer und im Atlantik wiederum kam es zu schweren marinen Hitzewellen. Und in den Ozeanen insgesamt wurden die höchsten je gemessenen Wassertemperaturen an der Meeresoberfläche registriert. Das ist zum Teil auf das Klimaphänomen El Niño zurückzuführen, das sich zurzeit wieder aufbaut und in den kommenden Monaten weiter verstärken wird. Global gesehen ist das Jahr 2026 damit bisher das drittheißeste je gemessene, hinter 24 und 25. Aber es sei durchaus möglich, dass 2026 noch aufhole und zum Rekordjahr werde, sagen verschiedene Klimawissenschaftler und Klimawissenschaftlerinnen. Was heißt all dies für künftige Sommer in der Schweiz? Sind nach diesem Extremsommer wieder gemäßigtere Sommer zu erwarten? Rein statistisch gesehen schon. Doch langfristig wird sich die Erde weiter erhitzen, weil der Ausstoß des Klimagases CO2 durch unser Flugverhalten, unsere Autos und unseren Konsum weltweit gesehen bis heute ansteigt. Zurück zum Wetter und zum Klima. In Europa gibt es eine Zunahme der Hochdrucklagen. Das ist unterdessen wissenschaftlich nachgewiesen. So kann sich die brütende Hitze quasi festsetzen und eine bisher nicht gekannte Trockenheit nach sich ziehen. Wenn die Böden austrocknen, verlieren sie die Fähigkeit zur natürlichen Kühlung. Dürre und Hitze intensivieren sich gegenseitig. Und zusammen mit starken Winden ermöglicht dies die Megafeuer, wie wir sie soeben in Frankreich, Spanien oder Griechenland gesehen haben. Auch bei uns in der Schweiz wird die extreme Trockenheit noch weiter anhalten und starke Auswirkungen haben. Erst lange dauernde Regenschauer können Abhilfe schaffen. Die Modellierungen der Klimawissenschaft zeigen zudem, dass im Extremfall in Zürich in den kommenden Jahren auch Temperaturen bis 44 und in Basel oder Genf bis 45 Grad möglich sein werden. Die diesjährigen Extremtemperaturen sind also nicht das Ende der Fahnenstange,
7: sagt Wissenschaftsredaktor Christian von Burg. Und während viele wegen der Hitze gelitten haben und immer noch leiden, gab es diese Woche aber auch ein Ereignis, das die Menschen mit Freude hat in Richtung Sonne blicken lassen, nämlich die Sonnenfinsternis. Das hat hunderttausende Menschen in Europa zum Staunen gebracht. Die Sonne hat sich auch hier bei uns in der Schweiz deutlich verdunkelt. Sie wurde vom Mond um bis zu 93% abgedeckt. So eine Sonnenfinsternis ist relativ selten und für viele drum ein einzigartiges Erlebnis. Aber aus wissenschaftlicher Sicht ist das schon lange kein Mysterium mehr. Und trotzdem ist eine Sonnenfinsternis nach wie vor ein ganz wichtiger Moment für die Forschung. Warum das so ist, berichtet Angelika Krehn.
11: Wer die Sonne anschauen will, braucht mindestens eine Sonnenfinsternisbrille. So eine setzt sich Sam Krucker von der Fachhochschule Nordwestschweiz auf. Der Sonnenforscher blickt in den Himmel und sieht eine helle, weiße Scheibe.
12: Was wir nicht sehen, ist die Sonnenatmosphäre. Die Sonnenscheibe ist halt so hell, dass die sehr viel schwächere Sonnenatmosphäre darin versinkt. Wenn es jetzt aber eine Sonnenfinsternis gibt, dann bewegt sich ja der Mond über die Sonnenscheibe, deckt sie komplett ab. Und dann hat man die Chance, die viel schwächere Sonnenatmosphäre auch von der Erde aus zu sehen.
11: Die Sonnenatmosphäre umhüllt die Sonne. Nur während einer totalen Sonnenfinsternis sehen wir sie. Rund um die vom Mond verdeckte Scheibe erscheint sie wie eine leuchtende Krone. Sie wird deshalb auch Corona genannt. Und sie ist, was die Forschenden besser verstehen wollen.
12: Die Sonnenatmosphäre ist zwar sehr dünn, aber sie ist eben auch sehr, sehr heiß. Unsere Sonnenatmosphäre ist mehrere Millionen Grad heiß, die Sonnenscheibe nur 6000. Also ist das ein Riesenunterschied. Das heißt also, die Sonnenatmosphäre muss irgendwie geheizt werden. Und wir wissen jetzt, dass diese Energie, die kommt aus dem Magnetfeld der Sonne.
11: Die Sonne kreiert ständig Magnetfelder. Wenn sie sich neu anordnen, können sie unvorstellbar viel Energie freigeben und dabei sogenannte Sonneneruptionen verursachen.
12: Das Ganze, die ganze Freisetzung der Energie ist sehr impulsiv. Das passiert explosionsartig. Das heißt, überall wird da immer Masse ausgeworfen und Magnetfelder ausgeworfen. Und das füllt dann den Raum zwischen der Sonne und der Erde. Und weil das sich zeitlich sehr schnell ändert, nennen wir das auch das Weltraumwetter.
11: Dem Weltraumwetter sind wir auf der Erde zwar nicht schutzlos ausgeliefert, denn das Magnetfeld der Erde wirkt wie ein Schutzschild. Es blockt die hochenergetischen Teilchen und Magnetfelder, die die Sonne ins Sonnensystem schleudert. Das können wir sogar sehen, in Form von Nordlichtern. Sie entstehen, wenn Sonnenteilchen auf das Erdmagnetfeld treffen. Das ist der schöne Teil des Weltraumwetters. Doch kein Schutz ist perfekt. Das Weltraumwetter kann praktisch jede elektronische Technologie beeinflussen oder gar zerstören. Sei es der Flugverkehr, Stromnetze, Satelliten, GPS oder das Handynetz, unser Alltag. Louise Herra ist Sonnenforscherin an der ETH Zürich und lehrt Weltraumwetter.
13: Es kann enorme wirtschaftliche Auswirkungen haben und hat sie bereits. Müssen wir Flugzeuge umleiten, sind das zusätzliche Kosten. Wird das GPS-Signal gestört und Arbeiten unterbrochen, sind das Kosten. Werden Transaktionen gestört, sind das Kosten. Weltraumwetter steht in jedem Land auf der Gefahrenliste, wegen seiner potenziellen Folgen. Potentially such a big
11: economic impact. Klar will man also die Vorgänge des Weltraumwetters besser verstehen, um es besser vorhersagen zu können. Dazu warten Forschende aber nicht mehr nur auf Sonnenfinsternisse. Im Zeitalter der Raumfahrt beobachten Teleskope im All die Corona. Sie machen Aufnahmen im Röntgen- und UV-Bereich. Und sie erzeugen künstliche Sonnenfinsternisse, indem Geräte die helle Sonnenoberfläche abdecken. Der letzte Schrei in der Sonnenforschung ist die Mission Proba 3. Bei der fliegen zwei Satelliten im Parallelflug. Einer deckt die Sonnenoberfläche ab, der andere macht Corona-Aufnahmen. Doch künstliche Sonnenfinsternisse haben Einschränkungen.
13: Natürliche Sonnenfinsternisse sind ein magischer Zufall der Größen. Der Mond deckt die Sonnenoberfläche einfach perfekt ab. So perfekt, dass wir viel tiefer in die Atmosphäre blicken können. Das im Weltraum hinzubekommen, kostet viel Geld.
11: Darum werden am 12. August nicht nur alle Weltraum-, sondern auch die irdischen Sonnenteleskope auf die Sonne gerichtet sein, um Weltraumwetterprognosen zu verbessern.
13: Ein Beispiel sind Vorhersagen, Modellierungen, wie die Corona am 12. August aussehen wird. Das vergleichen wir dann mit der Realität und prüfen so unsere Modelle. Wo haben sie Schwächen? So können wir die Modelle verbessern.
11: Während der Sonnenfinsternis werden auch neue Geräte getestet, die dereinst ins All fliegen sollen, erzählt Sam Krucker. Und Flugzeuge werden in den Himmel steigen, um mit Spezialkameras noch bessere Aufnahmen zu machen und wichtige Daten zu sammeln.
14: Also jede neue Beobachtung ist ein weiteres Mosaiksteinchen, das wir da haben, um dann wirklich auch dorthin zu kommen, dass wir das Ganze verstehen. Also es ist nicht so, dass jetzt das die Antwort wäre auf alle unsere Fragen, aber es bringt uns wieder ein bisschen weiter.
11: Während der Sonnenfinsternis wollen die beiden Forschenden aber vor allem auch eines: das Naturschauspiel genießen.
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7: Und von der Sonne und der Hitze jetzt weg zu einem ganz anderen Thema, das für viele vielversprechend klingt, für andere wiederum eher unheimlich. Einem US-amerikanischen Forschungsteam von der Universität Stanford ist es erstmals gelungen, mit Hilfe einer künstlichen Intelligenz die Bauanleitung für neue, funktionsfähige Viren herzustellen. Das könnte helfen, Infektionen mit gefährlichen Resistenzen zu bekämpfen oder seltene Krankheiten zu heilen. Aber diese neue Technik weckt eben auch Angst vor Missbrauch. Wissenschaftsredaktorin Katrin Kapretz.
15: Die Studie sorgte für Aufsehen. Erstmals ist es Forschenden gelungen, mit Hilfe von künstlicher Intelligenz Baupläne für neuartige, funktionsfähige Viren zu erstellen. Diese Studie zeige, welchen Nutzen KI-Modelle gerade in der Biologie haben können.
16: I think that is the potential. This idea of breaking the code of biological systems.
15: KI könne maßgeblich dabei helfen, den Code der Biologie zu knacken, sagt Bruno Correia. Er forscht als Professor an der EPFL, der ETH in Lausanne, an der Schnittstelle zwischen Biologie und Computerwissenschaften. Den Code der Biologie knacken. Das hieße, die Bauanleitung der Lebewesen zu verstehen. Und das wiederum setzt voraus, dass man die Grammatik, welche für die DNA gilt, verstanden hat. Das würde neue Möglichkeiten eröffnen, um maßgeschneiderte Viren herzustellen, beispielsweise um gefährliche Infektionen oder seltene Krankheiten zu heilen.
16: There is a code that until now has been impossible.
15: Leider verstehe die Wissenschaft diese Grammatik erst in Bruchstücken, so Bruno Correia.
16: But the models learn these things.
15: Die beiden KI-Modelle aus der aktuellen Studie jedoch schienen sie in der Kürze ein gutes Stück umfassender gelernt zu haben und konnten so DNA-Entwürfe für neuartige, funktionsfähige Viren vorlegen. Wobei alle diese neuen Viren noch stark dem Original glichen, das die KI als Vorlage erhalten hatte, relativiert Bruno Correia. Komplett neue Viren könnten die verwendeten KI-Modelle nicht entwerfen. Noch nicht.
16: I don't know what we're going to see in the next years.
15: Die Autoren der aktuellen Studie betonen, dass sie ihren KI-Modellen keine DNA-Daten von Viren vorgelegt haben, die Menschen, andere Tiere oder Pflanzen infizieren können. Sie empfehlen, dass KI-Anwendungen in der Biotechnologie eng begleitet werden sollten, damit daraus keine neuen, für den Menschen gefährliche Viren entstehen können. Darin sieht Bruno Correia den wichtigsten Aspekt der neuen Studie.
16: It starts this conversation of which safeguards should we have?
15: Dass sie die Diskussion anschiebe, welche Kontrolle die Forschung mit KI-Modellen brauche. Langsam tue sich da was, stellt Florian Tramer fest, Computerwissenschaftler und Assistenzprofessor an der ETH Zürich. In der EU gilt seit einigen Jahren die KI-Verordnung, die laufend angepasst wird.
17: In Amerika fängt das jetzt auch an, vor allem mit den Cyberfähigkeiten von neuen KI-Systemen, wie die von OpenAI oder Anthropic, dass da sich der Bund auch ein bisschen einmischt.
15: Und in einem Fall vorübergehend ein Exportverbot erließ. Jedoch.
17: Die Fähigkeiten von diesen Modellen sind auch so schnell immer besser geworden, dass man da oft mit dem Gesetz nicht unbedingt mithalten kann.
15: Gerade im Bereich der biologischen Forschung sieht Florian Tramer aber weitere Ansätze, um Missbrauch möglichst zu verhindern.
17: In der Biologie oder Chemie könnte es einfach stärkere Maßnahmen sein in Laboren, was sie für Designs entwickeln dürfen oder nicht, was für Grundstoffe man zur Verfügung haben kann oder nicht.
15: So gelten für Firmen, die wichtige Laborreagenzien herstellen oder im Auftrag DNA-Sequenzen bauen, bereits heute strenge Auflagen. Universitäten und wissenschaftliche Geldgeber prüfen jede Forschung mit biologischen Organismen und müssen diese bewilligen. Bruno Correia von der EPFL betont, Missbrauch sei immer möglich. Die Diskussion um Gesetze und Vorsichtsmaßnahmen enorm wichtig. Aber
16: I'm not sure if the biggest risk at this point
13: Die KI könne der Forschung helfen, Neues über die Biologie, Krankheiten, neue Therapien zu lernen. Dieses Potenzial dürfe man aus Furcht vor Missbrauch nicht ungenutzt lassen.
7: Und von den ganz kleinen, also den Viren, jetzt zu den ganz großen, die die Wissenschaft interessieren, den Dinosauriern. Und der Frage, wie sind sie eigentlich genau ausgestorben, damals, vor 66 Millionen Jahren, als dieser gewaltige Meteorit einschlug? Diese Frage ist umstritten in der Wissenschaft. Jetzt aber gibt es dazu eine neue Erkenntnis. Darüber hat Yves Kilcher mit dem freien Wissenschaftsjournalisten Simon Storz gesprochen.
18: Es geht um einen der offenen Streits rund um das Aussterben der Dinosaurier. Der damalige Meteoriteneinschlag, das ist der Teil, der weitgehend unbestritten ist. Da fliegt also ein Asteroid mit einem Durchmesser von 13 Kilometern auf die Erde zu. Der hätte gut die gesamte Stadt Zürich und noch Teile des Zürichsees abgedeckt. Der Brocken braust mit einer Geschwindigkeit von geschätzt 20 Kilometern pro Sekunde. Er hätte also die Strecke zwischen Bern und Basel in weniger als 4 Sekunden zurückgelegt und traf dann schlussendlich im heutigen Mexiko auf die Erde. Und diese Wucht hat natürlich in der unmittelbaren Umgebung des Einschlagkraters, also im heutigen Mittelamerika, totale Verwüstung hinterlassen. Aber es bleibt eben die Frage, warum sind dann die Dinosaurier auch auf anderen Kontinenten gestorben?
19: In der Schule haben wir gelernt, dass sich der Himmel durch den Einschlag des Meteoriten jahrelang verdunkelt hat. Stimmt das also doch gar nicht mehr?
18: Das ist nach wie vor die führende These. Der Einschlag katapultierte enorme Massen an Gestein, Gas und Staub in die Atmosphäre. Und das blieb jahrelang dort oben wie so ein dicker Mantel. Und das wiederum verdunkelte die Erde und Pflanzen konnten keine Photosynthese mehr machen. Sie starben ab. Und damit fehlten vielen Dinosauriern die Nahrung. Nach und nach verschwanden also die meisten Lebewesen der Nahrungskette, eines nach dem anderen. Aber eben, das ist nur eine Theorie, es gibt nämlich noch eine zweite und genau hier setzt die neue Studie an. Die sagt nämlich, dass die Tiere nicht verhungert sind, sondern innert Stunden verbrannt wurden in einer enormen Hitze.
19: Und woher ist diese Hitze damals gekommen?
18: Man muss sich die Erde kurz nach dem Einschlag vorstellen, das war wie im Backofen. Denn die großen Gesteinsbrocken, die durch den Einschlag in die Atmosphäre geschleudert wurden, kamen bereits nach wenigen Stunden

0: Und in den ersten Stunden nach dem Einschlag bildete sich weit oben eine sehr dicke Staubschicht. Dieser Staub war für die Erde wie ein Deckel für den Spaghetti-Topf oder eben wie wenn man den Grill oben zudeckt. Die Hitze konnte nicht mehr entweichen. Und so argumentieren die Forschenden der Purdue University aus den USA im Fachmagazin, dass die Strahlung auf der gesamten Erde so gewaltig sein musste, dass sich die Pflanzenfauna entzündet hat und Lebewesen direkt verbrannten. Ein Weltbrand sozusagen.
1: Sagt der freie Wissenschaftsjournalist Simon Storz. Und das waren einige Themen, die die Wissenschaftswelt und auch uns diese Woche interessiert haben. Am Mikrofon verabschiedet sich für den Moment Susan Stöckel. Hier geht's gleich weiter mit dem Neuesten aus der Nachrichtenredaktion.

0: Die Nachrichten von SRF um 10:30 mit Sandro Peter. Die Waadtländer Staatsrätin Valerie Dittli hat angekündigt, im kommenden Februar noch einmal für den Staatsrat zu kandidieren. Sie stelle sich ihrer Mittepartei zur Verfügung, sagte sie in einem Interview mit Le Matin Dimanche. Sollte ihre Kandidatur von der Partei nicht bestätigt werden, bliebe eine Kandidatur als Unabhängige möglich. Das Präsidium der Mittepartei Waadt hatte Dittli empfohlen, nicht mehr zu kandidieren. Die endgültige Entscheidung fällt an der Delegiertenversammlung Anfang September. Gegen Dittli läuft unter anderem eine Strafuntersuchung wegen des Verdachts auf Amtsmissbrauch. Weitere Meldungen in der Übersicht. Auch die Hitze draußen nun langsam abnimmt. In der Politik bleibt sie. Der Präsident des Schweizer Städteverbands fordert in einem Interview mit dem Sonntagsblick einen nationalen Aktionsplan. Zum Beispiel soll es einfacher werden, Böden zu entsiegeln. Klimaanlagen seien ein Puzzleteil in einem grossen Katalog von Massnahmen. Im Rosecktal im Engadin ist gestern eine Pferdekutsche verunfallt. Eine Person kam dabei ums Leben, 12 weitere wurden verletzt, wie die Bündner Kantonspolizei dem Sender RSI bestätigte. Eine Kutsche mit 2 Anhängern sei auf einer leicht abfallenden Straße vom Weg abgekommen und gegen einen Baum geprallt. Und in Belgien kämpfen hunderte Einsatzkräfte gegen ein Feuer im Naturreservat Hohes Venn nahe der deutschen Grenze. Die Flammen sind nach wie vor nicht unter Kontrolle. Bewohnerinnen und Bewohner mehrerer bedrohter Ortschaften wurden vorsorglich in Sicherheit gebracht. Auch in der grenznahen deutschen Stadt Monschau wird eine Evakuierung vorbereitet. Eine Drohne ist in den Luftraum von Rumänien eingedrungen. Ein spanischer Kampfjet hat die Drohne abgeschossen im Rahmen der NATO-Luftraumüberwachung. Das teilt das rumänische Verteidigungsministerium mit. Die Drohne sei am frühen Morgen von Moldau her in den rumänischen Luftraum geflogen. Zur Herkunft der Drohne machten die Behörden keine Angaben. Trümmer seien vermutlich über unbewohntem Gebiet abgestürzt. In Rumänien waren schon mehrfach russische Drohnentrümmer geborgen worden. Vorgestern hatte auch über Lettland ein NATO-Kampfjet eine Drohne abgeschossen. Das Wetter heute ist es mit einigen Wolken zeitweise sonnig bei rund 30 Grad. Vor allem in den Alpen gibt es lokale, teils kräftige Gewitter. Das waren Nachrichten von Radio SRF, verantwortlich Jan Röbler.
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4: 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Dazu kommt die extreme Trockenheit. 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

0: Partei GLP, der Jürg Grossen. Willkommen im Tagesgespräch.
1: Grüß Herr Karasek, vielen Dank für die Einladung.
0: Sehen Sie in der vergangenen Woche ein Warnsignal?
1: Ja, ich glaube, wir sehen es alle. Wir sind ja alle ab und zu aussen oder richten den Blick raus und sehen, dass wir fast Landschaften haben wie Trockensavannen im Mittelland. Oder? Ich bin viel zu Berg gewesen. Ich habe gesehen, wie es bei uns in den Alpen aussieht. Ich habe jetzt Berge gesehen, die das erste Mal ohne Gletscher habe gesehen habe. Seit ich mich erinnere, ging Gletscher oder Schneefelder hatte, und jetzt plötzlich sind sie schwarz. Also es sind noch Felsklümpen oder Stehhäufen zum Teil. Es ist einfach krass, was da an Gletscher jetzt geschmolzen ist. Ich sehe so bei uns, wo im Kandertal, ich bin in Frutigen daheim, wo die Kander und die Ängstlinge zusammenkommen, da sieht man den Kanderspitz. Und der Kander ist gespissen von einem riesigen, grossen Gletscher. Da kommt noch sehr viel Wasser. Das ist wirklich, am Abend ist fast das Gras im Wasser. Da kommt so viel Wasser, weil das alles abschmelzt von diesen Gletscher. Und der andere Fluss, der reinkommt, ist die Ängstlinge, wo fast kein Gletscher mehr ist, vom Wildstrubel her. Und da kommt das Rinnsal. Also da sieht man ein bisschen, wenn die Gletscher weg sind, was da könnte passieren. Und das macht mir mega Angst, ehrlich gesagt.
0: Sie haben jetzt anfangs gesagt, wir sehen es ja alle, aber es gibt ja doch immer wieder Aussagen jetzt in dem Sommer von Beobachterinnen und Beobachtern oder Kritikerinnen und Kritikern, die sagen, ja, jetzt ist es einmal ein bisschen heiss. Es ist ja zum Beispiel 1945 hat es auch einen Jahrhundertsommer gegeben in Europa mit über 40 Grad, zum Beispiel in Frankreich. Man muss sich jetzt einfach anpassen, Klimaanlagen, nicht mehr so viele Städte sein. Was sagen Sie zu so Aussagen, die jetzt auch immer wieder kommen?
1: Ja, ich glaube, das sind Leute, die die Wissenschaft nicht anschauen. Ich glaube, die Situation ist klar, es hat immer schon solche Sommer gegeben, schon früher. Oder? Aber die Häufung war ganz eine andere gewesen. Also wir hatten das noch nie gehabt, dass innerhalb von so wenigen Jahren so viele Hitzesommer sind. Es gibt ja die berühmte Karte von Meteo Schweiz, die man drauf sieht, von der Schweiz von vor 100 Jahren, wie das blau war und nachher immer wie mehr rote Felder hat. Ab und zu hat es schon früher eine rote Schweiz gegeben, weil es eben einen Sommer hat gegeben, der sehr warm war oder ein Jahr. Aber jetzt hat man es in den letzten 20 Jahren hat man einfach die 10 hässesten Jahre gehabt. Es ist immer mehr, oder? Und die Häufung, das ist auch das, was die Wissenschaft schon seit Jahrzehnten darauf hinweist, dass das passieren wird. Das ist jetzt einfach eingetroffen. Und ich glaube, dem müssen wir in die Augen schauen. Das heisst, wir müssen Ursachenbekämpfung machen. Das heisst, wegkommen von der fossilen Energie, weniger CO2-Stoss, dass man den Klimawandel nicht noch weiter anhetzt. Aber trotzdem müssen wir auch Anpassungsmassnahmen machen.
0: Weil, bleiben wir gerade bei diesen Anpassungsmassnahmen. Ja. Die Grünliberalen, die lancieren jetzt dann in der Herbstsession eine dringliche Parlamentsdebatte zum Hitzesommer, die kommt. Und sie fordern eine nationale Wasserstrategie. Mit welchem Ziel?
1: Der grosse Initialisator war für mich, als ich eben in den Bergen war und habe gesehen, wie viel Wasser das da das Loch abgeht, nicht gespeichert wird oder eben dann, wenn es mal Niederschläge gibt, auch nicht gespeichert wird und einfach weg ist. Das ist Wasser, das vor hunderten Jahren mal ist gekippt. Jetzt wird das geschmolzen und dann ist das weg.
0: Das heißt, wir müssen also das Gletscherwasser schmilzt,
1: genau,
0: ist weg.
1: Ist weg, das Schmelzwasser vom Schnee geht im Frühling auch weg und nachher ist das wie fort. Und ich glaube, wenn wir den Wasserhaushalt in Zukunft gut regeln in der Schweiz, wenn man ja die Häufung hat von diesen heißen Perioden und Trockenperioden, dann müssen wir zusätzliche Speicher bauen, wo wir das Wasser können zurückhalten können und gezielt dann abgeben, wenn es nötig ist.
0: Mit Speicher meinen Sie Seen?
1: Ja, dann sicher künstliche Seen, wo man her muss gehen und Mulden ausnutzen, Gelände kann man ausnutzen. Mit dem Stausee tut man einerseits Wasserkraftproduktion machen, was sicher wichtig ist. Aber andererseits kann man eben auch Wasser zurückhalten im Frühling, wenn es schmelzt und nachher gezielt abgeben. Oder es ist auch ein bisschen Hochwasserschutz, weil dann, wenn es ganz viele Niederschläge gibt, dass nicht alles aufs Mal kommt, dass man nicht in Bern wieder eine Überschwemmung hat im Mattenquartier oder so. All diese Sachen kann man gut zusammenspielen und darum sagen wir dem, dass sie Multifunktionsspeicher, die sind nicht nur für jeden Zweck da und dort fehlen einfach so ein bisschen die gesetzlichen Grundlagen, damit man das gut machen kann.
0: Also wo Gletscher schmelzen, sollen neue Seen gebaut werden, was natürlich ein Eingriff für die Natur ist. Kritikerinnen und Kritiker sagen, neue Speicher können problematisch sein wegen Natur- und Landschaftsschutz.
1: Ja, natürlich. Also selbstverständlich ist es so, dass Gletschervorfelder, wenn sie schon ein paar Jahre da sind, natürlich Biodiversitäts-Hotspots sind. Dort ist sehr viel Biodiversität. Das will man auch schützen. Aber ich glaube, wenn ich jetzt in den Bergen war, oder dort, wo sie jetzt gerade fort sind, die Gletscher, das sind Stehhäufen, das sind Schuttfelder, das ist einfach, da sollte man relativ schnell, so Speicher können bauen. Und ich glaube, es wäre auch an der Zeit, dass unsere Generation, Politikergeneration, auch mal einen grossen Wurf für die nächsten Generationen macht. Frühere Politikergenerationen, unsere Urgroßväter, die grossen Stauseen gemacht in den Alpen. Irgendwann hat man die Tunnels gemacht durch die Alpen. Irgendwann hat man sogar NEAT gemacht, also Basistunnel. Das waren grosse Generationenprojekte gewesen. Und wir haben das im Moment nicht. Wir haben keine Generationenprojekte.
0: Für uns, also das stimmt natürlich nicht ganz. Das Bundesamt für Umwelt betont, dass man, oder dass die Verwaltung und die Behörden, die arbeiten bereits an einer nationalen Wasserstrategie. Es gibt ein Zitat vom Bundesamt für Umwelt: Wasserrückhalt und Speicherung sind ein zentrales Thema. Also ist jetzt schon ein Thema auf der politischen Bühne.
1: Ja, das im Bundesamt offenbar haben sie schon etwas gemacht, aber es gibt keine gesetzliche Aufträge-Richtung dazu. Wir müssen jetzt einen gesetzlichen Auftrag formulieren, weil wir wissen zum Beispiel in der Schweiz gar nicht, wer, wenn, wo, wie viel Wasser für was braucht. Es gibt keine Wassermessungen, es gibt kein Wassermanagement.
0: Weil es natürlich alle, eine kantonale Sache
1: ja,
0: ist.
1: Ja, aber alle anderen Länder in Europa haben ein Wassermanagement.
0: Also über das ganze Land über?
1: Über das ganze Land, da wird gemessen. Oder? In der Schweiz wissen wir das gar nicht, wir haben nicht einmal die Messgrössen.
0: Und wie wollen Sie das ändern?
1: Wir müssen ein Gesetz machen, national, dass man auch verpflichtet ist bei Wasserentnahme, dass man das misst und auch bekannt gibt. Im Moment wehren sich viele Stakeholder dagegen, das zu machen. Unter anderem auch die Bauern zum Beispiel. Die haben das offenbar in diesen Verhandlungen bis jetzt gesagt, ja, das wollen wir gar nicht. Aber ich denke, wir müssen das machen, weil am Schluss muss man eine Prioritätensetzung machen. Wer hat, wenn es kritisch wird, das Wasser zu gut, oder? Da wollte ich gar nicht sagen, wie das genau muss in die Rangfolge, aber wir müssen es auf jeden Fall festlegen. Sonst haben wir plötzlich Zustände, wo man lieber nicht hätte in diesem Land.
0: Das ist jetzt zum Thema Trockenheit. Weiter fordern Sie, oder? Es ist wahnsinnig heiß. Weiter fordern Sie eine Kältestrategie. Was meinen Sie damit?
1: Ja, ich glaube, der Bundesrat hat eine sogenannte Wärmestrategie gemacht. Also wie tun wir zum Beispiel die Wärmeversorgung in der Schweiz sicherstellen? Das ist also, da gibt es eine Strategie, es gibt Überlegungen, dass man zum Beispiel wegkommt von den Fossilen hin zu Fernwärmeversorgungen, die man mit Wärmepumpen oder zum Teil auch mit Biomasse beheizen. Da gibt es eine Strategie, wie man die Wärmeversorgung machen will. Aber im Kältebereich hat man das bis jetzt verschlafen. Natürlich auch, weil man nicht so viele heisse Zeiten hatte. Jetzt haben wir das. Und ich glaube, wir brauchen auch Kältenetze in den Städten, nicht nur Wärmenetze.
0: Was heisst das konkret, Kältenetz?
1: Das heisst, dass nicht jeder muss ein Klimagerät bei sich installieren in seiner Wohnung oder in seinem Coiffeursalon oder wo immer sie das gemacht hat, sondern dass man wirklich auch zentral, wie eine Zentralheizung, hat man auch eine zentrale Kühlung oder zum Beispiel über die Lüftung hat man ein Kälteregister drin, so dass man die Kälte auch wirklich abführen kann. Wenn man nur so ein kleines Klimagerät kauft, irgendwo im Migros oder beim Brack bestellt oder was auch immer, dann sind das eigentlich Geräte, die in der Regel zwar gut sind, für den Raum ein bisschen anzukühlen, aber man tut nachher die Wärme direkt am Nachbar vor das Fenster blasen und hat dann in der Stadt eine Erhitzung zusätzliche, die passiert. Ich verstehe, dass die Leute das machen, weil irgendwie müssen sie ja in die Sachen kühlen, aber das braucht einfach eine Strategie, dass man das nicht mehr so muss machen, sondern mit clevereren Massnahmen. Zum Beispiel auch Wärmepumpen, wo man im Sommer die Wärme in den Boden tun und Kälte hochnehmen und umgekehrt im Winter.
0: Also wir hören jetzt von Ihnen, der Hitzesommer, der bringt den Klimawandel mit Wucht zurück auf die politische Agenda. Tun Sie jetzt als Partei einfach die Gelegenheit am Schopf packen, zum Forderungen stellen, zum wie das G, das Grün bei Ihnen in der Partei, wieder zu betonen? Oder sind das wirklich langfristige Konzepte, die Sie haben und wo Sie dranbleiben wollen?
1: Ja, also vielleicht müsst ihr auch noch ein bisschen in die Bücher schauen. Wir haben natürlich die ganze Zeit die Forderungen gestellt, verschiedenste Forderungen. Zum Beispiel auch sehr engagiert im Bereich der Energiestrategie oder vom Stromgesetz, dass wirklich die Erneuerbaren können ausgebaut werden, dass man all die Massnahmen macht, dass Elektromobilität vorwärts kommt und so weiter. Und jetzt im Bezug auf die Wasser- und Kältestrategie sind das Anliegen, die wir schon lange haben und wo natürlich ein Anliegen ist, dass man nicht ausschließlich Ursachenbekämpfung macht. Das ist zwar das Wichtigste, aber dass man in der Anpassungsmassnahme halt jetzt überlegen, wie machen wir die clever. Und das ist halt in der DNA von den Grünliberalen, von der GLP, dass wir mit Technologie versuchen, mit der intelligenten Technologie versuchen zu reagieren und zu helfen, dass der Mensch so geschützt wird und bequem kann leben.
0: Rekordhitze und Trockenheit seit Wochen. Der Bundesrat sieht keinen Grund für Sofortmassnahmen. Das hat er gerade am Mittwoch gesagt. Die besondere Lage müsse nicht ausgerufen werden. Wie finden Sie das?
1: Ja gut, der Bundesrat muss das schlussendlich entscheiden. Für mich ist es auch klar, dass man aufgrund von einem Sommer, wie er jetzt ist, nicht alles kann über den Haufen werfen, das ist völlig klar, aber es muss einfach, es ist Erinnerung wieder mal, was wichtig ist in der Politik und wo man muss Prioritäten setzen. Und darum muss man nicht überstürzt handeln, aber besonnen handeln und wirklich Ursachenbekämpfung machen und Anpassungsmaßnahmen jetzt beschließen. Besondere Lage, ja, das müssen wir fast ein bisschen die Landwirtschaft fragen. Dort habe ich gehört, oder, dass es da doch einige gibt, die das Gefühl haben, sie sind jetzt wirklich in einer Notlage. Ich erachte das nicht als falsch. Also, wenn ich mit Bauern geredet und ich bin viel zu Berg, ja, mit den Bauern auf den Alpen geredet und so, ist schon zum Teil sehr dramatisch. Und ich möchte da meine Solidarität bezeugen, weil wir müssen denen helfen. Das ist so nicht klar. Wir müssen Lösungen finden, dass auch die Alpen können bewirtschaftet
0: werden. Aber denen wird auch geholfen. Der Bauern wird geholfen.
1: Es wird im Moment geholfen, ja. Aber es ist wie, ich möchte von den Bauern halt auch erwarten, dass sie ihren Beitrag vielleicht auch leisten würden in Bezug auf Umstellung eben auf Elektromobilität. Mit der Solaranlage ist schon sehr viel gemacht, ganz viele Bauern. Ich glaube, der nächste Schritt ist dort Elektromobilität, Elektrotraktoren und all das Zeug, das da kommt, dass sie auch bei der Ursache helfen. Und da bin ich auch sehr gerne bereit, ihnen zu helfen, dass sie auch in Zukunft genug Wasser auf den Alpen haben.
0: Sie haben Prioritäten erwähnt, dass man Prioritäten richtig durchsetzen. Wie beurteilen Sie die Arbeit vom Bundesrat und Umweltminister Albert Rösti?
1: Also ich kenne Albert Rösti so sehr lange, wir sind in die gleiche Schule, sind beide zu meinem Vater in Physikunterricht.
0: Warte, das müssen Sie schnell erklären, das ja. Habe ich gelesen. Also Sie haben einfach zusammen Physik gehabt?
1: Wir sind nicht im gleichen, er ist auch zu meinem Vater in Physikunterricht und ich auch, aber nicht im gleichen Schuljahr. Er ist ein Jahr oder zwei älter gewesen, also im früheren Schule gewesen als ich. Und, aber sie haben nicht beide die gleichen Schlüsse gezogen aus diesen physikalischen Erkenntnissen.
0: Also Sie haben nicht die gleichen Schlüsse gezogen?
1: Nein, offenbar nicht, weil Albert Rösti würde jetzt mal so sagen, er ist ja mittlerweile so, dass er den Klimawandel nicht mehr wegredet, sondern er tut den anerkennen im Grundsatz. Aber er ist sehr zögerlich halt im Umsetzen. Und es gibt sehr viele Sachen, wo der Bundesrat Kompetenz hätte, zum Beispiel im Solarbereich oder im Elektromobilitätsbereich wirklich ein bisschen weiter zu gehen. Und mit dieser Wasserstrategie hätte er eigentlich theoretisch kommen können und sagen, wir müssen das Wasser jetzt besser managen. Alle anderen Länder haben das auch, machen doch jetzt das. Aber dort ist er eher sehr zögerlich unterwegs. Oder in anderen Bereichen, wie eben Landwirtschaft oder wie es um einen Wolf geht oder so, dort ist er sehr, sehr schnell unterwegs und das ist ihm halt näher. Ich verstehe das so ein bisschen, er kommt aus, hat einen landwirtschaftlichen Hintergrund. Aber die physikalischen Prinzipien und all die Klimawandelproblematik, die sind eigentlich viel dringlicher und nach meinem Dafürhalten, als dass er das Gefühl hat. Und darum
0: aber da kann man ja eigentlich kann man ja ihrem Vater ein Kränzchen finden. Da hat er so ideologiefreie Physik unterrichtet und jeder hat dann aus dem gezogen, genau, was er will. Oder?
1: Absolut, ja, das ist so. Also es geht doch nicht darum, dass
0: ich aber da... Nur, ich muss nur schon sagen, der Bundesrat Rösti würde das natürlich, was Sie jetzt da vorwerfen, würde das natürlich anders sehen. Und er kann ja nicht alle Massnahmen selber umsetzen. Was er beschließt, muss auch mehr hier im Bundesrat oder im Parlament.
1: Absolut. Also ich will ihn noch nicht grundsätzlich allzu fest kritisieren. Ich glaube, er macht viele Sachen gut, aber so was die Dringlichkeit betrifft, so ein bisschen die Urgency, wie man auch sieht, für wirklich jetzt Massnahmen im Klimabereich umzusetzen, dort hat er viel, viel Spielraum, wo er zurzeit nicht ausnutzt. Ich habe ihn x-mal
0: darauf... Können Sie ein konkretes Beispiel noch mal machen, was man jetzt gerade können umsetzen?
1: Also wir hatten gerade im Solarbereich haben wir ja zum Beispiel den Rückgang vom Neubau von Solaranlagen. Oder? Und er hat verpasst, obwohl ich ihn mehrfach darauf aufmerksam gemacht habe, jetzt dort Bedingungen, zum Beispiel für so lokale Quartiergemeinschaften im Solarbereich zu verbessern. Das sind so kleine Sachen. Oder Elektromobilität. Oder wir haben vor über einem Jahr einen Vorstoss von mir für ein Recht auf Laden. Das heisst, dass Mieterinnen und Mieter dort, wo sie wohnen, auch wirklich ihr Auto einstecken können in der Einstellhalle. Dass sie ein Recht haben, weil das wird sehr oft von den Vermietenden, dass man das bekommt. Das Parlament hat ja gesagt zu dem, mit bürgerlichen Stimmen und so weiter. Und er braucht über ein Jahr, bis dass er jetzt die Gesetzgebung bringt. Und jetzt geht es vernehmlassen. Es geht einfach ewig.
0: Alles in allem muss man natürlich sagen, das kostet alles sehr viel Geld. Und im Moment laufen die Milliardensparmaßnahmen beim Bund. Und es stellt sich natürlich die Frage, wer soll das alles zahlen?
1: Ja, aber nicht für, also ich finde, das ist nicht ein legitimes Argument jetzt für die Massnahmen, die ich habe gesehen. Weil das stimmt, der Bund hat nicht rosige Finanzen. Wir müssen dort sparen. Aber weil man es eben gerade diese Massnahmen brauchen kein Bundesgeld, sondern das sind Investitionen von den Privaten, die auch wirklich ins Risiko gehen, Investitionen machen und schlussendlich auch eine dezentrale Stromversorgung können sicherstellen. Solar, wo heute schon 17% zu unserer Stromversorgung in diesem Land beiträgt.
0: Und sehen Sie, schon 17%, das ist ein, wenn man das vergleicht, ist das wirklich, das ist ein steigender Ansatz vom Strommix, wo jetzt schon 17% ist. Ich glaube, vor einem Jahr sind wir noch bei 14% gewesen. Und gleichzeitig kritisieren Sie den Bundesrat Rösti, aber es passiert ja etwas.
1: Ja, also das ist natürlich das, was Zubau ist in den letzten Jahren. Da können wir jetzt ernten, aber wenn der Zubau natürlich zurückgeht, dann wird dort die Ernte in Zukunft weniger stark ansteigen. Aber es ist klar, ich meine, wir haben immer noch einen Zubau von etwa 1,3 Terawattstunden, vielleicht als Vergleich 60 Terawattstunden brauchen wir jährlich in der Schweiz. Etwa 1,3 bis 1,8 wird zubauen. Wir möchten gerne 2 bis 2,5 Terawattstunden zubauen pro Jahr, damit wir die Ziele, die das Stromgesetz eigentlich gesetzt hat, die die Bevölkerung auch entschieden hat, mit fast 70%, damit wir die erreichen können. Und das müsste der Bundesrat anstreben. Er hat die Aufgabe von der Bevölkerung, die Ziele zu erreichen. Und das macht er im Moment nicht.
0: Bei konkreten Wind- und Wasserkraftprojekten leisten aber auch die Grünliberalen Widerstand zum Teil. Also sie unterstützen zum Beispiel die Beschwerdemöglichkeit bei Umweltverbänden gegen Projekte. Das ist im Parlament, haben sie sich so dementsprechend geäussert. Und wenn man natürlich Beschwerdemöglichkeit hat, tut das auch bremsen.
1: Also wir haben beschlossen, dass man die Beschwerdemöglichkeit stark einschränkt. Das haben wir unterstützt, oder? Aber sie nicht total aussetzt, weil ohne Beschwerdemöglichkeit hat er einfach zum Teil willkürliche Verfahren und das möchten wir nicht. Und das wollen wir sicherstellen. Aber die Grünliberalen haben nie in keinem einzigen Wind- oder Wasserkraftprojekt irgendwo Beschwerden, die wir unterstützt haben. Wir haben alle diese Projekte immer unterstützt, weil die müssen unbedingt gemacht werden.
0: Das ist das SRF-Tagesgespräch mit dem Präsidenten der Grünliberalen Partei, mit dem Jürg Grossen, zum Hitzesommer und zu den Auswirkungen auf die Politik. Der Sommer hat das Parlament das Neubauverbot von AKW kippt und das passt natürlich im Moment zur Diskussion Klimawandel und saubere Energie. Bald könnten AKWs wieder neu in der Schweiz gebaut werden. Nach dem entsprechenden Parlamentsentscheid kurz vor dem Sommer haben sie dann nachher das Zitat gegeben, das sei Steinzeit-Atomtechnologie. Warum haben sie das gesagt? Warum äußern sie sich so kritisch zu einer Technologie, wo ja im Moment eigentlich weltweit eine Renaissance erlebt und wo zum Teil, zum Beispiel von der EU, als saubere Technologie, saubere Energie bezeichnet wird?
1: Also sauber in dem Sinn ist sie vielleicht schon bei der Produktion. Das stimmt, sie ist CO2-mässig, hat sie eine gute Bilanz, die Nukleartechnologie. Nur ist es nicht so, dass die Renaissance, die ist im Moment nur mit den Köpfen und auf dem Papier, oder auf der Theorie. Es gibt keine Messwerte. Also der weltweite Anteil von Atomstromproduktion nimmt insgesamt ab. Das Einzige, was wirklich zunimmt, ist die Stromproduktion von erneuerbaren, so Wind und Solar. Und natürlich gibt es viele Projekte und viele Ideen.
0: Also rundum, Schweden, Finnland, Polen, Tschechien, die bauen alle neue AKWs?
1: Sie nehmen mehr AKWs vom Netz, als dass sie neue bauen insgesamt. Also die Bilanz ist höchstens stabil. Es ist nicht so, dass mehr Atomstrom ins System kommt. Was richtig wächst, ist, wie gesagt, Wind und Solar. Dort bitte die genauen Statistiken weltweit anschauen. Es ist die einzige Technologie, die richtig Schub hat, ist Solar und Wind.
0: Es ist schlussendlich einfach simple Physik, wenn wir bei der Physik bleiben wollen, wo Sie vielleicht auch gelernt haben bei Ihrem Vater, der Punkt, oder es ist einfach in Mathematik. Im Winter sind die Tage kürzer, die Nächte länger, darum produzieren Solaranlagen deutlich weniger. Also es braucht im Winter irgendeine andere Quelle und die Importe, die wir haben im Winter, die zeigen klar, dass es ohne Kernkraft in der Schweiz nicht geht.
1: Natürlich braucht es im Winter noch andere Quellen, da bin ich einverstanden. Aber dort haben wir eben genau unsere Wasserkraft. Für das macht ja die Schweiz traditionell im Herbst die Seen voll und im Winter können wir nachher das Wasser nutzen. Darum auch die Idee, dass man noch mehr von diesen Staudämmen braucht, dass man wirklich noch mehr Wasser hat, wo man im Winter unsere Versorgung kann.
0: Also das stimmt aber nicht. Im Moment langt ja die Wasserkraft noch nicht, dass wir im Winter, wir machen ja Import also, im Winter.
1: Unterschiedlich vor 2 Jahren, im Winter 23, 24 haben wir massiv exportiert im Winter, weil wir sehr viel Wasserkraft hatten. Letztes Jahr haben wir importiert, das ist so, weil noch das Kernkraftwerk ist stillgestanden, Gösg war nicht am Netz. Und natürlich, im Schnitt ist es so, dass mit der Tendenz ein bisschen mehr importieren muss. Jetzt möchte ich aber noch schnell auf den Import kommen. Wenn importiert die Schweiz Strom? Immer zu den Zeiten, wo der Preis tief ist, weil die Schweiz hat ja dank der Wasserkraftmöglichkeit selber zu produzieren, wenn der Preis hoch ist, und dann zu importieren, wenn der Preis tief ist. Und wenn ist der Preis tief in Europa zum Importieren? Dann, wenn es sehr viel erneuerbare Energie im System hat, zum Beispiel Wind in Deutschland oder im Norden, dann hat man sehr viel Windenergie und dann tut die Schweiz importieren. Das heisst, das ist ein relativ sauberer Strommix, den die Schweiz hat, auch beim Import.
0: Dürfen Sie die Frage noch mal präziser beantworten? Wir haben im Winter ein Problem mit den erneuerbaren Energien. Wir haben immer noch eine Lücke. Wie wollen Sie denn die füllen? Oder haben Sie das Gefühl, mit den Erneuerbaren ist der ganze Strommix von der Schweiz möglich?
1: Ja, selbstverständlich. Ich habe das so aufgezeigt in der Roadmap schon vor 6 Jahren, dass es möglich ist, mit Wasserkraft und Solar die Schweiz zu versorgen.
0: Ist aber jetzt noch nicht so?
1: Nein, aber es ist auch ein Weg. Wir haben Zeit bis 2050 und es sind auch noch AKWs im Moment im System. Die laufen noch ein paar Jahrzehnte vielleicht sogar. Mit dem habe ich auch kein Problem. Aber wir sind ja, wenn wir den Weg sauber gehen, dann werden wir es können schaffen mit Wasserkraft und Solar. Im Wesentlichen, wenn es Wind gibt, ist es noch ein bisschen besser. Und ich bin natürlich auch der Meinung, rein aus ökonomischen Gründen, also wirtschaftlich, ist es sinnvoll, dass wir auch Stromabkommen mit der EU haben, dass wir auch günstigen Strom können importieren zu den Zeiten, wo er halt im Überfluss vorhanden ist. Da war die Schweiz schon gut gewesen, macht sie
0: gegen. Dann ist es moralisch vertretbar, dass man Strom importiert von einem AKW aus Frankreich.
1: Es ist eben nicht, der Strompreis wird eben von den Erneuerbaren gemacht, wenn er tief ist. Und die Schweiz kann herauslesen, wenn das sie importiert, dank der Wasserkraft. Und wenn man die Statistik anschaut, in welchen Stunden das wir importieren, ist es ganz klar, es sind die Stunden, wo sehr viel erneuerbare Energie im System ist. Und das wird noch viel extremer sein in Zukunft, als das es heute schon ist.
0: Jörg Grossen, schauen wir zum Schluss von der Sendung noch auf den Formstand von der GLP. In 10 Kantonen ist gewählt worden, in 7 Kantonen haben sie verloren, zum Teil massiv. Was machen Sie falsch?
1: Ich glaube, die GLP ist nicht gekommen, für kurzfristige ich soll dem sagen, Gewinne zu machen, sondern wir wollen langfristig wachsen. Und das klingt auch. Ich habe vor 9 Jahren die GLP übernehmen als Präsident. Dann waren wir bei 4,6 Wählerprozent. Jetzt sind wir bei 7,6 Wählerprozent. Wir haben über 60 Sitze in der vorherigen Legislatur bei den Kantonsparlamenten dazugewonnen. Jetzt haben wir ein paar verloren. Ich glaube, 8, wenn ich es richtig zusammengezählt habe, in den letzten paar Jahren. Also das heisst, wir haben viel mehr dazugewonnen als verloren. Und,
0: Der Trend zeigt natürlich ab. Also wenn man zum Beispiel die eidgenössische Wahl 23 anschaut, dort haben sie 6 Sitze verloren
1: auf eidgenössischer Ebene. 0,2 Wählerprozent.
0: Ja, aber 6 Sitze.
1: Ja, das ist halt einfach bei unserem System so, dass die Wählerprozent nicht unbedingt gerade hier sitzen, genau sind. Aber das wird sich wieder anpassen. Da bin ich fest überzeugt. Wir sind, wie gesagt, keine Kurzfristpartie. Wir sind auf Marathon eingestellt. Und ich bin überzeugt, GLP-Themen, und das sehen wir jetzt in diesem Sommer wieder, die werden ganz sicher nicht weggehen. Die Häufung von schwierigen Situationen wird weitergehen.
0: Jetzt ist auch die Frage, Lösungen dazu. Genau, jetzt ist die Frage, die Themen, ob sie mit diesen Themen alle erreichen. Im Juni haben sie Delegiertenversammlung gehabt und haben das Wahljahr vorbereitet. Nächstes Jahr sind die eidgenössischen Wahlen. Und an dieser Delegiertenversammlung im Juni haben sie gesagt gehabt, sie wollen, dass Klima- und Umweltfragen von vielen Wählerinnen und Wählern wahrgenommen werden. Also sie haben sich vorgenommen, Klima- und Umweltthemen über das klassische grün-linke Milieu aus relevant zu machen. Wie ist ihnen das gelungen seitdem?
1: Ja gut, das war jetzt die Sommerferien dazwischen. Aber wir sind natürlich permanent dran. Und wisst ihr, es ist nicht einfach grün-links-Milieu. Wer investiert denn in Solaranlagen?
0: Also ich tue Sie zitieren. Das haben Sie an der DV haben Sie gesagt, wir wollen die Klimathemen, dass die aus der Bubble rauskommen.
1: Ja, richtig, das ist schon richtig. Aber es sind überhaupt nicht nur grün-linke Kreise. Also wer investiert in die Solaranlagen? Das sind meistens bürgerliche Leute, oder? Die irgendwo bei der Mitte, bei der FDP zu verorten. Es sind ganz viele von der SVP, die Solaranlagen machen. Viele fahren jetzt auch elektrisch. Also es ist nicht, überhaupt nicht so, dass die Technologien, die für uns wichtig sind, irgendwie in einem politischen Schema zu verorten.
0: Aber welche Wählerinnen und Wähler wollen sie denn noch erreichen?
1: Ja, ich glaube, wichtig ist, dass man einfach zeigt, was die neuen Technologien können. Und dann ist mir das, ich will nie etwas wegnehmen, sondern wir einfach allen Leuten Möglichkeiten bieten, mit diesen neuen Technologien wirklich können, unserem Land und der nächsten Generation etwas Gutes zu tun. Das ist heute möglich, das ist das Gute mit Solar- und Elektromobilität, und da bleiben wir dran.
0: Zum Schluss schauen wir noch auf die Politagenda führen. Die Zürcher Regierungsratswahlen, die werden spannend, weil sehr viel Sitz frei werden, und aus dem heraus rechnen sie sich eine grosse Chance aus. Es gibt sehr viele Änderungen in dem Gremium vom Regierungsrat. Es gibt eine Chance für die Grünen Liberalen. Ihre Kandidatin jetzt für nächsten Frühling ist Nora Ernst, ETH Umwelt-Naturwissenschaftlerin. Die meisten müssen sie googlen, um herauszufinden, wer das ist. Wieso kommen sie nicht mit dem, wenn sie oder jetzt so eine gute Ausgangslage haben, wieso kommen Sie nicht mit dem Star, den Sie haben in der eigenen Reihe, Martin Bäumle, Corinna Gredig?
1: Also, ich möchte mal zuerst sagen, dass Nora Ernst-Brotz kein No-Name ist. Wer die Politik im Kanton Zürich vielleicht ein bisschen verfolgt, weiss, wer sie ist. Sie ist auch Präsidentin von der GLP vom Kanton Zürich, also ist nicht ein No-Name. Das Zweite ist, ich bin Präsident von der GLP Schweiz. Der Kanton Zürich macht selber die Politik und tut die Kandidatinnen nominieren. Und das ist ihre Aufgabe. Und ich bin überzeugt, dass Nora Ernst eine sehr, sehr gute Regierungsrätin wäre. Und ich möchte allen Zürcherinnen und Zürcher empfehlen, sie zu wählen.
0: Genau, aber man muss sie einfach kennen, oder?
1: Ja, aber ja, sie lernen sie jetzt kennen. Bei dem Wahlkampf, die sie noch nicht kennen, ganz sicher. Und viele kennen sie aber schon. Sie ist unsere Präsidentin.
0: Also, das wird die nächste grosse Hürde. Nächstes Jahr für die GLP. Jürg Grossen, vielen Dank für das Gespräch.
1: Danke euch, Karasek. Schönen Tag.
2: Der Präsident der grünliberalen Schweiz, Jürg Grossen, war Gast im Tagesgespräch vom Freitag.

0: Die Nachrichten von SRF um 10 mit Sandro Peter. Ein Waldbrand im Osten Belgiens ist weiter nicht unter Kontrolle. Die Behörden sprechen vom größten Brand in der Geschichte Belgiens. Eine Fläche von 27 Quadratkilometern ist abgebrannt. Das entspricht der Fläche des Brienzersees. Zwei Dörfer sind evakuiert worden. In der Nacht habe die Windrichtung mehrfach geändert, was die Bekämpfung schwierig mache, berichtet die belgische Feuerwehr. Das Feuer bedrohte auch wenige Kilometer entfernte deutsche Dörfer. 5000 Menschen wurden aufgerufen, sich auf eine Evakuierung vorzubereiten. Weitere Meldungen in der Übersicht. Es geht um Unfälle. In Ungarn sind beim Unfall eines Reisebusses 12 Menschen ums Leben gekommen. Mehrere weitere erlitten Verletzungen, wie die ungarische Polizei mitteilte. Der Bus aus Polen war in der Nacht auf einer Autobahn unterwegs, etwa 140 Kilometer östlich von Budapest. Er kam von der Fahrbahn ab und stürzte in den Straßengraben. Nach ersten Erkenntnissen der Polizei war der Fahrer eingeschlafen. Er wurde festgenommen. Im Rosegg-Tal im Engadin ist eine Pferdekutsche verunfallt. Eine Person kam dabei ums Leben. 12 weitere wurden verletzt, wie die Bündner Kantonspolizei dem Sender RSI bestätigte. Eine Kutsche mit 2 Anhängern sei gestern auf einer leicht abfallenden Straße vom Weg abgekommen und gegen einen Baum geprallt. Hält Katar 3 iranische Kampfpiloten gefangen? Oder sind sie beim Absturz ihrer Jets ums Leben gekommen? Über diese Frage streiten derzeit die Regierungen von Katar und dem Iran. Der Iran wirft Katar vor, die Männer seit Beginn des Iran-Krieges gefangen zu halten und hat das internationale Rote Kreuz eingeschaltet. Das katarische Außenministerium wies die iranischen Vorwürfe zurück. Die iranischen Kampfflugzeuge seien damals nach Verletzung des Luftraums abgefangen worden. Rettungskräfte hätten danach lediglich die sterblichen Überreste eines einzigen Piloten bergen können. An der Leichtathletik-Europameisterschaft in Birmingham gewinnt die Schweizer Delegation 2 weitere Medaillen. Die Sprintstaffel der Frauen gewinnt Silber und auch Langstreckenläufer Dominic Lobalu gewinnt Silber über 10'000 Meter. Damit hat die Schweizer Delegation an dieser EM bisher 7 Medaillen gewonnen. Das Wetter, es ist zeitweise sonnig bei rund 30 Grad. Vor allem in den Bergen gibt es lokale Schauer und Gewitter. Das waren Nachrichten von Radio SRF. Verantwortlich Jan Gröbler.
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2: Seit dieser Woche sind die Schweizer Gewerkschaften nervös. Die Wirtschaftskommission vom Ständerat hat Entscheide gefällt, wo der Kompromiss zwischen Gewerkschaften und Arbeitgeber zum Lohnschutz in der Schweiz und damit geplanten Vertragspaket mit der EU in Frage stellen. Geben die Gewerkschaften jetzt ihre Unterstützung für das Vertragspaket auf? Das diskutiere ich mit einem von den einflussreichsten Gewerkschafter der Schweiz, Adrian Wüthrich. Er ist Präsident des zweitgrössten Dachverbands, Travail Suisse, wo 10 Gewerkschaften mit rund 130'000 Mitgliedern zusammengeschlossen sind. Seit 11 Jahren ist er an der Spitze von Travail Suisse und bei den Verhandlungen zum Lohnschutz immer dabei gewesen. Er ist also ein profunder Kenner von diesem Dossier. Herzlich willkommen in der Samstagsrundschau, Herr Wüthrich. Merci vielmals, dass ihr heute mein Gast seid.
3: Grüß dich, Herr Burkhardt.
2: Wir schwitzen alle in diesen Tagen, Herr Wüthrich, aber als ihr Anfangswoche vom Entscheid von der Ständeratskommission gehört habt, hat euch das der Schweiß noch mehr aus den Poren getrieben oder ist ein kalter Rücken abgelaufen?
3: Ja, es war mehr der Schweiß gewesen, natürlich diese Woche. Die Entscheidungen von der WAK-Ständerat sind für uns unverständlich, dass man nach so einer langen Diskussionsrunde, und die WAK, muss man sagen, ist ja nicht informiert gewesen in dieser neue Verhandlungsphase ist auch das Parlament, wie wir Sozialpartner, Dachverbände, sehr gut involviert waren. Sie haben genau gewusst, um was es geht. Und dass man nachher am Schluss der Bundesrat mit dem Paket kommt und mit der Lösung, dass man nachher sagt, oh, die Koalition haben wir gar nicht wollen verschlechtern. Das hat ein bisschen überrascht und ist für mich unverständlich.
2: Die Hörerinnen und Hörer wissen wahrscheinlich weniger gut, um was es geht. Darum erklären wir es schnell. Es geht um ein Paket von 14 Massnahmen, wo der Schutz der Löhne in der Schweiz auch mit dem geplanten neuen Vertragspaket mit der EU sollen garantieren. Auf 13 von diesen Massnahmen haben sich die Sozialpartner, also Gewerkschaften und Arbeitgeber, in einen Kompromiss geeinigt. Die 14. Massnahme wollen nur Gewerkschaften. Der Bundesrat hat sie trotzdem im Parlament unterbreitet. Und jetzt hat die Kommission, die WAK, die gesagt Mehrheit hat die 14. Massnahme gestrichen und bei den 13 Massnahmen 2 abgeändert. Und die Gewerkschaften tun jetzt so, als wäre das eine totale Zumutung. Aber es ist nicht das Recht vom Parlament, eine Vorlage vom Bundesrat halt anzupassen, Herr Rüder.
3: Absolut. Und als ehemaliger Nationalrat weiss ich genau, dass das Parlament hier mitreden soll. Das ist seine Aufgabe. Hier muss man aber sagen, die Sozialpartnerschaft wird immer wieder hochgehalten in diesem Land. Auch vom Parlament. Das Parlament ist immer wieder froh, dass Sozialpartner Probleme lösen, wo sie eben nicht müssen mit Gesetz kommen müssen. Und das hat ja die Schweiz so erfolgreich gemacht. Und in den letzten Jahren haben wir uns wirklich sehr intensiv mit diesem Thema befasst. Das Parlament ist, wie wir vorhin schon gesagt haben, regelmässig informiert worden über den Stand der Arbeiten, wo die Probleme sind. Dass die Massnahme 14 für das Parlament, das haben wir auch gewusst, dass sie dort kritisch sind. Aber für uns war immer klar, wir wollen ein gutes Verhältnis mit der Europäischen Union, aber am Schluss sollen nicht die Arbeitnehmenden aus der Schweiz die Zeche dafür zahlen. Sonst braucht es ein ausgewogenes Paket.
2: Aber
3: und mit dem Lohnschutzpaket haben wir das jetzt gehabt.
2: Das Parlament war informiert, aber hat natürlich bis jetzt noch nichts zu sagen gehabt. Und der SVP-Ständerat Werner Salzmann aus dem Kanton Bern, der die Anpassungen der Kommission beantragt hat von diesem Paket und auch so durchgebracht hat, sagt, ja, wenn das Parlament gar nicht mehr an einer Vorlage darf ändern, dann braucht man sie ja gar nicht mehr ins Parlament zu bringen.
3: Das, wie gesagt, das ist dem Herrn Ständerat sein gutes Recht. Das tue ich auch anerkennen. Bei der 14. Massnahme kann man effektiv darüber diskutieren. Für uns ist klar, und für den Bundesrat ja auch, selbstverständlich auch für Arbeitgeber von Swissmem. Sie, also die Arbeitgeber, sind auch grossmehrheitlich auch dafür. Sie können es auch nicht genau so sagen. Aber für das gute, grosse Ganze, für bilaterale 3, müssen wir zusammen eine Lösung finden. Und hier haben wir uns sehr intensiv, Sozialpartnerschaft, intensiv gerungen, zusammen mit dem Bundesrat für dem Parlament eine Lösung aufzuzeigen, dass es möglich ist, das Problem vom Lohnschutz zu lösen. Wir haben, von wie immer gesagt, der Lohnschutz darf nicht schlechter werden. Es braucht Massnahmen, die die Verschlechterungen kompensieren. Am Schluss braucht es gute Lösungen. Da sind wir bereit gewesen, wir sind kompromissbereit gewesen, wir sind weit gegangen. Wir haben auch bei der 14. Massnahme noch einen Kompromiss ausgehandelt. Ich glaube, jetzt haben wir eine Lösung, wo wir eben auch die internationalen Verpflichtungen können erfüllen. Das ist nicht etwas, wo Gewerkschaften sich einfach so wünschen, den besseren Kündigungsschutz für gewerkschaftlich aktive Kolleginnen und Kollegen, sondern das ist etwas, was die Schweiz gegenüber von der Internationalen Arbeitsorganisation in der Konvention auch zugegeben hat, ein bisschen vereinbart hat, dass wir die umsetzen. Ist
2: jetzt das fehlt. Schnell erklären, was die 14. Massnahme ist für die, die zulassen. Dann haben wir eine Forderung, die ich gesagt habe, jahrelang eigentlich schon von der Gewerkschaft auf den Tisch gebracht hat, nämlich einen besseren Kündigungsschutz für Gewerkschafterinnen und Gewerkschafter. Also etwas sehr Spezifisches, was euch zugute kommt. Gegner sagen, das Thema habe gar nichts zu tun mit dem Lohnschutz. Grenzt nicht ein bisschen an Erpressung, wenn Gewerkschaften sagen, wir stimmen dem Vertragspaket nur zu und dem Kompromiss, wenn noch etwas drin ist, das eigentlich nicht reingehört?
3: Überhaupt nicht. Das war eine Verhandlung, eine Diskussion. Wir haben entsprechend mitgemacht in der Verschlechterung des Lohnschutzes aufgrund der Forderungen der Europäischen Union. Und der Bundesrat gesagt hat, das tut der Bundesrat attestieren. Und dann hat er gesagt, wir müssen aber inländisch eine Lösung suchen. Das war die Forderung, die immer das Parlament mitgetragen hat, dass wir im Inland eine Lösung suchen. Und das war jetzt Gegenstand von intensiven Diskussionen. Und die 14. Massnahme gehört eben auch dazu, weil es ja darum geht, erstens eine internationale Verpflichtung, die die Schweiz eingegangen ist, zu erfüllen. Wir sind auf einer schwarzen Liste oder kommen wieder drauf, wenn wir es nicht umsetzen, dass wir die Lösung herbringen. Und zweitens ist es so, dass ja der Lohnschutz auch gut umgesetzt werden muss. Und ich höre von vielen Kolleginnen und Kollegen, dass ihnen droht wird als Personalvertreter, als Vertreterin von der Chefin und der Chefin, wenn sie mit Forderungen kommen. Und die tun sich exponieren, solche Personalvertreterinnen und Vertreter. Und darum ist es so gerechtfertigt, dass sie einen gewissen Schutz haben. Und wir reden hier ja nicht von einem absoluten Kündigungsschutz, sondern wir wollen, dass zwei Monate eine zweimonatige Frist eingeführt wird, wo, wenn man solchen Leuten, die sich einsetzen für Kolleginnen und Kollegen am Arbeitsplatz, dass man denen die Möglichkeit gibt, dass man die Arbeitgeber müssen helfen, in diesen zwei Monaten eine Lösung zu finden, dass sie nicht entlassen werden, dass man eine andere Lösung findet oder eben einen anderen Arbeitsplatz ausserhalb beim anderen Unternehmen findet. Das ist einfach Der kleine Grund, oder? Und wir haben hier von einer Handvoll Leuten, die es im Jahr betreffen können. Es betrifft auch noch Unternehmen, die mehr als 50 Mitarbeitende haben. Also alle KMU müssen, werden hier nicht betroffen sein. Also aufgrund von Mitwirkungsgesetz. Also wir sind sehr eingeschränkt. Und es ist ein kleiner Punkt, wo wir einfach auch internationale Verpflichtungen müssen erfüllen.
2: Bei den anderen Massnahmen, was darum geht, betrifft es deutlich mehr. Schauen wir die noch an. Da geht es um die sogenannten Kautionen. Heute muss ein Unternehmen in der Schweiz in vielen Branchen zuerst eine sogenannte Kaution zahlen, bevor es überhaupt einen Auftrag darf ausführen. Das ist eine Garantie, dass der Buss so tatsächlich gezahlt wird, wenn das Unternehmen gegen Lohnvorschriften verstößt. Und auf Druck von der EU hat der Bundesrat die Kautionspflicht massiv abgeschwächt. Eine Kaution müssen nur noch Unternehmen zahlen in Zukunft, wenn das Vertragspaket durchkommt mit der EU, wo schon einmal gegen Lohnvorschriften verstoßen hat. Das sind natürlich deutlich weniger. Die Ständeratskommission will bei der strengeren Regelung bleiben. Eigentlich bei der gewerkschaftsfreundlicheren, würde ich jetzt mal sagen. Und der Gewerkschaftsdachverband KWS Swiss hat der Medienmitteilung geschrieben, das sei nicht nachvollziehbar. Also das müssten wir jetzt mal erklären.
3: Ja, das mache ich. Das mache ich gerne. Das ist wirklich das, was ich nicht verstehe, dass man das Parlament, die WAKS, nicht schon lange im Bundesrat gesagt hat, das wollen wir dann behalten in den Gesprächen. Es ist ja nicht so, selbstverständlich können Sie jetzt zuerst mal gesetzgeberisch aufgrund von einem Vorschlag tätig werden. Da tue ich Herr Salzmann durchaus sagen, das ist ja so. Aber es ist ja so, dass der Bundesrat immer im Austausch war mit der Parlamentskommission. Und dort hätte man schon lange können sagen, wir möchten gerne die Koalition behalten. Das ist also, die EU fordert es, dass man die Koalition aufgibt, weil sie finden, die EU-Unternehmen sind hier benachteiligt. Wir haben immer gesagt, wenn man die aufhebt, die Koalition, ist es eine massive Schwächung. Und darum haben wir auch inländische Kompensationsmaßnahmen gesucht. Und die haben wir jetzt mit diesen 14 Massnahmen. Wir finden, das ist ein gangbares Projekt. Selbstverständlich, wir haben uns noch mehr. Der Lohnschutz ist noch nicht, wird nicht besser, sondern wir sagen, mit diesem Lohnschutzpaket können wir den Lohnschutz halten. Und vor allem ein wichtiger Punkt, wir können ihn modernisieren mit diesen 14 Massnahmen. Aber eben, Kaution, da können wir drüber reden. Das Problem ist einfach, wenn wir die Kaution jetzt nicht so umsetzen, wie es in den Verhandlungen zugesichert ist worden gegenüber von der EU, wissen wir aber genau nicht, wie die EU wird reagieren.
2: Also sie werden eigentlich einen Block von EU nachher und verzichten auf eine gute Massnahme für Gewerkschaften. Verkürzt gesagt.
3: Kann man es so sagen. Mhm. Wie gesagt, Kaution per se haben wir eigentlich immer behalten. Das Problem ist einfach, dass wir mit der Lösung das gute Verhältnis mit der Europäischen Union so nicht bekommen. Mhm. Weil das war eine Hauptforderung im Bereich des Lohnschutzes der EU, dass wir die Kaution anpassen. Das haben wir uns immer gesagt. Und jetzt bin ich erstaunt, dass wir nach diesen langen Diskussionen plötzlich vom Parlament gesagt haben, ja, das wollen wir gar nicht anpassen. Darum ist es nicht nachvollziehbar.
2: Was heisst das jetzt für die Unterstützung der Gewerkschaften für das Vertragspaket? Wenn das so durchkäme, wie die Kommission das beantragt, es hat ja noch eine andere Kommission diese Woche entschieden, die aussenpolitische, die sieht es wie dir. Aber wenn sich jetzt die Wirtschaftskommission durchsetzt, dann sind Gewerkschaften nicht mehr hinter diesem Vertragspaket.
3: Wir haben gesagt, wir unterstützen das Paket, aber nicht um jeden Preis. Wir haben gesagt, mit diesen 14 Massnahmen, integral, die 14 Massnahmen, dann können wir unsere Zusicherung geben. Wenn die 14 Massnahmen nicht durchkommen, werden unsere Gremien, wir sind eine demokratische Organisation, ihr habt es gesehen, wir haben 10 Mitgliedsorganisationen bei uns, werden wir das selbstverständlich so oder so noch einmal diskutieren, wie wir uns mit unserem Schluss positionieren.
2: Aber eine Ablehnung wäre dann eine Option?
3: Selbstverständlich. Das müssen wir ja nicht so sagen. Aber auf der anderen Seite, wir sehen natürlich, und darum haben wir auch immer von der Anweisweise eine Lösung finden wollen, weil wir sehen die Entwicklung, wir sehen, dass die Länder, insbesondere die Amerika, wie aber jetzt auch die Europäische Union, protektionistischer werden. Wir sind ein Land, wo sehr viele Arbeitsplätze darauf basieren, dass wir exportieren können. Das ist massiv. Da sind sehr viele Arbeitsplätze betroffen, wenn wir das nicht mehr können. Gerade die Industrie, wo wir sehr viele Mitglieder haben, ist hier betroffen. Und die Europäische Union jetzt sagt, nur noch «Made in Europe», kann man auch der Schweiz nicht selber dazugehören besitzen. Frau von der Leyen hat jetzt zum Glück gesagt, mal die Schweiz gehört ja auch dazu bei Buy European.
2: Sie hat es allerdings erst nur gesagt und noch nicht gemacht.
3: Richtig. Und darum kommt es darauf an, was die Schweiz macht. Mhm. Und wenn wir hier natürlich jetzt sagen, wir wollen die bilateralen drei nicht, dann wird die Keule zurückschlagen und dann wird es für unsere Wirtschaft und für die Arbeitsplätze in der Schweiz schwierig. Und das wissen wir auch. Und das weiss auch die Wirtschaft. Darum ist es so unverständlich, dass man dass man so schwierig tut jetzt so in der WAK-S, wo ja die Wirtschaftskommission ist von diesem Land, wo ja alles Interesse sollte haben, dass wir können, also wir Wachstum haben, dass wir den Wohlstand können halten können. Und das ist auch das, was wir versuchen. Darum haben wir immer gesagt, wir helfen, eine Lösung zu finden, aber nicht, dass die Arbeitnehmer müssen den Preis zahlen müssen.
2: Verlassen wir das Vertragspaket mit der EU, bleiben aber beim Thema Löhne, Herr Wüthrich. Man kann es kaum glauben, zwar wenn man zum Fenster raus schaut, aber der Herbst steht bevor. Ja. Und damit auch ein Ritual, das immer bei dieser Jahreszeit stattfindet, nämlich dass Gewerkschaften ihre Lohnforderungen formulieren. Was, Herr Wüthrich, verlangt die KW Suisse in Sachen Löhne für 2027?
3: Wir wollen, dass die Löhne steigen. Wir haben in den letzten 10 Jahren leider müssen feststellen, dass die Löhne real nicht gestiegen sind, sondern sie stagnieren. Sie bleiben etwa dort, sind wir heute, wo wir im Jahr 2016 waren. Darum werden wir am Ende unsere Lohnforderung präsentieren. Ich sage Ihnen heute natürlich noch keine Zahl, aber es ist klar, die Lohnforderung setzt sich zusammen daraus, dass wir Produktivität haben, die enorm gestiegen ist letztes Jahr. Dass die Arbeitnehmenden erarbeitet, und darum sollen sie auch etwas von dem bekommen, in Form von höheren Löhnen. Und zweitens wird die Teuerung steigen. Wir gehen davon aus, durch die Dürre, durch die Trockenheit, dass nicht nur die Energiepreise noch einmal steigen, auch mit der geopolitischen Lage, sondern dass auch die Lebensmittelpreise werden steigen. Und durch das gehen wir von einer deutlich höheren Teuerung aus. Und darum sind unsere Lohnforderungen klar, dass wir dort eine anständige Lohnerhöhung brauchen. Zumal wir eben wirklich Rückstand haben.
2: Mhm. Ich probiere es jetzt trotzdem. Wie viele Franken sollten die Endjahr mehr in einer Lohntüte drin sein im nächsten Jahr? Multiple 100?
3: Multiple 100 wäre schön, natürlich. Das können sich die leisten, die sehr viel Vermögen haben. Das sehen wir leider auch. Dass vor allem die Vermögen haben in der Schweiz, die haben enorm Zuwachs gehabt. Also wer Immobilien besitzt, wer Aktien besitzt, denen geht es gut. Letztes Jahr ein Rekordjahr von Dividenden. Wir haben letztes Jahr 64 Milliarden Franken allein an Dividenden, die sie ausgezahlt wurden. Diese Summen, die fehlen bei den Löhnen, oder? Das geht zu den Aktionärinnen und Aktionären.
2: Und letztes Jahr hat er 2% im Durchschnitt mehr gefordert. Fordert er jetzt mehr oder weniger als die 2%?
3: Wir haben 2% gefordert. Letztes Jahr war es sehr gut gewesen. Also es ist gut gewesen mit 1,6% real. In die Richtung muss es sicher wieder gehen, weil wir gesagt, wir haben Rückstand. Wir haben gesehen, dass Mittelstandslöhne, Löhne zwischen 5'000 und 7'000 Franken, haben in den letzten 10 Jahren die schwächsten Zuwächse gehabt. Also selbst sie sind gestiegen, nominal, sie sind gestiegen, aber wenn man die Teuerung näher rechnet, sehen wir, dann sind die Löhne zwar gestiegen, aber sie sind höher als 2016, wenn man die Teuerung zurücknimmt. Und wenn man jetzt eben schaut, wo sie gestiegen sind, sehen wir, die tieferen Löhne sind zum Glück gestiegen, das hat so sicher auch mit den Mindestlöhnen, die wir haben erhöhen können, zu tun, und die höheren Löhne sind gestiegen, aber auch dort im Mittelstandbereich, also unsere Leute, die wir vertreten, dort sind die schwächsten Zuwächse gewesen, und das müssen wir korrigieren.
2: Aber die Arbeitgeberseite sagt, wenn man es international anschaut, sind die Schweizer Löhne auf Rekordhöhe und die Arbeitgeber, die Unternehmen, sind in einem wirtschaftlich immer noch sehr schwierigen Umfeld. Stichwort US-Zoll, Stichwort Konflikte, Ukraine, Iran, das kümmert euch nicht.
3: Das sagen sie immer, der Lohnherbst kommt. Jetzt war es lange Corona, das Argument war. Die Schweizer Wirtschaft, man muss es so ein bisschen mehr sagen. Die Schweizer Wirtschaft läuft so gut wie schon lange nicht mehr im längerfristigen Vergleich. Wir haben jetzt gerade wieder gehört vom SECO, im zweiten Quartal ist die Wirtschaft um 1,5% gestiegen. Wir sehen, wie Produktivität steigt. Auf der anderen Seite einfach die Löhne bleiben gleich. Real. Und das kann nicht sein, dass der Produktivitätszuwachs, dass das, was wir als Volkswirtschaft Schweiz arbeiten, gängig weniger bei den Arbeitnehmenden nachkommt. Und für das hoffe ich auch, dass viel mehr Leute Mitglied werden von einer Gewerkschaft, dass wir noch viel mehr miteinander das können fordern. Es kann nicht sein, dass nur Leute, die Aktien haben, die Immobilien haben, die Boden besitzen, dass die den Wohlstand überkommen und die anderen haben einfach Löhne, die stagnieren. Und da müssen wir ein Zeichen haben. Und das heisst, unsere Forderung, die wir jetzt in Lohnherbst reingehen mit unseren Verbänden.
2: Aber wenn man die Teuerung anschaut, hat er gleich eine eher schlechte Karte. Oder? Im letzten Jahr war sie so tief gewesen, wie so seit 5 Jahren nicht mehr. Und jetzt im Juli zum Beispiel gegen dem Vorjahr 0,4%. Das ist also weit weg von den 2%, die ihr fordert.
3: Ja, ich sehe, wir werden 2% fordern, aber wir haben die wirklich effektive Teuerung, wo wir sagen, wo ich vorhin gesagt habe, wir gehen davon aus mit der Dürre, wo jetzt, wir sehen, die Bauern müssen Heu kaufen wie, zu teuren Preisen. Das wird generell in Europa, das wird die Lebensmittelpreise erhöhen, mit Energiepreisen, die wahrscheinlich neu werden steigen. Also die Teuerung, die ihr jetzt gesagt habt, 0,4, ist eine Momentaufnahme, wir gehen davon aus, dass es höher wird. Und vor allem eins, Herr Burkhardt, ist natürlich, wo wir in die Teuerung nicht drin haben, sind Krankenkassenprämien. Mhm. Und das sagen uns die Leute, unsere Kolleginnen und Kollegen sagen uns ganz klar, Krankenkassenprämien sind für uns ein Problem. Die sind so gestiegen in den letzten Jahren, die haben alle Lohnerhöhungen wieder weggefressen. Wir sehen so in den Konsumentinnenbefragungen, die Leute stellen Investitionen zurückstellen. Und das ist letztlich auch das Problem für die Schweizer Volkswirtschaft. Wenn die Leute in unserem Land nicht mehr investieren, nicht mehr konsumieren, dann hat das eine Auswirkung auf den Wohlstand, auf das Wachstum von der Schweiz. Und dann muss man reagieren, weil sonst werden dort Unternehmen ein Problem haben. Und diesen Zusammenhang muss man einfach sehen. Und darum ist unsere Forderung am Ende sicher bedeutend, dass die Löhne müssen steigen müssen.
2: Das ist die Samstagsrundschau mit dem Adrian Wüthrich, dem Präsident des Gewerkschaftsdachverbands Travail Suisse, live aus dem Studio Bern von Radio SRF. Vielleicht braucht es in der Verwaltung noch ein paar Stellen mehr, wenn die Familienzeitinitiative zustande kommt, die Travail Suisse mitlanciert hat. Ich möchte jetzt am Schluss von der Sendung noch kurz mit euch anschauen, Herr Wüthrich. Ihr seid ja persönlich im Initiativkomitee. Die Initiative fordert für beide älteren Teile Familienzeit von je 18 Wochen, also 36 Wochen total, wobei nur ein Viertel dürfte gleichzeitig beansprucht werden. In der Schweiz gibt es zurzeit einen Mutterschaftsurlaub von 14 Wochen, seit 5 Jahren noch einen Vaterschaftsurlaub von 2 Wochen, also 16 Wochen. Und die verlangen jetzt mehr als das Doppelte. Ist das nicht ein bisschen masslos?
3: Ja, auch nicht. Das ist etwas, was wir unbedingt brauchen. Familienzeit, also ältere Zeit, ist ein wichtiger Punkt. Wir sehen, dass heute Familien Schwierigkeiten haben. Wir haben viel weniger Kinder in der Schweiz. Die Demografie macht, hat auch Schwierigkeiten. Wir sehen es auch am Schluss bei der AV. Wir sehen auch, dass heute Väter, präsente Väter sein wollen. Wir wollen, dass Mütter, Frauen auch im Arbeitsmarkt sind. Wir brauchen alle im Thema Fachkräftemangel. Und entsprechend brauchen wir Massnahmen. Und hier der Vaterschaftsurlaub, haben wir immer gesagt, ist der erste Schritt. Jetzt braucht es den zweiten Schritt, das ist die Familienzeit. Die nämlich ermöglicht...
2: Ja, von 16 auf 36 Wochen?
3: Es braucht eine Lösung, wo beide älteren Teile gleich lang weg sind vom Arbeitsplatz. Wenn nämlich die Väter mit immerhin jetzt 2 Wochen nachher wieder an den Arbeitsplatz kommen, Frauen viel länger weg sind, ist das einfach heute immer noch ein Nachteil für die Gleichstellung in diesem Land. Und das ist einfach ein Fakt, den das Gesetz vorschreibt. Und wenn wir schauen, was rundherum passiert in Europa, ist so, dass alle EU-Länder müssen seit etwa 3 Jahren ihre System so anpassen, dass alle Eltern, beide Elternteile je 8 Wochen ältere Zeit bekommen, zusätzlich zum Mutterschafts- und zum Vaterschaftsurlaub. Wir schlagen jetzt vor, dass man eigentlich eben eine Lösung macht, dass man Mutterschafts- und Vaterschaftsurlaub eben nicht mehr hat, dafür beide 18 Wochen Elternzeit, Familienzeit, wie wir damit sagen, mit der Initiative.
2: Und ich sehe, offenbar
3: das sehen wir auch das, die Lösung. Darum ist es einfach etwas, das die heutigen Familien unbedingt brauchen.
2: Die Frist läuft noch bis zum 1. Oktober, oder können die Unterschriften sammeln. Und offenbar hat er extrem Mühe. Er hat nämlich vor ein paar Tagen bekannt gegeben, dass noch 15'000 Unterschriften fehlen. Zeigt das eben nicht, dass die Initiative offensichtlich über das Ziel rausschießt, wenn er auf der Straße die Leute gar nicht überzeugen
3: könnte? Ja, wir haben sehr viel zu tun. Ja, damit, wir müssen Referenden ergreifen, weil das Parlament beispielsweise bei den Mindestlöhnen kann drei Funken und entscheiden treffen, die nicht haltbar sind.
2: Gut, der hat schon vorher eine Unterschrift sammeln.
3: Wir haben eine breite Koalition, wir sind jetzt intensiv dran, ich bin zuversichtlich, dass wir es schaffen. Aber es braucht einfach Ressourcen. Es zeigt einmal mehr, Initiativen, 100'000 Unterschriften sammeln sich einfach nicht so einfach. Also man muss auf die Strasse, das haben wir vielleicht am Anfang auch ein bisschen unterschätzt. Man muss auf die Strasse, man muss gehen, mit den Leuten reden. Aber meine Erfahrung ist, wenn ich mit den Leuten rede und über unsere Familienpolitik rede in der Schweiz, unterschreiben am Schluss eigentlich alle. Weil unsere Familienpolitik ist so Grotten schlecht. Wir sind wirklich familienpolitische Wüste in der Schweiz. Darum braucht es die Familienzeit. Und wer noch nicht unterschrieben hat, der hat natürlich noch unterschrieben. Sonst funktioniert es nicht. Und das Parlament wartet auf unsere Initiative. Das macht jetzt uns noch besonderen Druck, weil sämtliche Vorstöße, kantonale Initiativen, die lanciert wurden, sind jetzt im Parlament, in der Kommission. Und die Kommission hat gesagt, wir warten, bis die Initiative kommt. Aha. Und darum sind wir auch von dem her sehr gefordert, dass wir die Diskussion über Familienzeit können weiterführen können. Und es braucht es für eine bessere Vereinbarkeit und letztlich auch für einen besseren Wiedereinstieg der Eltern in den Arbeitsplatz.
2: Aber kommt es ein bisschen zu einem blöden Zeitpunkt? Wir haben es vorhin angesprochen, die AHV muss jetzt finanziert werden. Die Initiative kostet ja auch. Da soll der Erwerbsersatzordnung mehr Geld bekommen. Das heisst, mehr Lohnabzüge, weniger Lohn. Kommt es zu einem dummen Zeitpunkt?
3: Nein, es ist eine Investition, die wichtig ist in Zukunft für die Schweiz. Wir haben aufgezeigt, dass wir mit dieser Initiative mehr Leute in den Arbeitsmarkt bringen. Vor allem Frauen, Mütter, die heute lang warten, bis sie wieder einsteigen oder überhaupt eben nicht mehr arbeitstätig bleiben. Mit dieser Initiative werden wir schaffen, dass 2'500 Personen wieder mehr in den Arbeitsmarkt kommen und die auch wieder Lohn versteuern, die Sozialabgaben werden zusätzlich zahlen. Wenn wir das aufrechnen, mehr Studien machen, dann sind die Ausgaben, die DEO hat, in mehreren Jahren, sind die dann wieder kompensiert. Also das ist eine Investition in die Zukunft und darum ist es wichtig, dass wir die Diskussion führen können.
2: Wir sind am Ende von unserer Sendezeit angelangt, Herr Wüthrich. Mit was verbringen Sie den Rest des Tages? Mit Familienzeit?
3: Mit Familienzeit. Mein Junior ist am Schutten bei diesem heißen Wetter und ich freue mich, auf meine Kolleginnen und Kollegen zu treffen.
2: Dann wünsche ich viel Vergnügen mit der Familienzeit, Herr Wüthrich. Ganz herzlichen Dank, dass Sie mein Gast waren.
3: Merci, Herr Burkhard.
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0: Die Nachrichten von SRF um 10:30 mit Sandro Peter. Ein Waldbrand im Osten Belgiens ist weiter nicht unter Kontrolle. Die Behörden sprechen vom größten Brand in der Geschichte Belgiens. Eine Fläche von 27 Quadratkilometern ist abgebrannt. Das entspricht der Fläche des Brienzer Sees. Zwei Dörfer sind evakuiert worden. In der Nacht habe die Windrichtung mehrfach geändert, was die Bekämpfung schwierig mache, berichtet die belgische Feuerwehr. Das Feuer bedroht auch wenige Kilometer entfernte deutsche Dörfer. 5000 Menschen wurden aufgerufen, sich auf eine Evakuierung vorzubereiten. Weitere Meldungen in der Übersicht. Es geht um Unfälle. In Ungarn sind beim Unfall eines Reisebusses 12 Menschen ums Leben gekommen. Mehrere weitere erlitten Verletzungen, wie die ungarische Polizei mitteilte. Der Bus aus Polen war in der Nacht auf einer Autobahn unterwegs, etwa 140 Kilometer östlich von Budapest. Er kam von der Fahrbahn ab und stürzte in den Straßengraben. Nach ersten Erkenntnissen der Polizei war der Fahrer eingeschlafen. Er wurde festgenommen. Im Rosecktal im Engadin ist eine Pferdekutsche verunfallt. Eine Person kam dabei ums Leben. 12 weitere wurden verletzt, wie die Bündner Kantonspolizei dem Sender RSI bestätigte. Eine Kutsche mit 2 Anhängern sei gestern auf einer leicht abfallenden Straße vom Weg abgekommen und gegen einen Baum geprallt. Hält Katar 3 iranische Kampfpiloten gefangen? Oder sind sie beim Absturz ihrer Jets ums Leben gekommen? Über diese Frage streiten derzeit die Regierungen von Katar und dem Iran. Der Iran wirft Katar vor, die Männer seit Beginn des Irankriegs gefangen zu halten und hat das internationale Rote Kreuz eingeschaltet. Das katarische Außenministerium wies die iranischen Vorwürfe zurück. Die iranischen Kampfflugzeuge seien damals nach Verletzung des Luftraums abgefangen worden. Rettungskräfte hätten danach lediglich die sterblichen Überreste eines einzigen Piloten bergen können. An der Leichtathletik-Europameisterschaft in Birmingham gewinnt die Schweizer Delegation 2 weitere Medaillen. Die Sprintstaffel der Frauen gewinnt Silber und auch Langstreckenläufer Dominik Lobalu gewinnt Silber über 10'000 Meter. Damit hat die Schweizer Delegation an dieser EM bisher 7 Medaillen gewonnen. Der Blick aufs Wetter. Es ist zeitweise sonnig bei rund 30 Grad. Vor allem in den Bergen gibt es lokale Schauer und Gewitter. Das waren Nachrichten von Radio SRF. Verantwortlich Jan Kröbler.
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4: Möglichst alle Kinder sollen einen Platz haben in einer Regelschule. Integration statt Separation. Das ist der Grundsatz von der integrativen Schule, wie wir sie in der Schweiz haben. Das Modell steht in Kritik, es ist zum politischen Zankäpfel geworden. Aber was sagen eigentlich die Lehrerinnen und Lehrer, die Integration konkret jeden Tag umsetzen? Jetzt sind sie genau das gefragt worden vom Dachverband der Lehrerinnen und Lehrer. Und es zeigt sich, die Lehrerschaft in der Deutschschweiz die ist komplett gespalten. Die Präsidentin des Lehrerverband ist jetzt mein Gast. Herzlich willkommen, Dagmar Rösler, im Tagesgespräch.
5: Grüße, Frau Holliger.
4: Die Hälfte der Lehrerinnen und Fachpersonen findet die integrative Schule schwierig, ist kritisch eingestellt. Ein Grossteil der Lehrpersonen fühlt sich belastet oder überlastet. Die andere Hälfte die ist positiv dem Modell gegenüber. Ist das für euch, man hat euch ja auch schon als führende Vertreterin von der integrativen Schule bezeichnet, ist das für euch auch ein bisschen eine Ernüchterung?
5: Es ist nicht ganz ein schwieriges, ganz ein einfaches Resultat, muss ich sagen. Aber wir haben gewusst, dass wir gespalten

0: eine Lehrschaft haben. Und gerade aus diesem Grund haben wir ja die Umfrage mit GFS Bern gemacht, um genau zu wissen, was ist eigentlich los, wo drückt der Schuh und was sind differenzierte Aussagen von Lehrerinnen und Lehrern bezüglich integrativer Schule.
1: Und die wollen wir anschauen. Ich sage, es ist nicht ganz einfach. Warum? Einfach, weil ihr jetzt gar nicht so recht wisst, was mit dem anfangen, weil es halt so gespalten ist.
0: Ja, ich glaube, was auch immer wir sagen, irgendjemand wird sagen, es ist die falsche Antwort. Und das ist jetzt einfach ein Zustand oder eine Tatsache, die wir uns mit müssen auseinandersetzen müssen. Wichtig in dieser Geschichte ist aber, was die Studie deutlich aussagt, ist, dass es von der Lehrerschaft nicht ein komplettes Nein gegenüber der pädagogischen Idee ist, die Gespaltenheit, sondern es geht darum, dass die Umsetzung, um an die Ziel zu gelangen, die wir ja müssen erreichen, komplett ungenügend ist. Oder einfach so ungenügend, dass man vor Ort nicht zufriedenstellend arbeiten kann.
1: Also die Umsetzung, die vor allem kritisiert wird, nicht unbedingt das Konzept dahinter. Und gleich fast die Hälfte der Befragten sagt, die integrative Schule sei gescheitert. Das ist schon eine krasse Aussage.
0: Ja, das ist eine krasse Aussage. Und die Frage haben wir natürlich gestellt. Und dann muss man auch nicht Angst haben vor der Antwort. Man muss so vielleicht auch sagen, Meinung von Lehrpersonen werden, oder ja, doch, Meinung von Lehrpersonen werden nicht nur in der Schule gebildet, sondern sie werden auch von der Gesellschaft geprägt und von politischen Aussagen. Ich würde jetzt einfach mal sagen, es ist eine Momentaufnahme von dieser Frage, die wir dann gestellt haben. Und die Lehrpersonen haben auf die jetzige Situation geschaut und gesagt, in der jetzigen Situation, wenn das so weitergeht, dann kann man sagen, es ist gescheitert. So kann man das nicht persönlich das interpretieren. Aber es ist eigentlich schon auch ein Warnsignal.
1: Also quasi etwas muss gehen, es braucht mehr Ressourcen. Über das reden wir, Dagmar Rösler. Eben euer Verband, der Dachverband der Lehrerinnen und Lehrer, hat beim Forschungsinstitut GFS eine Befragung in Auftrag gegeben. Befragt wurden sie im März über 10'000 Lehrerinnen und Lehrer, aber auch Fachpersonen, also Schulleiterinnen oder Heilpädagogen. Und eben, der hat es schon angetönt, die pädagogische Idee, die wird im Grundsatz mitgetragen. Kritik gibt es vor allem bei der Umsetzung. Über die Hälfte sagt, wir werden zu wenig unterstützt. Was belastet die Lehrpersonen am meisten?
0: Ja, ich glaube, es ist nicht etwas, was man dort auswählen kann. Es ist eine Ansammlung von Punkten, die Lehrerinnen und Lehrer belastet. Ich glaube, es geht zuerst mal darum, um das Erleben in der Klasse. Also ich habe 22 Kinder vor mir, vielleicht haben 6 von denen eine Diagnose mit Unterstützung durch Heilpädagogik, Logopädie oder Psychomotorik. Und dann hat es noch andere, die ein bisschen stärker sind und ein bisschen schwächer. Und allen, all denen ohne Diagnose, möchten wir, das ist ja unser pädagogischer Auftrag und auch unser pädagogisches Denken, gerecht werden. Wir möchten sie fördern, unterstützen und sie gut begleiten, durch das Schuljahr durch oder durch die Schuljahr durch. Und wenn man eben zu wenig Unterstützung hat oder zu wenig Ressourcen, also auch, sprich auch zu wenig Zeit, dann erlebt man eben einen grossen Druck, manchmal auch zu wenig Wirksamkeit. Und wenn das sich durch die Ohren durchzieht, dann ist es tatsächlich, kommt man wahrscheinlich auch an einen kritischen Punkt.
1: Es ist ja eben noch verrückt, 70%, also mehr als die Hälfte, haben gesagt, sie werden eigentlich den starken Schülerinnen und Schülern nicht gerecht.
0: Das ist mega auffällig. Das hört man ja immer so ein bisschen als anekdotische Evidenz. Und dass das jetzt so eine klare Aussage hat von Seiten Lehrerinnen und Lehrer, zeigt ja eben, und da wiederhole ich mich, dass man zu wenig Zeit hat für alle. Oder man hat grosse Klassen in der Regel, man hat viele verschiedene Diagnosen, also viele verschiedene Situationen in der Klasse und gleichzeitig muss man eben für alle Zeit haben und das reicht manchmal einfach. Das reicht einfach nicht.
1: Und warum fehlt die Zeit bei den Starken? Kann man sich das erklären?
0: Man hat tatsächlich zu Beginn von diesem Projekt Integrative Schule, das ist ja gestartet im 2004, hat man wahrscheinlich schon ein bisschen zu fest auf die Kinder geschaut mit Förderbedarf oder auf die schwächeren Kinder. Weil man es wollte besser machen als früher, wo man ja noch gesagt hat, ich kann mich noch erinnern als Junglehrerin, ja, die kann das einfach nicht, die nimmst einfach mit. Oder Das will man ja auf keinen Fall in der heutigen Zeit irgendwie noch hören und erleben. Also hat man halt sich stark auf die Schwächeren oder auf die mit Förderbedarf konzentriert und merkt jetzt, dass es ja genauso wichtig ist, auch für die Starken, für die Leistungsstarken etwas zu machen. Es gibt in einzelnen Kantonen oder Gemeinden Begabungsförderung. Es gibt aber auch Kantone, die sagen, wir haben keine Ressourcen für das. Gemeinden müssen selber schauen. Und dann müssen wir von Chancengerechtigkeit reden, wenn es Gemeinden gibt, die das anbieten und Gemeinden, die das einfach nicht können anbieten. Also es ist eine recht grosse Geschichte, die man wahrscheinlich nicht in 20 Minuten kann erklären kann.
1: Und lösen sowieso auch nicht, sowieso wahrscheinlich. Ihr habt vorhin die Diagnose angesprochen. Ihr habt in dieser Umfrage auch so eine Durchschnittsklasse aufgelistet, eben aufgrund der Angaben von den befragten Lehr- und Fachpersonen. Eine Durchschnittsklasse mit 18 Kindern, da haben 5 eine Diagnose, 2 einen besonderen Förderbedarf ohne Diagnose. Dann gibt es jemanden mit einer Anpassung der Lernziele und eine verstärkte Fördermassnahme. Also 9 besondere Situationen in einer Klasse von 18 Schülerinnen und Schülern. Also, ihr habt heute an der Medienkonferenz gesehen, Integration ist nicht ein Spezialfall, sondern das ist die Normalität.
0: So sollte es eigentlich sein, ja genau. Und das ist ja,
1: aber so sollte es sein, so viele Kinder mit einer speziellen Situation, oder so ist es einfach?
0: Ja, das ist eine gute Frage. Oder ich werde viel gefragt, warum stellen denn dir so viele Diagnosen aus? Nehmt doch die Kinder einfach, wie sie sind, und dann kommt es gut. Aber das System ist eben so aufgestellt, dass man nur zum Beispiel heilpädagogische Unterstützung bekommt oder nur dürfen Logopädin in Anspruch nehmen, wenn man eine Diagnose hat. Also muss man schauen, dass man die Diagnose überkommt. Und ich möchte darauf hinweisen, dass es bis zu einer Diagnose ein mega langer Weg ist. Also man schaut nicht am 2. Schultag das Kind an und sagt, Diagnose. Sondern man probiert zuerst ganz lang und man redet mit Eltern und Schulleitung und irgendwann ist wieder ein Entscheid gefällt. Doch wir müssen für das Kind eine Diagnose haben, um ihm weiterzuhelfen. Das ist das eine. Und das zweite ist, dass man ja als Lehrerin oder als Lehrer auch nicht möchte, den Vorwurf hören, dass man nicht hergeschaut hat. Die Kinder gehen weiter, gehen in die nächsten Klassen und man möchte ja helfen, dass die irgendwie gut weiterkommen. Und oft, wenn dann keine Diagnose da steht und das Kind hat aber gewisse Herausforderungen, dann wird man sehr schnell mit dem Vorwurf konfrontiert, du hast ja einfach nicht hergeschaut, was hast du gemacht? Und das möchte man ja dann sich auch nicht gefallen als abgebende Lehrerin oder Lehrer.
1: Was auch sicher jetzt viele Fragen ist eben die Heterogenität in diesen Klassen. Und das sagt ihr ja auch, die hat zugenommen, ob mit oder ohne Diagnose. Das stellt ihr als Lehrpersonen so fest. Warum eigentlich? Könnt ihr das beantworten?
0: Ich glaube, das hat nicht mal gross oder nicht nur mit der Schule zu tun, weil wenn man in die Gesellschaft schaut, was in diesen 20 Jahren passiert ist, ist ja auch wahnsinnig viel Individualisierung passiert in der Gesellschaft innen. Also Kinder haben ganz ein anderes familiäres Umfeld als früher oder ganz viele verschiedene familiäre Umfelder. Andere Kulturen, andere Religionen, andere Settings. Es ist einfach vielfältiger geworden an unserer Gesellschaft und das spüren wir in der Schule ganz deutlich. Aber es ist auch nicht nur immer negativ, weil Vielfalt ist ja manchmal eben auch mega toll.
1: Und es sieht ja aber auch nicht alle gleich. Es gibt ja auch Bereiche, schulische quasi Abschnitte, wo die Lehrerinnen und Lehrer weniger kritisch sind. Kritischer sind sie hingegen in der 6. Stufe 1. Also es ist 7., 8., 9. Klasse. Warum sind die Lehrpersonen dort der integrativen Schule kritischer gegenüber eingestellt?
0: Also das muss ich jetzt interpretieren. Das müssen wir wirklich mal noch so ein bisschen herausfinden, was dahinter steckt. Ich vermute, weil es erstens ein anderes System ist. Es ist ein Fachlehrersystem und nicht wie die Primarschule, wo man ein Klassenlehrersystem hat. Also die Kinder, die Jugendlichen, die gehen in einzelnen Fächern zu anderen Lehrern. Das bedeutet, es braucht sehr viel Abspruch und meines Wissens hat Sekundarstufe 1 noch weniger Ressourcen als Primarstufe, weil man vermutlich ja davon ausgegangen ist, dass sie ja auf der Sekundarstufe dann in ihrem Leistungsniveau sind und dass es dann nicht mehr wahnsinnig viel heilpädagogische Stunden braucht. Und das spüren sie ja sicher. Gerade auch, weil man weiss, es gibt viele Sekundarstufen, die sich abwenden von diesen Leistungsgruppen, die jetzt versuchen, Niveauunterricht zu machen. Und dort ist natürlich dann auch wieder die grosse Vielfalt da und die grossen Unterschiede, wo es einfach Unterstützung braucht. Das kann man alleine als eine Person vor einer Klasse heute nicht mehr leisten.
1: Sagt Dagmar Rösler im Tagesgespräch, die oberste Lehrerin von der Schweiz, Präsidentin vom Dachverband der Lehrerinnen und Lehrer. Und der Verband hat eben heute eine Umfrage veröffentlicht. Die Lehrerinnen und Lehrer sind gefragt worden, was sie von der integrativen Schule halten, wie sie zu dieser Schule stehen. Und was auffällt, Dagmar Rösler, die Zustimmung zu dieser integrativen Schule, die ist auch kantonal recht unterschiedlich. Im Kanton Aargau zum Beispiel, dort sind die Lehrerinnen und Lehrer weniger zufrieden, also am wenigsten zufrieden, entnehmen die Belastung als besonders hoch wahr. Das andere Beispiel auf der anderen Seite wäre der Kanton Appenzell Ausserrhoden, wo zufriedener ist mit dieser integrativen Schule. Was liegt das? Also macht Appenzell etwas besser?
0: Ich glaube, wir können unserem föderalen System gar nicht Kantone miteinander vergleichen. Also das ist auch, die Darstellung ist auch nicht als Ranking gedacht, sondern es gibt einfach subjektive Aussagen von Lehrerinnen und Lehrern wieder. Und man kann nicht den Kanton Aargau mit dem Kanton Appenzell Ausserrhoden vergleichen. Und das sind Aussagen in Bezug auf zeitliche, personelle Ressourcen und in Bezug auf Unterstützung, wie man sie selber kann im Schulzimmer auch ein bisschen gestalten oder im Schulhaus. Jetzt wissen wir vom Kanton Aargau, dass sie tatsächlich, also ich habe gerade eine Medienmitteilung von Bildung Aargau gelesen, dass sie tatsächlich schwach aufgestellt sind. Wir wissen, dass sehr viele...
1: Also mit den Ressourcen, Unterstützungsressourcen.
0: Genau, mit den starken Ressourcen, also mit personellen, finanziellen und zeitlichen Ressourcen. Und wir wissen auch, dass sehr viele Sonderschüler keinen Platz mehr haben in der Sonderschule und wegen dem in der Regelschule kommen. Ich würde jetzt das nicht als Belastung bezeichnen, aber die brauchen einfach auch wieder Ressourcen und Zeit und Personal. Und ich tue jetzt das so deuten, dass das im Kanton Aargau zu wenig vorhanden ist.
1: Der Kanton Aargau steht ja, oder Politik kritisch gegenüber dieser integrativen Schule, hat ja auch wieder eine separate Förderklasse bereits schon eingeführt, oder?
0: Ja, ich bin leider nicht über jeden Kanton absolut top informiert, was sie gerade aktuell haben, aber tatsächlich ist die politische Diskussion ja schon oft prägt, dass sie gescheitert ist und dass man wegen dem zurück zur Separation muss und will. Ich tue da einfach warnen, das wird nicht billiger, das wird nicht günstiger. Und dann muss man ja auch Diskussion führen, ja, welche Kinder gehen denn in eine kleine Klasse oder in eine separate Klasse. Aber ich bin absolute Verfechterin dafür, dass es zeitlich befristete, geografisch nahe Gefäße gibt, wo man Kinder kann schicken kann, die im Moment in der Regelklasse einfach nicht das überkommen, was sie brauchen. Das ist absolut richtig. Wir sagen ja immer, so viel Integration wie möglich und so viel Separation wie nötig. Also ohne separative Gefäße wird es wahrscheinlich nie gehen.
1: Aber das ist auch eine von euren Forderungen, die ihr stellt jetzt im Zusammenhang mit dieser Umfrage. Separative Gefäße. Aber kann man das nicht ein bisschen lesen, als in dem Fall hat das integrative Modell eben gleich ein bisschen versagt? Oder es hat seine Grenzen?
0: Ja, das habe ich auch immer gesagt, es hat seine Grenzen. Und da sind wir jetzt wahrscheinlich genau angekommen. Das zeigt jetzt die Studie mit GFS Bern sehr gut. Mit diesen Ressourcen, mit diesem Setting, in diesem System innen, wird es nicht ohne separative Gefäße gehen. Weil wir einfach wahnsinnig auch herausfordernde Situationen haben. Von Kindern, die sich nicht wohlfühlen in einer grossen Klasse. Oder wo, das kann ja unterschiedliche Probleme sein. Man sagt auch immer, die Schule muss wahrscheinlich das Problem sein. Aber oft ist es eine Kombination von familiärer Herausforderung, von Klassenzusammensetzung, die nicht geht, wo man einfach muss auch für die anderen, für den Rest der Klasse, muss Spannungen können rausnehmen können. Und zwar niederschwellig und einfach.
1: Wie könnten denn so separative Gefäße, das klingt so theoretisch, wie könnte das aussehen?
0: Ja, es ist tatsächlich ein schwieriger Begriff. Man redet auch viel von Schulinseln. Das ist so ein geläufigerer Begriff. Also es gibt Visionen, die sagen, Es gibt ein Schulhaus und dort findet die Schule statt für alle Kinder, egal wo sie hergehören. Also zum Beispiel auch für Sonderschüler. Aber die sind nicht immer in der gleichen Klasse, sondern es gibt Schulzimmer, die sind ringsherum angeordnet und dann kann man miteinander etwas machen. Man kann zusammen eine Projektwoche machen oder man kann zusammen irgendwie singen. Und das sind einfach alle integriert. Und die Schulinseln sehe ich so, dass sie auch in einem Schulzimmer sind, im Schulhaus selber. Und wenn ein Kind, ein Schüler oder eine Schülerin besonderen Bedarf hat, besonderen Betreuungsbedarf, dann darf er in die Schulinsel. Und er weiss, wenn es ihm besser geht, kann er wieder zurück in die Regelklasse. Und er kann aber gleich mit seinen Kolleginnen und seinen Kollegen shooten oder spielen auf dem Pausenplatz. Es darf nicht eine Bestrafung sein.
1: Und wo ist der Unterschied zu einer Kleinklasse? Echt, dass es temporär ist?
0: Dass es temporär ist, dass er Chancen hat, immer wieder in der Regelklasse mitzumachen, dass er auch zeigen kann, ich kann es. Oder ich kann Leistung zeigen, wenn es darauf ankommt. Oder ich kann mich so verhalten, dass es für alle angenehm ist. Es ist einfach nicht so, es ist nicht eine Schublade. Und KleinklassenschülerInnen früher waren in einer Schublade und man gewusst, aha, ja, das sind die. Und die Wirtschaft war nicht interessiert an KleinklassenschülerInnen.
1: Also die Bildungschancen sind deutlich kleiner bei Kindern, die in diesen separaten Klassen sind. Es gibt ja schon Schulen, die so Sachen machen, oder? Also die so Schulinseln ausprobieren.
0: Es gibt viele Schulen, die auf das reagiert haben. Genau, nicht überall heissen sie Schulinseln. Aber ich würde jetzt mal sagen, die Lehrerinnen und Lehrer, die nicht hören, zu diesem Thema etwas sagen, für die ist das eine gute Lösung.
1: Das ist sowieso etwas, was auch ein bisschen rauskommt aus dieser Umfrage. Es kommt sehr auch darauf an, wie man das Modell umsetzt. Und da machen es eben wahrscheinlich alle Schulen wieder ein bisschen anders. Und was mir auch ist aufgefallen, es gibt so pädagogische Konzepte, die Schulen haben, aber viele Lehrerinnen und Lehrer kennen das Konzept nicht oder wissen gar nicht, dass es das gibt, haben sie in eurer Umfrage angegeben. Also es ist eigentlich auch noch speziell. Also haben die Schulen kein Konzept oder kümmern sich Lehrerinnen und Lehrer nicht so darum?
0: Es kann beides sein. Ich weiss es auch nicht. Es kann auch sein, dass man sich im Schulalltag dass man einfach so wie in die Wäschtrommel reinkommt und dann geht der Schulalltag los und man bereitet vor und nach und ist für das Kind da und macht Projektgruppen und Weiterbildung und so. Und dann ist das pädagogische Konzept verschwindet vielleicht ein bisschen, weil es ja auch oft kantonale Vorgaben gibt, wie man umgeht bei einem Anlauf für eine Diagnose. Und Ich kann es nicht wirklich befriedigend beantworten.
1: Aber es kommt schon sehr darauf an, in welche Schule man kommt. Je nachdem wird das integrative Modell so oder so gelebt.
0: Ja, es kommt natürlich auch auf die Situation darauf an. Nicht jedes Schulhaus hat die gleichen Situationen. Wir lesen aus dieser Studie daraus, dass städtische Schulen ganz eine andere Bedingung haben als eine ländliche Schule oder als eine periphere Schule.
1: Und wegen also mehr dem, Kinder mit Diagnose
0: ja,
1: im städtischen Umfeld.
0: Im städtischen Umfeld. Und wegen dem ist es auch richtig, dass man als Team, als Schule auf die Situation richtig reagiert.
1: Okay, eben, wir waren bei der Frage schon, was wäre zu tun? Ihr sagt eben, eine Forderung ist separative Gefäße. Wie habt ihr es gesagt?
0: Separative und befristete Gefäße.
1: Ja, genau, befristete noch Gefäße wieder einführen. Und was ihr auch fordert, eine andere Forderung, flexible Ressourcen. Ihr habt vorhin beschrieben, jetzt ist es so, Ressourcen gibt es meistens dann, wenn ein Kind eine Diagnose hat. Und da wettet ihr eine Aufweichung. Was stellt ihr euch da genau vor?
0: Also wetten ist vielleicht ein bisschen stark ausgedrückt. Wir haben Lösungsvorschläge gesucht, um aus dieser Belastungsfalle rauszukommen, wenn man es ein bisschen so krass ausdrücken will. Und wir merken einfach, wenn man erst Ressourcen überkommt, bevor ein Kind eine Diagnose hat, und es kann Monate gehen, bis man eine Diagnose hat, das ist ein Vorwurf von gar niemand, dann hat man ja das Kind Monate ohne Unterstützung und muss irgendwie selber schauen, dass es irgendwie vorwärts geht und dass das Kind irgendwie angemessen gefördert wird. Und das belastet ja dann auch noch zusätzlich. Jetzt, wenn man pro Klasse irgendwie einen Ressourcenpool hat, wo man könnte sagen, ich brauche das, und ich tue das einsetzen, so wie es mir dünkt. Wir sind ja Fachpersonen, die das gut einschätzen können. Dann wäre der Weg einfach viel kürzer, bis man wirklich zu einer Unterstützung kommt.
1: Und von was hängt es ab, wie gross der Pool ist?
0: Also von dem Pool, den ich jetzt rede?
1: Ja,
0: oder von dem,
1: ja, wenn man nicht mehr auf Diagnosen abstützt, dann wäre jede Klasse hat irgendwie den gleich grossen Pool. Oder?
0: Oh, die fragen mich Sachen. Wir sind hier im operativen Bereich, aber ja, wir probieren es. Ja, man muss wahrscheinlich schon schauen, was kommen für Kinder, was haben die für einen Hintergrund. Vielleicht kann man das auch gar nicht am ersten Schultag schon bereits zuordnen, sondern laufend. Also dann braucht es vielleicht auch einen Ressourcenpool für die Schule und dann muss es die Schule gut verteilen. Klar kann es dann wieder zu einem Machtkampf kommen und so weiter und wahrscheinlich sind es auch dann wenig Ressourcen. Aber es ist einfach ein Ruf nach Entschlackung, nach weniger Bürokratie, nach einfacheren Wegen, dass die Unterstützung direkt den Kind gut kommt.
1: Und dann gäbe es vielleicht auch wieder weniger Diagnosen, die gestellt werden.
0: Das wäre genau. Die Fehlanreize wären dann vielleicht auch vermindert, ja.
1: Und eben, was ihr auch fordert, ist mehr Ressourcen, zeitliche Ressourcen, auch personelle Ressourcen. Ist natürlich schwierig im aktuellen finanzpolitischen Umfeld.
0: Total. Wir wissen die angespannten finanziellen Situationen von Kantonen und Gemeinden. Das ist uns absolut bewusst. Und gleichzeitig tut man ja PISA und Überprüfung von der Grundkompetenzen abfragen und fragt sich, warum es denn einen Leistungsabfall gibt. Ich möchte jetzt nicht die integrative Schule total als Sündenbock darstellen, aber es ist schon, also eine gute Schule kann man machen, wenn man gute Unterstützung hat und gute Ressourcen und wenn man für jedes einzelne Kind Zeit hat. Und dann muss man, wenn man Integration bestellt, muss man auch die entsprechenden Rahmenbedingungen zur Verfügung stellen.
1: Und man muss motivierte Lehrpersonen haben. Sind sie denn das noch, wenn ich uns die Zahlen anschaue?
0: Ja, also das kann natürlich einem schon ein bisschen den Eindruck geben, dass die sagen, ja, die Integration ist gescheitert, wir gehen jetzt nicht mehr gerne arbeiten. Ich würde dem vehement widersprechen. Was ich von Lehrerinnen und Lehrern höre, auch die sich eher kritisch äußern gegenüber der integrativen Schule, ist beeindruckend, was sie leisten vor Ort. Obwohl sie ja dann eben erleben, zu wenig Ressourcen zu haben. Und das ist ja auch eine Aussage von der Studie, die sagt, dann versucht man im Team, sich zu unterstützen. Dann versucht man, sich weiterzubilden. Dann versucht man, andere Gefäße zu finden, wie man sich gegenseitig unterstützen kann. Und das ist eine wichtige Aussage in der Schule, dass Lehrer andere Wege suchen, die Situation ein bisschen zu entschärfen.
1: Machen wir hier einen Punkt. Dagmar Rösler, kommen wir noch zum Thema, das sehr viel auch beschäftigt. Das ist die Hitze. Die Kinder kommen ja wieder zurück in die Schulzimmer. Und die Schulzimmer sind heiss. Und das ist auch eine Forderung von euch, dass man die Schulzimmer, die Schulinfrastruktur in der Schweiz ein bisschen genauer anschaut. Die passen nicht mehr ins 21. Jahrhundert, sagt ihr vom Dachverband der Lehrerinnen und Lehrer. Ihr sagt ja auch, es müsste oder ihr empfehlt, dass es in den Schulzimmern eine Obergrenze gäbe von 26 Grad. Was ist denn das? Wärmer wird da drinnen.
0: Ja, wir haben so einen 5-Punkte-Plan ausgeschafft, also auch als Richtlinie. Weil man weiss, wenn es heiss ist, geht es uns Erwachsenen auch so, dann wird man so ein bisschen matschig, das Hirn will nicht mehr so richtig denken. So ein 5-Punkte-Plan, wo man einfach verschiedene Massnahmen machen kann, aber bei 30 Grad, wir reden von Innentemperaturen, ist einfach der reguläre Unterricht nicht mehr machbar.
1: Also hitzefrei?
0: Nein, dann geht es um Betreuung. Also dann versucht man, andere Sachen zu machen mit Kindern. Man kann von mir aus in die Party und in den Wald oder irgendetwas machen, aber nicht mehr regulären Unterricht, wie man sich das so vorstellt. Und es braucht eben auch passive und aktive Massnahmen bei den Gebäuden. Weil die Zimmer werden immer viel heisser. Es ist ein Paradesommer in diesem Jahr.
1: Der Bildungsdirektor vom Kanton Bern hat gesagt, die Kinder müssen sich an die Hitze gewöhnen, man darf sie verwöhnen, wenn man jetzt da zu fest auf die Bedürfnisse eingehen. Was sagt ihr da kurz noch?
0: Okay, ja, also wir halten unsere Schulzimmer auf und sind zum Teil 24 Personen. Alle haben heiss. Man kann das Fenster nicht mehr aufmachen, weil es draussen wie in einem Backofen ist. Also ich glaube, das kann man sich nicht gewöhnen, wenn man noch richtig arbeiten sollte.
1: Dagmar Rösler, vielen Dank für das Gespräch.
0: Sehr gerne geschehen.
2: Das war das Tagesgespräch vom Donnerstag. Und hier bei SRF 4 News geht es in wenigen Augenblicken weiter mit Aktualität.
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0: Die Nachrichten von SRF um 11 mit Sandro Peter. Ein Waldbrand im Osten Belgiens ist weiter nicht unter Kontrolle. Die Behörden sprechen vom größten Brand in der Geschichte Belgiens. Eine Fläche von 27 Quadratkilometern ist abgebrannt. Das entspricht der Fläche des Brienzersees. Zwei Dörfer sind evakuiert worden. In der Nacht habe die Windrichtung mehrfach geändert, was die Bekämpfung schwierig mache, berichtet die belgische Feuerwehr. Das Feuer bedroht auch wenige Kilometer entfernte deutsche Dörfer. Dort wurden Menschen aufgerufen, sich auf eine Evakuierung vorzubereiten. Weitere Meldungen in der Übersicht. Es geht um Unfälle. In Ungarn sind beim Unfall eines Reisebusses 12 Menschen ums Leben gekommen. Mehrere weitere erlitten Verletzungen, wie die ungarische Polizei mitteilte. Der Bus aus Polen war in der Nacht auf einer Autobahn unterwegs, etwa 140 Kilometer östlich von Budapest. Er kam von der Fahrbahn ab und stürzte in den Straßengraben. Nach ersten Erkenntnissen der Polizei war der Fahrer eingeschlafen. Er wurde festgenommen. Im Rosegtal im Engadin ist eine Pferdekutsche verunfallt. Eine Person kam dabei ums Leben. 12 weitere wurden verletzt, wie die Bündner Kantonspolizei dem Sender RSI bestätigte. Eine Kutsche mit 2 Anhängern sei gestern auf einer leicht abfallenden Straße vom Weg abgekommen und gegen einen Baum geprallt. Hält Katar 3 iranische Kampfpiloten gefangen? Oder sind sie beim Absturz ihrer Jets ums Leben gekommen? Über diese Frage streiten derzeit die Regierungen von Katar und dem Iran. Der Iran wirft Katar vor, die Männer seit Beginn des Irankriegs gefangen zu halten und hat das internationale Rote Kreuz eingeschaltet. Das katarische Außenministerium wies die iranischen Vorwürfe zurück. Die iranischen Kampfflugzeuge seien damals nach Verletzung des Luftraums abgefangen worden. Rettungskräfte hätten danach lediglich die sterblichen Überreste eines einzigen Piloten bergen können. Ein erstes chinesisches Containerschiff hat sich auf den Weg gemacht, um einen regelmäßigen Frachtverkehr auf der Nordroute durch die Arktis nach Europa aufzunehmen. Die Route führt durch das Nordpolarmeer um Russland und Skandinavien herum nach Europa. Sie ist Teil der chinesischen Projekts Polare Seidenstraße. Diese Route ist deutlich kürzer als die klassische Route durch den Indischen Ozean und den Suezkanal. Möglich macht sie der Rückgang des Eises in der Arktis. Das Wetter, es ist zeitweise sonnig bei rund 30 Grad. Vor allem in den Bergen gibt es lokale Schauer und Gewitter. Das waren Nachrichten von Radio SRF. Verantwortlich Jan Röbler.
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2: Das ist die erste Folge, die Woche in den Schweizer Sprachregionen nach den Sommerferien. Und es gibt viel zu besprechen, denn es ist viel los gewesen. Und das machen wir heute mit Eva Hirschi. Sie ist freie Journalistin in der Westschweiz. Bonjour, Eva Hirschi.
6: Bonjour à toutes et à tous.
2: Und wir sprechen auch mit Ivan Santoro, Tessin-Korrespondent von Radio SRF. Buongiorno, Ivan Santoro.
7: Buongiorno a tutti.
2: Und mein Name ist Peter Hanselmann. Grüezi miteinander. Ja, Ivan Santoro, beginnen wir mit Ihnen. Im Tessin ist diesen Sommer viel passiert. Als Journalist im Tessin hatten Sie wohl keine Sommerferien.
7: Ja, man kann sagen, das Timing war diesbezüglich perfekt. Ich hatte Ferien Ende Mai und war dann anfangs Juni zurück und schon bald begann dann diese Affäre Claudio Zali ins Rollen. Und am 29. Juli, so praktisch auf dem Höhepunkt der saure Gurkenzeit, kündigte Zali den Rücktritt an und das war dann eigentlich auch schon der Wahlkampfauftakt. Wir wissen es vielleicht, im Frühling 2027 wird im Tessin gewählt und das hat nun auch einige spannende Nachwehen. Eine davon ist sicher auch, dass sich andere Tessiner Politiker gezwungen sahen, ihre Verfehlungen öffentlich zu machen, so quasi zu beichten.
2: Ja, auf die beichtenden Politiker. Und ich glaube, wir können da von Politiker sprechen und müssen nicht extra auch PolitikerInnen erwähnen. Kommen wir später zu reden. Gern würde ich erst bei Staatsrat Claudio Zali von der Lega bleiben. Zali ist eine prägende Figur in der Tessiner Politik. Er ist Lega-Politiker und er ist noch Mitglied in der Tessiner Regierung. Sie haben es gesagt, Zali hat seinen Rücktritt angekündigt. Und für alle, die jetzt im Sommer weg waren, die nicht durch News-Apps gescrollt haben und auch kein Radio gehört haben, Ivan Santoro, warum ist Claudio Zali zurückgetreten?
7: Ja, es sind eigentlich drei Affären, die ihm zum Verhängnis wurden. Zum einen wurde eine Strafuntersuchung gegen ihn eingeleitet wegen möglichen Amtsmissbrauchs und versuchter Nötigung. Er hatte sich nämlich in ein Verfahren eingemischt, weil der minderjährige Sohn einer Bekannten von Zali sich in Untersuchungshaft befand. Zali leitet notabene Justiz und Polizei. Zum anderen wurde ein heimlich aufgezeichneter Telefonmitschnitt veröffentlicht, in dem zu hören war, wie Zali einer Bekannten riet, eine Stalkerin zu verprügeln. Er habe dies auch getan. Und dann noch die dritte Episode. Claudio Zali hatte sich persönlich wiederum für eine Bekannte eingesetzt, welche bei einer Bewerbung beim Kanton nicht eingestellt wurde. Er hatte daraufhin den entsprechenden Stellen mitgeteilt, dass man bitte diese Frau, eben seine Bekannte, einstellen soll und stattdessen halt einen Grenzgänger entlassen. Zuerst gab Claudio Zali wegen der Strafuntersuchung nur die Justiz und die Polizei vorübergehend ab, aber die Rücktrittsforderungen, die wurden immer lauter, und zwar vor allem wegen diesem heimlich aufgezeichneten Telefongespräch mit dem Gewaltaufruf von Zali gegen eine Frau, sodass dann der Lega-Regierungsrat Ende Juli auf Ende September seinen Rücktritt angekündigt hatte.
2: Ja, und jetzt hat ja Zalis Rücktritt ziemlich einschneidende Folgen für seine Partei, für die Lega dei Cinese.
7: Genau, denn die Lega verliert mit dem Rücktritt von Zali einer ihrer beiden Staatsratssitze, also Regierungsratssitze, und zwar an die SVP. Denn im Tessin wird auch die Regierung im Proporz gewählt, also es gibt eine fünfköpfige Liste für den fünfköpfigen Regierungsrat. Und wenn eben jemand zurücktritt, dann rückt einfach der Nächste auf dieser Liste nach. Wir kennen das sonst von Parlament, also von der Legislative. Die Lega hat mit der SVP zusammen eine Liste gemacht im 2023 und deshalb rückt jetzt mit Piero Marchesi ein SVPler nach. Dieser ist also dank dem Rücktritt von Zali ab Oktober erstmals überhaupt in der Tessiner Regierung vertreten. Und das dürfte natürlich Zali gar nicht gefallen, denn er und die SVP, die können es gar nicht miteinander. Ja, Zali ist eigentlich auch der Hauptgrund, weshalb die SVP schon vorher, vor all diesen Affären, eine gemeinsame Liste mit der Lega für die Wahlen ausgeschlossen hat. Und Zali machte auch nie einen Hehl aus seiner Abneigung gegen den eigentlichen Bündnispartner, die SVP. In einem Interview sagte er einmal, er fühle sich den Grünen näher als der SVP. Und im letzten Winter kanzelte Zali im Parlament die SVP regelrecht ab, und zwar mit diesen Worten. Wir hören da mal rein.
8: Lasciatevelo dire, e mi dispiace che ci siano solo le signore a sentirlo. Siete nulli, va bene? Siete nulli. E riferitelo ai vostri colleghi.
7: Es ging da um einen Einwand der SVP gegen ein Geschäft von Zali und er beschimpfte die SVP-Fraktion eben mit den Worten, wir haben es gehört, er müsse es sagen und es täte ihm leid, dass jetzt nur die Frauen das hören würden. Die männlichen SVP-Vertreter waren anscheinend nicht im Saal. Er sagte, ihr seid Nullen, sagt das euren Kollegen weiter.
2: Und was bedeutet dieser Bruch jetzt in der Tessiner Rechten für die Lega?
7: Keine Listenverbindung, das bedeutet, Lega und SVP gehen getrennt in die kantonalen Wahlen, also man muss präzisieren, vielleicht keine gemeinsame Liste. Ab Oktober heißt es 5 Sitze in der Tessiner Regierung, 5 Parteienvertreter. Die Lega hat also sicher nur noch einen Sitz in der Regierung, aber es ist nicht mehr ganz sicher, dass sie diesen im April dann verteidigen kann, auch wenn sie mit ihrem beliebten Regierungsrat Norman Gobbi wieder antritt. Denn die Lega verliert seit etwa 10 Jahren deutlich Wählerinnen und Wähler an die SVP und gut möglich, dass diese eben die Lega überholt und sich dann ihren Regierungssitz sichern kann, die Lega aber eben nicht. Chancen bestehen aber auch, dass die FDP, die größte Partei im Kanton Tessin, wieder einen zweiten Regierungssitz holt Und auch nicht ganz ausgeschlossen ist, dass sogar die Linke einen zweiten Sitz holen könnte. Vor allem sollte die grüne Nationalrätin Greta Gysin antreten. Die ist sehr populär und sehr bekannt. Aber man muss schon sagen, das wäre eine riesige Sensation, wenn die Linke im erzbürgerlichen Kanton Tessin hier einen zweiten Sitz gewinnen würde. Das Ganze zeigt einfach, es dürfte wohl einer der spannendsten Regierungsratswahlkämpfe in der Geschichte des Kantons Tessin werden. Und eigentlich nicht nur da, sondern auch, wenn man die ganze Schweiz ansieht, bei den nächsten Kantonsratswahlen wird das sehr spannend werden hier im Süden.
2: Ja, und dann ist ja dann im nächsten Jahr nach den Wahlen vor den Wahlen, denn im Herbst im nächsten Jahr sind ja eidgenössische Wahlen. Hat da das Zerwürfnis unter der Tessiner Rechten auch allfällige Auswirkungen darauf?
7: Ja, denn weil die SVP nicht mehr mit der Lega kantonal will, hat diese gesagt, da wollen wir auch nicht mehr eidgenössisch. Also man will dann keine gemeinsame Listenverbindung mehr für den Herbst machen. Und bei den Nationalratswahlen ist es eben schon so, dass die SVP das letzte Mal von der Listenverbindung mit der Lega massiv profitiert hat. Sie hat zwei Sitze, die Lega hat nur noch einen. Und wenn jetzt die SVP getrennt geht, dann muss sie massiv gewinnen, dass sie diese zwei Sitze im Nationalrat halten kann. Aber bis zu den Wahlen geht es noch über ein Jahr und es ist gut möglich, dass sich die Rechte hier im Tessin dann nach den Kantonsratswahlen im Tessin dann doch wieder findet.
2: Claudia Zahle hat diesen Sommer als ein ziemliches Politbeben ausgelöst im Tessin, sorgt dafür, dass die Regierungsratswahlen, die Stadtratswahlen im Tessin spannend werden. Da ist ziemlich was los gewesen und das mit Folgen für seine Partei. Aber irgendwie scheint es, dass die Fehler, die Zahle gemacht hat, und die dafür gesorgt haben, dass er eben zurückgetreten ist, dass die auch auf andere Politiker abgefärbt haben, die, Sie haben es gesagt, jetzt ihre Fehler beichten. Oder Ivan Santoro, sehe ich das falsch?
7: Nein, ich glaube wirklich nicht, dass es ein Zufall ist, dass der Tessiner SP-Co-Präsident Fabrizio Sirica sich diesen Sommer über soziale Medien als Raser geoutet hatte. Er wurde nämlich auf einer Passfahrt mit seinem TÜV im Kanton Uri im Tempo 50-Bereich mit 104 km/h geblitzt. Und er sagte dazu:
9: Ci tengo a contestualizzare questa velocità, non perché io non mi assuma completamente la cazzata che ho fatto, l'errore che ho commesso. Ma non per scaricare responsabilità, ma per contestualizzare, perché 50 all'ora può voler dire centro abitato con la scuola, non era così.
7: Ja, er sagte quasi, es war ein riesen Quatsch, den er da gemacht hat. Und er wolle aber dadurch doch dazu führen, nicht um sich zu entschuldigen für diese Dummheit, die er gemacht habe, aber das war nicht in einer Zone, wo die Schule war und so, es war einfach in der 50er-Zone. Das hat er dann so ein bisschen noch als Entschuldigung dazu gesagt. Und auch Lega-Politiker Andrea Cenci gestand vor ein paar Wochen über die sozialen Medien einen Selbstunfall mit seinem Roller. Er war dabei alkoholisiert.
2: Kann man denn im Tessin als Politiker einfach beichten, wenn man mit dem TÜV rast oder auch angetrunken einen Unfall mit dem Roller baut und dann vergibt und vergisst das Tessiner Stimmvolk?
7: Ja, es ist schon ein bisschen so, solche Verkehrsdelikte, die werden schon vielfach hier noch als ein bisschen ein Kavaliersdelikt angesehen. Wir erinnern uns, der ehemalige CVP-Ständerat und mittlerweile Mitte-Stadtrat von Lugano, Filippo Lombardi, dem wurde mehrfach der Fahrausweis entzogen. Er wurde sogar erwischt, als er angetrunken und ohne Führerausweis unterwegs war. Und das Wahlvolk hat ihn immer wieder verziehen, hat ihn immer wieder bestätigt. Er wurde dann ganz am Schluss nicht mehr gewählt, aber aus anderen Gründen. Nun, beim jetzigen SP-Verkehrssünder Sirica ist es ein bisschen anders. Er verzichtet zwar auf eine mögliche Kandidatur als Regierungsrat, will aber weiterhin Co-Präsident bleiben und auch wieder für das Tessiner Parlament kandidieren. Zum einen erfährt er Solidarität, so aus der linken Szene eher. In einem offenen Brief wird sogar aufgerufen, man solle ihn trotzdem als Regierungsratskandidaten nominieren. Zum anderen gibt es aber auch viele böse Kommentare in den sozialen Medien. Sie sagen, er sei ein SPler, die SP, die kämpfe für härtere Strafen bei Rasern und das nun sei quasi ein bisschen wie Doppelmoral, dass man dann selbst so rast. Also man kann sagen, wenn man solche Delikte als Politiker beichtet im katholischen Tessin, dann wird einem vergeben. Wenn man aber Wasser predigt und Wein trinkt, um beim Religiösen zu bleiben, dann hat man dann doch eher Mühe.
2: Vor den Wahlen und vielleicht auch wegen Claudio Zahle beichten also Tessiner Politiker ihre Verkehrssünden. Claudio Zahle ist ja immer mal wieder Thema gewesen hier bei uns in der Woche in den Schweizer Sprachregionen. Eine andere Politikerin, die immer wieder Thema ist, ist die Waadtländer Staatsrätin Valerie Dietli. Und auch von ihr hat es Neues gegeben diesen Sommer. Eva Hirschi, bevor wir aber über Valerie Dietli sprechen, wie waren Ihre Sommerferien?
6: Ich kann sagen, der Sommer von mir und von Valerie Dietli war sehr ähnlich, nämlich heiß, heiß, heiß. Bei ihr auch politisch, bei mir nur, was das Wetter angeht. Neben dem Kanton Tessin verzeichnet nämlich der Kanton Waadt dieses Jahr die meisten Tropennächte, also Nächte, in denen das Thermometer nicht unter 20 Grad fällt. Politisch heiß wurde es dann auch noch. Letzte Woche hat Valerie Dietli ein Gutachten präsentiert, das quasi, wenn ich bei diesem Bild bleiben darf, das Feuer im Waadtländer Staatsrat wieder angezündet hat.
2: Ja, und über dieses Gutachten sprechen wir jetzt. Eva Hirschi, eben dieses Gutachten, das Sie angesprochen haben, um was für ein Gutachten handelt es sich da?
6: Valerie Dietli hat ein Rechtsgutachten in Auftrag gegeben zum Mailand-Bericht. Sie erinnern sich, das ist dieser Bericht, der zum Schluss kam, Dietli habe einem Kommissionspräsidenten 10.000 Franken aus der öffentlichen Hand bezahlt, damit dieser im Gegenzug auf eine Strafanzeige verzichte. Im Gutachten, das Dietli nun in Auftrag gegeben hatte, haben zwei Rechtsprofessoren das Vorgehen der Waadtländer Regierung untersucht. Und sie sind zum Schluss gekommen, Dietlis Recht auf Anhörung wurde schwerwiegend verletzt. Auch die Fristen seien zu kurz gewesen und die Regierungsrätin sei in ihrer Menschenwürde verletzt worden.
2: Und wie kommt dieser Bericht jetzt im Kanton Waadt an?
6: Bei den anderen Mitgliedern des Regierungsrats kommt dieses Gutachten natürlich gar nicht gut an. Sie haben kurz danach ein Kommuniqué verschickt, worin sie diese Ergebnisse bestreiten. Dabei stützen sie sich auch auf einen Bericht, und zwar auf eine interne rechtliche Analyse. Es ist nicht ganz klar, was Dietli mit diesem Gutachten bezwecken wollte. Wollte sie sich als Opfer darstellen? Wollte sie Gerechtigkeit herstellen? Gegenüber Westschweizer Medien sagte sie auf jeden Fall, sie habe sehr gelitten in dieser Zeit und sich ungerecht behandelt gefühlt. Es tue ihr gut zu sehen, dass gemäss dem Gutachten tatsächlich einiges schiefgelaufen war.
2: Eva Hirsch in der Westschweiz hat diese Woche aber nicht nur Valerie Dietli für Schlagzeilen gesorgt, sondern auch Uhren. Ja, besser gesagt, eigentlich nicht die Uhren selbst, sondern Uhrendiebe. Was ist da genau passiert?
6: In Le Locle im Kanton Neuenburg haben am Sonntagmorgen kurz nach 6 Uhr 4 schwarz gekleidete und vermummte Täter eine Eingangstür am Uhrenmuseum aufgebrochen. In 2 Sälen des Museums zerschlugen sie Glasabdeckungen und stahlen mehrere historische Pendeluhren, daneben auch einige Gedenkmünzen und einen antiken Vogelkäfig. Das erzählte mir der Staatsanwalt Nicolas Aubert. Hier hören wir ihn beim Fernsehsender Canal Alpha, denen er auch ein Interview gegeben hat.
10: Alors il y a eu une ouverture par effraction d'une porte du musée et puis après il y a eu d'autres portes qui ont été aussi forcées avant de pénétrer dans des salles où il y a eu des vitrines qui ont été brisées pour prendre le matériel.
6: Die ganze Aktion dauerte weniger als 5 Minuten. Der durch den Alarm ausgelöste Polizeieinsatz kam zu spät.
2: Sie haben es gesagt, gestohlen worden sind Pendeluhren. Wie wertvoll sind diese Uhren, die da gestohlen worden sind?
6: Es handelt sich um historische Pendeluhren. Der Kanton Neuenburg ist ja sehr bekannt für seine großen Pendeluhren, die früher auch in manchen Deutschschweizer Wohnzimmern standen. Der materielle Wert ist nicht wahnsinnig hoch. Der Staatsanwalt ging beim gesamten Diebesgut von einem Wert von mehreren tausend Franken aus. Doch für den Kanton Neuenburg, der stolz auf sein historisches Vermächtnis der Uhrenindustrie ist, ist dieser Diebstahl ein herber Verlust. Die Staatsanwaltschaft hat nun eine Untersuchung eröffnet.
2: Pendeluhren sind Uhren, die man aufziehen muss, oder? Und die dann so ein Pendel haben, das unten im Sekundentakt hin und her schwingt, damit sie laufen. Kann denn eigentlich die Staatsanwaltschaft schon was zu den Tätern sagen, die da eingebrochen sind und diese Uhren gestohlen haben?
6: Man weiß nur, dass es sich um 4 Männer handelt, die mit einem Auto mit französischem Kennzeichen in Richtung Grenze geflohen sind. Der Staatsanwalt geht aber davon aus, dass es sich um eine organisierte Bande handelt.
10: Alors le modus operandi laisse penser que ce n'était en tout cas pas leur premier cambriolage. Il y a une certaine habitude, une certaine habileté dans l'opération. Après, pour le reste, à ce stade de l'enquête, on peut rien en déduire.
6: Er sagt, an der angewendeten Methode könne man sehen, dass die Täter das nicht zum ersten Mal gemacht hätten. Sie seien sehr geschickt vorgegangen. Mehr könne er aber auch nicht sagen. Das werde dann die Untersuchung zeigen.
2: Also eben die Staatsanwaltschaft hat gesagt, das Vorgehen habe eine gewisse Routine. Kommen denn Einbrüche und Diebstähle in der Westschweiz in Museen häufiger vor?
6: Erst im November gab es einen spektakulären Einbruch, und zwar im Römischen Museum in Vidi-Lausanne. Dort haben sich zwei Personen als belgische Touristen ausgegeben, ein Billett gekauft und sich die Ausstellung angeschaut. Dann aber haben sie den Wachtmann überwältigt, gefesselt, brachen eine gesicherte Vitrine auf und haben einen wertvollen Münzschatz gestohlen, einen der bedeutendsten archäologischen Funde der Schweiz. In der Westschweiz sind solche Fälle sonst aber eher selten. Es kommt alle paar Jahre vor, dass in ein Museum eingebrochen wird, aber nicht viel mehr. Anders sieht es inzwischen aber in Frankreich aus. Für den größten Medienrummel sorgte dort natürlich der Einbruch im Louvre in Paris vom letzten Oktober. Seither ist es im Nachbarland zu vielen weiteren Einbrüchen in Museen gekommen, sowohl in verschiedenen Städten als auch auf dem Land.
2: Sie haben gerade den Einbruch in den Louvre in Paris im letzten Herbst angesprochen. Das war ein spektakulärer Museumseinbruch. In eins der berühmtesten Museen der Welt hat man dann jetzt in der Westschweiz Angst, dass diese Einbruchswelle, die Sie auch erwähnt haben, aus Frankreich nun in die Schweiz rüberschwappt.
6: Ich habe mit mehreren Personen von Westschweizer Museen gesprochen und ja, diese Befürchtung gibt es durchaus, nicht zuletzt eben wegen dieser zwei Fälle in Lausanne und in Le Locle. In Lausanne hat die Stadt ein Audit erstellt zur Sicherheit. In Neuenburg ist die Kantonspolizei mit den Museen in Kontakt und macht Präventionsarbeit zum Thema Sicherheit. Aber ganz so einfach ist es nicht. Die Alarmanlage in Le Locle hatte ja funktioniert, nur waren die Täter extrem schnell. In Lausanne kamen die Diebe am helllichten Tag als normale Gäste ins Museum. Und was man auch nicht vergessen darf, in der Schweiz gibt es viele kleine Museen, die häufig nicht in extra dafür konzipierten Gebäuden untergebracht sind, sondern in historischen Häusern. Und die sind natürlich viel schwieriger zu sichern. Was mir die Vertreter der Museen aber auch gesagt haben, es gibt kein Nullrisiko. Ein Museum ist keine Bank und die Mission eines Museums sei es, die Kulturgüter der Öffentlichkeit zugänglich zu machen und nicht sie in irgendwelche Safes zu stecken.
2: Ja, man muss halt die Museumsstücke ausstellen und kann sie nicht wegschließen. Ivan Santoro, im Tessin gibt es auch Museen. Ist das auch ein Thema im Tessin, dass Einbrecher über die Grenze kommen und in Museen einbrechen?
7: Ja, also das Tessin hat zwar die größte Museumsdichte in der Schweiz pro Kopf, aber mir sind jetzt keine spektakulären Einbrüche der letzten Zeit bekannt. Dagegen sind hier die Friedhöfe im Fokus von Dieben. Kupferdiebe nämlich sind dort unterwegs und machen diese Ruhestätten unsicher. Da wurden vor allem in letzter Zeit Bronzestatuen und andere Figürchen gestohlen. Diese haben zwar an sich keinen Wert, außer eben dem Materialwert, eben der Bronze oder dem Kupfer. Und gemäß der Tessiner Kantonspolizei schmelzen diese Banden dann das gestohlene Metall ein und verkaufen es auf dem Schwarzmarkt.
2: Und was macht man im Tessin dagegen?
7: Ja, bisher eigentlich nichts. Das Perfide ist ja, dass die Diebe es auf Friedhöfe abgesehen haben, unter anderem auch, weil es dort keine Überwachung gibt. Auch bei diesen Einbrüchen hat man nun Angst, dass diese vermehrt in die Schweiz überschwappen. Denn in Italien sind diese Kupferdiebstähle auf Friedhöfen und in Kirchen ein riesiges Thema. Da sind von Süd bis Nord gut organisierte Diebesbanden unterwegs und diese stehlen eigentlich fast alles. Da wird von Grabinschriften über bronzene Figürchen bis zu Glocken wird da gestohlen. Ja, selbst vor bronzenen Madonnen machen diese Diebe nicht Halt. Und deshalb überlegt man sich jetzt in Italien, Friedhöfe auch mit Kameras zu überwachen, was dann aber für viele fast schon einem Sakrileg gleichkommt.
2: Ivan Santoro, was ich Sie noch fragen wollte, wir hier in der Deutschschweiz, wir ächzen ja unter der Hitze in diesem Sommer und wir leiden unter der Trockenheit. Wie ist das eigentlich für Sie im Tessin?
7: Ja, ich muss sagen, es ist noch unerträglicher als in der Deutschschweiz. Und Eva hat es bereits angesprochen, das große Problem hier sind die Tropennächte. Also es kühlt nicht mehr ab. Und jetzt wurden neue Rekorde veröffentlicht. In Locarno und Lugano hat man bereits über 50 Tropennächte gemessen und es ist noch nicht vorbei. Und da reden wir nicht von Nächten so von 20 Grad, sondern von Nächten von 25, gar 26 Grad. Also es wird nie kühler als 25, 26 Grad. Also eine Abkühlung und Erholung war jetzt im Juli und August ja wirklich nicht zu denken. Also ich kann mich nicht erinnern, dass ich mal wieder eine kühle Nacht erlebt habe. Und auch hier gibt es halt noch wenige Klimaanlagen und es gibt sogar erste Gäste, also Touristen, die sind gerade im Rahmen des Filmfestivals in Locarno frühzeitig abgereist, weil sie die Hitze in den Hotels, welche eben keine Klimaanlagen haben, nicht mehr ertragen haben.
2: Und wie sieht es im Tessin mit der Trockenheit aus?
7: Auch hier ist es natürlich sehr trocken, allerdings ein bisschen weniger prekär als in vielen anderen Teilen der Schweiz, weil es hier im Frühling sehr viel geregnet hat. Aber trotzdem, jetzt wird es langsam immer schwieriger. Erste Gemeinden haben auch bereits Vorschriften erlassen, wann und wie viel Wasser man nur noch gebrauchen kann. Und noch trockener ist es in Norditalien. Und deshalb hat die Tessiner Regierung jetzt dem Hilferuf Italiens Folge geleistet und lässt nun mehr Wasser aus dem Lugarnasee, der dann via Lago Maggiore nach Italien fließt und dort wird das dann von der Landwirtschaft verbraucht, das Wasser, das diese dringend benötigen. Es geht allerdings dabei nur um wenige Kubikmeter, das muss man schon sagen. Also Kritiker sagen, dass jetzt diese Maßnahme mit dem Luganosee ein Tropfen auf die verdorrten italienischen Reisfelder sei. Das bringe nicht viel, aber es geht hier eher um die Geste. Noch im Juli hat nämlich die Tessiner Regierung ein Gesuch des Piemonts abgelehnt. Man wollte mehr Wasser aus dem Lago Maggiore freimachen. Nun aber also diese Geste mit dem Lago di Lugano. Der Meerabfluss aus dem Lago di Lugano übrigens, der gilt jetzt noch eine Woche, dann schaut man weiter und hoffen wir nun mal, dass nun die lang ersehnten Regenfälle wirklich eintreffen werden in den nächsten Tagen.
2: Und Eva Hirschi, Sie haben es auch angetönt, eingangs der Sendung, die Hitze und die Trockenheit, die hat die Westschweiz fest im Griff. Wie haben Sie den Sommer bisher erlebt?
6: Ja, die ganze Jurakette war oder ist von der Hitzewelle betroffen. Man nennt sie hier Canicule. Also wirklich von Basel bis nach Genf war die Wetterkarte tiefrot eingefärbt, teilweise auch das Wallis. Und die Trockenheit ist ebenfalls ein großes Problem. Einige Älpler haben die Kühe bereits jetzt ins Tal gebracht, weil es in den Bergen schlicht zu wenig Wasser gab für die Kühe. Im Kanton Freiburg ist sogar die Armee angerückt. Mit Super Pumas, also Helikoptern, haben sie Wasser auf die Alp gebracht, damit die Kühe nicht verdursten.
2: Was mir diesen Sommer ja noch aufgefallen ist, eine Meldung aus der Westschweiz, dass Westschweizer Feuerwehrleute nach Frankreich gereist sind, um dort ihren Kolleginnen und Kollegen bei den Waldbränden in Bordeaux zu helfen, die Brände unter Kontrolle zu bringen. Wie kommt das eigentlich in der Westschweiz an, dass Westschweizer Feuerwehrleute in Frankreich aushelfen?
6: Ja, die Westschweiz ist sehr stolz darauf. Die Genfer Berufsfeuerwehr hat zusammen mit ihren Kollegen in Neuenburg und in der Waadt Frankreich selber Hilfe angeboten im Kampf gegen die Waldbrände. Mehrere Personen aus der Berufs- und aus der Freiwilligen Feuerwehr sind dann mit Schweizer Löschfahrzeugen nach Bordeaux gefahren und haben dort mitgeholfen. Es besteht nämlich bereits eine enge Zusammenarbeit zwischen den drei Kantonen und dem Nachbarland, insbesondere in der Ausbildung. So können unter anderem Schweizer Offiziere und Feuerwehrkader spezialisierte Schulen im Nachbarland besuchen. Frankreich gilt als eines der führenden Länder in der Brandbekämpfung und Ziel dieser Kooperation ist unter anderem eine Vereinheitlichung der Einsatzmethoden, sodass die Feuerwehrleute eben an verschiedenen Orten einsetzbar sind. Der Bund schickte dann auch noch Fachkräfte nach Frankreich, aber in der Westschweiz war man dann doch auch stolz, dass man schneller reagiert hatte.
2: Die Westschweiz hilft Frankreich mit Feuerwehrleuten aus und das Tessin hilft Italien mit Wasser aus. Damit sind wir für diese Woche am Ende der Sendung «Die Woche in den Schweizer Sprachregionen». Merci beaucoup et au revoir, Eva Hirschi, freie Journalistin in der Westschweiz.
6: Merci beaucoup et au revoir.
2: Und grazie mille e arrivederci, Tessin-Korrespondent Ivan Santoro.
7: Arrivederci e alla prossima.
2: Am Mikrofon verabschiedet sich Peter Hanselmann. Danke vielmals fürs Zuhören.

0: Die Nachrichten von SRF um 11:30 mit Sandro Peter. Ein Waldbrand im Osten Belgiens ist weiter nicht unter Kontrolle. Die Behörden sprechen vom größten Brand in der Geschichte Belgiens. Eine Fläche von 27 Quadratkilometern ist abgebrannt. Das entspricht der Fläche des Brienzer Sees. Zwei Dörfer sind evakuiert worden. In der Nacht habe die Windrichtung mehrfach geändert, was die Bekämpfung schwierig mache, berichtet die belgische Feuerwehr. Das Feuer bedroht auch wenige Kilometer entfernte deutsche Dörfer. Dort wurden Menschen aufgerufen, sich auf eine Evakuierung vorzubereiten. Weitere Meldungen in der Übersicht. Es geht um Unfälle. In Ungarn sind beim Unfall eines Reisebusses 12 Menschen ums Leben gekommen. Mehrere weitere erlitten Verletzungen, wie die ungarische Polizei mitteilte. Der Bus aus Polen war in der Nacht auf einer Autobahn unterwegs, etwa 140 Kilometer östlich von Budapest. Er kam von der Fahrbahn ab und stürzte in den Straßengraben. Nach ersten Erkenntnissen der Polizei war der Fahrer eingeschlafen. Er wurde festgenommen. Im Rosecktal im Engadin ist eine Pferdekutsche verunfallt. Eine Person kam dabei ums Leben. 12 weitere wurden verletzt, wie die Bündner Kantonspolizei dem Sender RSI bestätigte. Eine Kutsche mit 2 Anhängern sei gestern auf einer leicht abfallenden Straße vom Weg abgekommen und gegen einen Baum geprallt. Hält Katar 3 iranische Kampfpiloten gefangen? Oder sind sie beim Absturz ihrer Jets ums Leben gekommen? Über diese Frage streiten derzeit die Regierungen von Katar und dem Iran. Der Iran wirft Katar vor, die Männer seit Beginn des Iran-Kriegs gefangen zu halten und hat das Internationale Rote Kreuz eingeschaltet. Das katarische Außenministerium wies die iranischen Vorwürfe zurück. Die iranischen Kampfflugzeuge seien damals nach Verletzung des Luftraums abgefangen worden. Rettungskräfte hätten danach lediglich die sterblichen Überreste eines einzigen Piloten bergen können. Ein erstes chinesisches Containerschiff hat sich auf den Weg gemacht, um einen regelmäßigen Frachtverkehr auf der Nordroute durch die Arktis nach Europa aufzunehmen. Die Route führt durch das Nordpolarmeer um Russland und Skandinavien herum nach Europa. Sie ist Teil des chinesischen Projekts Polare Seidenstraße. Diese Route ist deutlich kürzer als die klassische Route durch den Indischen Ozean und den Suezkanal. Möglich macht sie der Rückgang des Eises in der Arktis. Das Wetter, es ist zeitweise sonnig bei rund 30 Grad. Vor allem in den Bergen gibt es lokale Schauer und Gewitter. Das waren Nachrichten von Radio SRF, verantwortlich Jan Gröbler.
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2: Und jetzt geht's weiter auf der schwedischen Insel Gotland in der Sendung International.
3: Die Ostsee, das größte Brackwassermeer der Welt. Wegen ihrer einzigartigen Mischung aus Salz und Süßwasser schmeckt sie ganz anders als viele andere Meere dieser Erde. Das Wasser der Ostsee tauscht sich nur einmal alle 30 Jahre aus. Und auch geopolitisch erlebt das Meer mit seinen neuen Anrainerstaaten in diesen Abständen einen großen Wandel. Ein solcher findet gerade statt auf der größten Insel der Ostsee, auf Gotland. Seit Russland die Ukraine angegriffen hat, ist das Leben hier nicht mehr dasselbe. Auf Gotland üben an diesem Tag schwedische und ausländische Soldatinnen und Soldaten einen möglichen Drohnenangriff aus dem Osten. Mit dem Beitritt Schwedens zur NATO vor 2 Jahren hat sich die Stellung und Rolle von Gotland über Nacht verändert, sagt der stellvertretende Chef des neu eingerichteten Regimentes der schwedischen Armee auf der Insel, Joachim Marklund.
4: Wir haben eine neue Situation. Jetzt muss Gotland nicht einfach verteidigt werden, sondern als offensiver Stützpunkt für Aktionen in Richtung Osten dienen.
3: Die populäre Ferieninsel Gotland mitten in der Ostsee gerät ins Fadenkreuz der Geopolitik. Was heißt das für diesen abgelegenen Teil Schwedens? Und wie reagieren die Gotländerinnen und Gotländer auf die plötzliche Zeitenwende? International.

0: Ich heiße Bruno Kaufmann. Die Anfahrt in das kleine Dorf Katamarsvik von der Hauptstadt Stockholm aus nimmt fast einen ganzen Tag in Anspruch. Zuerst mit dem Zug an den Hafen auf dem Festland, dann 4 Stunden mit der Fähre nach Visby, dem Hauptort von Gotland, und dann mit dem Überlandbus quer über die Insel, die etwas kleiner ist als der Kanton Watt. Ich bin der einzige Fahrgast an diesem Nachmittag und steige im Zentrum von Katamarsvik aus. Hier gibt es neben einer Bushaltestelle auch ein Anschlagbrett sowie ein kleines Lebensmittelgeschäft und ein Bygdegård, ein Gemeinschaftszentrum für die knapp 1000 Einwohnerinnen und Einwohner der Ortschaft.
1: Hey.
0: Aus einem parkierten Auto steigt eine freundliche Frau mit kräftigem Händedruck, Brille und blonden Haaren. Sie stellt sich als Ulrika vor und nimmt mich auf ihren Hof.
2: Ja, nur alte denkt, das geht woher du.
3: Schon als Kind stellte ich mir vor, hier auf diesem Bauernhof zu wohnen. Damals waren wir oft in den Ferien auf Gotland. Später kauften meine Eltern den Hof und jetzt haben wir diesen übernommen.
2: Barn som ville ta över, så de frågade om de inte kunde köpa av honom.
0: Das war vor 3 Jahren. Zusammen mit ihren 3 Kindern bewirtschaften Ulrika und Henrik Sundberg jetzt das 42 Hektaren große Gut mit Weiden und Gemüsegärten. Es gibt Gänse und Hühner, die frei auf dem Gelände herumschreiten. Der 13 Jahre alte Vigo schaut jeden Tag nach der Schule zum Rechten im Gelände, wo sich die Schafe aufhalten.
4: Ich brauche etwa 1 Stunde, um zu sehen, wo alle Schafe sind. Das mache ich mit meinem Velo.
0: Vigo besucht eine Sekundarschule etwa 40 Minuten entfernt von Katamarsvik. Sein 4 Jahre älterer Bruder Vidar fährt täglich ins fast 2 Stunden entfernte Visby. Nur die gerade 10 Jahre alte Daisy kann noch eine Primarschule im Dorf besuchen. Hier unterrichtet auch Vater Henrik. Mutter Ulrika betreibt auf dem Hof eine Sattlerei und arbeitet 2 Tage in der Woche in einem Gesundheitszentrum als Krankenschwester in Visby.
3: Wir wohnen nicht hier, weil wir Geld sparen wollen. Alles auf Gotland ist teuer. Aber wir haben diesen Lebensstil selber gewählt, weil es uns hier so gut gefällt und wir viele Freiheiten haben.
0: Tatsächlich liegen die Boden- und Hauspreise auf Gotland weit über dem schwedischen Durchschnitt. Das hat nicht zuletzt mit dem hohen Anteil an Zweitwohnungen zu tun. In Katamarsvik liegt dieser bei fast 75%. Gotland gilt als Ferienparadies. 60.000 Menschen leben hier fix. Der Traum vom Eigenheim auf der sonnigen Ostseeinsel lockt nicht nur junge Familien wie die Sundbergs an, sondern eben auch viele gut betuchte Festlandschwedinnen und Schweden, die für ein paar Monate jeden Sommer die Einwohnerzahl Gotlands vervielfachen. In diesem Jahr aber begann sich dieses gewohnte Bild zu verändern. Denn zusätzlich zu den Fährschiffen vom schwedischen Festland, mit denen Wohnmobile und vollgepackte Volvos auf die Insel gelangen, kommen immer öfters auch Marinefahrzeuge in gotländischen Häfen an. Mit diesen gelangen Panzer, Transporter und Rettungswagen nach Gotland. Und Tausende von Soldatinnen und Soldaten, die den Ernstfall proben. Nach Jahrzehnten der Demilitarisierung ist das Militär zurück. Und es macht sich auch deutlich bemerkbar. Zudem fällt auf, dass bei Grossmanövern, wie zuletzt vor dem Sommer bei Aurora 26, nicht mehr Schwedisch, sondern Englisch gesprochen wird. Für den erfahrenen Berufsoffizier Oberstleutnant Joachim Marklund, den ich am Rande einer Stabsübung im Inselninnern treffe, kam dieser Wechsel sehr rasch.
4: Alle unsere Befehle und Aufträge werden heute in Englisch kommuniziert. Noch vor einem Jahr war Schwedisch die Verkehrssprache. Das ist schon eine große Veränderung.
0: Joachim Marklund leitet stellvertretend das neu etablierte Regiment der schwedischen Armee auf Gotland. Seine Karriere widerspiegelt die geopolitischen Veränderungen der letzten Jahrzehnte. Von der schwedischen Neutralität zu NATO-geführten Einsätzen bis hin zur vollen NATO-Mitgliedschaft. Marklund diente zunächst als Berufsoffizier in einer nordschwedischen Kaserne, machte dann bei Auslandeinsätzen in Afghanistan mit, bevor er in die Zivilwirtschaft wechselte. Jetzt ist er wenige Jahre vor der Pensionierung zurück in Uniform und möchte dazu beitragen, dass Gotland seiner neuen Rolle als militärische NATO-Front gerecht werden kann.
1: Dann veränderte Rollen.
4: Nicht alle in Schweden haben verstanden, welche neue Rolle Gotland im Rahmen unserer NATO-Mitgliedschaft bekommt, nämlich als Ausgangsort für Einsätze in Richtung Osten.
1: Und denke, das ist so gewöhnlich.
0: Um dies zu ermöglichen, werden nun Milliarden in den Aufbau einer umfassenden militärischen Infrastruktur auf der Insel investiert. Einige Kilometer südlich vom Hauptort Visby ist ein riesiges ehemaliges Naturschutz- und Naherholungsgebiet für militärische Zwecke eingezäunt worden. Hier habe ich bei manchen früheren Besuchen auf Gotland gewandert oder Velotouren unternommen.
5: Ja, men då står vi här där du var för, vad blir det nu då?
6: Åtta år.
5: Åtta år sedan.
6: Ja, ja.
5: Och då...
0: Jetzt zeigt mir ein stolzer Armeesprecher bei einem Rundgang die neu eingerichteten Anlagen, welche bis zum Jahre 2030 bis zu 4.500 Militärpersonen beherbergen sollen. Diese Aufrüstung bringt zwar Gotland neue Einwohner, die das ganze Jahr über auf der Insel sind, und auch viel neues Geld, aber auch zusätzliche Belastungen. Das ist auch auf dem Hof der Familie Sundberg in Katamasvik zu spüren, wie Ulrika erzählt.
3: Das Wasser wird immer knapper. Wir müssen jeden Tropfen sparen. Überall stehen bei uns Eimer mit gesammeltem Regenwasser herum, das wir fürs Händewaschen brauchen. An lange Duschen ist nicht zu denken. Für die Tiere nutzen wir entsalztes Wasser aus der Ostsee.
0: Die Wasserkrise auf Gotland hat sich in den letzten Jahren zusätzlich verschärft. Dazu hat vor allem der Klimawandel mit längeren Trockenperioden, aber auch der zunehmende Tourismus, vor allem im Sommer, beigetragen. Die rasante Militarisierung der Insel und der damit verbundene zusätzliche Wasserbedarf hat die Krise noch verschärft. In diesem Sommer haben die Behörden nun Touristinnen und Touristen aufgefordert, wenn immer möglich, sich im Meer statt unter der Dusche zu waschen.
6: Hey, hey.
7: Are you
6: a Journalist, man? Ja, Journalist, ja. Are you
7: me? Yeah.
6: Ja, hey, hey.
7: Hey.
6: Ja, sama. Tack.
0: Der Sitz der Inselregierung ist in der ehemaligen, zur Jahrtausendwende stillgelegten Militärkaserne in Visby untergebracht. Damals glaubte man, die Gefahr aus Russland sei vorbei. Heute macht sich hier die gotländische Regierungschefin Maid Folin Gedanken dazu, wie die Insel die neuen Herausforderungen durch die erneute Militarisierung auch längerfristig bewältigen könnte.
3: Noch nie ist ein Minister der Regierung in Stockholm zu uns gekommen und hat gefragt, was wir brauchen, um unsere Rolle als geopolitischer Brennpunkt für die Sicherheit des Landes besser wahrnehmen zu können. Immer müssen wir uns bei den nationalen Behörden melden, wenn wir etwas brauchen. So geht das nicht.
8: Die absolut Dinge sind sammeln aus.
0: Die sozialdemokratische Inselpräsidentin weist darauf hin, dass zwar Schweden mit über 250.000 Inseln das Land der Welt mit den meisten Inseln ist, aber gleichzeitig keine Inselpolitik habe. Stattdessen müsse ihre Regierung Aufgaben im Transport-, Gesundheits- und Bildungswesen übernehmen, welche in anderen Teilen des Landes auf verschiedene politische Ebenen verteilt sind und für welche es verschiedene Steuerquellen gibt. In Gotland aber fielen alle diese Aufgaben einer einzigen Behörde zu, der Inselregierung, betont die 54 Jahre alte Spitzenpolitikerin.
3: Die nationale Regierung übergeht uns in vielen Fragen. Zum Beispiel bei der Verteilung von Abbaulizenzen für die Zementproduktion. Hier wurde vor kurzem eine 30 Jahre dauernde Lizenz erteilt für eine Produktion hier in Gotland, welche unser Trinkwasser gefährdet. Das sei für die nationale Sicherheit und Selbstversorgung wichtig. Aber wer kümmert sich um unsere eigene Versorgungssicherheit?
0: Maid Folin weist zudem darauf hin, dass die Militärbehörden auf Gotland immer öfters gegen Gesuche der zivilen Inselbehörden ein Veto einlegten. Etwa bei der Zulassung von Windkraftwerken, welche die nachhaltige Energiesicherheit stärken würde, oder dem Ausbau von Schulgebäuden im Umfeld von Übungsplätzen der Armee. Für die Inselpräsidentin ist deshalb klar, dass Gotland in Zukunft eine fairere Behandlung durch Stockholm erhalten muss, um als größte Insel der Ostsee mit einer ständigen Wohnbevölkerung eine Zukunft zu haben.
3: Ich sehe, dass zumindest die Führung der Armee beginnt, unsere Situation zu erkennen. Dort heißt es jetzt, dass das Gesundheitswesen hier auf der Insel nicht nur eine regionale Angelegenheit für Gotland sei, sondern auch eine Aufgabe im Rahmen der nationalen Sicherheitspolitik und der NATO-Zusammenarbeit.
8: Måste vi kunna ha förväntningar på.
0: Wenige Wochen vor den Wahlen vom 13. September, an dem sämtliche lokale und regionale Parlamente, wie auch das nationale Parlament Schwedens, neu gewählt werden, hat die bürgerliche Regierung von Ministerpräsident Ulf Kristersson beschlossen, Gotland mit zusätzlichen Mitteln zu unterstützen. Unter anderem werden nun die Fährtransporte zwischen dem Festland und der Insel subventioniert. Und auch die Militärführung ist nun verstärkt bestrebt, den Dialog mit der Bevölkerung auf Gotland zu suchen. Bei einer öffentlichen Veranstaltung auf dem Marineschiff HMS Karlskrona unterstreicht Oberbefehlshaber Michael Claesson die Möglichkeiten der militärischen Expansion auf Gotland.
4: Es gibt natürlich Probleme. Aber wir sehen auch, dass sich immer mehr junge Menschen für eine Karriere in der schwedischen Armee entscheiden. Und viele, die hier in Gotland ihren Dienst versehen, wollen auch einen Beitrag zur Entwicklung der Insel leisten.
0: Beim anschließenden Interview auf der Kommandobrücke der HMS Karlskrona wird Oberbefehlshaber Michael Claesson etwas konkreter zu den Hürden, die es in Gotland noch zu überwinden gilt. Der 60-Jährige ist Schwedens höchster Militär. Er hatte 3 Jahre lang an der Bundeswehrakademie in Hamburg studiert und spricht deshalb auch Deutsch.
9: Wir führen auch eine gute und starke Dialoge mit der Region, also mit Vertretung, politische Vertretung und die Verwaltung auf den Inseln, damit wir ein gutes Verständnis über die Lage haben und versuchen, soweit wir können, zu vermeiden, dass wir ein zusätzliches Druck auf den Inseln ausüben.
10: Wo sehen Sie die größten Interessenkonflikte hier?
9: Vielleicht zum Thema Wasser, zum Thema Zugang zu zum Beispiel die Übungsfelder und so weiter, über was wir verfügen. Aber am meisten lösen wir das in gutem Verständnis mit der Verwaltung und mit der Bevölkerung.
0: Im Gespräch mit der Bevölkerung geht der Kommandeur der schwedischen Streitkräfte immer wieder auf die Begründung ein, weshalb das über 2 Jahrhunderte lang neutrale Schweden nun plötzlich mit dem Beitritt zur NATO eine sicherheitspolitische Kehrtwende mit weitreichenden Folgen gemacht hat.
9: Das heißt Russland und die Entwicklung nach dem Angriff auf die Ukraine wurde es sehr deutlich und klar für alle in Finnland und Schweden, dass wir müssen etwas machen, wir müssen uns kollektiv verteidigen, weil die Entwicklung geht in die falsche Richtung und es gibt zurzeit keine Hoffnung auf eine schnelle und bessere Entwicklung und deswegen ist es besser, dass wir die Allianz stärker machen und Schweden und Finnland sicher machen gleichzeitig.
0: In dieser Entwicklung spielt laut Oberbefehlshaber Claesson Gotland inmitten der Ostsee eine ganz wichtige Rolle.
9: Ungefähr 400.000 kleine Inseln und größere Inseln, schwedische, finnische, baltische und mehr als die Hälfte der russischen Schifffahrt fährt jeden Tag durch den Baltischen Meer. Wir haben die baltische Flotte, die russische baltische Flotte hier. Wir haben den Exklav Kaliningrad in der Nähe. Und wenn man militärisch den Baltischen See dominieren möchte, dann spielen alle diese kleinen Inseln eine sehr wichtige Rolle.
0: Vor den Küsten Gotlands passieren täglich Dutzende Schiffe der sogenannten russischen Schattenflotte. Diese Schiffe sind für Moskau sehr wichtig bei der Umgehung der westlichen Sanktionen für den Öl- und Gasexport. Manche dieser Schiffe, die unter sogenannten Billigflaggen unterwegs sind, dienen der Führung in Moskau auch in der hybriden Kriegsführung gegen die NATO. Mittels Störsender der GPS-Systeme, Spionage gegen fremde Staaten und in Sabotageaktionen gegen wichtige Seekabel. Entsprechend verletzlich sind denn auch die Unterwasserverbindungen zwischen dem schwedischen Festland und Gotland, denn in der Ostsee beträgt die durchschnittliche Meerestiefe gerade einmal 50 Meter. Seit über 800 Jahren sind die Glocken der Domkirche von Visby zu hören. Das imposante Kirchengebäude im Zentrum der mittelalterlichen Altstadt wurde einst von deutschen Händlern der Hanse gebaut und überstand dann Konflikte und Kriege unversehrt bis heute. Diese Geschichte und auch diese Beständigkeit tragen sicherlich auch zur differenzierten Art und Weise bei, wie viele Gotländerinnen und Gotländer mit der jetzigen Situation umzugehen versuchen. Die beiden 17 Jahre alten Mittelschüler Felix Prax und Valentina Gaschi, die ich bei einem Spaziergang an der Strandpromenade treffe, können der aktuellen Entwicklung auf Gotland Negatives wie auch Positives abgewinnen.
11: Es ist wirklich unsicherer. Seit Sverige gick med i NATO kan jag säga att Gotland är en måltavla.
3: Mit dem Beitritt zur NATO hat Schweden Gotland zu einer Zielscheibe in einem bewaffneten Konflikt gemacht. Ich bin überzeugt davon, dass Russland plant, Gotland anzugreifen. Ich weiß nicht richtig, was wir dagegen machen können.
11: So, jag vet inte riktigt vad man ska svara.
0: Für Valentina steht gegenwärtig das Bedrohungsszenario im Mittelpunkt. Anders die Perspektive des Schulkollegen Felix, dessen Vater aus Deutschland nach Gotland einwanderte und der deshalb auch Deutsch spricht. Zur verstärkten militärischen Präsenz, meint er.
12: Ich denke, es belebt die Insel und macht es ein bisschen mehr aktiv, auch im ganzen Jahr. Und ich denke, es ist ein bisschen ein Unterschied dass vom Touristen und Militär, das Militär auch weiß die Probleme mit Gotland und dann auch davor Rücksicht nimmt, wie so viel wie Militär machen kann. Aber Touristen sind nur hier im Sommer und dann kommen sie, nehmen alles und dann gehen sie wieder.
0: Felix könnte sich gut vorstellen, seine Wehrpflicht in Gotland zu erfüllen. Valentina hingegen möchte keine Waffe in die Hände nehmen, sondern sich vor allem politisch für die Zukunft der Insel engagieren. Die Mittelschülerin und der Mittelschüler sehen einen Bedarf für bessere Freizeitangebote für Jugendliche. Dabei sei Gotland wirklich ein guter Platz zum Aufwachsen, sagt Felix.
4: Ich finde es sehr gut, sehr ruhig und sicher. Aber es braucht vielleicht etwas mehr für die Jungen. Etwas mehr Konzerte, etwas mehr Jugendgärten. Da gibt es etwas mehr Platz für die Jugendlichen. Nicht nur in der Stadt oder auf den Spielplätzen in der Nacht.
0: Ein anderes Problem für junge Menschen ist der Umstand, dass außerhalb der belebten Sommersaison viele Cafés und Geschäfte auf Gotland geschlossen sind, betont Valentina.
3: Hier in der Stadt sind Restaurants und alles in der Stadt nur im Sommer offen. Es gibt also nichts für die jungen Menschen. Es müssen mehr Dinge für die Jungen eröffnet werden, vielleicht mehr Aktivitäten.
11: Mehr Aktivitäten, kanske, und sånt.
0: Zurück auf dem Bauernhof von Ulrika und Henrik Sömberg in Katamaschwig im Osten Gotlands. Es stellt sich die Frage im Gespräch, ob die jetzige Entwicklung der Militarisierung der Insel mit dem Leben, das die Familie führen will, überhaupt noch vereinbar ist, betont Ulrika.
3: Diese Entwicklung macht mir schon große Sorgen. Können wir unter diesen Bedingungen noch ein normales Leben führen?
0: Ein erstes Zeichen hat die Armee auf dem Grundstück der Sömbergs bereits gesetzt, erzählt Henrik.
4: Wir haben ja ein paar hundert Meter entfernt so eine große Radaranlage bekommen. Jetzt haben wir das Gefühl, es wäre nicht gerade günstig, wenn es zum Krieg kommt. Dann sind wir hier ein Ziel. Zudem dürfen wir jetzt im Umfeld der Anlage keine Solaranlagen mehr errichten, weil diese den Radar stören könnten.
0: Einfach machen es sich die Sömbergs in ihrem Umgang mit den großen Herausforderungen jedoch nicht. Henrik?
4: In gewisser Weise sind wir aber trotzdem positiv eingestellt zum schwedischen NATO-Beitritt. Früher war ich klar dagegen, aber seit Russland die Ukraine angegriffen hat, muss ich sagen, dass wir diese Lebensversicherung brauchen.
0: Und auch Ulrika kommt letztlich zu einer Schlussfolgerung.
2: Die Gründe, die man faktisch wirklich nicht
3: auch ich bin im Grunde ganz gegen diese Entwicklung. Gleichzeitig muss ich sagen, dass genau hier, wo wir wohnen, es sich ganz okay anfühlt, diese Maßnahmen unserer Armee.
2: Ja.
0: Am Strand der Ostsee haben Schweden, Gotland und auch die Bauernfamilie Sundberg in Katamarsvik damit begonnen, sich mit der neuen, sicherheitspolitisch so herausfordernden Situation im Nordosten Europas zu arrangieren. Dazu gehört nach über 200 Jahren friedlicher Neutralität die Akzeptanz einer größeren militärischen Präsenz, auch vor der eigenen Haustür.

0: Das war die Sendung International von Bruno Kaufmann. 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Bankschalter, das war gestern. Immer mehr Menschen nutzen die Dienstleistungen von Online-Banken oder besser Smartphone-Banken. Diese neuen Banken machen den traditionellen Banken zunehmend Konkurrenz. Eine der ganz großen ist Revolut. Das britische Finanzinstitut wächst rasant und wird zunehmend auch zur klassischen Bank. So hat Revolut nun eine Banklizenz für Frankreich. Salvador Atasoy hat Wirtschaftsredaktorin Susanne Schmugge gefragt, was denn das Spezielle an diesen Online-Banken ist.
1: Sie brauchen keine Filiale, keine Schalter, es braucht sowieso kein Papier mehr, es läuft ja alles digital über eine App auf dem Smartphone. Und das ist eben günstig, schnell und schlank, spricht immer mehr Leute an, vor allem eben auch junge Leute.
2: Wenn es so gut läuft, warum braucht Revolut dann überhaupt eine Bankenlizenz?
1: Zum Beispiel für das für Banken eben sehr wichtige Kreditgeschäft und Hypothekargeschäft. Dafür braucht eine Bank eine lokale Banklizenz. Und dazu gibt es dann auch mehr Sicherheiten für die Kundinnen und Kunden. Also das wird den Banken dann auch abverlangt. Zum Beispiel, falls solch ein Unternehmen jetzt pleite ginge, dass das Geld dann bis zu einer gewissen Höhe eben für die Kunden, Kundinnen sicher ist. Einlagensicherung im Jargon heißt das.
2: Die Revolut-App, die kennen ja auch die Schweizerinnen und Schweizer. Viele haben sie auf ihrem Smartphone. Wie ist denn die Situation bei uns?
1: Gemäß Angaben von Revolut hat diese Neobank mittlerweile mehr als 1 Million Kundinnen und Kunden in der Schweiz. Und übrigens, als Kunde gilt man, sobald man die App heruntergeladen hat, sich registriert hat und man muss sich dann auch einer Identitätsprüfung unterziehen. Also gut 1 Million Kundinnen und Kunden, das werden stetig mehr. Aber in der Schweiz hat Revolut keine Banklizenz. Man bekommt als Kundin zwar eine Schweizer Bankadresse, also eine IBAN, die mit CH beginnt, aber die kommt eben von PostFinance und das ist die hiesige Partnerin von Revolut. Und keine Banklizenz in der Schweiz bedeutet auch keine Einlagensicherung. Also für dich als Kunde ist dein Geld dann nicht bis 100.000 Franken geschützt.
2: Aber so eine Banklizenz in der Schweiz, wäre das denn erstrebenswert?
1: Ja, vermutlich früher oder später schon. Also am Weltwirtschaftsforum in Davos im Januar, da hatte ein Geschäftsleitungsmitglied von Revolut so etwas angetönt, weil der Schweizer Markt, der sei zwar klein, aber sehr, sehr interessant. Und vor allem brächte hier die Banklizenz eben diesen erwähnten Zugang zum Hypothekargeschäft. Und der ist in der Schweiz enorm attraktiv, sprich lukrativ. Und das würde den Zulauf von Kundinnen und Kunden hierzulande sicher noch weiter erhöhen.
0: Das Gespräch mit Wirtschaftsredaktorin Susanne Schmucke.

0: gute Nachrichten von SRF um 12 mit David Burkhardt. Ein Waldbrand im Osten Belgiens ist weiter nicht unter Kontrolle. Die Behörden sprechen vom größten Brand in der Geschichte Belgiens. Eine Fläche von 27 Quadratkilometern ist abgebrannt. Das entspricht der Fläche des Brienzer Sees. Zwei Dörfer sind evakuiert worden. Das Feuer bedroht auch wenige Kilometer entfernte deutsche Dörfer. Dort wurden Menschen aufgerufen, sich auf eine Evakuierung vorzubereiten. Pierre Digmans von der ARD berichtet.
1: Man versucht damit allem Möglichen, die Flammen zu bekämpfen. Das sind natürlich die belgischen Feuerwehrkräfte, aber auch unterstützt von deutschen Feuerwehrleuten, teils aus anderen Bundesländern. Auch das niederländische Militär hilft. Es sollen wohl sogar im Gespräch sein, dass Flugzeuge aus Schweden oder Tschechien nach hier gebracht werden sollen, um zu helfen.
0: Die Waadtländer Staatsrätin Valérie Dittli will in der Regierung bleiben und tritt bei den Wahlen im Februar wieder an, wie sie der Zeitung Le Matin Dimanche sagte. Nun muss sie die Delegierten ihrer Mittepartei von ihrer Kandidatur überzeugen. Diese treffen sich in zwei Wochen. Das Parteipräsidium hat bereits beschlossen, dass es Dittli nicht unterstützen will. Andere Parteien haben bereits angekündigt, dass sie die Mitte mit Dittli bei den Wahlen nicht unterstützen würden. Gegen Dittli läuft unter anderem eine Strafuntersuchung wegen des Verdachtes auf Amtsmissbrauch. Im Rosecktal im Engadin ist eine Pferdekutsche verunfallt. Eine Frau kam dabei ums Leben. 12 weitere Personen wurden verletzt, wie die Kantonspolizei Graubünden mitteilt. Die Verunglückten seien Teil einer Reisegruppe gewesen, die mit Kutschen aus dem Val Rosec nach Pontresina fahren wollte. Dabei habe der Kutscher eines der Gespanne bemerkt, dass die Bremsleistung ungenügend gewesen sei. Bei einem Ausweichmanöver sei ein Pferd gestürzt und die Kutsche habe nicht mehr gelenkt werden können. Die Kutsche prallte laut Mitteilung gegen einen Baum, dadurch seien die Fahrgäste teilweise aus der Kutsche herausgeschleudert worden. Ein erstes chinesisches Containerschiff hat sich auf den Weg gemacht, um einen regelmäßigen Frachtverkehr auf der Nordroute durch die Arktis nach Europa aufzunehmen. Die Route führt durch das Nordpolarmeer um Russland und Skandinavien herum nach Europa. Sie ist Teil des chinesischen Projektes Polare Seidenstraße. Diese Route ist deutlich kürzer als die klassische Route durch den Indischen Ozean und den Suezkanal. Möglich macht sie der Rückgang des Eises in der Arktis. Das Wetter. Heute ist es ziemlich sonnig bei rund 30 Grad. Morgen gibt es dann stellenweise kräftige Schauer und Gewitter bei etwa 24 Grad. Das waren Nachrichten von Radio SRF, verantwortlich Jan Gröbler.
2: 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Hallo im Wochenendprogramm von SRF 4 News. Ja, Forscherinnen, denen die Tränen kommen. Oder Viren, die mit künstlicher Intelligenz hergestellt werden können. Oder auch Dinos, zu deren Aussterben man jetzt noch ein bisschen mehr weiß. All diese Themen haben die Wissenschaft und auch uns diese Woche beschäftigt. Wir blicken jetzt auf sie zurück. Mein Name ist Susan Stöcke. Wenn man durchs Quartier, den Park oder vielleicht auch den eigenen Garten läuft, fällt es auf. Viele Bäume lassen ihre trockenen Blätter runterhängen. Sie leiden aktuell massiv unter der Trockenheit. Nach mehreren Hitzewellen, Rekordtemperaturen und zwei Monaten fast ohne Regen sind die Bäume, respektive der Schweizer Wald, schon jetzt Anfang August zum Teil gelb oder sogar braun. Viele Bäume werden sich nicht mehr erholen, das ist klar. Noch nie sind so viele Buchen gestorben wie dieses Jahr. Wie grundlegend die Klimaveränderung den Schweizer Wald verändert, zeigt die Reportage von Wissenschaftsredaktor Christian von Burg.
3: Wir sind im Hartwald nahe Basel unterwegs mit Sabine Braun. Seit 42 Jahren untersucht die Forscherin im Auftrag verschiedener Kantone den Zustand des Waldes. Der Hitzesommer 2018 hatte hier heftige Spuren hinterlassen. Aber jetzt sei es noch krasser.
4: Der Sommer ist absolut extrem. Und wir haben gedacht, nach dem Sommer 18, das ist jetzt ein neues Level, aber das ist jetzt noch ein Level mehr.
3: Braun findet die Veränderungen im Wald wissenschaftlich interessant. Aber die Situation geht ihr nahe.
4: Ja, es macht einem Angst.
3: Denn normalerweise ziehen die Buchen bei großer Trockenheit die Nährstoffe aus den Blättern zurück. Die Blätter welken von außen her und fallen ab. Jetzt aber ist es so heiß, dass auch grüne Blätter von der Mitte her braun werden und abfallen.
4: Das ist ein neues Phänomen, das habe ich in meinen 42 Jahren Waldtour beobachtet, noch nie gesehen.
3: Zusammen mit Simon Tresch und anderen Mitarbeitenden des Instituts für angewandte Pflanzenbiologie untersucht Braun in 9 Kantonen 12.000 Bäume. Mit weißer Farbe sind sie gekennzeichnet.
5: 64 kann ich jetzt da schauen, was mit dieser Art, die haben wir noch nicht aufgenommen.
3: Jeder Baum wird jedes Jahr untersucht. Der zentrale Aspekt dabei ist, wie gesund die Baumkrone aussieht, sagt Tresch.
5: Wenn ich jetzt da hinten schaue, die Buchen dort, die sind Kronenverlichtung 80%, 90%.
3: Die meisten dieser Bäume werden absterben. Denn neue Auswertungen von Braun zeigen, 3/4 der stark geschädigten Bäume sind im Nachgang des Trockenjahres 2018 gestorben. Und der Anteil der stark geschädigten Bäume ist jetzt, im Hitzesommer 26, fast 3-mal größer. Im Hartwald bei Basel ist die Lage außerordentlich, weil der Boden nicht tiefgründig ist und schnell austrocknet. Aber auch im Rest des Mittellandes sei die Buche bedroht.
4: Nicht ganz so stark wie in der Nordwestschweiz, aber man sieht auch im Berner Oberland sind die Bäume braun in den Hängen.
3: Für die Waldforscherin ist klar,
4: in der tiefen Lage hat die Buche keine Zukunft.
3: Damit verschwindet mit der Klimaerwärmung unser bisher häufigster Laubbaum. Beim häufigsten Nadelbaum, bei der Fichte oder Rottanne, ist dieselbe Entwicklung schon länger im Gang. Bei der Fichte sieht man die Schäden der Hitze allerdings erst im Folgejahr.
4: Also bei der Fichte ist, wenn der Bogen kein Angriff, dann ist die Fichte nach ein paar Wochen tot.
3: Die Fichte wurde weitherum abgeschrieben und wird von den Kantonen im Waldmonitoring gar nicht mehr untersucht.
5: Schau mal, da vorne ist noch spannend mit diesen schönen Eichen. Eine die eine hier, die ist noch nicht geschädigt. Oder? Und die steht neben Buchen, die völlig vertrocknet sind. Und das sind schon die baumartenspezifischen Unterschiede.
3: Eichen können also umgehen mit der Trockenheit. Wir steigen ins Auto und fahren nach Wildenstein in einen der ältesten Eichenhaine der Schweiz. Hier stehen majestätische Eichen mit Stammdurchmessern von fast 3 Metern. Sie sind bis zu 550 Jahre alt.
5: Was wir jetzt sehen, ist so eine uralte Eiche. Und die hat vor 3 Tagen ist ein Sturm da durchgezogen. Eigentlich ein normaler Sommersturm, jetzt nicht außergewöhnliches. Und da ist die Hälfte von der Krone, und das sind richtig mächtige Krone, ist abgebrochen.
3: Der Vergleich mit den Daten vor 20 Jahren zeigt, auch bei diesen uralten Bäumen nimmt die Zahl der Trockenschäden zu. Die Bäume werden empfindlicher gegen Käferschäden und eine Bakterienkrankheit, die schwärzlichen Schleimfluss am Stamm verursacht. Bei 1/4 der untersuchten Eichen sehe es aber gut aus, sagt Tresch.
5: Der Zustand hat sich verbessern und die Schleimflussläsionen haben sich verschliessen. Und das gibt durchaus auch Hoffnung für die wichtige Baumart in der Schweiz.
2: Hoffnung, aber auch Trauer, selbst bei den Forschenden. Jedenfalls hat man gehört, wie es die Forscherin mitgenommen hat, dass es den Buchen ja so geht, wie es ihnen geht. Darüber hat Ivana Pribakovic mit Christian von Burg gesprochen.
3: Ja, sie war wirklich geschockt und bedrückt. Und sie ist nicht die Einzige. Ich habe mit einem halben Dutzend Forschenden gesprochen. Und sie sagen alle, so etwas hätten sie noch nie erlebt wie diesen Sommer. Und obwohl sie natürlich alle wissen, dass sich der Wald mit der Klimaveränderung verändert, das Tempo hat sie überrascht.
6: Kann sich denn der Wald noch erholen nach solchen Trockenschäden? Also wir haben ja gehört, dass sogar die stabilen Eichen anfälliger werden.
3: Ja, das ist jetzt die große Frage. Es kommt auf den Boden an und auf die Baumart. Die Lage ist an den meisten Orten weniger schlimm als im Hartwald in Basel. Grundsätzlich können sich Bäume vom Trockenheitsstress erholen. Aber das wird jetzt immer klarer. Es kommt auf die Häufung, die Wiederholung der Trockenperioden an. Und die Häufung der letzten Jahre, die setzt den Bäumen zu, insbesondere auch, weil schon der Winter jetzt sehr trocken war. Die Förster, die möchten wissen, welche Bäume sie absehbar verlieren, wo sie noch eine Notfällung machen können, um das Holz zu retten, oder genauso wichtig, wo sie eine Notfällung machen müssen, weil die Bäume auf die Spazierwege oder Straßen zu fallen drohen.
6: Und welche Baumarten haben denn noch eine Zukunft im Schweizerwald, wenn eben zum Beispiel sowohl die Fichte wie auch die Buche so stark geschädigt werden?
3: Ja, das ist richtig, es ist eng, weil das sind wirklich die häufigsten Arten, die wir bisher hatten. Die Eiche steht jetzt im Vordergrund, da gibt es verschiedene Arten. Wobei sich offenbar auch zeigt, dass zum Beispiel die Pflaumeiche, die bisher als speziell trockenheitsresistent galt, ebenfalls in großer Zahl stirbt. Aber die Traubeneiche und die Stieleiche, die sind wohl die wichtigsten Kandidaten. Dann nimmt die Forschung jetzt auch die Weißtanne genauer unter die Lupe. Sie wurzelt tiefer als die Rottanne und ist weniger anfällig auf den Borkenkäfer. Daneben halten sich auch die Kirsche, die Elsbeere und andere Arten besser in der Trockenheit. Dann gibt es die Arten aus dem Mittelmeerraum, die ertragen zwar Hitze und Trockenheit, aber sie kommen mit der Kälte wieder nicht klar, die wir im Winter dann doch auch noch haben. Es zeigt sich jetzt, der Klimawandel wird den Schweizer Wald stark verändern. Es wird ein anderer Wald sein als heute. Ein Wald, der weniger mächtige Bäume hat und damit auch ein Wald, der weniger CO2 speichert als heute.
6: Kommt dazu, dass im hochalpinen Raum Schutzwälder eine wichtige Rolle spielen, unter anderem als Schutz vor Lawinen. Gibt es auch Auswirkungen, die absehbar sind auf diese Wälder, auf die Schutzwälder?
3: Ja, das ist absehbar, aber es lässt sich noch nicht in Zahlen fassen, wie viele, vor allem Fichten, in den Schutzwäldern in den nächsten Jahren absterben werden. Wenn der Wald da aber ersetzt werden muss durch künstliche Lawinenverbauungen, durch Stahlnetze gegen Steinschlag oder Betonmauern gegen Murgänge, dann wird das ziemlich teuer werden. Auch die Forstwirtschaft wird stark leiden und weniger Erträge haben. Wir werden das Waldsterben wegen des Klimawandels also auch im Portemonnaie spüren. Das sagen alle Experten, mit denen ich gesprochen habe.
2: Die Wälder leiden also, so viel ist klar, auch wenn es ein bisschen Hoffnung gibt. Und Fakt ist, im Juni und Juli war es in Westeuropa so heiß wie nie zuvor in diesen beiden Sommermonaten. Das zeigen die neuesten Messreihen des Klimawandeldienstes Copernicus. Was heißt das für unsere Klimazukunft? Christian von Burg hat die Einordnung.
3: In Spanien, Frankreich, im Süden Deutschlands und in der Schweiz lagen die Durchschnittstemperaturen im Juni und Juli 2,79 Grad über dem Durchschnitt der letzten gut 30 Jahre. Und es war extrem trocken. Anders sah es im Osten Europas aus. Von Finnland über die Ostukraine bis ins Innere der Türkei war es überdurchschnittlich feucht. Im westlichen Mittelmeer und im Atlantik wiederum kam es zu schweren marinen Hitzewellen. Und in den Ozeanen insgesamt wurden die höchsten je gemessenen Wassertemperaturen an der Meeresoberfläche registriert. Das ist zum Teil auf das Klimaphänomen El Niño zurückzuführen, das sich zurzeit wieder aufbaut und in den kommenden Monaten weiter verstärken wird. Global gesehen ist das Jahr 2026 damit bisher das drittheißeste je gemessene, hinter 24 und 25. Aber es sei durchaus möglich, dass 2026 noch aufhole und zum Rekordjahr werde, sagen verschiedene Klimawissenschaftler und Klimawissenschaftlerinnen. Was heißt all dies für künftige Sommer in der Schweiz? Sind nach diesem Extremsommer wieder gemäßigtere Sommer zu erwarten? Rein statistisch gesehen schon. Doch langfristig wird sich die Erde weiter erhitzen, weil der Ausstoß des Klimagases CO2 durch unser Flugverhalten, unsere Autos und unseren Konsum weltweit gesehen bis heute ansteigt. Zurück zum Wetter und zum Klima. In Europa gibt es eine Zunahme der Hochdrucklagen. Das ist unterdessen wissenschaftlich nachgewiesen. So kann sich die brütende Hitze quasi festsetzen und eine bisher nicht gekannte Trockenheit nach sich ziehen. Wenn die Böden austrocknen, verlieren sie die Fähigkeit zur natürlichen Kühlung. Dürre und Hitze intensivieren sich gegenseitig. Und zusammen mit starken Winden ermöglicht dies die Megafeuer, wie wir sie soeben in Frankreich, Spanien oder Griechenland gesehen haben. Auch bei uns in der Schweiz wird die extreme Trockenheit noch weiter anhalten und starke Auswirkungen haben. Erst lange dauernde Regenschauer können Abhilfe schaffen. Die Modellierungen der Klimawissenschaft zeigen zudem, dass im Extremfall in Zürich in den kommenden Jahren auch Temperaturen bis 44 und in Basel oder Genf bis 45 Grad möglich sein werden. Die diesjährigen Extremtemperaturen sind also nicht das Ende der Fahnenstange,
2: sagt Wissenschaftsredaktor Christian von Burg. Und während viele wegen der Hitze gelitten haben und immer noch leiden, gab es diese Woche aber auch ein Ereignis, das die Menschen mit Freude hat in Richtung Sonne blicken lassen, nämlich die Sonnenfinsternis. Das hat hunderttausende Menschen in Europa zum Staunen gebracht. Die Sonne hat sich auch hier bei uns in der Schweiz deutlich verdunkelt. Sie wurde vom Mond um bis zu 93% abgedeckt. So eine Sonnenfinsternis ist relativ selten und für viele drum ein einzigartiges Erlebnis. Aber aus wissenschaftlicher Sicht ist das schon lange kein Mysterium mehr. Und trotzdem ist eine Sonnenfinsternis nach wie vor ein ganz wichtiger Moment für die Forschung. Warum das so ist, berichtet Angelika Krehn.
7: Wer die Sonne anschauen will, braucht mindestens eine Sonnenfinsternisbrille. So eine setzt sich Sam Krucker von der Fachhochschule Nordwestschweiz auf. Der Sonnenforscher blickt in den Himmel und sieht eine helle, weiße Scheibe.
8: Was wir nicht sehen, ist die Sonnenatmosphäre. Die Sonnenscheibe ist halt so hell, dass die sehr viel schwächere Sonnenatmosphäre darin versinkt. Wenn es jetzt aber eine Sonnenfinsternis gibt, dann bewegt sich ja der Mond über die Sonnenscheibe, deckt sie komplett ab. Und dann hat man die Chance, die viel schwächere Sonnenatmosphäre auch von der Erde aus zu sehen.
7: Die Sonnenatmosphäre umhüllt die Sonne. Nur während einer totalen Sonnenfinsternis sehen wir sie. Rund um die vom Mond verdeckte Scheibe erscheint sie wie eine leuchtende Krone. Sie wird deshalb auch Corona genannt. Und sie ist, was die Forschenden besser verstehen wollen.
8: Die Sonnenatmosphäre ist zwar sehr dünn, aber sie ist eben auch sehr, sehr heiß. Unsere Sonnenatmosphäre ist mehrere Millionen Grad heiß, die Sonnenscheibe nur 6000. Also ist das ein Riesenunterschied. Das heißt also, die Sonnenatmosphäre muss irgendwie geheizt werden. Und wir wissen jetzt, dass diese Energie, die kommt aus dem Magnetfeld der Sonne.
7: Die Sonne kreiert ständig Magnetfelder. Wenn sie sich neu anordnen, können sie unvorstellbar viel Energie freigeben und dabei sogenannte Sonneneruptionen verursachen.
8: Das Ganze, die ganze Freisetzung der Energie ist sehr impulsiv. Das passiert explosionsartig. Das heißt, überall wird da immer Masse ausgeworfen und Magnetfelder ausgeworfen. Und das füllt dann den Raum zwischen der Sonne und der Erde. Und weil das sich zeitlich sehr schnell ändert, nennen wir das auch das Weltraumwetter.
7: Dem Weltraumwetter sind wir auf der Erde zwar nicht schutzlos ausgeliefert, denn das Magnetfeld der Erde wirkt wie ein Schutzschild. Es blockt die hochenergetischen Teilchen und Magnetfelder, die die Sonne ins Sonnensystem schleudert. Das können wir sogar sehen, in Form von Nordlichtern. Sie entstehen, wenn Sonnenteilchen auf das Erdmagnetfeld treffen. Das ist der schöne Teil des Weltraumwetters. Doch kein Schutz ist perfekt. Das Weltraumwetter kann praktisch jede elektronische Technologie beeinflussen oder gar zerstören. Sei es der Flugverkehr, Stromnetze, Satelliten, GPS oder das Handynetz, unser Alltag.
9: Hello. Hello.
7: Louise Harrer ist Sonnenforscherin an der ETH Zürich und lehrt Weltraumwetter.
10: It can have a huge economic impact and already has.
11: Es kann enorme wirtschaftliche Auswirkungen haben und hat sie bereits. Müssen wir Flugzeuge umleiten, sind das zusätzliche Kosten. Wird das GPS-Signal gestört und Arbeiten unterbrochen, sind das Kosten. Werden Transaktionen gestört, sind das Kosten. Weltraumwetter steht in jedem Land auf der Gefahrenliste, wegen seiner potenziellen Folgen.
10: Potentially such a big economic impact.
7: Klar will man also die Vorgänge des Weltraumwetters besser verstehen, um es besser vorhersagen zu können. Dazu warten Forschende aber nicht mehr nur auf Sonnenfinsternisse. Im Zeitalter der Raumfahrt beobachten Teleskope im All die Corona. Sie machen Aufnahmen im Röntgen- und UV-Bereich. Und sie erzeugen künstliche Sonnenfinsternisse, indem Geräte die helle Sonnenoberfläche abdecken. Der letzte Schrei in der Sonnenforschung ist die Mission Proba 3. Bei der fliegen zwei Satelliten im Parallelflug. Einer deckt die Sonnenoberfläche ab, der andere macht Corona-Aufnahmen. Doch künstliche Sonnenfinsternisse haben Einschränkungen.
11: Natürliche Sonnenfinsternisse sind ein magischer Zufall der Größen. Der Mond deckt die Sonnenoberfläche einfach perfekt ab. So perfekt, dass wir viel tiefer in die Atmosphäre blicken können. Das im Weltraum hinzubekommen, kostet viel Geld.
7: Darum werden am 12. August nicht nur alle Weltraum-, sondern auch die irdischen Sonnenteleskope auf die Sonne gerichtet sein, um Weltraumwetterprognosen zu verbessern.
11: Ein Beispiel sind Vorhersagen, Modellierungen, wie die Corona am 12. August aussehen wird. Das vergleichen wir dann mit der Realität und prüfen so unsere Modelle. Wo haben sie Schwächen? So können wir die Modelle verbessern.
7: Während der Sonnenfinsternis werden auch neue Geräte getestet, die dereinst ins All fliegen sollen, erzählt Sam Krucker. Und Flugzeuge werden in den Himmel steigen, um mit Spezialkameras noch bessere Aufnahmen zu machen und wichtige Daten zu sammeln.
8: Also jede neue Beobachtung ist ein weiteres Mosaiksteinchen, das wir da haben, um dann wirklich auch dorthin zu kommen, dass wir das Ganze verstehen. Also es ist nicht so, dass jetzt das die Antwort wäre auf alle unsere Fragen, aber es bringt uns wieder ein bisschen weiter.
7: Während der Sonnenfinsternis wollen die beiden Forschenden aber vor allem auch eines: das Naturschauspiel genießen.
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2: Und von der Sonne und der Hitze jetzt weg zu einem ganz anderen Thema, das für viele vielversprechend klingt, für andere wiederum eher unheimlich. Einem US-amerikanischen Forschungsteam von der Universität Stanford ist es erstmals gelungen, mit Hilfe einer künstlichen Intelligenz die Bauanleitung für neue, funktionsfähige Viren herzustellen. Das könnte helfen, Infektionen mit gefährlichen Resistenzen zu bekämpfen oder seltene Krankheiten zu heilen. Aber diese neue Technik weckt eben auch Angst vor Missbrauch. Wissenschaftsredaktorin Katrin Kapretz.
12: Die Studie sorgte für Aufsehen. Erstmals ist es Forschenden gelungen, mit Hilfe von künstlicher Intelligenz Baupläne für neuartige, funktionsfähige Viren zu erstellen. Diese Studie zeige, welchen Nutzen KI-Modelle gerade in der Biologie haben können.
13: I think that is the potential. This idea of breaking the code of biological systems.
12: KI könne maßgeblich dabei helfen, den Code der Biologie zu knacken, sagt Bruno Correia. Er forscht als Professor an der EPFL, der ETH in Lausanne, an der Schnittstelle zwischen Biologie und Computerwissenschaften. Den Code der Biologie knacken. Das hieße, die Bauanleitung der Lebewesen zu verstehen. Und das wiederum setzt voraus, dass man die Grammatik, welche für die DNA gilt, verstanden hat. Das würde neue Möglichkeiten eröffnen, um maßgeschneiderte Viren herzustellen, beispielsweise um gefährliche Infektionen oder seltene Krankheiten zu heilen.
13: There is a code that until now has been impossible.
12: Leider verstehe die Wissenschaft diese Grammatik erst in Bruchstücken, so Bruno Correia.
13: But the models learn these things.
12: Die beiden KI-Modelle aus der aktuellen Studie jedoch schienen sie in der Kürze ein gutes Stück umfassender gelernt zu haben und konnten so DNA-Entwürfe für neuartige, funktionsfähige Viren vorlegen. Wobei alle diese neuen Viren noch stark dem Original glichen, das die KI als Vorlage erhalten hatte, relativiert Bruno Correia. Komplett neue Viren könnten die verwendeten KI-Modelle nicht entwerfen. Noch nicht.
13: I don't know what we're gonna see in the next years.
12: Die Autoren der aktuellen Studie betonen, dass sie ihren KI-Modellen keine DNA-Daten von Viren vorgelegt haben, die Menschen, andere Tiere oder Pflanzen infizieren können. Sie empfehlen, dass KI-Anwendungen in der Biotechnologie eng begleitet werden sollten, damit daraus keine neuen, für den Menschen gefährliche Viren entstehen können. Darin sieht Bruno Correia den wichtigsten Aspekt der neuen Studie.
13: It starts this conversation of which safeguards should we have?
12: Dass sie die Diskussion anschiebe, welche Kontrolle die Forschung mit KI-Modellen brauche. Langsam tue sich da was, stellt Florian Tramer fest, Computerwissenschaftler und Assistenzprofessor an der ETH Zürich. In der EU gilt seit einigen Jahren die KI-Verordnung, die laufend angepasst wird.
14: In Amerika fängt das jetzt auch an, vor allem mit den Cyberfähigkeiten von neuen KI-Systemen, wie die von OpenAI oder Anthropic, dass da sich der Bund auch ein bisschen einmischt.
12: Und in einem Fall vorübergehend ein Exportverbot erließ. Jedoch.
14: Die Fähigkeiten von diesen Modellen sind auch so schnell immer besser geworden, dass man da oft mit dem Gesetz nicht unbedingt mithalten kann.
12: Gerade im Bereich der biologischen Forschung sieht Florian Tramer aber weitere Ansätze, um Missbrauch möglichst zu verhindern.
14: In der Biologie oder Chemie könnte es einfach stärkere Maßnahmen sein in Laboren, was sie für Designs entwickeln dürfen oder nicht, was für Grundstoffe man zur Verfügung haben kann oder nicht.
12: So gelten für Firmen, die wichtige Laborreagenzien herstellen oder im Auftrag DNA-Sequenzen bauen, bereits heute strenge Auflagen. Universitäten und wissenschaftliche Geldgeber prüfen jede Forschung mit biologischen Organismen und müssen diese bewilligen. Bruno Correia von der EPFL betont, Missbrauch sei immer möglich. Die Diskussion um Gesetze und Vorsichtsmaßnahmen enorm wichtig. Aber
13: I'm not sure if the biggest risk at this point is to reject these tools.
12: Die KI könne der Forschung helfen, Neues über die Biologie, Krankheiten, neue Therapien zu lernen. Dieses Potenzial dürfe man aus Furcht vor Missbrauch nicht ungenutzt lassen.
2: Von den ganz kleinen, also den Viren, jetzt zu den ganz großen, die die Wissenschaft interessieren, den Dinosauriern. und der Frage, wie sind sie eigentlich genau ausgestorben damals, vor 66 Millionen Jahren, als dieser gewaltige Meteorit einschlug? Diese Frage ist umstritten in der Wissenschaft. Jetzt aber gibt's dazu eine neue Erkenntnis. Darüber hat Yves Kilcher mit dem freien Wissenschaftsjournalisten Simon Storz gesprochen.
15: Es geht um einen der offenen Streits rund um das Aussterben der Dinosaurier. Der damalige Meteoriteneinschlag, das ist der Teil, der weitgehend unbestritten ist. Da fliegt also ein Asteroid mit einem Durchmesser von 13 Kilometern auf die Erde zu. Der hätte gut die gesamte Stadt Zürich und noch Teile des Zürichsees abgedeckt. Der Brocken braust mit einer Geschwindigkeit von geschätzt 20 Kilometern pro Sekunde. Er hätte also die Strecke zwischen Bern und Basel in weniger als 4 Sekunden zurückgelegt und traf dann schlussendlich im heutigen Mexiko auf die Erde. Und diese Wucht hat natürlich in der unmittelbaren Umgebung des Einschlagkraters, also im heutigen Mittelamerika, totale Verwüstung hinterlassen. Aber es bleibt eben die Frage, warum sind dann die Dinosaurier auch auf anderen Kontinenten gestorben?
16: In der Schule haben wir gelernt, dass sich der Himmel durch den Einschlag des Meteoriten jahrelang verdunkelt hat. Stimmt das also doch gar nicht mehr?
15: Das ist nach wie vor die führende These. Der Einschlag katapultierte enorme Massen an Gestein, Gas und Staub in die Atmosphäre. Und das blieb jahrelang dort oben wie so ein dicker Mantel. Und das wiederum verdunkelte die Erde und Pflanzen konnten keine Photosynthese mehr machen. Sie starben ab. Und damit fehlten vielen Dinosauriern die Nahrung. Nach und nach verschwanden also die meisten Lebewesen der Nahrungskette, eines nach dem anderen. Aber eben, das ist nur eine Theorie, es gibt nämlich noch eine zweite und genau hier setzt die neue Studie an. Die sagt nämlich, dass die Tiere nicht verhungert sind, sondern innert Stunden verbrannt wurden in einer enormen Hitze.
16: Und woher ist diese Hitze damals gekommen?
15: Man muss sich die Erde kurz nach dem Einschlag vorstellen, das war wie im Backofen. Denn die großen Gesteinsbrocken, die durch den Einschlag in die Atmosphäre geschleudert wurden, kamen bereits nach wenigen Stunden wieder herunter. Ja, man kennt das vielleicht von den Bildern von Space Shuttles, die vor der Landung wieder in die Atmosphäre eintreten. Die beginnen zu glühen und das Gleiche passierte beim Gestein. Die Atmosphäre bremste die Brocken ab und erhitzte die Umgebung dabei auf. Das war für Pflanzen und Lebewesen also so, wie wenn über uns ein erdumspannender Grill Hitzepfeile nach unten sendet.
16: Und was haben die Autorinnen und Autoren denn darüber hinaus herausgefunden, was man bislang noch nicht wusste über die Dinosaurier und auch den Meteoriteneinschlag?
15: Sie haben noch genauer angeschaut, wie sich dieses Gemisch aus Gas, Steine und Staub in der Atmosphäre wohl verhalten hat. Und sie kamen zum Schluss, schon in den ersten Stunden nach dem Einschlag bildete sich weit oben eine sehr dicke Staubschicht. Dieser Staub war für die Erde wie ein Deckel für den Spaghetti-Topf oder eben wie wenn man den Grill oben zudeckt. Die Hitze konnte nicht mehr entweichen. Und so argumentieren die Forschenden der Purdue University aus den USA im Fachmagazin, dass die Strahlung auf der gesamten Erde so gewaltig sein musste, dass sich die Pflanzenfauna entzündet hat und Lebewesen direkt verbrannten. Ein Weltbrand sozusagen.
2: Sagt der freie Wissenschaftsjournalist Simon Storz. Und das waren einige Themen, die die Wissenschaftswelt und auch uns diese Woche interessiert haben. Am Mikrofon verabschiedet sich für den Moment Susan Stöckel. Hier geht's gleich weiter mit dem Neuesten aus der Nachrichtenredaktion.

0: Heiße Temperaturen und die Trockenheit belasten auch die Käseproduktion in der Schweiz. Die Produzenten haben mit verschiedenen Folgen der aktuellen Bedingungen zu kämpfen. Sandro Peter.
1: Wegen der Hitze geben die Kühe weniger Milch und die Bauern haben mit Futtermangel zu kämpfen. Das führe zu mehr Kosten. Die Lage der Milchproduzentinnen und Produzenten sei derzeit sehr angespannt, sagt Christa Brücker vom Verband Schweizer Milchproduzenten zur Nachrichtenagentur Keystone SDA. Wegen des Futtermangels hätten viele Betriebe bereits damit begonnen, die Futterreserven anzuzapfen, die eigentlich für den Herbst und den Winter vorgesehen waren. Für bestimmte Käsesorten gibt es genaue Vorgaben, was die Kühe fressen dürfen, deren Milch für die Käseproduktion verwendet wird. So zum Beispiel für den Tête de Moine AOP. Silofutter ist da verboten. Genügend Trockenfutter zu beschaffen sei deshalb eine Schwierigkeit, heisst es bei der zuständigen Branchenorganisation. Beim Verband Schweizer Milchproduzenten heisst es, dass die Milchlieferungen im Juni noch deutlich über denen des Vorjahres lagen. Danach habe sich die Lage aber rasch verschlechtert. Es sei deshalb schwer abzuschätzen, wie sich die Lage weiterentwickeln werde. Das hänge vom Wetter ab, den verfügbaren Futterreserven und den Tierbeständen. Denn wegen der Trockenheit und des Futtermangels seien einige Betriebe gezwungen, ihren Viehbestand zu reduzieren.
0: Sandro Peter. Der Hitzesommer beschäftigt auch die Schweizer Städte. Der Präsident des Schweizer Städteverbandes, Hans-Peter Hilfiker, fordert einen nationalen Aktionsplan. Die Anpassungen an den Klimawandel seien eine Aufgabe für die ganze Gesellschaft. Es sei ein langer und teurer Prozess, sagt der Stadtpräsident von Aarau im Sonntagsblick. Beispielsweise müssten Straßen und Plätze begrünt und Schulhäuser saniert werden. Die Waadtländer Staatsrätin Valerie Dittli will in der Regierung bleiben und tritt bei den Wahlen im Februar wieder an, wie sie der Zeitung Le Matin Dimanche sagte. Nun muss sie die Delegierten ihrer Mittepartei von ihrer Kandidatur überzeugen. Diese treffen sich in 2 Wochen. Das Parteipräsidium hat bereits beschlossen, dass es Valerie Dittli nicht unterstützen will. Andere Parteien haben bereits angekündigt, dass sie die Mitte mit Dittli bei den Wahlen nicht unterstützen würden. Gegen Valerie Dittli läuft unter anderem eine Strafuntersuchung wegen des Verdachtes auf Amtsmissbrauch. Im Rosecktal im Engadin ist eine Pferdekutsche verunfallt. Eine Frau kam dabei ums Leben. 12 weitere Personen wurden verletzt, wie die Kantonspolizei Graubünden mitteilt. Die Verunglückten seien Teil einer Reisegruppe gewesen, die mit Kutschen aus dem Rosecktal nach Pontresina fahren wollte. Dabei habe der Kutscher eines der Gespanne bemerkt, dass die Bremsleistung ungenügend gewesen sei. Bei einem Ausweichmanöver sei ein Pferd gestürzt und die Kutsche habe nicht mehr gelenkt werden können. Die Kutsche prallte laut Mitteilung gegen einen Baum, dadurch seien die Fahrgäste teilweise aus der Kutsche herausgeschleudert worden. Wir wechseln ins Ausland. Ein Waldbrand im Osten Belgiens ist weiter nicht unter Kontrolle. Die Behörden sprechen vom größten Brand in der Geschichte Belgiens. Eine Fläche von 27 Quadratkilometern ist abgebrannt. Das entspricht der Fläche des Brienzer Sees. 2 Dörfer sind evakuiert worden. Das Feuer bedroht auch wenige Kilometer entfernte Dörfer in Deutschland. Dort wurden Menschen aufgerufen, sich auf eine Evakuierung vorzubereiten. Pierre Digmans von der ARD berichtet.
2: Man versucht damit alle möglichen, die Flammen zu bekämpfen. Das sind natürlich die belgischen Feuerwehrkräfte, aber auch unterstützt von deutschen Feuerwehrleuten, teils aus anderen Bundesländern. Auch das niederländische Militär hilft. Es sollen wohl sogar im Gespräch sein, dass Flugzeuge aus Schweden oder Tschechien nach hier gebracht werden sollen, um zu helfen.
0: In Ungarn sind beim Unfall eines Reisebusses 12 Menschen ums Leben gekommen. Mehrere weitere erlitten Verletzungen, wie die ungarische Polizei mitteilte. Der Bus aus Polen war in der Nacht auf einer Autobahn unterwegs, etwa 140 Kilometer östlich von Budapest. Er kam von der Fahrbahn ab und stürzte in den Straßengraben. Nach ersten Erkenntnissen der Polizei war der Fahrer eingeschlafen. Er wurde festgenommen. Die Ukraine hat in der Nacht auf heute mit hunderten Drohnen Ziele in der Region der russischen Hauptstadt Moskau angegriffen. Der Moskauer Bürgermeister sprach von rund 600 ukrainischen Drohnen. Ein Drittel sei von der Luftabwehr zerstört worden, die meisten habe man bereits im Anflug abgewehrt. Eine Person sei im Zusammenhang mit den Drohnenangriffen getötet worden.

0: Gleichzeitig gab es auch russische Angriffe auf Ziele in der Ukraine. Dabei starben nach Angaben des ukrainischen Präsidenten Volodymyr Selenskyj 3 Menschen. Mehr als 20 weitere seien verletzt worden. Zudem ist eine Drohne in den Luftraum von Rumänien eingedrungen. Ein spanischer Kampfjet hat die Drohne abgeschossen im Rahmen der NATO-Luftraumüberwachung. Laut der NATO handelt es sich um eine russische Drohne. Ein erstes chinesisches Containerschiff hat sich auf den Weg gemacht, um einen regelmäßigen Frachtverkehr auf der Nordroute durch die Arktis nach Europa aufzunehmen. Die Route führt durch das Nordpolarmeer um Russland und Skandinavien herum nach Europa. Sie ist Teil des chinesischen Projektes Polare Seidenstraße. Diese Route ist deutlich kürzer als die klassische Route durch den Indischen Ozean und den Suezkanal. Möglich macht sie der Rückgang des Eises in der Arktis. Damit kommen wir zu den Wetteraussichten. Heute ist es ziemlich sonnig bei rund 30 Grad. Vor allem in den Alpen gibt es lokale, teils kräftige Gewitter. Morgen ist es dann wechselnd bewölkt bei 24 Grad und es gibt stellenweise kräftige Regenschauer und Gewitter. Das waren Nachrichten von Radio SRF, verantwortlich Jan Gröbler.
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2: Sie sind genau richtig hier bei Ihrem Informationssender. Jetzt mit einigen Highlights aus dem SRF 4 News Programm der letzten Woche. Mein Name ist Susanne Stöcke. Und ich hoffe, Sie haben irgendwo irgendwie ein kühles Plätzchen gefunden. Wenn er könnte, würde er das auch tun oder hätte es schon längst getan. Aber in den Schatten gehen ist für ihn keine Option. Der Bella-Tola-Gletscher im Wallis. Der ist nun offenbar verschwunden, das berichtet die Walliser Tageszeitung Le Nouvelliste. Auf rund 3000 Metern Höhe seien nur noch einige Schneefelder zu sehen. Ja, der aktuelle Hitzesommer dürfte dem Gletscher auf der deutsch-französischsprachigen Grenze stark zugesetzt haben. Aber ist er tatsächlich für immer weg? Das hat Inlandredaktorin Livia Mittendorp den Gletscherforscher Matthias Huss von der ETH gefragt.
3: Aktuell liegen uns noch keine finalen Daten zu diesem Bella-Tola-Gletscher vor. Ein Verschwinden ist aber durchaus wahrscheinlich. Dieser Gletscher war sehr klein, schon vor 10 Jahren. Er ist sehr stark geschrumpft. Gemäß unserem letzten Inventar im 2023 hat er noch eine Fläche von 0,05 Quadratkilometern. Und mit diesen Hitzewellen jetzt ist ein Verschwinden durchaus möglich.
4: Was sind die Auswirkungen? Gibt es spezifische Auswirkungen bei diesem Gletscher jetzt dort vor Ort? Also der Gletscher hat ja eine Funktion, beispielsweise auch für die Stabilität der Berge etc.
3: Das Verschwinden dieser sehr kleinen Gletscher hat häufig relativ wenig direkte Auswirkungen. Man bemerkt zwar, dass plötzlich ein Bergkessel eisfrei ist, der früher immer von Gletschern bedeckt war, aber für die Wasserversorgung zum Beispiel hat das keine großen Auswirkungen. Was man allerdings bemerken kann, ist, dass die Steinschlagaktivität deutlich zunimmt, wenn das Eis verschwindet oder zumindest sehr stark zurückgeht. Und gerade für gewisse Wanderwege oder auch alpine Routen, die dieses Gebiet queren, kann das ein Problem darstellen, dass man plötzlich mehr Steinschlag beobachten kann.
4: Eben der Tod dieses Bella-Tola-Gletschers kann in dem Sinn noch nicht definitiv bestätigt oder festgestellt werden. Wann gilt ein Gletscher denn eigentlich als verschwunden? Was sind da die Merkmale?
3: Die Kriterien sind relativ schwierig zu definieren. Dieser Übergang ist fließend. Ein Gletscher wird kleiner und kleiner. Wenn er kleiner wird, wird er stärker von Schutt und Steinen bedeckt und irgendwann ist es fast nicht mehr erkennbar, was jetzt ein Gletscher ist und was noch Toteis ist und nicht mehr als solchen bezeichnet werden kann. Wir in der Glaziologie, wir verwenden die Grenze von 0,01 Quadratkilometern oder einer Hektare, um zu definieren, ob der Gletscher noch ins Inventar aufgenommen wird oder ob er rausfällt. Ob die Grenze wirklich überschritten wurde für den Bella-Tola-Gletscher, werden wir erst sehen, wenn wir die neuen Bilder erhalten haben, die Luftbilder und das neue Inventar zusammenstellen. Das heißt, es wird erst in einigen Jahren dann final bekannt sein, ob der Gletscher wirklich weg ist. Ich würde aber doch davon ausgehen, dass es wahrscheinlich ist, dass der Gletscher eben verschwunden ist.
4: Ist denn zu befürchten jetzt in diesem extremen Sommer, den wir derzeit haben, dass weitere so kleine Gletscher in diesem Sommer noch verschwinden?
3: Es ist sehr wahrscheinlich, dass diesen Sommer mehrere Dutzende Gletscher ganz verschwinden werden. Welche das sind, das können wir aktuell aber noch nicht sagen. Das kann erst bestimmt werden, wenn wir das nächste Gletscherinventar zusammenstellen. Es ist häufig schwierig vorauszusagen, welche Gletscher wirklich am Schluss ganz verschwinden, weil da spielen auch viele lokale Faktoren eine Rolle. Also die Abschattung, die Lawinentätigkeit, die Schuttbedeckung. Also da kommen viele Dinge zusammen, die dann bestimmen, ob das Eis ganz verschwindet. Und es ist auch schwierig zu sagen, ob das Eis wirklich ganz weg ist. Häufig können Gletscherreste, die nicht mehr als solche bezeichnet werden, aber trotzdem noch als Eis bestehen, noch mehrere Jahre oder sogar Jahrzehnte unter dem Schutt überleben. Und damit ist das Verschwinden des Gletschers ein Prozess, der relativ schwierig dokumentierbar ist.
2: Spannende Einblicke von ETH-Gletscherforscher Matthias Huss. Tja, eine Mini-Abkühlung gab es diese Woche am Mittwochabend. Vor allem aber war es für viele ein großes Spektakel. Die Sonnenfinsternis. In der Schweiz hat der Mond bis zu 93% der Sonne bedeckt. In Spanien war es die ganze Sonne. Vieles ist bekannt über diese sogenannten Eklipsen, wie sie im Fachjargon heißen. Das war früher noch ganz anders. Da hat eine Sonnenfinsternis Angst und Schrecken verbreitet. Vera Deregisch hat SRF-Religionsexpertin Judith Wipfler gefragt, wie lange sich Menschen denn eigentlich schon mit der Sonnenfinsternis beschäftigen.
5: Wahrscheinlich seit Menschengedenken, aber die ältesten schriftlichen Belege, Berichte, die sind tatsächlich schon 4000 Jahre alt. Die kommen aus dem alten Orient, aus Babylonien. Sie beschreiben diese plötzliche Verdunklung der Sonne und sie deuten das dann auch gerade, und zwar als Gefahr für Mensch und Natur. So eine Sonnenfinsternis, die ist immer etwas Bedrohliches in den Mythen der Menschheit. Sei es, dass es eben die Götter selbst als Strafe oder als Mahnung, als Drohung für Unheil. Also auch wenn die Geschichten zum Teil recht poetisch und lustig tönen, Erklärungen, dass die Sonne von einem Drachen oder Dämon verschlungen worden sei. Aber damit ist eben immer so ein kosmisches Unheil angesprochen.
6: Und warum haben das die Menschen als so bedrohlich wahrgenommen?
5: Ja, weil die Sonne natürlich was Existenzielles ist für unser Leben. Sonne und Mond, das waren dementsprechend auch wichtige Gottheiten in der Antike, in Babylonien, Assyrien, aber auch bei Griechen und Römern. Sie waren für Leben und Gedeihen zuständig. Und da kann man sich schon vorstellen, dass es als lebensbedrohlich wahrgenommen wird, wenn diese lebensspendende Sonne mitten am Tag sich da verzieht. Also bei den Assyrern und Babyloniern, da war der Sonnengott der Garant der Weltordnung. Also der Sonnengott war Wahrer von Recht und Gerechtigkeit. Ganz ähnlich wie später der biblische Gott auch, also Richter und Retter. Der Sonnengott bringt Licht ins Dunkel und wendet Unheil ab. Also verfinstert sich nun diese Sonne mitten am Tag, dann ist diese Weltordnung bedroht. Also aus dem Kosmos, Kosmos heißt ja griechisch Ordnung, wird dann für einen Moment Chaos. Und das wird als bedrohlich erlebt. Im alten Orient hat man den Himmel eben auch gelesen, als von den Nachrichten von den Göttern gelesen, als Himmelsschrift, die uns etwas erzählt über den Weltenlauf und die Zukunft oder eben was die Götter wollen.
6: Welche Botschaften hat man dann sonst noch herausgelesen aus so einer Sonnenfinsternis, Judith Wipfler?
5: Also eine Botschaft, die mehrfach vorkommt in verschiedensten Kulturen, ist, dass ein König bald sterben werde. Und diese Texte findet man sogar im Staatsarchiv der neuassyrischen Könige in Mesopotamien. Das war im 7. Jahrhundert vor unserer Zeitrechnung. Da steht das schon beschrieben. Und dort wird eben diese Deutung auch schon gegeben, dass das eben ein Unheil ankündigt, so eine Sonnenfinsternis. Die antiken Assyrer führten also Buch darüber, über dieses Himmelsphänomen. Es gab da astronomische Tagebücher, nennt man die. Und darin versuchten die damaligen Experten auch schon, solche Eklipsen vorherzuberechnen, also den Zeitpunkt für nächste Sonnenfinsternisse.
6: Das klingt ja schon sehr wissenschaftlich.
5: Ja, zumindest vorwissenschaftlich. Auch der Begriff Eklipse, den haben wir ja von den alten Griechen. Eklipsis heißt wörtlich verlassen, verschwinden, verdecken, zudecken, auslöschen. Und den gibt es seit dem 5. Jahrhundert vor Christus. Herodot überliefert ihn und zusammen mit einer Legende, dass eine Sonnenfinsternis einen Krieg beendet habe zwischen den Medern und den Lydern. Und da, als sich da plötzlich die Sonne verfinsterte, hätten die Soldaten ihre Waffen weggeworfen und hätten vor Schreck aufgehört zu kämpfen. Das ist doch mal ein schönes kosmisches Eingreifen.
6: Eine Sonnenfinsternis machte den Menschen eben auch Angst. Offenbar sind da die Götter im Spiel. Wie sieht es denn in der Bibel aus?
5: Ja, in der Bibel sind Sonne, Mond und Sterne keine Götter. Da ist ja der eine Gott drüber, der hat sie geschaffen. Aber auch in der Bibel ist dieses Unheilsprophetische verknüpft mit der Sonnenfinsternis. Also es kommt verschiedentlich bei Propheten Unheilsprophetien vor. Zum Beispiel Prophet Amos, der warnt, der Tag des Herrn ist Finsternis und nicht Licht.
6: Und blieb die Sonnenfinsternis auch danach noch ein Anlass, der Angst ausgelöst hat?
5: Ja, die Menschen seien auch noch in der frühen Neuzeit wirklich in die Kirchen beichten gerannt, weil sie Angst hatten vorm letzten Gericht, das mit dieser Sonnenfinsternis eintreten könnte. Und solche Befürchtungen gibt es immer wieder, so Endzeitwellen und Endzeitsekten, auch christliche, die eine Sonnenfinsternis zum Anlass nehmen, dass jetzt das Ende der Zeiten, der Tag des Herrn gekommen sei. Sie beziehen sich dann vor allem auf Stellen in der Apokalypse des Johannes, wo eben dieses Verdunkeln der Sonne zusammenkommt. Kommt mit anderen Elementen dieser Weltuntergangsszenarien, also Kriege, Erdbeben, Feuer und sonstiges Unheil. Das kennen wir ein bisschen aus dem US-Blockbuster-Kino, Weltuntergangskino.
2: Judith Wipfler aus der SRF-Religionsredaktion. Ah, nicht erschrecken, das war kein Handy, das habe ich hier eingespielt. Den Ton kennen viele noch oder haben ihn vielleicht aus Nostalgie noch immer als Klingelton. Ja, so klang der Nokia 9000 Communicator. Ein Knochen von einem Handy. 1996 kam der Communicator auf den Markt, also vor genau 30 Jahren. Hergestellt nicht in Asien oder den USA, wo heute die meisten Handys herkommen, sondern in Finnland. Nokia, das finnische Tech-Unternehmen, beherrschte damals das Handygeschäft. Romana Kaiser hat mit Nordeuropa-Korrespondent Bruno Kaufmann über 30 Jahre Nokia Communicator gesprochen. Er hat diese technologische Innovation in Finnland selbst miterlebt.
7: Ja, genau. Also es war für mich damals ganz spannend, diese Einladung in die Nokia-Zentrale vor 30 Jahren zu bekommen. Es wurde etwas ganz Neues versprochen. Damals war ja Nokia schon fast die Nummer 1 auf dem Handymarkt und wir wussten nicht, was da kommt. Und da habe ich dann diesen Communicator zum ersten Mal in die Hand bekommen. Und das war dann eben nicht mehr ein Telefon, es war auch kein Computer, sondern eben eine Mischung. Also eigentlich das Ur-Smartphone. Aber mir hat es dann die Arbeit in den Jahren darauf sehr erleichtert.
8: Aber Nokia war natürlich nicht nur für Journalisten, Journalistinnen wie Sie und auch andere wichtig, sondern auch für das Herkunftsland Finnland. Welche Bedeutung hatte denn diese technologische Führerschaft damals für Finnland?
7: Ja, Finnland muss man sich mal vorstellen, das war zu dieser Zeit ja ein Land, das ja zuvor sehr lange sozusagen als neutraler Staat an der Grenze zur Sowjetunion vor allem eben für Moskau produzierte und eigentlich wirtschaftlich in einer sehr, sehr schwierigen Situation war. Und da kam eben Nokia, diese alte Papierfabrik aus den Wäldern Finnlands, die Gummistiefel produzierte und auf einmal dann in den 80er Jahren begann eben Mobiltelefone herzustellen und dann eben eigentlich die Zukunft zu erfinden für die ganze Branche, für die ganze Welt. Und das hat natürlich das Selbstvertrauen Finnlands und der Finnen und Finninnen extrem gestärkt.
8: Aber dann mit diesem Aufstieg des Smartphones, da wurden Nokia und damit auch Finnland plötzlich abgehängt. Warum hat Nokia so plötzlich die Marktführerschaft im Handymarkt verloren?
7: Ich denke, das hing damit zusammen, dass Nokia wirklich so groß wurde und eigentlich fast zu groß für das kleine Finnland. Und auch diese Idee, dass man als Finnland eben die Nummer eins ist in dieser Weltbranche, das hat auch ein bisschen das Management und auch die Leute, die eben bei Nokia Entwickler waren, ein bisschen, würde ich mal sagen, eingegrenzt. Und man hat dann eben den Moment eigentlich verpasst von diesem Communicator-Tool, das eben mit ganz vielen Knöpfen ausgerüstet war, zu diesen Touchscreens, die dann ja von von Apple kamen, von iPhone 2007. Da hat man wirklich den Moment verpasst und hat dann noch jahrelang eben Communicator-Nachfolgeprodukte produziert und ist dann einfach von den Kundinnen nicht mehr berücksichtigt worden und Nokia als Handyhersteller ist praktisch eingegangen.
8: Also den Anschluss verpasst, sagen Sie. Was hat denn dieser Nokia-Untergang, sage ich jetzt mal, mit dem finnischen Selbstverständnis gemacht?
7: Ja, es führte schon dazu, dass Finnland eigentlich nach 1989, 91 die große Krise nach dem Ende der Sowjetunion, dem wichtigsten Abnehmer finnischer Produkte, dann eben in eine weitere Krise geriet. Also die Arbeitslosigkeit stieg auf 10-15%. Das Staatsdefizit stieg enorm, weil Nokia machte zeitweise 25% der Volkswirtschaft aus. Und deshalb hat man sich ein bisschen gefragt, was kommt jetzt?
8: Ein Rückschlag für Finnland. Wie schnell hat sich Finnland wieder erholt und aufgerappelt?
7: Erstaunlich schnell. Also die Finnen und Finninnen waren sich eben auch schwierige Momente in der Geschichte immer auch schon gewohnt und man hat auch eine sehr starke, grundlegende, sagen wir, Resilienz und auch ein Glaube an sich selber. Und zu diesem Zeitpunkt war Finnland ja dann schon einige Jahre auch Mitglied der Europäischen Union und hat sich eben vor allem auch internationalisiert. Und das wiederum führt eben dazu, dass eigentlich der Nokia-Boom Finnland zu einer Destination von Entwicklern, von Tech-Interessierten machte. Und das hat zu diesem Zeitpunkt, dass eben Nokia dann ganz viele Menschen entlassen musste, dazu geführt, dass man aus diesen ehemaligen Nokia-Fabriken Start-up-Clusters, also Orte machte, wo ganz viele kleine Firmen von Spezialisten sich zusammentaten, auch von Nokia und dem Staat unterstützt wurden, aber eben auch ganz neue Tools entwickelten und dann zum Beispiel im Gaming-Markt, in vielen anderen Tech-Bereichen auf einmal wieder ganz spitze waren. Nicht mehr im ganz Großen, aber im Kleinen, aber dafür umso erfolgreicher.
2: Nordeuropa-Korrespondent Bruno Kaufmann über 30 Jahre Nokia Communicator, der bei einigen durchaus nostalgische Gefühle hervorrufen dürfte. Ach, apropos nostalgische Gefühle. Die kennt man ja auch, wenn man mal wieder eine Schallplatte in der Hand hat. Hatte ich vor kurzem in der Procki, da habe ich mal wieder eine Schallplatte aus dem Regal genommen und ja, ist viel Tonträger für wenig Musik, also wenn man das mal mit der Musik-App auf dem Handy vergleicht. Aber Vinyl hat halt auch mehr Charme als die Musik-App. Und genau das ist einer der Gründe, weshalb die Schallplatte ein immer größeres Revival feiert. Und dass wieder mehr Vinyl gekauft wird, zeigen jetzt auch Zahlen des Bundesverbands Musikindustrie in Deutschland. Und gerade eben hat das KI-Unternehmen Suno bekannt gegeben, dass es künftig ebenfalls Schallplatten im Angebot haben will. Suno ist eine der größten Plattformen, mit der sich KI-Musik generieren lässt. Aber warum will dieses Unternehmen auf diesen Trend aufspringen? Das hat Vera Deregisch Gisela Feutz aus der SRF Musikredaktion gefragt.
9: Ja, ich glaube, da stecken zwei Gründe dahinter. Einerseits Wertigkeit und andererseits, wie so oft, Geld. Also Suno bietet seinen Nutzern, Nutzerinnen die Möglichkeit, die eigenen KI-generierten Songs auf physische Schallplatten zu pressen. Man kann diese Platten dann auch individuell gestalten und Suno bewirbt das Ganze als Geschenk oder als Erinnerungsstück. Das heißt, es geht darum, eine Wertigkeit herzustellen, weil Daten aus einer Cloud, das ist etwas Beliebiges, das ist etwas Flüchtiges auch und eine Schallplatte, etwas Physisches, Dauerhaftes und damit hat es natürlich auch Legitimität. Und der andere Grund, Suno kann sich so eine neue Einnahmequelle erschließen. Bis anhin haben sie nur an KI-Abonnements verdient. Jetzt mit diesem physischen Produkt kommt eine neue Einnahmequelle dazu. Und die Platte ist ja auch nicht günstig. Also man bezahlt 45 US-Dollar pro Stück.
6: Die Verkaufszahlen für Schallplatten steigen. Im ersten Halbjahr hat Vinyl in Deutschland zugelegt. Wie sieht das in der Schweiz aus?
9: Also diese Zahlen aus Deutschland, die muss man einordnen. Der Musikmarkt hat grundsätzlich zugelegt, auch in der Schweiz. Für 2026 gibt es noch keine Zahlen, aber letztes Jahr war das 4%, hat der Musikmarkt zugelegt. Jetzt muss man aber schon sehen, Streaming ist da der absolute Spitzenreiter. Also 92% der gesamten Umsätze kommt via Streaming rein. Und die restlichen 8%, das sind dann alle Nicht-Musik-Streaming-Formen, zum Beispiel eben auch die physischen Tonträger, Downloads etc. Und innerhalb dieser 8% macht Vinyl rund einen Fünftel aus. Also das heißt, ja, Vinyl hat zugenommen, aber eben nur in diesem relativ kleinen Kuchenstück.
6: Dann sprechen wir doch, Gisela Voigt, noch über die Gründe für diese Zunahme.
9: Gibt mehrere. Einerseits natürlich wieder das Geld. Also als musikschaffende Person bin ich an physischen Alben interessiert, weil Streams wenig Geld einbringen. Und eine Platte, das kann ein Premium-Produkt sein, die kann ich für 25, 30, 35 Franken verkaufen. Also es ist eine attraktive Einnahmequelle. Und dann kommt der physische Aspekt dazu. Also Streaming ist zwar bequem, aber eben etwas Immaterielles. Eine Schallplatte, das kann ich als Gesamtkunstwerk gestalten, also Musik, Booklet, Artwork, das geht dann Hand in Hand. Da kann ich ein Verkaufsobjekt gestalten, das auch die Bindung stärkt zu meinen Fans. Vielleicht schwingt dann auch noch ein Stück Nostalgie mit, Vinyl, also dieses haptische Ritual, die Platte rausnehmen, vielleicht auch eine Sehnsucht nach Entschleunigung, nach Überschaubarkeit, die man von Playlists und TikTok halt nicht mehr kennt. Und ich glaube, last but not least, der Klang spielt auch eine Rolle. Also wer einen Plattenspieler zu Hause hat, hat meistens auch gute Boxen. Und das liefert dann natürlich schon ein anderes Klangerlebnis, andere Klangqualität als digitale Sounds.
6: Inzwischen geben ja auch Superstars wie zum Beispiel Taylor Swift ihre Musik auf Schallplatte raus. Das trägt wohl auch dazu bei, dass die Verkäufe wieder zulegen.
9: Ja, klar. Und da tut sich ein interessantes Spannungsfeld auf, finde ich, weil Vinyl war ja nie ganz weg. Also bestimmte Musikszenen sind den Schallplatten immer treu geblieben. Szenen, in denen man viel Wert auf Authentizität und kulturelle Tradition legt. Jazz zum Beispiel, auch die Metal-Szene. Oder Szenen, in denen man sich explizit abgrenzen will vom Mainstream, Alternative, Punk zum Beispiel. Ja, und gerade diese Szenen, die dürften jetzt schon sehr, sehr kritisch sein, dieser Suno-Platte gegenüber. Weil Suno ist natürlich der Inbegriff von KI, von Künstlichkeit und damit das komplette Gegenteil von Authentizität.
2: Die Schallplatte ist zurück und wird jetzt auch von einem KI-Unternehmen beworben. Das war Gisela Voigt dazu aus der SRF Musikredaktion. Und das waren einige ausgewählte Themen aus dem SRF 4 News Programm. Gleich übernehmen hier wieder die Kolleginnen und Kollegen aus der Nachrichtenredaktion. Ich verabschiede mich für den Moment. Mein Name Susanne Stöckel.

0: Die Nachrichten von SRF um 1 mit David Burkhardt. Heiße Temperaturen und die Trockenheit belasten auch die Käseproduktion in der Schweiz. Die Produzenten haben mit verschiedenen Folgen der aktuellen Bedingungen zu kämpfen. Sandro Peter.
1: Wegen der Hitze geben die Kühe weniger Milch und die Bauern haben mit Futtermangel zu kämpfen. Das führe zu mehr Kosten. Die Lage der Milchproduzentinnen und Produzenten sei derzeit sehr angespannt, sagt Christa Brücker vom Verband Schweizer Milchproduzenten zur Nachrichtenagentur Keystone SDA. Wegen des Futtermangels hätten viele Betriebe bereits damit begonnen, die Futterreserven anzuzapfen, die eigentlich für den Herbst und den Winter vorgesehen waren. Für bestimmte Käsesorten gibt es genaue Vorgaben, was die Kühe fressen dürfen, deren Milch für die Käseproduktion verwendet wird. So zum Beispiel für den Tête de Moine AOP. Silofutter ist da verboten. Genügend Trockenfutter zu beschaffen, sei deshalb eine Schwierigkeit, heißt es bei der zuständigen Branchenorganisation. Beim Verband Schweizer Milchproduzenten heißt es, dass die Milchlieferungen im Juni noch deutlich über denen des Vorjahres lagen. Danach habe sich die Lage aber rasch verschlechtert. Es sei deshalb schwer abzuschätzen, wie sich die Lage weiterentwickeln werde. Das hänge vom Wetter ab, den verfügbaren Futterreserven und den Tierbeständen. Denn wegen der Trockenheit und des Futtermangels seien einige Betriebe gezwungen, ihren Viehbestand zu reduzieren.
0: Sandro Peter. Im Val Rosecchi im Engadin ist eine Pferdekutsche verunfallt. Eine Frau kam dabei ums Leben, 12 weitere Personen wurden verletzt, wie die Kantonspolizei Graubünden mitteilt. Die Verunglückten seien Teil einer Reisegruppe gewesen, die mit Kutschen aus dem Val Rosecchi nach Pontresina fahren wollte. Dabei habe der Kutscher eines der Gespanne bemerkt, dass die Bremsleistung ungenügend gewesen sei. Bei einem Ausweichmanöver sei ein Pferd gestürzt und die Kutsche habe nicht mehr gelenkt werden können. Die Kutsche prallte laut Mitteilung gegen einen Baum. Dadurch seien die Fahrgäste teilweise aus der Kutsche herausgeschleudert worden. Die Ukraine hat in der Nacht auf heute mit hunderten Drohnen Ziele in der Region der russischen Hauptstadt Moskau angegriffen. Der Moskauer Stadtpräsident sprach von rund 600 ukrainischen Drohnen. Ein Drittel sei von der Luftabwehr zerstört worden. Die meisten habe man bereits im Anflug abgewehrt. Eine Person sei im Zusammenhang mit den Drohnenangriffen getötet worden. Gleichzeitig gab es auch russische Angriffe auf Ziele in der Ukraine. Dabei starben nach Angaben des ukrainischen Präsidenten Volodymyr Selenskyj 3 Menschen. Mehr als 22 weitere seien verletzt worden. Das Wetter. Heute ist es ziemlich sonnig bei rund 30 Grad. Morgen gibt es dann stellenweise kräftige Schauer und Gewitter bei rund 24 Grad. Das waren Nachrichten von Radio SRF. Verantwortlich Adrian Huber.
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3: 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Auch beim Schweizerischen Gewerbeverband. 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
5: Es gibt neue Regeln, wie Firmen das Schweizer Kreuz auf Produkte verwenden dürfen. Die Regeln sind gelockert worden. Das Schweizer Kreuz darf neu auch auf Produkte verwendet werden, die im Ausland produziert worden sind, aber zum Beispiel in der Schweiz erfunden. Das sorgt für Diskussionen in der Wirtschaft und auch heute im Tagesgespräch. Mein Gast ist der Urs Furrer, der Direktor vom Schweizerischen Gewerbeverband. Willkommen im Tagesgespräch.
6: Danke für die Einladung, Herr Karasek.
5: Der Gewerbeverband vertritt über 600'000 KMU und sie präsentieren heute repräsentative Umfrage, wie KMU die neue Regeln beurteilen und was Kundinnen und Kunden vom Schweizer Kreuz erwartet. Das klären wir gerade. Zuerst die Frage an Sie. Das kleine Schweizer Kreuz, das ist Ihnen eine grosse Diskussion wert. Warum?
6: Ja, Schweizer Kreuz ist das stärkste Symbol für die Marke Schweiz. Und Schweizer Kreuz, das ist das, wo wir alle darauf stolz sind, wenn wir es sehen, auf Produkte. Gerade jetzt, wenn wir vielleicht in den Ferien unterwegs sind, oder wenn wir im Ausland ein Schweizer Sackmesser sehen, mit dem Schweizer Kreuz drauf, oder auch im Haushalt, im Alltag, wenn wir Küchengeräte benutzen mit dem Schweizer Kreuz drauf. Also das ist eine ganz starke Marke, und mit dieser Marke sind auch sehr viele Emotionen und zu Recht auch sehr viel Stolz verbunden. Stolz auf Qualitätsprodukte, auf die ganze Arbeit, die hinter dieser Qualität steht.
5: Schauen wir, wie die Situation im Moment ist, wie das Schweizer Kreuz von der Wirtschaft darf verwendet werden. Seit 2017 sind die sogenannten Swissness-Regeln in Kraft. Einfach, dass nicht da jeder auf sein Produkt Swissmade kann schreiben mit dem Schweizer Kreuz, dass da gewisse Punkte müssen erfüllt sein. Jetzt gelten seit dem Frühling, also erst seit ein paar Monaten, angepasste Regeln. Neu können Firmen das Schweizer Kreuz einfacher verwenden. Das Eidgenössische Institut für geistiges Eigentum, IGE, hat die Praxis zur Verwendung des Schweizer Kreuz auf Industriegüter gelockert. Jetzt dürfen auch Produkte ein Schweizer Kreuz tragen, die im Ausland produziert worden sind, aber in der Schweiz entwickelt oder designt. Was sagen Sie dazu?
6: Mit dieser neuen Praxis, die Sie erwähnt haben, könnte Schweizer Kreuz angebracht werden auf Produkte im Ausland, sofern das bestimmte Voraussetzungen erfüllt sind. Wir sind grundsätzlich nicht damit einverstanden.
5: Also können Sie ein konkretes Beispiel machen, wo jetzt ein Schweizer Kreuz drauf sein darf? Also ein Emmentaler Käse in den USA produziert, wahrscheinlich noch mit amerikanischer Milch, darf ein Schweizer Kreuz haben, weil der Emmentaler grundsätzlich in der Schweiz designt und erfunden worden ist?
6: Ja, das gibt eine gesetzliche Grundlage, die das Parlament so beschlossen hat und die in Kraft getreten ist, 2017, die sagt, dass man bestimmte Teilfertigungsschritte oder bestimmte Tätigkeiten, die Bezug haben zum Produkt, darf anpreisen, wenn die Fertigung oder die Teilfertigung, die Tätigkeit in der Schweiz gemacht worden ist. Das Beispiel, das häufig genannt wird, ist, wenn etwas in der Schweiz entwickelt worden ist, also Swiss Research.
5: Also geforscht?
6: Forschung oder ein Design. Also wenn etwas in der Schweiz designt worden ist, aber im Ausland hergestellt worden ist, so dürfen wir, das ist gesetzlich so vorgesehen, draufschreiben, Swiss Design.
5: Mit dem Schweizer Kreuz.
6: Was man aber bislang nicht hat dürfen, ist ein Schweizer Kreuz drauf tun. Weil halt das Schweizer Kreuz wirklich den Herstellern vorbehalten ist, die das Produkt in der Schweiz herstellen.
5: Und jetzt, seit dem Frühling, darf man das Schweizer Kreuz drauf tun, auch wenn es nur in der Schweiz erfunden worden ist, aber im Ausland produziert. Und wieso stört Sie das?
6: Das stört uns massiv, oder? Weil das Swissness und auch Schweizer Kreuz, das ist eigentlich das Hervorhebungsmerkmal für die Kleinen, für KMUs, die in der Schweiz produzieren. KMUs, die nicht eine grosse globale Marke haben, sondern die darauf angewiesen sind, dass sie das können im Markt auch kommunizieren, dass sie in der Schweiz produzieren. Und was gibt es Stärkeres, als eben Schweizer Kreuz drauf zu tun auf das Produkt? Und wenn das Schweizer Kreuz jetzt auf Produkte angebracht wird, die im Ausland hergestellt werden, so führt das natürlich zu einer Verwässerung von der Aussagekraft von dem Schweizer Kreuz. Und wir haben auch da eine Umfrage gemacht dazu bei der Bevölkerung. Wir haben eine repräsentative Umfrage gemacht über den Sommer. Und das hat gezeigt, dass 60% der befragten Stimmbürger und Stimmbürgerinnen befürchten, dass damit die Aussagekraft von dem Schweizer Kreuz verwässert wird. Und das ist ein Alarmzeichen.
5: Die Umfrage tun Sie heute präsentieren und wir gehen später in der Sendung noch genau darauf ein. Ich will zuerst in die Sendung reinbringen, die Argumentation vom Eidgenössischen Institut für geistiges Eigentum, IGE, wo ja die Lockerung von der Verwendung vom Schweizer Kreuz auf Produkt beschlossen hat im Frühling. Und IGE tut das folgendermaßen begründen. Schweizer Unternehmen sollen im anspruchsvollen internationalen Umfeld entlastet werden. Wir haben einen starken Franken oder auch die US-Zölle, wo ja zum Teil die Firmen zwingen, die Produktion ins Ausland zu verlagern. Aber die Forschung, die Entwicklung und das Design, so sagt das IGE, das bleibt ja oft trotzdem in der Schweiz und darum hegen Unternehmen ein berechtigtes Interesse, gleich weiter Swissmade anzuschreiben. Also wegen der wirtschaftlichen Situation momentan, geopolitische Situation, mit vielen Firmen im Ausland produzieren, die Idee kommt gleich aus der Schweiz, also soll das Schweizer Kreuz gleich noch drauf sein?
6: Also die momentane Situation mit der Frankenstärke und mit den Zollschranken, die wir haben und den sonstigen Erschwernissen, wäre eben gerade ein Grund, um die Marke Schweiz noch mehr zu stärchen, aber sicher nicht zu schwächen. Also Sie gehen müsste eigentlich das Gegenteil machen von dem. Sie müssen sich dafür einsetzen, dass Missbrüche im Ausland abgestellt werden, dass eben kein Schweizer Kreuz auf Produkte können angebracht werden, die im Ausland hergestellt werden. Der starke Schweizer Franken, müssen Sie sich vorstellen, der führt dazu, dass Unternehmen, die ihre Produkte auf dem Schweizer Markt anbieten, immer mehr konkurrenziert werden durch billige Importware, weil die Importwerte da günstiger durch durch den starken Schweizer Franken. Jetzt die in der Schweiz herstellen und auch Swissness nutzen und die Herstellkostengrenze von 60%, die gesetzlich vorgeschrieben ist, einhalten von das. Die können ja nicht profitieren von dem starken Franken. Also die haben hohe Kosten nach Franken und sind im Schweizer Markt konkurrenziert durch billigere Importware. Ja, ich verstehe die Argumentation nicht. Also der starke Franken ist eben gerade ein Grund, um die Swissness zu schützen und nicht um sie zu verwässern.
5: Und Sie sagen zu verwässern,
6: weil... Auch Zollschranken wären ein Grund eigentlich, um die Marke Schweiz zu schützen, um das Hervorhebungsmerkmal zu schützen, damit eben auch die Zahlungsbereitschaft höher kann sichergestellt werden, um halt die Zollschranken dann auch irgendwo durch noch ein bisschen zu übergumpen.
5: Aber wieso sagen Sie verwässern? Wenn das Produkt erfunden wurde oder geforscht worden ist in der Schweiz, ist ja das doch auch ein Wert?
6: Das ist richtig. Und es ist auch ganz in Ordnung, wenn man auf das Produkt kann schreiben kann, Swiss Research, Swiss Design. Dagegen haben wir nichts. Das ist das, was das Gesetz vorsieht. Was aber im Parlament damals, wo das beschlossen worden ist, auch ganz klar gesagt worden ist von der damaligen Bundesrätin Sommaruga, bei dieser Auslobung, Swiss Research, Swiss Design oder vergleichbare Tätigkeiten, da geht es nicht um Schweizer Kreuz. Schweizer Kreuz ist am Herstellungsort Schweiz vorbehalten.
5: Und das hat sich jetzt seit dem Frühling geändert?
6: Das hat sich einfach ändert, ja, durch so eine relativ willkürliche Praxisänderung vom IG. Dann führt das zu einer Verwässerung und da sind wir nicht einverstanden.
5: Der Wirtschaftsdachverband Economie Suisse begrüßt die neue Regeln. Findet das okay, dass man jetzt Schweizer Kreuz auch auf Produkte tun darf, die nicht in der Schweiz produziert worden sind? Weil die Unternehmen, das ist das gleiche Argument, wie wir auch schon gehört haben, weil eben die Unternehmen im schwierigen wirtschaftlichen Umfeld so mehr Flexibilität haben. Oder anders gesagt, was auch Economie Suisse und auch andere Expertinnen und Experten sagen, mit diesen neuen Regeln wird die gesamte Wertschöpfungskette betrachtet. Also hinter einem Produkt steht ja nicht nur Produktion, sondern steht auch eine Geistesarbeit. Also jemand hat sich einmal etwas überlegt, Forschung, Innovation, und das soll auch berücksichtigt werden mit dem Schweizer Kreuz. Ist das nicht fair?
6: Völlig unfair, weil es geht noch weiter. Es geht ja nicht nur um Forschung. Es geht auch beispielsweise um andere Tätigkeiten. Ich lese Ihnen den gesetzlichen Wortlaut vor. Es heisst, es können eben ausgelobt werden als Schweizerisch auch andere spezifische Tätigkeiten, die mit dem Produkt im Zusammenhang stehen. Wir stehen da an einem Tisch. Der Tisch, wenn der im Ausland hergestellt worden ist, aber in der Schweiz lackiert worden ist, dann könnte man draufschreiben, lackiert in der Schweiz. Das ist fair enough, das ist okay, wenn das stimmt. Aber jetzt neu mit dieser Praxisänderung kann man auch ein Schweizer Kreuz drauf machen. Und das ist doch nicht in Ordnung. Aus Sicht von einem Schweizer Schreiner, der nach Schweizer Kosten tut, Möbel produzieren, Tisch produzieren, wo Leute ausbilden in der Schweiz, wo zum Produktionsstandort Schweiz etwas beitragen tut. Aus dem seiner Sicht ist das nicht in Ordnung und darum sind wir absolut gegen diese Praxisänderung.
5: Und falls die KMU wegen der wirtschaftlichen Situation auch plötzlich im Ausland muss die Produktion machen, wäre ja die KMU dann auch froh, wenn sie das Schweizer Kreuz trotzdem noch drauf tun.
6: Also die Praxisänderung ist eigentlich ein Anreiz für die Verlagerung der Produktion. Da sprechen Sie an. Und das ist etwas, wo wir...
5: Es ist vielleicht nicht ein Anreiz, es ist einfach die realpolitische Situation.
6: Es ist eine betriebswirtschaftliche Situation. Also wenn ein Unternehmen kann mit einer ausländischen Produktion Schweizer Kreuz auf Produkte tun, dann muss er sich die Frage stellen, lohnt es sich noch weiter in der Schweiz zu produzieren oder gehe ich ins Ausland? Weil ich kann meinen Kunden gerade so gut auch das Schweizer Kreuz anbieten. Und damit ist diese Praxisänderung ein Anreiz zur Verlagerung von Produktion und zur Verlagerung von Arbeitsplätzen ins Ausland. Das können natürlich nicht alle KMUs machen. Das können nur die mittelgrossen Unternehmen, die grösseren Unternehmen machen, die Produktionsstätten im Ausland haben. Und die Überlegungen, die laufen jetzt. Die KMUs, die keine Produktionsstätte haben im Ausland, für die gibt es die Option gar nicht. Die sind eigentlich nur mit dem Schaden konfrontiert, nämlich mit der Verwässerung von der Marke Schweiz, mit der Verwässerung von Schweizer Kreuz. Und das sind doch mehr als 60% von der Schweizer Wirtschaft, die nur in der Schweiz wirtschaften, ihre Waren nur in der Schweiz verkaufen. Und es sind noch über 90%, die keine Produktionsstätten haben im Ausland. Und die Umfrage, die wir durchgeführt haben im Gewerbe, zeigt ganz klar, dass über 90% der Antworten sagen, diese Regelung, die schadet uns.
5: Herr Furrer, ich kann etwas aus meinem Privatleben erzählen. Ich war in Japan in der Sommerferien. Sozusagen am anderen Ende der Welt, oder? Egal in welcher Stadt ich war, bei Tokio, Kyoto, Osaka, überall sieht man das Schweizer Kreuz. Das ist mir wirklich das Mal sehr aufgefallen. Uhrenläden, Schocke, Turnschuhe. Und ich frage Sie jetzt, wenn das Schweizer Kreuz einfacher verwendet werden kann, dann kommt doch das Kreuz auch mehr um die Welt. Und das ist doch dann wirtschaftspolitisch interessant.
6: Ja, also wenn wir das konsequent weiterdenken, dass Sie jetzt sagen, dann müssen wir sagen, alles, was kopiert wird, ist gut. Weil das ist ja eigentlich dann eine Weiterverbreitung von diesem Produkt. Nein, es ist natürlich ganz anders. Also je exklusiver das etwas ist, desto wertvoller ist es. Also wenn gewisse Spielregeln aufgestellt werden und nur diejenigen, die die Spielregeln einhalten können und tun, die können das Zeichen dann auch benutzen, dann ist das Zeichen wertvoll.
5: Aber wenn die Spielregeln gelockert werden, bleiben es ja Spielregeln.
6: Ja, natürlich, aber es sind einfach schlechte Spielregeln, weil es führt dazu, dass viel mehr das Zeichen benutzen können, viel mehr, die praktisch keinen Bezug haben zur Schweiz.
5: Also das sagen Sie jetzt einfach, ja, Forschung, Entwicklung ist ja genau gleich wichtig.
6: Aber was bedeutet das jetzt bei dem Tisch, den ich gesagt habe, bei dem Beispiel? Also dort ist der Bezug zur Schweiz relativ klein. Nehmen Sie ein anderes Beispiel, ein Rezept, das erfunden worden ist für irgendein Produkt im Lebensmittelbereich vor 100 Jahren. Da kann man draufschreiben, erfunden in der Schweiz, entwickelt in der Schweiz, Swiss Research, was auch immer, ein Schweizer Kreuz drauf machen, im Ausland herstellen, finden wir nicht gut.
5: Was muss denn ein Produkt leisten für Sie, um wirklich als Schweizerisch zu gelten? Was muss für Sie die Grundlage sein, dass ein Schweizer Kreuz auf ein Produkt darf?
6: Auch das haben wir abgefragt bei den Eigentümern der Marke Schweiz. Und die Eigentümer der Marke Schweiz ist das Volk. Das gehört uns allen, es gehört Ihnen, es gehört mir. Die Spielregeln der Marke Schweiz durch das Parlament als Beauftragte vom Volk festlegen. Und wenn es ein Referendum gibt, kann sogar das Volk darüber bestimmen. Darum haben wir das Volk genau die Frage gestellt, die sie mir jetzt stellen. Und dort hat sich gezeigt, dass die meisten erwarten, dass zumindest ein typischer Fabrikationsschritt in der Schweiz gemacht worden ist. Der Fabrikationsschritt, wo ein Produkt die typischen Eigenschaften verleiht. Das ist für jedes Produkt natürlich ein bisschen anders, aber es zeigt einfach, der Schweizer, die Schweizerin ist nicht einverstanden damit, dass etwas als schweizerisch bezeichnet wird, dass ein Schweizer Kreuz auf ein Produkt gemacht wird, das vollständig im Ausland hergestellt worden ist.
5: Das ist das SRF-Tagesgespräch mit dem Urs Furrer, Direktor vom Schweizerischen Gewerbeverband, zum Thema, wo darf es überall ein Schweizer Kreuz drauf haben. Sie finden die neuen Regeln zu locker, die seit im Frühling gelten, und wollen eine Verschärfung. So haben sie aber nicht immer argumentiert. 2017 hat das Parlament das Markenschutzgesetz revidiert, unter anderem mit verschärften Regeln für den Umgang mit der Marke Schweiz. Damals haben sie die verschärften Regeln kritisiert. Im Landbote, in der Zeitung Landbote, haben sie 2015 gesagt, eine solche Verschärfung, eine solche Vorschrift bremst Innovation und schwächt den Wirtschaftsstandort Schweiz. Das stimmt jetzt plötzlich nicht mehr.
6: Nein, das stimmt nach wie vor. Da geht es um etwas ganz anderes. Da geht es darum, wie viel muss erfüllt sein, eine Schwelle, und das war schon die Lebensmittel betreffend gewesen, damals, wie ich das gesagt habe, damit man Swissmade draufschreiben kann. Und bei den Lebensmitteln haben wir ein bisschen eine Spezialsituation. Bei den Lebensmitteln ist es ganz anders als bei den industriellen Produkten. Bei den industriellen Produkten müssen 60% der Herstellkosten in der Schweiz anfallen. Bei den Lebensmitteln ist es ein Rohstoff-Mindestgewichtsanteil, wo 80% aus der Schweiz muss. Und dort ist es so, dass während der parlamentarischen Beratungen die Swissness-Vorlage eigentlich so ein bisschen zu einer Agrarschutzvorlage im Lebensmittelbereich gemacht worden ist. Das heisst, die Landwirtschaftslobby hat es dort geschafft, eben das Rohstoffkriterium einzutun und gleichzeitig auch noch den Grenzschutz für den Agrarrohstoff aufrechtzuerhalten. Das heisst, sie sind dort gezwungen, zum teure, also überteuerte, weil grenzgeschützte Agrarrohstoffe einzusetzen. Und damit ist dort die Lebensmittelindustrie in eine ganz dumme Ecke gegangen. Gut. Das hat aber gar nichts zu tun mit dem, wo wir jetzt darüber reden tun.
5: Doch, ich muss Sie ganz schnell unterbrechen. Das ist eigentlich das Gleiche. Es klingt jetzt ein bisschen kompliziert. Aber ob 80% der Guetzli müssen mit Schweizer Rohstoff sein oder ob ein Turnschuh hauptsächlich in der Schweiz muss produziert werden, das ist ja eigentlich die gleiche Ausgangslage. Interessant ist, was Sie damals 2015 gesagt haben. Ich habe Ihnen ein anderes Zitat. Sie haben gesagt, es wird nicht nicht mehr berücksichtigt, dass die Verarbeitung ein entscheidender Qualitätsfaktor ist. Also Verarbeitung ist damals laut ihnen ein Qualitätsfaktor, aber jetzt ist Forschung und Innovation nicht mehr wichtig für Schweizer Kreuz.
6: Das, was wir damals kritisiert haben und was die Lebensmittelindustrie übrigens auch heute noch kritisiert, ist, dass sie den Rohstoff-Mindestgewichtsanteil in Kombination mit dem Agrargrenzschutz über sich ergehen lassen. Das ist eine Spezialgeschichte. Die Fertigung, das habe ich damals ja schon gesagt und sage ich auch heute noch, die Fertigung in der Schweiz ist entscheidend. Das sauer fair, das tut sie ja wunderbar hervor, sagen. Sauer fair. Nicht nur das Wissen, sondern auch das Machen. Sauer fair in der Schweiz, das ist das Entscheidende.
5: Aber ganz grundsätzlich, fast auf einer philosophischen Ebene, haben Sie sich damals gegen eine Verschärfung gewehrt, weil Sie aus irgendwelchen Gründen, also das haben Sie nicht richtig gefunden, die Verschärfung, wie das auch jetzt Leute machen, die finden, das muss gelockert werden. Also damals haben Sie eine Verschärfung auch nicht wollen.
6: Also was wir immer gesagt haben, es kann nicht sein, dass wir auf im Ausland hergestellten Produkten das Schweizer Kreuz anbringen. Ich glaube, das ist das Ziel, das wir erreichen müssen, das zu verhindern. Weil ich sage Ihnen, wenn das gemacht wird, dann können wir in der Schweiz noch so strenge Vorgaben machen für diejenigen, die wirklich in der Schweiz produzieren. Das nützt dann alles nichts mehr, weil dann verwässert die Marke Schweiz. Und das müssen wir verhindern.
5: Sie haben schon das Parlament, der Schweizerische Gewerbeverband, hat eine Umfrage gemacht. Sie haben eine Umfrage gemacht, eine repräsentative Umfrage zu diesem Thema und die heute veröffentlicht. Wie sieht das Stimmvolk den Wert vom Schweizer Kreuz? 88% wollen das Schweizer Kreuz Schweizer Produzenten vorbehalten. Hat Sie das erstaunt, das deutliche Resultat?
6: Es hat mich eigentlich nicht erstaunt, das Resultat an sich. Die Deutlichkeit hat mich gefreut, weil das ist das, was wir eigentlich auch gedacht haben. Und es bestärkt uns eben auch darin, dass wir die Politik weiter vorantreiben, dass wir sagen, wir wollen, dass, wenn man Schweizer Kreuz auf ein Produkt tut, dass das Produkt in der Schweiz hergestellt wird. Das ist unser Hauptanliegen. Und das kann nicht sein, dass internationale Konzerne das im Ausland herstellen, Schweizer Kreuz drauf tun, das wäre eine Verwässerung. Und das Umfrageresultat, das wir jetzt hier oben haben, das bestätigt uns.
5: Da gibt es noch ein zweites Umfrageresultat, das Sie heute rausgeben. 87% der KMU sehen die neuen Regeln als Nachteil. Was verlieren denn Schweizer KMU konkret, wenn Schweizer Kreuz künftig auch auf Produkte aus dem Ausland darf stehen?
6: Also, sie verlieren das Alleinstellungsmerkmal. Sie verlieren das Alleinstellungsmerkmal, das sehr wertvoll ist. Marke Schweiz, Schweizer Kreuz, ist gerade für die KMUs, die halt nicht die grossen, weltweit bekannten Marken haben, ganz, ganz wichtig. Marke Schweiz gehört uns allen und darum müssen wir eine Sorge halten. Mit Blick auf die Innovation, da gilt es vielleicht auch noch ein ganz interessantes Ergebnis wiederzugeben von der Umfrage, die wir gemacht haben. Wir haben eigentlich wollen wissen, auch von unseren Mitgliedern, von den KMUs, wie sehen die das eigentlich, wenn die Produktion ins Ausland geht, nützt das eher am Innovationsstandort Schweiz oder schadet das am Innovationsstandort Schweiz eher? Das IGE sagt ja, es nützt am Innovationsstandort Schweiz. Und jetzt ist es aber gerade bei den KMUs so, dass Innovation häufig mit der Produktion zusammenhängen tut. Also es ist so, dass man ständig tut, sich verbessern, die ständige Perfektionierung von der Produktion, das führt zu Innovation in kleinen Schritten und das ist eigentlich so die KMU-typische Art von Innovation. Das heisst, Produktion und Innovation zusammen am gleichen Standort, die haben einen Wert und wenn man das auseinanderreissen tut, das gibt auch Studien, die das zeigen tun, dann laufen wir Gefahr, nicht überall, aber in gewissen Bereichen, dass auch die Innovationsstärke von einem Standort gefördert werden kann.
5: Das ist einfach eine sehr theoretische Antwort. Real wirtschaftspolitisch ist es einfach so, dass gewisse Firmen ihre Produktion mühend ins Ausland verlegen, wegen aktuellen Ereignissen, wegen der aktuellen Situation und darum weiter aufs Schweizer Kreuz pochen. Also, wenn Sie sagen, es braucht Produktion, es braucht Innovation, alles in der Schweiz, wenn so ein KMU wegen dieser Situation dann würde eingehen, dann haben wir gar nichts mehr.
6: Nein, das KMU geht dem nicht ein. Aber all die KMU, die gar nicht die Möglichkeit haben, ins Ausland zu gehen, das ist die grosse Mehrheit, denen dürfen wir doch das Schweizer Kreuz nicht verwässern.
5: Aber jemand, der einen super Turnschuh entwickelt, mit einer super Idee, die weltweit einschlägt, dem dürfen wir doch das Schweizer Kreuz auch nicht wegnehmen.
6: Ja, dem dürfen wir es nicht geben. Man muss es gar nicht wegnehmen, weil er hat keinen Anspruch darauf, weil er nicht in der Schweiz herstellt.
5: Aber was er in der Schweiz hat, ich verstehe nicht ganz, wieso sie das nicht so wichtig finden. Die Idee ist ja alles.
6: Es ist wichtig. Aber nochmal, Swiss Research, Swiss Innovation, Swiss Design, das sind alles Bezeichnungen, die man anbringen darf. Das hat der Gesetzgeber damals im 17. Jahrhundert auch gesehen. Und darum dürfen wir auf Schuhe, die im Ausland hergestellt werden. Heute. Auch vor dieser Praxisänderung Swiss Design, Swiss Research schreiben. Aber das Parlament hat ganz klar gesagt, nicht mit Schweizer Kreuz.
5: Gut, aber Sie wissen ja, und das haben Sie jetzt mehrmals gesagt, Sie wissen ja selber, was die Kraft vom Schweizer Kreuz bedeutet. Das ist natürlich ganz etwas anderes, ob man das Schweizer Kreuz drauf tun oder einfach nur ein Sätzchen drauf schreiben, Swiss Engineering.
6: Eben genau. Und darum müssen wir es eben schützen. Darum müssen wir ja eben die Kraft von dem Schweizer Kreuz denen geben, die Kraft brauchen. Genau. Und das sind die KMUs, die hier in der Schweiz produzieren, die hier in der Schweiz Arbeitsplätze anbieten, die hier in der Schweiz Leute ausbilden, die sollen die Schweizer Kreuz nutzen, aber nicht die, die im Ausland herstellen.
5: Und grosse Unternehmen oder der Wirtschaftssachverband sehen das gegenteilig. Im Parlament liegen politische Vorstöße auf dem Tisch, die die Lockerung beim Schweizer Kreuz verwenden, sollen rückgängig machen. Unter anderem gibt es Motionen vom Gewerbeverband. Eine Motion von ihnen heisst zum Beispiel «Schweizer Kreuz nur für in der Schweiz fabrizierte Produkte». Wo steht der politische Prozess?
6: Also ich muss zuerst noch mal sagen, zu dem, was ich vorhin gesagt habe, die anderen Verbände und Unternehmen sehen das anders. Wir haben jetzt eine Umfrage gemacht. Wir sehen, dass unsere Basis unsere Haltung stützt. Wir haben eine Umfrage gemacht.
5: Ja, bei der KMU, aber ich rede jetzt von
6: Grossunternehmen. Eine repräsentative Umfrage bei der Bevölkerung. Die stützt unsere Haltung auch. Natürlich, Grossunternehmen, Konzerne, die haben eine andere Sicht. Wir vertreten KMUs, wir vertreten 99% von der Wirtschaft in der Schweiz, 99% von den Unternehmen. Jetzt, mit Blick auf den politische Prozess. Es sind ganze Schwette, also ganze Reihe von Vorstössen platziert worden in der Sommersession. Unter anderem auch zwei Motionen vom Präsidenten des Schweizerischen Gewerbeverband und von der Vizepräsidentin.
5: Und was haben die für Chancen?
6: Die haben gefordert, dass der Bundesrat dafür sorgen soll, dass das, was das Parlament damals beschlossen hat, auch weiterhin so gilt. Nämlich eben, dass das Schweizer Kreuz denen soll vorbehalten sein, die der Schweiz herstellen tun. Die Chancen sind schwierig, um das auszurechnen im Voraus. Ich meine, Prognosen sind immer schwierig, vor allem wenn sie die Zukunft betreffen. Aber wichtig ist, dass das Parlament den Ball aufnimmt, dass das Parlament das diskutiert. Was nicht kann sein, ist, dass ein Amt eigenständig tut, etwas entscheiden, das eigentlich gegen das läuft, was das Parlament damals beschlossen hat.
5: Aber das Eidgenössische Institut für geistiges Eigentum, das Amt, das darf das machen, das darf bestimmen, wenn es Lockerung vorne bei den Regelungen oder eine Verschärfung. Also für das gibt es das Amt.
6: Wir hätten zumindest erwartet, aber zumindest, dass es eine Konsultation gibt. Wenn die Praxis zu so einer wichtigen Frage geändert wird, wenn eine Praxis geändert wird, die dermassen grossen Auswirkungen kann haben auf KMUs, dann hätten wir zumindest eine Konsultation erwartet. Aber ich muss Ihnen sagen, es ist nicht einmal eine Konsultation durchgeführt worden. Das geht so nicht. Und darum muss sich das Parlament dem annehmen. Darum muss sich vor allem der Bundesrat dem annehmen. Er muss seinen Job machen. Er ist gefordert.
5: Zum Schluss, Herr Fucher. Es gibt einen Verein, der zuständig ist für die weltweite Durchsetzung der Swissness-Regeln. Der Verein heisst Swissness Enforcement. Der tut Missbrüche im Ausland bekämpfen. Also der schaut, ob irgendeine Firma, zum Beispiel in den USA, Swissmade anschreibt und das missbräuchlich macht oder nicht. 2021 haben Sie den Verein mitgegründet. Also der Kampf und die Kontrolle ums Schweizer Kreuz ist Ihnen eigentlich das Leben lang schon wichtig. Schon wichtig gewesen vor dem Gewerbeverband.
6: Schweizer Kreuz ist eine Herzensangelegenheit. Schweizer Kreuz gehört uns allen. Am Schweizer Kreuz müssen wir Sorge behalten. Und ich will mich weiterhin dafür einsetzen, dass Schweizer Kreuz auch nur auf Produkte angebracht werden kann, die in der Schweiz hergestellt werden.
5: Urs Fuhrer, vielen Dank für das Gespräch.
6: Danke Ihnen, Herr Karasek.
3: Der Direktor des Schweizerischen Gewerbeverbands, Urs Fuhrer. Das war das Tagesgespräch vom Dienstag.

0: die Nachrichten von SRF um 14:30 mit David Burkhardt. Heiße Temperaturen und die Trockenheit belasten auch die Käseproduktion in der Schweiz. Die Produzenten haben mit verschiedenen Folgen der aktuellen Bedingungen zu kämpfen. Sandro Peter.
1: Wegen der Hitze geben die Kühe weniger Milch und die Bauern haben mit Futtermangel zu kämpfen. Das führe zu mehr Kosten. Die Lage der Milchproduzentinnen und Produzenten sei derzeit sehr angespannt, sagt Christa Brücker vom Verband Schweizer Milchproduzenten zur Nachrichtenagentur Q.

0: wie sich die Lage weiterentwickeln werde. Das hänge vom Wetter ab, den verfügbaren Futterreserven und den Tierbeständen. Denn wegen der Trockenheit und des Futtermangels seien einige Betriebe gezwungen, ihren Viehbestand zu reduzieren.
1: Sandro Peter. Im Val Rosecce im Engadin ist eine Pferdekutsche verunfallt. Eine Frau kam dabei ums Leben. 12 weitere Personen wurden verletzt, wie die Kantonspolizei Graubünden mitteilt. Die Verunglückten seien Teil einer Reisegruppe gewesen, die mit Kutschen aus dem Val Rosecce nach Pontresina fahren wollte. Dabei habe der Kutscher eines der Gespanne bemerkt, dass die Bremsleistung ungenügend gewesen sei. Bei einem Ausweichmanöver sei ein Pferd gestürzt und die Kutsche habe nicht mehr gelenkt werden können. Die Kutsche prallte laut Mitteilung gegen einen Baum, dadurch seien die Fahrgäste teilweise aus der Kutsche herausgeschleudert worden. Die Ukraine hat in der Nacht auf heute mit hunderten Drohnen Ziele in der Region der russischen Hauptstadt Moskau angegriffen. Der Moskauer Stadtpräsident sprach von rund 600 ukrainischen Drohnen. Ein Drittel sei von der Luftabwehr zerstört worden, die meisten habe man bereits im Anflug abgewehrt. Eine Person sei im Zusammenhang mit den Drohnenangriffen getötet worden. Gleichzeitig gab es auch russische Angriffe auf Ziele in der Ukraine. Dabei starben nach Angaben des ukrainischen Präsidenten Volodymyr Selenskyj 3 Menschen. Mehr als 20 weitere seien verletzt worden. Das Wetter. Heute ist es ziemlich sonnig bei rund 30 Grad. Morgen gibt es dann stellenweise kräftige Schauer und Gewitter bei rund 24 Grad. Das waren Nachrichten von Radio SRF, verantwortlich Adrian Huber.
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3: Im Oktober 1929 kommt es an der Wall Street in New York zum großen Crash. Bald folgt eine wirtschaftliche Krise, die große Depression, die weltweit spürbar ist.
4: It started in America, but practically overnight an economic blizzard swept the world.
3: Die Weltwirtschaftskrise trifft auch die Schweiz. Allerdings kann die Bauwirtschaft die Folgen anfangs abdämpfen, wie der Historiker Bernhard Degen meint.
5: Die hatte da Ende 20er Jahre eine recht gute Konjunktur, sodass die Krise nicht so stark spürbar war.
3: 2 Jahre nach dem Crash in New York stehen dann aber auch in Bern die Zeichen auf Krise. Vor allem die Schweizer Exportindustrie, aber auch der Finanzplatz leiden. Die Arbeitslosigkeit steigt und am 1. August 1933 stellt Bundesrat Albert Mayer fest:
6: Die wirtschaftliche Not, welche seit 3 Jahren die Völker heimsucht, hat sich weiter verschärft. Zahlreiche unserer Volksgenossen werden durch Arbeits- und Verdienstlosigkeit schwer getroffen. Dazu kommt eine Krise geistiger Art. Man stellt die Frage, sind wir auf dem rechten Weg?
3: Um den richtigen Weg wird in der Schweiz heftig gestritten. Derweil zieht sich die Krise in die Länge und die Schweizer Wirtschaft leidet stärker als diejenige vieler anderer Länder. Warum? Was hat die Armut der 1930er Jahre in der Schweiz ausgelöst und wie hat die Weltwirtschaftskrise die Schweiz verändert? Diesen Fragen gehen wir nach im SRF-Podcast-Geschichte zur Weltwirtschaftskrise von 1929. Ich bin Klaus Ammann und das ist Episode 2. Die Schweiz trifft später, aber härter. Episode 1, eine Katastrophe mit Ansage, der große Crash und seine Folgen, gibt's bereits auf srf.ch/geschichte oder auf der Podcast-App Ihrer Wahl. Schauplatz Amtshaus Utengasse 36 in der Kleinbasler Altstadt. Mitten zwischen kleinteiligen mittelalterlichen Häusern steht ein U-förmiger Bau hinter einer vierstöckigen symmetrischen Frontfassade im sogenannten Bauhausstil. 1932 wird hier eines der ersten Arbeitsämter der Schweiz eröffnet, weil immer mehr Menschen auch in der Schweiz ohne Stelle sind. Nicole Hostetler, die heutige Leiterin des Kantonalen Amts für Wirtschaft und Arbeit, erklärt:
7: Der Druck war sicher hoch, viele Stellensuchende, viele Arbeitslose. Man wollte auch ein bisschen wegkommen vom Stigma, diese Arbeitssuchenden, dass die schnell und freundlich, und sie sehen es auch hell, in einem hellen Raum bedient werden können, um möglichst schnell wieder eine Arbeit zu finden.
3: Als Vorbild für diesen Bau dient das Arbeitsamt im

0: Deutschen Dessau, das wenige Jahre zuvor vom renommierten Architekten Walter Gropius gebaut worden ist. Das Gebäude soll wie eine, Zitat, Menschensortiermaschine funktionieren. Verschiedene Türen sollen die Arbeitssuchenden schon von außen in zum Beispiel weibliche oder männliche Angestellte, Metall- oder Industriearbeiter, Bauhandwerker oder höhere Berufe aufteilen. Die Architektur sorgt für kurze Wege, damit die Arbeitssuchenden möglichst schnell wieder aus ihrer belastenden Situation befreit werden können. Die jüngste Renovation des Amtshauses an der Utengasse habe sich stark an den ursprünglichen Plänen vom Beginn der 1930er Jahre orientiert, sagt die Leiterin des Amts für Wirtschaft und Arbeit, Nicole Hostetler.
1: Wir sind sehr dankbar. Wir wollten eine offene, freundliche Atmosphäre haben. Sie merken es auch, es ist ruhig. Die Kundschaft, die Versicherten, die kommen, die sind hier auf Augenhöhe mit unseren Mitarbeitenden. Und ich glaube, das ist ganz gut gelungen, diese Situation hier herzustellen.
0: Im Amtshaus an der Utengasse treffe ich den Historiker Bernhard Degen von der Universität Basel, der sich intensiv mit den Folgen der Weltwirtschaftskrise auf die Schweiz befasst hat. Das Gebäude, das heute als modernes Arbeitsamt funktioniert, ist ein Erinnerungsort. Ein Ort, der an eine Wirtschaftskrise erinnert, wie sie die Welt vorher nicht gesehen und wie es sie auch nachher bis jetzt nicht mehr gegeben habe, erklärt Bernhard Degen.
2: Weil man hat ja aus den Erfahrungen dieser Weltwirtschaftskrise auch einiges gelernt und Vorkehrungen getroffen, die dazu geführt haben, dass es später nicht mehr so schlimm ausfiel, obwohl zum Teil die Prozentzahlen von Arbeitslosen wenigstens in der Statistik fast so hoch waren, aber die Auswirkungen waren kleiner.
0: Welche Lehren Politik und Wirtschaft aus der Weltwirtschaftskrise mittel- und langfristig ziehen, darum geht es in Episode 3 dieses Podcasts. Hier fokussieren wir nun auf die Schweiz und wie sie die Folgen des Crashs an der Wall Street spürt. Dazu betont der Historiker Bernhard Degen gleich zu Beginn, dass die schwarzen Tage im Oktober 1929 nur das Fass zum Überlaufen gebracht hätten.
2: Die Krise wurde an der Wall Street zuerst spektakulär sichtbar. Aber Probleme gab es bereits zuvor, weil die Weltwirtschaft war ziemlich desorganisiert.
0: Kurz gesagt, kämpfen viele Länder in den 1920er Jahren noch mit den Folgen des Ersten Weltkriegs. Deutschland muss hohe Reparationszahlungen leisten, vor allem an Frankreich. Frankreich seinerseits ist seit dem Krieg bei den USA verschuldet.
2: Das heißt, da musste Geld von Frankreich in die USA fließen und dieser Fluss kam Ende der 20er Jahre ins Stocken, weil die Deutschen nicht mehr zahlen konnten.
0: Die Reparationszahlungen werden mehrmals neu organisiert. Doch auch gemäß dem sogenannten Young-Plan von 1929 hätte Deutschland über 60 Jahre, also bis ins Jahr 1988, Wiedergutmachungszahlungen leisten müssen. Weil Berlin diesen Forderungen nicht nachkommen kann und Kredite aus den USA immer spärlicher fließen, gerät der internationale Finanzmarkt schon vor dem Crash vom Oktober 1929 aus dem Lot. Der Sturz der Aktienkurse wirke sich dann aber in den USA schneller aus als anderswo, weil die Vereinigten Staaten anders funktionierten als Europa und insbesondere auch die Schweiz, erklärt Bernhard Degen.
2: Die Unternehmen finanzierten sich an der Börse. Hier finanzierten sie sich bei den Banken. Und an der Börse hatte es natürlich viele kleine Leute auch, die anlegten. Hier waren es nur die Banken vor allem. Und wenn dann ein Zahlungsproblem eintritt, dann traf das natürlich in den USA gerade Massen von kleinen Anlegern. Hier nicht so direkt.
0: Doch auch ein Teil der Schweizer Wirtschaft bekommt schnell und schmerzlich zu spüren, dass Kundinnen und Kunden aus den USA plötzlich klamm sind.
2: Textil, das ist zum Teil dann für immer verschwunden sogar. Uhren hatten Riesenprobleme, aber auch Maschinen, Metall, die konnten ihren Absatz nicht halten.
0: Gleichzeitig floriert die Bauwirtschaft in der Schweiz. Die Nachfrage nach Wohnungen ist riesig nach dem Ersten Weltkrieg.
2: Und da bauten ja eine gewisse Weile dauerten, hat diese Konjunktur in der Bauwirtschaft noch bis 31 angedauert, sodass die Krise nicht so stark spürbar war.
0: Im November 1931 aber stellt Bundesrat und Volkswirtschaftsminister Edmund Schultes von den Radikalen der heutigen FDP ernüchtert fest:
3: Die Lage der Schweiz war bis in die jüngste Zeit eine verhältnismäßig befriedigende. Wohl spürten wir die Wirkungen der Weltkrise, allein viel weniger stark als andere Länder. Nunmehr sind aber auch wir von ihr mit voller Wucht erfasst worden.
0: Neben der Exportindustrie sind ab 1932 alle Branchen in der Krise. Weil die Nachfrage fehlt, streichen Unternehmen massenhaft Stellen. Immer mehr Menschen werden arbeitslos. Armut macht sich breit. Bis Mitte der 1930er Jahre steigt die Arbeitslosenquote auf rund 6,5%. Das ist zwar deutlich mehr als die rund 3%, an die sich die Schweiz in den letzten Jahren gewöhnt hat. Trotzdem sieht es nach wenig aus, angesichts der bis zu 25 und mehr Prozent Arbeitslosigkeit, die die USA und auch Deutschland verzeichnen. Dort seien das allerdings relativ kurze Spitzen, betont Bernhard Degen. Ab Mitte der 1930er Jahre geht die Arbeitslosigkeit in den USA, aber auch in Deutschland, unter anderem wegen der Aufrüstung, stark zurück. In der Schweiz bleibt sie beharrlich relativ hoch.
2: Das heißt, wenn man die Gesamtbilanz anschaut, dann hat die Schweiz zumindest schlechter abgeschnitten als westeuropäische Länder und hat schlechter abgeschnitten als die skandinavischen Länder und sogar ein bisschen, aber das ist wahrscheinlich im Fehlerbereich, als die USA auf die gesamte.
4: Wenn man quasi die arbeitslosen Personentage zusammenzählt. So.
2: Wenn man das Wirtschaftswachstum anschaut, von 30 bis 38 hat sie schlechter abgeschnitten. Aber sie hatte nie so eine riesige Spitze, wo eben so viele Leute aufs Mal auf der Straße standen. Das sind die Fotos, die wir kennen. Hier haben wir bescheidenere Mengen.
0: Neben der Industrie leidet auch der Bankenplatz Schweiz. Die Grossbanken, damals spricht man von 8 Grossbanken in der Schweiz, haben großzügig Kredite vergeben, vor allem in Deutschland, aber auch in anderen Ländern. Als deutsche Unternehmen die Zinsen für die Kredite nicht mehr bezahlen und Investitionen in anderen Ländern an Wert verlieren, weil die lokalen Währungen abgewertet werden, während der Franken stark bleibt, geraten viele Schweizer Banken unter Druck. Eine Großbank, die einzige in der Romandie, der Comptoir des Comptes de Genève, geht Konkurs. Eine zweite, die Schweizerische Volksbank, überlebt nur dank einer gewaltigen Finanzspritze des Bundes. Für 100 Millionen Franken beteiligt sich die Eidgenossenschaft 1933 am Genossenschaftskapital der Volksbank, was damals fast einem Viertel aller Ausgaben des Bundes entspricht. Heute wären das rund 20 Milliarden Franken. Die Volksbank liquidiert in der Folge fast ihr gesamtes Auslandgeschäft. Auch weitere Großbanken geraten ins Strudeln, sagt Bernhard Degen.
2: Zum Beispiel die Eidgenössische Bank oder die Basler Handelsbank, damals auch Großbanken. Deren Reserven wurden dabei so stark strapaziert, dass sie dann nach dem Zweiten Weltkrieg im Prinzip untergingen. Faktisch gelöst wurde es wie heute. Sie wurden von anderen Großbanken übernommen.
0: Auch Dutzende kleinere Banken straucheln. Bis 1938 geht ein Sechstel aller Schweizer Banken Konkurs oder fusioniert.
2: Der Anteil des Finanzsektors an der gesamten Schweizer Wirtschaft ging stark zurück in dieser Zeit, wie dann später jetzt eben auch mit den Problemen in der Finanzkrise.
0: «1934 greift die Politik ein, vor allem zum Schutz von Gläubigerinnen und Aktionären. Das Parlament erlässt erstmals Vorschriften, die den Banken Mindestreserven vorschreiben. Zudem wird die Eidgenössische Bankenkommission, die Vorgängerin der heutigen Finanzmarktaufsicht FINMA, eingesetzt. Sie soll die neuen Vorgaben überwachen. Sozusagen als Kompensation für die strengeren Kontrollen legt der Bund das Bankgeheimnis gesetzlich fest und gibt dem Schweizer Finanzplatz damit einen neuen Trumpf in die Hand fürs internationale Geschäft. Unmittelbar noch wichtiger aber ist für die Banken und für die gesamte Schweizer Wirtschaft, dass die Schweizerische Nationalbank 1936 den Franken abwertet. Endlich abwertet. Die Schweiz ist eines der Industrieländer, das in den 1930er Jahren am längsten am Wert der eigenen Währung festhält. Während Großbritannien und danach die USA diesen Schritt bereits Anfang des Jahrzehnts machen, um ihre Exportwirtschaft wieder anzukurbeln, gehört die Schweiz zusammen mit Belgien, Frankreich und Italien zum sogenannten Goldblock, einer Gruppe von Ländern, die um fast jeden Preis daran festhalten, dass ihre Währung durch Gold abgesichert ist. Die bürgerliche Mehrheit in der Schweiz zusammen mit der Nationalbank fürchtet sich vor einer Abwertung, weil diese die Inflation antreiben könnte.
2: Die politische Antwort, die war in der Schweiz, sparen, Deflation. Das heißt, es kam nicht mehr so viel Geld, also musste der Staatshaushalt gekürzt werden. Die Leute hatten auch nicht mehr so viel Geld. Damit floss weniger Geld in den Konsum zum Beispiel oder auch in Bauten und so weiter.
0: Entsprechend ruft der Bundesrat die Bevölkerung wiederholt zum Durchhalten auf. So auch Bundespräsident Rudolf Minger, der erste Bundesrat der Bauern- und Gewerbepartei, aus der später die SVP entsteht, am 1. Januar 1935.
5: Dass wir im Jahre 1935 große wirtschaftliche und politische Schwierigkeiten zu überwinden haben, darüber muss heute in unserem ganzen Volke Klarheit herrschen. Verwehrleidigkeit, Verwöhnung und Verweichlichung ist einstweilen kein Platz mehr.
0: Die Schweiz unternimmt da so lange wenig bis nichts, um den Konsum zu fördern. Ganz anders die USA. Im Rahmen des sogenannten New Deals unter Präsident Roosevelt, der in Episode 1 dieses Podcasts Thema ist, fördern sie die Nachfrage mit großen Staatsinvestitionen und überwinden die schlimmste Krise so vergleichsweise schnell. Doch der Druck in der Schweiz zu ähnlichen Massnahmen steigt. Ein Volksbegehren der politischen Linken mit dem Titel «Kriseninitiative» scheitert 1935 an der Urne nur relativ knapp. Es hat unter anderem verlangt, dass die Kaufkraft der Durchschnittsverdienerinnen und Verdiener gestärkt, Preise gedeckelt, Löhne geschützt, der Kapitalmarkt reguliert und der Export staatlich gefördert würde. Im gleichen Jahr lanciert der Bundesrat die sogenannte Wehranleihe, mit der der Bund über 300 Millionen Franken sowohl für die Armee als auch für Arbeitsprogramme einnimmt. So wird beispielsweise der Bau der modernen Straße über den Sustenpass in Angriff genommen, sowohl um die Mobilität der Armee im Alpenraum zu verbessern, als auch um hunderten Männern eine Arbeit zu geben. Auch Flusskorrekturen im Rheintal oder der Binnenkanal im Berner Seeland werden in dieser Zeit vorangetrieben, um Kulturland zu gewinnen und gleichzeitig Arbeitslose zu beschäftigen.
2: Und dann war es für die Linke und für die Rechte annehmbar. Die Linke betonte die Schaffung von Arbeitsplätzen und die Rechte betonte die Aufrüstung der Armee.
0: Diese Massnahmen wirken allerdings nicht sofort. Während die Wirtschaft anderer Länder auch im Zuge der Aufrüstung wieder wächst, bleibt die Schweizerische in der Krise. Schon 1932 sind erstmals über 100'000 Frauen und Männer als arbeitslos registriert und die Zahl steigt stetig weiter bis auf 124'000 im Januar 1936, also auf rund 6,5%. Die tatsächliche Arbeitslosigkeit ist allerdings deutlich höher, weil sich nur meldet, wer auf Unterstützung hofft. Das tun aber lange nicht alle, denn damals wird angesichts der Not zwar die Einrichtung einer Arbeitslosenversicherung auf Bundesebene angestoßen, noch bis nach dem Zweiten Weltkrieg gibt es in der Schweiz lediglich einen Flickenteppich von kantonalen, kommunalen und gewerkschaftlichen Lösungen. Oft reichen deren Taggelder für Arbeitslose bei weitem nicht. Als schließlich Frankreich 1936 den Franc abwertet, unternimmt also auch die Schweizerische Nationalbank diesen Schritt.
2: Weil die Konkurrenzfähigkeit mit dem starken Franken war einfach nicht mehr gegeben. Und das zweite Problem war, jedermann war klar, irgendwann müssen die abwerten. Und damit ist das Geld abgeflossen. Also es wurde von Schweizer Finanzinstituten auf solche im Ausland verschoben. Hier war kaum mehr Geld.
0: Die Radionachrichten berichten im September 1936 so über die Abwertung der Schweizer Währung oder Valuta, wie man damals oft sagt.
6: Nach Kenntnisnahme des Beschlusses der französischen Regierung, den französischen Franken um ungefähr 30% abzuwerten, hält der Bundesrat dafür, dass das Interesse der nationalen Wirtschaft auch die Schweiz zwingt, ihre Valuta den führenden Weltvaluten anzunähern.
0: Der Franken bleibt zwar ans Gold gebunden, aber zu einem um 30% tieferen Wert. Dieser Schritt komme viel zu spät, sind viele Expertinnen und Experten heute überzeugt, auch Bernhard Degen.
2: Das war sicher ein Fehler, also nicht nur die Weigerung abzuwerten, sondern auch der Versuch, die Wirtschaft anzukurbeln, indem man Löhne senkte, indem man Preise senkte und indem die öffentliche Hand nur noch sparte. Dieser Mix hat dazu geführt, dass fast nichts mehr lief.
0: Die Abwertung von 1936 ist dann erfolgreicher, als viele zuvor gedacht haben. Angesichts der wachsenden internationalen Spannungen gilt der Schweizer Franken, der nun wieder zu einem annehmbaren Kurs gewechselt werden kann, als sicherer Hafen. Entsprechend komme das Geld damals massenhaft zurück, sagt Bernhard Degen.
2: Und die Kantone, die vorher nichts mehr bekamen für ihre Anleihen, die wurden überschwemmt. Also sie bekamen mehr, als sie eigentlich aufgelegt haben.
0: Das schlagendste Beispiel für diese Entwicklung sei denn auch die erwähnte Wehranleihe. Das wieder in großen Mengen vorhandene Geld müsse irgendwo hin.
2: Und da floss natürlich ein guter Teil in diese Wehranleihe, aber nicht so, wie das oft in Geschichtsbüchern steht, aus patriotischen Gründen, sondern weil das eben eine gute Anlage war.
0: Bis die Wehranleihe und die damit finanzierten Projekte aber ihre stimulierende Wirkung auf die Wirtschaft entfalte, sei die Krise allerdings ohnehin schon fast vorbei, meint Bernhard Degen.
2: Weil Ende der 30er Jahre war in den meisten Ländern wieder eine relativ gute Konjunktur, was sich auch positiv auf die Schweiz auswirkte.
0: Vor allem natürlich, weil Schweizer Produkte im Ausland wieder vermehrt nachgefragt werden. Der internationale Handel hat sich mit der Weltwirtschaftskrise aber stark verändert und damit auch die Schweizer Außenwirtschaftspolitik. In den frühen 30er Jahren ist die Schweiz umgeben von Ländern, die untereinander freien Handel treiben, sich aber nach außen hin abschotten. Besonders stark sind der Sterling-Block rund um Großbritannien und der Reichsmark-Block des Deutschen Reichs und der von ihm abhängigen Staaten. Güter und Geld zirkulieren immer weniger frei. So schließt auch die Schweiz sogenannte Clearing-Abkommen ab. Dabei werden keine fremden Devisen hin und her geschickt, sondern staatliche Stellen in zwei Ländern, die miteinander Handel treiben, verrechnen Ein- und Ausfuhren miteinander. Ein anderes Instrument zur Stützung des Exports ist die sogenannte Exportrisikogarantie, die der Bund 1934 einführt. Für Exporte in instabile Länder übernimmt die öffentliche Hand einen Teil des finanziellen Risikos der Exporteure und sichert damit Arbeitsplätze in der Schweiz. Zusammenfassend lässt sich sagen, die Schweizer Politik antwortet zuerst mit einem rigiden Sparkurs auf die Krise und erst spät mit gewissen konjunkturfördernden Massnahmen. Die Sparpolitik führt in den 1930er Jahren jedoch zu einer zuvor undenkbaren Allianz. Gewerbetreibende sowie Industriebetriebe, die hauptsächlich fürs Inland produzierten, und die Gewerkschaften hätten sich plötzlich im gleichen Boot gesehen, sagt Bernhard Degen.
2: Das Gewerbe war ja in vielen Bereichen stark abhängig vom Staat. Zum Beispiel das Tiefbaugewerbe lebte wesentlich von Staatsaufträgen, Straßenbau und so weiter. Und die konnten sich dann mit den Gewerkschaften zusammentun und die haben gemeinsam gefordert, der Kanton oder so soll Straßen besser ausbauen und weiß ich was.
0: Um so Arbeitsplätze zu schaffen. Arbeitnehmende und Gebende kommen sich näher und legen dabei unter anderem Regeln zu Lohn und Arbeitszeit in immer mehr sogenannten Gesamtarbeitsverträgen fest.
2: Der entscheidende Punkt war der Landesmantelvertrag im Baugewerbe, weil das Baugewerbe war traditionell das Gewerbe mit weitaus den meisten Streiks und dort hat man sich dann 1937 zum Landesmantelvertrag befunden, also der heute ja auch alle paar Jahre wieder diskutiert wird.
0: Und der auch den sogenannten Arbeitsfrieden beinhaltet, die Abmachung also, dass Konflikte zwischen Arbeitnehmenden und Arbeitgebenden auf dem Verhandlungsweg beigelegt und keine Kampfmaßnahmen wie Streiks ergriffen werden. Dieser Arbeitsfrieden erhält in der Schweiz in der Folge, wie Bernhard Degen festhält, identitätsstiftende Bedeutung. So sei die Überzeugung bis heute verbreitet, dass der Wohlstand in der Schweiz zu einem großen Teil darauf zurückzuführen sei, dass sich Gewerkschaften und Arbeitgebende relativ selten ruinöse Arbeitskämpfe liefern. Inwiefern der Crash von 1929 und die darauffolgende Weltwirtschaftskrise den Zweiten Weltkrieg mitverursachen, ist schwer abzuschätzen. Klar ist, die Weltwirtschaft erholt sich von der Krise, indem sie sich auf den Krieg vorbereitet. Auch die Schweizer Wirtschaft überwindet schließlich die Krise und geht gestärkt aus dem Zweiten Weltkrieg hervor, weil sie von Kriegszerstörungen weitgehend verschont bleibt. Flusskorrekturen, Straßenbauten, Bankenregulierung, Exportrisikogarantie, Arbeitsfrieden – vieles, was in der Krise geschaffen wird, bleibt noch Jahrzehnte bestehen, zum Teil bis heute. So auch das Amt für Wirtschaft und Arbeit an der Utengasse mitten in der Basler Altstadt. Entstanden in der Wirtschaftskrise bietet es heute eine Palette an staatlichen Dienstleistungen, die vor 100 Jahren noch kaum vorstellbar waren. Amtsleiterin Nicole Hostetler:
1: Wir bieten an alle Dienstleistungen der Arbeitslosenversicherung, also die Beratung des regionalen Arbeitsvermittlungszentrums, dann aber auch die Wirtschaft- und Standortförderung und die Arbeitsmarktaufsicht, Kontrolle der Arbeits- und Lohnbedingungen.
0: Inwiefern die Weltwirtschaftskrise Politik und Wirtschaft heute noch beeinflusst, warum die jüngsten Krisen an den Aktienmärkten nicht so gravierende Konsequenzen gehabt haben wie der Crash von 1929 und was die Wirtschaftswissenschaften aus der grossen Krise gelernt haben und was nicht, darum geht's dann in Episode 3 dieser Folge von SRF Geschichte zur Weltwirtschaftskrise. Das war Episode 2, die Schweiz trifft später, aber härter. Mein Name Klaus Ammann. 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

0: Gute Nachrichten von SRF um 2 mit David Burkhardt. Hitze und Trockenheit machen auch den Schweizer Käsereien zu schaffen. In Belgien kämpfen Feuerwehrleute gegen den größten Waldbrand in der Geschichte des Landes. Im benachbarten Deutschland entspannt sich die Lage leicht. Das Wetter heute ziemlich sonnig bei rund 30 Grad. Morgen dann stellenweise kräftige Schauer und Gewitter bei rund 24 Grad. Heiße Temperaturen und die Trockenheit belasten auch die Käseproduktion in der Schweiz. Die Produzenten haben mit verschiedenen Folgen der aktuellen Bedingungen zu kämpfen. Sandro Peter.
1: Wegen der Hitze geben die Kühe weniger Milch und die Bauern haben mit Futtermangel zu kämpfen. Das führe zu Mehrkosten. Die Lage der Milchproduzentinnen und Produzenten sei derzeit sehr angespannt, sagt Christa Brücker vom Verband Schweizer Milchproduzenten zur Nachrichtenagentur Keystone SDA. Wegen des Futtermangels hätten viele Betriebe bereits damit begonnen, die Futterreserven anzuzapfen, die eigentlich für den Herbst und den Winter vorgesehen waren. Für bestimmte Käsesorten gibt es genaue Vorgaben, was die Kühe fressen dürfen, deren Milch für die Käseproduktion verwendet wird. So zum Beispiel für den Tête de Moine AOP. Silofutter ist da verboten. Genügend Trockenfutter zu beschaffen, sei deshalb eine Schwierigkeit, heisst es bei der zuständigen Branchenorganisation. Beim Verband Schweizer Milchproduzenten heisst es, dass die Milchlieferungen im Juni noch deutlich über denen des Vorjahres lagen. Danach habe sich die Lage aber rasch verschlechtert. Es sei deshalb schwer abzuschätzen, wie sich die Lage weiterentwickeln werde. Das hänge vom Wetter ab, den verfügbaren Futterreserven und den Tierbeständen. Denn wegen der Trockenheit und des Futtermangels seien einige Betriebe gezwungen, ihren Viehbestand zu reduzieren.
0: Sandro Peter. Der Waldbrand im Osten Belgiens in der Nähe der deutschen Grenze ist weiter nicht unter Kontrolle. Die Behörden sprechen vom größten Brand in der Geschichte Belgiens. Eine Fläche von 27 Quadratkilometern ist abgebrannt. Das entspricht der Fläche des Brienzer Sees. Während auf deutscher Seite leicht entwarnt wird, ist die Lage auf belgischer Seite immer noch angespannt. ARD-Korrespondent Stefan Hase berichtet.
2: Der Waldbrand im Hohen Venn in Belgien, nahe der Grenze zu Nordrhein-Westfalen, hat sich laut der Einsatzkräfte nur langsam weiter ausgebreitet. Zwischenzeitlich hatte man befürchtet, das Feuer könne sich gefährlich nah auf Monschau zubewegen. Wegen der drohenden starken Rauchentwicklung empfiehlt die Stadt Monschau seit heute Morgen den Einwohnern in einigen Stadtteilen dringend, ihre Häuser zu verlassen und sich bei Freunden oder Verwandten in Sicherheit zu bringen. Das gilt bis mindestens heute Nachmittag. Unterdessen gibt die Feuerwehr auf deutscher Seite aber leichte Entwarnung. Schon in der Nacht habe man einen Großteil der rund 90 Einsatzkräfte abgezogen und sei aktuell noch mit 20 Personen auf Reserve vor Ort. Also während auf belgischer Seite die Lage die Einsatzkräfte weiter in Atem hält, ist auf deutscher Seite inzwischen vorsichtiges Aufatmen angesagt.
0: Nun in die Ostschweiz, in den Kanton St. Gallen. Dort hat die Stadt Wiel einen neuen Stadtpräsidenten gewählt. Im zweiten Wahlgang machte Andreas Breitenmoser von der Mittepartei das Rennen. Er folgte auf seinen Parteikollegen Hans Mäder, der das Amt nach etwas mehr als fünf Jahren abgibt. Neben dem Stadtpräsidium wurde in Wiel auch ein neues Mitglied für den Stadtrat gewählt, und zwar der St. Galler SVP-Nationalrat Lukas Reimann. Wiel ist nach St. Gallen und Rapperswil-Jona die drittgrößte Stadt im Kanton St. Gallen. Im Val Rosetsch im Engadin ist eine Pferdekutsche verunfallt. Eine Frau kam dabei ums Leben. 12 weitere Personen wurden verletzt, wie die Kantonspolizei Graubünden mitteilt. Die Verunglückten seien Teil einer Reisegruppe gewesen, die mit Kutschen aus dem Val Rosetsch nach Pontresina fahren wollte. Dabei habe der Kutscher eines der Gespanne bemerkt, dass die Bremsleistung ungenügend gewesen sei. Bei einem Ausweichmanöver sei ein Pferd gestürzt und die Kutsche habe nicht mehr gelenkt werden können. Die Kutsche prallte laut Mitteilung gegen einen Baum. Dadurch seien die Fahrgäste teilweise aus der Kutsche herausgeschleudert worden. Gleich viermal brannte es Ende Juni im freiburgischen Romont. Einmal in einer Primarschule, zweimal in öffentlichen WCs und einmal in einer Turnhalle. Jetzt hat die Polizei 3 Jugendliche festgenommen. Sie hätten zugegeben, an den Brandstiftungen beteiligt gewesen zu sein, teilt die Freiburger Kantonspolizei mit. Bei den Festgenommenen handelt es sich um 2 15-jährige Schweizer und einen 16-jährigen Ukrainer. Sie hätten am Freitag einen weiteren Brand am Rand einer Straße gelegt. Dabei habe man sie identifizieren können, so die Polizei weiter. Die drei müssen sich nun vor dem Jugendgericht verantworten. Damit nochmals ins Ausland. Ein erstes chinesisches Containerschiff hat sich auf den Weg gemacht, um einen regelmäßigen Frachtverkehr auf der Nordroute durch die Arktis nach Europa aufzunehmen. Die Route führt durch das Nordpolarmeer um Russland und Skandinavien herum nach Europa. Sie ist Teil des chinesischen Projektes Polare Seidenstraße. Diese Route ist deutlich kürzer als die klassische Route durch den Indischen Ozean und den Suezkanal. Möglich macht sie der Rückgang des Eises in der Arktis. Das Wetter heute ist es ziemlich sonnig bei rund 30 Grad. Vor allem in den Alpen gibt es lokale, teils kräftige Gewitter. Morgen ist es wechselnd bewölkt bei 24 Grad und es gibt stellenweise kräftige Regenschauer und Gewitter. Das waren Nachrichten von Radio SRF, verantwortlich Adrian Huber.
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4: Politiker, die beichten. Diebe, die alte Uhren klauen. Und Schweizer Feuerwehrleute, die in Frankreich aushelfen. Der Sommer 2026 hat es im Tessin und auch in der Westschweiz in sich.
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4: Das ist die erste Folge, die Woche in den Schweizer Sprachregionen nach den Sommerferien. Und es gibt viel zu besprechen, denn es ist viel los gewesen. Und das machen wir heute mit Eva Hirschi. Sie ist freie Journalistin in der Westschweiz. Bonjour, Eva Hirschi.
9: Bonjour à toutes et à tous.
4: Und wir sprechen auch mit Ivan Santoro, Tessin-Korrespondent von Radio SRF. Buongiorno, Ivan Santoro.
10: Buongiorno a tutti.
4: Und mein Name ist Peter Hanselmann. Grüezi miteinander. Ja, Ivan Santoro, beginnen wir mit Ihnen. Im Tessin ist diesen Sommer viel passiert. Als Journalist im Tessin hatten Sie wohl keine Sommerferien.
10: Ja, man kann sagen, das Timing war diesbezüglich perfekt. Ich hatte Ferien Ende Mai und war dann anfangs Juni zurück und schon bald begann dann diese Affäre Claudio Zali ins Rollen. Und am 29. Juli, so praktisch auf dem Höhepunkt der saure Gurkenzeit, kündigte Zali den Rücktritt an und das war dann eigentlich auch schon der Wahlkampfauftakt. Wir wissen es, vielleicht im Frühling 2027 wird im Tessin gewählt und das hat nun auch einige spannende Nachwehen. Eine davon ist sicher auch, dass sich andere Tessiner Politiker gezwungen sahen, ihre Verfehlungen öffentlich zu machen, so quasi zu beichten.
4: Ja, auf die beichtenden Politiker, und ich glaube, wir können da von Politiker sprechen und müssen nicht extra auch PolitikerInnen erwähnen, kommen wir später zu reden. Gern würde ich erst bei Staatsrat Claudio Zali von der Lega bleiben. Zali ist eine prägende Figur in der Tessiner Politik. Er ist Lega-Politiker und er ist noch Mitglied in der Tessiner Regierung. Sie haben es gesagt, Zali hat seinen Rücktritt angekündigt. Und für alle, die jetzt im Sommer weg waren, die nicht durch News-Apps gescrollt haben und auch kein Radio gehört haben, Ivan Santoro, warum ist Claudio Zali zurückgetreten?
10: Ja, es sind eigentlich drei Affären, die ihm zum Verhängnis wurden. Zum einen wurde eine Strafuntersuchung gegen ihn eingeleitet wegen möglichen Amtsmissbrauchs und versuchter Nötigung. Er hatte sich nämlich in ein Verfahren eingemischt, weil der minderjährige Sohn einer Bekannten von Zali sich in Untersuchungshaft befand. Zali leitet notabene Justiz und Polizei. Zum anderen wurde ein heimlich aufgezeichneter Telefonmitschnitt veröffentlicht, in dem zu hören war, wie Zali einer Bekannten riet, eine Stalkerin zu verprügeln. Er habe dies auch getan. Und dann noch die dritte Episode. Claudio Zali hatte sich persönlich wiederum für eine Bekannte eingesetzt, welche bei einer Bewerbung beim Kanton nicht eingestellt wurde. Er hatte daraufhin den entsprechenden Stellen mitgeteilt, dass man bitte diese Frau, eben seine Bekannte, einstellen soll und stattdessen stattdessen halt einen Grenzgänger entlassen. Zuerst gab Claudio Zali wegen der Strafuntersuchung nur die Justiz und die Polizei vorübergehend ab, aber die Rücktrittsforderungen, die wurden immer lauter, und zwar vor allem wegen diesem heimlich aufgezeichneten Telefongespräch mit dem Gewaltaufruf von Zali gegen eine Frau, sodass dann der Lega-Regierungsrat Ende Juli auf Ende September seinen Rücktritt angekündigt hatte.
4: Und jetzt hat ja Zalis Rücktritt ziemlich einschneidende Folgen für seine Partei, für die Lega dei Ticinese.
10: Genau, denn die Lega verliert mit dem Rücktritt von Zali einer ihrer beiden Staatsratssitze, also Regierungsratssitze, und zwar an die SVP. Denn im Tessin wird auch die Regierung im Proporz gewählt. Also es gibt eine fünfköpfige Liste für den fünfköpfigen Regierungsrat. Und wenn eben jemand zurücktritt, dann rückt einfach der Nächste auf dieser Liste nach. Wir kennen das sonst von Parlament, also von der Legislative. Die Lega hat mit der SVP zusammen eine Liste gemacht im 2023 und deshalb rückt jetzt mit Piero Marchesi ein SVPler nach. Dieser ist also dank dem Rücktritt von Zali ab Oktober erstmals überhaupt in der Tessiner Regierung vertreten. Und das dürfte natürlich Zali gar nicht gefallen, denn er und die SVP, die können es gar nicht miteinander. Ja, Zali ist eigentlich auch der Hauptgrund, weshalb die SVP schon vorher, vor all diesen Affären, eine gemeinsame Liste mit der Lega für die Wahlen ausgeschlossen hat. Und Zali machte auch nie einen Hehl aus seiner Abneigung gegen den eigentlichen Bündnispartner, die SVP. In einem Interview sagte er einmal, er fühle sich den Grünen näher als der SVP. Und im letzten Winter kanzelte Zali im Parlament die SVP regelrecht ab, und zwar mit diesen Worten. Wir hören da mal rein.
11: Lasciatevelo dire, e mi dispiace che ci siano solo le signore a sentirlo. Siete nulli, va bene? Siete nulli. E riferitelo ai vostri colleghi.
10: Es ging da um einen Einwand der SVP gegen ein Geschäft von Zali und er beschimpfte die SVP-Fraktion mit den Worten, wir haben es gehört, er müsse es sagen und es täte ihm leid, dass jetzt nur die Frauen das hören würden. Die männlichen SVP-Vertreter waren anscheinend nicht im Saal. Er sagte, ihr seid Nullen, sagt das euren Kollegen weiter.
4: Und was bedeutet dieser Bruch jetzt in der Tessiner Rechten für die Lega?
10: Keine Listenverbindung, das bedeutet, Lega und SVP gehen getrennt in die kantonalen Wahlen, also man muss präzisieren, vielleicht keine gemeinsame Liste. Ab Oktober heißt es 5 Sitze in der Tessiner Regierung, 5 Parteienvertreter. Die Lega hat also sicher nur noch einen Sitz in der Regierung, aber es ist nicht mal ganz sicher, dass sie diesen im April dann verteidigen kann, auch wenn sie mit ihrem beliebten Regierungsrat Norman Gobbi wieder antritt. Denn die Lega verliert seit etwa 10 Jahren deutlich Wählerinnen und Wähler an die SVP und gut möglich, dass diese eben die Lega überholt und sich dann ihren Regierungssitz sichern kann, die Lega aber eben nicht. Chancen bestehen aber auch, dass die FDP, die größte Partei im Kanton Tessin, wieder einen zweiten Regierungssitz holt und auch nicht ganz ausgeschlossen ist, dass sogar die Linke einen zweiten Sitz holen könnte. Vor allem sollte die grüne Nationalrätin Greta Gysin antreten, die ist sehr populär und sehr bekannt. Aber man muss schon sagen, das wäre eine riesige Sensation, wenn die Linke im erzbürgerlichen Kanton Tessin hier einen zweiten Sitz gewinnen würde. Das Ganze zeigt einfach, es dürfte wohl einer der spannendsten Regierungsratswahlkämpfe in der Geschichte des Kantons Tessin werden. Und eigentlich nicht nur da, sondern auch, wenn man die ganze Schweiz ansieht. Bei den nächsten Kantonsratswahlen wird das sehr spannend werden hier im Süden.
4: Claudio Zali hat diesen Sommer also ein ziemliches Politbeben ausgelöst im Tessin, sorgt dafür, dass die Regierungsratswahlen, die Stadtratswahlen im Tessin spannend werden. Da ist ziemlich was los gewesen. Und irgendwie scheint es, dass die Fehler, die Zali gemacht hat und die dafür gesorgt haben, dass er eben zurückgetreten ist, dass die auch auf andere Politiker abgefärbt haben, die, Sie haben es gesagt, jetzt ihre Fehler beichten. Oder Ivan Santoro, sehe ich das falsch?
10: Nein, ich glaube wirklich nicht, dass es ein Zufall ist, dass der Tessiner SP-Co-Präsident Fabrizio Sirica sich diesen Sommer über soziale Medien als Raser geoutet hatte. Er wurde nämlich auf einer Passfahrt mit seinem TÜV im Kanton Uri im Tempo 50-Bereich mit 104 km/h geblitzt. Und er sagte dazu...
12: Ci tengo a contestualizzare questa velocità non perché io non mi assuma completamente la cazzata che ho fatto, l'errore che ho commesso, ma non per scaricare responsabilità, ma per contestualizzare, perché 50 all'ora può voler dire centro abitato con la scuola, non era così.
10: Ja, er sagte quasi, es war ein Riesenquatsch, den er da gemacht hat. Und er wolle aber dadurch doch dazu führen, nicht um sich zu entschuldigen für diese Dummheit, die er gemacht habe, aber das war nicht in einer Zone, wo die Schule war und so, es war einfach in der 50er-Zone. Das hat er dann so ein bisschen noch als Entschuldigung dazu gesagt. Und auch Lega-Politiker Andrea Cenzi gestand vor ein paar Wochen über die sozialen Medien einen Selbstunfall mit seinem Roller. Er war dabei alkoholisiert.
4: Kann man denn im Tessin als Politiker einfach beichten, wenn man mit dem TÜV rast oder auch angetrunken einen Unfall mit dem Roller baut und dann vergibt und vergisst das Tessiner Stimmvolk?
10: Ja, es ist schon ein bisschen so, solche Verkehrsdelikte, die werden schon vielfach hier noch als ein bisschen ein Kavaliersdelikt angesehen. Wir erinnern uns, der ehemalige CVP-Ständerat und mittlerweile Mitte-Stadtrat von Lugano, Filippo Lombardi, dem wurde mehrfach der Fahrausweis entzogen. Er wurde sogar erwischt, als er angetrunken und ohne Führerausweis unterwegs war. Und das Wahlvolk hat ihn immer wieder verziehen, hat ihn immer wieder bestätigt. Er wurde dann ganz am Schluss nicht mehr gewählt, aber aus anderen Gründen. Nun, beim jetzigen SP-Verkehrssünder Sirica ist es ein bisschen anders. Er verzichtet zwar auf eine mögliche Kandidatur als Regierungsrat, will aber weiterhin Co-Präsident bleiben und auch wieder für das Tessiner Parlament kandidieren. Zum einen erfährt er Solidarität, so aus der linken Szene eher, in einem offenen Brief wird sogar aufgerufen, man solle ihn trotzdem als Regierungsratskandidaten nominieren. Zum anderen gibt es aber auch viele böse Kommentare in den sozialen Medien. Sie sagen, er sei ein SPler, die SP, die kämpfe für härtere Strafen bei Rasern und das nun sei ein quasi ein bisschen wie Doppelmoral, dass man dann selbst so rast. Also man kann sagen, wenn man solche Delikte als Politiker beichtet im katholischen Tessin, dann wird einem vergeben, wenn man aber Wasser predigt und Wein trinkt, um beim Religiösen zu bleiben, dann hat man dann doch eher Mühe.
4: Vor den Wahlen und vielleicht auch wegen Claudio Zali beichten also Tessiner Politiker ihre Verkehrssünden. Claudio Zali ist ja immer mal wieder Thema gewesen hier bei uns in der Woche in den Schweizer Sprachregionen. Eine andere Politikerin, die immer wieder Thema ist, ist die Waadtländer Staatsrätin Valerie Dietli. Und auch von ihr hat es Neues gegeben diesen Sommer. Eva Hirschi, bevor wir aber über Valerie Dietli sprechen, wie waren Ihre Sommerferien?
13: Ich kann sagen, der Sommer von mir und von Valerie Dietli war sehr ähnlich, nämlich heiß, heiß, heiß. Bei ihr auch politisch, bei mir nur, was das Wetter angeht. Neben dem Kanton Tessin verzeichnet nämlich der Kanton Waadt dieses Jahr die meisten Tropennächte, also Nächte, in denen das Thermometer nicht unter 20 Grad fällt. Politisch heiß wurde es dann auch noch. Letzte Woche hat Valerie Dietli ein Gutachten präsentiert, das quasi, wenn ich bei diesem Bild bleiben darf, das Feuer im Waadtländer Staatsrat wieder angezündet hat.
4: Ja, und über dieses Gutachten sprechen wir jetzt. Eva Hirschi, eben dieses Gutachten, das Sie angesprochen haben, um was für ein Gutachten handelt es sich da?
13: Valerie Dietli hat ein Rechtsgutachten in Auftrag gegeben zum Mailand-Bericht. Sie erinnern sich, das ist dieser Bericht, der zum Schluss kam, Dietli habe einem Kommissionspräsidenten 10.000 Franken aus der öffentlichen Hand bezahlt, damit dieser im Gegenzug auf eine Strafanzeige verzichte. Im Gutachten, das Dietli nun in Auftrag gegeben hatte, haben zwei Rechtsprofessoren das Vorgehen der Waadtländer Regierung untersucht. Und sie sind zum Schluss gekommen, Dietlis Recht auf Anhörung wurde schwerwiegend verletzt. Auch die Fristen seien zu kurz gewesen und die Regierungsrätin sei in ihrer Menschenwürde verletzt worden.
4: Und wie kommt dieser Bericht jetzt im Kanton Waadt an?
13: Bei den anderen Mitgliedern des Regierungsrats kommt dieses Gutachten natürlich gar nicht gut an. Sie haben kurz danach ein Kommuniqué verschickt, worin sie diese Ergebnisse bestreiten. Dabei stützen sie sich auch auf einen Bericht, und zwar auf eine interne rechtliche Analyse. Es ist nicht ganz klar, was Dietli mit diesem Gutachten bezwecken wollte. Wollte sie sich als Opfer darstellen? Wollte sie Gerechtigkeit herstellen? Gegenüber Westschweizer Medien sagte sie auf jeden Fall, sie habe sehr gelitten in dieser Zeit und sich ungerecht behandelt gefühlt. Es tue ihr gut zu sehen, dass gemäss dem Gutachten tatsächlich einiges schiefgelaufen war.
4: Eva Hirsch in der Westschweiz hat diese Woche aber nicht nur Valerie Dietli für Schlagzeilen gesorgt, sondern auch Uhren. Ja, besser gesagt, eigentlich nicht die Uhren selbst, sondern Uhrendiebe. Was ist da genau passiert?
13: In Le Locle im Kanton Neuenburg haben am Sonntagmorgen kurz nach 6 Uhr vier schwarz gekleidete und vermummte Täter eine Eingangstür am Uhrenmuseum aufgebrochen. In zwei Sälen des Museums zerschlugen sie Glasabdeckungen und stahlen mehrere historische Pendeluhren, daneben auch einige Gedenkmünzen und einen antiken Vogelkäfig. Das erzählte mir der Staatsanwalt Nicolas Aubert. Hier hören wir ihn beim Fernsehsender Canal Alpha, denen er auch ein Interview gegeben hat.
14: Alors, il y a eu une ouverture par effraction d'une porte du musée. Et puis après, il y a eu d'autres portes qui ont été aussi forcées avant de pénétrer dans des salles où il y a eu des vitrines qui ont été brisées pour prendre le matériel.
13: Die ganze Aktion dauerte weniger als 5 Minuten. Der durch den Alarm ausgelöste Polizeieinsatz kam zu spät.
4: Sie haben jetzt gesagt, gestohlen worden sind Pendeluhren. Wie wertvoll sind diese Uhren, die da gestohlen worden sind?
13: Es handelt sich um historische Pendeluhren. Der Kanton Neuenburg ist ja sehr bekannt für seine großen Pendeluhren, die früher auch in manchen Deutschschweizer Wohnzimmern standen. Der materielle Wert ist nicht wahnsinnig hoch. Der Staatsanwalt ging beim gesamten Diebesgut von einem Wert von mehreren tausend Franken aus. Doch für den Kanton Neuenburg, der stolz auf sein historisches Vermächtnis der Uhrenindustrie ist, ist dieser Diebstahl ein herber Verlust. Die Staatsanwaltschaft hat nun eine Untersuchung eröffnet.
4: Pendeluhren sind Uhren, die man aufziehen muss, oder? Und die dann so ein Pendel haben, das unten im Sekundentakt hin und her schwingt, damit sie laufen. Kann denn eigentlich die Staatsanwaltschaft schon was zu den Tätern sagen, die da eingebrochen sind und diese Uhren gestohlen haben?
13: Man weiß nur, dass es sich um vier Männer handelt, die mit einem Auto mit französischem Kennzeichen in Richtung Grenze geflohen sind. Der Staatsanwalt geht aber davon aus, dass es sich um eine organisierte Bande handelt.
14: Alors le modus operandi laisse penser que ce n'était en tout cas pas leur premier cambriolage. Il y a une certaine habitude, une certaine habileté dans l'opération. Après, pour le reste, à ce stade de l'enquête, on ne peut rien en déduire.
13: Er sagt, an der angewendeten Methode könne man sehen, dass die Täter das nicht zum ersten Mal gemacht hätten. Sie seien sehr geschickt vorgegangen. Mehr könne er aber auch nicht sagen. Das werde dann die Untersuchung zeigen.
4: Also eben die Staatsanwaltschaft hat gesagt, das Vorgehen habe eine gewisse Routine. Kommen denn Einbrüche und Diebstähle in der Westschweiz in Museen häufiger vor?
13: Erst im November gab es einen spektakulären Einbruch, und zwar im Römischen Museum in Vidi, Lausanne. Dort haben sich zwei Personen als belgische Touristen ausgegeben, ein Billett gekauft und sich die Ausstellung angeschaut. Dann aber haben sie den Wachtmann überwältigt, gefesselt, brachen eine gesicherte Vitrine auf und haben einen wertvollen Münzschatz gestohlen, einen der bedeutendsten archäologischen Funde der Schweiz. In der Westschweiz sind solche Fälle sonst aber eher selten. Es kommt alle paar Jahre vor, dass in ein Museum eingebrochen wird, aber nicht viel mehr. Anders sieht es inzwischen aber in Frankreich aus. Für den größten Medienrummel sorgte dort natürlich der Einbruch im Louvre in Paris vom letzten Oktober. Seither ist es im Nachbarland zu vielen weiteren Einbrüchen in Museen gekommen, sowohl in verschiedenen Städten als auch auf dem Land.
4: Sie haben gerade den Einbruch in den Louvre in Paris im letzten Herbst angesprochen. Das war ein spektakulärer Museumseinbruch in eins der berühmtesten Museen der Welt. Hat man denn jetzt in der Westschweiz Angst, dass diese Einbruchswelle, die Sie auch erwähnt haben, aus Frankreich nun in die Schweiz rüberschwappt?
13: Ich habe mit mehreren Personen von Westschweizer Museen gesprochen und ja, diese Befürchtung gibt es durchaus, nicht zuletzt eben wegen dieser zwei Fälle in Lausanne und in Le Locle. In Lausanne hat die Stadt ein Audit erstellt zur Sicherheit. In Neuenburg ist die Kantonspolizei mit den Museen in Kontakt und macht Präventionsarbeit zum Thema Sicherheit. Aber ganz so einfach ist es nicht. Die Alarmanlage in Le Locle hatte ja funktioniert, nur waren die Täter extrem schnell. In Lausanne kamen die Diebe am helllichten Tag als normale Gäste ins Museum. Und was man auch nicht vergessen darf, in der Schweiz gibt es viele kleine Museen, die häufig nicht in extra dafür konzipierten Gebäuden untergebracht sind, sondern in historischen Häusern. Und die sind natürlich viel schwieriger zu sichern. Was mir die Vertreter der Museen aber auch gesagt haben, es gibt kein Nullrisiko. Ein Museum ist keine Bank und die Mission eines Museums sei es, die Kulturgüter der Öffentlichkeit zugänglich zu machen und nicht sie in irgendwelche Safes zu stecken.
4: Ivan Santoro, was ich Sie noch fragen wollte, wir hier in der Deutschschweiz, wir ächzen ja unter der Hitze in diesem Sommer und wir leiden unter der Trockenheit. Wie ist das eigentlich für Sie im Tessin?
10: Ja, ich muss sagen, es ist noch unerträglicher als in der Deutschschweiz. Und Eva hat es bereits angesprochen, das große Problem hier sind die Tropennächte. Also es kühlt nicht mehr ab. Und jetzt wurden neue Rekorde veröffentlicht in Locarno. Und Lugano hat man bereits über 50 Tropennächte gemessen. Und es ist noch nicht vorbei. Und da reden wir nicht von Nächten so von 20 Grad, sondern von Nächten von 25, gar 26 Grad. Also es wird nie kühler als 25, 26 Grad. Also an Abkühlung und Erholung war jetzt im Juli und August ja wirklich nicht zu denken. Also ich kann mich nicht erinnern, dass ich mal wieder eine kühle Nacht erlebt habe.
4: Und wie sieht es im Tessin mit der Trockenheit aus?
10: Auch hier ist es natürlich sehr trocken, allerdings ein bisschen weniger prekär als in vielen anderen Teilen der Schweiz, weil es hier im Frühling sehr viel geregnet hat. Aber trotzdem, jetzt wird es langsam immer schwieriger. Erste Gemeinden haben auch bereits Vorschriften erlassen, wann und wie viel Wasser man nur noch gebrauchen kann. Und noch trockener ist es in Norditalien. Und deshalb hat die Tessiner Regierung jetzt dem Hilferuf Italiens Folge geleistet und lässt nun mehr Wasser aus dem Lugarnersee, der dann via Lago Maggiore nach Italien fließt und dort wird das dann von der Landwirtschaft verbraucht, das Wasser, das diese dringend benötigen. Es geht allerdings dabei nur um wenige Kubikmeter, das muss man schon sagen. Also Kritiker sagen, dass jetzt diese Maßnahme mit dem Luganosee ein Tropfen auf die verdorrten italienischen Reisfelder sei, das bringe nicht viel, aber es geht hier eher um die Geste. Noch im Juli hat nämlich die Tessiner Regierung ein Gesuch des Piemonts abgelehnt. Man wollte mehr Wasser aus dem Lago Maggiore freimachen. Nun aber also diese Geste mit dem Lago di Lugano. Der Mehrabfluss aus dem Lago di Lugano übrigens, der gilt jetzt noch eine Woche. Dann schaut man weiter und hoffen wir nun mal, dass nun die lang ersehnten Regenfälle wirklich eintreffen werden in den nächsten Tagen.
4: Und Eva Hirschi, Sie haben es auch angetönt, eingangs der Sendung, die Hitze und die Trockenheit, die hat die Westschweiz fest im Griff. Wie haben Sie den Sommer bisher erlebt?
13: Ja, die ganze Jurakette war oder ist von der Hitzewelle betroffen. Man nennt sie hier Canicule. Also wirklich von Basel bis nach Genf war die Wetterkarte tiefrot eingefärbt, teilweise auch das Wallis. Und die Trockenheit ist ebenfalls ein großes Problem. Einige Älpler haben die Kühe bereits jetzt ins Tal gebracht, weil es in den Bergen schlicht zu wenig Wasser gab für die Kühe. Im Kanton Freiburg ist sogar die Armee angerückt. Mit Super Pumas, also Helikoptern, haben sie Wasser auf die Alp gebracht, damit die Kühe nicht verdursten.
4: Was mir diesen Sommer ja noch aufgefallen ist, eine Meldung aus der Westschweiz, dass Westschweizer Feuerwehrleute nach Frankreich gereist sind, um dort ihren Kolleginnen und Kollegen bei den Waldbränden in Bordeaux zu helfen, die Brände unter Kontrolle zu bringen. Wie kommt das eigentlich in der Westschweiz an, dass Westschweizer Feuerwehrleute in Frankreich aushelfen?
13: Ja, die Westschweiz ist sehr stolz darauf. Die Genfer Berufsfeuerwehr hat zusammen mit ihren Kollegen in Neuenburg und in der Waadt Frankreich selber Hilfe angeboten im Kampf gegen die Waldbrände. Mehrere Personen aus der Berufs- und aus der Freiwilligen Feuerwehr sind dann mit Schweizer Löschfahrzeugen nach Bordeaux gefahren und haben dort mitgeholfen. Es besteht nämlich bereits eine enge Zusammenarbeit zwischen den drei Kantonen und dem Nachbarland, insbesondere in der Ausbildung. So können unter anderem Schweizer Offiziere und Feuerwehrkader spezialisierte Schulen im Nachbarland besuchen. Frankreich gilt als eines der führenden Länder in der Brandbekämpfung und Ziel dieser Kooperation ist unter anderem eine Vereinheitlichung der Einsatzmethoden, sodass die Feuerwehrleute eben an verschiedenen Orten einsetzbar sind. Der Bund schickte dann auch noch Fachkräfte nach Frankreich, aber in der Westschweiz war man dann doch auch stolz, dass man schneller reagiert hatte.
4: Die Westschweiz hilft Frankreich mit Feuerwehrleuten aus und das Tessin hilft Italien mit Wasser aus. Damit sind wir für diese Woche am Ende der Sendung «Die Woche in den Schweizer Sprachregionen». Merci beaucoup et au revoir. Eva Hirschi, freie Journalistin in der Westschweiz.
13: Merci beaucoup et au revoir.
4: Und grazie mille e arrivederci, Tessin-Korrespondent Ivan Santoro.
10: Arrivederci e alla prossima.
4: Am Mikrofon verabschiedet sich Peter Hanselmann. Danke vielmals fürs Zuhören.

0: Die Nachrichten von SRF um 14:30 mit David Burkhardt. Hitze und Trockenheit machen auch den Schweizer Käsereien zu schaffen. In Belgien kämpfen Feuerwehrleute gegen den grössten Waldbrand in der Geschichte des Landes. Im benachbarten Deutschland entspannt sich die Lage leicht. Das Wetter heute ziemlich sonnig bei rund 30 Grad. Morgen dann stellenweise kräftige Schauer und Gewitter bei rund 24 Grad. Heiße Temperaturen und die Trockenheit belasten auch die Käseproduktion in der Schweiz. Die Produzenten haben mit verschiedenen Folgen der aktuellen Bedingungen zu kämpfen. Sandro Peter.
1: Wegen der Hitze geben die Kühe weniger Milch und die Bauern haben mit Futtermangel zu kämpfen. Das führe zu mehr Kosten. Die Lage der Milchproduzentinnen und Produzenten sei derzeit sehr angespannt, sagt Christa Brücker vom Verband Schweizer Milchproduzenten zur Nachrichtenagentur Keystone SDA. Wegen des Futtermangels hätten viele Betriebe bereits damit begonnen, die Futterreserven anzuzapfen, die eigentlich für den Herbst und den Winter vorgesehen waren. Für bestimmte Käsesorten gibt es genaue Vorgaben, was die Kühe fressen dürfen, deren Milch für die Käseproduktion verwendet wird. So zum Beispiel für den Tête de Moine AOP. Silofutter ist da verboten.

0: nicht unter Kontrolle. Die Behörden sprechen vom größten Brand in der Geschichte Belgiens. Eine Fläche von 27 Quadratkilometern ist abgebrannt. Das entspricht der Fläche des Brienzer Sees. Während auf deutscher Seite leicht entwarnt wird, ist die Lage auf belgischer Seite immer noch angespannt. ARD-Korrespondent Stefan Hase berichtet.
1: Der Waldbrand im Hohen Venn in Belgien, nahe der Grenze zu Nordrhein-Westfalen, hat sich laut der Einsatzkräfte nur langsam weiter ausgebreitet. Zwischenzeitlich hatte man befürchtet, das Feuer könne sich gefährlich nah auf Monschau zubewegen. Wegen der drohenden starken Rauchentwicklung empfiehlt die Stadt Monschau seit heute Morgen den Einwohnern in einigen Stadtteilen dringend, ihre Häuser zu verlassen und sich bei Freunden oder Verwandten in Sicherheit zu bringen. Das gilt bis mindestens heute Nachmittag. Unterdessen gibt die Feuerwehr auf deutscher Seite aber leichte Entwarnung. Schon in der Nacht habe man einen Großteil der rund 90 Einsatzkräfte abgezogen und sei aktuell noch mit 20 Personen auf Reserve vor Ort. Also während auf belgischer Seite die Lage die Einsatzkräfte weiter in Atem hält, ist auf deutscher Seite inzwischen vorsichtiges Aufatmen angesagt.
0: In die Ostschweiz, in den Kanton St. Gallen. Dort hat die Stadt Wiel einen neuen Stadtpräsidenten gewählt. Im zweiten Wahlgang machte Andreas Breitenmoser von der Mitte-Partei das Rennen. Er folgte auf seinen Parteikollegen Hans Mäder, der das Amt nach etwas mehr als 5 Jahren abgibt. Neben dem Stadtpräsidium wurde in Wiel auch ein neues Mitglied für den Stadtrat gewählt, und zwar der St. Gallen SVP-Nationalrat Lukas Reimann. Wiel ist nach St. Gallen und Rapperswil-Jona die drittgrößte Stadt im Kanton St. Gallen. Im Val Rosetsch im Engadin ist eine Pferdekutsche verunfallt. Eine Frau kam dabei ums Leben, 12 weitere Personen wurden verletzt, wie die Kantonspolizei Graubünden mitteilt. Die Verunglückten seien Teil einer Reisegruppe gewesen, die mit Kutschen aus dem Val Rosetsch nach Pontresina fahren wollte. Dabei habe der Kutscher eines der Gespanne bemerkt, dass die Bremsleistung ungenügend gewesen sei. Bei einem Ausweichmanöver sei ein Pferd gestürzt und die Kutsche habe nicht mehr gelenkt werden können. Die Kutsche prallte laut Mitteilung gegen einen Baum. Dadurch seien die Fahrgäste teilweise aus der Kutsche herausgeschleudert worden. Gleich 4-mal brannte es Ende Juni im freiburgischen Romont. Einmal in einer Primarschule, 2-mal in öffentlichen WCs und 1-mal in einer Turnhalle. Jetzt hat die Polizei 3 Jugendliche festgenommen. Sie hätten zugegeben, an den Brandstiftungen beteiligt gewesen zu sein, teilt die Freiburger Kantonspolizei mit. Bei den Festgenommenen handelt es sich um 2 15-jährige Schweizer und einen 16-jährigen Ukrainer. Sie hätten am Freitag einen weiteren Brand am Rand einer Straße gelegt. Dabei habe man sie identifizieren können, so die Polizei weiter. Sie müssten sich nun vor dem Jugendgericht verantworten. Nochmals ins Ausland. Ein erstes chinesisches Containerschiff hat sich auf den Weg gemacht, um einen regelmäßigen Frachtverkehr auf der Nordroute durch die Arktis nach Europa aufzunehmen. Die Route führt durch das Nordpolarmeer um Russland und Skandinavien herum nach Europa. Sie ist Teil des chinesischen Projektes Polare Seidenstraße. Diese Route ist deutlich kürzer als die klassische Route durch den Indischen Ozean und den Suezkanal. Möglich macht sie der Rückgang des Eises in der Arktis. Wir kommen zu den Wetteraussichten. Heute ist es ziemlich sonnig bei rund 30 Grad. Vor allem in den Alpen gibt es lokale, teils kräftige Gewitter. Morgen ist es wechselnd bewölkt bei 24 Grad und es gibt stellenweise kräftige Regenschauer und Gewitter. Das waren Nachrichten von Radio SRF, verantwortlich Adrian Huber.
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3: Hallo im Wochenendprogramm von SRF 4 News. Ja, Forscherinnen, denen die Tränen kommen. Oder Viren, die mit künstlicher Intelligenz hergestellt werden können. Oder auch Dinos, zu deren Aussterben man jetzt noch ein bisschen mehr weiß. All diese Themen haben die Wissenschaft und auch uns diese Woche beschäftigt. Wir blicken jetzt auf sie zurück. Mein Name ist Susan Stöcke. Wenn man durchs Quartier, den Park oder vielleicht auch den eigenen Garten läuft, fällt es auf. Viele Bäume lassen ihre trockenen Blätter runterhängen. Sie leiden aktuell massiv unter der Trockenheit. Nach mehreren Hitzewellen, Rekordtemperaturen und 2 Monaten fast ohne Regen sind die Bäume, respektive der Schweizer Wald, schon jetzt Anfang August zum Teil gelb oder sogar braun. Viele Bäume werden sich nicht mehr erholen, das ist klar. Noch nie sind so viele Buchen gestorben wie dieses Jahr. Wie grundlegend die Klimaveränderung den Schweizer Wald verändert, zeigt die Reportage von Wissenschaftsredaktor Christian von Burg.
4: Wir sind im Hartwald, nahe

0: in Basel unterwegs mit Sabine Braun. Seit 42 Jahren untersucht die Forscherin im Auftrag verschiedener Kantone den Zustand des Waldes. Der Hitzesommer 2018 hatte hier heftige Spuren hinterlassen. Aber jetzt sei es noch krasser.
1: Der Sommer ist absolut extrem. Und wir haben gedacht, nach dem Sommer 18, das ist jetzt ein neues Level, aber das ist jetzt noch ein Level mehr.
0: Braun findet die Veränderungen im Wald wissenschaftlich interessant. Aber die Situation geht ihr nahe.
1: Ja, es macht einem Angst.
0: Denn normalerweise ziehen die Buchen bei großer Trockenheit die Nährstoffe aus den Blättern zurück. Die Blätter welken von außen her und fallen ab. Jetzt aber ist es so heiß, dass auch grüne Blätter von der Mitte her braun werden und abfallen.
1: Das ist ein neues Phänomen, das habe ich in meinen 42 Jahren Waldtourbeobachtung noch nie gesehen.
0: Zusammen mit Simon Tresch und anderen Mitarbeitenden des Instituts für angewandte Pflanzenbiologie untersucht Braun in 9 Kantonen 12'000 Bäume. Mit weißer Farbe sind sie gekennzeichnet.
2: 64 kann ich jetzt da schauen, was mit dieser Art, die haben wir noch nicht aufgenommen.
0: Jeder Baum wird jedes Jahr untersucht. Der zentrale Aspekt dabei ist, wie gesund die Baumkrone aussieht, sagt Tresch.
3: Wenn ich jetzt da hinten schaue, die Buchen dort, die sind Kronenverlichtung 80%, 90%.
0: Die meisten dieser Bäume werden absterben. Denn neue Auswertungen von Braun zeigen, 3/4 der stark geschädigten Bäume sind im Nachgang des Trockenjahres 2018 gestorben. Und der Anteil der stark geschädigten Bäume ist jetzt, im Hitzesommer 26, fast 3-mal größer. Im Hartwald bei Basel ist die Lage außerordentlich, weil der Boden nicht tiefgründig ist und schnell austrocknet. Aber auch im Rest des Mittellandes sei die Buche bedroht.
1: Nicht ganz so stark wie in der Nordwestschweiz, aber man sieht auch im Berner Oberland sind die Bäume braun in den Hängen.
0: Für die Waldforscherin ist klar,
1: in der tiefen Lage hat die Buche keine Zukunft.
0: Damit verschwindet mit der Klimaerwärmung unser bisher häufigster Laubbaum. Beim häufigsten Nadelbaum, bei der Fichte oder Rottanne, ist dieselbe Entwicklung schon länger im Gang. Bei der Fichte sieht man die Schäden der Hitze allerdings erst im Folgejahr.
1: Also bei der Fichte ist, wenn der Borkenkäfer angreift, dann ist die Fichte nach ein paar Wochen tot.
0: Die Fichte wurde weit herum abgeschrieben und wird von den Kantonen im Waldmonitoring gar nicht mehr untersucht.
3: Schauen wir da vorne, ist noch spannend mit diesen schönen Eichen. Eine die eine hier ist noch nicht geschädigt. Oder? Und die steht neben Buchen, die völlig vertrocknet sind. Und das sind schon die baumartenspezifischen Unterschiede.
0: Eichen können also umgehen mit der Trockenheit. Wir steigen ins Auto und fahren nach Wildenstein in einen der ältesten Eichenhaine der Schweiz. Hier stehen majestätische Eichen mit Stammdurchmessern von fast 3 Metern. Sie sind bis zu 550 Jahre alt.
3: Was wir jetzt sehen, ist so eine uralte Eiche. Und die hat vor 3 Tagen ist ein Sturm da durchgezogen. Eigentlich ein normaler Sommersturm, jetzt nicht außergewöhnliches. Und da ist die Hälfte von der Krone, und das sind richtig mächtige Krone, ist abgebrochen.
0: Der Vergleich mit den Daten vor 20 Jahren zeigt, auch bei diesen uralten Bäumen nimmt die Zahl der Trockenschäden zu. Die Bäume werden empfindlicher gegen Käferschäden und eine Bakterienkrankheit, die schwärzlichen Schleimfluss am Stamm verursacht. Bei 1/4 der untersuchten Eichen sehe es aber gut aus, sagt Tresch.
3: Der Zustand hat sich verbessern und die Schleimflussläsionen haben sich verschliessen. Und das gibt durchaus auch Hoffnung für die wichtige Baumart in der Schweiz.
4: Die Wälder leiden also, so viel ist klar, auch wenn es ein bisschen Hoffnung gibt. Und Fakt ist, im Juni und Juli war es in Westeuropa so heiß wie nie zuvor in diesen beiden Sommermonaten. Das zeigen die neuesten Messreihen des Klimawandeldienstes Copernicus. Was heißt das für unsere Klimazukunft? Christian von Burg hat die Einordnung.
0: In Spanien, Frankreich, im Süden Deutschlands und in der Schweiz lagen die Durchschnittstemperaturen im Juni und Juli 2,79 Grad über dem Durchschnitt der letzten gut 30 Jahre. Und es war extrem trocken. Anders sah es im Osten Europas aus. Von Finnland über die Ostukraine bis ins Innere der Türkei war es überdurchschnittlich feucht. Im westlichen Mittelmeer und im Atlantik wiederum kam es zu schweren marinen Hitzewellen. Und in den Ozeanen insgesamt wurden die höchsten je gemessenen Wassertemperaturen an der Meeresoberfläche registriert. Das ist zum Teil auf das Klimaphänomen El Niño zurückzuführen, das sich zurzeit wieder aufbaut und in den kommenden Monaten weiter verstärken wird. Global gesehen ist das Jahr 2026 damit bisher das drittheißeste je gemessene, hinter 24 und 25. Aber es sei durchaus möglich, dass 2026 noch aufhole und zum Rekordjahr werde, sagen verschiedene Klimawissenschaftler und Klimawissenschaftlerinnen. Was heißt all dies für künftige Sommer in der Schweiz? Sind nach diesem Extremsommer wieder gemäßigtere Sommer zu erwarten? Rein statistisch gesehen schon. Doch langfristig wird sich die Erde weiter erhitzen, weil der Ausstoß des Klimagases CO2 durch unser Flugverhalten, unsere Autos und unseren Konsum weltweit gesehen bis heute ansteigt. Zurück zum Wetter und zum Klima. In Europa gibt es eine Zunahme der Hochdrucklagen. Das ist unterdessen wissenschaftlich nachgewiesen. So kann sich die brütende Hitze quasi festsetzen und eine bisher nicht gekannte Trockenheit nach sich ziehen. Wenn die Böden austrocknen, verlieren sie die Fähigkeit zur natürlichen Kühlung. Dürre und Hitze intensivieren sich gegenseitig. Und zusammen mit starken Winden ermöglicht dies die Megafeuer, wie wir sie soeben in Frankreich, Spanien oder Griechenland gesehen haben. Auch bei uns in der Schweiz wird die extreme Trockenheit noch weiter anhalten und starke Auswirkungen haben. Erst lange dauernde Regenschauer können Abhilfe schaffen. Die Modellierungen der Klimawissenschaft zeigen zudem, dass im Extremfall in Zürich in den kommenden Jahren auch Temperaturen bis 44 und in Basel oder Genf bis 45 Grad möglich sein werden. Die diesjährigen Extremtemperaturen sind also nicht das Ende der Fahnenstange,
4: sagt Wissenschaftsredaktor Christian von Burg. Und während viele wegen der Hitze gelitten haben und immer noch leiden, gab es diese Woche aber auch ein Ereignis, das die Menschen mit Freude hat in Richtung Sonne blicken lassen, nämlich die Sonnenfinsternis. Das hat hunderttausende Menschen in Europa zum Staunen gebracht. Die Sonne hat sich auch hier bei uns in der Schweiz deutlich verdunkelt. Sie wurde vom Mond um bis zu 93% abgedeckt. So eine Sonnenfinsternis ist relativ selten und für viele drum ein einzigartiges Erlebnis. Aber aus wissenschaftlicher Sicht ist das schon lange kein Mysterium mehr. Und trotzdem ist eine Sonnenfinsternis nach wie vor ein ganz wichtiger Moment für die Forschung. Warum das so ist, berichtet Angelika Krehn.
5: Wer die Sonne anschauen will, braucht mindestens eine Sonnenfinsternisbrille. So eine setzt sich Sam Krucker von der Fachhochschule Nordwestschweiz auf. Der Sonnenforscher blickt in den Himmel und sieht eine helle, weiße Scheibe.
6: Was wir nicht sehen, ist die Sonnenatmosphäre. Die Sonnenscheibe ist halt so hell, dass die sehr viel schwächere Sonnenatmosphäre darin versinkt. Wenn es jetzt aber eine Sonnenfinsternis gibt, dann bewegt sich ja der Mond über die Sonnenscheibe, deckt sie komplett ab. Und dann hat man die Chance, die viel schwächere Sonnenatmosphäre auch von der Erde aus zu sehen.
5: Die Sonnenatmosphäre umhüllt die Sonne. Nur während einer totalen Sonnenfinsternis sehen wir sie. Rund um die vom Mond verdeckte Scheibe erscheint sie wie eine leuchtende Krone. Sie wird deshalb auch Corona genannt. Und sie ist, was die Forschenden besser verstehen wollen.
6: Die Sonnenatmosphäre ist zwar sehr dünn, aber sie ist eben auch sehr, sehr heiß. Unsere Sonnenatmosphäre ist mehrere Millionen Grad heiß, die Sonnenscheibe nur 6000. Also ist das ein Riesenunterschied. Das heißt also, die Sonnenatmosphäre muss irgendwie geheizt werden. Und wir wissen jetzt, dass diese Energie, die kommt aus dem Magnetfeld der Sonne.
5: Die Sonne kreiert ständig Magnetfelder. Wenn sie sich neu anordnen, können sie unvorstellbar viel Energie freigeben und dabei sogenannte Sonneneruptionen verursachen.
6: Das Ganze, die ganze Freisetzung der Energie ist sehr impulsiv. Das passiert explosionsartig. Das heißt, überall wird da immer Masse ausgeworfen und Magnetfelder ausgeworfen. Und das füllt dann den Raum zwischen der Sonne und der Erde. Und weil das sich zeitlich sehr schnell ändert, nennen wir das auch das Weltraumwetter.
5: Dem Weltraumwetter sind wir auf der Erde zwar nicht schutzlos ausgeliefert, denn das Magnetfeld der Erde wirkt wie ein Schutzschild. Es blockt die hochenergetischen Teilchen und Magnetfelder, die die Sonne ins Sonnensystem schleudert. Das können wir sogar sehen, in Form von Nordlichtern. Sie entstehen, wenn Sonnenteilchen auf das Erdmagnetfeld treffen. Das ist der schöne Teil des Weltraumwetters. Doch kein Schutz ist perfekt. Das Weltraumwetter kann praktisch jede elektronische Technologie beeinflussen oder gar zerstören. Sei es der Flugverkehr, Stromnetze, Satelliten, GPS oder das Handynetz, unser Alltag.
7: Hallo.
5: Louise Herra ist Sonnenforscherin an der ETH Zürich und lehrt Weltraumwetter.
8: Es kann enorme wirtschaftliche Auswirkungen haben und hat sie bereits. Müssen wir Flugzeuge umleiten, sind das zusätzliche Kosten. Wird das GPS-Signal gestört und Arbeiten unterbrochen, sind das Kosten. Werden Transaktionen gestört, sind das Kosten. Weltraumwetter steht in jedem Land auf der Gefahrenliste, wegen seiner potenziellen Folgen.
5: Klar will man also die Vorgänge des Weltraumwetters besser verstehen, um es besser vorhersagen zu können. Dazu warten Forschende aber nicht mehr nur auf Sonnenfinsternisse. Im Zeitalter der Raumfahrt beobachten Teleskope im All die Korona. Sie machen Aufnahmen im Röntgen- und UV-Bereich. Und sie erzeugen künstliche Sonnenfinsternisse, indem Geräte die helle Sonnenoberfläche abdecken. Der letzte Schrei in der Sonnenforschung ist die Mission Proba 3. Bei der fliegen zwei Satelliten im Parallelflug. Einer deckt die Sonnenoberfläche ab, der andere macht Corona-Aufnahmen. Doch künstliche Sonnenfinsternisse haben Einschränkungen.
8: Natürliche Sonnenfinsternisse sind ein magischer Zufall der Größen. Der Mond deckt die Sonnenoberfläche einfach perfekt ab. So perfekt, dass wir viel tiefer in die Atmosphäre blicken können. Das im Weltraum hinzubekommen, kostet viel Geld.
5: Darum werden am 12. August nicht nur alle Weltraum-, sondern auch die irdischen Sonnenteleskope auf die Sonne gerichtet sein, um Weltraumwetterprognosen zu verbessern.
8: Ein Beispiel sind Vorhersagen, Modellierungen, wie die Corona am 12. August aussehen wird. Das vergleichen wir dann mit der Realität und prüfen so unsere Modelle. Wo haben sie Schwächen? So können wir die Modelle verbessern.
5: Während der Sonnenfinsternis werden auch neue Geräte getestet, die dereinst ins All fliegen sollen, erzählt Sam Krucker. Und Flugzeuge werden in den Himmel steigen, um mit Spezialkameras noch bessere Aufnahmen zu machen und wichtige Daten zu sammeln.
9: Also jede neue Beobachtung ist ein weiteres Mosaiksteinchen, das wir da haben, um dann wirklich auch dorthin zu kommen, dass wir das Ganze verstehen. Also es ist nicht so, dass jetzt dass die Antwort wäre auf alle unsere Fragen, aber es bringt uns wieder ein bisschen weiter.
5: Während der Sonnenfinsternis wollen die beiden Forschenden aber vor allem auch eines: das Naturschauspiel genießen.
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4: Und von der Sonne und der Hitze jetzt weg zu einem ganz anderen Thema, das für viele vielversprechend klingt, für andere wiederum eher unheimlich. Einem US-amerikanischen Forschungsteam von der Universität Stanford ist es erstmals gelungen, mit Hilfe einer künstlichen Intelligenz die Bauanleitung für neue, funktionsfähige Viren herzustellen. Das könnte helfen, Infektionen mit gefährlichen Resistenzen zu bekämpfen oder seltene Krankheiten zu heilen. Aber diese neue Technik weckt eben auch Angst vor Missbrauch. Wissenschaftsredaktorin Katrin Kapretz.
11: Die Studie sorgte für Aufsehen. Erstmals ist es Forschenden gelungen, mit Hilfe von künstlicher Intelligenz Baupläne für neuartige, funktionsfähige Viren zu erstellen. Diese Studie zeige, welchen Nutzen KI-Modelle gerade in der Biologie haben können.
12: I think that is the potential. This idea of breaking the code of biological systems.
11: KI könne maßgeblich dabei helfen, den Code der Biologie zu knacken, sagt Bruno Correia. Er forscht als Professor an der EPFL, der ETH in Lausanne, an der Schnittstelle zwischen Biologie und Computerwissenschaften. Den Code der Biologie knacken. Das hieße, die Bauanleitung der Lebewesen zu verstehen. Und das wiederum setzt voraus, dass man die Grammatik, welche für die DNA gilt, verstanden hat. Das würde neue Möglichkeiten eröffnen, um maßgeschneiderte Viren herzustellen, beispielsweise um gefährliche Infektionen oder seltene Krankheiten zu heilen.
12: There is a code that until now has been impossible.
11: Leider verstehe die Wissenschaft diese Grammatik erst in Bruchstücken, so Bruno Correia.
12: But the models learn these things.
11: Die beiden KI-Modelle aus der aktuellen Studie jedoch schienen sie in der Kürze ein gutes Stück umfassender gelernt zu haben und konnten so DNA-Entwürfe für neuartige, funktionsfähige Viren vorlegen. Wobei alle diese neuen Viren noch stark dem Original glichen, das die KI als Vorlage erhalten hatte, relativiert Bruno Correia. Komplett neue Viren könnten die verwendeten KI-Modelle nicht entwerfen. Noch nicht.
12: I don't know what we're going to see in the next years.
11: Die Autoren der aktuellen Studie betonen, dass sie ihren KI-Modellen keine DNA-Daten von Viren vorgelegt haben, die Menschen, andere Tiere oder Pflanzen infizieren können. Sie empfehlen, dass KI-Anwendungen in der Biotechnologie eng begleitet werden sollten, damit daraus keine neuen, für den Menschen gefährliche Viren entstehen können. Darin sieht Bruno Correia den wichtigsten Aspekt der neuen Studie.
12: It starts this conversation of which safeguards should we have?
11: Dass sie die Diskussion anschiebe, welche Kontrolle die Forschung mit KI-Modellen brauche. Langsam tue sich da was, stellt Florian Tramer fest, Computerwissenschaftler und Assistenzprofessor an der ETH Zürich. In der EU gilt seit einigen Jahren die KI-Verordnung, die laufend angepasst wird.
7: In Amerika fängt das jetzt auch an, vor allem mit den Cyberfähigkeiten von neuen KI-Systemen, wie die von OpenAI oder Anthropic, dass da sich der Bund auch ein bisschen einmischt.
11: Und in einem Fall vorübergehend ein Exportverbot erließ. Jedoch?
7: Die Fähigkeiten von diesen Modellen sind auch so schnell immer besser geworden, dass man da oft mit dem Gesetz nicht unbedingt mithalten kann.
11: Gerade im Bereich der biologischen Forschung sieht Florian Tramer aber weitere Ansätze, um Missbrauch möglichst zu verhindern.
7: In der Biologie oder Chemie könnte es einfach stärkere Maßnahmen sein in Laboren, was sie für Designs entwickeln dürfen oder nicht, was für Grundstoffe man zur Verfügung haben kann oder nicht.
11: So gelten für Firmen, die wichtige Laborreagenzien herstellen oder im Auftrag DNA-Sequenzen bauen, bereits heute strenge Auflagen. Universitäten und wissenschaftliche Geldgeber prüfen jede Forschung mit biologischen Organismen und müssen diese bewilligen. Bruno Correia von der EPFL betont, Missbrauch sei immer möglich. Die Diskussion um Gesetze und Vorsichtsmaßnahmen enorm wichtig. Aber
12: I'm not sure if the biggest risk at this point is to reject these tools.
11: Die KI könne der Forschung helfen, Neues über die Biologie, Krankheiten, neue Therapien zu lernen. Dieses Potenzial dürfe man aus Furcht vor Missbrauch nicht ungenutzt lassen.
4: Von den ganz kleinen, also den Viren, jetzt zu den ganz großen, die die Wissenschaft interessieren, den Dinosauriern. Und der Frage, wie sind sie eigentlich genau ausgestorben, damals, vor 66 Millionen Jahren, als dieser gewaltige Meteorit einschlug? Diese Frage ist umstritten in der Wissenschaft. Jetzt aber gibt es dazu eine neue Erkenntnis. Darüber hat Yves Kilcher mit dem freien Wissenschaftsjournalisten Simon Storz gesprochen.
13: Es geht um einen der offenen Streits rund um das Aussterben der Dinosaurier. Der damalige Meteoriteneinschlag, das ist der Teil, der weitgehend unbestritten ist. Da fliegt also ein Asteroid mit einem Durchmesser von 13 Kilometern auf die Erde zu. Der hätte gut die gesamte Stadt Zürich und noch Teile des Zürichsees abgedeckt. Der Brocken braust mit einer Geschwindigkeit von geschätzt 20 Kilometern pro Sekunde. Er hätte also die Strecke zwischen Bern und Basel in weniger als 4 Sekunden zurückgelegt und traf dann schlussendlich im heutigen Mexiko auf die Erde. Und diese Wucht hat natürlich in der unmittelbaren Umgebung des Einschlagkraters, also im heutigen Mittelamerika, totale Verwüstung hinterlassen. Aber es bleibt eben die Frage, warum sind dann die Dinosaurier auch auf anderen Kontinenten gestorben?
14: In der Schule haben wir gelernt, dass sich der Himmel durch den Einschlag des Meteoriten jahrelang verdunkelt hat. Stimmt das also doch gar nicht mehr?
13: Das ist nach wie vor die führende These. Der Einschlag katapultierte enorme Massen an Gestein, Gas und Staub in die Atmosphäre. Und das blieb jahrelang dort oben wie so ein dicker Mantel. Und das wiederum verdunkelte die Erde und Pflanzen konnten keine Photosynthese mehr machen. Sie starben ab. Und damit fehlten vielen Dinosauriern die Nahrung. Nach und nach verschwanden also die meisten Lebewesen der Nahrungskette, eines nach dem anderen. Aber eben, das ist nur eine Theorie, es gibt nämlich noch eine zweite und genau hier setzt die neue Studie an – Die sagt nämlich, dass die Tiere nicht verhungert sind, sondern innert Stunden verbrannt wurden in einer enormen Hitze.
14: Und woher ist diese Hitze damals gekommen?
13: Man muss sich die Erde kurz nach dem Einschlag vorstellen, das war wie im Backofen. Denn die großen Gesteinsbrocken, die durch den Einschlag in die Atmosphäre geschleudert wurden, kamen bereits nach wenigen Stunden wieder herunter. Ja, man kennt das vielleicht von den Bildern von Space Shuttles, die vor der Landung wieder in die Atmosphäre eintreten. Die beginnen zu glühen und das Gleiche passierte beim Gestein. Die Atmosphäre bremste die Brocken ab und erhitzte die Umgebung dabei auf. Das war für Pflanzen und Lebewesen also so, wie wenn über uns ein erdumspannender Grill Hitzepfeile nach unten sendet.
14: Und was haben die Autorinnen und Autoren denn darüber hinaus herausgefunden, was man bislang noch nicht wusste über die Dinosaurier und auch den Meteoriteneinschlag?
13: Sie haben noch genauer angeschaut, wie sich dieses Gemisch aus Gas, Steine und Staub in der Atmosphäre wohl verhalten hat. Und sie kamen zum Schluss, schon in den ersten Stunden nach dem Einschlag bildete sich weit oben eine sehr dicke Staubschicht. Dieser Staub war für die Erde wie ein Deckel für den Spaghetti-Topf oder eben wie wenn man den Grill oben zudeckt. Die Hitze konnte nicht mehr entweichen. Und so argumentieren die Forschenden der Purdue University aus den USA im Fachmagazin, dass die Strahlung auf der gesamten Erde so gewaltig sein musste, dass sich die Pflanzenfauna entzündet hat und Lebewesen direkt verbrannten. Ein Weltbrand sozusagen.
4: Sagt der freie Wissenschaftsjournalist Simon Storz. Und das waren einige Themen, die die Wissenschaftswelt und auch uns diese Woche interessiert haben. Am Mikrofon verabschiedet sich für den Moment Susan Stöckel. Hier geht's gleich weiter mit dem Neuesten aus der Nachrichtenredaktion.

0: die Nachrichten von SRF um 3 mit David Burkhardt. Der Waldbrand im Osten Belgiens in der Nähe der deutschen Grenze ist weiterhin nicht unter Kontrolle. Die Behörden sprechen vom größten Brand in der Geschichte Belgiens. Eine Fläche von 27 Quadratkilometern ist abgebrannt. Das entspricht der Fläche des Brienzer Sees. Während auf deutscher Seite leicht entwarnt wird, ist die Lage auf belgischer Seite immer noch angespannt. ARD-Korrespondent Stefan Hase berichtet.
1: Der Waldbrand im Hohen Venn in Belgien, nahe der Grenze zu Nordrhein-Westfalen, hat sich laut der Einsatzkräfte nur langsam weiter ausgebreitet. Zwischenzeitlich hatte man befürchtet, das Feuer könne sich gefährlich nah auf Monschau zubewegen. Wegen der drohenden starken Rauchentwicklung empfiehlt die Stadt Monschau seit heute Morgen den Einwohnern in einigen Stadtteilen dringend, ihre Häuser zu verlassen und sich bei Freunden oder Verwandten in Sicherheit zu bringen. Das gilt bis mindestens heute Nachmittag. Unterdessen gibt die Feuerwehr auf deutscher Seite aber leichte Entwarnung. Schon in der Nacht habe man einen Großteil der rund 90 Einsatzkräfte abgezogen und sei aktuell noch mit 20 Personen auf Reserve vor Ort. Also während auf belgischer Seite die Lage die Einsatzkräfte weiter in Atem hält, ist auf deutscher Seite inzwischen vorsichtiges Aufatmen angesagt.
0: Nach dem schweren Erdbeben im Osten Indonesiens ist Hilfe ins Katastrophengebiet unterwegs. 275 Tonnen Hilfsgüter seien auf einem Armeestützpunkt in der Nähe der indonesischen Hauptstadt Jakarta eingetroffen. Diese würden nun in die betroffene Region gebracht, teilt die Katastrophenschutzbehörde des Landes mit. Das Beben vor der indischen Insel Flores gestern Morgen hatte eine Stärke von 7,7. Laut Behördenangaben kamen dabei mindestens 51 Menschen ums Leben. Nun in die Schweiz, in den Kanton St. Gallen. Dort hat die Stadt Wiel einen neuen Stadtpräsidenten gewählt. Im zweiten Wahlgang machte Andreas Breitenmoser von der Mittepartei das Rennen. Er folgte auf seinen Parteikollegen Hans Mäder, der das Amt nach etwas mehr als 5 Jahren abgibt. Neben dem Stadtpräsidium wurde in Wiel auch ein neues Mitglied für den Stadtrat gewählt, und zwar der St. Galler SVP-Nationalrat Lukas Reimann. Was diese Wahl für Reimanns Nationalratsmandat bedeutet, ist zurzeit offen. Die Herbstsession werde er aber sicher noch mitmachen, sagt Reimann gegenüber SRF. Wiel ist nach St. Gallen und Rapperswil-Jona die drittgrößte Stadt im Kanton St. Gallen. Bleibt der Blick aufs Wetter. Heute teils sonnig, teils bewölkt bei rund 30 Grad. Morgen dann stellenweise kräftige Schauer und Gewitter bei rund 24 Grad. Das waren Nachrichten von Radio SRF, verantwortlich Adrian Huber.
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3: Und jetzt geht's weiter auf der schwedischen Insel Gotland in der Sendung International.
4: Die Ostsee, das größte Brackwassermeer der Welt. Wegen ihrer einzigartigen Mischung aus Salz- und Süßwasser schmeckt sie ganz anders als viele andere Meere dieser Erde. Das Wasser der Ostsee tauscht sich nur einmal alle 30 Jahre aus. Und auch geopolitisch erlebt das Meer mit seinen neuen Anrainerstaaten in diesen Abständen einen großen Wandel. Ein solcher findet gerade statt auf der größten Insel der Ostsee, auf Gotland. Seit Russland die Ukraine angegriffen hat, ist das Leben hier nicht mehr dasselbe. Auf Gotland üben an diesem Tag schwedische und ausländische Soldatinnen und Soldaten einen möglichen Drohnenangriff aus dem Osten. Mit dem Beitritt Schwedens zur NATO vor 2 Jahren hat sich die Stellung und Rolle von Gotland über Nacht verändert, sagt der stellvertretende Chef des neu eingerichteten Regimentes der schwedischen Armee auf der Insel, Joachim Marklund.
5: Wir haben eine neue Situation. Jetzt muss Gotland nicht einfach verteidigt werden, sondern als offensiver Stützpunkt für Aktionen in Richtung Osten dienen.
4: Die populäre Ferieninsel Gotland mitten in der Ostsee gerät ins Fadenkreuz der Geopolitik. Was heißt das für diesen abgelegenen Teil Schwedens? Und wie reagieren die Gotländerinnen und Gotländer auf die plötzliche Zeitenwende? International. Ich heiße Bruno Kaufmann. Die Anfahrt in das kleine Dorf Katamarsvik von der Hauptstadt Stockholm aus nimmt fast einen ganzen Tag in Anspruch. Zuerst mit dem Zug an den Hafen auf dem Festland. Dann 4 Stunden mit der Fähre nach Visby, dem Hauptort von Gotland. Und dann mit dem Überlandbus quer über die Insel, die etwas kleiner ist als der Kanton Watt. Ich bin der einzige Fahrgast an diesem Nachmittag und steige im Zentrum von Katamasvik aus. Hier gibt es neben einer Bushaltestelle auch ein Anschlagbrett sowie ein kleines Lebensmittelgeschäft und ein Bygdegård, ein Gemeinschaftszentrum für die knapp 1000 Einwohnerinnen und Einwohner der Ortschaft.
6: Hey.
4: Aus einem parkierten Auto steigt eine freundliche Frau mit kräftigem Händedruck, Brille und blonden Haaren. Sie stellt sich als Ulrika vor und nimmt mich auf ihren Hof.
6: Ja, nur alte denkt, das geht.
7: Schon als Kind stellte ich mir vor, hier auf diesem Bauernhof zu wohnen. Damals waren wir oft in den Ferien auf Gotland. Später kauften meine Eltern den Hof und jetzt haben wir diesen übernommen.
4: Das war vor 3 Jahren. Zusammen mit ihren 3 Kindern bewirtschaften Ulrika und Henrik Sundberg jetzt das 42 Hektaren große Gut mit Weiden und Gemüsegärten. Es gibt Gänse und Hühner, die frei auf dem Gelände herumschreiten. Der 13 Jahre alte Viggo schaut jeden Tag nach der Schule zum Rechten im Gelände, wo sich die Schafe aufhalten.
5: Ich brauche etwa 1 Stunde, um zu sehen, wo alle Schafe sind. Das mache ich mit meinem Velo.
4: Viggo besucht eine Sekundarschule etwa 40 Minuten entfernt von Katamasvik. Sein 4 Jahre älterer Bruder Vidar fährt täglich ins fast 2 Stunden entfernte Visby. Nur die gerade 10 Jahre alte Daisy kann noch eine Primarschule im Dorf besuchen. Hier unterrichtet auch Vater Henrik. Mutter Ulrika betreibt auf dem Hof eine Sattlerei und arbeitet 2 Tage in der Woche in einem Gesundheitszentrum als Krankenschwester in Visby.
7: Wir wohnen nicht hier, weil wir Geld sparen wollen. Alles auf Gotland ist teuer. Aber wir haben diesen Lebensstil selber gewählt, weil es uns hier so gut gefällt und wir viele Freiheiten haben.
4: Tatsächlich liegen die Boden- und Hauspreise auf Gotland weit über dem schwedischen Durchschnitt. Das hat nicht zuletzt mit dem hohen Anteil an Zweitwohnungen zu tun. In Katamasvik liegt dieser bei fast 75%. Gotland gilt als Ferienparadies. 60.000 Menschen leben hier fix. Der Traum vom Eigenheim auf der sonnigen Ostseeinsel lockt nicht nur junge Familien wie die Sundbergs an, sondern eben auch viele gut betuchte Festlandschwedinnen und Schweden, die für ein paar Monate jeden Sommer die Einwohnerzahl Gotlands vervielfachen. In diesem Jahr aber begann sich dieses gewohnte Bild zu verändern. Denn zusätzlich zu den Fährschiffen vom schwedischen Festland, mit denen Wohnmobile und vollgepackte Volvos auf die Insel gelangen, kommen immer öfters auch Marinefahrzeuge in gotländischen Häfen an. Mit diesen gelangen Panzer, Transporter und Rettungswagen nach Gotland. Und Tausende von Soldatinnen und Soldaten, die den Ernstfall proben. Nach Jahrzehnten der Demilitarisierung ist das Militär zurück. Und es macht sich auch deutlich bemerkbar. Zudem fällt auf, dass bei Grossmanövern, wie zuletzt vor dem Sommer bei Aurora 26, nicht mehr Schwedisch, sondern Englisch gesprochen wird. Für den erfahrenen Berufsoffizier Oberstleutnant Joachim Marklund, den ich am Rande einer Stabsübung im Inselninnern treffe, kam dieser Wechsel sehr rasch.
5: Alle unsere Befehle und Aufträge werden heute in Englisch kommuniziert. Noch vor einem Jahr war Schwedisch die Verkehrssprache. Das ist schon eine große Veränderung.
4: Joachim Marklund leitet stellvertretend das neu etablierte Regiment der schwedischen Armee auf Gotland. Seine Karriere widerspiegelt die geopolitischen Veränderungen der letzten Jahrzehnte. Von der schwedischen Neutralität zu NATO-geführten Einsätzen bis hin zur vollen NATO-Mitgliedschaft. Marklund diente zunächst als Berufsoffizier in einer nordschwedischen Kaserne, machte dann bei Auslandeinsätzen in Afghanistan mit, bevor er in die Zivilwirtschaft wechselte. Jetzt ist er wenige Jahre vor der Pensionierung zurück in Uniform und möchte dazu beitragen, dass Gotland seiner neuen Rolle als militärische NATO-Front gerecht werden kann.
8: Dann veränderte Rollen.
5: Nicht alle in Schweden haben verstanden, welche neue Rolle Gotland im Rahmen unserer NATO-Mitgliedschaft bekommt, nämlich als Ausgangsort für Einsätze in Richtung Osten.
8: Und denke, der ist so wahnsinnig.
4: Um dies zu ermöglichen, werden nun Milliarden in den Aufbau einer umfassenden militärischen Infrastruktur auf der Insel investiert. Einige Kilometer südlich vom Hauptort Visby ist ein riesiges ehemaliges Naturschutz- und Naherholungsgebiet für militärische Zwecke eingezäunt worden. Hier habe ich bei manchen früheren Besuchen auf Gotland gewandert oder Velotouren unternommen.
9: Ja, men då står vi här där du var för, vad blir det, några
10: åtta år?
9: Åtta år sedan. Och då...
4: Jetzt zeigt mir ein stolzer Armeesprecher bei einem Rundgang die neu eingerichteten Anlagen, welche bis zum Jahre 2030 bis zu 4.500 Militärpersonen beherbergen sollen. Diese Aufrüstung bringt zwar Gotland neue Einwohner, die das ganze Jahr über auf der Insel sind, und auch viel neues Geld, aber auch zusätzliche Belastungen. Das ist auch auf dem Hof der Familie Sundberg in Katamaschwig zu spüren, wie Ulrika erzählt.
7: Das Wasser wird immer knapper. Wir müssen jeden Tropfen sparen. Überall stehen bei uns Eimer mit gesammeltem Regenwasser herum, das wir fürs Händewaschen brauchen. An lange Duschen ist nicht zu denken. Für die Tiere nutzen wir entsalztes Wasser aus der Ostsee.
4: Die Wasserkrise auf Gotland hat sich in den letzten Jahren zusätzlich verschärft. Dazu hat vor allem der Klimawandel mit längeren Trockenperioden, aber auch der zunehmende Tourismus, vor allem im Sommer, beigetragen. Die rasante Militarisierung der Insel und der damit verbundene zusätzliche Wasserbedarf hat die Krise noch verschärft. In diesem Sommer haben die Behörden nun Touristinnen und Touristen aufgefordert, wenn immer möglich, sich im Meer statt unter der Dusche zu waschen.
11: Hey, hey.
12: Are you
11: a Journalist, man? Ja, Journalist,
12: ja.
11: Are you me?
12: Yeah.
11: Ja, hey,
12: hey.
11: Hey.
12: Hey. Hey.
11: Ja, sama. Tack.
4: Der Sitz der Inselregierung ist in der ehemaligen, zur Jahrtausendwende stillgelegten Militärkaserne in Visby untergebracht. Damals glaubte man, die Gefahr aus Russland sei vorbei. Heute macht sich hier die gotländische Regierungschefin Maid Folin Gedanken dazu, wie die Insel die neuen Herausforderungen durch die erneute Militarisierung auch längerfristig bewältigen könnte.
7: Noch nie ist ein Minister der Regierung in Stockholm zu uns gekommen und hat gefragt, was wir brauchen, um unsere Rolle als geopolitischer Brennpunkt für die Sicherheit des Landes besser wahrnehmen zu können. Immer müssen wir uns bei den nationalen Behörden melden, wenn wir etwas brauchen. So geht das nicht.
13: Die absolut Dinge sind sammeln aus.
4: Die sozialdemokratische Inselpräsidentin weist darauf hin, dass zwar Schweden mit über 250.000 Inseln das Land der Welt mit den meisten Inseln ist, aber gleichzeitig keine Inselpolitik habe. Stattdessen müsse ihre Regierung Aufgaben im Transport-, Gesundheits- und Bildungswesen übernehmen, welche in anderen Teilen des Landes auf verschiedene politische Ebenen verteilt sind und für welche es verschiedene Steuerquellen gibt. In Gotland aber fielen alle diese Aufgaben einer einzigen Behörde zu, der Inselregierung, betont die 54 Jahre alte Spitzenpolitikerin.
7: Die nationale Regierung übergeht uns in vielen Fragen. Zum Beispiel bei der Verteilung von Abbaulizenzen für die Zementproduktion. Hier wurde vor kurzem eine 30 Jahre dauernde Lizenz erteilt für eine Produktion hier in Gotland, welche unser Trinkwasser gefährdet. Das sei für die nationale Sicherheit und Selbstversorgung wichtig. Aber wer kümmert sich um unsere eigene Versorgungssicherheit?
4: Maid Folin weist zudem darauf hin, dass die Militärbehörden auf Gotland immer öfters Gegengesuche der zivilen Inselbehörden ein Veto einlegten. Etwa bei der Zulassung von Windkraftwerken, welche die nachhaltige Energiesicherheit stärken würde, oder dem Ausbau von Schulgebäuden im Umfeld von Übungsplätzen der Armee. Für die Inselpräsidentin ist deshalb klar, dass Gotland in Zukunft eine fairere Behandlung durch Stockholm erhalten muss, um als größte Insel der Ostsee mit einer ständigen Wohnbevölkerung eine Zukunft zu haben.
7: Ich sehe, dass zumindest die Führung der Armee beginnt, unsere Situation zu erkennen. Dort heißt es jetzt, dass das Gesundheitswesen hier auf der Insel nicht nur eine regionale Angelegenheit für Gotland sei, sondern auch eine Aufgabe im Rahmen der nationalen Sicherheitspolitik und der NATO-Zusammenarbeit.
13: Måste vi kunna ha förväntningar på.
4: Wenige Wochen vor den Wahlen vom 13. September, an dem sämtliche lokale und regionale Parlamente, wie auch das nationale Parlament Schwedens, neu gewählt werden, hat die bürgerliche Regierung von Ministerpräsident Ulf Kristersson beschlossen, Gotland mit zusätzlichen Mitteln zu unterstützen. Unter anderem werden nun die Fährtransporte zwischen dem Festland und der Insel subventioniert. Und auch die Militärführung ist nun verstärkt bestrebt, den Dialog mit der Bevölkerung auf Gotland zu suchen. Bei einer öffentlichen Veranstaltung auf dem Marineschiff HMS Karlskrona unterstreicht Oberbefehlshaber Michael Claesson die Möglichkeiten der militärischen Expansion auf Gotland.
5: Es gibt natürlich Probleme. Aber wir sehen auch, dass sich immer mehr junge Menschen für eine Karriere in der schwedischen Armee entscheiden. Und viele, die hier in Gotland ihren Dienst versehen, wollen auch einen Beitrag zur Entwicklung der Insel leisten.
4: Beim anschließenden Interview auf der Kommandobrücke der HMS Karlskrona wird Oberbefehlshaber Michael Claesson etwas konkreter zu den Hürden, die es in Gotland noch zu überwinden gilt. Der 60-Jährige ist Schwedens höchster Militär. Er hatte 3 Jahre lang an der Bundeswehrakademie in Hamburg studiert und spricht deshalb auch Deutsch.
10: Wir führen auch eine gute und starke Dialoge mit der Region, also mit Vertretung, politische Vertretung und die Verwaltung auf den Inseln, damit wir ein gutes Verständnis über die Lage haben und versuchen, soweit wir können, zu vermeiden, dass wir ein zusätzliches Druck auf den Insel ausüben.
14: Wo sehen Sie die größten Interessenkonflikte hier?
10: Vielleicht zum Thema Wasser, zum Thema Zugang zu zum Beispiel die Übungsfelder und so weiter, über was wir verfügen. Aber am meisten lösen wir das in gutem Verständnis mit der Verwaltung und mit der Bevölkerung.
4: Im Gespräch mit der Bevölkerung geht der Kommandeur der schwedischen Streitkräfte immer wieder auf die Begründung ein, weshalb das über 2 Jahrhunderte lang neutrale Schweden nun plötzlich mit dem Beitritt zur NATO eine sicherheitspolitische Kehrtwende mit weitreichenden Folgen gemacht hat.
10: Das heißt Russland und die Entwicklung nach dem Angriff auf die Ukraine wurde es sehr deutlich und klar für alle in Finnland und in Schweden, dass wir müssen etwas machen, wir müssen uns kollektiv verteidigen, weil die Entwicklung geht in die falsche Richtung und es gibt zurzeit keine Hoffnung auf eine schnelle und bessere Entwicklung und deswegen ist es besser, dass wir die Allianz stärker machen und Schweden und Finnland sicher machen gleichzeitig.
4: In dieser Entwicklung spielt laut Oberbefehlshaber Claesson Gotland inmitten der Ostsee eine ganz wichtige Rolle.
10: Ungefähr 400.000 kleine Inseln und größere Inseln, schwedische, finnische, baltische und mehr als die Hälfte der russischen Schifffahrt fährt jeden Tag durch den Baltischen Meer. Wir haben die baltische Flotte, die russische baltische Flotte hier. Wir haben den Exklav Kaliningrad in der Nähe. Und wenn man militärisch den Baltischen See dominieren möchte, dann spielen alle diese kleinen Inseln eine sehr wichtige Rolle.
4: Vor den Küsten Gotlands passieren täglich Dutzende Schiffe der sogenannten russischen Schattenflotte. Diese Schiffe sind für Moskau sehr wichtig bei der Umgehung der westlichen Sanktionen für den Öl- und Gasexport. Manche dieser Schiffe, die unter sogenannten Billigflaggen unterwegs sind, dienen der Führung in Moskau auch in der hybriden Kriegsführung gegen die NATO. Mittels Störsender der GPS-Systeme, Spionage gegen fremde Staaten und in Sabotageaktionen gegen wichtige Seekabel. Entsprechend verletzlich sind denn auch die Unterwasserverbindungen zwischen dem schwedischen Festland und Gotland, denn in der Ostsee beträgt die durchschnittliche Meerestiefe gerade einmal 50 Meter. Seit über 800 Jahren sind die Glocken der Domkirche von Visby zu hören. Das imposante Kirchengebäude im Zentrum der mittelalterlichen Altstadt wurde einst von deutschen Händlern der Hanse gebaut und überstand dann Konflikte und Kriege unversehrt bis heute. Diese Geschichte und auch diese Beständigkeit tragen sicherlich auch zur differenzierten Art und Weise bei, wie viele Gotländerinnen und Gotländer mit der jetzigen Situation umzugehen versuchen. Die beiden 17 Jahre alten Mittelschüler Felix Prax und Valentina Gaschi, die ich bei einem Spaziergang an der Strandpromenade treffe, können der aktuellen Entwicklung auf Gotland Negatives wie auch Positives abgewinnen.
15: Es ist wirklich unruhiger. Seit Schweden gick med i NATO kan jag säga att Gotland är en måltavla.
7: Mit dem Beitritt zur NATO hat Schweden Gotland zu einer Zielscheibe in einem bewaffneten Konflikt gemacht. Ich bin überzeugt davon, dass Russland plant, Gotland anzugreifen. Ich weiß nicht richtig, was wir dagegen machen können.
15: So, jag vet inte riktigt vad man ska svara.
4: Für Valentina steht gegenwärtig das Bedrohungsszenario im Mittelpunkt. Anders die Perspektive des Schulkollegen Felix, dessen Vater aus Deutschland nach Gotland einwanderte und der deshalb auch Deutsch spricht. Zur verstärkten militärischen Präsenz, meint er.
16: Ich denke, es belebt die Insel und macht es ein bisschen mehr aktiv, auch im ganzen Jahr. Und ich denke, es ist auch ein bisschen Unterschied dass vom Touristen und Militär. Das Militär auch weiß die Probleme mit Gotland und dann auch davor Rücksicht nimmt, wie so viel wie Militär machen kann. Aber und Touristen sind nur hier im Sommer und dann kommen sie, nehmen alles und dann gehen sie wieder.
4: Felix könnte sich gut vorstellen, seine Wehrpflicht in Gotland zu erfüllen. Valentina hingegen möchte keine Waffe in die Hände nehmen, sondern sich vor allem politisch für die Zukunft der Insel engagieren. Die Mittelschülerin und der Mittelschüler sehen einen Bedarf für bessere Freizeitangebote für Jugendliche. Dabei sei Gotland wirklich ein guter Platz zum Aufwachsen, sagt Felix.
5: Ich finde es sehr gut, sehr ruhig und sicher. Aber es braucht vielleicht etwas mehr für die Jungen, etwas mehr Konzerte, etwas mehr Jugendgärten. Da gibt es etwas mehr Platz für die Jugendlichen. Nicht nur in der Stadt oder auf den Spielplätzen in der Nacht.
4: Ein anderes Problem für junge Menschen ist der Umstand, dass außerhalb der belebten Sommersaison viele Cafés und Geschäfte auf Gotland geschlossen sind, betont Valentina.
7: Hier in der Stadt sind Restaurants und alles in der Stadt nur im Sommer offen. Es gibt also nichts für die jungen Menschen. Es müssen mehr Dinge für die Jungen eröffnet werden, vielleicht mehr Aktivitäten.
15: Mehr Aktivitäten, kanske, und sonst.
4: Zurück auf dem Bauernhof von Ulrika und Henrik Sömberg in Katamaschwieg im Osten Gotlands. Es stellt sich die Frage im Gespräch, ob die jetzige Entwicklung der Militarisierung der Insel mit dem Leben, das die Familie führen will, überhaupt noch vereinbar ist, betont Ulrika.
7: Diese Entwicklung macht mir schon große Sorgen. Können wir unter diesen Bedingungen noch ein normales Leben führen?
4: Ein erstes Zeichen hat die Armee auf dem Grundstück der Sömbergs bereits gesetzt, erzählt Henrik.
5: Wir haben ja ein paar hundert Meter entfernt so eine große Radaranlage bekommen. Jetzt haben wir das Gefühl, es wäre nicht gerade günstig, wenn es zum Krieg kommt. Dann sind wir hier ein Ziel. Zudem dürfen wir jetzt im Umfeld der Anlage keine Solaranlagen mehr errichten, weil diese den Radar stören könnten.
4: Einfach machen es sich die Sömbergs in ihrem Umgang mit den großen Herausforderungen jedoch nicht. Henrik?
5: In gewisser Weise sind wir aber trotzdem positiv eingestellt zum schwedischen NATO-Beitritt. Früher war ich klar dagegen, aber seit Russland die Ukraine angegriffen hat, muss ich sagen, dass wir diese Lebensversicherung brauchen.
4: Und auch Ulrika kommt letztlich zu einer Schlussfolgerung.
7: Auch ich bin im Grunde ganz gegen diese Entwicklung. Gleichzeitig muss ich sagen, dass genau hier, wo wir wohnen, es sich ganz okay anfühlt, diese Maßnahmen unserer Armee.
4: Am Strand der Ostsee haben Schweden, Gotland und auch die Bauernfamilie Sundberg in Katamaschwieg damit begonnen, sich mit der neuen sicherheitspolitisch so herausfordernden Situation im Nordosten Europas zu arrangieren. Dazu gehört nach über 200 Jahren friedlicher Neutralität die Akzeptanz einer größeren militärischen Präsenz, auch vor der eigenen Haustür.

0: Das war die Sendung International von Bruno Kaufmann. 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Bankschalter, das war gestern. Immer mehr Menschen nutzen die Dienstleistungen von Online-Banken oder besser Smartphone-Banken. Diese neuen Banken machen den traditionellen Banken zunehmend Konkurrenz. Eine der ganz großen ist Revolut. Das britische Finanzinstitut wächst rasant und wird zunehmend auch zur klassischen Bank. So hat Revolut nun eine Banklizenz für Frankreich. Salvador Atasoy hat Wirtschaftsredaktorin Susanne Schmugge gefragt, was denn das Spezielle an diesen Online-Banken ist.
1: Sie brauchen keine Filiale, keine Schalter, es braucht sowieso kein Papier mehr, es läuft ja alles digital über eine App auf dem Smartphone. Und das ist eben günstig, schnell und schlank, spricht immer mehr Leute an, vor allem eben auch junge Leute.
2: Wenn es so gut läuft, warum braucht Revolut dann überhaupt eine Bankenlizenz?
1: Zum Beispiel für das für Banken eben sehr wichtige Kreditgeschäft und Hypothekargeschäft. Dafür braucht eine Bank eine lokale Banklizenz und dazu gibt es dann auch mehr Sicherheiten für die Kundinnen und Kunden. Also das wird den Banken dann auch abverlangt. Zum Beispiel, falls solch ein Unternehmen jetzt pleite ginge, dass das Geld dann bis zu einer gewissen Höhe eben für die Kunden, Kundinnen sicher ist. Einlagensicherung im Jargon heißt das.
2: Die Revolut-App, die kennen ja auch die Schweizerinnen und Schweizer. Viele haben sie auf ihrem Smartphone. Wie ist denn die Situation bei uns?
1: Gemäß Angaben von Revolut hat diese Neobank mittlerweile mehr als 1 Million Kundinnen und Kunden in der Schweiz. Und übrigens, als Kunde gilt man, sobald man die App heruntergeladen hat, sich registriert hat und man muss sich dann auch einer Identitätsprüfung unterziehen. Also gut 1 Million Kundinnen und Kunden, das werden stetig mehr. Aber in der Schweiz hat Revolut keine Banklizenz. Man bekommt als Kundin zwar eine Schweizer Bankadresse, also eine IBAN, die mit CH beginnt, aber die kommt eben von PostFinance und das ist die hiesige Partnerin von Revolut. Und keine Banklizenz in der Schweiz bedeutet auch keine Einlagensicherung. Also für dich als Kunde ist dein Geld dann nicht bis 100.000 Franken geschützt.
2: Aber so eine Banklizenz in der Schweiz, wäre das denn erstrebenswert?
1: Ja, vermutlich früher oder später schon. Also am Weltwirtschaftsforum in Davos im Januar, da hatte ein Geschäftsleitungsmitglied von Revolut so etwas angetönt, weil der Schweizer Markt, der sei zwar klein, aber sehr, sehr interessant. Und vor allem brächte hier die Banklizenz eben diesen erwähnten Zugang zum Hypothekargeschäft. Und der ist in der Schweiz enorm attraktiv, sprich lukrativ. Und das würde den Zulauf von Kundinnen und Kunden hierzulande sicher noch weiter erhöhen.
0: Das Gespräch mit Wirtschaftsredaktorin Susanne Schmugge.

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1: Der Waldbrand im Osten Belgiens in der Nähe der deutschen Grenze ist weiter nicht unter Kontrolle. Die Behörden sprechen vom größten Brand in der Geschichte Belgiens. Eine Fläche von 27 Quadratkilometern ist abgebrannt. Das entspricht der Fläche des Brienzer Sees. Während auf deutscher Seite leicht entwarnt wird, ist die Lage auf belgischer Seite immer noch angespannt. ARD-Korrespondent Stefan Hase berichtet.
2: Der Waldbrand im Hohen Venn in Belgien, nahe der Grenze zu Nordrhein-Westfalen, hat sich laut der Einsatzkräfte nur langsam weiter ausgebreitet. Zwischenzeitlich hatte man befürchtet, das Feuer könne sich gefährlich nah auf Monschau zubewegen. Wegen der drohenden starken Rauchentwicklung empfiehlt die Stadt Monschau seit heute Morgen den Einwohnern in einigen Stadtteilen dringend, ihre Häuser zu verlassen und sich bei Freunden oder Verwandten in Sicherheit zu bringen. Das gilt bis mindestens heute Nachmittag. Unterdessen gibt die Feuerwehr auf deutscher Seite aber leichte Entwarnung. Schon in der Nacht habe man einen Großteil der rund 90 Einsatzkräfte abgezogen und sei aktuell noch mit 20 Personen auf Reserve vor Ort. Also während auf belgischer Seite die Lage die Einsatzkräfte weiter in Atem hält, ist auf deutscher Seite inzwischen vorsichtiges Aufatmen angesagt.
1: Nach dem schweren Erdbeben im Osten Indonesiens ist Hilfe ins Katastrophengebiet unterwegs. 275 Tonnen Hilfsgüter seien auf einem Armeestützpunkt in der Nähe der indonesischen Hauptstadt Jakarta eingetroffen. Diese würden nun in die betroffene Region gebracht, teilt die Katastrophenschutzbehörde des Landes mit. Das Beben vor der indonesischen Insel Flores gestern Morgen hatte eine Stärke von 7,7. Laut Behördenangaben kamen dabei mindestens 51 Menschen ums Leben. Nun in die Schweiz, in den Kanton St. Gallen. Dort hat die Stadt Wiel einen neuen Stadtpräsidenten gewählt. Im zweiten Wahlgang machte Andreas Breitenmoser von der Mittepartei das Rennen. Er folgt auf seinen Parteikollegen Hans Mäder, der das Amt nach etwas mehr als 5 Jahren abgibt.

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1: Seit dieser Woche sind die Schweizer Gewerkschaften nervös. Die Wirtschaftskommission vom Ständerat hat Entscheide gefällt, wo der Kompromiss zwischen Gewerkschaften und Arbeitgeber zum Lohnschutz in der Schweiz und damit geplanten Vertragspaket mit der EU in Frage stellt. Geben die Gewerkschaften jetzt ihre Unterstützung für das Vertragspaket auf? Das diskutiere ich mit einem von den einflussreichsten Gewerkschafter der Schweiz, Adrian Wüttrich. Er ist Präsident des zweitgrössten Dachverbands, Travail Suisse, wo 10 Gewerkschaften mit rund 130'000 Mitgliedern zusammengeschlossen sind. Seit 11 Jahren ist er an der Spitze von Travail Suisse und bei den Verhandlungen zum Lohnschutz immer dabei gewesen. Er ist also ein profunder Kenner von diesem Dossier. Herzlich willkommen in der Samstagsrundschau, Herr Wüttrich. Merci vielmals, dass ihr heute mein Gast seid.
2: Grüß dich, Herr Burkhardt.
1: Wir schwitzen alle in diesen Tagen, Herr Wüttrich, aber als ihr Anfangswoche vom Entscheid von der Ständeratskommission gehört habt, hat euch das der Schweiß noch mehr aus den Poren getrieben oder ist ein kalter Rücken abgelaufen?
2: Ja, es war mehr der Schweiß gewesen, natürlich diese Woche. Die Entscheidungen von der WAK-Ständerat sind für uns unverständlich, dass man nach so einer langen Diskussionsrunde, und die WAK, muss man sagen, ist ja nicht informiert gewesen in dieser neue Verhandlungsphase ist das Parlament, wie wir Sozialpartner, Dachverbände, sehr gut involviert. Sie haben genau gewusst, um was es geht. Und dass man nachher am Schluss der Bundesrat mit dem Paket kommt und mit der Lösung, dass man nachher sagt, oh, die Koalition haben wir gar nicht wollen verschlechtern. Das hat ein bisschen überrascht und ist für mich unverständlich.
1: Die Hörerinnen und Hörer wissen wahrscheinlich weniger gut, um was es geht. Darum erklären wir es schnell. Es geht um ein Paket von 14 Massnahmen, wo der Schutz der Löhne in der Schweiz auch mit dem geplanten neuen Vertragspaket mit der EU garantieren soll. Auf 13 von diesen Massnahmen haben sich die Sozialpartner, also Gewerkschaften und Arbeitgeber, in einen Kompromiss geeinigt. Die 14. Massnahme wollen nur die Gewerkschaften. Der Bundesrat hat sie trotzdem im Parlament unterbreitet. Und jetzt hat die Kommission, die WAK, die gesagt hat die 14. Massnahme gestrichen und bei den 13 Massnahmen 2 abgeändert. Und die Gewerkschaften tun jetzt so, als wäre das eine totale Zumutung. Aber es ist nicht das Recht vom Parlament, eine Vorlage vom Bundesrat halt anzupassen, Herr Würde.
2: Absolut. Und als ehemaliger Nationalrat weiss ich genau, dass das Parlament hier mitreden soll. Das ist seine Aufgabe. Hier muss man aber sagen, die Sozialpartnerschaft wird immer wieder hochgehalten in diesem Land, auch vom Parlament. Das Parlament ist immer wieder froh, dass Sozialpartner Probleme lösen, wo sie eben nicht müssen mit Gesetz kommen müssen. Und das hat ja die Schweiz auch erfolgreich gemacht. Und in den letzten Jahren haben wir ja uns wirklich sehr intensiv mit diesem Thema befasst. Das Parlament ist, wie wir vorhin schon gesagt haben, regelmässig informiert worden über den Stand der Arbeiten, wo die Probleme sind. Dass die Massnahme 14 für das Parlament, das haben wir auch gewusst, dass sie dort kritisch sind. Aber für uns war immer klar, wir wollen ein gutes Verhältnis mit der Europäischen Union, aber am Schluss sollen nicht die Arbeitnehmenden aus der Schweiz die Zeche dafür zahlen. Sondern es braucht ein ausgewogenes Paket.
1: Aber
2: und mit dem Lohnschutzpaket haben wir das jetzt gehabt.
1: Das Parlament war informiert, aber hat natürlich bis jetzt noch nichts zu sagen gehabt. Und der SVP-Ständerat Werner Salzmann aus dem Kanton Bern, der die Anpassungen der Kommission beantragt hat von diesem Paket und auch so durchgebracht hat, sagt, ja, wenn das Parlament gar nicht mehr an einer Vorlage darf ändern, dann braucht man sie ja gar nicht mehr ins Parlament zu bringen.
2: Das, wie gesagt, das ist dem Herrn Ständerat sein gutes Recht. Das tue ich auch anerkennen. Bei der 14. Massnahme kann man effektiv darüber diskutieren. Für uns ist klar, und für den Bundesrat ja auch, selbstverständlich auch für den Arbeitgeber von Swissmem. Sie, also die Arbeitgeber, sind auch grosser, mehrheitlich auch dafür. Sie können es auch nicht genau so sagen. Aber für das gute, grosse Ganze, für bilaterale 3, müssen wir zusammen eine Lösung finden. Und hier haben wir uns sehr intensiv, Sozialpartnerschaft, intensiv gerungen, zusammen mit dem Bundesrat für dem Parlament eine Lösung aufzuzeigen, dass es möglich ist, das Problem vom Lohnschutz zu lösen. Wir haben, wie immer gesagt, der Lohnschutz darf nicht schlechter werden. Es braucht Massnahmen, die die Verschlechterungen kompensieren. Am Schluss braucht es gute Lösungen. Und da sind wir bereit gewesen, wir sind kompromissbereit gewesen, wir sind weit gegangen. Wir haben auch bei der 14. Massnahme noch einen Kompromiss ausgehandelt. Ich glaube, jetzt haben wir eine Lösung, wo wir eben auch die internationalen Verpflichtungen können erfüllen. Das ist nicht etwas, was Gewerkschaften sich einfach so wünschen, den besseren Kündigungsschutz für gewerkschaftlich aktive Kolleginnen und Kollegen, sondern das ist etwas, was die Schweiz gegenüber von der Internationalen Arbeitsorganisation in der Konvention auch zugegeben hat, ein bisschen vereinbart hat, dass wir die umsetzen in Schweiz,
1: und das fehlt. Schnell erklären, was die 14. Massnahme ist für die, die zulassen. Dann haben wir eine Forderung, die ich gesagt habe, jahrelang eigentlich schon von der Gewerkschaft auf den Tisch gebracht hat, nämlich einen besseren Kündigungsschutz für Gewerkschafterinnen und Gewerkschafter. Also etwas sehr Spezifisches, was euch zu gut kommt. Gegner sagen, das Thema habe gar nichts zu tun mit dem Lohnschutz. Grenzt nicht ein bisschen an die Presse?

0: Gewerkschaften sagen, wir stimmen dem Vertragspaket nur zu und dem Kompromiss, wenn noch etwas drin ist, was eigentlich nicht reingehört.
1: Überhaupt nicht. Das war eine Verhandlung, eine Diskussion. Wir haben entsprechend mitgemacht in der Verschlechterung des Lohnschutzes aufgrund der Forderungen der Europäischen Union. Und der Bundesrat gesagt hat, das tut der Bundesrat attestieren. Und dann hat er gesagt, wir müssen aber inländisch eine Lösung suchen. Das war die Forderung, die immer auch das Parlament mitgetragen hat, dass wir im Inland eine Lösung suchen. Und das war jetzt Gegenstand von intensiven Diskussionen. Und die 14. Massnahme gehört eben auch dazu, weil es ja darum geht, erstens eine internationale Verpflichtung, die die Schweiz eingegangen ist, zu erfüllen. Wir waren auf einer schwarzen Liste oder kommen wieder drauf, wenn wir es nicht umsetzen, dass wir die Lösung herbringen. Und zweitens ist es so, dass ja der Lohnschutz auch gut umgesetzt werden muss. Und ich höre von vielen Kolleginnen und Kollegen, dass ihnen droht wird als Personalvertreter, als Vertreterin von der Chefin und der Chefin, wenn sie mit Forderungen kommen. Und die tun sich exponieren, solche Personalvertreterinnen und Vertreter. Und darum ist es so gerechtfertigt, dass sie einen gewissen Schutz haben. Und wir reden hier ja nicht von einem absoluten Kündigungsschutz, sondern wir wollen, dass zwei Monate eine zweimonatige Frist eingeführt wird, wo, wenn man solchen Leuten, die sich einsetzen für Kolleginnen und Kollegen am Arbeitsplatz, dass man denen die Möglichkeit gibt, dass man die Arbeitgeber müssen helfen, in diesen zwei Monaten eine Lösung zu finden, dass sie nicht entlassen werden müssen, dass man eine andere Lösung findet oder eben einen anderen Arbeitsplatz ausserhalb beim anderen Unternehmen findet. Das ist einfach der kleine Grund, oder? Und wir haben hier von einer Handvoll Leuten, die es können betreffen im Jahr. Es betrifft auch nur Unternehmen, die mehr als 50 Mitarbeitende, also alle KMU müssen, werden hier nicht betroffen sein, also aufgrund von Mitwirkungsgesetz. Also wir sind sehr eingeschränkt und es ist ein kleiner Punkt, wo wir einfach auch internationale Verpflichtungen müssen erfüllen.
0: Bei den anderen Massnahmen, was darum geht, betrifft es deutlich mehr. Schauen wir die noch an, da geht es um die sogenannten Kautionen. Heute muss ein Unternehmen in der Schweiz in vielen Branchen zuerst eine sogenannte Kaution zahlen, bevor es überhaupt einen Auftrag darf ausführen. Das ist eine Garantie, dass der Buß so tatsächlich gezahlt wird, wenn das Unternehmen gegen Lohnvorschriften verstößt. Und auf Druck von der EU hat der Bundesrat die Kautionspflicht massiv abgeschwächt. Eine Kaution müssen nur noch Unternehmen zahlen in Zukunft, wenn das Vertragspaket durchkommt mit der EU, wo schon einmal gegen Lohnvorschriften verstoßen hat. Das sind natürlich deutlich weniger. Die Ständeratskommission will bei der strengeren Regelung bleiben. Eigentlich bei der gewerkschaftsfreundlicheren, würde ich jetzt mal sagen. Und der Gewerkschaftsdachverband KWS Swiss hat der Medienmitteilung geschrieben, das sei nicht nachvollziehbar. Also das müssten wir jetzt mal erklären.
1: Ja, das mache ich. Das mache ich gerne. Das ist wirklich das, was ich nicht verstehe, dass man das Parlament, die WAKS, nicht schon lange im Bundesrat gesagt hat, das wollen wir dann behalten in den Gesprächen. Es ist ja nicht so, selbstverständlich können Sie jetzt zuerst mal gesetzgeberisch aufgrund von einem Vorschlag tätig werden. Da tue ich Herr Salzmann durchaus sagen, das ist ja so. Aber es ist ja so, dass der Bundesrat immer im Austausch war mit der Parlamentskommission. Und dort hätte man schon lange können sagen, wir möchten gerne die Koalition behalten. Das ist also, die EU fordert es, dass man die Koalition aufgibt, weil sie finden, die EU-Unternehmen seien hier benachteiligt. Wir haben immer gesagt, wenn man die aufhebt, die Koalition, ist es eine massive Schwächung. Und darum haben wir auch inländische Kompensationsmaßnahmen gesucht. Und die haben wir jetzt mit diesen 14 Massnahmen. Wir finden, das ist ein gangbares Projekt. Selbstverständlich, wir hätten uns noch mehr. Der Lohnschutz wird nicht besser, sondern wir sagen, mit diesem Lohnschutzpaket können wir den Lohnschutz halten. Und vor allem ein wichtiger Punkt, wir können ihn modernisieren mit diesen 14 Massnahmen. Aber eben, Kaution, da können wir drüber reden. Das Problem ist einfach, wenn wir die Kaution jetzt nicht so umsetzen, wie es in den Verhandlungen zugesichert ist worden gegenüber von der EU, wissen wir eben genau nicht, wie die EU wird reagieren.
0: Also sie werden eigentlich einen Druck von der EU nachher und verzichten auf eine gute Massnahme für Gewerkschaften. Verkürzt gesagt.
1: Verkürzt gesagt kann man es so sagen. Mhm. Wie gesagt, Kaution per se haben wir eigentlich immer behalten. Das Problem ist einfach, dass wir mit der Lösung das gute Verhältnis mit der Europäischen Union so nicht bekommen. Mhm. Weil das war eine Hauptforderung im Bereich des Lohnschutzes der EU, dass wir die Kaution anpassen. Das haben wir uns immer gesagt. Und jetzt bin ich erstaunt, dass wir nach diesen langen Diskussionen plötzlich vom Parlament gesagt haben, ja, das wollen wir gar nicht anpassen. Darum ist es nicht nachvollziehbar.
0: Was heisst das jetzt für die Unterstützung der Gewerkschaften für das Vertragspaket? Wenn das so durchkäme, wie die Kommission das beantragt, es hat ja noch eine andere Kommission diese Woche entschieden, die außenpolitische, die sieht es wie dir. Aber wenn sich jetzt die Wirtschaftskommission durchsetzt, dann sind Gewerkschaften nicht mehr hinter diesem Vertragspaket.
1: Wir haben gesagt, wir unterstützen das Paket, aber nicht um jeden Preis. Wir haben gesagt, mit diesen 14 Massnahmen, integral, die 14 Massnahmen, dann können wir unsere Zusicherung geben. Wenn die 14 Massnahmen nicht durchkommen, werden unsere Gremien, wir sind eine demokratische Organisation, ihr habt es gesehen, wir haben 10 Mitgliedsorganisationen bei uns, werden wir das selbstverständlich so oder so noch einmal diskutieren, wie wir uns am Schluss positionieren.
0: Aber eine Ablehnung wäre dann eine Option?
1: Selbstverständlich. Das müssen wir ja nicht so sagen. Aber auf der anderen Seite, wir sehen natürlich, und darum haben wir auch immer von der Anweisweise eine Lösung finden wollen, weil wir sehen die Entwicklung. Wir sehen, dass die Länder, insbesondere die Amerika, wie aber jetzt auch die Europäische Union, protektionistischer werden. Wir sind ein Land, wo sehr viele Arbeitsplätze darauf basieren, dass wir exportieren können. Das ist massiv. Da sind sehr viele Arbeitsplätze betroffen, wenn wir das nicht mehr können. Gerade die Industrie, wo wir sehr viele Mitglieder haben, ist hier betroffen. Und die Europäische Union jetzt sagt, nur noch «Made in Europe», kann man auch der Schweiz nicht selber dazugehören besitzen. Frau von der Leyen hat jetzt zum Glück gesagt, mal die Schweiz gehört ja auch dazu bei Buy European.
0: Sie hat es allerdings erst nur gesagt und noch nicht gemacht.
1: Richtig. Und darum kommt es darauf an, was die Schweiz macht. Mhm. Und wenn wir hier natürlich jetzt sagen, wir wollen die bilateralen drei nicht, dann wird die Keule zurückschlagen und dann wird es für unsere Wirtschaft und für die Arbeitsplätze in der Schweiz schwierig. Und das wissen wir auch. Und das weiss auch die Wirtschaft. Darum ist es so unverständlich, dass man so schwierig tut, jetzt so in der WAC-S, wo ja die Wirtschaftskommission ist von diesem Land, wo ja alles Interesse sollte haben, dass wir Wachstum haben, dass wir den Wohlstand halten können. Und das ist auch das, was wir versuchen. Darum haben wir immer gesagt, wir helfen, eine Lösung zu finden, aber nicht, dass die Arbeitnehmenden müssen den Preis zahlen.
0: Verlassen wir das Vertragspaket mit der EU, bleiben aber beim Thema Löhne, Herr Wüthrich. Man kann es kaum glauben, zwar, wenn man zum Fenster raus schaut, aber der Herbst steht bevor. Ja. Und damit auch ein Ritual, das immer bei dieser Jahreszeit stattfindet, nämlich dass Gewerkschaften ihre Lohnforderungen formulieren. Was, Herr Wüthrich, verlangt die KW Suisse in Sachen Löhne für 2027?
1: Wir wollen, dass die Löhne steigen. Wir haben in den letzten 10 Jahren leider müssen feststellen, dass die Löhne real nicht gestiegen sind, sondern sie stagnieren. Sie bleiben etwa dort, sind wir heute, wo wir im Jahr 2016 waren. Darum werden wir am Ende unsere Lohnforderung präsentieren. Ich sage euch heute natürlich noch keine Zahl, aber es ist klar, die Lohnforderung setzt sich zusammen daraus, dass wir Produktivität haben, die enorm gestiegen ist letztes Jahr. Dass die Arbeitnehmenden erarbeitet, darum sollen sie auch etwas von dem bekommen, in Form von höheren Löhnen. Und zweitens wird die Teuerung steigen. Wir gehen davon aus, durch die Dürre, durch die Trockenheit, dass nicht nur die Energiepreise noch einmal steigen, auch mit der geopolitischen Lage, sondern dass auch die Lebensmittelpreise werden steigen. Und durch das gehen wir von einer deutlich höheren Teuerung aus. Und darum sind unsere Lohnforderungen klar, dass wir dort eine anständige Lohnerhöhung brauchen. Zumal wir eben wirklich Rückstand haben.
0: Mhm. Ich probiere es jetzt trotzdem. Wie viele Franken sollten die Endjahr mehr in einer Lohntüte drin sein im nächsten Jahr? Multiple 100?
1: Multiple 100 wäre schön, natürlich. Das können sich die leisten, die sehr viel Vermögen haben. Das sehen wir leider auch. Dass vor allem die Vermögen haben in der Schweiz, die haben enorm Zuwachs gehabt. Also wer Immobilien besitzt, wer Aktien besitzt, denen geht es gut. Letztes Jahr ein Rekordjahr von Dividenden. Wir haben letztes Jahr 64 Milliarden Franken allein an Dividenden, die sie ausgezahlt wurden. Diese Summen, die fehlen bei den Löhnen, oder? Das geht zu den Aktionärinnen und Aktionären.
0: Und letztes Jahr hat er 2% im Durchschnitt mehr gefordert. Fordert er jetzt mehr oder weniger als die 2%?
1: Wir haben 2% gefordert. Letztes Jahr war es sehr gut gewesen, also es ist gut gewesen mit 1,6% real. In die Richtung muss es sicher wieder gehen, weil wir gesagt haben, wir haben Rückstand. Wir haben gesehen, dass Mittelstandslöhne zwischen 5'000 und 7'000 Franken haben in den letzten 10 Jahren die schwächsten Zuwächse gehabt. Also selbst sie sind gestiegen, nominal, sie sind gestiegen, aber wenn man die Teuerung näher rechnet, sehen wir, dann sind die Löhne zwar gestiegen, aber sie sind höher als 2016, wenn man die Teuerung zurücknimmt. Und wenn man jetzt eben schaut, wo sie gestiegen sind, sehen wir, die tieferen Löhne sind zum Glück gestiegen, das hat so sicher auch mit den Mindestlöhnen, die wir haben erhöhen können, zu tun. Und die höheren Löhne sind gestiegen, aber auch dort im Mittelstandbereich, also unsere Leute, die wir vertreten, dort sind die schwächsten Zuwächse gewesen, und das müssen wir korrigieren.
0: Aber die Arbeitgeberseite sagt, wenn man es international anschaut, sind die Schweizer Löhne auf Rekordhöhe und die Arbeitgeber, die Unternehmen, sind in einem wirtschaftlich immer noch sehr schwierigen Umfeld. Stichwort US-Zoll, Stichwort Konflikte, Ukraine, Iran, das kümmert euch nicht.
1: Das sagen sie immer, der Lohnherbst kommt. Jetzt war es lange Corona, das Argument war. Die Schweizer Wirtschaft, man muss es so ein bisschen mehr sagen. Die Schweizer Wirtschaft läuft so gut wie schon lang nicht mehr im längerfristigen Vergleich. Wir haben jetzt gerade wieder gehört vom SECO, im zweiten Quartal ist die Wirtschaft um 1,5% gestiegen. Wir sehen, wie die Produktivität steigt. Auf der anderen Seite einfach die Löhne bleiben gleich. Real. Und das kann nicht sein, dass der Produktivitätszuwachs, dass das, was wir als Volkswirtschaft Schweiz arbeiten, gängig weniger bei den Arbeitnehmern danach kommt. Und für das hoffe ich auch, dass viel mehr Leute Mitglied werden von einer Gewerkschaft, dass wir noch viel mehr miteinander das können fordern. Es kann nicht sein, dass nur Leute, die Aktien haben, die Immobilien haben, die Boden besitzen, dass die den Wohlstand überkommen und die anderen haben einfach Löhne, die stagnieren. Und da müssen wir ein Zeichen haben, und das heisst, unsere Forderung, die wir jetzt in Lohnherbst reingehen mit unseren Verbänden.
0: Aber wenn man die Teuerung anschaut, hat er gleich eher schlechte Karte. Oder? Im letzten Jahr war sie so tief gewesen, wie so seit 5 Jahren nicht mehr. Und jetzt im Juli zum Beispiel gegen dem Vorjahr 0,4%. Das ist also weit weg von den 2%, die ihr fordert.
1: Ja, ich sehe, wir werden 2% fordern, aber wir haben wirklich effektiv Teuerung, wo wir sagen, wo ich vorhin gesagt habe, wir gehen davon aus mit der Teuerung, wo jetzt, wir sehen, die Bauern müssen Heu kaufen zu teuren Preisen. Das wird generell in Europa, das wird die Lebensmittelpreise erhöhen, mit Energiepreisen, die wahrscheinlich neu werden steigen. Also die Teuerung, die ihr jetzt gesagt habt, 0,4, ist eine Momentaufnahme. Wir gehen davon aus, dass es höher wird. Und vor allem eins noch, Herr Burkhardt, ist natürlich, wo wir in die Teuerung nicht drin haben, sind Krankenkassenprämien. Mhm. Und das sagen uns die Leute, unsere Kolleginnen und Kollegen sagen uns ganz klar, Krankenkassenprämien sind für uns ein Problem. Die sind so gestiegen in den letzten Jahren, die haben alle Lohnerhöhungen wieder weggefressen. Wir sehen so in den Konsumentinnenbefragungen, die Leute stellen Investitionen zurückstellen. Und das ist letztlich auch das Problem für die Schweizer Volkswirtschaft. Wenn die Leute in unserem Land nicht mehr investieren, nicht mehr konsumieren, dann hat das eine Auswirkung auf den Wohlstand, auf das Wachstum von der Schweiz. Und dann muss man reagieren, weil sonst werden dort Unternehmen ein Problem haben. Und diesen Zusammenhang muss man einfach sehen. Und darum ist unsere Forderung am Ende sicher bedeutend, dass die Löhne müssen steigen im Herbst.
0: Das ist die Samstagsrundschau mit dem Adrian Wüthrich, dem Präsident des Gewerkschaftsdachverband Travail Suisse, live aus dem Studio Bern von Radio SRF. Vielleicht braucht es in der Verwaltung noch ein paar Stellen mehr, wenn die Familienzeitinitiative zustande kommt, die Travail Suisse mitlanciert hat. Ich möchte jetzt am Schluss von der Sendung noch kurz mit euch anschauen, Herr Wüthrich. Ihr seid ja persönlich im Initiativkomitee. Die Initiative fordert für beide älteren Teile eine Familienzeit von je 18 Wochen, also 36 Wochen total, wobei nur ein Viertel dürfte gleichzeitig beansprucht werden. In der Schweiz gibt es zurzeit einen Mutterschaftsurlaub von 14 Wochen, seit 5 Jahren noch einen Vaterschaftsurlaub von 2 Wochen, also 16 Wochen. Und die verlangen jetzt mehr als das Doppelte. Ist das nicht ein bisschen masslos?
1: Ja, auch nicht. Das ist etwas, was wir unbedingt brauchen. Familienzeit, also ältere Zeit, ist ein wichtiger Punkt. Wir sehen, dass heute Familien Schwierigkeiten haben. Wir haben viel weniger Kinder in der Schweiz. Die Demografie hat auch Schwierigkeiten. Wir sehen es wieder am Schluss bei der AV. Wir sehen auch, dass heute Väter präsente Väter sein wollen. Wir wollen, dass Mütter, Frauen auch im Arbeitsmarkt sind. Wir brauchen alle im Thema Fachkräftemangel. Und entsprechend brauchen wir Massnahmen. Und hier der Vaterschaftsurlaub, haben wir immer gesagt, ist der erste Schritt. Jetzt braucht es den zweiten Schritt, das ist die Familienzeit. Die nämlich ermöglicht...
0: Ja, von 16 auf 36 Wochen.
1: Es braucht eine Lösung, wo beide älteren Teile gleich lang weg sind vom Arbeitsplatz. Wenn nämlich die Väter immerhin jetzt 2 Wochen nachher wieder an den Arbeitsplatz kommen, Frauen viel länger weg sind, ist das einfach heute immer noch ein Nachteil für die Gleichstellung in diesem Land. Und das ist einfach ein Fakt, den das Gesetz vorschreibt. Und wenn wir schauen, was rundherum passiert in Europa, ist so, dass alle EU-Länder müssen seit etwa 3 Jahren ihre System so anpassen, dass alle Eltern, beide Elternteile je 8 Wochen ältere Zeit bekommen, zusätzlich zum Mutterschafts- und zum Vaterschaftsurlaub. Wir schlagen jetzt vor, dass man eigentlich eben eine Lösung macht, dass man Mutterschafts- und Vaterschaftsurlaub eben nicht mehr hat, dafür beide 18 Wochen Elternzeit, Familienzeit, wie wir damit sagen, mit der Initiative.
0: Und ich sehe, offenbar
1: sehr Mühe. Auch das, die Lösung. Darum ist es einfach etwas, das die heutigen Familien unbedingt brauchen.
0: Die Frist läuft noch bis zum 1. Oktober, oder könnt ihr Unterschriften sammeln. Und offenbar hat er extrem Mühe. Er hat nämlich vor ein paar Tagen bekannt gegeben, dass noch 15'000 Unterschriften fehlen. Zeigt das eben nicht, dass die Initiative offensichtlich über das Ziel rausschießt, wenn ihr auf der Straße die Leute gar nicht überzeugen
1: könnt? Ja, wir haben sehr viel zu tun. Ja, damit, wir müssen Referenden ergreifen, weil das Parlament beispielsweise bei den Mindestlöhnen kann reinfunken und entscheiden treffen, die nicht haltbar sind.
0: Gut, der hat schon vorher eine Unterschrift sammeln.
1: Wir haben eine breite Koalition, weil wir sind jetzt intensiv dran, ich bin zuversichtlich, dass wir es arbeiten. Aber es braucht einfach Ressourcen. Es zeigt eigentlich mehr, Initiativen, 100'000 Unterschriften sammeln sich einfach nicht so einfach. Also man muss auf die Strasse, das haben wir vielleicht am Anfang auch ein bisschen unterschätzt. Man muss auf die Strasse, man muss gehen, die Leute mit den Leuten reden. Aber meine Erfahrung ist, wenn ich mit den Leuten rede und über unsere Familienpolitik rede in der Schweiz, unterschreiben am Schluss eigentlich alle. Weil unsere Familienpolitik ist so gerade schlecht. Wir sind wirklich familienpolitische Wüste in der Schweiz. Darum braucht es die Familienzeit. Und wer noch nicht unterschrieben hat, darf natürlich noch unterschreiben. Sonst funktioniert es nicht. Und das Parlament wartet auf unsere Initiative. Das macht jetzt uns noch besonderen Druck, weil sämtliche Vorstöße, kantonale Initiativen, die lanciert wurden, sind jetzt im Parlament, in der Kommission. Und die Kommission hat gesagt, wir warten, bis die Initiative kommt. Aha. Und darum sind wir auch von dem her sehr gefordert, dass wir die Diskussion über Familienzeit weiterführen können. Und es braucht es für eine bessere Vereinbarkeit und letztlich auch für einen besseren Wiedereinstieg der Eltern in den Arbeitsplatz.
0: Aber kommt es jetzt zu einem blöden Zeitpunkt? Wir haben es vorhin angesprochen, die AHV muss jetzt finanziert werden. Die Initiative kostet ja auch. Da soll der Erwerbsersatzordnung mehr Geld bekommen. Das heisst, mehr Lohnabzüge, weniger Lohn. Kommt es jetzt zu einem dummen Zeitpunkt?
1: Nein, es ist eine Investition, die wichtig ist in Zukunft der Schweiz. Wir haben aufgezeigt, dass wir mit dieser Initiative mehr Leute in den Arbeitsmarkt bringen. Vor allem Frauen, Mütter, die heute lang warten, bis sie wieder einsteigen oder überhaupt eben nicht mehr arbeitstätig bleiben. Mit dieser Initiative werden wir schaffen, dass 2'500 Personen wieder mehr in den Arbeitsmarkt kommen und die auch wieder Lohn versteuern, die Sozialabgaben werden zusätzlich zahlen. Wenn wir das aufrechnen, mehr Studien machen, dann sind die Ausgaben, die DEO hat, in mehreren Jahren, sind die dann wieder kompensiert. Also das ist eine Investition in die Zukunft und darum ist es wichtig, dass wir die Diskussion führen können.
0: Wir sind am Ende von unserer Sendezeit angelangt, Herr Wüthrich. Mit was verbringen Sie den Rest des Tages? Mit Familienzeit?
1: Mit Familienzeit. Mein Junior ist am Schutten bei diesem heißen Wetter und ich freue mich, auf meine Kolleginnen und Kollegen zu treffen.
0: Dann wünsche ich viel Vergnügen mit der Familienzeit, Herr Wüthrich. Ganz herzlichen Dank, dass Sie mein Gast waren.
1: Merci, Herr Burkhard.
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0: Die Nachrichten von SRF um 4 mit David Burkhardt. Nach dem schweren Erdbeben im Osten Indonesiens ist Hilfe ins Katastrophengebiet unterwegs. 275 Tonnen Hilfsgüter seien auf einem Armeestützpunkt in der Nähe der indonesischen Hauptstadt Jakarta eingetroffen. Diese würden nun in die betroffene Region gebracht, teilt die Katastrophenschutzbehörde des Landes mit. Das Beben vor der indonesischen Insel Flores gestern Morgen hatte eine Stärke von 7,7. Laut Behördenangaben kamen dabei mindestens 53 Menschen ums Leben. In Simbabwe ist die Opferzahl nach dem Kentern einer Fähre auf 80 angestiegen. Dies, nachdem 8 weitere Leichen geborgen worden sind. Das teilte die Polizei des südafrikanischen Landes auf X mit. Die Fähre war auf dem Karibasee bereits am Dienstag gekentert. Laut Schätzungen war sie überladen. So sollen über 150 Menschen an Bord gewesen sein. Erlaubt gewesen wären 90. Der Karibasee ist der größte künstliche Stausee der Welt, gemessen am Volumen. Er liegt im Grenzgebiet von Sambia und Simbabwe. Nun in die Schweiz, in den Kanton St. Gallen. Dort hat die Stadt Wiel einen neuen Stadtpräsidenten gewählt. Im zweiten Wahlgang machte Andreas Breitenmoser von der Mittepartei das Rennen. Er folgt auf seinen Parteikollegen Hans Mäder, der das Amt nach etwas mehr als 5 Jahren abgibt. Neben dem Stadtpräsidium wurde in Wiel auch ein neues Mitglied für den Stadtrat gewählt, und zwar der St. Galler SVP-Nationalrat Lukas Reimann. Was das für Reimanns Nationalratsmandat bedeutet, ist zurzeit offen. Die Herbstsession werde er aber sicher noch mitmachen, sagt Reimann gegenüber SRF. Wiel ist nach St. Gallen und Rapperswil-Jona die drittgrößte Stadt im Kanton St. Gallen. Gleich 4-mal brannte es Ende Juni im freiburgischen Romont. Einmal in einer Primarschule, 2-mal in öffentlichen WCs und 1-mal in einer Turnhalle. Jetzt hat die Polizei 3 Jugendliche festgenommen. Sie hätten zugegeben, an den Brandstiftungen beteiligt gewesen zu sein, teilt die Freiburger Kantonspolizei mit. Bei den Festgenommenen handelt es sich um 2 15-jährige Schweizer und einen 16-jährigen Ukrainer. Sie hätten am Freitag einen weiteren Brand am Rand einer Straße gelegt. Dabei habe man sie identifizieren können, so die Polizei weiter. Sie müssten sich nun vor dem Jugendgericht verantworten. Bleibt noch der Blick aufs Wetter. Heute ist es teils sonnig, teils bewölkt bei rund 30 Grad. Morgen dann stellenweise kräftige Schauer und Gewitter bei rund 24 Grad. Das waren Nachrichten von Radio SRF, verantwortlich Adrian Huber.
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2: Die Hitzewellen, die wir diesen Sommer erleben in der Schweiz, könnten künftig das neue Normal sein. Dann nämlich, wenn es so weitergeht mit dem Klimawandel. Wie sich diese Erwärmung auf die Meeresströmungen auswirken könnte, die besonders wichtig sind für das globale Klima, das soll der neue Weltklimabericht zeigen. Einer der Autoren ist der ETH-Klimatologe Erich Fischer und er ist zu Gast im Tagesgespräch vom Mittwoch.
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4: Wie ist es, wenn man tagtäglich das forscht, was im Moment auch ganz viele Leute beschäftigt? Und wie geht es weiter? Der Erich Fischer ist Klimatologe an ETH Zürich und einer der Hauptautoren des Weltklimaberichts. Erich Fischer, willkommen im Tagesgespräch.
5: Danke für die Einladung.
4: Wenn ihr jetzt Leute trefft im Moment, gibt es da ein anderes Thema als das Wetter?
5: Selten. Es sprechen mich sehr viele Leute auf die jetzige Situation, auf die Bilder, die sie in den Medien sehen, die sie selber unterwegs sehen. Ja. Und die Reaktion ist ungewohnt emotional. Man hat fast das Gefühl, die Leute haben etwas verloren, das ihnen lieb ist. Und man kann sich überlegen, was macht die Schweiz aus? Die weissen Berge, die grünen Wälder und Wiesen, die klaren Bäche. Und die sind jetzt plötzlich grau-schwarze Berge, braune Wälder und Wiesen und Bäche sind zum Teil austrocknet. Und das weckt Emotionen. Das spricht den Urinstinkt vom Konservatismus an. Dass uns eigentlich etwas verloren geht im Moment, das wir sehr gerne haben.
4: Und da müsst ihr dann erklären.
5: Genau, ich probiere das einzuordnen, wir probieren zu zeigen und wir probieren im Prinzip auch ein bisschen auf hinzuweisen. Das entspricht genau dem Extremszenario, wo Klimabericht vor 20, 30 Jahren so beschrieben haben. Rekord lange Trockenperioden, eine Hitzewelle nach der anderen, schon im Mai gestartet. Temperaturhitzerekorde, einer nach dem anderen gebrochen. Im Prinzip spielt sich der Sommer genau dem Drehbuch nach ab.
4: Also ihr seid nicht erstaunt?
5: Ich bin nicht erstaunt. Das Einzige, was mir erstaunt ist, wenn Politiker plötzlich sagen, sie mit dem hätten wir nicht rechnen können. Das sei jetzt doch stärker, als sie sich vorstellen können. Im Prinzip sind es genau die Zahlen, die in den alten Berichten sind, die man nachlesen kann. 2011 hat der Bund die Meteo Schweiz zusammen mit der ETH Klimaszenarien für die Schweiz geschrieben und dort ist das genau so dargestellt.
4: Aber für euch ist es gleich auch besonders, das jetzt zu sehen. Also eben, ihr habt jetzt immer mit Zahlen fungiert und jetzt plötzlich seht ihr, was das heisst.
5: Das ist richtig. Also die Zahlen übersetzen, was es denn wirklich bedeutet, das bewegt natürlich selbst mich. Auch immer, wenn ich in den Bergen unterwegs war und plötzlich sehe, dass ein Fletschhorn oder Silberhorn nicht mehr so weiss ist, wie es früher war, sondern plötzlich schwarz ist. Oder im näheren Umfeld, ich habe Bekannte, die im Spital waren, über 80, oder? In einer Situation, in einem Spitalflügel, der nicht klimatisiert ist, das macht Angst. Das heisst dann plötzlich, die Zahlen, die wir immer aufgeschrieben haben, die haben eine Bedeutung und das weckt auch bei uns Emotionen.
4: Aber es gibt ja auch Stimmen, die sagen, Klimatologen und oder Klimarat im Klimabericht haben viel zu vorsichtig und zu zögerlich gewarnt.
5: Das ist richtig, das passiert uns inzwischen immer wieder mal, und das ist ein Kollege von mir, der seit 20 Jahren in Frankreich sehr viel Klimakommunikation macht, passiert, dass ihm eine Journalistin hat gesagt, wieso habt ihr uns nicht gesagt, wie schlimm die Situation ist und wird. Nachdem vor 10 Jahren uns noch fast vorgeworfen wurde, dass wir alarmistisch das Ganze beschreiben. Im Prinzip ist natürlich, wenn man die jetzigen Bilder anschaut, ist natürlich einfach die Gegenwart, die jetzige Situation per se alarmierend. Und ich glaube, was schwierig ist, ist häufig die Zahlen zu übersetzen in Bilder, die dann nachher wirklich bei uns die Emotionen auslöst.
4: Ist in dieser Klimakommunikation etwas schiefgelaufen, dass es scheinbar die Leute nicht so wahrgenommen haben?
5: Ich glaube nicht unbedingt, dass es schief gelaufen ist, aber ich glaube, die Schwierigkeit ist wirklich zu übersetzen, was das bedeutet. Also wenn wir von Tropennächten reden, sagen, es gäbe dreimal so viele Tropennächte wie in der Vergangenheit, dann ist es schwierig, dass die Leute verstehen, was das wirklich bedeutet. Also Tropennacht ist definiert als eine Nacht, wo die Temperatur nie unter 20 Grad sinkt. Das klingt jetzt für die meisten Leute als nicht so heiß, angenehm. Aber was wichtig ist, dass das heisst, 20 Grad am Morgen um 5:30 Uhr. Wenn man geht schlafen um 10 Uhr, ist es dann noch über 30 Grad. Und das ist wirklich so ein bisschen die Herausforderung, die man hat.
4: Die tut ja eben der ETH auch die schlimmsten Szenarien, also die Worst-Case-Szenarien berechnen. Ihr habt Hitzewellen auch als eines von euren Schwerpunktthemen. Ihr habt eure Dissertation dazu gemacht. Und wir reden heute schon das vierte Mal, der vierte Sommer im Tagesgespräch, nach der Sommerpause vom Tagesgespräch über die Sommer. Und ihr habt auch immer von diesen Rekorden geredet, jetzt in den letzten 4 Jahren. Und jetzt auch in diesem Jahr gibt es wieder Rekorde. Und ihr habt einmal gesagt, vor 3 Jahren, also jetzt sollte es mal hören mit diesen Rekorden, weil je mehr Rekorde man hat, desto seltener sollte sie werden. Aber eben auch dieses Jahr ist wieder ein Rekordjahr.
5: Das ist richtig. Wir haben die Rekordanzahl von Hitzetagen in diesem Jahr. Wir haben den Hitzerekord auf der Alpen-Nordseite gebrochen. Und das jetzt eben mehrere Monate hintereinander. Und die Schweiz steht nicht allein da. Das ist das Gleiche, passiert in Deutschland, Österreich, in Weißrussland, Polen, Tschechien etc. Es ist halt der Ausdruck von dem, dass wir immer noch in einer sehr schnellen Erwärmungsphase sind, dass eigentlich die Rekorde immer noch gebrochen werden. Das sollte abbremsen, sobald es uns gelingt, zumindest die Erwärmungsrate zu entschleunigen, abzubremsen. Auch wenn wir sie noch nicht stoppen, dann wird das die Anzahl der Rekorde hoffentlich nach oben bringen.
4: Bleiben wir noch bei den Rekorden zuerst. Ihr habt ja beim Worst-Case-Szenario zu den Hitzewellen habt ihr entworfen, dass es für die Alpen-Nordseite, die grossen Städte wie Zürich, Genf, Basel, dass es dort über eine lange Zeit 43 bis 44 Grad heiß könnte werden. Jetzt ist es lang heiß, aber es ist nie so heiß geworden. Haben wir einfach im Moment jetzt ein bisschen Glück gehabt?
5: Es ist wirklich knapp geworden in gewissen Fällen. Wir sind knapp vorbeigeschrammt. Und zwar haben wir am 30. Juli in Basel 39,7 Grad erreicht. Das allerdings schon um 2 Uhr am Nachmittag. Und dann haben uns Gewitter geholfen. Gewitter im nahen Elsass haben dazu geführt, dass es nachher rapide die Temperaturen wieder gesunken sind. Wenn es an diesem Tag noch weiter rauf wäre gegangen, wenn das nicht wäre passiert, dann hätte es gut können 2-3 Grad mehr werden und dann wären wir dem schon wieder näher gekommen. Ja, wir haben dann gesagt, das ist wirklich das aller Worst-Case-Szenario und wir waren selber überrascht, wie nahe, dass wir dem schon gekommen sind. Deutschland hat schon 41,8 Grad erreicht, Frankreich schon fast 44 Grad. Also man sieht, im Umland sind solche Temperaturen heute schon möglich.
4: Und eben, es wäre auch in der Schweiz möglich, aber es gibt auch Obergrenzen, wie heiss wie lange heisst, dass es sein kann.
5: Das ist richtig. Da hilft uns die Physik zum Glück ein bisschen. Also das reguliert die Hitze und bremst sie auch ein bisschen. Und zwar ist es so, wenn es wahnsinnig heiß ist, wenn die Böden trocken sind, dann können sich die Luft am Boden sehr stark erwärmen. Sie dehnt sich aus und sie wird leichter und fährt aber aufsteigen. Sie bildet Wolken und Gewitter und dann kühlt es ab. Das funktioniert so lange, wie die Luft wärmer ist als die Umgebung. Und diesen Sommer haben wir sehr, sehr warme Luft in der Höhe, auf 5 Kilometer zum Beispiel. Der ganze Sommer lang war es extrem warm. Und das ist wie ein Deckel auf dem Kochtopf, der verhindert, dass sich die Gewitter bilden, dass die Wolken sich bilden. Und das ist eigentlich das, was uns die Obergrenze vorgibt. Dummerweise verschiebt sich aber die Obergrenze mit dem Klimawandel auch weiter nach oben.
4: Also das heisst, dass es auch noch heisser könnte werden in der Schweiz?
5: Das ist richtig. Also die Temperaturen, wie man sieht, in den Nachbarländern haben, sind sicher möglich. Aber wir bleiben dabei, dass etwa die 43, 44 Grad ein Worst-Case-Szenario sind.
4: Und über wie viel, wie lange Zeit?
5: Also das ist wirklich so ein Tagesmaximum-Temperatur, die wir erwarten würden. Über längere Zeit sind Temperaturen über 38 Grad etc. möglich. Da wären die Auswirkungen häufiger sogar noch schwerwiegender, wenn es lang warm bleibt, als wenn es einen einzigen extrem heissen Tag gibt.
4: Jetzt habt ihr es vorhin gesagt, wenn es heiss ist, steigt die Luft, also die Feuchtigkeit auf. Und auch wenn eben die Meer oder die Flüsse so heiss sind, dann verdampft auch mehr Luft. Und dann könnte man ja wie das Gefühl haben, dann hat es auch mehr Feuchtigkeit in der Luft und dann regnet es auch mehr. Aber das ist jetzt irgendwie nicht so.
5: Das ist nicht immer so einfach. Ja, die Luft kann sehr, sehr viel Wärme entziehen. Der Böden,
4: also
5: Feuchtigkeit entziehen, der See, der Böden. Und, aber solange sie warm bleibt und nicht auf kalte Luft trifft, kann sie es einfach auch wegtransportieren. Und das ist richtig viel, wenn man über einen Quadratmeter Boden kann 50 bis 70 Liter wegtransportiert werden in einer sehr warmen Atmosphäre. Und das heisst, es muss nicht unbedingt gerade vor Ort wieder runterkommen.
4: Also es kommt dann im Meer, regnet es dann.
5: Das kann an einem anderen Ort, das kann in Osteuropa, wenn wir Westwinde haben, das kann über das Meer weggedreht werden. Genau. Aber das heisst nicht, dass es unbedingt lokal kommen kann, aber es kann natürlich auch lokal kommen. Und wenn es kommt, dann in grossen Mengen.
4: Und wenn es eben nicht kommt, dann gibt es Dürren, wie wir jetzt eine haben. Also auch dort nähern wir uns ja an einen Rekord. Wir erinnern uns noch an das Jahr 2003, das sehr trocken war, aber das Jahr kommt auch daran her.
5: Genau, das ist, wir warten jetzt noch zum Ende vom August ab, aber bezogen auf die Temperatur ist es so, dass man mit grosser Wahrscheinlichkeit davon ausgeht, dass wir den Sommer 2003 werden übertreffen. Und wir haben ja in diesem Jahr sind wir schon im Mai gestartet mit der Hitze. Und auch bezüglich der Trockenheit ist es außergewöhnlich. Und es ist außergewöhnlich in vielen Bereichen. Die Böden sind wahnsinnig trocken, die Flüsse führen sehr wenig Wasser. Es hat sehr lange nicht geregnet und die Verdunstung verstärkt das Ganze noch.
4: Jetzt werden ja wird die Dürre auch verglichen mit früher, mit historischen Dürren, zum Beispiel aus dem Jahr 1540. Das ist, glaube ich, europaweit die grösste oder heftigste Dürre gewesen, die es jemals gegeben hat. Kann man die zwei Ereignisse vergleichen?
5: Es ist sehr spannend, wenn man in die Vergangenheit schaut und sieht, was durchaus auch denkbar ist. Das ist 1540, weiss man, da hat man noch keine Messungen gehabt, aber man weiss aus historischen Quellen, aus Klöstern, dass es extrem trocken war. Der Berner Klimahistoriker Christian Pfister hat das zusammengetragen, die Informationen. Auch wenn es heute gleich lang nicht regnet, ist die Situation gleich eine andere, weil wir eben in einer wärmeren Atmosphäre sein. Wärmere Atmosphäre hat wie Durst. Es ist wirklich eine gute Analogie. Sie will 3 Grad wärmere Atmosphäre, die den Boden bis zu 20% mehr Feuchtigkeit entziehen, verdunstet mehr aus dem Bodensee, verdunstet mehr aus den Wiesen, aus den Bäumen etc. Und das ist natürlich ein verstärkender Faktor.
4: Also das ist eigentlich jetzt schlimmer?
5: Im Prinzip, wenn es gleich lang nicht regnet, dann wird es heute schlimmer. Jetzt 15:40, wir wissen es nicht genau, scheint die Trockenheit noch länger angehalten haben. Also der Niederschlag hat noch länger gefällt. Aber was wir sagen, ist, bei gleichen Situationen, gleich wenig Regen, ist heute die Situation schlimmer. Und in Zukunft kommt noch dazu, dass Gletscherschmelze, die uns immer geholfen hat, im 2003 sehr viel. In den Alpenflüssen hat es sehr viel Wasser gehabt. Heute hat es immer noch, aber schon ein bisschen weniger. Und in Zukunft, wenn die Gletscher verschwunden sind, wird der Abfluss fehlen. Das wird eigentlich der kompensierende Faktor wird wegfallen.
4: Also da gibt es einfach auch eine Menge weniger Wasser, die man zum Beispiel rausnehmen kann, zum Bewässern oder so.
5: Genau, im Moment, also man sieht ja jetzt in den Voralpen und im Mittelland schon, was mit den Flüssen passiert ist. Sense, Sitter, Thur, all die kleineren regengespissenen Flüsse sind zum Teil schon komplett trocken oder rekordtrocken. Hingegen die eben von Gletscherschmelze gespissen werden, da hat es noch viel Wasser. Und in Zukunft erwartet man, dass auch dort immer mehr zu einer Herausforderung ist. Das geht nicht ganz weg, aber es wird zusätzlich noch abnehmen.
4: Jetzt habt ihr ja vorhin gesagt, eben, es ist länger gegangen, die Dürre 15:40. Jetzt ist es aber so, ihr habt ja auch Worst-Case-Szenarien zu Trockenheit und Dürre quasi gemacht. Und dort geht ihr ja davon aus, es kann nicht nur ein Jahr so trocken sein, sondern bis zu 3 Jahre. Also das wäre ja dann eher nochmal eine grössere Dimension.
5: Das ist richtig. Also wir haben jetzt diesen Sommer, seit dem April, ist etwa halb so viel Niederschlag gefallen wie normal. Jetzt das über 3 Jahre ist sehr unplausibel. Das ist eigentlich außerhalb dem, was wir erwarten. Aber was gut könnte sein, dass wir über 3 Jahre im Schnitt etwa ein Viertel weniger Niederschlag haben. Und das wäre schon dramatisch. Weil man würde erwarten, dass sich so ein halbes Jahr wie jetzt gibt, mit nur halb so viel Niederschlag, und dann vielleicht ein Herbst folgt mit durchschnittlichem Niederschlag, aber das reicht eben nicht. Also jetzt der Herbst oder der Winter bringt hoffentlich überdurchschnittlich viel Niederschlag, und das braucht es, um zum Beispiel den Bodensee wieder aufzufüllen, um unsere Grundwasserspeicher wieder aufzufüllen und dass sich die Landwirtschaft wieder erholen kann.
4: Wir sitzen jetzt im Tagesgespräch mit Erich Fischer. Er ist Klimatologe an ETH Zürich und auch einer der Hauptautoren des Weltklimaberichts. Ihr habt vielleicht zum letzten Worst-Case-Szenario zu kommen. Ihr habt es eben zu Starkregen abgemacht. Wir haben es vorhin schon ein bisschen angesprochen. Und ihr habt auch untersucht, ist der wirklich häufiger und bleibt er länger am gleichen Ort? Das heisst, dass er eben viel mehr Wasser am gleichen Ort kommt. Habt ihr jetzt da Resultate?
5: Wir haben Resultate, die klar darauf hindeuten, dass bei Starkregenereignissen mit dem Klimawandel der Niederschlag konzentrierter runterkommt. Das heisst, in kürzerer Dauer mehr und auch über kleinerer Fläche konzentrierter. Jetzt eine der grossen Herausforderungen ist, wenn sich die Gewitter langsam bewegen. Wir sehen erste Hinweise in die Richtung, dass das passieren kann, dass sie sich organisieren können, wie wir es eigentlich aus Nordamerika kennen. Aber also,
4: was heisst das genau?
5: Das heisst, dass mehrere Gewitter sich in so ein sogenanntes Mesoscale Convective System, also in einem grossen Verband zusammenfügen und dann als Gesamt sich nur langsam wegbewegen. Das ist immer noch eine sehr offene Forschungsfrage. Wir haben erste Studien, die in die Richtung deuten, aber wir müssen das weiter untersuchen. Interessant ist aber, dass wir sogar diesen Sommer, der so trocken war, haben wir im Tessin, nahe Chiasso, einen Niederschlagsrekord gehabt, egalisiert. In 10 Minuten ist extrem viel Niederschlag gekommen. Auch in Zürich, man kann sich erinnern, hat es im Juni ein extremes Niederschlagsereignis gegeben. Der Bahnhof, die Unterführungen sind überflutet worden und tragischerweise sogar ein Todesopfer gefordert. Also sogar in diesen trockenen Sommer, wenn es regnet, dann eben in grossen Mengen.
4: Eben, ihr macht alle die Berechnungen, die Worst-Case-Szenarien. Wenn wir am Anfang des Gesprächs denken, die nützen nichts, wenn sie nicht zu den Leuten kommen, die sich darauf vorbereiten müssen, die verantwortlich sind, zum Beispiel für kritische Infrastruktur. Und das wollen wir jetzt verbessern. Und da gibt es jetzt ein Nationalfondsprojekt, Klim Plus heisst das. Und da sollen dann eben alle Themen, Gesundheitsrisiken, Landwirtschaft, Wasserwirtschaft, Politik, all das einbezogen werden. Könnt ihr ein Beispiel bringen, wie das passieren kann, dass sich eben die Wissenschaft und auch die Praxis besser verknüpft?
5: Also ein Beispiel ist, wo wir zusammenarbeiten, ist zum Beispiel, wie der Klimawandel die globalen Lieferketten und auch die Stabilität des Finanzsystems ins Wanken bringen. Und das ist eine Zusammenarbeit mit Banken, die Nationalbank ist dabei, aber auch mit Versicherungen. Und man geht davon aus, wenn zum Beispiel ein Ereignis mit sehr starken El Niño sich aufbaut, global zu grossen Schäden führt und gleichzeitig Nahrungsmittelversorgung Probleme bekommt, weil die Lieferketten zum Beispiel in eine Schwierigkeit geraten. Und das immerhin vor dem Hintergrund, dass ja nicht nur Klimawandel allein ein Effekt ist, sondern dass wir auch geopolitische Herausforderungen haben. Wir haben in den letzten Monaten gesehen, wie sensibel die Lieferketten sind. Und wir möchten besser verstehen, wie das zusammenspielt, nicht um die Leute zu erschrecken, sondern um besser die Schweiz wieder resilienter zu machen, eigentlich besser für solche Herausforderungen aufzustellen.
4: Also das heisst, der Klimawandel tut das Finanzsystem, die Weltwirtschaft schlussendlich auch betreffen. Auch wenn das jetzt, man das nicht auf den ersten Blick sieht. Eben, man denkt entweder an die Landwirtschaft und nicht unbedingt an den Finanzplatz.
5: Also die Rückversicherungen sind schon sehr lange mit diesem Thema beschäftigt. Ja, und die kennen das. Jetzt ist die Frage, wie viel passiert gleichzeitig und wie viel kommt direkt hintereinander. Und ja, es ist auch dort ein außerordentliches Worst-Case-Szenario. Aber die grosse Frage ist, ist die Stabilität da? Wenn wir finden, das ist stabil genug, dann ist ja das auch ein positives Resultat. Aber dort arbeiten wir sehr eng aber mit Ökonomen zusammen, mit Leuten aus Politikwissenschaften. Und das ist genau das Ziel von dem NCCR Klim Plus, um die Brücke zu schlagen und die Schweiz eigentlich besser aufzustellen für die Gefahren.
4: Ihr seid eben einer der Hauptautoren des Weltklimaberichts. Ihr habt mir vorhin gesagt, es gibt viele von diesen Hauptautoren, aber das ist eine wichtige Funktion. Und in den nächsten, also in 3 Jahren, soll der nächste rauskommen. Und da arbeitet ihr ja an Szenarien und auch jetzt mit Blick auf sogenannte Kipppunkte. Und einer von diesen Kipppunkten ist ja der Golfstrom. Wie kann sich Klimaveränderung auf die Ströme vom Meer, also wie können die beeinflussen? Was weiss man denn heute jetzt schon darüber, über das Phänomen?
5: Also man weiss, dass Klimaveränderung kann solche Kipppunkte verursachen. Man kennt das aus langen Rekonstruktionen, über Millionen Jahre zurück. Die Uni Bern hat das sehr intensiv untersucht, über viele. Und da gibt's
4: also, das hat es schon gegeben?
5: Das hat es gegeben, genau. Zwischen Eiszeiten und zwischen Eiszeiten hat es so schnelle Wechsel gegeben. Und jetzt ist die Frage, ist so etwas in naher Zukunft denkbar? Also, und im Moment ist es so, dass also die Herausforderung ist, dass der Golfstrom wird einerseits angetrieben von Erdrotation, die wird immer da sein, das ist kein Problem. Und der zweite antreibende Faktor ist, dass wir im Nordatlantik eine Pumpe haben, wo der Salz ausgelöst wird, dass das Meerwasser absinkt. Und die Frage ist, ob das sich abschwächen könnte, wenn mehr Schmelzwasser in Nordatlantik kommt.
4: Also weil der Salzgehalt kleiner wird?
5: Weil der Salzgehalt kleiner wird, genau, wird das Meerwasser nicht mehr absinken und wird nicht mehr warmes Wasser aus dem Golf von Mexiko nachziehen. Und dann wird es vor allem in Skandinavien zum Beispiel Auswirkungen haben. Jetzt im neuen Weltklimabericht schauen wir in erster Linie, was wäre wenn. Weil bis jetzt hat man müssen sagen, wir können nicht genau quantifizieren, wenn das passiert, bei welcher Erwärmung das passiert, aber es ist schon mal sehr spannend zu verstehen, wie sich das zum Beispiel auf Europa wird auswirken.
4: Und jetzt hat er Szenarien gemacht. Was ist das Schlimmste? Was ist das wenigste schlimmste Szenario?
5: Also eines von den schlimmsten Szenarien ist, dass wirklich Europa im Sommer deutlich trockener würde werden, aufgrund von der Reduktion von der Zirkulation und die Winter vor allem in Nordeuropa deutlich kälter würden werden. Also man sieht, das hat überraschende Effekte. Das ist jetzt nicht so, dass das einfach alles wieder ins Gleichgewicht bringen würde, sondern es würde noch viel mehr aus dem Gleichgewicht rausbringen. Wie gesagt, im Moment ist die Forschung am Laufen. Das ist ein erster Schritt. Wir müssen jetzt noch 2-3 Jahre warten, bis wir wirklich dingfeste oder das können kommunizieren. Aber in die Richtung soll es gehen, was wäre, wenn.
4: Ja. Aber deutlich trockener, deutlich kälter, was heisst das im Vergleich zu heute?
5: Also es ist wirklich eine riesige Spannbreite. Für Nordeuropa 1 Grad kälter bis 10 Grad kälter, so ist die Spannbreite.
4: Und das im kommt Winter.
5: Im Winter, genau. Also das ist eigentlich eine der grossen Herausforderungen. Es würde in Nordeuropa oder in Europa zu grösseren Gegensätzen zwischen Winter und Sommer führen. Und das wäre nochmal eine grosse Herausforderung. Wie gesagt, im Moment zum Glück ein sehr unwahrscheinliches Szenario, aber so wie in anderen Fachgebieten, möchte man sich besser aufstellen und verstehen, was wäre, wenn.
4: Und was heisst Trockner jetzt im Vergleich vielleicht gerade mit dem trockenen Sommer?
5: Das heisst, dass eben jetzt gerade zum Beispiel, wenn, also sehr viel Niederschlag kommt ja vom Nordatlantik, erreicht uns. Und ich habe jetzt gerade die Zahlen oder Studien im Kopf, wie sich das würde vergleichen mit dem Sommer, aber es würde in die Richtung gehen, dass man eben im Sommer weniger Feuchtigkeit von einem kälteren Nordatlantik würde zu uns transportieren und nachher das eher zu weniger Niederschlag würde führen.
4: Und würde es dafür dann im Winter mehr regnen? Oder auch das auch nicht unbedingt?
5: Nicht unbedingt, es würde, aber es, die Wärme würde an einem anderen Ort bleiben. Es würde ja nicht nur Skandinavien und Europa betreffen. Also im, das ist ein globaler Bericht, den wir machen. Und dort sieht man, dass viele von den schwerwiegenden Auswirkungen würde in ganz anderen Weltregionen anfallen. Etwas, was uns grosse Sorgen macht, ist zum Beispiel, dass das Monsunsystem sehr stark betroffen werden. Denn von dem hängen 2-3 Milliarden Leute ab. Und also die Auswirkungen sind, also die Wärme, die nicht zu uns kommt, würde sich an einem anderen Ort auswirken.
4: Jetzt macht ihr eben die Worst-Case-Szenarien, habt ihr auch schon jetzt gemacht und jetzt eigentlich in den letzten Jahren ist man immer am obersten Szenario gewesen. Müsst ihr die auch noch anpassen?
5: Das sind wir im Moment sehr intensiv am Schauen. Also es ist so, dass vor allem im Sommer, also die Sommerhitze, da sind wir jetzt wirklich am obersten Rand. Es ist nicht so, dass alles nach dem Worst Case abläuft, aber es ist so, dass vor allem die Sommererwärmung sehr rasch abgelaufen ist, insbesondere über Europa. Und dort probieren wir zu verstehen, wo die Zunahme von mehr Hochdrucklagen, wo eigentlich das übertrifft, was wir erwartet haben, ob das ein bisschen Zufall war über die letzten Jahrzehnte und sich die Erwärmung leicht wieder entschleunigen oder ob sich das so wird fortsetzen.
4: Jetzt haben wir ja am Anfang des Gesprächs oder habt ihr gesagt, dass viele Leute euch auch sagen, dass die Hitze diesen Sommer auch Angst macht. Und ihr untersucht ja auch, was es braucht. Ihr habt es auch schon gesagt, für dass die Erwärmung zumindest bremsen wird. Jetzt schauen wir vielleicht die Schweiz an. Da hat der Umweltminister, der Albert Rösti, gerade gesagt, dass die Schweiz nicht so gut drin ist, also dass das Klimaziel 2030 allenfalls verpasst würde. Aber gerade die Schweiz ist besonders betroffen eben von diesen Erwärmungen.
5: Ja, ich glaube wirklich, wenn man die Wilder jetzt sieht, oder? Das ist die Wälder, das Fischsterben, der Bodensee. Und man denkt, das ist jetzt die Auswirkung von 1,5 Grad Erwärmung und unbremst weiter heisst 3-4 Grad globale Erwärmung. Das, die Effekte würden sich mehr als verdoppeln. Dann muss man, kommt man häufig sofort zum Schluss, dass man nicht nur Symptome bekämpfen kann, sondern dass man die Ursache müssen angehen muss. Und ja, die Ursache wäre die Reduktion der Emissionen. Ich höre häufig das Argument, die Schweiz macht ja nur 1% der globalen Emissionen aus. Das klingt für mich ein bisschen wie eine Ausrede von einem Schüler, der seine Hausaufgaben nicht gemacht hat. Es fordert niemand, dass die Schweiz das globale Klimaproblem löst, alleine, sondern einfach seinen Beitrag leistet. Und das wären unsere Emissionen gemäss unseren Versprechungen zu senken.
2: Das war das Tagesgespräch vom Mittwoch, dem 12. August mit dem ETH-Klimatologen Erich Fischer. Hier geht es jetzt gleich weiter mit den aktuellsten Nachrichten.
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0: Die Nachrichten von SRF um 16:30 mit David Burkhardt. Nach dem schweren Erdbeben im Osten Indonesiens ist Hilfe ins Katastrophengebiet unterwegs. 275 Tonnen Hilfsgüter seien auf einem Armeestützpunkt in der Nähe der indonesischen Hauptstadt Jakarta eingetroffen. Diese würden nun in die betroffene Region gebracht, teilt die Katastrophenschutzbehörde des Landes mit. Das Beben vor der indonesischen Insel Flores gestern Morgen hatte eine Stärke von 7,7. Laut Behördenangaben kamen dabei mindestens 53 Menschen ums Leben. In Simbabwe ist die Opferzahl nach dem Kentern einer Fähre auf 80 gestiegen. Dies, nachdem 8 weitere Leichen geborgen worden sind. Das teilte die Polizei des südafrikanischen Landes auf X mit. Die Fähre war auf dem Kariba-See bereits am Dienstag gekentert. Laut Schätzungen war sie überladen. So sollen über 150 Menschen an Bord gewesen sein. Erlaubt gewesen wären deren 90. Der Kariba-See ist der größte künstliche Stausee der Welt, gemessen am Volumen. Er liegt im Grenzgebiet von Sambia und Simbabwe. In die Schweiz und in den Kanton St. Gallen. Dort hat die Stadt Wiel einen neuen Stadtpräsidenten gewählt. Im zweiten Wahlgang machte Andreas Breitenmoser von der Mittepartei das Rennen. Er folgt auf seinen Parteikollegen Hans Mäder, der das Amt nach etwas mehr als 5 Jahren abgibt. Neben dem Stadtpräsidium wurde in Wiel auch ein neues Mitglied für den Stadtrat gewählt, und zwar der St. Galler SVP-Nationalrat Lukas Reimann. Was diese Wahl für Reimanns Nationalratsmandat bedeutet, ist zurzeit offen. Die Herbstsession werde er aber sicher noch mitmachen, sagt Reimann gegenüber SRF. Wiel ist nach St. Gallen und Rapperswil-Jona die drittgrößte Stadt im Kanton St. Gallen. Gleich 4-mal brannte es Ende Juni im freiburgischen Romont. Einmal in einer Primarschule, 2-mal in öffentlichen WCs und 1-mal in einer Turnhalle. Jetzt hat die Polizei 3 Jugendliche festgenommen. Sie hätten zugegeben, an den Brandstiftungen beteiligt gewesen zu sein, teilt die Freiburger Kantonspolizei mit. Bei den Festgenommenen handelt es sich um 2 15-jährige Schweizer und einen 16-jährigen Ukrainer. Sie hätten am Freitag einen weiteren Brand am Rand einer Straße gelegt. Dabei habe man sie identifizieren können, so die Polizei weiter. Sie müssten sich nun vor dem Jugendgericht verantworten. Bleibt noch der Blick aufs Wetter. Heute ist es teils sonnig, teils bewölkt bei rund 30 Grad. Morgen dann stellenweise kräftige Schauer und Gewitter bei rund 24 Grad. Das waren Nachrichten von Radio SRF, verantwortlich Adrian Huber.
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0: 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Schauplatz Amtshaus Utengasse 36 in der Kleinbasler Altstadt. Mitten zwischen kleinteiligen mittelalterlichen Häusern steht ein U-förmiger Bau hinter einer vierstöckigen symmetrischen Frontfassade im sogenannten Bauhausstil. 1932 wird hier eines der ersten Arbeitsämter der Schweiz eröffnet, weil immer mehr Menschen auch in der Schweiz ohne Stelle sind. Nicole Hostetler, die heutige Leiterin des Kantonalen Amts für Wirtschaft und Arbeit, erklärt:
2: Der Druck war sicher hoch, viele Stellensuchende, viele Arbeitslose. Man wollte auch ein bisschen wegkommen vom Stigma, diese Arbeitssuchenden, dass die schnell und freundlich, und sie sehen es auch hell, in einem hellen Raum bedient werden können, um möglichst schnell wieder eine Arbeit zu finden.
0: Als Vorbild für diesen Bau dient das Arbeitsamt im deutschen Dessau, das wenige Jahre zuvor vom renommierten Architekten Walter Gropius gebaut worden ist. Das Gebäude soll wie eine, Zitat, Menschensortiermaschine funktionieren. Verschiedene Türen sollen die Arbeitssuchenden schon von außen in zum Beispiel weibliche oder männliche Angestellte, Metall- oder Industriearbeiter, Bauhandwerker oder höhere Berufe aufteilen. Die Architektur sorgt für kurze Wege, damit die Arbeitssuchenden möglichst schnell wieder aus ihrer belastenden Situation befreit werden können. Die jüngste Renovation des Amtshauses an der Utengasse habe sich stark an den ursprünglichen Plänen vom Beginn der 1930er Jahre orientiert, sagt die Leiterin des Amts für Wirtschaft und Arbeit, Nicole Hostetler.
2: Wir sind sehr dankbar. Wir wollten eine offene, freundliche Atmosphäre haben. Sie merken es auch, es ist ruhig. Die Kundschaft, die Versicherten, die kommen, die sind hier auf Augenhöhe mit unseren Mitarbeitenden. Und ich glaube, das ist ganz gut gelungen, diese Situation hier herzustellen.
0: Im Amtshaus an der Utengasse treffe ich den Historiker Bernhard Degen von der Universität Basel, der sich intensiv mit den Folgen der Weltwirtschaftskrise auf die Schweiz befasst hat. Das Gebäude, das heute als modernes Arbeitsamt funktioniert, ist ein Erinnerungsort. Ein Ort, der an eine Wirtschaftskrise erinnert, wie sie die Welt vorher nicht gesehen und wie es sie auch nachher bis jetzt nicht mehr gegeben habe, erklärt Bernhard Degen.
3: Weil man hat ja aus den Erfahrungen dieser Weltwirtschaftskrise auch einiges gelernt und Vorkehrungen getroffen, die dazu geführt haben, dass es später nicht mehr so schlimm ausfiel, obwohl zum Teil die Prozentzahlen von Arbeitslosen wenigstens in der Statistik fast so hoch waren, aber die Auswirkungen waren kleiner.
0: Welche Lehren Politik und Wirtschaft aus der Weltwirtschaftskrise mittel- und langfristig ziehen, darum geht's in Episode 3 dieses Podcasts. Hier fokussieren wir nun auf die Schweiz und wie sie die Folgen des Crashs an der Wall Street spürt. Dazu betont der Historiker Bernhard Degen gleich zu Beginn, dass die schwarzen Tage im Oktober 1929 nur das Fass zum Überlaufen gebracht hätten.
3: Die Krise wurde an der Wall Street zuerst spektakulär sichtbar. Aber Probleme gab es bereits zuvor, weil die Weltwirtschaft war ziemlich desorganisiert.

0: passiert.
1: Kurz gesagt, kämpfen viele Länder in den 1920er Jahren noch mit den Folgen des Ersten Weltkriegs. Deutschland muss hohe Reparationszahlungen leisten, vor allem an Frankreich. Frankreich seinerseits ist seit dem Krieg bei den USA verschuldet.
0: Das heißt, da musste Geld von Frankreich in die USA fließen und dieser Fluss kam Ende der 20er Jahre ins Stocken, weil die Deutschen nicht mehr zahlen konnten.
1: Die Reparationszahlungen werden mehrmals neu organisiert. Doch auch gemäß dem sogenannten Young-Plan von 1929 hätte Deutschland über 60 Jahre, also bis ins Jahr 1988, Wiedergutmachungszahlungen leisten müssen. Weil Berlin diesen Forderungen nicht nachkommen kann und Kredite aus den USA immer spärlicher fließen, gerät der internationale Finanzmarkt schon vor dem Crash vom Oktober 1929 aus dem Lot. Der Sturz der Aktienkurse wirke sich dann aber in den USA schneller aus als anderswo, weil die Vereinigten Staaten anders funktionierten als Europa und insbesondere auch die Schweiz, erklärt Bernhard Degen.
0: Die Unternehmen finanzierten sich an der Börse. Hier finanzierten sie sich bei den Banken. Und an der Börse hatte es natürlich viele kleine Leute auch, die anlegten. Hier waren es nur die Banken vor allem. Und wenn dann ein Zahlungsproblem eintritt, dann traf das natürlich in den USA gerade Massen von kleinen Anlegern. Hier nicht so direkt.
1: Doch auch ein Teil der Schweizer Wirtschaft bekommt schnell und schmerzlich zu spüren, dass Kundinnen und Kunden aus den USA plötzlich klamm sind.
0: Textil, das ist zum Teil dann für immer verschwunden sogar. Uhren hatten Riesenprobleme, aber auch Maschinen, Metall, die konnten ihren Absatz nicht halten.
1: Gleichzeitig floriert die Bauwirtschaft in der Schweiz. Die Nachfrage nach Wohnungen ist riesig nach dem Ersten Weltkrieg.
0: Und da Bauten ja eine gewisse Weile dauerten, hat diese Konjunktur in der Bauwirtschaft noch bis 1931 angedauert, sodass die Krise nicht so stark spürbar war.
1: Im November 1931 aber stellt Bundesrat und Volkswirtschaftsminister Edmund Schulthess von den Radikalen, der heutigen FDP, ernüchtert fest.
2: Die Lage der Schweiz war bis in die jüngste Zeit eine verhältnismäßig befriedigende. Wohl spürten wir die Wirkungen der Weltkrise, allein viel weniger stark als andere Länder. Nunmehr sind aber auch wir von ihr mit voller Wucht erfasst worden.
1: Neben der Exportindustrie sind ab 1932 alle Branchen in der Krise. Weil die Nachfrage fehlt, streichen Unternehmen massenhaft Stellen. Immer mehr Menschen werden arbeitslos. Armut macht sich breit. Bis Mitte der 1930er Jahre steigt die Arbeitslosenquote auf rund 6,5%. Das ist zwar deutlich mehr als die rund 3%, an die sich die Schweiz in den letzten Jahren gewöhnt hat. Trotzdem sieht es nach wenig aus, angesichts der bis zu 25 und mehr Prozent Arbeitslosigkeit, die die USA und auch Deutschland verzeichnen. Dort seien das allerdings relativ kurze Spitzen, betont Bernhard Degen. Ab Mitte der 1930er Jahre geht die Arbeitslosigkeit in den USA, aber auch in Deutschland, unter anderem wegen der Aufrüstung, stark zurück. In der Schweiz bleibt sie beharrlich relativ hoch.
0: Das heißt, wenn man die Gesamtbilanz anschaut, dann hat die Schweiz zumindest schlechter abgeschnitten als westeuropäische Länder und hat schlechter abgeschnitten als die skandinavischen Länder und sogar ein bisschen, aber das ist wahrscheinlich im Fehlerbereich, als die USA auf die gesamte.
3: Wenn man quasi die arbeitslosen Personentage zusammenzählt. So.
0: Wenn man das Wirtschaftswachstum anschaut, von 30 bis 38 hat sie schlechter abgeschnitten. Aber sie hatte nie so eine riesige Spitze, wo eben so viele Leute aufs Mal auf der Straße standen. Das sind die Fotos, die wir kennen. Hier haben wir bescheidenere Mengen.
1: Neben der Industrie leidet auch der Bankenplatz Schweiz. Die Grossbanken, damals spricht man von 8 Grossbanken in der Schweiz, haben grosszügig Kredite vergeben, vor allem in Deutschland, aber auch in anderen Ländern. Als deutsche Unternehmen die Zinsen für die Kredite nicht mehr bezahlen und Investitionen in anderen Ländern an Wert verlieren, weil die lokalen Währungen abgewertet werden, während der Franken stark bleibt, geraten viele Schweizer Banken unter Druck. Eine Grossbank, die einzige in der Romandie, der Comptoir des Comptes de Genève, geht Konkurs. Eine zweite, die Schweizerische Volksbank, überlebt nur dank einer gewaltigen Finanzspritze des Bundes. Für 100 Millionen Franken beteiligt sich die Eidgenossenschaft 1933 am Genossenschaftskapital der Volksbank, was damals fast einem Viertel aller Ausgaben des Bundes entspricht. Heute wären das rund 20 Milliarden Franken. Die Volksbank liquidiert in der Folge fast ihr gesamtes Auslandgeschäft. Auch weitere Grossbanken geraten ins Strudeln, sagt Bernhard Degen.
0: Zum Beispiel die Eidgenössische Bank oder die Basler Handelsbank, damals auch Großbanken. Deren Reserven wurden dabei so stark strapaziert, dass sie dann nach dem Zweiten Weltkrieg im Prinzip untergingen. Faktisch gelöst wurde es wie heute. Sie wurden von anderen Großbanken übernommen.
1: Auch Dutzende kleinere Banken straucheln. Bis 1938 geht ein Sechstel aller Schweizer Banken Konkurs oder fusioniert.
0: Der Anteil des Finanzsektors an der gesamten Schweizer Wirtschaft ging stark zurück in dieser Zeit, wie dann später jetzt eben auch mit den Problemen in der Finanzkrise.
1: «1934 greift die Politik ein, vor allem zum Schutz von Gläubigerinnen und Aktionären. Das Parlament erlässt erstmals Vorschriften, die den Banken Mindestreserven vorschreiben. Zudem wird die Eidgenössische Bankenkommission, die Vorgängerin der heutigen Finanzmarktaufsicht FINMA, eingesetzt. Sie soll die neuen Vorgaben überwachen. Sozusagen als Kompensation für die strengeren Kontrollen legt der Bund das Bankgeheimnis gesetzlich fest und gibt dem Schweizer Finanzplatz damit einen neuen Trumpf in die Hand fürs internationale Geschäft. Unmittelbar noch wichtiger aber ist für die Banken und für die gesamte Schweizer Wirtschaft, dass die Schweizerische Nationalbank 1936 den Franken abwertet. Endlich abwertet. Die Schweiz ist eines der Industrieländer, das in den 1930er Jahren am längsten am Wert der eigenen Währung festhält. Während Großbritannien und danach die USA diesen Schritt bereits Anfang des Jahrzehnts machen, um ihre Exportwirtschaft wieder anzukurbeln, gehört die Schweiz zusammen mit Belgien, Frankreich und Italien zum sogenannten Goldblock, einer Gruppe von Ländern, die um fast jeden Preis daran festhalten, dass ihre Währung durch Gold abgesichert ist. Die bürgerliche Mehrheit in der Schweiz zusammen mit der Nationalbank fürchtet sich vor einer Abwertung, weil diese die Inflation antreiben könnte.
0: Die politische Antwort, die war in der Schweiz, sparen, Deflation. Das heißt, es kam nicht mehr so viel Geld, also musste der Staatshaushalt gekürzt werden. Die Leute hatten auch nicht mehr so viel Geld. Damit floss weniger Geld in den Konsum zum Beispiel oder auch in Bauten und so weiter.
1: Entsprechend ruft der Bundesrat die Bevölkerung wiederholt zum Durchhalten auf. So auch Bundespräsident Rudolf Minger, der erste Bundesrat der Bauern- und Gewerbepartei, aus der später die SVP entsteht, am 1. Januar 1935.
4: Dass wir im Jahre 1935 große wirtschaftliche und politische Schwierigkeiten zu überwinden haben, darüber muss heute in unserem ganzen Volke Klarheit herrschen. Verwehrleidigkeit, Verwöhnung und Verweichlichung ist einstweilen kein Platz mehr.
1: Die Schweiz unternimmt da so lange wenig bis nichts, um den Konsum zu fördern. Ganz anders die USA. Im Rahmen des sogenannten New Deals unter Präsident Roosevelt, der in Episode 1 dieses Podcasts Thema ist, fördern sie die Nachfrage mit großen Staatsinvestitionen und überwinden die schlimmste Krise so vergleichsweise schnell. Doch der Druck in der Schweiz zu ähnlichen Massnahmen steigt. Ein Volksbegehren der politischen Linken mit dem Titel «Kriseninitiative» scheitert 1935 an der Urne nur relativ knapp. Es hat unter anderem verlangt, dass die Kaufkraft der Durchschnittsverdienerinnen und Verdiener gestärkt, Preise gedeckelt, Löhne geschützt, der Kapitalmarkt reguliert und der Export staatlich gefördert würde. Im gleichen Jahr lanciert der Bundesrat die sogenannte Wehranleihe, mit der der Bund über 300 Millionen Franken sowohl für die Armee als auch für Arbeitsprogramme einnimmt. So wird beispielsweise der Bau der modernen Straße über den Sustenpass in Angriff genommen, sowohl um die Mobilität der Armee im Alpenraum zu verbessern, als auch um hunderten Männern eine Arbeit zu geben. Auch Flusskorrekturen im Rheintal oder der Binnenkanal im Berner Seeland werden in dieser Zeit vorangetrieben, um Kulturland zu gewinnen und gleichzeitig Arbeitslose zu beschäftigen.
0: Und dann war es für die Linke und für die Rechte annehmbar. Die Linke betonte die Schaffung von Arbeitsplätzen und die Rechte betonte die Aufrüstung der Armee.
1: Diese Maßnahmen wirken allerdings nicht sofort. Während die Wirtschaft anderer Länder auch im Zuge der Aufrüstung wieder wächst, bleibt die Schweizerische in der Krise. Schon 1932 sind erstmals über 100'000 Frauen und Männer als arbeitslos registriert und die Zahl steigt stetig weiter bis auf 124'000 im Januar 1936, also auf rund 6,5%. Die tatsächliche Arbeitslosigkeit ist allerdings deutlich höher, weil sich nur meldet, wer auf Unterstützung hofft. Das tun aber lange nicht alle, denn damals wird angesichts der Not zwar die Einrichtung einer Arbeitslosenversicherung auf Bundesebene angestoßen, noch bis nach dem Zweiten Weltkrieg gibt es in der Schweiz lediglich einen Flickenteppich von kantonalen, kommunalen und gewerkschaftlichen Lösungen. Oft reichen deren Taggelder für Arbeitslose bei weitem nicht. Als schließlich Frankreich 1936 den Franc abwertet, unternimmt also auch die Schweizerische Nationalbank diesen Schritt.
0: Weil die Konkurrenzfähigkeit mit dem starken Franken war einfach nicht mehr gegeben. Und das zweite Problem war, jedermann war klar, irgendwann müssen die abwerten. Und damit ist das Geld abgeflossen. Also es wurde von Schweizer Finanzinstituten auf solche im Ausland verschoben. Hier war kaum mehr Geld.
1: Die Radionachrichten berichten im September 1936 so über die Abwertung der Schweizer Währung oder Valuta, wie man damals oft sagt.
5: Nach Kenntnisnahme des Beschlusses der französischen Regierung, den französischen Franken um ungefähr 30% abzuwerten, hält der Bundesrat dafür, dass das Interesse der nationalen Wirtschaft auch die Schweiz zwingt, ihre Valuta den führenden Weltvaluten anzunähern.
1: Der Franken bleibt zwar ans Gold gebunden, aber zu einem um 30% tieferen Wert. Dieser Schritt komme viel zu spät, sind viele Expertinnen und Experten heute überzeugt, auch Bernhard Degen.
0: Das war sicher ein Fehler, also nicht nur die Weigerung abzuwerten, sondern auch der Versuch, die Wirtschaft anzukurbeln, indem man Löhne senkte, indem man Preise senkte und indem die öffentliche Hand nur noch sparte. Dieser Mix hat dazu geführt, dass fast nichts mehr lief.
1: Die Abwertung von 1936 ist dann erfolgreicher, als viele zuvor gedacht haben. Angesichts der wachsenden internationalen Spannungen gilt der Schweizer Franken, der nun wieder zu einem annehmbaren Kurs gewechselt werden kann, als sicherer Hafen. Entsprechend komme das Geld damals massenhaft zurück, sagt Bernhard Degen.
0: Und die Kantone, die vorher nichts mehr bekamen für ihre Anleihen, die wurden überschwemmt. Sie bekamen mehr, als sie eigentlich aufgelegt haben.
1: Das schlagendste Beispiel für diese Entwicklung sei denn auch die erwähnte Wehranleihe. Das wieder in großen Mengen vorhandene Geld müsse irgendwo hin.
0: Und da floss natürlich ein guter Teil in diese Wehranleihe, aber nicht so, wie das oft in Geschichtsbüchern steht, aus patriotischen Gründen, sondern weil das eben eine gute Anlage war.
1: Bis die Wehranleihe und die damit finanzierten Projekte aber ihre stimulierende Wirkung auf die Wirtschaft entfalte, sei die Krise allerdings ohnehin schon fast vorbei, meint Bernhard Degen.
0: Weil Ende der 30er Jahre war in den meisten Ländern wieder eine relativ gute Konjunktur, was sich auch positiv auf die Schweiz auswirkte.
1: Vor allem natürlich, weil Schweizer Produkte im Ausland wieder vermehrt nachgefragt werden. Der internationale Handel hat sich mit der Weltwirtschaftskrise aber stark verändert und damit auch die Schweizer Außenwirtschaftspolitik. In den frühen 30er Jahren ist die Schweiz umgeben von Ländern, die untereinander freien Handel treiben, sich aber nach außen hin abschotten. Besonders stark sind der Sterling-Block rund um Großbritannien und der Reichsmark-Block des Deutschen Reichs und der von ihm abhängigen Staaten. Güter und Geld zirkulieren immer weniger frei. So schließt auch die Schweiz sogenannte Clearing-Abkommen ab. Dabei werden keine fremden Devisen hin und her geschickt, sondern staatliche Stellen in zwei Ländern, die miteinander Handel treiben, verrechnen Ein- und Ausfuhren miteinander. Ein anderes Instrument zur Stützung des Exports ist die sogenannte Exportrisikogarantie, die der Bund 1934 einführt. Für Exporte in instabile Länder übernimmt die öffentliche Hand einen Teil des finanziellen Risikos der Exporteure und sichert damit Arbeitsplätze in der Schweiz. Zusammenfassend lässt sich sagen, die Schweizer Politik antwortet zuerst mit einem rigiden Sparkurs auf die Krise und erst spät mit gewissen konjunkturfördernden Massnahmen. Die Sparpolitik führt in den 1930er Jahren jedoch zu einer zuvor undenkbaren Allianz. Gewerbetreibende sowie Industriebetriebe, die hauptsächlich fürs Inland produzierten, und die Gewerkschaften hätten sich plötzlich im gleichen Boot gesehen, sagt Bernhard Degen.
0: Das Gewerbe war ja in vielen Bereichen stark abhängig vom Staat. Zum Beispiel das Tiefbaugewerbe lebte wesentlich von Staatsaufträgen, Straßenbau und so weiter. Und die konnten sich dann mit den Gewerkschaften zusammentun und die haben gemeinsam gefordert, der Kanton oder so soll Straßen besser ausbauen und weiß ich was.
1: Um so Arbeitsplätze zu schaffen. Arbeitnehmende und Gebende kommen sich näher und legen dabei unter anderem Regeln zu Lohn und Arbeitszeit in immer mehr sogenannten Gesamtarbeitsverträgen fest.
0: Der entscheidende Punkt war der Landesmandelvertrag im Baugewerbe, weil das Baugewerbe war traditionell das Gewerbe mit weitaus den meisten Streiks und dort hat man sich dann 1937 zum Landesmandelvertrag gefunden, also der heute ja auch alle paar Jahre wieder diskutiert wird.
1: Und der auch den sogenannten Arbeitsfrieden beinhaltet, die Abmachung also, dass Konflikte zwischen Arbeitnehmenden und Arbeitgebenden auf dem Verhandlungsweg beigelegt und keine Kampfmaßnahmen wie Streiks ergriffen werden. Dieser Arbeitsfrieden erhält in der Schweiz in der Folge, wie Bernhard Degen festhält, identitätsstiftende Bedeutung. So sei die Überzeugung bis heute verbreitet, dass der Wohlstand in der Schweiz zu einem großen Teil darauf zurückzuführen sei, dass sich Gewerkschaften und Arbeitgebende relativ selten ruinöse Arbeitskämpfe liefern. Inwiefern der Crash von 1929 und die darauffolgende Weltwirtschaftskrise den Zweiten Weltkrieg mitverursachen, ist schwer abzuschätzen. Klar ist, die Weltwirtschaft erholt sich von der Krise, indem sie sich auf den Krieg vorbereitet. Auch die Schweizer Wirtschaft überwindet schließlich die Krise und geht gestärkt aus dem Zweiten Weltkrieg hervor, weil sie von Kriegszerstörungen weitgehend verschont bleibt. Flusskorrekturen, Straßenbauten, Bankenregulierung, Exportrisikogarantie, Arbeitsfrieden – vieles, was in der Krise geschaffen wird, bleibt noch Jahrzehnte bestehen, zum Teil bis heute. So auch das Amt für Wirtschaft und Arbeit an der Utengasse mitten in der Basler Altstadt. Entstanden in der Wirtschaftskrise bietet es heute eine Palette an staatlichen Dienstleistungen, die vor 100 Jahren noch kaum vorstellbar waren. Amtsleiterin Nicole Hostetler:
6: Wir bieten an alle Dienstleistungen der Arbeitslosenversicherung, also die Beratung des regionalen Arbeitsvermittlungszentrums, dann aber auch die Wirtschaft- und Standortförderung und die Arbeitsmarktaufsicht, Kontrolle der Arbeits- und Lohnbedingungen.
1: Inwiefern die Weltwirtschaftskrise Politik und Wirtschaft heute noch beeinflusst, warum die jüngsten Krisen an den Aktienmärkten nicht so gravierende Konsequenzen gehabt haben wie der Crash von 1929 und was die Wirtschaftswissenschaften aus der grossen Krise gelernt haben und was nicht, darum geht's dann in Episode 3 dieser Folge von SRF Geschichte zur Weltwirtschaftskrise. Das war Episode 2, die Schweiz trifft später, aber härter. Mein Name Klaus Ammann. 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
1: Warum kommen in der Schweiz so viele Kinder per Kaiserschnitt zur Welt? Das Gesundheitsobservatorium hat nach Antworten gesucht. Dann, warum will Valérie Dittli erneut für den Waadtländer Regierungsrat kandidieren? Unser Westschweiz-Korrespondent hat eine Erklärung. Und wie gut wird der Klimawandel beim Bau neuer Gebäude berücksichtigt? Das haben wir Fachleute gefragt. Auch Ihre Antworten gibt es hier im Info 3 mit Bettina Studer. In der Schweiz kommt rund jedes dritte Kind per Kaiserschnitt zur Welt. Regional gibt es allerdings erhebliche Unterschiede, das zeigt ein neuer Bericht, für den tausende Geburten untersucht wurden. Eine zentrale Rolle, ob ein Kaiserschnitt durchgeführt wird, spielt die Wahl des Spitals. Noemi Ackermann.
2: Die zwei Extreme. Im Kanton Zug liegt die Kaiserschnittrate bei rund 40%, im Kanton Jura bei knapp 25%. Das ist ein großer Unterschied. Welche Gründe es dafür gibt, hat das Schweizerische Gesundheitsobservatorium untersucht. Einen starken Einfluss auf die Kaiserschnittrate hätten etwa das Alter der Mutter, ob es Mehrlinge sind oder ob die Mutter schon einmal einen Kaiserschnitt hatte, sagt Florence Stempfel, die Projektleiterin der Studie.
3: Diese Unterschiede in den geburtsbezogenen Risikofaktoren können die kantonalen Unterschiede in den Kaiserschnittraten nur teilweise und nicht komplett erklären.
2: Um schlüssige Resultate zu erhalten, haben die Autorinnen und Autoren des Berichts die Spitäler genauer angeschaut.
3: Es zeigt sich, dass das behandelnde Spital, die medizinische Praxis, Kultur in diesem Spital, einen großen Einfluss auf die Kaiserschnittwahrscheinlichkeit hat. Sobald wir das Spital einbeziehen, verschwindet der Einfluss des Wohnkantons praktisch vollständig.
2: Sprich, das Spital macht den Unterschied und nicht der Kanton. Welche Spitäler weshalb hohe Kaiserschnittraten haben, dazu können die Autorinnen und Autoren nichts sagen. Dafür bräuchte es weitere Untersuchungen. Ansteiner hat die Untersuchung des Gesundheitsobservatoriums als Vertreterin des Schweizerischen Hebammenverbandes begleitet. Sie leitet zudem das Geburtshaus im Kantonsspital Aarau. Sie sagt, die meisten werdenden Mütter wünschten sich eigentlich eine natürliche Geburt.
4: Über 90%, die wollen einfach nur ein Kind kriegen und die wünschen sich so wenig Eingriffe wie möglich. Und wenn ich mir dann überlege, von diesen Frauen haben dann 35 oder fast 35% am Ende einen Kaiserschnitt, dann ist das schon enttäuschend auch für die Frauen, weil das war nicht ihr primärer Wunsch, das war nicht ihre Wahl.
2: Ansteiner kritisiert die unterschiedlichen Vergütungen von vaginaler Geburt und Kaiserschnitt.
4: Es ist auch schwierig, dass eine vaginale Geburt, die sehr viel aufwendiger eigentlich ist als so ein geplanter Kaiserschnitt, also es müssen alle bereitstehen rund um die Uhr, keiner weiß, wann die Geburt losgeht, keiner weiß, wie die Geburt verlaufen wird. Und ein Team aus Hebammen und Ärztinnen verschiedener Professionen steht bereit, in der Hoffnung, möglichst nichts tun zu müssen. Und zum Schluss gibt es dann, auch wenn es eine sehr aufwendige Geburt war, deutlich weniger Geld als für den Kaiserschnitt.
2: Viele Fragen bleiben auch nach dem aktuellen Bericht offen. Es zeigt sich allerdings klar, dass das Spital der entscheidende Faktor ist und nicht der Standort Kanton.
1: Im Osten Belgiens, nahe der deutschen Grenze, wütet weiter ein Waldbrand. Die Behörden sprechen vom größten Brand in der Geschichte Belgiens. Patrick Walter.
5: Der Brand ist weiter nicht unter Kontrolle. Mittlerweile ist eine Fläche von 27 Quadratkilometern abgebrannt. Das entspricht der Fläche des Brienzersees. Der Brand ist am Freitag ausgebrochen in einem Moorgebiet. Auf belgischer Seite wurden mehrere hundert Menschen in Sicherheit gebracht und auf der deutschen Seite der Grenze wurde mehreren tausend Personen empfohlen, ihr Zuhause zu verlassen, wegen des Rauchs. Derweil gibt es eine gewisse Entspannung in Hürtgenwald, nahe der deutschen Stadt Aachen. Dort wurden rund 2000 Personen wegen eines Waldbrandes evakuiert. Einige konnten inzwischen nach Hause zurückkehren. Und dann zu einem Unfall mit einer Pferdekutsche im Val Roseg im Engadin. Eine Frau kam dabei ums Leben, 12 weitere Personen wurden verletzt, wie die Kantonspolizei Graubünden mitteilt. Die Verunglückten waren mit der Kutsche unterwegs vom Val Roseg nach Pontresina. Dabei habe der Kutscher bemerkt, dass sein Gespann nicht richtig bremst. Bei einem Ausweichmanöver sei ein Pferd gestürzt, die Kutsche habe nicht mehr gelenkt werden können und sei gegen einen Baum geprallt. Mehrere Fahrgäste wurden dadurch aus der Kutsche geschleudert.
1: Kandidiert die Waadtländer Regierungsrätin Valerie Dettli noch einmal oder nicht? Das war im Kanton Waadt die politische Frage des Sommers. Nun hat die umstrittene Mitte-Politikerin in der Zeitung Le Matin Dimanche die Antwort gegeben. Ja, sie will es noch einmal wissen, gegen alle Widerstände. Die Analyse von Westschweiz-Korrespondent Roman Villinger.
0: Hartnäckig und forsch, so hat man die Waadtländer Regierungsrätin Valerie Dettli kennengelernt. Eine junge Deutschschweizerin, die vor 4 Jahren völlig überraschend einen Sitz in der Waadtländer Regierung geholt hat. Eine, die eine fragwürdige Steuerpraxis in Frage gestellt hat und dabei auf viele Zehen getreten ist. Eine, die das beurteilen wohl irgendwann die Gerichte. Eine, die dabei möglicherweise auch Gesetze verletzt hat. Eine Mitte-Politikerin auch, die nicht aufgibt und jetzt also noch einmal antritt bei den Regierungsratswahlen Anfang nächstes Jahr. Obwohl die Ausgangslage hochgradig schwierig ist. Sie selbst spricht von David gegen Goliath. Ob Dettli, wie der biblische David, Gott auf ihrer Seite hat, muss hier offen bleiben. Sicher ist aber, die 33-Jährige hat nach wie vor treue Anhänger, die sie schätzen, für die Hartnäckigkeit, mit der sie die Waadtländer Politik aufmischt. Aber Dettli hatte sich in ihrer ersten Amtszeit auch mit vielen verscherzt. 2 Strafverfahren laufen gegen sie. In der Waadtländer Regierung ist sie isoliert. Ihre einstigen Verbündeten von der FDP und der SVP wollen nicht mehr mit ihr in den Wahlkampf ziehen. Und sogar das Präsidium ihrer eigenen Partei kommt zum Schluss, man wäre besser dran ohne ihre Kandidatur. Dass es so weit gekommen ist, liegt auch an Dettlis Forschheit. So hat sie sich mit Spitzenleuten ihrer Verwaltung verkracht, weil sie mutmaßlich ihre Kompetenzen überschritten hat. Sie hat sich mit ihren Regierungskolleginnen und Kollegen überworfen, weil sie nicht immer offen kommunizierte. Dass es so weit gekommen ist, liegt aber auch daran, wie ihre Regierungskolleginnen und Kolleginnen mit Dettli umgesprungen sind. Das begann schon bei der Ämterverteilung vor 4 Jahren. Dettli, damals erst 29, ohne relevante politische oder berufliche Erfahrung, musste mit den Finanzen das vielleicht schwierigste Departement übernehmen. Und als es dann zu Konflikten innerhalb der Steuerbehörde kam, halfen ihr ihre Regierungskollegen nicht. Sie ließen sie fallen, entzogen ihr das Finanzdepartement. Das wirkte zeitweise wie Mobbing. Wenn Dettli nun trotz allem noch einmal kandidieren will, zeigt das ihre Stärke und ihre Schwäche, ihre Hartnäckigkeit und ihre bisweilen übertriebene Forschheit. Anfang September wird sich zeigen, ob sie damit die Basis ihrer Partei überzeugen kann. Dann entscheiden die Delegierten der Waadtländer Mitte nämlich, ob sie Dettli weiter unterstützen oder nicht. Valerie Dettli, auch das hat sie heute klargemacht, würde gegebenenfalls auch ohne Partei antreten als unabhängige Kandidatin. Das ist ihr gutes Recht. Aber es fragt sich, wann Hartnäckigkeit in Starrsinn kippt.
1: Ein chinesisches Frachtschiff hat sich auf den Weg gemacht nach Europa, aber auf einer besonderen Route, der sogenannten Nordroute durch die Arktis.
5: Die Route führt durch das Nordpolarmeer um Russland und Skandinavien herum nach Europa. Sie ist Teil des chinesischen Projektes Polare Seidenstraße. Diese Route ist deutlich kürzer als die klassische Route durch den Indischen Ozean und den Suezkanal. Möglich macht sie der Rückgang des Eises in der Arktis. Bereits früher haben einzelne Schiffe die Arktisroute genommen, nun soll aber erstmals ein regelmäßiger Frachtverkehr beginnen. In Simbabwe im Süden Afrikas ist eine Fähre gekentert, dabei sind mindestens 80 Menschen ums Leben gekommen, das teilt die Polizei heute mit. Die Fähre war auf dem Karibasee bereits am Dienstag gekentert, sie war überladen, laut Schätzungen sollen über 150 Menschen an Bord gewesen sein, erlaubt gewesen wären 90.
1: Der aktuelle Hitzesommer ist ein Stresstest für die Schweizer Gebäude. In vielen Innenräumen war und ist es unangenehm oder sogar unerträglich heiß. Das zeigt, viele Gebäude in der Schweiz sind nicht auf solche Bedingungen ausgerichtet. Gesucht wird eine neue Bauweise, die den Klimawandel berücksichtigt. Sandro Della Torre hat sich bei Fachleuten umgehört.
6: Die Schweizer Baubranche habe den Klimawandel lange unterschätzt. Das sagt Gianrico Settembrini von der Hochschule Luzern, der sich mit Klimafragen im Bau beschäftigt. Konkret zeige sich das bei den Fensterflächen, die im Schnitt heute deutlich grösser seien als noch vor Jahrzehnten.
7: Was natürlich die Attraktivität der Innenräume erhöht hat, die Qualität Tageslicht im Innenraum erhöht hat, aber jetzt, wenn wir andere Temperaturen haben, ist das auch ein Problem für die Innenräume, für die Behaglichkeit. Und das war man sich da vielleicht nicht bewusst.
6: Durch die großen Fenster kommt viel Sonnenlicht in die Räume und das Gebäude heizt sich auf. Das ist zwar gut im Winter, aber mittlerweile ein Problem im Sommer.
7: Von dem her war das eine Fehlentwicklung, die man jetzt korrigieren kann und muss.
6: Das heiße aber nicht, dass man in Zukunft in dunkleren Wohnungen leben müsse. Man könne die gleiche Fensterfläche einfach anders auf das Gebäude verteilen, sagt Gianrico Settembrini von der Hochschule Luzern.
7: Die Fensterflächen im Süden, Westen, Osten können ein bisschen kleiner werden, wenn wir die Nordfenster ein bisschen größer machen. Das macht die Lichtqualität im Raum nicht schlechter.
6: Angehende Architektinnen und Architekten werden heute in der Ausbildung mit solchen Prinzipien vertraut gemacht. Und wenn sie dereinst Häuser planen, werden sie das wohl gestützt auf neue Baunormen tun. Zuständig dafür ist der Schweizerische Ingenieur- und Architektenverein, kurz SIA. Im Moment arbeiten die zuständigen Kommissionen daran, die Normen an neue Klimadaten anzupassen. Sarah Schalles, Vorstandsmitglied beim SIA, sagt, beispielsweise werde der Schatten um und an den Gebäuden künftig wichtiger.
8: Wenn man zum Beispiel ein Gebäude hat, was eine große Glasfassade hat, kann man das natürlich im Sonnenschutz anpassen. Das heißt, man kann einen Sonnenschutz installieren, der die Fassade beschattet. Und da gibt es natürlich auch unterschiedliche Lösungen, die besser oder schlechter funktionieren. Und das kann man natürlich auch anhand von Normen und von Standards auch anschauen.
6: Eine schnelle Lösung sind neue Normen allerdings nicht. Viele davon müssen nicht zwingend befolgt werden. Und selbst wenn Planerinnen und Planer sie konsequent anwenden, wird es Jahrzehnte dauern, bis der Schweizer Gebäudepark fit ist für die neuen klimatischen Bedingungen.
9: Vor dem Wetter gibt es noch eine Meldung vom Sport.
5: Und zwar zur ersten Runde des Schweizer Fußballcups. Da haben sich die Super League-Clubs gegen ihre unterklassigen Gegner durchgesetzt. St. Gallen gewinnt mit 3:0 gegen Thalwil, Luzern besiegt Bourges mit 3:0 und Sitten besiegt Kerzers mit 6:1. Heute ebenfalls im Einsatz stehen noch Lugano und Thun. Dann das Wetter von morgen. Es wird wechselnd bewölkt. Stellenweise gibt es kräftige Schauer und Gewitter. Im Norden bei 22 bis 26, im Süden bei rund 29 Grad.
9: Das war Info 3 am Sonntag mit Patrick Walter und Bettina Studer.
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11: Das ist die Sendung mit Geschichten aus den Regionen. Heute mit Geschichten zu der Hitze diesen Sommer und der Trockenheit. Wir sind unterwegs mit einem Futterlieferanten in der Ostschweiz, wo die Bauern, die Futter bestellen am Telefon, muss enttäuschen.
12: Wir laufen am Anschlag. Gut, nicht top, danke für die Anfrage. Schönen Tag für die Hörer.
11: Wir sind im Kanton Zürich, wo die Fische sterben in den ausgetrockneten Bächen. Oder das Aarau, wo die Äste abbrechen und das bei kerngesunden Bäumen.
13: Es macht mir schon Sorgen. Wir haben aus diesem Grund auch so Informationstafeln wie hier aufgestellt.
11: Dass die Äste möglichst niemand erschlönt. Apropos Bäume, auch die Waldbrandgefahr steigt. Wir sind bei einer speziellen Übung von der Feuerwehren von Bern und dem Wallis dabei. Und wir reisen in den Kanton Zug, wo Haufen kleine Trauben zieht, die mit wenig Wasser rauskommen. Ein Baum für die Zukunft, sozusagen. Das alles jetzt bei «Regional Diagonal» im Magazin. Heute mit Julia Stirnimann. Heuen haben die Bauernbetriebe dieses Jahr nicht gleich viel können wie sonst. Das heisst, das Futter wird knapp. Eine schwierige Situation. Der Christian Masina war mit einem Futterhändler in der Ostschweiz unterwegs.
14: Fabian Vogt, Futterhändler aus dem St. Gallischen Muelen, ist an dem Morgen schon früh unterwegs. Sein Lastwagen mit dem grossen Anhänger ist pumpenvoll mit Heu und Stroh. Eine Ladung, die die Leute im Moment fast aus den Händen reissen. Am Telefon muss er zu einem Bauer aus der Westschweiz, der noch verzweifelt Futter sucht, absagen.
12: Wir laufen am Anschlag. Gut, tipptopp, danke für die Anfrage. Schönen Tag für die Hörer. Er hat nach Heu gefragt und nach einem Transport. Und ich muss jetzt einfach abklimmen. Ich kann nicht mehr hin, das geht nicht. Tut uns eigentlich weh, aber es geht nicht anders.
14: Für viele Bauernbetriebe ist Heu und Stross eigentlich ein Grundfutter. Wie auf dem Hof der Familie Egemann. und an dem Morgen mit 10 Tonnen neuem Futter beliefert. Der René Egemann produziert silofreie Milch für den Appenzöllenkäse. Trotz der Lieferung heute, auch bei ihm ist das Futter knapp.
10: Ja, grundsätzlich futtern wir jetzt einfach schon einen schönen Teil der Winterreserve, wo wir noch nicht genau wissen, wie weit sie langen. Also sie werden definitiv nicht lange, stand jetzt. Das Schlimmste, was uns passieren kann, ist, dass wir Kühe müssen, vorher noch in die Schlacht reiten, die eigentlich nicht für die Schlacht bestimmt wären. Und darum probieren wir natürlich zuerst alles andere.
14: Zuerst ein schwieriges Sommer und jetzt drohe ich also in Sachen Futter auch einen schwierigen Winter. Die Situation sei für ihn, aber auch für viele andere Betriebe belastend. Auch wenn sie Sachen Futterbau ein Andenken geben.
10: Wenn du recht Gedanken machst, was kann ich besser machen, dass im nächsten Jahr nicht wieder das gleiche Desaster passiert. Irgendwann habe ich einfach das Gefühl, dass man immer wieder ein kleiner Schritt Sport ist.
14: Auch der Futterhändler und Präsident des Schweizerischen Raufutterverband, Fabian Gut, spürt bei seinen Touren, wie die aktuelle Situation vielen Bäuerinnen und Bauern aufs Gemüt schlägt.
15: Es geht jetzt um das nackte Überleben eigentlich. Macht man schon ein bisschen, also ziemlich fest Sorgen eigentlich auch um Bauern.
14: Weil das Ganze sei auch ein Teufelskreis. Zu wenig und teures Futter führe dazu, dass immer mehr Betriebe den Tierbestand reduzieren. Und weniger Tiere haben sie weniger Milch und später auch wieder weniger abnehmen fürs Futter. Am Schluss treffe die Trockenheit also nicht nur einzelne Betriebe, sondern dann die ganze Branche.
11: Und längst nicht nur diese Branche. Hitzestress gibt es zum Beispiel auch in den Gewässern. In den Flüssen ist es vielen Fischen zu warm zum Überleben. Und in den Bächen hat es kaum noch Wasser. Die Situation ist dramatisch. Der Christoph Brunner mit einem Beispiel aus dem Kanton Zürich.
16: Eine so eine Situation hat der Lukas Bamatter noch nie angetroffen.
17: Unser Job ist im Moment sicher nicht schön, weil die Situation präsentiert sich dramatisch.
16: Sagt der Co-Leiter der Zürcher Fischerei und Jagdverwaltung.
17: Wir haben doch relativ viele Flussgewässer, die bis anhin nie ein Problem hatten, wo wir jetzt an einem Punkt sind, wo wir befürchten müssen, dass wir auch dort einen Totalausfall haben, also dass die komplett trocken fallen und sämtliche Fische zugrund gehen.
16: Der Lukas Bamatter steht am Ufer vom Mattenbach zu Winterthur oder von dem, wo vom Mattenbach noch übrig ist. Der Bach, ein beliebter Lebensort für Forellen, ist völlig vertrocknet. Nur da und dort hat es noch ein paar Klunken.
17: Es ist schon sehr außergewöhnlich und zeigt, wie die Situation sich momentan im Kanton Zürich präsentiert bei den Bächen. Unter diesen Bedingungen ist die ganze Population dahin.
16: Natürlich gibt es die Möglichkeit vom Abfischen, also die Fische rausholen und noch jemand anders anbringen, wo es mehr Wasser hat. Aber der Kanton Zürich macht das nur noch selten, weil das ein riesiger Stress für die Fische, die sowieso schon ums Überleben kämpft.
17: Und was sicher jetzt noch speziell ist in diesem Jahr, dass wir schlichtweg kaum mehr Stellen haben, wo wir die Fische überhaupt noch umsiedeln können. Es bleibt eigentlich fast nichts anderes übrig, als diesen Fisch beim Sterben zuzuschauen.
16: Dramatisch ist auch die Situation im Rhein. Der ist mit einer Wassertemperatur von 25 Grad viel zu warm, zum Beispiel für die Äschen. Der Kanton hat zwar Kaltwasserzonen geschaffen, wo sich die Fische erholen können.
17: Also gerade da, wenn man es jetzt hier, wo das Wasser reinkommt, ja, es ist also doch deutlich kühler.
16: Aber der Lukas Bamatter sagt,
17: wenn man natürlich noch häufiger und in dem Ausmaß, wie wir es dieses Jahr haben, zum Sommer haben, dann muss man schon in Frage stellen, ob die Äschen tatsächlich eine Zukunft hat. Es ist möglich, dass kälteliebende Arten wie eine Forelle, wie eine Äsche in den grossen Gewässern wie im Rhein oder der Thur verloren gehen. Und es wird sicher Arten geben, die noch häufiger werden vorkommen, wie beispielsweise der Wels, der das warme Wasser gerne hat.
16: Wenn der Sommer dann vorbei ist, müsse sich der Kanton ernsthaft überlegen, was er mit diesen Gewässern unternehme, die den Sommer ausgetrocknet sind, sagt der Oberst Zürcher Fischereiaufseher.
17: Wenn man will, dass es dort wieder Fisch hat, dann müssen wir eigentlich künstlich nachhelfen und dort wieder Fisch aussetzen. Was natürlich auch wieder ein Eingriff in ein natürliches System ist, das wir grundsätzlich nicht mehr wollen.
16: Dem Lukas Bamatter seine Hoffnung ist, dass sich ein Teil der Gewässer selber wieder erholt. Weil, wie er zum Schluss sagt, die Natur sich halt doch stärker und widerstandsfähiger, als man denke.
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11: Die App Alert Swiss ist im Moment voll mit Warnmeldungen. Waldbrandgefahr, Feuerverbot und an verschiedenen Orten wird auch noch vor Astabbrüchen gewarnt. Warum, dass man im Moment darum manchmal lieber an der prallen Sonne statt im Schatten unter einem Baum sitzt, der Alex Moser hat sich das in der Stadt Aarau erklären.
19: Wir machen genau das, was wir jetzt nicht sollten. Der Dominik Staub, der Leiter von Stadtgrün Aarau und ich, wir stehen im Schatten unter ein paar riesigen alten Linden mit dicken Ästen. Und so einen Ast könnte im Moment eben jederzeit runterfallen. Darum hat man auch in Aarau diese Woche wieder gewarnt vor Astabbrüchen, sagt Dominik Staub.
13: Es ist halt eine Gefahr, weil es können doch recht grosse Äste runterkommen. Also bis Armdick, bis ganze Kronenteil hat es auch schon gegeben. Es ist vor 5 Jahren oder so, ist da eine, auch im Casinopark, bei den Hängebuchen einen grossen Ast runterkommen. Mitten am Tag, es hat nicht gewindet, nichts, und es hat Leute im Park gehabt. Und wir haben einfach Glück gehabt, dass nichts passiert ist.
19: Auch in Rheinfelden ist vor ein paar Tagen ein riesiger Ast abgebrochen. Es ist niemand verletzt worden, aber mehrere Velos sind kaputt gegangen. Auch dort war es ein Hängebuche, aber Astabbrüche gibt es auch verschiedene Baumarten.
13: Es können auch kerngesunde Bäume treffen. Es muss nicht irgendein geschädigter Baum sein. Oder es können auch Bäume treffen, die kürzlich sogar geschnitten worden sind, gepflegt worden sind. Man kann nicht sagen, wo es passiert und wo nicht.
19: Man kann auch nicht sagen, warum es passiert. Es gibt nur Vermutungen, sagt Dominik Staub.
13: Man nimmt an, das ist so die gängige Meinung, die so ein bisschen im Vordergrund steht, dass es durch Trockenheit und durch Hitze zu einem Volumenschwund in den Zellen kommt und dass sich dann wie die Zellwände voneinander lösen. Und wenn es so eine durchgehende Linie gibt, per Zufall in einem Ast, dass dann der halt abbrechen kann.
19: An dem heissen Nachmittag sitzen die Leute im Aarauer Casinopark aber trotzdem nicht an der Sonne, sondern unter den Bäumen im Schatten. Und das gibt dem Chef von Stadtgrün Aarau ein mulmiges Gefühl.
13: Ja, es macht mir schon Sorgen. Wir haben aus diesem Grund auch so Informationstafeln wie hier aufgestellt. Das ist so ein bisschen vergleichbar auch mit einem Sommergewitter. Man weiss, das ist so in der Bevölkerung weiss man das, dass wenn es gewittert, dass man nicht unter einen Baum geht. Dass es bei trockener Hitze, bei so Situationen wie jetzt, dass man dann nicht unter einen Baum geht wegen Grünansprüche, das ist halt einfach in der Bevölkerung noch nicht verankert, weil das ist ein relativ neues Phänomen.
19: Die Rede ist hier übrigens meistens von Astabbrüchen in den Parken von Städten und Gemeinden, weil es dort viele Leute hat. Aber es können auch in Wäldern erst wegen der Trockenheit plötzlich oben runterkommen.
11: Und in den Wäldern gibt es auch eine ganz andere Gefahr, nämlich Waldbrände. Im Kanton Wallis hat es in den letzten Jahren und Jahrzehnten gerade 3 grosse Brände in Schutzwäldern gegeben. Jetzt setzen die Berner Feuerwehren auf die Erfahrung von denen im Wallis. Anfang August hat es die FISP einen Kaderkurs gegeben, um zu lernen, wie man mit einem Waldbrand an einem Steilhang umgeht. Theoretisch und in der Praxis, inklusive Helikopter. Die Reportage von der Ruth Seeholzer.
20: 4 Wehrmänner und Frauen aus ganz verschiedenen Regionen vom Kanton Bären sind 2 Tage dran, in Theorie und Praxis alles zu lernen, was es braucht, um einen Brand im Schutzwald im Steilhang zu bekämpfen. Es sind alles 4 Wehrkader, also die Vierungstruppen von der Vierwehr. Einer von den Kursteilnehmern ist der Beat Mösching von der Vierwehr Sana. Das, was ich hier lehre, sei wichtig.
21: Ehrlich hat man schon vom Führerwesen her, weiss man ja schon, wie es läuft. Aber jetzt hier weiss man es noch mehr, weil einfach so ein Ereignis kann exponentiell schnell gross werden. Und dann brauchst du auch Manpower und Leute, die mithelfen. Und das magst du mit der Ortsfeuerwehr gar nicht mehr abdecken.
20: Nach viel Theorie am Vormittag gilt es am Nachmittag erst. Die Übung ist klar. Räuchmeldung im Eiholzer Wald oberhalb von Visp auf knapp 900 Meter über Meer. Von diesen 32 Feuerwehrleuten, die den Kurs machen, hat sich der Beat Mösching bereit erklärt, den Übungseinsatz zu leiten. Er kommt gerade voll ins Eich. Aber der Richard Rieder, einer von den Ausbildnern, steht ihm zur Seite.
22: Im Moment ist es gut, wir müssen am Aufbauen. Wir sind am Laufen. Jetzt ist 12.
23: Ist der Helikoordinator im Griff?
22: Nein, den habe ich eben nicht im Griff. Wo ist der?
23: Der ist aber im Wald.
22: Schaut der von dort aus? Schauen?
23: Ja, aber der soll nicht da gehen.
20: Der Helikoordinator fehlt. Das ist diejenige Person, die im Ernstfall den Einsatz von einem Helikopter dirigiert, auf Anweisung des Einsatzleiters. Der Instruktor erklärt, was falsch gelaufen ist.
23: Jetzt kann er eventuell macht er Sachen, die nicht nach deinem Plan sind.
22: Ja, das ist es auch. Ja. Das ist eigentlich auch nicht die Idee, dass es dabei geht.
20: Ein paar Dutzend Meter weiter oben entwickelt sich immer mehr Rauch. Der Heli fliegt an und wirft gezielt das Wasser ab. Die Feuerwehrleute haben auf Anweisung von der Einsatzleitung von verschiedenen Seiten her Schläuche ausgerollt und versuchen vom Boden aus das Feuer zu löschen. In der Einsatzleitung kommt es langsam riebiger. Der Ausbildner will vom Einsatzleiter wissen, wie es uns sieht.
23: Das Gefühl von dir?
22: Im Moment ist jetzt am Ankommen. Jetzt kann ich die Bauchweste fort.
23: Jetzt mal der erste Fall, was merkst du? Wenn du nervös bist, du überträgst das auf die ganzen Kollegen.
22: Ja, das ist es.
23: Darum ist das ein Wort, ist delegieren.
22: Ja.
20: Und dann kommt das Kommando, 4 gelöscht, alles unter Kontrolle, anfangen zusammenräumen.
11: Übrigens, die Feuerwehrübung ist so echt dahergekommen, dass Leute in der Polizei angerufen haben, weil sie gemeint haben, den Waldbrünnen tatsächlich. Und vom Wisperwald jetzt in den Wald vom Kanton Zug. Weil der Wald war die letzten Wochen ein Ort zum Abkühlen in der Hitze. Aber auch die Wälder selber leiden. Der Kanton Zug versucht sie darum, fit zu machen für die Zukunft. Markus Föhn.
0: Der Severin Nick geht voraus durch den Wald im Lorzendobel, bis er vor einer besonderen Gruppe von Bäumen stehen bleibt, vor Traubeneichen.
2: Wir sind sehr selten hier im Kanton Zug. Wir sind hier an diesem Standort haben wir die meisten Traubeneichen vom ganzen Kanton.
0: Aber gleich soll es mehr davon geben, sagt der Förster von der Kooperation Bardorf, weil Traubeneichen sei einer der Bäume der Zukunft.
2: Sie hat eine sehr hohe Trockenheitsresistenz. Also sie kommt mit wenig Wasser gut aus. Wir sehen neben den Buchen, wo Kronen schon in Herbstmodus fangen. Also sie sind schon am Verfärben. Das heisst, sie haben zu wenig Wasserbuchen, die gleich alt sind und immer hier sind. Und die Traubeneichen, die sehen immer noch grün aus, vital wirklich, und die kommt gut aus mit dem.
0: Und darum hat die Kooperation als Besitzerin vom Wald neben den Älteren einen Haufen junge Traubeneichen gepflanzt, mit Plastikröhrchen gut geschützt vor Rebis. Mit Sämli von diesen Traubeneichen sollen weitere Jungbäume gezogen werden und dann angepflanzt in den Wäldern überall im Kanton Zug. Ähnliche Programme laufen auch an anderen Orten, weil Hitze und Tröchte machen überall im Mittelland vielen Baumarten zu arbeiten. Die Eidgenössische Forschungsanstalt für Wald, Schnee und Landschaft WSL beobachtet die Entwicklung genau, mit Testpflanzungen überall im Land. Die Forstwissenschaftlerin Julia Schwarz sagt:
3: Ich habe mir vorher die Bodendaten angeschaut und es ist wirklich so, dass in den tiefen Lagen wir im Boden eine so große Trockenheit haben, dass wir davon ausgehen, dass es zum Absterben kommen wird.
0: Dass also viele Bäume diesen Sommer nicht überleben. Darum sind die Projekte wie das zu Zug wichtig.
3: An Orten, wo man sieht, dass die Natur quasi selber nicht die Baumarten hervorbringt, die wir brauchen in Zukunft, um die Waldfunktion zu erhalten, da muss man tatsächlich nachhelfen.
0: Und Traubeneichen sind für das ein idealer Baum. In den Testpflanzungen zeigen aber auch Ahornarten oder die Nussbäume gut abschneiden. Die Forschungsanstalt WSL mache außerdem Tests mit Bäumen aus dem Mittelmeerraum. Die Wälder werden sich also verändern, nicht nur im Kanton Zug.
11: Und wahrscheinlich auch nicht nur die Wälder. Bleiben tut das Magazin von Regional Diagonal. Uns gibt es auch nächstes Wochenende. Für heute sind wir durch. Am Mikrofon verabschiedet sich Julia Stirnimann.

0: Die Nachrichten von SRF um 17:30 mit Patrick Walter. Bei einem schweren Fährunglück in Simbabwe sind mindestens 80 Menschen gestorben. Im Grenzgebiet zwischen Belgien und Deutschland hält ein Waldbrand die Feuerwehren auf Trab. Und das Wetter? Heute teils sonnig, teils bewölkt bei rund 30 Grad. Morgen stellenweise kräftige Schauer und Gewitter um 24 Grad. In Simbabwe ist die Opferzahl nach dem Kentern einer Fähre auf 80 gestiegen. Dies, nachdem 8 weitere Leichen geborgen worden sind. Das teilte die Polizei des südafrikanischen Landes auf X mit. Die Fähre war bereits am Dienstag auf dem Karibasee gekentert. Der Karibasee ist der größte künstliche Stausee der Welt, gemessen am Volumen. AD-Korrespondent Stefan Überbach berichtet.
1: Simbabwes Präsident Emmerson Mnangagwa spricht von einer nationalen Tragödie. In den vergangenen Tagen haben Taucher und Einsatzkräfte immer wieder weitere Leichen entdeckt. Unter dem umgedrehten Rumpf der gekenterten Fähre und im Wasser rund um die Unglücksstelle. Nach wie vor ist unklar, wie viele Menschen sich tatsächlich an Bord befunden haben. Offiziell war die Fähre für 90 Passagiere plus 5 Besatzungsmitglieder zugelassen. Die Behörden sprechen inzwischen von über 110 erwachsenen Fahrgästen. Dazu kommt eine unbekannte Zahl von Kindern, denn die können zum Teil ohne Ticket mitfahren und tauchen deshalb in den Passagierlisten nicht auf. Der Katastrophenschutz in der Provinz hat das Boot als stark überladen und technisch heruntergekommen bezeichnet. Nach Angaben von Überlebenden hatten Fahrgäste den Kapitän wegen der hohen Wellen und des starken Windes eindringlich gebeten, umzudrehen oder die Fahrt abzubrechen, allerdings vergeblich. Kurz darauf geriet die Fähre im östlichen Teil des Lake Kariba in Seenot und kenterte. Örtliche Medien berichten, am Unglückstag habe es Sicherheitswarnungen für Boote auf dem Stausee gegeben. Präsident Mnangagwa hat das Unglück inzwischen offiziell als Katastrophenfall eingestuft.
0: Im Osten Belgiens, nahe der deutschen Grenze, wütet weiterhin ein Waldbrand. Mittlerweile ist eine Fläche von 27 Quadratkilometern abgebrannt. Das entspricht der Fläche des Brienzersees. Der Brand brach am Freitag aus in einem Moorgebiet. Auf belgischer Seite wurden mehrere hundert Menschen in Sicherheit gebracht und auf der deutschen Seite der Grenze hat sich die Lage entspannt. So rechnen die Behörden der Stadt Monschau nicht mehr damit, dass das Feuer auf deutsches Gebiet übergreifen wird. Eine Entspannung gibt es auch in der deutschen Gemeinde Hürtgenwald in der Nähe von Aachen. Dort wurden rund 2000 Personen wegen eines anderen Waldbrandes evakuiert. Einige konnten inzwischen nach Hause zurückkehren. Nach dem schweren Erdbeben im Osten Indonesiens ist Hilfe ins Katastrophengebiet unterwegs. 275 Tonnen Hilfsgüter seien auf einem Armeestützpunkt in der Nähe der indonesischen Hauptstadt Jakarta eingetroffen. Diese werden nun in die betroffene Region gebracht, teilt die Katastrophenschutzbehörde des Landes mit. Das Beben vor der indonesischen Insel Flores gestern Morgen hatte eine Stärke von 7,7. Laut Behördenangaben kamen dabei mindestens 53 Menschen ums Leben. In die Schweiz, in den Kanton St. Gallen. Nach fast 20 Jahren im Nationalrat bekommt SVP-Politiker Lukas Reimann eine neue politische Aufgabe. Reimann wurde heute in seinem Wohnort Wiel in die Stadtregierung gewählt. Was diese Wahl für Reimanns Zukunft im Nationalrat bedeutet, ist zurzeit offen. Die Herbstsession im Nationalrat

0: Gästen, 91 Personen. Viele von ihnen hätten wegen der Hitze Kreislaufprobleme gehabt. Zum Sport. Der Berner Fabian Staudenmann gewinnt den Schwergalbschwinget am Fuße des Sentis. Er hat alle 6 Gänge gewonnen. Im Schlussgang legte er Lars Zaug nach 13 Sekunden auf den Rücken. Für Fabian Staudenmann ist es der 2. Sieg auf der Schwergalb. Dann zu Resultaten aus der 1. Runde des Schweizer Fußballcups. Luzern gewinnt bei Bourges aus der 4. Liga mit 3:0. St. Gallen schlägt ebenfalls ein Team aus der 4. Liga, nämlich Talwil, auswärts mit 3:0. Und Sitten bezwingt Kerzers aus der 6. Liga mit 6:1. In der Women's Super League hat der FC Zürich eine neue Trainerin verpflichtet, und zwar Martina Voss-Tecklenburg. Voss-Tecklenburg war ab 2012 während 6 Jahren Trainerin der Schweizer Frauenfußball-Nazi. Unter ihr qualifizierte sich die Schweiz unter anderem erstmals für eine WM. Danach trainierte Voss-Tecklenburg auch noch das deutsche Frauennationalteam. Ihr Amt beim FCZ tritt Martina Voss-Tecklenburg am 1. Oktober an. Wir sind beim Wetter. Heute ist es teils sonnig, teils bewölkt. Vor allem in den Alpen gibt es lokale, teils kräftige Gewitter. Morgen ist es wechselnd bewölkt bei 24 Grad. Und es gibt stellenweise kräftige Regenschauer und Gewitter. Das waren Nachrichten von Radio SRF. Verantwortlich war Adrian Huber.
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2: Hallo im Wochenendprogramm von SRF 4 News. Ja, Forscherinnen, denen die Tränen kommen. Oder Viren, die mit künstlicher Intelligenz hergestellt werden können. Oder auch Dinos, zu deren Aussterben man jetzt noch ein bisschen mehr weiß. All diese Themen haben die Wissenschaft und auch uns diese Woche beschäftigt. Wir blicken jetzt auf sie zurück. Mein Name ist Susan Stöcke. Wenn man durchs Quartier, den Park oder vielleicht auch den eigenen Garten läuft, fällt es auf. Viele Bäume lassen ihre trockenen Blätter runterhängen. Sie leiden aktuell massiv unter der Trockenheit. Nach mehreren Hitzewellen, Rekordtemperaturen und 2 Monaten fast ohne Regen sind die Bäume respektive der Schweizer Wald schon jetzt Anfang August zum Teil gelb oder sogar braun. Viele Bäume werden sich nicht mehr erholen, das ist klar. Noch nie sind so viele Buchen gestorben wie dieses Jahr. Wie grundlegend die Klimaveränderung den Schweizer Wald verändert, zeigt die Reportage von Wissenschaftsredaktor Christian von Burg.
3: Wir sind im Hartwald nahe Basel unterwegs mit Sabine Braun. Seit 42 Jahren untersucht die Forscherin im Auftrag verschiedener Kantone den Zustand des Waldes. Der Hitzesommer 2018 hatte hier heftige Spuren hinterlassen. Aber jetzt sei es noch krasser.
4: Der Sommer ist absolut extrem. Und man hat gedacht, nach dem Sommer 18, das ist jetzt ein neues Level, aber das ist jetzt noch ein Level mehr.
3: Braun findet die Veränderungen im Wald wissenschaftlich interessant. Aber die Situation geht ihr nahe.
4: Ja, es macht einem Angst.
3: Denn normalerweise ziehen die Buchen bei großer Trockenheit die Nährstoffe aus den Blättern zurück. Die Blätter welken von außen her und fallen ab. Jetzt aber ist es so heiß, dass auch grüne Blätter von der Mitte her braun werden und abfallen.
4: Das ist ein neues Phänomen, das habe ich in meinen 42 Jahren Waldtour beobachtet, noch nie gesehen.
3: Zusammen mit Simon Tresch und anderen Mitarbeitenden des Instituts für angewandte Pflanzenbiologie untersucht Braun in 9 Kantonen 12'000 Bäume. Mit weißer Farbe sind sie gekennzeichnet.
5: 64, kann ich jetzt da schauen, was mit dieser Art, die haben wir noch nicht aufgenommen.
3: Jeder Baum wird jedes Jahr untersucht. Der zentrale Aspekt dabei ist, wie gesund die Baumkrone aussieht, sagt Tresch.
5: Wenn ich jetzt da hinten schaue, die Buchen dort, die sind Kronenverlichtung 80%, 90%.
3: Die meisten dieser Bäume werden absterben. Denn neue Auswertungen von Braun zeigen, 3/4 der stark geschädigten Bäume sind im Nachgang des Trockenjahres 2018 gestorben. Und der Anteil der stark geschädigten Bäume ist jetzt, im Hitzesommer 26, fast 3-mal größer. Im Hartwald bei Basel ist die Lage außerordentlich, weil der Boden nicht tiefgründig ist und schnell austrocknet. Aber auch im Rest des Mittellandes sei die Buche bedroht.
4: Nicht ganz so stark wie in der Nordwestschweiz, aber man sieht auch im Berner Oberland sind die Bäume braun in den Hängen.
3: Für die Waldforscherin ist klar,
4: in der tiefen Lage hat die Buche keine Zukunft.
3: Damit verschwindet mit der Klimaerwärmung unser bisher häufigster Laubbaum. Beim häufigsten Nadelbaum, bei der Fichte oder Rottanne, ist

0: dieselbe Entwicklung schon länger im Gang. Bei der Fichte sieht man die Schäden der Hitze allerdings erst im Folgejahr.
1: Also bei der Fichte ist, wenn der Borkenkäfer angreift, dann ist die Fichte nach ein paar Wochen tot.
0: Die Fichte wurde weitherum abgeschrieben und wird von den Kantonen im Waldmonitoring gar nicht mehr untersucht.
2: Schau mal, da vorne ist noch spannend mit diesen schönen Eichen. Eine die eine ist noch nicht geschädigt. Oder? Und die steht neben Buchen, die völlig vertrocknet sind. Und das sind schon die baumartenspezifischen Unterschiede.
0: Eichen können also umgehen mit der Trockenheit. Wir steigen ins Auto und fahren nach Wildenstein in einen der ältesten Eichenhaine der Schweiz. Hier stehen majestätische Eichen mit Stammdurchmessern von fast 3 Metern. Sie sind bis zu 550 Jahre alt.
2: Was wir jetzt sehen, ist so eine uralte Eiche. Die hat vor 3 Tagen ist ein Sturm da durchgezogen. Eigentlich ein normaler Sommersturm, jetzt nicht außergewöhnliches. Und da ist die Hälfte von der Krone, und das sind richtig mächtige Krone, ist abgebrochen.
0: Der Vergleich mit den Daten vor 20 Jahren zeigt, auch bei diesen uralten Bäumen nimmt die Zahl der Trockenschäden zu. Die Bäume werden empfindlicher gegen Käferschäden und eine Bakterienkrankheit, die schwärzlichen Schleimfluss am Stamm verursacht. Bei einem Viertel der untersuchten Eichen sehe es aber gut aus, sagt Dresch.
2: Der Zustand hat sich verbessern und die Schleimflussläsionen haben sich verschliessen. Und das gibt durchaus auch Hoffnung für die wichtige Baumart in der Schweiz.
3: Die Wälder leiden also, so viel ist klar, auch wenn es ein bisschen Hoffnung gibt. Und Fakt ist, im Juni und Juli war es in Westeuropa so heiß wie nie zuvor in diesen beiden Sommermonaten. Das zeigen die neuesten Messreihen des Klimawandeldienstes Copernicus. Was heißt das für unsere Klimazukunft? Christian von Burg hat die Einordnung.
0: In Spanien, Frankreich, im Süden Deutschlands und in der Schweiz lagen die Durchschnittstemperaturen im Juni und Juli 2,79 Grad über dem Durchschnitt der letzten gut 30 Jahre. Und es war extrem trocken. Anders sah es im Osten Europas aus. Von Finnland über die Ostukraine bis ins Innere der Türkei war es überdurchschnittlich feucht. Im westlichen Mittelmeer und im Atlantik wiederum kam es zu schweren marinen Hitzewellen. Und in den Ozeanen insgesamt wurden die höchsten je gemessenen Wassertemperaturen an der Meeresoberfläche registriert. Das ist zum Teil auf das Klimaphänomen El Niño zurückzuführen, das sich zurzeit wieder aufbaut und in den kommenden Monaten weiter verstärken wird. Global gesehen ist das Jahr 2026 damit bisher das drittheißeste je gemessene, hinter 24 und 25. Aber es sei durchaus möglich, dass 2026 noch aufhole und zum Rekordjahr werde, sagen verschiedene Klimawissenschaftler und Klimawissenschaftlerinnen. Was heißt all dies für künftige Sommer in der Schweiz? Sind nach diesem Extremsommer wieder gemäßigtere Sommer zu erwarten? Rein statistisch gesehen schon. Doch langfristig wird sich die Erde weiter erhitzen, weil der Ausstoß des Klimagases CO2 durch unser Flugverhalten, unsere Autos und unseren Konsum weltweit gesehen bis heute ansteigt. Zurück zum Wetter und zum Klima. In Europa gibt es eine Zunahme der Hochdrucklagen. Das ist unterdessen wissenschaftlich nachgewiesen. So kann sich die brütende Hitze quasi festsetzen und eine bisher nicht gekannte Trockenheit nach sich ziehen. Wenn die Böden austrocknen, verlieren sie die Fähigkeit zur natürlichen Kühlung. Dürre und Hitze intensivieren sich gegenseitig. Und zusammen mit starken Winden ermöglicht dies die Megafeuer, wie wir sie soeben in Frankreich, Spanien oder Griechenland gesehen haben. Auch bei uns in der Schweiz wird die extreme Trockenheit noch weiter anhalten und starke Auswirkungen haben. Erst lange dauernde Regenschauer können Abhilfe schaffen. Die Modellierungen der Klimawissenschaft zeigen zudem, dass im Extremfall in Zürich in den kommenden Jahren auch Temperaturen bis 44 und in Basel oder Genf bis 45 Grad möglich sein werden. Die diesjährigen Extremtemperaturen sind also nicht das Ende der Fahnenstange,
3: sagt Wissenschaftsredaktor Christian von Burg. Und während viele wegen der Hitze gelitten haben und immer noch leiden, gab es diese Woche aber auch ein Ereignis, das die Menschen mit Freude hat in Richtung Sonne blicken lassen, nämlich die Sonnenfinsternis. Das hat Hunderttausende Menschen in Europa zum Staunen gebracht. Die Sonne hat sich auch hier bei uns in der Schweiz deutlich verdunkelt. Sie wurde vom Mond um bis zu 93% abgedeckt. So eine Sonnenfinsternis ist relativ selten und für viele drum ein einzigartiges Erlebnis. Aber aus wissenschaftlicher Sicht ist das schon lange kein Mysterium mehr. Und trotzdem ist eine Sonnenfinsternis nach wie vor ein ganz wichtiger Moment für die Forschung. Warum das so ist, berichtet Angelika Krehn.
4: Wer die Sonne anschauen will, braucht mindestens eine Sonnenfinsternisbrille. So eine setzt sich Sam Krucker von der Fachhochschule Nordwestschweiz auf. Der Sonnenforscher blickt in den Himmel und sieht eine helle, weiße Scheibe.
5: Was wir nicht sehen, ist die Sonnenatmosphäre. Die Sonnenscheibe ist halt so hell, dass die sehr viel schwächere Sonnenatmosphäre darin versinkt. Wenn es jetzt aber eine Sonnenfinsternis gibt, dann bewegt sich ja der Mond über die Sonnenscheibe, deckt sie komplett ab. Und dann hat man die Chance, die viel schwächere Sonnenatmosphäre auch von der Erde aus zu sehen.
4: Die Sonnenatmosphäre umhüllt die Sonne. Nur während einer totalen Sonnenfinsternis sehen wir sie. Rund um die vom Mond verdeckte Scheibe erscheint sie wie eine leuchtende Krone. Sie wird deshalb auch Corona genannt. Und sie ist, was die Forschenden besser verstehen wollen.
5: Die Sonnenatmosphäre ist zwar sehr dünn, aber sie ist eben auch sehr, sehr heiß. Unsere Sonnenatmosphäre ist mehrere Millionen Grad heiß, die Sonnenscheibe nur 6000. Das ist also ein Riesenunterschied. Das heißt also, die Sonnenatmosphäre muss irgendwie geheizt werden. Und wir wissen jetzt, dass diese Energie, die kommt aus dem Magnetfeld der Sonne.
4: Die Sonne kreiert ständig Magnetfelder. Wenn sie sich neu anordnen, können sie unvorstellbar viel Energie freigeben und dabei sogenannte Sonneneruptionen verursachen.
5: Das Ganze, die ganze Freisetzung der Energie ist sehr impulsiv. Das passiert explosionsartig. Das heißt, überall wird da immer Masse ausgeworfen und Magnetfelder ausgeworfen. Und das füllt dann den Raum zwischen der Sonne und der Erde. Und weil das sich zeitlich sehr schnell ändert, nennen wir das auch das Weltraumwetter.
4: Dem Weltraumwetter sind wir auf der Erde zwar nicht schutzlos ausgeliefert, denn das Magnetfeld der Erde wirkt wie ein Schutzschild. Es blockt die hochenergetischen Teilchen und Magnetfelder, die die Sonne ins Sonnensystem schleudert. Das können wir sogar sehen, in Form von Nordlichtern. Sie entstehen, wenn Sonnenteilchen auf das Erdmagnetfeld treffen. Das ist der schöne Teil des Weltraumwetters. Doch kein Schutz ist perfekt. Das Weltraumwetter kann praktisch jede elektronische Technologie beeinflussen oder gar zerstören. Sei es der Flugverkehr, Stromnetze, Satelliten, GPS oder das Handynetz, unser Alltag.
6: Hallo.
4: Louise Harrer ist Sonnenforscherin an der ETH Zürich und lehrt Weltraumwetter.
7: Es kann enorme wirtschaftliche Auswirkungen haben und hat sie bereits. Müssen wir Flugzeuge umleiten, sind das zusätzliche Kosten. Wird das GPS-Signal gestört und Arbeiten unterbrochen, sind das Kosten. Werden Transaktionen gestört, sind das Kosten. Weltraumwetter steht in jedem Land auf der Gefahrenliste, wegen seiner potenziellen Folgen.
6: Potentially such a big economic impact.
4: Klar will man also die Vorgänge des Weltraumwetters besser verstehen, um es besser vorhersagen zu können. Dazu warten Forschende aber nicht mehr nur auf Sonnenfinsternisse. Im Zeitalter der Raumfahrt beobachten Teleskope im All die Corona. Sie machen Aufnahmen im Röntgen- und UV-Bereich. Und sie erzeugen künstliche Sonnenfinsternisse, indem Geräte die helle Sonnenoberfläche abdecken. Der letzte Schrei in der Sonnenforschung ist die Mission Proba 3. Bei der fliegen zwei Satelliten im Parallelflug. Einer deckt die Sonnenoberfläche ab, der andere macht Corona-Aufnahmen. Doch künstliche Sonnenfinsternisse haben Einschränkungen.
7: Natürliche Sonnenfinsternisse sind ein magischer Zufall der Größen. Der Mond deckt die Sonnenoberfläche einfach perfekt ab. So perfekt, dass wir viel tiefer in die Atmosphäre blicken können. Das im Weltraum hinzubekommen, kostet viel Geld.
4: Darum werden am 12. August nicht nur alle Weltraum-, sondern auch die irdischen Sonnenteleskope auf die Sonne gerichtet sein, um Weltraumwetterprognosen zu verbessern.
7: Ein Beispiel sind Vorhersagen, Modellierungen, wie die Corona am 12. August aussehen wird. Das vergleichen wir dann mit der Realität und prüfen so unsere Modelle. Wo haben sie Schwächen? So können wir die Modelle verbessern.
4: Während der Sonnenfinsternis werden auch neue Geräte getestet, die dereinst ins All fliegen sollen, erzählt Sam Krucker. und Flugzeuge werden in den Himmel steigen, um mit Spezialkameras noch bessere Aufnahmen zu machen und wichtige Daten zu sammeln.
8: Also jede neue Beobachtung ist ein weiteres Mosaiksteinchen, das wir da haben, um dann wirklich auch dorthin zu kommen, dass wir das Ganze verstehen. Also es ist nicht so, dass jetzt das die Antwort wäre auf alle unsere Fragen, aber es bringt uns wieder ein bisschen weiter.
4: Während der Sonnenfinsternis wollen die beiden Forschenden aber vor allem auch eines: das Naturschauspiel genießen.
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3: Und von der Sonne und der Hitze jetzt weg zu einem ganz anderen Thema, das für viele vielversprechend klingt, für andere wiederum eher unheimlich. Einem US-amerikanischen Forschungsteam von der Universität Stanford ist es erstmals gelungen, mit Hilfe einer künstlichen Intelligenz die Bauanleitung für neue, funktionsfähige Viren herzustellen. Das könnte helfen, Infektionen mit gefährlichen Resistenzen zu bekämpfen oder seltene Krankheiten zu heilen. Aber diese neue Technik weckt eben auch Angst vor Missbrauch. Wissenschaftsredaktorin Katrin Kapretz.
10: Die Studie sorgte für Aufsehen. Erstmals ist es Forschenden gelungen, mit Hilfe von künstlicher Intelligenz Baupläne für neuartige, funktionsfähige Viren zu erstellen. Diese Studie zeige, welchen Nutzen KI-Modelle gerade in der Biologie haben können.
11: I think that is the potential. This idea of breaking the code of biological systems.
10: KI könne maßgeblich dabei helfen, den Code der Biologie zu knacken, sagt Bruno Correia. Er forscht als Professor an der EPFL, der ETH in Lausanne, an der Schnittstelle zwischen Biologie und Computerwissenschaften. Den Code der Biologie knacken. Das hieße, die Bauanleitung der Lebewesen zu verstehen. Und das wiederum setzt voraus, dass man die Grammatik, welche für die DNA gilt, verstanden hat. Das würde neue Möglichkeiten eröffnen, um maßgeschneiderte Viren herzustellen, beispielsweise um gefährliche Infektionen oder seltene Krankheiten zu heilen.
11: There is a code that until now has been impossible.
10: Leider verstehe die Wissenschaft diese Grammatik erst in Bruchstücken, so Bruno Correia.
11: But the models learn these things.
10: Die beiden KI-Modelle aus der aktuellen Studie jedoch schienen sie in der Kürze ein gutes Stück umfassender gelernt zu haben und konnten so DNA-Entwürfe für neuartige, funktionsfähige Viren vorlegen. Wobei alle diese neuen Viren noch stark dem Original glichen, das die KI als Vorlage erhalten hatte, relativiert Bruno Correia. Komplett neue Viren könnten die verwendeten KI-Modelle nicht entwerfen. Noch nicht.
11: I don't know what we're going to see in the next years.
10: Die Autoren der aktuellen Studie betonen, dass sie ihren KI-Modellen keine DNA-Daten von Viren vorgelegt haben, die Menschen, andere Tiere oder Pflanzen infizieren können. Sie empfehlen, dass KI-Anwendungen in der Biotechnologie eng begleitet werden sollten, damit daraus keine neuen, für den Menschen gefährliche Viren entstehen können. Darin sieht Bruno Correia den wichtigsten Aspekt der neuen Studie.
11: It starts this conversation of which safeguards should we have?
10: Dass sie die Diskussion anschiebe, welche Kontrolle die Forschung mit KI-Modellen brauche. Langsam tue sich da was, stellt Florian Tramer fest, Computerwissenschaftler und Assistenzprofessor an der ETH Zürich. In der EU gilt seit einigen Jahren die KI-Verordnung, die laufend angepasst wird.
12: In Amerika fängt das jetzt auch an, vor allem mit den Cyberfähigkeiten von neuen KI-Systemen, wie die von OpenAI oder Anthropic, dass da sich der Bund auch ein bisschen einmischt.
10: Und in einem Fall vorübergehend ein Exportverbot erließ. Jedoch?
12: Die Fähigkeiten von diesen Modellen sind auch so schnell immer besser geworden, dass man da oft mit dem Gesetz nicht unbedingt mithalten kann.
10: Gerade im Bereich der biologischen Forschung sieht Florian Tramer aber weitere Ansätze, um Missbrauch möglichst zu verhindern.
12: In der Biologie oder Chemie könnte es einfach stärkere Maßnahmen sein in Laboren, was sie für Designs entwickeln dürfen oder nicht, was für Grundstoffe man zur Verfügung haben kann oder nicht.
10: So gelten für Firmen, die wichtige Laborreagenzien herstellen oder im Auftrag DNA-Sequenzen bauen, bereits heute strenge Auflagen. Universitäten und wissenschaftliche Geldgeber prüfen jede Forschung mit biologischen Organismen und müssen diese bewilligen. Bruno Correia von der EPFL betont, Missbrauch sei immer möglich. Die Diskussion um Gesetze und Vorsichtsmaßnahmen enorm wichtig. Aber
11: I'm not sure if the biggest risk at this point is to reject these tools.
10: Die KI könne der Forschung helfen, Neues über die Biologie, Krankheiten, neue Therapien zu lernen. Dieses Potenzial dürfe man aus Furcht vor Missbrauch nicht ungenutzt lassen.
3: Und von den ganz kleinen, also den Viren, jetzt zu den ganz großen, die Wissenschaft interessieren, den Dinosauriern. Und der Frage, wie sind sie eigentlich genau ausgestorben, damals, vor 66 Millionen Jahren, als dieser gewaltige Meteorit einschlug? Diese Frage ist umstritten in der Wissenschaft. Jetzt aber gibt es dazu eine neue Erkenntnis. Darüber hat Yves Kilcher mit dem freien Wissenschaftsjournalisten Simon Storz gesprochen.
13: Es geht um einen der offenen Streits rund um das Aussterben der Dinosaurier. Der damalige Meteoriteneinschlag, das ist der Teil, der weitgehend unbestritten ist. Da fliegt also ein Asteroid mit einem Durchmesser von 13 Kilometern auf die Erde zu. Der hätte gut die gesamte Stadt Zürich und noch Teile des Zürichsees abgedeckt. Der Brocken braust mit einer Geschwindigkeit von geschätzt 20 Kilometern pro Sekunde. Er hätte also die Strecke zwischen Bern und Basel in weniger als 4 Sekunden zurückgelegt und traf dann schlussendlich im heutigen Mexiko auf die Erde. Und diese Wucht hat natürlich in der unmittelbaren Umgebung des Einschlagkraters, also im heutigen Mittelamerika, totale Verwüstung hinterlassen. Aber es bleibt eben die Frage, warum sind dann die Dinosaurier auch auf anderen Kontinenten gestorben?
14: In der Schule haben wir gelernt, dass sich der Himmel durch den Einschlag des Meteoriten jahrelang verdunkelt hat. Stimmt das also doch gar nicht mehr?
13: Das ist nach wie vor die führende These. Der Einschlag katapultierte enorme Massen an Gestein, Gas und Staub in die Atmosphäre. Und das blieb jahrelang dort oben wie so ein dicker Mantel. Und das wiederum verdunkelte die Erde und Pflanzen konnten keine Photosynthese mehr machen. Sie starben ab. Und damit fehlten vielen Dinosauriern die Nahrung. Nach und nach verschwanden also die meisten Lebewesen der Nahrungskette, eines nach dem anderen. Aber eben, das ist nur eine Theorie, es gibt nämlich noch eine zweite und genau hier setzt die neue Studie an. Die sagt nämlich, dass die Tiere nicht verhungert sind, sondern innerhalb Stunden verbrannt wurden in einer enormen Hitze.
14: Und woher ist diese Hitze damals gekommen?
13: Man muss sich die Erde kurz nach dem Einschlag vorstellen, das war wie im Backofen. Denn die großen Gesteinsbrocken, die durch den Einschlag in die Atmosphäre geschleudert wurden, kamen bereits nach wenigen Stunden wieder herunter. Ja, man kennt das vielleicht von den Bildern von Space Shuttles, die vor der Landung wieder in die Atmosphäre eintreten. Die beginnen zu glühen und das Gleiche passierte beim Gestein. Die Atmosphäre bremste die Brocken ab und erhitzte die Umgebung dabei auf. Das war für Pflanzen und Lebewesen also so, wie wenn über uns ein erdumspannender Grill Hitzepfeile nach unten sendet.
14: Und was haben die Autorinnen und Autoren denn darüber hinaus herausgefunden, was man bislang noch nicht wusste über die Dinosaurier und auch den Meteoriteneinschlag?
13: Sie haben noch genauer angeschaut, wie sich dieses Gemisch aus Gas, Steine und Staub in der Atmosphäre wohl verhalten hat. Und sie kamen zum Schluss, schon in den ersten Stunden nach dem Einschlag bildete sich weit oben eine sehr dicke Staubschicht. Dieser Staub war für die Erde wie ein Deckel für den Spaghetti-Topf oder eben wie wenn man den Grill oben zudeckt. Die Hitze konnte nicht mehr entweichen. Und so argumentieren die Forschenden der Purdue University aus den USA im Fachmagazin, dass die Strahlung auf der gesamten Erde so gewaltig sein musste, dass sich die Pflanzenfauna entzündet hat und Lebewesen direkt verbrannten. Ein Weltbrand sozusagen.
3: Sagt der freie Wissenschaftsjournalist Simon Storz. Und das waren einige Themen, die die Wissenschaftswelt und auch uns diese Woche interessiert haben. Am Mikrofon verabschiedet sich für den Moment Susan Stöckel. Hier geht's gleich weiter mit dem Neuesten aus der Nachrichtenredaktion.

0: Radio SRF Echo der Zeit mit Brigitte Kramer. Die Themen vom Sonntag, dem 16. August. Die Waadtländer Mitte-Regierungsrätin Valérie Dittli kandidiert wieder, obwohl sie den Rückhalt der Parteispitze verloren hat. Die Ärztin Christiane Piepel von Ärzte ohne Grenzen kümmert sich in Kongo-Kinshasa um Ebola-Kranke. Eine belastende Arbeit, aber auch eine, die sich lohne.
1: Zu sehen, dass dann doch welche Gehalt entlassen werden, die Familien zu sehen, das ist schon sehr bewegend.
0: Im Echo-Gespräch erzählt sie aus ihrem Alltag in einem Spital in der Provinz Ituri. Dann, in der Schweiz kommen überdurchschnittlich viele Kinder per Kaiserschnitt zur Welt, mit großen regionalen Unterschieden. Die Spitäler spielen dabei eine zentrale Rolle. Und eigentlich können es Spanien und Portugal gut miteinander. Wäre da nicht die kleine Grenzstadt Olivenza, die, so finden die Portugiesen, doch eigentlich zu ihnen gehöre. Das könne sie nicht verstehen, so eine Bewohnerin. Ein Unsinn sei das, sagt sie. Zum Schluss hier im Echo der Zeit. Es war im Kanton Waadt die politische Frage des Sommers. Kandidiert Regierungsrätin Valérie Dittli noch einmal oder nicht? Nun hat die umstrittene Mittepolitikerin in der Zeitung Le Matin Dimanche die Antwort gegeben. Ja, sie will es noch einmal wissen, gegen alle Widerstände. Die Analyse von Westschweiz-Korrespondent Roman Villinger.
2: Hartnäckig und forsch, so hat man die Waadtländer Regierungsrätin Valérie Dittli kennengelernt. Eine junge Deutschschweizerin, die vor 4 Jahren völlig überraschend einen Sitz in der Waadtländer Regierung geholt hat. Eine, die eine fragwürdige Steuerpraxis in Frage gestellt hat und dabei auf viele Zehen getreten ist. Eine, die das beurteilen wohl irgendwann die Gerichte. Eine, die dabei möglicherweise auch Gesetze verletzt hat. Eine Mitte-Politikerin auch, die nicht aufgibt und jetzt also noch einmal antritt bei den Regierungsratswahlen Anfang nächstes Jahr. Obwohl die Ausgangslage hochgradig schwierig ist. Sie selbst spricht von David gegen Goliath. Ob Dittli, wie der biblische David, Gott auf ihrer Seite hat, muss hier offen bleiben. Sicher ist aber, die 33-Jährige hat nach wie vor treue Anhänger, die sie schätzen, für die Hartnäckigkeit, mit der sie die Waadtländer Politik aufmischt. Aber Dittli hatte sich in ihrer ersten Amtszeit auch mit vielen verscherzt. 2 Strafverfahren laufen gegen sie, in der Waadtländer Regierung ist sie isoliert. Ihre einstigen Verbündeten von der FDP und der SVP wollen nicht mehr mit ihr in den Wahlkampf ziehen. Und sogar das Präsidium ihrer eigenen Partei kommt zum Schluss, man wäre besser dran ohne ihre Kandidatur. Dass es so weit gekommen ist, liegt auch an Dittlis Forschheit. So hat sie sich mit Spitzenleuten ihrer Verwaltung verkracht, weil sie mutmaßlich ihre Kompetenzen überschritten hat. Sie hat sich mit ihren Regierungskolleginnen und Kollegen überworfen, weil sie nicht immer offen kommunizierte. Dass es so weit gekommen ist, liegt aber auch daran, wie ihre Regierungskolleginnen und Kolleginnen mit Dittli umgesprungen sind. Das begann schon bei der Ämterverteilung vor 4 Jahren. Dittli, damals erst 29, ohne relevante politische oder berufliche Erfahrung, musste mit den Finanzen das vielleicht schwierigste Departement übernehmen. Und als es dann zu Konflikten innerhalb der Steuerbehörde kam, halfen ihr ihre Regierungskollegen nicht, sie ließen sie fallen, entzogen ihr das Finanzdepartement. Das wirkte zeitweise wie Mobbing. Wenn Dittli nun trotz allem noch einmal kandidieren will, zeigt das ihre Stärke und ihre Schwäche, ihre Hartnäckigkeit und ihre bisweilen übertriebene Forschheit. Anfang September wird sich zeigen, ob sie damit die Basis ihrer Partei überzeugen kann. Dann entscheiden die Delegierten der Waadtländer Mitte nämlich, ob sie Dittli weiter unterstützen oder nicht. Valérie Dittli, auch das hat sie heute klargemacht, würde gegebenenfalls auch ohne Partei antreten als unabhängige Kandidatin. Das ist ihr gutes Recht. Aber es fragt sich, wann Hartnäckigkeit in Starrsinn kippt.
0: Westschweiz-Korrespondent Roman Villinger. Im Osten Belgiens, nahe der deutschen Grenze, wütet weiterhin ein Waldbrand. Die Behörden sprechen vom größten Brand in der Geschichte des Landes. Mehr dazu in der Nachrichtenübersicht mit David Burkhardt.
3: Der Brand ist weiter nicht unter Kontrolle. Mittlerweile ist eine Fläche von 27 Quadratkilometern abgebrannt. Das entspricht der Fläche des Brienzer Sees. Der Brand brach am Freitag aus in einem Moorgebiet. Auf belgischer Seite wurden mehrere hundert Menschen in Sicherheit gebracht. Auf der deutschen Seite der Grenze hat sich die Lage entspannt. So rechnen die Behörden der Stadt Monschau nicht mehr damit, dass das Feuer auf deutsches Gebiet übergreifen wird. Eine Entspannung gibt es auch 20 Kilometer entfernt bei einem anderen Waldbrand in der deutschen Gemeinde Hürtgenwald. Dort melden die Behörden, der Brand sei inzwischen unter Kontrolle. Nach dem schweren Erdbeben im Osten Indonesiens ist Hilfe ins Katastrophengebiet unterwegs. 275 Tonnen Hilfsgüter seien auf einem Armeestützpunkt in der Nähe der indonesischen Hauptstadt Jakarta eingetroffen. Diese würden nun in die betroffene Region gebracht, teilt die Katastrophenschutzbehörde des Landes mit. Das Beben vor der indonesischen Insel Flores gestern Morgen hatte eine Stärke von 7,7. Laut Behördenangaben kamen dabei mindestens 53 Menschen ums Leben. In Simbabwe ist die Opferzahl nach dem Kentern einer Fähre auf 80 gestiegen. Dies, nachdem 8 weitere Leichen geborgen worden sind. Das teilte die Polizei des südafrikanischen Landes auf X mit. Die Fähre war auf dem Kariba-See bereits am Dienstag gekentert. Laut Schätzungen war sie überladen. So sollen über 150 Menschen an Bord gewesen sein. Erlaubt gewesen wären deren 90. Der Kariba-See ist der größte künstliche Stausee der Welt, gemessen am Volumen. Er liegt im Grenzgebiet von Sambia und Simbabwe. Nun in die Schweiz, genauer in den Kanton St. Gallen. Nach fast 20 Jahren im Nationalrat bekommt SVP-Politiker Lukas Reimann eine neue politische Aufgabe. Reimann wurde heute in seinem Wohnort Wiel in die Stadtregierung gewählt. Was diese Wahl für Reimanns Zukunft im Nationalrat bedeutet, ist zurzeit offen. Die Herbstsession im Nationalrat mache er sicher noch mit, sagte Lukas Reimann gegenüber SRF. Neben einem neuen Stadtratsmitglied wurde in Wiel heute auch ein neuer Stadtpräsident gewählt. Andreas Breitenmoser wird neuer Präsident der drittgrößten Stadt im Kanton St. Gallen. Der Mitte-Politiker folgt auf seinen Parteikollegen Hans Mäder, der das Amt nach etwas mehr als 5 Jahren wieder abgibt. In der Bündner Kantonshauptstadt Chur haben dieses Wochenende rund 95'000 Menschen am Stadtfest gefeiert. Die Behörden ziehen laut eigenen Angaben eine positive Bilanz. Das Churerfest sei weitgehend friedlich verlaufen, teilt die Stadtpolizei mit. Insgesamt habe man 44 Mal intervenieren müssen, unter anderem bei Streitereien. Die Rettungskräfte behandelten 91 Personen. Viele von ihnen hätten wegen der Hitze Kreislaufprobleme gehabt. Im Val Rosetsch im Engadin ist eine Pferdekutsche verunfallt. Eine Frau kam dabei ums Leben, 12 weitere Personen wurden verletzt, wie die Kantonspolizei Graubünden mitteilt. Die Verunglückten seien Teil einer Reisegruppe gewesen, die mit Kutschen aus dem Val Rosetsch nach Pontresina fahren wollte. Dabei habe der Kutscher eines der Gespanne bemerkt, dass die Bremsleistung ungenügend gewesen sei. Bei einem Ausweichmanöver sei dann ein Pferd gestürzt und die Kutsche habe nicht mehr gelenkt werden können. Die Kutsche prallte laut Mitteilung gegen einen Baum. Dadurch seien die Fahrgäste teilweise aus der Kutsche herausgeschleudert worden.
0: Zum Sport. Der Schwinger Fabian Staudenmann ist nach seinem heutigen Sieg auf der Schwegalp der große Favorit für den Saisonhöhepunkt. Min Maruk.
4: Der Berner Staudenmann gewinnt am Fuße des Sentis bereits sein 6. Kranzfest dieser Saison. Als einziger gewinnt er jeden der 6 Gänge. Staudenmann ist der Beste der starken Berner, die den einheimischen Nordostschweizern auch als Team klar überlegen waren. Hinsichtlich des Kilchbergschwingers in 3 Wochen ist Staudenmann in seiner aktuellen Form der klare Favorit. Fabian Staudenmann hat das Kilchberger schon vor 5 Jahren gewonnen. Im Fußball haben sich die Clubs aus der Super League in der ersten Cup-Runde keine Blöße gegeben. Alle 11 Schweizer Clubs aus der höchsten Liga stehen in der zweiten Runde. Die heutigen Resultate: Luzern gewinnt gegen Burgs mit 3:0, St. Gallen schlägt Thalwil ebenfalls mit 3:0, Sio dominiert bei Kerzers mit 6:1, Lugano holt sich beim 10:1 gegen Vedeccio den klarsten Sieg und auch Meister Thun gewinnt beim 6:0 gegen Saxo souverän.
0: Bleibt das Wetter, David Burkhardt.
3: Heute ist es teils sonnig, teils bewölkt. Vor allem in den Alpen gibt es lokale, teils kräftige Gewitter. Morgen ist es dann wechselnd bewölkt bei 24 Grad und es gibt stellenweise kräftige Regenschauer und Gewitter.
0: 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Bei uns geht es weiter mit Kaiserschnittgeburten und der Frage, warum die einen Kantone eine deutlich höhere Rate haben als andere. Mit dem Streit um Olivenza in Spanien und den Gründen, weshalb Portugal Ansprüche geltend macht auf die Grenzstadt. Und jetzt gleich mit Eindrücken aus einem Ebola-Spital in Kongo-Kinshasa. Die Ebola-Epidemie in Kongo-Kinshasa könnte nie dagewesene Ausmaße annehmen, warnte diese Woche die Weltgesundheitsorganisation WHO. Die Krankheit breitet sich rasant aus, die Ansteckungen nehmen exponentiell zu. Bisher sind über 4.300 Ansteckungen offiziell erfasst, über 2.000 Personen sind gestorben. Die Dunkelziffer dürfte weit höher liegen. Der Ebola-Ausbruch ist schwer einzudämmen. Das Zentrum des Ausbruchs liegt in der Provinz Ituri im Osten des Landes, ein Gebiet, in dem die Sicherheitslage äußerst angespannt ist. Dort arbeitet die deutsche Ärztin Christiane Piepel für die Organisation Médecins Sans Frontières in einem Spital, das auch Ebola-Kranke behandelt. Nach ihrem Einsatz am Freitag hat sie meiner Kollegin Christina Scheidegger ihren Arbeitsalltag geschildert.
1: Ich bin vor allem hier, um die betroffenen Patientinnen und Patienten zu behandeln. Und das heißt, es geht um klinische Versorgung. Und das heißt, dass man natürlich immer wieder im Schutzanzug dann reingeht in das Behandlungszentrum. Was aber auch bedeutet, dass es sehr, sehr, sehr heiß ist in dem Schutzanzug, dass man wirklich wahnsinnig schwitzt. Teilweise habe ich wirklich danach meine Füße im Wasser stehen. Mir war nicht klar, dass man so viel schwitzen kann. Und man kann auch nicht länger als eine Stunde in diesen Anzügen aushalten. Es ist wie so eine Art wasserdichter Ganzkörperanzug. Und das heißt, in immer wieder anderen Gruppen oder Teams gehen wir rein ins Behandlungszentrum und versorgen die Patienten im Sinne von, dass wir versuchen, ja vor allem auch Leiden zu lindern, dass man schaut, dass die Menschen, wenn sie viel Wasser verlieren, durch Erbrechen und Durchfall, dass man das als Infusion gibt oder sonst auch, wenn die trinken können, natürlich als Getränk. Dass man aufpasst, dass sie nicht unterzuckern, dass man frühzeitig, wenn da Blutungszeichen sind und die Leute anfangen zu bluten, dass man guckt, ob man Medikamente geben kann, die das vielleicht ein Stück weit verhindern können, beziehungsweise dass man Bluttransfusionen geben kann. Ganz vielfältig, je nachdem, wie der Ebola-Fall bei dem entsprechenden Menschen halt läuft.
5: Wie sind denn Sie und wie ist das Spital, wo Sie arbeiten, ausgerüstet für die Behandlung von Ebola-Kranken?
1: In dem Spital hat Ärzte ohne Grenzen in Zelten eine extra Behandlungseinheit für Ebola-Erkrankte eingerichtet, einfach um auch das Krankenhaus zu schützen, dass die Menschen mit Verdacht nicht im Krankenhaus aufgenommen werden, sondern extra erstmal separiert und isoliert werden. Und die Ebola-Erkrankten bleiben bei uns, die versorgen wir dann.
5: Und wie steht es um Ihre Ausrüstung? Haben Sie genügend Material oder fehlt es da am einen oder anderen?
1: Ausrüstung ist erstmal in Bezug auf Schutzausrüstung gar kein Problem. Ohne komplette Schutzausrüstung geht niemand da rein. Das wird alles kontrolliert, auch mehrfach nach Mehr-Augen-Prinzip. Ausrüstung vor Ort ist so, dass man eine Basisversorgung machen kann. Ich würde mir viele Male wünschen, dass ich irgendwie so eine kleine Tür habe, wo ich einfach Patienten durchschicken kann auf eine europäische Intensivstation, weil man natürlich mit den Basismaßnahmen wie Flüssigkeit geben, Schmerzen lindern, was gegen Erbrechen geben etc., da kann man zwar schon viel erreichen, man kann die Sterblichkeit schon senken dadurch, vor allem wenn die Leute frühzeitig kommen, aber gerade auch wenn es dann in die Phase des Organversagens geht, dann heißt es leider meistens, dass die Menschen dann doch bei uns versterben und das tun leider doch auch relativ viele.
5: Wie erleben Sie den Umgang mit den Menschen vor Ort, den Patientinnen und Patienten, aber auch mit deren Angehörigen?
1: Also das ist eine unglaubliche Stresssituation. Die haben wahnsinnig Angst, sind völlig verzweifelt. Man hat das Problem, dass die Menschen isoliert werden müssen von ihren Familien auch. Das heißt, die sind gefühlt alleine im Zelt mit ein paar anderen. Die sehen dann an den anderen Mitpatientinnen und Patienten, wie die auch erkranken, wie die anfangen zu bluten, wie manche auch versterben. Und die haben natürlich auch wahnsinnig Angst, dass sie Menschen in ihrer Familie angesteckt haben können. Das sind halt gerade die nächsten Angehörigen, die betroffen sind. Und das heißt, die psychologische Situation ist katastrophal. Es kommen dann natürlich nur wir als Mitarbeiter rein in gelben Ganzkörperanzügen, wo man nur so ein bisschen die Augen sieht und oben auf der Stirn ist der Name. Aber das ist natürlich auch irgendwie wie Mondmenschen, die man dann vor sich sieht. Und abgesehen davon hat man Angst, dass man an einer Erkrankung verstirbt, wo es nicht viele Behandlungsmöglichkeiten gibt.
5: Sie arbeiten in einem Gebiet, wo die Sicherheitslage sehr instabil ist. Sie arbeiten mit einer Krankheit, mit Patientinnen und Patienten, die hoch ansteckend sind. Machen Sie sich auch Sorgen um sich selbst?
1: Es ist nicht so, dass ich ständig mit schlotternden Knien im Behandlungszentrum stehe und denke, oh Gott, jetzt passiert mir das Allerschlimmste und ich stecke mich jetzt sofort an und sterbe gleich. Es ist eine Situation in Bezug auf Ebola, wo man sich schützen kann, wo auch diese ganzen Schutzmaßnahmen ganz, ganz penibel ständig überwacht werden und immer noch jemand anders einen mitkontrolliert und mit aufpasst. Was nicht heißt, dass nicht trotzdem immer irgendwas passieren kann. Aber das ist etwas, wo ich nicht permanent wilde Angst habe. Etwas, wo ich aber natürlich Respekt vorhabe. In Bezug auf die Sicherheitslage ist es so, dass Ärzte ohne Grenzen hier in der Region schon sehr lange ist, dass viele Menschen Ärzte ohne Grenzen kennen und auch schon über Ärzte ohne Grenzen medizinische Behandlung erfahren haben und auch hier in der Region das gut verwurzelt ist. Und das heißt, die Menschen sind an sich sehr, sehr dankbar, dass wir da sind. Da habe ich nicht so sehr das Gefühl, dass ich von den Menschen hier vor Ort angegriffen werden könnte, sag ich mal. Die bewaffneten Gruppen, die haben ihre Konflikte untereinander. Das ist aber an sich nicht per se gegen Ärzte ohne Grenzen gerichtet, sondern das sind lokale kriegerische Auseinandersetzungen, die hier einfach leider auch schon seit Jahrzehnten bestehen.
5: Allen Widrigkeiten zum Trotz, Frau Piepel, was treibt Sie an, auch für den nächsten Dienst wieder in den Schutzanzug zu steigen?
1: Also das, was man merkt, ist, dass es tatsächlich besser wird. Die hatten hier am Anfang eine 100%ige Sterblichkeit. Das heißt, es hat keiner überlebt. Und inzwischen kann ich mehr Menschen gesund entlassen als verstorben. Und das ist schon auch eine Wahnsinnserleichterung für das medizinische Team, weil das natürlich für alle unglaublich hart ist, immer wieder junge Menschen, vor allem teils auch Kinder, versterben zu sehen. Und zu sehen, dass dann doch welche geheilt entlassen werden, die Familien zu sehen, das ist schon sehr bewegend. Und das ist irgendwie das doch, wo man denkt, okay, ich weiß, wofür ich es mache.
0: Sagt Christiane Piepel von Médecins Sans Frontières. Sie ist derzeit in der Provinz Ituri im Einsatz. Wir haben sie telefonisch erreicht. In der Schweiz kommt rund jedes dritte Kind per Kaiserschnitt zur Welt. In Europa haben nur Deutschland und Italien ähnlich hohe Kaiserschnittraten. Je nach Region sind die Unterschiede in der Schweiz allerdings erheblich. Dabei spielt die Wahl des Spitals eine zentrale Rolle und auch, wie unterschiedliche Geburtsarten vergütet werden. Noemi Ackermann.
6: Besonders hoch ist die Kaiserschnittrate im Kanton Zug. Dort liegt sie bei rund 40%. Mit knapp 25% liegt der Kanton Jura am unteren Ende der Skala. Das Schweizerische Gesundheitsobservatorium hat Geburten zwischen 2015 und 2023 untersucht und nach Gründen für diese regionalen Unterschiede gesucht. Klar ist, an Faktoren wie zum Beispiel dem Alter der Mutter oder einer Mehrlingsgeburt allein kann es nicht liegen, sagt Floros Stempfel, Projektleiterin der Studie.
7: Diese Unterschiede in den geburtsbezogenen Risikofaktoren können die kantonalen Unterschiede in den Kaiserschnittraten nur teilweise und nicht komplett erklären.
6: Woran liegt es also, dass es im einen Kanton deutlich mehr Kaiserschnitte gibt als in einem anderen? Ein Teil der Antwort liegt bei den Spitälern, sagt Stempfel.
7: Es zeigt sich, dass das behandelnde Spital, die medizinische Praxis, Kultur in diesem Spital einen großen Einfluss auf die Kaiserschnittwahrscheinlichkeit hat. Sobald wir das Spital einbeziehen, verschwindet der Einfluss des Wohnkantons praktisch vollständig.
6: Sprich, der Einfluss der Spitäler ist wichtiger als die Frage des Kantons. Wieso einige Spitäler hohe Kaiserschnittraten haben und andere nicht, vermögen allerdings auch die Autorinnen und Autoren des Berichts nicht abschließend zu sagen. Begleitet wurde der Bericht von verschiedenen Fachpersonen, auch von Anne Steiner vom Schweizerischen Hebammenverband. Sie ist auch die Leiterin des Geburtshauses im Kantonsspital Aarau. Sie sei nicht erstaunt über den Befund des Berichts. Es lohne sich, da genau hinzusehen, denn
8: es ist sicher so, dass es aufs große Ganze gesehen gesünder ist, langfristig keinen Kaiserschnitt im Leben gehabt zu haben. Also weil viele Risiken hat man dann einfach nicht. Aber Vaginale Geburten können auch Probleme machen.
6: Beispielsweise berge ein Kaiserschnitt auch das Risiko einer großen Bauchoperation. Werdende Mütter wünschten sich vor allem eines, so die Hebamme.
8: Wir wissen aus Studien, auch in der Schweiz, die allermeisten Frauen, also über 90%, die wollen einfach nur ein Kind kriegen. Und die wünschen sich so wenig Eingriffe wie möglich. Und wenn ich mir dann überlege, von diesen Frauen haben dann 35 oder fast 35% am Ende einen Kaiserschnitt, dann ist das schon enttäuschend auch für die Frauen, weil das war nicht ihr primärer Wunsch, das war nicht ihre Wahl.
6: Das deutet darauf hin, dass der Entscheid für einen Kaiserschnitt oft eine Frage der gängigen Praxis in einem einzelnen Spital sei. Wenn es medizinische Gründe gäbe für einen Kaiserschnitt oder dieser der ausdrückliche Wunsch einer Frau sei, dann sei ein Kaiserschnitt legitim. Ansteiner kritisiert aber die unterschiedlichen Vergütungen von vaginaler Geburt und Kaiserschnitt.
8: Es ist auch schwierig, dass eine vaginale Geburt, die sehr viel aufwendiger eigentlich ist als so ein geplanter Kaiserschnitt. Also es müssen alle bereitstehen rund um die Uhr. Keiner weiß, wann die Geburt losgeht. Keiner weiß, wie die Geburt verlaufen wird. Und ein Team aus Hebammen und Ärztinnen verschiedener Professionen steht bereit, in der Hoffnung, möglichst nichts tun zu müssen. Und zum Schluss gibt es dann, auch wenn es eine sehr aufwendige Geburt war, deutlich weniger Geld als für den Kaiserschnitt.
6: Möglicherweise spielen also finanzielle Überlegungen mit, wenn es darum geht, einer werdenden Mutter zum Kaiserschnitt zu raten. Um diese Zusammenhänge besser zu verstehen, braucht es allerdings weitere Untersuchungen, sagen sowohl Ansteiner wie auch Florence Stempfel.
9: Spanien und Portugal kennt man als enge Nachbarn mit guten Beziehungen. Aber auch in guten Beziehungen gibt es bekanntlich manchmal Streit. Im Fall von Spanien und Portugal gilt dies, wenn es um Olivenza im Südwesten Spaniens geht. Die Kleinstadt ist spanisch, aber Portugal erhebt seit über 200 Jahren Anspruch auf den Grenzort. Wie die Menschen in Olivenza damit leben, in der Reportage von Auslandredaktor Beat Vogt.
10: Portugal ist überall in der Altstadt von Olivenza. Man geht sogar über Portugal. Gassen, Trottoirs, Plätze sind gepflastert in typischen schwarz-weißen Mustern.
11: Sí, la calçadinha, que se llama en portugués. La calçadinha portuguesa.
10: Portugiesische Pflasterung nenne sich das, sagt Luis Alfonso Limpo. Der Lokalhistoriker hat jahrelang im Gemeindearchiv gearbeitet und kennt hier jede Ecke.
11: Y allí al fondo tenemos lo que es la iglesia de la Magdalena, que fue convertida en iglesia ya en la época de oro.
10: Da drüben ist die Magdalena-Kirche, erbaut in der goldenen Zeit Olivenzas, im 16. Jahrhundert unter dem portugiesischen König Manuel I., die Epoche der Entdecker, als die Portugiesen nach Brasilien gingen. Insgesamt über 5 Jahrhunderte war Olivenza portugiesisch. Immer wieder habe Spanien die Stadt zu erobern versucht, aber erst im Jahr 1801, im sogenannten Orangenkrieg, gelang es. Seither ist Olivenza spanisch. Wobei das in Portugal regelmäßig in Frage gestellt wird. Schlagzeilen bis nach Spanien machte etwa vor knapp 2 Jahren der damalige Verteidigungsminister Nuno Melo, als er auf einer Militärbasis nahe der Grenze in die Pressemikrofone sagte, Olivenza ist portugiesisch und sollte dem portugiesischen Staat zurückgegeben werden. In ihrem kleinen Atelier in der Altstadt sitzt Marianne Felipe Vidigal hinter einer Nähmaschine. Schau dir diese Maschine an. Sie gehörte meiner Großmutter. Sie nähte damit Hausschuhe. Tagsüber ging sie zur Arbeit und nachts fertigte sie eben Hausschuhe. Ihre Großeltern gehörten zur letzten Generation in Olivenza, die noch Portugiesisch als Muttersprache hatte. Beziehungsweise Portunhol, eine Mischung aus Portugiesisch und Spanisch. Während der Franco-Diktatur verschwand die Sprache zunehmend, in den Schulen war nur Spanisch erlaubt. Sie selber spreche zwar kein Portugiesisch, sagt die 50-jährige Näherin, aber Ich bin bei den Großeltern aufgewachsen. Sie sprachen untereinander Portugiesisch. Sie glaubten, ich verstehe sie nicht, aber ich verstand natürlich alles. Von den portugiesischen Ansprüchen auf Olivenza hält sie gar nichts. Warum wollen die das? Wir kommen gut miteinander aus. Das ist doch Unsinn. Ich weiß nicht. Ich möchte nicht Portugiesin sein. Ich kann dir nicht erklären, warum, aber ich möchte es nicht. Dabei könnte sie. Seit einigen Jahren haben Menschen aus ursprünglich portugiesischen Familien das Recht, neben der spanischen auch die portugiesische Nationalität anzunehmen. Viele hier hätten das getan.
12: Muchísima gente.
10: Sie verstehe das nicht. Die Leute wollten, dass Olivenza spanisch bleibe, aber trotzdem die portugiesische Staatsbürgerschaft. Das sei doch eher absurd. Lokalhistoriker Luis Limpo hingegen nutzte die Gelegenheit. Seit rund 10 Jahren hat er auch einen portugiesischen Pass. Gleichzeitig hält er fest, Olivenza ist spanisch. Zwar sei Spanien 1815 dazu aufgefordert worden, über eine Rückgabe an Portugal zu verhandeln, so stehe es in der Schlussakte des Wiener Kongresses, an dem Europa politisch neu geordnet wurde, nachdem Napoleon endgültig abgedankt hatte.
11: El artículo lo que dice es que hay que negociar esa devolución y España cumplió ese compromiso negociador.
10: Doch Spanien habe verhandelt und damit die Verpflichtung erfüllt, auch wenn dies nicht zur Rückgabe Olivenzas geführt habe. Im Alltag der Menschen hier spiele das ohnehin keine Rolle. Die Beziehungen von Olivenza zu Elvas, der portugiesischen Kleinstadt auf der anderen Seite der Grenze, seien gut, sagt Limpo und fügt an, der Bürgermeister von Olivenza sei sogar verheiratet mit einer Frau aus Elvas.
11: Nuestro alcalde, nuestro actual alcalde, está casado con una muchacha de Elvas.
9: Sagt der Lokalhistoriker Luis Alfonso Limpo in der Reportage von Beat Vogts. So viel Echo der Zeit für heute Sonntag, den 16. August. Redaktionsschluss 18.27 Uhr. Lukas Schneider war für die Sendung verantwortlich, für die Nachrichten Adrian Huber. Mein Name Brigitte Kramer. Danke für Ihr Interesse.
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14: Seit dieser Woche sind die Schweizer Gewerkschaften nervös. Die Wirtschaftskommission vom Ständerat hat Entscheide gefällt, wo der Kompromiss zwischen Gewerkschaften und Arbeitgeber zum Lohnschutz in der Schweiz und damit zu planenden Vertragspaket mit der EU infrage stellen. Geben die Gewerkschaften jetzt ihre Unterstützung für das Vertragspaket auf? Das diskutiere ich mit einem von den einflussreichsten Gewerkschafter der Schweiz, Adrian Wüthrich. Er ist Präsident des zweitgrössten Dachverbands, die KWI Suisse, wo 10 Gewerkschaften mit rund 130'000 Mitgliedern zusammengeschlossen sind. Seit 11 Jahren ist er an der Spitze von KWI Suisse und bei den Verhandlungen zum Lohnschutz immer dabei gewesen. Er ist also ein profunder Kenner von diesem Dossier. Herzlich willkommen in der Samstagsrundschau, Herr Wüthrich. Merci vielmals, dass ihr heute mein Gast seid.
15: Grüß dich, Herr Burkhardt.
14: Wir schwitzen alle in diesen Tagen, Herr Wüthrich, aber als ihr Anfangswoche vom Entscheid von der Ständeratskommission gehört habt, hat euch das der Schweiß noch mehr aus den Poren getrieben oder ist ein kalter Rücken abgelaufen?
15: Ja, es war mehr der Schweiß natürlich diese Woche. Die Entscheidungen von der WAK-Ständerat sind für uns unverständlich, dass man nach so einer langen Diskussionsrunde, und WAK, muss man sagen, ist ja nicht informiert gewesen in dieser neue Verhandlungsphase ist das Parlament, wie wir Sozialpartner, Dachverbände, sehr gut involviert. Sie haben genau gewusst, um was es geht. Und dass man nachher am Schluss der Bundesrat mit dem Paket kommt und mit der Lösung, dass man nachher sagt, oh, die Koalition haben wir gar nie wollen verschlechtern. Das hat ein bisschen überrascht und ist für mich unverständlich.
14: Die Hörerinnen und Hörer wissen wahrscheinlich weniger gut, um was es geht. Darum erklären wir es schnell. Es geht um ein Paket von 14 Massnahmen, wo der Schutz der Löhne in der Schweiz auch mit dem geplanten neuen Vertragspaket mit der EU garantieren soll. Auf 13 von diesen Massnahmen haben sich die Sozialpartner, also Gewerkschaften und Arbeitgeber, in einen Kompromiss geeinigt. Die 14. Massnahme wollen nur Gewerkschaften. Der Bundesrat hat sie trotzdem im Parlament unterbreitet. Und jetzt hat die Kommission, die WAK, die gesagt hat die 14. Massnahme gestrichen und bei den 13 Massnahmen 2 abgeändert. Und die Gewerkschaften tun jetzt so, als wäre das eine totale Zumutung. Aber es ist nicht das Recht vom Parlament, eine Vorlage vom Bundesrat halt anzupassen, Herr Rüder.
15: Absolut. Und als ehemaliger Nationalrat weiss ich genau, dass das Parlament hier soll mitreden. Das ist seine Aufgabe. Hier muss man aber sagen, die Sozialpartnerschaft wird immer wieder hochgehalten in diesem Land, auch vom Parlament. Das Parlament ist immer wieder froh, dass Sozialpartner Probleme lösen, wo sie eben nicht müssen mit Gesetzen kommen. Und das hat ja die Schweiz so erfolgreich gemacht. Und in den letzten Jahren haben wir ja uns wirklich sehr intensiv mit diesem Thema befasst. Das Parlament ist, wie wir vorhin schon gesagt haben, regelmässig informiert worden über den Stand der Arbeiten, wo die Probleme sind. Dass die Massnahme 14 für das Parlament, das haben wir auch gewusst, dass sie dort kritisch sind. Aber für uns war immer klar, gewesen, wir wollen ein gutes Verhältnis mit der Europäischen Union, aber am Schluss sollen nicht die Arbeitnehmenden aus der Schweiz die Zeche dafür zahlen. Sondern es braucht ein ausgewogenes Paket.
14: Aber
15: und mit dem Lohnschutzpaket haben wir das jetzt gehabt.
14: Das Parlament war informiert, aber hat natürlich bis jetzt noch nichts zu sagen gehabt. Und der SVP-Ständerat Werner Salzmann aus dem Kanton Bern, der die Anpassung in der Kommission beantragt hat von diesem Paket und auch so durchgebracht hat, sagt, ja, wenn das Parlament gar nicht mehr an einer Vorlage ändern darf, dann braucht man sie ja gar nicht mehr ins Parlament zu bringen.
15: Das, wie gesagt, das ist dem Herrn Ständerat sein gutes Recht. Das tue ich auch anerkennen. Bei der 14. Massnahme kann man effektiv darüber diskutieren. Für uns ist klar, und für den Bundesrat ja auch, selbstverständlich auch für Arbeitgeber von Swissmem. Sie, also die Arbeitgeber, sind auch grosser mehrheitlich auch dafür. Sie können es auch nicht genau so sagen. Aber für das gute, grosse Ganze, für bilaterale drei, müssen wir zusammen eine Lösung finden. Und hier haben wir uns sehr intensiv, Sozialpartnerschaft, intensiv gerungen, zusammen mit dem Bundesrat für dem Parlament eine Lösung aufzuzeigen, dass es möglich ist, das Problem vom Lohnschutz zu lösen. Wir haben, wie immer gesagt, der Lohnschutz darf nicht schlechter werden. Es braucht Massnahmen, die Verschlechterungen kompensieren. Am Schluss braucht es gute Lösungen. Und da sind wir bereit gewesen, wir sind kompromissbereit gewesen, wir sind weit gegangen. Wir haben auch bei der 14. Massnahme noch einen Kompromiss ausgehandelt. Ich glaube, jetzt haben wir eine Lösung, wo wir eben auch die internationalen Verpflichtungen können erfüllen. Das ist nicht etwas, was Gewerkschaften sich einfach so wünschen, den besseren Kündigungsschutz für gewerkschaftlich aktive Kolleginnen und Kollegen, sondern das ist etwas, was die Schweiz gegenüber von der Internationalen Arbeitsorganisation in der Konvention auch zugegeben hat, ein bisschen vereinbart hat, dass wir die umsetzen in Schweiz,
14: das fehlt. Schnell erklären, was die 14. Massnahme ist für die, die zulassen. Dann haben wir eine Forderung, die ich gesagt habe, jahrelang eigentlich schon von der Gewerkschaft auf den Tisch gebracht hat, nämlich einen besseren Kündigungsschutz für Gewerkschafterinnen und Gewerkschafter. Also etwas sehr Spezifisches, was euch zugutekommt. Gegner sagen, das Thema habe gar nichts zu tun mit dem Lohnschutz. Grenzt nicht ein bisschen an Erpressung, wenn Gewerkschaften sagen, wir stimmen dem Vertragspaket nur zu und dem Kompromiss, wenn noch etwas drin ist, das eigentlich nicht reingehört?
15: Überhaupt nicht. Das war eine Verhandlung, eine Diskussion. Wir haben entsprechend mitgemacht in der Verschlechterung des Lohnschutzes aufgrund der Forderungen von der Europäischen Union. Und der Bundesrat gesagt hat, das tut der Bundesrat attestieren. Und dann hat er gesagt, wir müssen aber inländisch eine Lösung suchen. Das war die Forderung, die immer auch das Parlament mitgetragen hat, dass wir im Inland eine Lösung suchen. Und das war jetzt Gegenstand von intensiven Diskussionen. Und die 14. Massnahme gehört eben auch dazu, weil es ja darum geht, erstens eine internationale Verpflichtung, die die Schweiz eingegangen ist, zu erfüllen. Wir sind auf einer schwarzen Liste gewesen, oder kommen wieder drauf, wenn wir es nicht umsetzen, dass wir die Lösung herbringen. Und zweitens ist es so, dass ja der Lohnschutz auch gut umgesetzt werden muss. Und ich höre von vielen Kolleginnen und Kollegen, dass ihnen droht wird, als Personalvertreter, die Vertreterin von der Chefin und von der Chefin, wenn sie mit Forderungen kommen. Und die tun sich exponieren, solche Personalvertreterinnen und Vertreter. Und darum ist es so gerechtfertigt, dass sie einen gewissen Schutz haben. Und wir reden hier ja nicht von einem absoluten Kündigungsschutz, sondern wir wollen, dass zwei Monate eine zweimonatige Frist eingeführt wird, wo, wenn man solchen Leuten, die sich einsetzen für Kolleginnen und Kollegen am Arbeitsplatz, dass man denen die Möglichkeit gibt, dass man die Arbeitgeber müssen helfen, in diesen zwei Monaten eine Lösung zu finden, dass sie nicht entlassen werden müssen, dass man eine andere Lösung findet oder eben einen anderen Arbeitsplatz außerhalb bei einem anderen Unternehmen findet. Das ist einfach der kleine Grund, oder? Und wir haben hier von einer Handvoll Leuten, die es betreffen im Jahr. Es betrifft auch nur Unternehmen, die mehr als 50 Mitarbeitende, also alle KMU, werden hier nicht betroffen sein. Also aufgrund von Mitwirkungsgesetzen. Also wir haben es sehr eingeschränkt und es ist ein kleiner Punkt, wo wir einfach auch internationale Verpflichtungen müssen erfüllen.
14: Bei den anderen Massnahmen, was darum geht, betrifft es deutlich mehr. Schauen wir die noch an. Da geht es um die sogenannten Kautionen. Heute muss ein Unternehmen in der Schweiz in vielen Branchen zuerst eine sogenannte Kaution zahlen, bevor es überhaupt einen Auftrag Auftrag ausführen darf. Das ist eine Garantie, dass der Buß so tatsächlich gezahlt wird, wenn das Unternehmen gegen Lohnvorschriften verstößt. Und auf Druck von der EU hat der Bundesrat die Kautionspflicht massiv abgeschwächt. Eine Kaution müssen nur noch Unternehmen zahlen in Zukunft, wenn das Vertragspaket durchkommt mit der EU, wo schon einmal gegen Lohnvorschriften verstoßen hat. Das sind

0: Unternehmen sind hier benachteiligt. Wir haben immer gesagt, wenn man die aufhebt, die Koalition, ist es eine massive Schwächung. Und darum haben wir auch inländische Kompensationsmassnahmen gesucht. Und die haben wir jetzt mit diesen 14 Massnahmen. Wir finden, das ist ein gangbares Projekt. Selbstverständlich, wir hätten uns noch mehr. Der Lohnschutz ist noch nicht, wird nicht besser, sondern wir sagen, mit diesem Lohnschutzpaket können wir den Lohnschutz halten. Und vor allem ein wichtiger Punkt, wir können ihn modernisieren mit diesen 14 Massnahmen. Aber eben, Koalition, da können wir darüber reden. Das Problem ist einfach, wenn wir die Koalition jetzt nicht so umsetzen, wie es in den Verhandlungen zugesichert ist worden gegenüber von der EU, wissen wir eben genau nicht, wie die EU wird reagieren.
1: Und also wir haben eigentlich einen Block von EU nachher und verzichtet auf eine gute Massnahme für Gewerkschaften. Verkürzt gesagt
0: kann man es so sagen. Mhm. Wie gesagt, Koalition per se haben wir eigentlich immer behalten. Das Problem ist einfach, dass wir mit der Lösung das gute Verhältnis mit der Europäischen Union so nicht bekommen. Mhm. Weil das war eine Hauptforderung im Bereich des Lohnschutzes der EU, dass wir die Koalition anpassen. Das haben wir uns immer gesagt. Und jetzt bin ich erstaunt, dass wir nach diesen langen Diskussionen plötzlich zum Parlament gesagt haben, ja, das wollen wir gar nicht anpassen. Darum ist es nicht nachvollziehbar.
1: Was heisst das jetzt für die Unterstützung der Gewerkschaften für das Vertragspaket? Wenn das so durchkäme, wie die Kommission das beantragt, jetzt hat ja noch eine andere Kommission diese Woche entschieden, die aussenpolitische, die sieht es wie dir. Aber wenn sich jetzt die Wirtschaftskommission durchsetzt, dann sind Gewerkschaften nicht mehr hinter diesem Vertragspaket.
0: Wir haben gesagt, wir unterstützen das Paket, aber nicht um jeden Preis. Wir haben gesagt, mit diesen 14 Massnahmen, integral, die 14 Massnahmen, dann können wir unsere Zusicherung geben. Wenn die 14 Massnahmen nicht durchkommen, werden unsere Gremien, wir sind eine demokratische Organisation, wir haben gesagt, wir haben 10 Mitgliedsorganisationen bei uns, werden wir das selbstverständlich so oder so noch einmal diskutieren, wie wir uns mit unserem Schluss positionieren.
1: Aber eine Ablehnung wäre dann eine Option?
0: Selbstverständlich. Das müssen wir ja nicht so sagen. Aber auf der anderen Seite, wir sehen natürlich, und darum haben wir auch immer von der Anweisweise eine Lösung finden. Weil wir sehen die Entwicklung, wir sehen, dass die Länder, insbesondere die Amerika, wie aber jetzt auch die Europäische Union, protektionistischer werden. Wir sind ein Land, wo sehr viele Arbeitsplätze darauf basieren, dass wir exportieren können. Das ist massiv. Da sind sehr viele Arbeitsplätze betroffen, wenn wir das nicht mehr können. Gerade die Industrie, wo wir sehr viele Mitglieder haben, ist hier betroffen. Und die Europäische Union jetzt sagt, nur noch «Made in Europe», kann man auch der Schweiz nicht selber dazugehören besitzen. Frau von der Leyen hat jetzt zum Glück gesagt, mal die Schweiz gehört ja auch dazu bei Buy European.
1: Sie hat es allerdings erst nur gesagt und noch nicht gemacht.
0: Richtig. Und darum jetzt eben kommt es darauf an, was die Schweiz macht. Mhm. Und wenn wir hier natürlich jetzt sagen, wir wollen die bilateralen drei nicht, dann wird die Keule zurückschlagen und dann wird es für unsere Wirtschaft und für die Arbeitsplätze in der Schweiz schwierig. Und das wissen wir auch. Und das weiss auch die Wirtschaft. Darum ist es unverständlich, dass man so schwierig tut jetzt so in der WAC S, wo ja die Wirtschaftskommission ist von diesem Land, wo ja alles Interesse haben sollte, dass wir Wachstum haben, dass wir den Wohlstand halten können. Und das ist auch das, was wir versuchen. Darum haben wir immer gesagt, wir wollen helfen, eine Lösung zu finden, aber nicht, dass die Arbeitnehmenden müssen den Preis zahlen.
1: Verlassen wir das Vertragspaket mit der EU, bleiben aber beim Thema Löhne, Herr Wüthrich. Man kann es kaum glauben, zwar wenn man zum Fenster raus schaut, aber der Herbst steht bevor. Ja. Und damit auch ein Ritual, das immer bei dieser Jahreszeit stattfindet, nämlich dass Gewerkschaften ihre Lohnforderungen formulieren. Was, Herr Wüthrich, verlangt die Kawai Suisse in Sachen Löhne für 2027?
0: Wir wollen, dass die Löhne steigen. Wir haben in den letzten 10 Jahren leider müssen feststellen, dass die Löhne real nicht gestiegen sind, sondern sie stagnieren. Sie bleiben etwa dort, sind wir heute, wo wir im Jahr 2016 waren. Darum werden wir am Ende unsere Lohnforderung präsentieren. Ich sage euch heute natürlich noch keine Zahl, aber es ist klar, die Lohnforderung setzt sich zusammen daraus, dass wir Produktivität haben, die enorm gestiegen ist letztes Jahr. Dass hey, die Arbeitnehmenden erarbeitet, darum sollen sie auch etwas von dem bekommen, in Form von höheren Löhnen. Und zweitens wird die Teuerung steigen. Wir gehen davon aus, durch die Dürre, durch die Trockenheit, dass nicht nur die Energiepreise noch einmal steigen, auch mit der geopolitischen Lage, sondern dass auch die Lebensmittelpreise werden steigen. Und durch das gehen wir von einer deutlich höheren Teuerung aus. Und darum sind unsere Lohnforderungen klar, dass wir dort eine anständige Lohnerhöhung brauchen. Zumal wir eben wirklich Rückstand haben.
1: Mhm. Ich probiere es jetzt trotzdem. Wie viele Franken sollten die Endjahr mehr in einer Lohntüte drin sein im nächsten Jahr? Multiple 100?
0: Multiple 100 wäre schön, natürlich. Das können sich die leisten, die sehr viel Vermögen haben. Das sehen wir leider auch. Dass vor allem die, die Vermögen haben in der Schweiz, die haben enorm, enorm Zuwachs gehabt. Also wer Immobilien besitzt, wer Aktien besitzt, denen geht es gut.

0: Letztes Jahr ein Rekordjahr von Dividenden. Wir haben letztes Jahr 64 Milliarden Franken allein an Dividenden, die ausgezahlt wurden. Diese Summe, die fehlen bei den Löhnen. Oder? Das geht zu den Aktionärinnen und Aktionären. Und
1: letztes Jahr hat er 2% im Durchschnitt mehr gefordert. Fordert er jetzt mehr oder weniger als die 2%?
0: Wir haben 2% gefordert. Letztes Jahr war es sehr gut gewesen, also es ist gut gewesen mit 1,6% real. In die Richtung muss es sicher wieder gehen. Weil wir gesagt, wir haben Rückstand. Wir haben gesehen, dass Mittelstand Löhne zwischen 5'000 und 7'000 Franken haben in den letzten 10 Jahren die schwächsten Zuwächse gehabt. Also selbst sie sind gestiegen, nominal, sie sind gestiegen, aber wenn man die Teuerung näher rechnet, sieht man, dann sind die Löhne zwar gestiegen, aber sie sind höher als 2016, wenn man die Teuerung zurücknimmt. Und wenn man jetzt eben schaut, wo sie gestiegen sind, sehen wir, die tieferen Löhne sind zum Glück gestiegen, das hat so sicher auch mit den Mindestlöhnen, die wir haben erhöhen können, zu tun. Und die höheren Löhne sind gestiegen, aber auch dort im Mittelstandbereich, also unsere Leute, die wir vertreten, dort sind die schwächsten Zuwächse gewesen, und das müssen wir korrigieren.
1: Aber die Arbeitgeberseite sagt, wenn man es international anschaut, sind die Schweizer Löhne auf Rekordhöhe und die Arbeitgeber, die Unternehmen, sind in einem wirtschaftlich immer noch sehr schwierigen Umfeld. Stichwort US-Zoll, Stichwort Konflikte, Ukraine, Iran, das kümmert euch nicht.
0: Das sagen sie immer, der Lohnherbst kommt. Jetzt war es lange Corona, das Argument war. Die Schweizer Wirtschaft, ich muss so ein bisschen mehr sagen. Die Schweizer Wirtschaft läuft so gut wie schon lange nicht mehr im längerfristigen Vergleich. Wir haben jetzt gerade wieder gehört vom SECO, im zweiten Quartal ist die Wirtschaft um 1,5% gestiegen. Wir sehen, wie die Produktivität steigt. Auf der anderen Seite einfach die Löhne bleiben gleich. Real. Und das kann nicht sein, dass der Produktivitätszuwachs, dass das, was wir als Volkswirtschaft Schweiz arbeiten, gängig weniger bei den Arbeitnehmern nachkommt. Und für das hoffe ich auch, dass viel mehr Leute Mitglied werden von einer Gewerkschaft, dass wir noch viel mehr miteinander das können fordern. Es kann ich nicht sein, dass nur Leute, die Aktien haben, die Immobilien haben, die Boden besitzen, dass die den Wohlstand überkommen und die anderen haben einfach Löhne, die stagnieren. Und da müssen wir ein Zeichen haben. Und das heisst, unsere Forderung, die wir jetzt in Lohnherbst reingehen mit unseren Verbänden.
1: Aber wenn man die Teuerung anschaut, hat er gleich eher schlechte Karte. Oder? Im letzten Jahr war sie so tief gewesen, wie so seit 5 Jahren nicht mehr. Und jetzt im Juli zum Beispiel gegen einem Vorjahr 0,4%. Das ist also weit weg von den 2%, die ihr fordert.
0: Ja, ich habe nicht gesagt, wir werden 2% fordern, aber wir haben durch effektiv Teuerung, wo wir sagen, wo ich vorhin gesagt habe, wir gehen davon aus mit der Teuerung, wo jetzt, wir sehen, die Bauern müssen Heu kaufen zu teuren Preisen. Das wird generell in Europa, das wird die Lebensmittelpreise erhöhen, mit Energiepreisen, die wahrscheinlich neunst werden steigen. Also die Teuerung, die ihr jetzt gesagt habt, 0,4, ist eine Momentaufnahme, wir gehen davon aus, dass es höher wird. Und vor allem eins, Herr Burkhardt, ist natürlich, wo wir in die Teuerung nicht drin haben, sind Krankenkassenprämien. Mhm. Und das sagen uns die Leute, unsere Kolleginnen und Kollegen sagen uns ganz klar, Krankenkassenprämien sind für uns ein Problem. Die sind so gestiegen in den letzten Jahren, die haben alle Lohnerhöhungen wieder weggefressen. Wir sehen so in den Konsumentinnenbefragungen, die Leute stellen Investitionen zurück. Und das ist letztlich auch das Problem für die Schweizer Volkswirtschaft. Wenn die Leute in unserem Land nicht mehr investieren, nicht mehr konsumieren, dann hat das eine Auswirkung auf den Wohlstand, auf das Wachstum von der Schweiz. Und dann muss man reagieren, weil sonst werden dort Unternehmen ein Problem haben. Diesen Zusammenhang muss man einfach sehen. Und darum ist unsere Forderung am Ende sicher bedeutend, dass die Löhne müssen steigen im Herbst.
1: Das ist die Samstagsrundschau mit dem Adrian Wüthrich, dem Präsident vom Gewerkschaftsdachverband Travail Suisse, live aus dem Studio Bern von Radio SRF. Und jetzt, Herr Wüthrich, konfrontiere ich euch mit reinen Schlagzeilen aus Schweizer Medien von der letzten Woche und bitte euch spontan zu sagen, was euch dazu in Sinn kommt. Die erste Schlagzeile: Weg mit den Bünzli-Arbeitszeiten im Sommer. Bauherr fordert wegen der Hitze Arbeitsbeginn um 6 Uhr in den Städten.
0: Das ist eine Massnahme, die man muss diskutieren muss. Die Hitze ist gerade auf dem Bau ein riesiges Thema. Wir wissen es schon länger, darum hat man schon Massnahmen in den letzten Jahren versucht umzusetzen. Aber natürlich die extreme Hitze, die wir hier haben, ist noch eine. Man muss ehrlich sagen, es ist wirklich extrem. Und ich habe mit allen Bedauern, die müssen draußen arbeiten. Und darum sind so Massnahmen, dass man morgen, wenn es noch kühl ist, angenehmer ist, dass man dann anfangen kann.
1: Aber hättet ihr Freude, am Morgen um 6 Uhr im Schlachtzimmer der Presslufthammer fällt an?
0: Das heißt, sagen, darum hoffe ich auch, dass wir alle zusammen versuchen, Lösungen zu finden, dass wir Verständnis haben für die, die für uns draussen schauen, dass die Infrastruktur am Laufen bleibt. Ich denke auch, alle, die schauen, dass im öffentlichen Dienst auf Baustellen, dass man dort die, die man nicht kann, einfach so kann, kühlen, dass man dort Verständnis hat. Also es braucht solche Lösungen auch in Zukunft. Und, ja, wir wissen jetzt, wir sehen jetzt, was die Realität ist vom Klimawandel.
1: Zweite Schlagzeile. Vertrauen der Bevölkerung in die AHV nimmt ab, zeigt Befragung.
0: Das macht mir sehr Sorgen. Und das ist das Resultat von gewissen Politikerinnen und Politikern, die die AHV dauernd schlecht machen.
1: Wir sehen, aber auch ein Resultat, offenbar sagt die Befragung von der unklaren Finanzierung von der 13 AHV-Rente, die Gewerkschaften ja haben wollen. Wäre es nicht schlauer gewesen, wo man die...
0: Herr Burkhard, es hat das Schweizer Volk gewollt, über 60% für die 13.
1: Aber wir haben keine Finanzierungslösung mit der Abstimmung zusammengebracht. Wäre es nicht schlauer gewesen, die dort aufzugleisen, dann gäbe es die Verunsicherung jetzt nicht.
0: Mir hat in den Abstimmungserläuterungen vom Bundesrat klar geschrieben, was die Bedeutung ist, wenn man die 13. AHV annimmt, dass man eine Finanzierung muss suchen muss. Es steht sogar drin, ich habe noch einmal geschaut, es steht sogar drin, wie sie finanziert sein können. Und wir sind immer davon gegangen, das steht auch in den Erläuterungen, einer durch Lohnprozent, Mehrwertsteuer oder Kombination von dem. Und jetzt muss das Parlament hier natürlich mitmachen. Und das ist genau die bürgerliche Mehrheit von SVP, FDP und gewissen anderen, die extra davon Finanzen schlecht werden wollen, damit sie nachher eine Rentenaltererhöhung durchbringen können. Und da werden wir von der Anweisweise immer dagegen sein. Das Volk hat auch dann eine gleiche Abstimmungssonntag von 75% gesagt, wir wollen das Rentenalter nicht erhöhen. Für unsere Kolleginnen und Kollegen wäre das nicht möglich. Man sieht schon, weil Ältere können viel gar nicht, ältere Arbeitnehmende können häufig gar nicht bis 65 arbeiten. Und darum, du mich das ein bisschen beelenden. Ich bin im AHV, Fonds, Verwaltungsrat. Ich sehe, dass die Finanzen für die AHV eigentlich grundsätzlich solid sind. Es fehlt die Finanzierung jetzt für die 13. Da haben wir jetzt die Abstimmung. Wir werden die Parolen fassen, aber ich gehe davon aus, dass wir werden die Mehrwertsteuererhöhung, die wir jetzt werden abstimmen, werden wir unterstützen. Das ist ein wichtiger Puzzleteil. Und je länger dass wir warten, je schwieriger wird es, die Defizite aufzuholen. Der Fondsbestand sinkt und wenn wir weniger Geld im Fonds haben, ich bin im Anlageausschuss vom AHV-Fonds, je weniger Rendite können wir machen. Und das ist nachher für die AHV ein Problem.
1: Dritte Schlagzeile noch: Schweizer Wirtschaftselite unterstützt Verwaltungsbremse.
0: Ja, das ist also, die Verwaltungsbremse ist auch so ein Märchen, wo man gerne erzählt, dass die Verwaltung riesig aufgeblüht wird.
1: Ja, aber es ist nicht nur ein Märchen, oder? Wenn man schaut, die Verwaltung hat 39.460 Vollzeitstellen. Das sind 7.000 mehr als noch vor 20 Jahren.
0: Wir leben jetzt auch in einer komplexeren Welt, wo man auch immer wieder will. Und gerade das Parlament, wo immer wieder will, zu Recht auch will, dass der Staat, der Bund, Einfluss nimmt, dass man abklärt. Wir wollen immer wieder Zahlen wissen, wir wollen immer wieder abklären, warum wisst ihr das und das nicht. Das hat zur Folge, dass natürlich die Verwaltung auch steigt. Und das ist für ein gutes Zusammenleben ist so wichtig, dass wir eine gute öffentliche Organisation haben. Das ist ja das, was letztlich die Wirtschaft darauf basiert. Das die Schweiz funktioniert als Land, nicht in anderen Orten, dass eben die SBB beispielsweise, das ist jetzt im öffentlichen Verkehr, dass der funktioniert und das soll auch für den Staat gelten. Und wir haben, ich bin Gemeindepräsident, ich kann versichern, in den Verwaltungen von Gemeinden schaut man sehr gut, Kanton und Bund muss man immer wieder schauen, einverstanden, aber der Verwaltungsbremse, wie jetzt hier vorgeschlagen wird, das ist ein massiver Eingriff, wo man den Staat letztlich will. Aber kürzen.
1: Vielleicht braucht es in der Verwaltung noch ein paar Stellen mehr, wenn die Familienzeitinitiative zustande kommt, die Hawaii Swiss mitlanciert hat. Ich möchte jetzt am Schluss von der Sendung noch kurz mit euch anschauen, Herr Wüthrich. Ihr seid ja persönlich im Initiativkomitee. Die Initiative fordert für beide älteren Teile eine Familienzeit von je 18 Wochen, also 36 Wochen total, wobei nur ein Viertel dürfte gleichzeitig beansprucht werden. In der Schweiz gibt es zurzeit einen Mutterschaftsurlaub von 14 Wochen, seit 5 Jahren noch einen Vaterschaftsurlaub von 2 Wochen, also 16 Wochen. Und die verlangen jetzt mehr als das Doppelte. Ist das nicht doch ein bisschen masslos?
0: Ja, warum nicht? Das ist ja etwas, was wir unbedingt brauchen. Familienzeit, also Elternzeit, ist ein wichtiger Punkt. Wir sehen, dass heute Familien Schwierigkeiten haben. Wir haben viel weniger Kinder in der Schweiz. Die Demografie hat auch Schwierigkeiten. Wir sehen es am Schluss bei der AHV. Wir sehen auch, dass heute Väter, präsente Väter sein wollen. Wir wollen, dass Mütter, Frauen auch im Arbeitsmarkt sind. Wir brauchen alle im Thema Fachkräftemangel. Und entsprechend brauchen wir Massnahmen. Und hier der Vaterschaftsurlaub, haben wir immer gesagt, ist der erste Schritt. Jetzt braucht es den zweiten Schritt, das ist die Familienzeit. Wo nämlich ermöglicht...
1: Ja, von 16 auf 36 Wochen.
0: Es braucht eine Lösung, wo beide Elternteile gleich lang weg sind vom Arbeitsplatz. Wenn nämlich die Väter mit immerhin jetzt 2 Wochen nachher wieder an den Arbeitsplatz kommen, Frauen viel länger weg sind, ist das einfach heute immer noch ein Nachteil für die Gleichstellung in diesem Land. Und das ist einfach ein Fakt, den das Gesetz vorschreibt. Und wenn wir schauen, was rundum passiert in Europa, ist so, dass alle EU-Länder müssen seit etwa 3 Jahren ihre System so anpassen, dass alle Eltern, beide Elternteile je 8 Wochen Elternzeit bekommen, zusätzlich zum Mutterschafts- und zum Vaterschaftsurlaub. Wir schlagen jetzt vor, dass man eigentlich eben eine Lösung macht, dass man Mutterschafts- und Vaterschaftsurlaub eben nicht mehr hat, dafür beide 18 Wochen Elternzeit, Familienzeit, wie wir damit sagen, mit der Initiative.
1: Und ich sehe, dass
0: das ist auch das, die Lösung. Darum ist es einfach etwas, wo man die heutigen Familien unbedingt braucht.
1: Die Frist läuft noch bis zum 1. Oktober, oder könnt ihr Unterschriften sammeln. Und offenbar hat er extrem müde. Er hat nämlich vor ein paar Tagen bekannt gegeben, dass noch 15'000 Unterschriften fehlen. Zeigt das eben nicht, dass die Initiative offensichtlich über das Ziel rausschießt, wenn ihr auf der Straße die Leute gar nicht überzeugen
0: könnt? Ja, wir haben sehr viel zu tun. Ja, damit, wir müssen Referenden ergreifen, weil das Parlament beispielsweise bei den Mindestlöhnen kann drei Funken und Entscheide treffen, die nicht haltbar sind.
1: Gut, der hat schon vorher eine Unterschrift, das alles
0: für die Wir haben eine breite Koalition, wir sind jetzt intensiv dran, ich bin zuversichtlich, dass wir es schaffen. Aber es braucht einfach Ressourcen. Es zeigt dann mehr, Initiativen, 100'000 Unterschriften sammeln sich einfach nicht so einfach. Also man muss auf die Strasse, das haben wir vielleicht am Anfang auch ein bisschen unterschätzt. Man muss auf die Strasse, man muss gehen, mit den Leuten reden. Aber meine Erfahrung ist, wenn ich mit den Leuten rede und über unsere Familienpolitik rede in der Schweiz, unterschreiben am Schluss eigentlich alle. Weil unsere Familienpolitik ist so gerade schlecht. Wir sind wirklich familienpolitische Wüste in der Schweiz. Darum braucht es die Familienzeit. Und wer noch nicht unterschrieben hat, darf natürlich noch unterschreiben. Sonst funktioniert es nicht. Und das Parlament wartet auf unsere Initiative. Das macht jetzt uns noch besonderen Druck, weil sämtliche Vorstöße, kantonale Initiativen, die lanciert wurden, sind jetzt im Parlament, in der Kommission. Und die Kommission hat gesagt, wir warten, bis die Initiative kommt. Aha. Und darum sind wir auch von dem her sehr gefordert, dass wir die Diskussion über Familienzeit weiterführen können. Und es braucht es für eine bessere Vereinbarkeit und letztlich auch für einen besseren Wiedereinstieg der Eltern in den Arbeitsplatz.
1: Aber kommt es ein zu einem blöden Zeitpunkt, wir haben es vorhin angesprochen, die AHV muss jetzt finanziert werden, die Initiative kostet ja auch, da soll der Erwerbsersatzordnung mehr Geld bekommen, das heisst mehr Lohnabzüge, weniger Lohn. Kommt es zu einem dummen Zeitpunkt?
0: Nein, es ist eine Investition, die wichtig ist in Zukunft für die Schweiz. Wir haben aufgezeigt, dass wir mit dieser Initiative mehr Leute in den Arbeitsmarkt bringen. Vor allem Frauen, Mütter, die heute lang warten, bis sie wieder einsteigen oder überhaupt eben nicht mehr arbeitstätig bleiben. Mit dieser Initiative werden wir schaffen, dass 2'500 Personen wieder mehr in den Arbeitsmarkt kommen und auch wieder Lohn versteuern, die Sozialabgaben werden zusätzlich zahlen. Wenn wir das aufrechnen, mehr Studien machen, dann sind die Ausgaben, die DEO hat in mehreren Jahren, sind die dann wieder kompensiert. Also das ist eine Investition in die Zukunft und darum ist es wichtig, dass wir die Diskussion führen können.
1: Wir sind am Ende von unserer Sendezeit angelangt, Herr Wüthrich. Mit was verbringen Sie den Rest des Tages? Mit Familienzeit?
0: Mit Familienzeit. Mein Junior ist am Schutten bei diesem heissen Wetter. Und ich freue mich, auf meine Kolleginnen und Kollegen zu treffen.
1: Dann wünsche ich viel Vergnügen mit der Familienzeit, Herr Wüthrich. Ganz herzlichen Dank, dass Sie mein Gast waren.
0: Merci, Herr Burkhard.
2: Am 28. Mai 2025 kommt der Berg.
3: Wir sind wirklich im letzten Moment zu diesem Dorf lebend rausgekommen.
4: Das erste, was ich gemacht habe, ist mein Mann angelegt. Ich sehe, jetzt ist der Scheiß gekommen.
3: Die Erschütterung, die Dimension, der Rauch.
4: Und dann ist der erst so richtig bewusst gekommen, ja, es ist definitiv, es ist hier alles weg.
5: Und ich finde es ein liebes Plateau gibt, das alles, was wir hatten, das gibt es einfach gar nicht mehr.
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5: Also umso mehr hat es beige Stimmen gegeben, wenn man sieht, ich will nicht mehr zurück auf die Plateau.
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1: 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Die Themen vom Sonntag, dem 16. August. Die Waadtländer Mitte-Regierungsrätin Valérie Dittli kandidiert wieder, obwohl sie den Rückhalt der Parteispitze verloren hat. Die Ärztin Christiane Piepel von Ärzte ohne Grenzen kümmert sich in Kongo-Kinshasa um Ebola-Kranke. Eine belastende Arbeit, aber auch eine, die sich lohne.
2: Zu sehen, dass dann doch welche geheilt entlassen werden, die Familien zu sehen, das ist schon sehr bewegend.
1: Im Echo-Gespräch erzählt sie aus ihrem Alltag in einem Spital in der Provinz Ituri. Dann, in der Schweiz kommen überdurchschnittlich viele Kinder per Kaiserschnitt zur Welt, mit grossen regionalen Unterschieden. Die Spitäler spielen dabei eine zentrale Rolle. Und eigentlich können es Spanien und Portugal gut miteinander. Wäre da nicht die kleine Grenzstadt Olivenza, die, so finden die Portugiesen, doch eigentlich zu ihnen gehöre. Das könne sie nicht verstehen, so eine Bewohnerin. Ein Unsinn sei das, sagt sie. Zum Schluss hier im Echo der Zeit. Es war im Kanton Waadt die politische Frage des Sommers. Kandidiert Regierungsrätin Valérie Dittli noch einmal oder nicht? Nun hat die umstrittene Mitte-Politikerin in der Zeitung «Le Matin Dimanche» die Antwort gegeben. Ja, sie will es noch einmal wissen, gegen alle Widerstände. Die Analyse von Westschweiz-Korrespondent Roman Villinger.
3: Hartnäckig und forsch, so hat man die Waadtländer Regierungsrätin Valérie Dittli kennengelernt. Eine junge Deutschschweizerin, die vor 4 Jahren völlig überraschend einen Sitz in der Waadtländer Regierung geholt hat. Eine, die eine fragwürdige Steuerpraxis in Frage gestellt hat und dabei auf viele Zehen getreten ist. Eine, die das beurteilen wohl irgendwann die Gerichte. Eine, die dabei möglicherweise auch Gesetze verletzt hat. Eine Mitte-Politikerin auch, die nicht aufgibt und jetzt also noch einmal antritt bei den Regierungsratswahlen Anfang nächstes Jahr. Obwohl die Ausgangslage hochgradig schwierig ist. Sie selbst spricht von David gegen Goliath. Ob Dittli, wie der biblische David, Gott auf ihrer Seite hat, muss hier offen bleiben. Sicher ist aber, die 33-Jährige hat nach wie vor treue Anhänger, die sie schätzen, für die Hartnäckigkeit, mit der sie die Waadtländer Politik aufmischt. Aber Dittli hatte sich in ihrer ersten Amtszeit auch mit vielen verscherzt. 2 Strafverfahren laufen gegen sie, in der Waadtländer Regierung ist sie isoliert. Ihre einstigen Verbündeten von der FDP und der SVP wollen nicht mehr mit ihr in den Wahlkampf ziehen. Und sogar das Präsidium ihrer eigenen Partei kommt zum Schluss, man wäre besser dran ohne ihre Kandidatur. Dass es so weit gekommen ist, liegt auch an Dittlis Forschheit. So hat sie sich mit Spitzenleuten ihrer Verwaltung verkracht, weil sie mutmaßlich ihre Kompetenzen überschritten hat. Sie hat sich mit ihren Regierungskolleginnen und Kollegen überworfen, weil sie nicht immer offen kommunizierte. Dass es so weit gekommen ist, liegt aber auch daran, wie ihre Regierungskolleginnen und Kolleginnen mit Dittli umgesprungen sind. Das begann schon bei der Ämterverteilung vor 4 Jahren. Dittli, damals erst 29, ohne relevante politische oder berufliche Erfahrung, musste mit den Finanzen das vielleicht schwierigste Departement übernehmen. Und als es dann zu Konflikten innerhalb der Steuerbehörde kam, halfen ihr ihre Regierungskollegen nicht, sie ließen sie fallen, entzogen ihr das Finanzdepartement. Das wirkte zeitweise wie Mobbing. Wenn Dittli nun trotz allem noch einmal kandidieren will, zeigt das ihre Stärke und ihre Schwäche, ihre Hartnäckigkeit und ihre bisweilen übertriebene Forschheit. Anfang September wird sich zeigen, ob sie damit die Basis ihrer Partei überzeugen kann. Dann entscheiden die Delegierten der Waadtländer Mitte nämlich, ob sie Dittli weiter unterstützen oder nicht. Valérie Dittli, auch das hat sie heute klargemacht, würde gegebenenfalls auch ohne Partei antreten als unabhängige Kandidatin. Das ist ihr gutes Recht. Aber es fragt sich, wann Hartnäckigkeit in Starrsinn kippt.
1: Westschweiz-Korrespondent Roman Villinger. Im Osten Belgiens, nahe der deutschen Grenze, wütet weiterhin ein Waldbrand. Die Behörden sprechen vom größten Brand in der Geschichte des Landes. Mehr dazu in der Nachrichtenübersicht mit David Burkhardt.
4: Der Brand ist weiter nicht unter Kontrolle. Mittlerweile ist eine Fläche von 27 Quadratkilometern abgebrannt. Das entspricht der Fläche des Brienzer Sees. Der Brand brach am Freitag aus in einem Moorgebiet. Auf belgischer Seite wurden mehrere hundert Menschen in Sicherheit gebracht. Auf der deutschen Seite der Grenze hat sich die Lage entspannt. So rechnen die Behörden der Stadt Monschau nicht mehr damit, dass das Feuer auf deutsches Gebiet übergreifen wird. Eine Entspannung gibt es auch 20 Kilometer entfernt bei einem anderen Waldbrand in der deutschen Gemeinde Hürtgenwald. Dort melden die Behörden, der Brand sei inzwischen unter Kontrolle. Nach dem schweren Erdbeben im Osten Indonesiens ist Hilfe ins Katastrophengebiet unterwegs. 275 Tonnen Hilfsgüter seien auf einem Armeestützpunkt in der Nähe der indonesischen Hauptstadt Jakarta eingetroffen. Diese würden nun in die betroffene Region gebracht, teilt die Katastrophenschutzbehörde des Landes mit. Das Beben vor der indonesischen Insel Flores gestern Morgen hatte eine Stärke von 7,7. Laut Behördenangaben kamen dabei mindestens 53 Menschen ums Leben. In Simbabwe ist die Opferzahl nach dem Kentern einer Fähre auf 80 gestiegen. Dies, nachdem 8 weitere Leichen geborgen worden sind. Das teilte die Polizei des südafrikanischen Landes auf X mit. Die Fähre war auf dem Kariba-See bereits am Dienstag gekentert. Laut Schätzungen war sie überladen. So sollen über 150 Menschen an Bord gewesen sein. Erlaubt gewesen wären deren 90. Der Kariba-See ist der größte künstliche Stausee der Welt, gemessen am Volumen. Er liegt im Grenzgebiet von Sambia und Simbabwe. Nun in die Schweiz, genauer in den Kanton St. Gallen. Nach fast 20 Jahren im Nationalrat bekommt SVP-Politiker Lukas Reimann eine neue politische Aufgabe. Reimann wurde heute in seinem Wohnort Wiel in die Stadtregierung gewählt. Was diese Wahl für Reimanns Zukunft im Nationalrat bedeutet, ist zurzeit offen. Die Herbstsession im Nationalrat mache er sicher noch mit, sagte Lukas Reimann gegenüber SRF. Neben einem neuen Stadtratsmitglied wurde in Wiel heute auch ein neuer Stadtpräsident gewählt. Andreas Breitenmoser wird neuer Präsident der drittgrößten Stadt im Kanton St. Gallen. Der Mitte-Politiker folgt auf seinen Parteikollegen Hans Mäder, der das Amt nach etwas mehr als 5 Jahren wieder abgibt. In der Bündner Kantonshauptstadt Chur haben dieses Wochenende rund 95'000 Menschen am Stadtfest gefeiert. Die Behörden ziehen laut eigenen Angaben eine positive Bilanz. Das Churerfest sei weitgehend friedlich verlaufen, teilt die Stadtpolizei mit. Insgesamt habe man 44 Mal intervenieren müssen, unter anderem bei Streitereien. Die Rettungskräfte behandelten 91 Personen. Viele von ihnen hätten wegen der Hitze Kreislaufprobleme gehabt. Im Val Roseg im Engadin ist eine Pferdekutsche verunfallt. Eine Frau kam dabei ums Leben, 12 weitere Personen wurden verletzt, wie die Kantonspolizei Graubünden mitteilt. Die Verunglückten seien Teil einer Reisegruppe gewesen, die mit Kutschen aus dem Val Roseg nach Pontresina fahren wollte. Dabei habe der Kutscher eines der Gespanne bemerkt, dass die Bremsleistung ungenügend gewesen sei. Bei einem Ausweichmanöver sei dann ein Pferd gestürzt und die Kutsche habe nicht mehr gelenkt werden können. Die Kutsche prallte laut Mitteilung gegen einen Baum. Dadurch seien die Fahrgäste teilweise aus der Kutsche herausgeschleudert worden.
1: Zum Sport. Der Schwinger Fabian Staudenmann ist nach seinem heutigen Sieg auf der Schwegalp der große Favorit für den Saisonhöhepunkt. Min Maruk.
5: Der Berner Staudenmann gewinnt am Fusse des Sentis bereits sein 6. Kranzfest dieser Saison. Als einziger gewinnt er jeden der 6 Gänge. Staudenmann ist der Beste der starken Berner, die den einheimischen Nordostschweizern auch als Team klar überlegen waren. Hinsichtlich des Kilchbergschwingers in 3 Wochen ist Staudenmann in seiner aktuellen Form der klare Favorit. Fabian Staudenmann hat das Kilchberger schon vor 5 Jahren gewonnen. Im Fußball haben sich die Clubs aus der Super League in der ersten Cup-Runde keine Blöße gegeben. Alle 11 Schweizer Clubs aus der höchsten Liga stehen in der zweiten Runde. Die heutigen Resultate: Luzern gewinnt gegen Burgs mit 3:0, St. Gallen schlägt Thalwil ebenfalls mit 3:0, Sio dominiert bei Kerzers mit 6:1, Lugano holt sich beim 10:1 gegen Vedeccio den klarsten Sieg und auch Meister Thun gewinnt beim 6:0 gegen Saxo souverän.
1: Bleibt das Wetter, David Burkhardt?
4: Heute ist es teils sonnig, teils bewölkt. Vor allem in den Alpen gibt es lokale, teils kräftige Gewitter. Morgen ist es dann wechselnd bewölkt bei 24 Grad und es gibt stellenweise kräftige Regenschauer und Gewitter.
1: 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Bei uns geht es weiter mit Kaiserschnittgeburten und der Frage, warum die einen Kantone eine deutlich höhere Rate haben als andere. Mit dem Streit um Olivenza in Spanien und den Gründen, weshalb Portugal Ansprüche geltend macht auf die Grenzstadt. Und jetzt gleich mit Eindrücken aus einem Ebola-Spital in Kongo-Kinshasa. Die Ebola-Epidemie in Kongo-Kinshasa könnte nie dagewesene Ausmaße annehmen, warnte diese Woche die Weltgesundheitsorganisation WHO. Die Krankheit breitet sich rasant aus, die Ansteckungen nehmen exponentiell zu. Bisher sind über 4.300 Ansteckungen offiziell erfasst, über 2.000 Personen sind gestorben. Die Dunkelziffer dürfte weit höher liegen. Der Ebola-Ausbruch ist schwer einzudämmen. Das Zentrum des Ausbruchs liegt in der Provinz Ituri im Osten des Landes, ein Gebiet, in dem die Sicherheitslage äußerst angespannt ist. Dort arbeitet die deutsche Ärztin Christiane Piepel für die Organisation Médecins Sans Frontières in einem Spital, das auch Ebola-Kranke behandelt. Nach ihrem Einsatz am Freitag hat sie meiner Kollegin Christina Scheidegger ihren Arbeitsalltag geschildert.
2: Ich bin vor allem hier, um die betroffenen Patientinnen und Patienten zu behandeln. Und das heißt, es geht um klinische Versorgung. Und das heißt, dass man natürlich immer wieder im Schutzanzug dann reingeht in das Behandlungszentrum. Was aber auch bedeutet, dass es sehr, sehr, sehr heiß ist in dem Schutzanzug, dass man wirklich wahnsinnig schwitzt. Teilweise habe ich wirklich danach meine Füße im Wasser stehen. Mir war nicht klar, dass man so viel schwitzen kann. Und man kann auch nicht länger als eine Stunde in diesen Anzügen aushalten. Es ist wie so eine Art wasserdichter Ganzkörperanzug. Und das heißt, in immer wieder anderen Gruppen oder Teams gehen wir rein ins Behandlungszentrum und versorgen die Patienten im Sinne von, dass wir versuchen, ja vor allem auch Leiden zu lindern, dass man schaut, dass die Menschen, wenn sie viel Wasser verlieren, durch Erbrechen und Durchfall, dass man das als Infusion gibt oder sonst auch, wenn die trinken können, natürlich als Getränk. Dass man aufpasst, dass sie nicht unterzuckern, dass man frühzeitig, wenn da Blutungszeichen sind und die Leute anfangen zu bluten, dass man guckt, ob man Medikamente geben kann, die das vielleicht ein Stück weit verhindern können, beziehungsweise dass man Bluttransfusionen geben kann. Ganz vielfältig, je nachdem, wie der Ebola-Fall bei dem entsprechenden Menschen halt läuft.
6: Wie sind denn Sie und wie ist das Spital, wo Sie arbeiten, ausgerüstet für die Behandlung von Ebola-Kranken?
2: In dem Spital hat Ärzte ohne Grenzen in Zelten eine extra Behandlungseinheit für Ebola-Erkrankte eingerichtet, einfach um auch das Krankenhaus zu schützen, dass die Menschen mit Verdacht nicht im Krankenhaus aufgenommen werden, sondern extra erstmal separiert und isoliert werden. Und die Ebola-Erkrankten bleiben bei uns, die versorgen wir dann.
6: Und wie steht es um Ihre Ausrüstung? Haben Sie genügend Material oder fehlt es da am einen oder anderen?
2: Ausrüstung ist erstmal in Bezug auf Schutzausrüstung gar kein Problem. Ohne komplette Schutzausrüstung geht niemand da rein. Das wird alles kontrolliert, auch mehrfach nach Mehr-Augen-Prinzip. Ausrüstung vor Ort ist so, dass man eine Basisversorgung machen kann. Ich würde mir viele Male wünschen, dass ich irgendwie so eine kleine Tür habe, wo ich einfach Patienten durchschicken kann auf eine europäische Intensivstation, weil man natürlich mit den Basismaßnahmen wie Flüssigkeit geben, Schmerzen lindern, was gegen Erbrechen geben etc., da kann man zwar schon viel erreichen, man kann die Sterblichkeit schon senken dadurch, vor allem wenn die Leute frühzeitig kommen, aber gerade auch wenn es dann in die Phase des Organversagens geht, dann heißt es leider meistens, dass die Menschen dann doch bei uns versterben und das tun leider doch auch relativ viele.
6: Wie erleben Sie den Umgang mit den Menschen vor Ort, den Patientinnen und Patienten, aber auch mit deren Angehörigen?
2: Also das ist eine unglaubliche Stresssituation. Die haben wahnsinnig Angst, sind völlig verzweifelt. Man hat das Problem, dass die Menschen isoliert werden müssen von ihren Familien auch. Das heißt, sie sind gefühlt alleine im Zelt mit ein paar anderen. Die sehen dann an den anderen Mitpatientinnen und Patienten, wie die auch erkranken, wie die anfangen zu bluten, wie manche auch versterben. Und die haben natürlich auch wahnsinnig Angst, dass sie Menschen in ihrer Familie angesteckt haben können. Das sind halt gerade die nächsten Angehörigen, die betroffen sind. Und das heißt, die psychologische Situation ist katastrophal. Es kommen dann natürlich nur wir als Mitarbeiter rein in gelben Ganzkörperanzügen, wo man nur so ein bisschen die Augen sieht und oben auf der Stirn ist der Name. Aber das ist natürlich auch irgendwie wie Mondmenschen, die man dann vor sich sieht. Und abgesehen davon hat man Angst, dass man an einer Erkrankung verstirbt, wo es nicht viele Behandlungsmöglichkeiten gibt.
6: Sie arbeiten in einem Gebiet, wo die Sicherheitslage sehr instabil ist. Sie arbeiten mit einer Krankheit, mit Patientinnen und Patienten, die hoch ansteckend sind. Machen Sie sich auch Sorgen um sich selbst?
2: Es ist nicht so, dass ich ständig mit schlotternden Knien im Behandlungszentrum stehe und denke, oh Gott, jetzt passiert mir das Allerschlimmste und ich stecke mich jetzt sofort an und sterbe gleich. Es ist eine Situation in Bezug auf Ebola, wo man sich schützen kann, wo auch diese ganzen Schutzmaßnahmen ganz, ganz penibel ständig überwacht werden und immer noch jemand anders einen mitkontrolliert und mit aufpasst. Was nicht heißt, dass nicht trotzdem immer irgendwas passieren kann. Aber das ist etwas, wo ich nicht permanent wilde Angst habe. Etwas, wo ich aber natürlich Respekt vorhabe. In Bezug auf die Sicherheitslage ist es so, dass Ärzte ohne Grenzen hier in der Region schon sehr lange ist, dass viele Menschen Ärzte ohne Grenzen kennen und auch schon über Ärzte ohne Grenzen medizinische Behandlung erfahren haben und auch hier in der Region das gut verwurzelt ist. Und das heißt, die Menschen sind an sich sehr, sehr dankbar, dass wir da sind. Da habe ich nicht so sehr das Gefühl, dass ich von den Menschen hier vor Ort angegriffen werden könnte, sag ich mal. Die bewaffneten Gruppen, die haben ihre Konflikte untereinander. Das ist aber an sich nicht per se gegen Ärzte ohne Grenzen gerichtet, sondern das sind lokale kriegerische Auseinandersetzungen, die ja einfach leider auch schon seit Jahrzehnten bestehen.
6: Allen Widrigkeiten zum Trotz, Frau Piepel, was treibt Sie an, auch für den nächsten Dienst wieder in den Schutzanzug zu steigen?
2: Also das, was man merkt, ist, dass es tatsächlich besser wird. Die hatten hier am Anfang eine 100%ige Sterblichkeit. Das heißt, es hat keiner überlebt. Und inzwischen kann ich mehr Menschen gesund entlassen als verstorben. Und das ist schon auch eine Wahnsinnserleichterung für das medizinische Team, weil das natürlich für alle unglaublich hart ist, immer wieder junge Menschen, vor allem teils auch Kinder, versterben zu sehen. Und zu sehen, dass dann doch welche geheilt entlassen werden, die Familien zu sehen, das ist schon sehr bewegend. Und das ist irgendwie das doch, wo man denkt, okay, ich weiß, wofür ich es mache.
1: Sagt Christiane Piepel von Médecins Sans Frontières. Sie ist derzeit in der Provinz Ituri im Einsatz. Wir haben sie telefonisch erreicht. In der Schweiz kommt rund jedes dritte Kind per Kaiserschnitt zur Welt. In Europa haben nur Deutschland und Italien ähnlich hohe Kaiserschnittraten. Je nach Region sind die Unterschiede in der Schweiz allerdings erheblich. Dabei spielt die Wahl des Spitals eine zentrale Rolle und auch, wie unterschiedliche Geburtsarten vergütet werden. Noemi Ackermann.
7: Besonders hoch ist die Kaiserschnittrate im Kanton Zug. Dort liegt sie bei rund 40%. Mit knapp 25% liegt der Kanton Jura am unteren Ende der Skala. Das Schweizerische Gesundheitsobservatorium hat Geburten zwischen 2015 und 2023 untersucht und nach Gründen für diese regionalen Unterschiede gesucht. Klar ist, an Faktoren wie zum Beispiel dem Alter der Mutter oder einer Mehrlingsgeburt allein kann es nicht liegen, sagt Floros Stempfel, Projektleiterin der Studie.
8: Diese Unterschiede in den geburtsbezogenen Risikofaktoren können die kantonalen Unterschiede in den Kaiserschnittraten nur teilweise und nicht komplett erklären.
7: Woran liegt es also, dass es im einen Kanton deutlich mehr Kaiserschnitte gibt als in einem anderen? Ein Teil der Antwort liegt's bei den Spitälern, sagt Stempfel.
8: Es zeigt sich, dass das behandelnde Spital, die medizinische Praxis, Kultur in diesem Spital einen großen Einfluss auf die Kaiserschnittwahrscheinlichkeit hat. Sobald wir das Spital einbeziehen, verschwindet der Einfluss des Wohnkantons praktisch vollständig.
7: Sprich, der Einfluss der Spitäler ist wichtiger als die Frage des Kantons. Wieso einige Spitäler hohe Kaiserschnittraten haben und andere nicht, vermögen allerdings auch die Autorinnen und Autoren des Berichts nicht abschließend zu sagen. Begleitet wurde der Bericht von verschiedenen Fachpersonen, auch von Anne Steiner vom Schweizerischen Hebammenverband. Sie ist auch die Leiterin des Geburtshauses im Kantonsspital Aarau. Sie sei nicht erstaunt über den Befund des Berichts. Es lohne sich, da genau hinzusehen, denn
9: es ist sicher so, dass es aufs große Ganze gesehen gesünder ist, langfristig keinen Kaiserschnitt im Leben gehabt zu haben. Also weil viele Risiken hat man dann einfach nicht. Aber vaginale Geburten können auch Probleme machen.
7: Beispielsweise berge ein Kaiserschnitt auch das Risiko einer großen Bauchoperation. Werdende Mütter wünschten sich vor allem eines, so die Hebamme.
9: Wir wissen aus Studien, auch in der Schweiz, die allermeisten Frauen, also über 90%, die wollen einfach nur ein Kind kriegen. Und die wünschen sich so wenig Eingriffe wie möglich. Und wenn ich mir dann überlege, von diesen Frauen haben dann 35 oder fast 35% am Ende einen Kaiserschnitt, dann ist das schon enttäuschend auch für die Frauen, weil das war nicht ihr primärer Wunsch, das war nicht ihre Wahl.
7: Das deutet darauf hin, dass der Entscheid für einen Kaiserschnitt oft eine Frage der gängigen Praxis in einem einzelnen Spital sei. Wenn es medizinische Gründe gäbe für einen Kaiserschnitt oder dieser der ausdrückliche Wunsch einer Frau sei, dann sei ein Kaiserschnitt legitim. Ann Steiner kritisiert aber die unterschiedlichen Vergütungen von vaginaler Geburt und Kaiserschnitt.
9: Es ist auch schwierig, dass eine vaginale Geburt, die sehr viel aufwendiger eigentlich ist als so ein geplanter Kaiserschnitt. Also es müssen alle bereitstehen rund um die Uhr. Keiner weiß, wann die Geburt losgeht. Keiner weiß, wie die Geburt verlaufen wird. Und ein Team aus Hebammen und Ärztinnen verschiedener Professionen steht bereit, in der Hoffnung, möglichst nichts tun zu müssen. Und zum Schluss gibt es dann, auch wenn es eine sehr aufwendige Geburt war, deutlich weniger Geld als für den Kaiserschnitt.
7: Möglicherweise spielen also finanzielle Überlegungen mit, wenn es darum geht, einer werdenden Mutter zum Kaiserschnitt zu raten. Um diese Zusammenhänge besser zu verstehen, braucht es allerdings weitere Untersuchungen, sagen sowohl Ann Steiner wie auch Florence Stempfel.
10: Spanien und Portugal kennt man als enge Nachbarn mit guten Beziehungen. Aber auch in guten Beziehungen gibt es bekanntlich manchmal Streit. Im Fall von Spanien und Portugal gilt dies, wenn es um Olivenza im Südwesten Spaniens geht. Die Kleinstadt ist spanisch, aber Portugal erhebt seit über 200 Jahren Anspruch auf den Grenzort. Wie die Menschen in Olivenza damit leben, in der Reportage von Auslandredaktor Beat Vogt.
11: Portugal ist überall in der Altstadt von Olivenza. Man geht sogar über Portugal. Gassen, Trottoirs, Plätze sind gepflastert in typischen schwarz-weißen Mustern.
12: Sì, la calçadinha, che si chiama in portoghese. La calçadinha portuguesa.
11: Portugiesische Pflasterung nenne sich das, sagt Luis Alfonso Limpo. Der Lokalhistoriker hat jahrelang im Gemeindearchiv gearbeitet und kennt hier jede Ecke.
12: Y allí al fondo tenemos lo que es la iglesia de la Magdalena, que fue convertida en iglesia ya en la época de oro.
11: Da drüben ist die Magdalena-Kirche, erbaut in der goldenen Zeit Olivenzas, im 16. Jahrhundert unter dem portugiesischen König Manuel I., die Epoche der Entdecker, als die Portugiesen nach Brasilien gingen.
12: De los portugueses a Brasil.
11: Insgesamt über 5 Jahrhunderte war Olivenza portugiesisch. Immer wieder habe Spanien die Stadt zu erobern versucht, aber erst im Jahr 1801, im sogenannten Orangenkrieg, gelang es. Seither ist Olivenza spanisch. Wobei das in Portugal regelmäßig in Frage gestellt wird. Schlagzeilen bis nach Spanien machte etwa vor knapp 2 Jahren der damalige Verteidigungsminister Nuno Melo, als er auf einer Militärbasis nahe der Grenze in die Pressemikrofone sagte, Olivenza ist portugiesisch und sollte dem portugiesischen Staat zurückgegeben werden. In ihrem kleinen Atelier in der Altstadt sitzt Marianne Felipe Vidigal hinter einer Nähmaschine.
13: Mira, esta máquina era de mi abuela y mi abuela hacía zapatillas en esa máquina.
11: Schau dir diese Maschine an. Sie gehörte meiner Großmutter. Sie nähte damit Hausschuhe. Tagsüber ging sie zur Arbeit und nachts fertigte sie eben Hausschuhe.
13: Y de noche hacía zapatillas.
11: Ihre Großeltern gehörten zur letzten Generation in Olivenza, die noch Portugiesisch als Muttersprache hatte, beziehungsweise Portunhol, eine Mischung aus Portugiesisch und Spanisch. Während der Franco-Diktatur verschwand die Sprache zunehmend, in den Schulen war nur Spanisch erlaubt. Sie selber spreche zwar kein Portugiesisch, sagt die 50-jährige Näherin, aber ich bin bei den Großeltern aufgewachsen, sie sprachen untereinander Portugiesisch. Sie glaubten, ich verstehe sie nicht, aber ich verstand natürlich alles. Von den portugiesischen Ansprüchen auf Olivenza hält sie gar nichts. Warum wollen die das? Wir kommen gut miteinander aus. Das ist doch Unsinn. Ich weiß nicht. Ich möchte nicht Portugiesin sein. Ich kann dir nicht erklären, warum, aber ich möchte es nicht. Dabei könnte sie. Seit einigen Jahren haben Menschen aus ursprünglich portugiesischen Familien das Recht, neben der spanischen auch die portugiesische Nationalität anzunehmen. Viele hier hätten das getan. Sie verstehe das nicht. Die Leute wollten, dass Olivenza spanisch bleibe, aber trotzdem die portugiesische Staatsbürgerschaft. Das sei doch eher absurd. Lokalhistoriker Luis Limpo hingegen nutzte die Gelegenheit. Seit rund 10 Jahren hat er auch einen portugiesischen Pass. Gleichzeitig hält er fest, Olivenza ist spanisch. Zwar sei Spanien 1815 dazu aufgefordert worden, über eine Rückgabe an Portugal zu verhandeln, so stehe es in der Schlussakte des Wiener Kongresses, an dem Europa politisch neu geordnet wurde, nachdem Napoleon endgültig abgedankt hatte.
12: El artículo lo que dice es que hay que negociar esa devolución. Y España cumplió ese compromiso negociador.
11: Doch Spanien habe verhandelt und damit die Verpflichtung erfüllt, auch wenn dies nicht zur Rückgabe Olivenzas geführt habe. Im Alltag der Menschen hier spiele das ohnehin keine Rolle. Die Beziehungen von Olivenza zu Elvas, der portugiesischen Kleinstadt auf der anderen Seite der Grenze, seien gut, sagt Limpo und fügt an, der Bürgermeister von Olivenza sei sogar verheiratet mit einer Frau aus Elvas.
12: Nuestro alcalde, nuestro actual alcalde está casado con una muchacha de Elvas.
10: Sagt der Lokalhistoriker Luis Alfonso Limpo in der Reportage von Beat Vogts. So viel Echo der Zeit für heute Sonntag, den 16. August. Redaktionsschluss 18.27 Uhr. Lukas Schneider war für die Sendung verantwortlich, für die Nachrichten Adrian Huber. Mein Name Brigitte Kramer. Danke für Ihr Interesse.
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16: Das Tagesgespräch ist zurück aus der Sommerpause und wir reden als erstes über das Thema von diesem Sommer. Wir reden über das Wetter, über die Hitze, über die Trockenheit, wo diese Woche wird es wieder heiss. Mein Gast ist der Ernst Wandfluh, Bergbauer, der Oberst Älpler von der Schweiz und Nationalrat von der SVP im Kanton Bern. Herzlich willkommen im Tagesgespräch, Herr Wandfluh.
17: Vielen Dank für die Einladung, Frau Holliger. Sehr gerne kommen.
16: Bäuerinnen und Bauern, die leiden unter dem Hitzesommer im Flachland und auf den Bergen. Die Hitze und Trockenheit setzt den Tieren und den Pflanzen zu. Auch eure Tiere sind aktuell auf der Alp Öschine, bei Kandersteg. Wie geht es euren Tieren?
17: Also unseren Tieren geht es momentan gut. Einfach wegen der Trockenheit und der Hitze sind sie jetzt einfach deutlich vor Milch gekippt. Also sie geben weniger Milch. Und es wird auch dementsprechend weniger Alpkäse geben.
16: Es geht nicht gut, weil bei euch gibt es immer noch Wasser.
17: Wir haben genug Wasser. Wir haben im 18. sehr viel in die Wasserversorgung investiert. Wir haben ein grosses Wasserversorgungsnetz gebaut, fast 9 Kilometer Netzlänge. Wir konnten eine grosse Quelle fassen. Und wegen dessen haben wir genug Wasser. Genau.
16: Aber eben weniger Milch, weniger Käse, das wird sich finanziell auch auswirken bei euch in diesem Fall?
17: Ja, das ist so. Die Kosten haben wir genau die gleichen. Wir haben einen Käser angestellt. Der hat einfach jetzt weniger Milch zu verarbeiten. Aber Fixkosten werden pro Liter Milch wegen dessen einfach höher ausfallen. Genau.
16: Aber gleich, ihr sagt, ihr habt noch Wasser. Auf anderen Alpen sieht es anders aus. Ihr seid der Präsident des Schweizerischen Alpwirtschaftlichen Verband und kommt da gegen wieder Telefon von Älblerinnen und Älbler, die eben mehr zu kämpfen haben, weil sie eben auch den Wassermangel haben. Was erzählen die euch?
17: Also, das sind in der Regel sind das sehr emotionale Telefone. Die sagen, los, ich habe kein Wasser mehr. Wie muss ich, was kann ich? Und nachher ist eine grosse Differenz zwischen solchen, die eine erschlossene Alpe, also wenn ein Bewirtschaftungsweg hergeht.
16: Also wo eine Strasse herführt?
17: Ja, einfach ein Bewirtschaftungsweg, wo man mit einem 4x4-Fahrzeug herkommt. Das ist schon eine ziemliche Abgrenzung. Und dann die einfach das nicht haben und die keinen Weg haben, mit keinem Fahrzeug herkommen, die müssen dann irgendwie mit einem Helikopter. Der erste Schritt ist sicher, dass sie es selber machen, mit ihrem privaten Helikopteranbieter, was sie sonst schon zusammenarbeiten. Aber die Kosten werden dann dermassen hoch, dass sie sagen, jetzt muss ich mich aus wirtschaftlichen Gründen entscheiden, entweder zügle ich so schnell wie möglich ab, weil ohne Wasser, oder das ist eine Notsituation, du kannst nicht einfach zwei Tage überbrücken. Du musst das Wasser haben. Eine Milchkuh braucht 100 Liter Wasser pro Tag. Und das ist dann der nächste Schritt, wo man weiss, dass da mehr kommt. Dass da mehr aber kommt, der Prozess ist relativ kompliziert. Die privaten Helikopterfirmen müssen sagen, es ist für unsere Ordnung, wenn da mehr kommt. Und im Kanton Bern hat man zum Beispiel mit drei Firmen muss man das Gespräch führen. Und das braucht einfach Zeit. Und nachher, wenn das okay da ist, dann geht es dann weiter vom Kanton, wo der Kanton Bern war, muss ich sagen, sehr vorbildliche Arbeit hat geleistet, weil die Bauern sehr gut unterstützt, sehr eine grosse Koordinationsarbeit übernimmt, geht es dann weiter zum VBS und dann tut das VBS entscheiden, haben wir Kapazität oder haben wir es nicht. Und ich habe morgen eine Sitzung mit dem VBS. Wir hatten letzte Woche sehr eine emotionale Sitzung mit dem VBS.
16: Was heisst eine emotionale Sitzung?
17: Ja, da sind Vertreter auch von Kantonen da. Und Kantonsvertreter haben gesagt, ja, wir haben das Gesuch gar nicht weitergeleitet als VBS. Weil, ja, die hätte jetzt mal etwas machen können. Man weiß schon seit länger. Also so fast mit einem gewissen Unterton. Weil diesen Bauern müssen wir jetzt nicht helfen. Die haben Direktzahlungen und die haben die letzten Jahre nichts gemacht. Und dann müssen wir auch nicht mehr helfen. Also es ist schon da, ist schon Klippe drin, dass die Kantone das Gesuch überhaupt weiterleiten und die Armee. Ja, ist nicht gerade euphorisch, für solche Gesuche zu machen. Immer mit denen, die man eben gerade zu tun hat, so spürt man eben. Aber wenn man dann mit den Obersten redet, die sagen sie so vor Armee, dann spüre ich eine gute Unterstützung, die sagen, obwohl wir kommen. Also, oder es gibt dann auch die, die haben gesagt, ja, wir müssen gucken, ob wir das machen und mit den Zivilen. Aber auf der anderen Seite, wenn ich sehe, dass die Armee im Ausland ist, in Frankreich, im Helfen, Feuer löschen, und sieht, aus Kapazitätsgründen können wir hier in der Schweiz nicht helfen. Ja, da habe ich schon ein bisschen meine Fragen zu sich.
16: Gut, eben, Sie fliegen ja, zum Beispiel im Kanton Freiburg ist ja das Militär im Einsatz und fliegt Alpen an. Der beschreibt den Weg, der aufwendig ist. Der Redi oder Armeechef hat er eben getroffen, persönlich, oder? Er hat ja. mit ihm geredet. Und gleich eben, der hat gesagt, wieso gehen die Alpler nicht runter? Also wieso wäre das nicht weniger aufwendig, wenn man sagt, gut, wir können nicht mehr oben, das Wasser fällt, dann gehen wir halt früher von der Alp.
17: Ja, grundsätzlich tun das wird das einfachste, ja. Das Problem ist aber jetzt, wenn es so trocken ist, dann fehlt im Mittelland oder wo die Tiere daheim sind, auch im Berggebiet, auf diesen Talbetrieben, da ist einfach kein Futter. Und ich habe es momentan mit sehr vielen Bauern zu tun, die auch im Mittelland daheim sind. Also die Ängste von diesen Bauern, die ich spüre, das ist massiv aktuell. Die Bauern sind in einer Notsituation. Und sie können sich eigentlich nur zwischen zwei schlechten Varianten entscheiden. Entweder kaufe ich sehr teures Futter oder ich tue meine Tiere schlachten. Und wenn ich Tiere schlachte, dann habe ich das nächste Jahr habe ich Produktionsgrundlage für das nächste Jahr zu produzieren, was vielleicht Preis auch gut sind, weil zu wenig rum ist, hat er nichts zum Produzieren. Und die Ängste, überkomme ich Futter, kann ich es finanzieren? Die ist massiv. Und im Berggebiet ist da, wo noch Gras ist. Oder auf diesen hochalpinen Alpen, wo eben keine Wege hergehen. Das ist genau da, wo noch Gras ist, wo man die Tiere jetzt noch oben lassen darf. Politisch hat man mit dem BLW und mit den Kantonen hat man eigentlich die Vereinbarung, dass man heuer Artikel 106 kann geltend machen kann, höhere Gewalt, und dass man die Tiere länger oben lassen. Und genau das ist der Punkt, oder? Wenn man die Tiere jetzt annimmt, dann wird der Druck im Talgebiet noch grösser.
16: Aber der ist jetzt schon gross. Der hat jetzt gesehen, Ernst Wandfluh, der Oberst Elbl von Schweiz, bei uns im Tagesgespräch und Nationalrat von der SVP. Auch mit diesen Bauern hat er Kontakt. Eben auch da, der hat gesehen, die brauchen zum Teil schon Winterfuttervorräte, wo auch hier quasi das Futter fällt. Und dann kommt dann noch die Seuche dazu, oder? Die Tiere, die Kühe, die plötzlich einen Durchfall hatten, Fieber hatten, man hat lange nicht so recht gewusst, was es ist. Und jetzt weiss man, es ist ein Virus, wo übertragen wird von einer bestimmten Art Mucke, ein Virus, das eigentlich bei uns gar nicht ist vorkommen früher. Also ich glaube, in Afrika ist er bekannt und in Australien ist er bekannt und Asien, jetzt auch bei uns. Was wisst ihr mittlerweile über die Seuche? Oder kann man von einer Seuche reden überhaupt schon?
17: Nein, von einer Seuche wollte ich jetzt nicht reden. Oder? Wenn man von einer Seuche reden, hat es sofort sehr einschneidende Massnahmen gekommen. Ja, das wird über Mucke übertragen. Das kommt längst näher. Wir hinten gibt es wenn ich es so darf sagen, Friedenszeiten gehabt, was in der Suche ist angegangen, die letzten 20, 30 Jahre. Und jetzt mit den längst wärmeren Temperaturen kommen Rindersuchen näher zu Europa, zur Schweiz, wo man früher hat gewusst, das gibt es in Afrika, das gibt es irgendwo in Australien oder wie ist der Herr wo. Und das kommt ging näher und das kommt noch zusätzlich dazu, oder? Jetzt hat man zu wenig Futter für die Tiere und die Tiere sind noch krank. Und eventuell hat es mit der Hitze zu tun, jetzt, dass das gerade hier so stark war. Man weiß noch momentan noch zu wenig, aber unsere Leute, die wir haben beim BLV, wenn ich es so darf sagen, unsere Leute, einfach die Leute, die das sind, die sind momentan, oder in der Gesundheitsdienst, sind sehr, wie soll ich sagen, ja, die sind voll dran, mit Vollgas, sie werden auch unterstützt, teilweise von den Zeitungen, oder sehr viele Leute haben sich bei den

0: das Militär schneller eingreifen, schneller auch die Wassertransporte machen könnte. Der Bundesrat ist aber nicht auf das eingegangen. Er sagt, nein, also außerordentliche Lage braucht es nicht. Der Albert Rösch hat das begründet, letzte Woche in einem Interview im Tagesanzeiger. Seid ihr enttäuscht?
1: Nein, enttäuscht nicht. Ich habe mich etwas gelernt, oder? Dass grundsätzlich zuerst der Kanton das könnte ausrufen. Ist ja jetzt auch passiert. Der Bund kann erst einschreiten, wenn es mehrere Kantone und wirklich, gell, so wie Nero hat erklärt, wenn es Auswirkungen hat auf nächste, auf andere Branchen oder auf die Wasserversorgung von den Leuten. Wir haben natürlich aktuell schon noch Kantone, was nicht so schlimm ist. Das ist so. Aber es hat gleich einen Haufen ausgelöst. Bei mir haben sich Personen gemeldet, die sagen, wir hätten Lastendrohnen. Ich habe mit solchen im Gespräch.
0: Also, wir könnten Wasser rauffliegen vielleicht.
1: Ja, was ist der Bedarf, oder? Was jetzt noch nicht wissen. Also mit denen, die mich treffen, oder jetzt gerade so für Hurtig ist das sicher nicht. Es gibt auch die, die sagen, wir könnten Wasser bohren, für das man Grundwasser könnte anbohren. Also es hat relativ viel ausgelöst. Es hat auch, habe ich das Gefühl, ausgelöst, dass man jetzt sehr schnell den Zoll hat gesenkt von Rohfutter und dass man jetzt so erfahren hat, dass man Futtermais importieren kann, dass man den Zoll senkt. Man redet auch von Notkrediten. Und das ist sicher etwas, was man jetzt noch genauer muss hergucken muss, was kann der Bund mit Notkrediten diesen Bauern unterstützen.
0: Genau, eben sie Massnahmen sind eingeleitet worden. Jetzt sehe ich keiner, soll mehr auf Heu, wo man aus dem Ausland importiert, soll auf Futtermais soll ab Mitte August auch gesenkt werden. Das geht um zinslose Darlehen, die Bauern könnten beantragen, wenn sie Engpässe geraten wegen der Trockenheit. Und Direktzahlungen, die werden weiterzahlt, auch wenn nicht alle Bedingungen erfüllt sind. Also da ist doch einiges gegangen. Und gleich nach eurem Aufruf hat ja die SVP gesagt, dass sie nicht mit ihnen abgesprochen war. Also hat sie euch ein bisschen zurückgepfiffen dann?
1: Nein, ich habe mit der SVP geredet. Ich habe mit dem Fraktionschef geredet. Der sieht, grosses Verständnis, dass ihr in einer Notsituation seid. Ich bin nicht zurückgepfiffen worden, aber es ist korrekt, es war nicht mit ihnen abgesprochen gewesen. Ich habe es gemacht als Altwirtschaftspräsident, als Bauer, als aktiver Bauer. Ich bin noch Präsident von der Schlachtviehmärkte. Ich habe da mit sehr vielen Bauern geredet. Ich sehe, was da abläuft. Was mir momentan noch fehlt, ist ein bisschen die Signalisation. Insbesondere der grösste Hebel hätten wir bei Milch.
0: Dann würdet ihr gerne, dass der Milchpreis aufgeht?
1: Ja. Ich bin auch von dem fest überzeugt, dass der Konsument bereit wäre, für die Schweizer Milch ein bisschen mehr zu zahlen. Weil der Schweizer Konsument ist bereit, für irgendein süßes Getränk, wenn ich jetzt den Namen nicht sagen will, egal was, sofort pro Liter 2 Franken, 50, 3 Franken zu zahlen. Aber bei Milch macht man so eine riesige Diskussion, wenn es jetzt statt 1 Franken 10 würde kosten. Beim Käse ist es ein bisschen anders, da kommt dann vielleicht 1 Franken pro Kilo dazu. Aber ich bin überzeugt, in der jetzigen Situation, der Schweizer Konsument wäre bereit, ein bisschen mehr zu zahlen.
0: Gut, also eine weitere Forderung von euch. Es sind viele Forderungen sind auch schon umgesetzt worden. Man kommt euch Bäuerinnen und Bauern entgegen. Ihr habt ja auch einen direkten Draht eigentlich zum Bundesrat Albert Rösti. Sein Bruder hat Tier auf der gleichen Alp wie dir. Und die Nichte von mir Rösti ist eure persönliche Mitarbeiterin. Also das heisst, ihr habt einen direkten Draht zum Albert Rösti. Könnt ihr ihm sagen, was ihr gerne hättet? Und dann setzt er sich im Bundesrat dafür ein? Oder wie muss man sich das vorstellen, die Zusammenarbeit? Ihr trefft ihn ja auch heute, als wir das Gespräch aufzeichnen.
1: Ja, ich sehe ihn heute. Ich habe heute die Kommissionssitzung da gesehen. Wir haben ihn gestern gesehen. Und ich weiß, dass er die Situation sieht. Auch weiss, von was dass man redet, wenn man sieht, eben ausfällt. Das Futter, er war ja mein Lehrer gewesen, in der landwirtschaftlichen Ausbildung. Aber er muss natürlich im Sinn vom Land handeln. Und was der Gesamtbundesrat entscheidet. Ja, also unsere Zusammenarbeit ist sehr direkt. Nicht, dass wir täglich zusammen telefonieren, das nicht. Aber es muss sein, dass wir zusammen telefonieren. Oder man sieht am anderen Ort, dann kann man aufeinander ein bisschen sagen, wie die Situation ist. Aber dort, ja, er hat viele Themen, wenn er dazu muss gucken.
0: Und gleich hättet ihr euch manchmal gewünscht, dass eben jetzt Herr Rösti oder Landwirtschaftsminister Guy Parmelin, dass sie mal jetzt in diesem Sommer auch öffentlich herstehen und sagen, wir haben ein Problem, wir müssen etwas machen.
1: Also ich habe es so wahrgenommen, dass sie da so gesehen haben.
0: Wo denn genau?
1: Also mit dem Guy Parmelin waren seine Leute draussen. Sie hätten es ein bisschen deutlicher dürfen sagen, dass wir in einer Notsituation sind. Habe ich das Gefühl gehabt. Aber sie

0: Massnahmen beschlossen, die nicht ganz selbstverständlich waren. Oder sie müssen zuerst Mehrheiten haben innerhalb von, sie müssen auch innerhalb des gesetzlichen Rahmen bleiben. Das ist mir bewusst. Ich habe einfach das Gefühl, wir müssen heuer, gerade bei Massnahmen, was das BLW können beschliessen, vielleicht noch einen Schritt weiter gehen, weil die Bauern sind wirklich in einer, oder die finanzielle Situation auf sehr vielen Landwirtschaftsbetrieben ist sehr angespannt. Wir haben eigentlich 26 ist alles von der schlechtesten Landwirtschaftsjahr seit langem. Vielleicht muss man eben wirklich jetzt aber noch Kredite zahlen, weil man nicht muss zurückzahlen muss. Oder noch Kredit ist vielleicht falsch. Vielleicht muss man einfach Direktzahlungen so aufstocken, dass man die Bauern kann unterstützen kann.
1: Gut, wieder eine Forderung, aber vielleicht war es eine Frage, ob ihr euch auch hättet gewünscht, eben, dass das ein bisschen offensiver auch kommuniziert wird, dass wir ein Problem haben. Es sind ja eben die Themen, die euch beschäftigen, die natürlich jetzt so von der Grünen und von den Grünen-Liberalen, die werden jetzt öffentlich diskutiert. Sie reden über die Themen, sie reden auch über den Klimawandel. Würdet ihr euch das von eurer Partei, von der SVP, auch wünschen?
0: Also, wir sagen, also so nehmen wir nichts wahr von unserer Partei. Wir tun nicht sagen, also wir sagen schon lange, der Klimawandel findet statt. Immer so nehme ich nichts wahr. Wenn wir
1: aber so euer Parteipräsident hat ja noch gesagt, 2024 sei gar nicht so schlecht für Bauern, wenn es ein bisschen wärmer wird.
0: Ja, es ist nicht so schlecht. Oder wie, in welchem Zusammenhang dass er es gesehen hat, oder wie er es genau hat gemeint, müsst ihr ihn fragen. Einfach, was für mich klar ist, also rein im Berggebiet kann es Vorteile haben, wenn es wärmer wird. Oder wir können unsere Tiere früher auf die Weide lassen, wir können sie länger im Herbst draussen lassen. Es wächst mehr Gras, wenn es normal regnet. Das kann Vorteile haben, das ist so. Aber es kann natürlich auch Nachteile sein, auch auf ihrer Seite. Oder wir haben, eben, wenn es weniger regnet, das ist direkt. Wir haben aber auch, wenn es die starken Niederschläge gibt, haben wir länger sind es mehr, müssen Bauern Land hergeben für Schutzbauten. Das ist gerade ging sehr ein emotionales Thema, wenn man muss Land hergeben. Also, man hat Naturgefahren, was zunehmen, man hat länger sind es mehr Stehschläge, was man gehört. Also, es hat Vor- und Nachteile, aber in welchem Zusammenhang das er es gesehen hat, kann ich nicht sagen.
1: Jetzt haben ja die Grünen gesagt, sie würden den Bäuerinnen und Bauern eine Mitgliedschaft ein Jahr lang gratis anbieten, ihrer Partei, dass sie zu ihnen kämen. Und offenbar würde das Angebot noch genutzt, sagen die Grünen. Habt ihr vielleicht doch ein bisschen Angst, dass die Bäuerinnen und Bauern plötzlich finden, die SVP tut uns eigentlich gar nicht mehr so gut vertreten in diesen Fragen?
0: Das glaube ich nicht, weil die Bauern will sagen, wenn wir jetzt unseren CO2-Ausstoss senken, was ja gegen passiert, wir haben länger weniger Tiere aktuell. Das macht mir Kummer, dass man gegen weniger Tiere hat. Die wissen haargenau, das ändert am Klima nichts.
1: Warum oder, nicht?
0: Ja, wir sind für so wenig CO2-Emissionen verantwortlich in der Schweiz. Was nicht heisst, dass nicht jeder etwas machen kann. Aber wenn nur wir in der Schweiz etwas machen wie die Partei weh, dass man jetzt vorab geht mit neuen Verboten, neue Vorgaben, dann wissen die Bauern auch, dass das nicht stimmt. Oder? Und wir leben halt das Gegenteil, wenn irgendjemand etwas bauen will, sei das eben ein Bewirtschaftungsweg, sei das ein
1: also Quellenfach. Also eine Strasse auf die Alp zum Beispiel?
0: Ja, ich sage also, nicht gerne eine Strasse auf die Alp.
1: Aber es ist ja ein bisschen eine Strasse auf die Alp eigentlich.
0: Ja, eine Strasse bedeutet für viele Leute, die ist belagert, da kann man mit dem normalen Auto suchen, mit dem, ja, für mich ist ein Bewirtschaftungsweg, das kann eine naturbelassene Piste sein, also ein Grienweg, wo man mit einem 4x4-Fahrzeug fährt, wo man mit dem Traktor herfahren kann. Klar, Traktor und Anhänger, das ist schon nicht irgendwie, aber wegen dessen sage ich Bewirtschaftungsweg. Oder wenn man so etwas bauen will, oder eben jetzt auch eine Quelle bauen will. Ich hatte die letzten 2-3 Jahre mit Feldbauern zu tun, die eine Quelle machen wollte, mit so vielen Haufen Auflagen, die wir gerade von der grünen Seite bekommen haben. Dass es fast nicht mehr möglich ist, weil du hast, wenn du so ein Projekt hast, du brauchst vielleicht 10 bis 15 Amtsberichte. Und ich habe bis jetzt noch kein solches Projekt miterlebt oder mitbegleitet, wo nicht zumindest ein Amtsbericht sieht. Das ist super, wenn ihr das macht, aber genau hier könnt ihr nicht durch. Und genau diese Quelle könnt ihr nicht fassen. Ihr könnt alle anderen Quellen fassen, aber die nicht. Oder da könnt ihr nicht durch. Und das wissen unsere Bauern, wir von der SVP, stehen zu unseren Leuten, wir probieren die Bewilligungsverfahren und unterstützen sie auch, dass man die kann einfacher machen, dass man auch gegen den Kampf ist, im Austausch mit den Behörden, dass man das herbringt. Aber bei uns momentan sind die, die uns am vielsten plagen, sind die verschiedenen Schutzorganisationen, die man hat, die sagen, das geht nicht.
1: Gut, also wenn ich euch richtig verstehe, Klimawandel kann man wie gar nicht viel dagegen machen, sondern man kann sich nur einfach anpassen an das, was passiert. Aber ist es euch wirklich wohl mit dieser Politik?
0: Ja, also das, was wir für Politik können machen, ich gehe davon, also so wie ich das sehe, macht Politik schon sehr viel, oder? Und irgendwo hat es einfach Grenzen, was Politik hat. Jetzt ist der Einzelne gefragt. Der Einzelne kann in dem, dass er vielleicht ein bisschen bescheidener tut leben, vielleicht ein bisschen weniger ging tut einkaufen und gerade nachher fortwerfen, dass er vielleicht guckt, wo kommen meine Kleider her, dass er vielleicht guckt, woher kommt mein Fleisch. Was meiner Meinung nach sehr wichtig ist, dass er guckt, dass es Schweizer Fleisch ist. Was zum Glück auch sehr viele Konsumenten machen und da will ich ja jedem danken, der Schweizer Fleisch kauft. Da ist für mich viel der grössere Hebel drin, dass sich jeder Einzelne überlegt, wo kann ich wo kann ich selber CO2 einsparen, weder ging der Bund oder der Staat soll und am liebsten der Nachbar soll.
1: Und wo sollen Bäuerinnen und Bauern CO2 einsparen? Wo seht ihr da Potenzial?
0: Also wir haben verschiedene Geschichten. Wir haben die, die im Ackerbau sagen, wir schauen rein vor Bodenbearbeitung her, was ist da möglich? Das wird gemacht. Bauern gehen sich beim Anbau von der Produkte oder mit neuen Sorten, weil sie trockenheitsresistenter sind, weil sie brauchen weniger Pflanzenschutzmittel. Was auch passiert, ist, dass Bauern sehr viel Solarpanel auf die Dächer haben. Wir haben sehr grosse Dachanlagen. Also haben die Bauern schon sehr viel gemacht, bin ich der Meinung. Das Problem ist einfach beim Solarstrom, der ist nicht wert. Oder im Sommer, wenn viel Strom kommt, kann man nur noch mit Verlust verkaufen. Und dann ist die Speicherung ist das grosse Thema. Und wir müssen über die Speicherung einfach noch ein bisschen zulegen.
1: Und wann fahrt ihr mit Elektrotraktoren?
0: Also ich gehe davon aus, sobald es in grösser Ratzahl gibt und dass sie ja finanzierbar sind. Man hat jetzt ein paar kleine Hersteller, auch in der Schweiz, die Elektrotraktoren haben. Die sind eher im Pflegebereich, also im Arealpflegebereich sind die eher aktiv, so wie ich es sehe. Bei den Chippen kommt es bereits. Es gibt jetzt die ersten elektrischen Chippen, habe ich gesehen. Das kommt und das ist eine Frage der Zeit. Es gibt auch Bauern, die ein Elektroauto haben, die eben genau ihren Solarstrom selber brauchen, indem sie das so brauchen als Speicher. Also das ist ein laufender Prozess.
1: Und wenn man das Benzin und der Diesel vielleicht verteuern würde, der Prozess schneller gehen?
0: Ja, das ist genau, oder der trifft es genau die ländliche Bevölkerung. Wir sind nach wie vor sehr stark angewiesen auf Auto und auf eben solche Fahrzeuge. Und wenn ich in der Stadt sehe, was öffentlicher Verkehr ist, und mit den Leuten von hier reden, öffentlicher Verkehr, für die meisten hier ist das klar, ich gehe für eine Bushaltestelle oder zum Tram. Und wenn ich jetzt das verpasst habe, 2-3 Minuten später kommt das Nächste. Bei uns reden wir von einer Stunde in aller Regel, bis der Nächste kommt. Und wegen dessen brauchen wir das. Und wenn man das einfach verteuert, dann trifft es die, was viel brauchen.
1: Etwas möchte ich noch kurz ansprechen, Ernst. Wandfluhen, wir sind in dem Hitzesommer und ausgerechnet eben jetzt gerade oder kürzlich hat der Bundesrat Rösti entschieden, dass er die Gelder streichen will, die eigentlich dafür wären eingesetzt worden, für dass man den Wald klimaresistenter könnte machen. Der Schmunzel, der seid ja auch ein Vertreter der Berner Waldbesitzer, der Entscheid, könnt ihr den nachvollziehen?
0: Also, obwohl ich den Albert sehr schätze und weiss, dass er das Beste macht. Er muss natürlich die Schuldenbremse vom Bund muss er im Kopf haben. Aber er hat mehr als ein Thema, das er muss schauen muss. Aber hier ist jetzt ein Thema, das ich mit ihm nicht einig bin und was wir im Parlament sicher werden schauen, dass man das noch klären kann.
1: Er hat ja gesagt, das wäre möglich. Also da werdet ihr euch dafür einsetzen, dass die Gelder wieder gesprochen werden.
0: Ich hoffe, oder die Wälder sind sehr wichtig für uns. Oder in erster Linie sind es ein Wasserspeicher. Es ist ein Nacherholungsort, aber es ist auch ein Wirtschaftsort. Und die Wälder können ihre Funktion nur erfüllen, wenn sie auch nachhaltig, wie das so passiert in der Schweiz, genutzt werden. Also nur ein bewirtschafteter, genutzter Wald ist ein vitaler Wald. Und wie vitaler der Wald ist, desto besser kann er die Funktionen, die er hat, erfüllen.
1: Ein Schwandfluh, wenn ihr jetzt so rausschaut, dann seht die Kühe, die unter der Hitze leiden, dann seht die Quellen, die ausgetrocknet sind. Macht ihr euch manchmal schon Sorgen, wenn ihr an eure Alp denkt? Also was, wenn auch diese Quellen mal austrocknen?
0: Ich hoffe, dass das nie passiert. Das macht mir manchmal schon Kummer, oder? Wenn man sieht, wie die Gletscher sind zurückgegangen, wenn man den Berg unterwegs ist, das siehst du einfach. Zum Beispiel die Altels, die sehen wir sehr gut von unserer Alp. Vom Kessel aus sieht man die gut. Und früher ist die, hat man eigentlich nur eine weisse Spitze gesehen. Und jetzt ist der weisse Spitze bis hoch in schwarz. Und das gibt ihnen manchmal schon Kummer, wo ein Haar kommt aus dem Wasser. Und was müssen wir machen, dass wir das Wasser zurückbehalten können? Was kommt durch Regen? Und ja, ich bin froh, dass wir eben einen Bewirtschaftungsweg haben, dass wir zu jeder Hütte fahren können, dass man die Tiere versorgen kann, weil das Gras wird da sicher wachsen. Aber ich denke, das Wasser wird eines der ganz grossen Themen sein in Zukunft. Aktuell wird der Welt wird Krieg geführt wegen Öl. Ich will jetzt nicht sagen, dass wir angegriffen werden von den Italienern, hoffen sie mal nicht. Aber das gibt mir schon manchmal, macht das mir schon Kummer in solchen Jahren wie jetzt, wo zu wenig rum ist. Und wegen dessen ist das Thema von Zurückhalten vom Wasser nicht einfach abfließen, dass man es gestaffelt abgeben kann, ist ein wichtiges Thema. Aber da kommt ja eben genau mit Albert Rösti mit einer Wasserstrategie. Und da kann man sich dann, wenn das kommt, kann man über das nochmal diskutieren. Er ist dran an diesem Thema.
1: Hat aber auch wieder etwas gestrichen, oder? Wir können lesen in der NZZ am Sonntag, den hydrologischen Atlas.
0: Ja, also ich habe volles Vertrauen zu Albert Rösti. Er wird selber sehen, dass das nicht viel bringt. Und dann kann man es etwas so daraus nehmen. Politisch kann man ja dort über das diskutieren. Dort ist vielleicht um mich rein. Das ist der normale parlamentarische Prozess. Und man redet dann darüber. Das ist ja das Wichtige.
1: Ernst Wandfluh, vielen Dank für das Gespräch.
0: Ich danke Ihnen. Merci vielmals.
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0: Die Nachrichten von SRF um 8 mit Patrick Walter. Dass Israel den Gaza-Friedensplan von US-Präsident Donald Trump ablehnt, stößt bei mehreren arabischen und muslimisch geprägten Ländern auf Ablehnung. Unter anderem die Vereinigten Arabischen Emirate, Katar, die Türkei und Saudi-Arabien verurteilen in einer gemeinsamen Mitteilung die Position des israelischen Premierministers Benjamin Netanyahu. Netanyahu hatte den Friedensplan vor einer Woche offiziell abgelehnt und erklärt, die israelische Armee werde nicht aus dem Gazastreifen abgezogen, solange die Hamas nicht vollständig entwaffnet sei. In der gemeinsamen Erklärung heißt es nun, die Ablehnung bestätige, dass Israel den Friedensprozess im Gazastreifen behindere. Unter anderem die Türkei und Katar haben bei der Erstellung des Friedensplans vermittelt. Zwei Menschen sind bei Waldbränden auf der griechischen Insel Salamis ums Leben gekommen. Mindestens 8 Menschen hätten Brandverletzungen erlitten, sagen die Behörden. 2 Brände seien am Nachmittag auf der Insel ausgebrochen. Wegen starker Winde hätten sich die Feuer rasch ausgebreitet. Hunderte Menschen wurden in Sicherheit gebracht. Salamis liegt in der Nähe der griechischen Hauptstadt Athen, wenige 100 Meter vom Festland entfernt. Die Region leidet unter Trockenheit. Alleine seit gestern Mittag meldete die griechische Feuerwehr 34 neue Brände. In der Nacht haben Unbekannte in der sizilianischen Stadt Messina mehrere Kunstwerke aus einem Museum gestohlen. Laut Angaben der Behörden gelang es den Dieben, Alarmsysteme zu umgehen und dann insgesamt 4 Kunstwerke des Renaissance-Malers Antonello da Messina mitzunehmen. Dabei handelt es sich unter anderem um bemalte Holztafeln, die zusammen ein Altarbild ergeben. Laut Medienberichten sind die Tafeln mit biblischen Darstellungen Dutzende Millionen Franken wert. Antonello da Messina gilt als bedeutender Künstler des 15. Jahrhunderts. Die Museumsdirektorin sprach von einem großen Verlust für das Museum, die Stadt Messina und die ganze Kunstwelt. Zum Sport mit Fußball. In der ersten Runde des Schweizer Cups haben sich auch heute alle Super League-Clubs gegen ihre unterklassigen Gegner durchgesetzt. Titelverteidiger St. Gallen mit 3:0 gegen Talwil. Luzern besiegte Bourges mit 3:0. Sitten gewann gegen Kerzers 6:1. Thun schlug Saxospor 6:0. Und Lugano besiegte Vedeccio mit 10:1. Das Wetter von morgen, es wird wechselnd bewölkt, stellenweise gibt es kräftige Schauer und Gewitter, im Norden bei 22 bis 26 und im Süden bei rund 29 Grad. Das waren Nachrichten von Radio SRF, verantwortlich Jan von Tubbel.
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4: Möglichst alle Kinder sollen einen Platz haben in einer Regelschule. Integration statt Separation. Das ist der Grundsatz von der integrativen Schule, wie wir sie in der Schweiz haben. Das Modell steht in Kritik, es ist zum politischen Zankäpfel geworden. Aber was sagen eigentlich die Lehrerinnen und Lehrer, die Integration konkret jeden Tag umsetzen? Jetzt sind sie genau das gefragt worden vom Dachverband der Lehrerinnen und Lehrer. Und es zeigt sich, die Lehrerschaft in der Deutschschweiz die ist komplett gespalten. Die Präsidentin des Lehrerverbandes ist jetzt mein Gast. Herzlich willkommen, Dagmar Rösler, im Tagesgespräch.
5: Grüße, Frau Holliger.
4: Die Hälfte der Lehrerinnen und Fachpersonen findet die integrative Schule schwierig, ist kritisch eingestellt. Ein Grossteil der Lehrpersonen fühlt sich belastet oder überlastet. Die andere Hälfte die ist positiv dem Modell gegenüber. Ist das für euch, man hat euch ja auch schon als führende Vertreterin von der integrativen Schule bezeichnet, ist das für euch auch ein bisschen eine Ernüchterung?
5: Es ist nicht ganz ein einfaches Resultat, muss ich sagen. Aber wir haben gewusst, dass wir gespaltene Lehrerschaft haben. Und gerade aus diesem Grund haben wir ja die Umfrage mit GFS Bern gemacht, um genau zu wissen, was ist eigentlich los? Wo drückt der Schuh? Und was sind differenzierte Aussagen von Lehrerinnen und Lehrern bezüglich integrativer Schule?
4: Und die wollen wir anschauen. Ich sage, es ist nicht ganz einfach. Warum? Einfach, weil ihr jetzt gar nicht so recht wisst, was mit dem anfangen, weil es halt so gespalten ist.
5: Ja, ich glaube, was auch immer wir sagen, irgendjemand wird sagen, es ist die falsche Antwort. Und das ist jetzt einfach ein Zustand oder eine Tatsache, die wir uns mit müssen auseinandersetzen müssen. Wichtig in dieser Geschichte ist aber, was die Studie deutlich aussagt, ist, dass es von der Lehrerschaft nicht ein komplettes Nein gegenüber der pädagogischen Idee ist, die Gespaltenheit, sondern es geht darum, dass die Umsetzung, um an die Ziele zu gelangen, die wir ja müssen erreichen müssen, komplett ungenügend ist. Oder einfach so ungenügend, dass man vor Ort nicht zufriedenstellend arbeiten kann.
4: Also die Umsetzung, die vor allem kritisiert wird, nicht unbedingt das Konzept dahinter. Und gleich fast die Hälfte der Befragten sagt, die integrative Schule sei gescheitert. Das ist schon eine krasse Aussage.
5: Ja, das ist eine krasse Aussage. Und die Frage haben wir natürlich gestellt. Und dann muss man auch nicht Angst haben vor der Antwort. Man muss so vielleicht auch sagen, Meinung von Lehrpersonen werden, oder ja, doch, Meinung von Lehrpersonen werden nicht nur in der Schule gebildet, sondern sie werden auch von der Gesellschaft geprägt und von politischen Aussagen. Ich würde jetzt einfach mal sagen, es ist eine Momentaufnahme von dieser Frage, die wir dann gestellt haben. Und die Lehrpersonen haben auf die jetzige Situation geschaut und gesagt, in der jetzigen Situation, wenn das so weitergeht, dann kann man sagen, es ist gescheitert. So kann man, tue ich persönlich, das interpretieren. Aber es ist eigentlich schon auch ein Warnsignal.
4: Also quasi etwas muss gehen, es braucht mehr Ressourcen. Über das reden wir, Dagmar Rösler. Eben euer Verband, der Dachverband der Lehrerinnen und Lehrer, hat beim Forschungsinstitut GFS eine Befragung in Auftrag gegeben. Befragt wurden sie im März über 10'000 Lehrerinnen und Lehrer, aber auch Fachpersonen, also Schulleiterinnen oder Heilpädagogen. Und eben, der hat es schon angetönt, die pädagogische Idee, die wird im Grundsatz mitgetragen. Kritik gibt es vor allem bei der Umsetzung. Über die Hälfte sagt, wir werden zu wenig unterstützt. Was belastet die Lehrpersonen am meisten?
5: Ja, ich glaube, es ist nicht etwas, was man dort auswählen kann. Es ist eine Ansammlung von Punkten, die Lehrerinnen und Lehrer belastet. Ich glaube, es geht zuerst mal darum, um das Erleben in der Klasse. Also ich habe 22 Kinder vor mir, vielleicht haben 6 von denen eine Diagnose mit Unterstützung durch Heilpädagogik, Logopädie oder Psychomotorik. Und dann hat es noch andere, die ein bisschen stärker sind und ein bisschen schwächer. Und allen, all denen ohne Diagnose, möchten wir, das ist ja unser pädagogischer Auftrag und auch unser pädagogisches Denken, gerecht werden. Wir möchten sie fördern, unterstützen und sie gut begleiten, durch das Schuljahr durch oder durch die Schuljahr durch. Und wenn man eben zu wenig Unterstützung hat oder zu wenig Ressourcen, also auch, sprich auch zu wenig Zeit, dann erlebt man eben einen grossen Druck, manchmal auch zu wenig Wirksamkeit. Und wenn das sich durch die Ohren durchzieht, dann ist es tatsächlich, kommt man wahrscheinlich auch an einen kritischen Punkt.
4: Es ist ja eben noch verrückt, 70%, also mehr als die Hälfte, haben gesagt, sie werden eigentlich den starken Schülerinnen und Schülern nicht gerecht.
5: Das ist mega auffällig. Das hört man ja immer so ein bisschen als anekdotische Evidenz. Und dass das jetzt so eine klare Aussage hat von Seiten Lehrerinnen und Lehrer, zeigt ja eben, und da wiederhole ich mich, dass man zu wenig Zeit hat für alle. Oder man hat grosse Klassen in der Regel, man hat viele verschiedene Diagnosen, also viele verschiedene Situationen in der Klasse. Und gleichzeitig muss man eben für alle Zeit haben. Und das reicht manchmal einfach. Das reicht einfach nicht.
4: Und warum fehlt die Zeit bei den Starken? Kann man sich das erklären?
5: Man hat tatsächlich zu Beginn von diesem Projekt Integrative Schule, das ist ja gestartet im 2004, hat man wahrscheinlich schon ein bisschen zu fest auf die Kinder geschaut mit Förderbedarf oder auf die schwächeren Kinder. Weil man es wollte besser machen als früher, wo man ja noch gesagt hat, ich kann mich noch erinnern als Junglehrerin, ja, die kann das einfach nicht, die nimmst einfach mit. Oder das will man ja auf keinen Fall in der heutigen Zeit irgendwie noch hören und erleben. Also hat man halt sich stark auf die Schwächeren oder auf die mit Förderbedarf konzentriert und merkt jetzt, dass es ja genauso wichtig ist, auch für die Starken, für die Leistungsstarken etwas zu machen. Es gibt in einzelnen Kantonen oder Gemeinden Begabungsförderung. Es gibt aber auch Kantone, die sagen, wir haben keine Ressourcen für das. Gemeinden müssen selber schauen. Und dann müssen wir von Chancengerechtigkeit reden, wenn es Gemeinden gibt, die das anbieten und Gemeinden, die das einfach nicht anbieten können. Also es ist eine recht grosse Geschichte, die man wahrscheinlich nicht in 20 Minuten kann erklären kann.
4: Und lösen sowieso auch nicht, wahrscheinlich. Ihr habt vorhin die Diagnose angesprochen. Ihr habt in dieser Umfrage auch so eine Durchschnittsklasse aufgelistet, eben aufgrund der Angaben von den befragten Lehr- und Fachpersonen. Eine Durchschnittsklasse mit 18 Kindern, da haben 5 eine Diagnose, 2 einen besonderen Förderbedarf ohne Diagnose, dann gibt es jemanden mit einer Anpassung der Lernziele und eine verstärkte Fördermassnahme. Also 9 besondere Situationen in einer Klasse von 18 Schülerinnen und Schülern. Also, ihr habt heute an der Medienkonferenz gesehen, Integration ist nicht ein Spezialfall, sondern das ist die Normalität.
5: So sollte es eigentlich sein, ja genau. Und das ist ja,
4: aber so sollte es sein, so viele Kinder mit einer speziellen Situation, oder so ist es einfach?
5: Ja, das ist eine gute Frage. Oder ich wird viel gefragt, warum stellen denn dir so viele Diagnosen aus? Nehmen doch die Kinder einfach, wie sie sind, und dann kommt es gut. Aber das System ist eben so aufgestellt, dass man nur zum Beispiel heilpädagogische Unterstützung bekommt oder nur dürfen Logopädin in Anspruch nehmen, wenn man eine Diagnose hat. Also muss man schauen, dass man die Diagnose überkommt. Und ich möchte darauf hinweisen, dass es bis zu einer Diagnose ein mega langer Weg ist. Also man schaut nicht am 2. Schultag das Kind an und sagt, Diagnose, sondern man probiert zuerst ganz lang und man redet mit Eltern und Schulleitung und irgendwann wird der Entscheid gefällt. Doch wir müssen für das Kind eine Diagnose haben, um ihm weiterzuhelfen. Das ist das eine. Und das zweite ist, dass man ja als Lehrerin oder als Lehrer auch nicht möchte, den Vorwurf hören, dass man nicht hergeschaut hat. Die Kinder gehen weiter, gehen in die nächste Klasse und man möchte ja helfen, dass die irgendwie gut weiterkommen. Und oft, wenn dann keine Diagnose da steht und das Kind hat aber gewisse Herausforderungen, dann wird man sehr schnell mit dem Vorwurf konfrontiert, du hast ja einfach nicht hergeschaut, was hast du gemacht? Und das möchte man ja dann sich auch nicht gefallen als abgebende Lehrerin oder Lehrer.
4: Was da sicher jetzt viele Fragen ist eben die Heterogenität in diesen Klassen. Und das sagt ihr ja auch, die hat zugenommen, ob mit oder ohne Diagnose. Das stellt ihr als Lehrpersonen so fest. Warum eigentlich? Könnt ihr das beantworten?
5: Ich glaube, das hat nicht mal gross oder nicht nur mit der Schule zu tun, weil wenn man in die Gesellschaft schaut, was in diesen 20 Jahren passiert ist, ist ja auch wahnsinnig viel Individualisierung passiert in der Gesellschaft innen. Also Kinder haben ganz ein anderes familiäres Umfeld als früher oder ganz viele verschiedene familiäre Umfelder. Andere Kulturen, andere Religionen, andere Settings. Es ist einfach vielfältiger geworden an unserer Gesellschaft und das spüren wir in der Schule ganz deutlich. Aber es ist auch nicht nur immer negativ, weil Vielfalt ist ja manchmal eben auch mega toll.
4: Und es sieht ja aber auch nicht alle gleich. Es gibt ja auch Bereiche, schulische quasi Abschnitte, wo die Lehrerinnen und Lehrer weniger kritisch sind. Kritischer sind sie hingegen in der 6. Stufe 1. Also es ist 7., 8., 9. Klasse. Warum sind die Lehrpersonen dort der integrativen Schule kritischer gegenüber eingestellt?
5: Also das muss ich jetzt interpretieren. Das müssen wir wirklich mal noch so ein bisschen herausfinden, was dahinter steckt. Ich vermute, weil es erstens ein anderes System ist. Es ist ein Fachlehrersystem und nicht wie die Primarschule, wo man ein Klassenlehrersystem hat. Also die Kinder, die Jugendlichen, die gehen in einzelnen Fächern zu anderen Lehrern. Das bedeutet, es braucht sehr viel Absprache und meines Wissens hat Sekundarstufe 1 noch weniger Ressourcen als Primarstufe, weil man vermutlich ja davon ausgegangen ist, dass sie ja auf der Sekundarstufe dann in ihrem Leistungsniveau sind und dass es dann nicht mehr wahnsinnig viel heilpädagogische Stunden braucht. Und das spüren sie ja sicher. Gerade auch, weil man weiss, es gibt viele Sekundarstufen, die sich abwenden von diesen Leistungsgruppen, die jetzt versuchen, Niveauunterricht zu machen. Und dort ist natürlich dann auch wieder die grosse Vielfalt da und die grossen Unterschiede, wo es einfach Unterstützung braucht. Das kann man alleine als eine Person vor einer Klasse heute nicht mehr leisten.
4: Sagt Dagmar Rösler im Tagesgespräch, die oberste Lehrerin von der Schweiz, Präsidentin vom Dachverband der Lehrerinnen und Lehrer. Und der Verband hat eben heute eine Umfrage veröffentlicht. Die Lehrerinnen und Lehrer sind gefragt worden, was sie von der integrativen Schule halten, wie sie zu dieser Schule stehen. Und was auffällt, Dagmar Rösler, Zustimmung zu dieser integrativen Schule ist auch kantonal recht unterschiedlich. Im Kanton Aargau zum Beispiel, dort sind die Lehrerinnen und Lehrer weniger zufrieden, also am wenigsten zufrieden, nehmen die Belastung als besonders hoch wahr. Das andere Beispiel auf der anderen Seite wäre der Kanton Appenzell Ausserrhoden, wo zufriedener ist mit dieser integrativen Schule. Was liegt das? Also macht Appenzell etwas besser?
5: Ich glaube, wir können in unserem föderalen System gar nicht Kantone miteinander vergleichen. Also das ist auch, die Darstellung ist auch nicht als Ranking gedacht, sondern es gibt einfach Aussagen von subjektive Aussagen von Lehrerinnen und Lehrern wieder. Und man kann nicht den Kanton Aargau mit dem Kanton Appenzell Ausserrhoden vergleichen. Und das sind Aussagen in Bezug auf zeitliche, personelle Ressourcen und in Bezug auf Unterstützung, wie man sie selber kann im Schulzimmer auch ein bisschen gestalten oder im Schulhaus. Jetzt wissen wir vom Kanton Aargau, dass sie tatsächlich, also ich habe gerade eine Medienmitteilung von Bildung Aargau gelesen, dass sie tatsächlich schwach aufgestellt sind. Wir wissen, dass sehr viele...
4: Also mit den Ressourcen, Unterstützungsressourcen.
5: Genau, mit den starken Ressourcen, also mit personellen, finanziellen und zeitlichen Ressourcen. Und wir wissen auch, dass sehr viele Sonderschüler keinen Platz mehr haben in der Sonderschule und wegen dem in die Regelschule kommen. Ich würde jetzt das nicht als Belastung bezeichnen, aber die brauchen auch einfach auch wieder Ressourcen und Zeit und Personal. Und ich tue jetzt das so deuten, dass das im Kanton Aargau zu wenig vorhanden ist.
4: Der Kanton Aargau steht ja, oder Politik kritisch gegenüber dieser integrativen Schule, hat ja auch wieder eine separate Förderklasse bereits schon eingeführt, oder?
5: Ja, ich bin leider nicht über jeden Kanton absolut top informiert, was sie gerade aktuell haben, aber tatsächlich ist die politische Diskussion ja schon oft prägt, dass sie gescheitert ist und dass man wegen dem zurück zur Separation muss und will. Ich tue da einfach warnen, das wird nicht billiger, das wird nicht günstiger. Und dann muss man ja auch Diskussion führen, ja, welche Kinder gehen denn in eine Kleinklasse oder in eine separate Klasse. Aber ich bin absolute Verfechterin dafür, dass es zeitlich befristete, geografisch nahe Gefäße gibt, wo man Kinder kann schicken kann, die im Moment in der Regelklasse einfach nicht das bekommen, was sie brauchen. Das ist absolut richtig. Wir sagen ja immer, so viel Integration wie möglich und so viel Separation wie nötig. Also ohne separative Gefäße wird es wahrscheinlich nie gehen.
4: Aber das ist auch eine von euren Forderungen, die ihr stellt jetzt im Zusammenhang mit dieser Umfrage. Separative Gefäße. Aber kann man das nicht ein bisschen lesen, als in diesem Fall hat das integrative Modell eben gleich ein bisschen versagt? Oder es hat seine Grenzen?
5: Ja, das habe ich auch immer gesagt, es hat seine Grenzen. Und da sind wir jetzt wahrscheinlich genau angekommen. Das zeigt jetzt die Studie mit GFS Bern sehr gut. Mit diesen Ressourcen, mit diesem Setting, in diesem System innen, wird es nicht ohne separative Gefäße gehen. Weil wir einfach wahnsinnig auch herausfordernde Situationen haben. Von Kindern, die sich nicht wohlfühlen in einer grossen Klasse. Oder wo das kann ja unterschiedliche Probleme sein. Man sagt auch immer, die Schule muss wahrscheinlich das Problem sein. Aber oft ist es eine Kombination von familiärer Herausforderung, von Klassenzusammensetzung, die nicht geht, wo man einfach muss auch für die anderen, für den Rest der Klasse, muss Spannungen können rausnehmen können. Und zwar niederschwellig und einfach.
4: Wie könnten denn so separative Gefäße, das klingt so theoretisch, wie könnte es aussehen?
5: Ja, es ist tatsächlich ein schwieriger Begriff. Man redet auch viel von Schulinseln. Das ist so ein geläufigerer Begriff. Also es gibt Visionen, die sagen, es gibt ein Schulhaus und dort findet die Schule statt für alle Kinder, egal wo sie hergehören. Also zum Beispiel auch für Sonderschüler. Aber die sind nicht immer in der gleichen Klasse, sondern es gibt Schulzimmer, die sind ringsherum angeordnet und dann kann man miteinander etwas machen. Man kann zusammen eine Projektwoche machen oder man kann zusammen irgendwie singen. Und das sind einfach alle integriert. Und die Schulinseln sehe ich so, dass sie auch in einem Schulzimmer sind, im Schulhaus selber. Und wenn ein Kind, ein Schüler oder eine Schülerin besonderen Bedarf hat, besonderen Betreuungsbedarf, dann darf er in die Schulinsel. Und er weiss, wenn es ihm besser geht, kann er wieder zurück in die Regelklasse. Und er kann aber gleich mit seinen Kolleginnen und seinen Kollegen shooten oder spielen auf dem Pausenplatz. Es darf nicht eine Bestrafung sein.
4: Und wo ist der Unterschied zu einer Kleinklasse? Echt, dass es temporär ist?
5: dass es temporär ist, dass er Chancen hat, immer wieder in der Regelklasse mitzumachen, dass er auch zeigen kann, ich kann es oder ich kann Leistung zeigen, wenn es darauf ankommt oder ich kann mich so verhalten, dass es für alle angenehm ist. Es ist einfach nicht so, es ist nicht eine Schublade. Und KleinklassenschülerInnen früher waren in einer Schublade und man wusste, aha, ja, das sind die. Und die Wirtschaft war nicht interessiert an KleinklassenschülerInnen.
1: Also Bildungschancen sind deutlich kleiner bei Kindern, die in diesen separaten Klassen sind. Es gibt ja schon Schulen, die so Sachen machen, oder? Also die so Schulinseln ausprobieren.
5: Es gibt viele Schulen, die auf das reagiert haben. Genau, nicht überall heissen sie Schulinseln. Aber ich würde jetzt mal sagen, die Lehrerinnen und Lehrer, die nicht hören zu diesem Thema etwas sagen, für die ist das eine gute Lösung.
1: Das ist ja sowieso etwas, das auch rauskommt aus dieser Umfrage. Es kommt sehr auch darauf an, wie man das Modell umsetzt. Und da machen es eben wahrscheinlich alle Schulen wieder ein bisschen anders. Und es mir auch ist aufgefallen, es gibt so pädagogische Konzepte, die Schulen haben. Aber viele Lehrerinnen und Lehrer kennen das Konzept nicht oder wissen gar nicht, dass es das gibt, haben sie in eurer Umfrage angegeben. Also es ist ja eigentlich auch noch speziell. Also haben die Schulen kein Konzept oder kümmern sich Lehrerinnen und Lehrer nicht so darum?
5: Es kann beides sein. Ich weiss es auch nicht. Es kann auch sein, dass man sich im Schulalltag dass man einfach so wie in die Wäschtrommel reinkommt und dann geht der Schulalltag los und man bereitet vor und nach und ist für das Kind da und macht Projektgruppen und Weiterbildung und so. Und dann ist das pädagogische Konzept verschwindet vielleicht ein bisschen, weil es ja auch oft kantonale Vorgaben gibt, wie man umgeht bei einem Anlauf für eine Diagnose. Und Ich kann es nicht wirklich befriedigend beantworten.
1: Aber es kommt schon sehr darauf an, in welche Schule man kommt. Je nachdem wird das integrative Modell so oder so gelebt.
5: Ja, es kommt natürlich auch auf die Situation darauf an. Nicht jedes Schulhaus hat die gleichen Situationen. Wir lesen aus dieser Studie daraus, dass städtische Schulen ganz eine andere Bedingung haben als eine ländliche Schule oder als eine periphere Schule.
1: Und wegen also mehr dem, Kinder mit Diagnose
5: ja,
1: im städtischen Umfeld.
5: Im städtischen Umfeld. Und wegen dem ist es auch richtig, dass man als Team, als Schule auf die Situation richtig reagiert.
1: Okay, eben, wir waren bei der Frage schon, was wäre zu tun? Ihr sagt eben, eine Forderung ist separative Gefäße. Wie habt ihr es gesagt?
5: Separative und befristete Gefäße.
1: Ja, genau, befristete und Gefäße wieder einführen. Und was ihr auch fordert, eine andere Forderung, flexible Ressourcen. Ihr habt vorhin beschrieben, jetzt ist es so, Ressourcen gibt es meistens dann, wenn ein Kind eine Diagnose hat. Und da wettet ihr eine Aufweichung. Was stellt ihr euch da genau vor?
5: Also wetten ist vielleicht ein bisschen stark ausgedrückt. Wir haben Lösungsvorschläge gesucht, um aus dieser Belastungsfalle rauszukommen, wenn man es ein bisschen so krass ausdrücken will. Und wir merken einfach, wenn man erst Ressourcen überkommt, bevor ein Kind eine Diagnose hat, und es kann Monate gehen, bis man eine Diagnose hat, das ist ein Vorwurf von gar niemand, dann hat man ja das Kind Monate ohne Unterstützung und muss irgendwie selber schauen, dass es irgendwie vorwärts geht und dass das Kind irgendwie angemessen gefördert wird. Und das belastet ja dann auch noch zusätzlich. Jetzt, wenn man pro Klasse irgendwie einen Ressourcenpool hat, wo man könnte sagen, ich brauche das, und ich tue das einsetzen, so wie es mir dünkt. Wir sind ja Fachpersonen, die das gut einschätzen können. Dann wäre der Weg einfach viel kürzer, bis man wirklich zu einer Unterstützung kommt.
1: Und von was hängt es ab, wie gross der Pool ist?
5: Also von dem Pool, den ich jetzt rede?
1: Ja,
5: oder von dem,
1: ja, wenn man nicht mehr auf Diagnosen abschützt, dann wäre jede Klasse hat irgendwie den gleich grossen Pool, oder?
5: Und ich frage mich Sachen. Wir sind hier im operativen Bereich, aber ja, wir probieren es. Ja, man muss wahrscheinlich schon schauen, was kommen für Kinder, was haben die für einen Hintergrund. Vielleicht kann man das auch gar nicht am ersten Schultag schon bereits zuordnen, sondern laufend. Also dann braucht es vielleicht auch einen Ressourcenpool für die Schule und dann muss es die Schule gut verteilen. Klar kann es dann wieder zu einem Machtkampf kommen und so weiter und wahrscheinlich sind es auch dann weniger Ressourcen. Aber es ist einfach ein Ruf nach Entschlackung, nach weniger Bürokratie, nach einfacheren Wegen, dass man, dass die Unterstützung direkt dem Kind gut kommt.
1: Und dann gäbe es vielleicht auch wieder weniger Diagnosen, die gestellt werden.
5: Das wäre genau. Die Fehlanreize wären dann vielleicht auch vermindert, ja.
1: Und eben, was der auch fordert, ist mehr Ressourcen, zeitliche Ressourcen, auch personelle Ressourcen. Ist natürlich schwierig im aktuellen finanzpolitischen Umfeld.
5: Total. Wir wissen, die angespannten finanziellen Situationen von Kantonen und Gemeinden, das ist uns absolut bewusst. Und gleichzeitig tut man ja PISA und die Überprüfung der Grundkompetenzen abfragen und fragt sich, warum es denn einen Leistungsabfall gibt. Ich möchte jetzt nicht die integrative Schule total als Sündenbock darstellen, aber es ist schon, also eine gute Schule kann man machen, wenn man gute Unterstützung hat und gute Ressourcen und wenn man für jedes einzelne Kind Zeit hat. Und dann muss man, wenn man Integration bestellt, muss man auch die entsprechenden Rahmenbedingungen zur Verfügung stellen.
1: Und man muss motivierte Lehrpersonen haben. Sind sie denn das noch, wenn ich die Zahlen anschaue?
5: Ja, also das kann natürlich einem schon ein bisschen den Eindruck geben, dass die sagen, ja, die Integration ist gescheitert, wir gehen jetzt nicht mehr gerne arbeiten. Ich würde dem vehement widersprechen. Was ich von Lehrerinnen und Lehrern höre, auch die sich eher kritisch äußern gegenüber der integrativen Schule, ist beeindruckend, was sie leisten vor Ort. Obwohl sie ja dann eben erleben, zu wenig Ressourcen zu haben. Und das ist ja auch eine Aussage von der Studie, die sagt, dann versucht man im Team, sich zu unterstützen. Dann versucht man, sich weiterzubilden. Dann versucht man, andere Gefäße zu finden, wie man sich gegenseitig unterstützen kann. Und das ist eine wichtige Aussage in der Schule, dass Lehrer andere Wege suchen, die Situation ein bisschen zu entschärfen.
1: Machen wir hier einen Punkt. Dagmar Rösler, kommen wir noch zum Thema, das sehr viel auch beschäftigt. Das ist die Hitze. Die Kinder kommen ja wieder zurück in die Schulzimmer. Die Schulzimmer sind heiss. Und das ist auch eine Forderung von euch, dass man die Schulzimmer, die Schulinfrastruktur in der Schweiz ein bisschen genauer anschaut. Die passen nicht mehr ins 21. Jahrhundert, sagt ihr vom Dachverband der Lehrerinnen und Lehrer. Ihr sagt ja auch, es müsste oder ihr empfehlt, dass es in den Schulzimmern eine Obergrenze gibt, die von 26 Grad. Was ist denn das? Wärmer wird da drinnen.
5: Ja, wir haben so einen 5-Punkte-Plan ausgeschafft, also auch als Richtlinie. Weil man weiss, wenn es heiss ist, geht es uns Erwachsenen auch so, dann wird man so ein bisschen matschig, das Hirn will nicht mehr so richtig denken. So ein 5-Punkte-Plan, wo man einfach verschiedene Massnahmen machen kann, aber bei 30 Grad, wir reden von Innentemperaturen, ist einfach der reguläre Unterricht nicht mehr machbar.
1: Also hitzefrei?
5: Nein, dann geht es um Betreuung. Also dann versucht man andere Sachen zu machen mit Kindern. Man kann von mir aus in die Party und in den Wald oder irgendetwas machen, aber nicht mehr regulären Unterricht, wie man sich das so vorstellt. Und es braucht eben auch passive und aktive Massnahmen bei den Gebäuden. Weil die Zimmer werden immer viel heisser. Es ist ein Paradesommer in diesem Jahr.
1: Der Bildungsdirektor vom Kanton Bern hat gesagt, die Kinder müssen sich an die Hitze gewöhnen, man darf sie verwöhnen, wenn man jetzt da zu fest auf die Bedürfnisse eingehen. Was sagt ihr da kurz noch?
5: Okay, ja, also wir halten unsere Schulzimmer auf und sind zum Teil 24 Personen. Alle haben heiss. Man kann das Fenster nicht mehr aufmachen, weil es draussen wie in einem Backofen ist. Also ich glaube, das kann man sich glaube nicht gewöhnen, wenn man noch richtig arbeiten sollte.
1: Dagmar Rösler, vielen Dank für das Gespräch.
5: Sehr gern geschehen.
2: Das war das Tagesgespräch vom Donnerstag. Und hier bei SRF 4 News geht es in wenigen Augenblicken weiter mit Aktualität.
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0: Die Nachrichten von SRF um 8:30 mit Patrick Walter. Dass Israel den Gaza-Friedensplan von US-Präsident Donald Trump ablehnt, stößt bei mehreren arabischen und muslimisch geprägten Ländern auf Ablehnung. Unter anderem die Vereinigten Arabischen Emirate, Katar, die Türkei und Saudi-Arabien verurteilen in einer gemeinsamen Mitteilung die Position des israelischen Premierministers Benjamin Netanyahu. Netanyahu hatte den Friedensplan vor einer Woche offiziell abgelehnt und erklärt, die israelische Armee werde nicht aus dem Gazastreifen abgezogen, solange die Hamas nicht vollständig entwaffnet sei. In der gemeinsamen Erklärung heißt es nun, die Ablehnung bestätige, dass Israel den Friedensprozess im Gazastreifen behindere. Unter anderem die Türkei und Katar haben bei der Erstellung des Friedensplans vermittelt. Zwei Menschen sind bei Waldbränden auf der griechischen Insel Salamis ums Leben gekommen. Mindestens 8 Menschen hätten Brandverletzungen erlitten, sagen die Behörden. 2 Brände seien am Nachmittag auf der Insel ausgebrochen. Wegen starker Winde hätten sich die Feuer rasch ausgebreitet. Hunderte Menschen wurden in Sicherheit gebracht. Salamis liegt in der Nähe der griechischen Hauptstadt Athen, wenige 100 Meter vom Festland entfernt. Die Region leidet unter Trockenheit. Alleine seit gestern Mittag meldete die griechische Feuerwehr 34 neue Brände. In der Nacht haben Unbekannte in der sizilianischen Stadt Messina mehrere Kunstwerke aus einem Museum gestohlen. Laut Angaben der Behörden gelang es den Dieben, Alarmsysteme zu umgehen und dann insgesamt 4 Kunstwerke des Renaissance-Malers Antonello da Messina mitzunehmen. Dabei handelt es sich unter anderem um bemalte Holztafeln, die zusammen ein Altarbild ergeben. Laut Medienberichten sind die Tafeln mit biblischen Darstellungen Dutzende Millionen Franken wert. Antonello da Messina gilt als bedeutender Künstler des 15. Jahrhunderts. Die Museumsdirektorin sprach von einem großen Verlust für das Museum, die Stadt Messina und die ganze Kunstwelt. Dann Sport mit Fußball. In der ersten Runde des Schweizer Cups haben sich auch heute alle Super League-Clubs gegen ihre unterklassigen Gegner durchgesetzt. Titelverteidiger St. Gallen mit 3:0 gegen Talwil, Luzern besiegte Bourges mit 3:0, Sitten gewann gegen Kerzers 6:1, Thun schlug Saxospor 6:0 und Lugano besiegte Vedeccio mit 10:1. Das Wetter von morgen, es wird wechselnd bewölkt, stellenweise gibt es kräftige Schauer und Gewitter, im Norden bei 22 bis 26, im Süden bei rund 29 Grad. Das waren Nachrichten von Radio SRF, verantwortlich war Jan von Tobel.
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2: Und jetzt geht's weiter auf der schwedischen Insel Gotland in der Sendung «International».
3: Die Ostsee, das größte Brackwassermeer der Welt. Wegen ihrer einzigartigen Mischung aus Salz- und Süßwasser schmeckt sie ganz anders als viele andere Meere dieser Erde. Das Wasser der Ostsee tauscht sich nur einmal alle 30 Jahre aus. Und auch geopolitisch erlebt das Meer mit seinen neuen Anrainerstaaten in diesen Abständen einen großen Wandel. Ein solcher findet gerade statt auf der größten Insel der Ostsee, auf Gotland. Seit Russland die Ukraine angegriffen hat, ist das Leben hier nicht mehr dasselbe. Auf Gotland üben an diesem Tag schwedische und ausländische Soldatinnen und Soldaten einen möglichen Drohnenangriff aus dem Osten. Mit dem Beitritt Schwedens zur NATO vor 2 Jahren hat sich die Stellung und Rolle von Gotland über Nacht verändert, sagt der stellvertretende Chef des neu eingerichteten Regimentes der schwedischen Armee auf der Insel, Joachim Marklund.
4: Wir haben eine neue Situation. Jetzt muss Gotland nicht einfach verteidigt werden, sondern als offensiver Stützpunkt für Aktionen in Richtung Osten dienen.
3: Die populäre Ferieninsel Gotland mitten in der Ostsee gerät ins Fadenkreuz der Geopolitik. Was heißt das für diesen abgelegenen Teil Schwedens? Und wie reagieren die Gotländerinnen und Gotländer auf die plötzliche Zeitenwende? International. Ich heiße Bruno Kaufmann. Die Anfahrt in das kleine Dorf Kattamarsvik von der Hauptstadt Stockholm aus nimmt fast einen ganzen Tag in Anspruch. Zuerst mit dem Zug an den Hafen auf dem Festland, dann 4 Stunden mit der Fähre nach Visby, dem Hauptort von Gotland, und dann mit dem Überlandbus quer über die Insel, die etwas kleiner ist als der Kanton Watt. Ich bin der einzige Fahrgast an diesem Nachmittag und steige im Zentrum von Kattamarsvik aus. Hier gibt es neben einer Bushaltestelle auch ein Anschlagbrett sowie ein kleines Lebensmittelgeschäft und ein Bygdegård, ein Gemeinschaftszentrum für die knapp 1000 Einwohnerinnen und Einwohner der Ortschaft. Hey. Aus einem parkierten Auto steigt eine freundliche Frau mit kräftigem Händedruck, Brille und blonden Haaren. Sie stellt sich als Ulrika vor und nimmt mich auf ihren Hof.
5: Ja, noch alte denkte, das geht aber stur.
6: Schon als Kind stellte ich mir vor, hier auf diesem Bauernhof zu wohnen. Damals waren wir oft in den Ferien auf Gotland. Später kauften meine Eltern den Hof und jetzt haben wir diesen übernommen.

0: Nur die gerade 10 Jahre alte Daisy kann noch eine Primarschule im Dorf besuchen. Hier unterrichtet auch Vater Henrik. Mutter Ulrika betreibt auf dem Hof eine Sattlerei und arbeitet 2 Tage in der Woche in einem Gesundheitszentrum als Krankenschwester in Wiesbü.
1: Wir wohnen nicht hier, weil wir Geld sparen wollen. Alles auf Gotland ist teuer. Aber wir haben diesen Lebensstil selber gewählt, weil es uns hier so gut gefällt und wir viele Freiheiten haben.
0: Tatsächlich liegen die Boden- und Hauspreise auf Gotland weit über dem schwedischen Durchschnitt. Das hat nicht zuletzt mit dem hohen Anteil an Zweitwohnungen zu tun. In Katamarsvik liegt dieser bei fast 75%. Gotland gilt als Ferienparadies. 60.000 Menschen leben hier fix. Der Traum vom Eigenheim auf der sonnigen Ostseeinsel lockt nicht nur junge Familien wie die Sundbergs an, sondern eben auch viele gut betuchte Festlandschwedinnen und Schweden, die für ein paar Monate jeden Sommer die Einwohnerzahl Gotlands vervielfachen. In diesem Jahr aber begann sich dieses gewohnte Bild zu verändern. Denn zusätzlich zu den Fährschiffen vom schwedischen Festland, mit denen Wohnmobile und vollgepackte Volvos auf die Insel gelangen, kommen immer öfters auch Marinefahrzeuge in gotländischen Häfen an. Mit diesen gelangen Panzer, Transporter und Rettungswagen nach Gotland. Und Tausende von Soldatinnen und Soldaten, die den Ernstfall proben. Nach Jahrzehnten der Demilitarisierung ist das Militär zurück. Und es macht sich auch deutlich bemerkbar. Zudem fällt auf, dass bei Grossmanövern, wie zuletzt vor dem Sommer bei Aurora 26, nicht mehr Schwedisch, sondern Englisch gesprochen wird. Für den erfahrenen Berufsoffizier Oberstleutnant Joachim Marklund, den ich am Rande einer Stabsübung im Inselninnern treffe, kam dieser Wechsel sehr rasch.
2: Alle unsere Befehle und Aufträge werden heute in Englisch kommuniziert. Noch vor einem Jahr war Schwedisch die Verkehrssprache. Das ist schon eine große Veränderung.
0: Joachim Marklund leitet stellvertretend das neu etablierte Regiment der schwedischen Armee auf Gotland. Seine Karriere widerspiegelt die geopolitischen Veränderungen der letzten Jahrzehnte. Von der schwedischen Neutralität zu NATO-geführten Einsätzen bis hin zur vollen NATO-Mitgliedschaft. Marklund diente zunächst als Berufsoffizier in einer nordschwedischen Kaserne, machte dann bei Auslandeinsätzen in Afghanistan mit, bevor er in die Zivilwirtschaft wechselte. Jetzt ist er wenige Jahre vor der Pensionierung zurück in Uniform und möchte dazu beitragen, dass Gotland seiner neuen Rolle als militärische NATO-Front gerecht werden kann.
3: Dann veränderte Rollen.
2: Nicht alle in Schweden haben verstanden, welche neue Rolle Gotland im Rahmen unserer NATO-Mitgliedschaft bekommt, nämlich als Ausgangsort für Einsätze in Richtung Osten.
3: Und denke, das ist so wie.
0: Um dies zu ermöglichen, werden nun Milliarden in den Aufbau einer umfassenden militärischen Infrastruktur auf der Insel investiert. Einige Kilometer südlich vom Hauptort Visby ist ein riesiges ehemaliges Naturschutz- und Naherholungsgebiet für militärische Zwecke eingezäunt worden. Hier habe ich bei manchen früheren Besuchen auf Gotland gewandert oder Velotouren unternommen.
4: Ja, men då står vi här där du var för, vad blir det nu då?
5: 8 år
4: sedan. Ja. Och då...
0: Jetzt zeigt mir ein stolzer Armeesprecher bei einem Rundgang die neu eingerichteten Anlagen, welche bis zum Jahre 2030 bis zu 4.500 Militärpersonen beherbergen sollen. Diese Aufrüstung bringt zwar Gotland neue Einwohner, die das ganze Jahr über auf der Insel sind, und auch viel neues Geld. Aber auch zusätzliche Belastungen. Das ist auch auf dem Hof der Familie Sundberg in Katamarsvik zu spüren, wie Ulrika erzählt.
1: Das Wasser wird immer knapper. Wir müssen jeden Tropfen sparen. Überall stehen bei uns Eimer mit gesammeltem Regenwasser herum, das wir fürs Händewaschen brauchen. An lange Duschen ist nicht zu denken. Für die Tiere nutzen wir entsalztes Wasser aus der Ostsee.
0: Die Wasserkrise auf Gotland hat sich in den letzten Jahren zusätzlich verschärft. Dazu hat vor allem der Klimawandel mit längeren Trockenperioden

0: Boden, aber auch der zunehmende Tourismus, vor allem im Sommer, beigetragen. Die rasante Militarisierung der Insel und der damit verbundene zusätzliche Wasserbedarf hat die Krise noch verschärft. In diesem Sommer haben die Behörden nun Touristinnen und Touristen aufgefordert, wenn immer möglich, sich im Meer statt unter der Dusche zu waschen.
1: Hey, hey.
2: Are you a journalist?
1: Ja, Journalist, ja. Are you me?
2: Yeah.
1: Ja, hey, hey.
2: Hey.
1: Ja, sama. Tack.
0: Der Sitz der Inselregierung ist in der ehemaligen, zur Jahrtausendwende stillgelegten Militärkaserne in Visby untergebracht. Damals glaubte man, die Gefahr aus Russland sei vorbei. Heute macht sich hier die gotländische Regierungschefin Maid Folin Gedanken dazu, wie die Insel die neuen Herausforderungen durch die erneute Militarisierung auch längerfristig bewältigen könnte.
3: Noch nie ist ein Minister der Regierung in Stockholm zu uns gekommen und hat gefragt, was wir brauchen, um unsere Rolle als geopolitischer Brennpunkt für die Sicherheit des Landes besser wahrnehmen zu können. Immer müssen wir uns bei den nationalen Behörden melden, wenn wir etwas brauchen. So geht das nicht.
2: Die absolut Dinge sind sammeln aus.
0: Die sozialdemokratische Inselpräsidentin weist darauf hin, dass zwar Schweden mit über 250.000 Inseln das Land der Welt mit den meisten Inseln ist, aber gleichzeitig keine Inselpolitik habe. Stattdessen müsse ihre Regierung Aufgaben im Transport-, Gesundheits- und Bildungswesen übernehmen, welche in anderen Teilen des Landes auf verschiedene politische Ebenen verteilt sind und für welche es verschiedene Steuerquellen gibt. In Gotland aber fielen alle diese Aufgaben einer einzigen Behörde zu, der Inselregierung, betont die 54 Jahre alte Spitzenpolitikerin.
3: Die nationale Regierung übergeht uns in vielen Fragen. Zum Beispiel bei der Verteilung von Abbaulizenzen für die Zementproduktion. Hier wurde vor kurzem eine 30 Jahre dauernde Lizenz erteilt für eine Produktion hier in Gotland, welche unser Trinkwasser gefährdet. Das sei für die nationale Sicherheit und Selbstversorgung wichtig. Aber wer kümmert sich um unsere eigene Versorgungssicherheit?
0: Maid Folin weist zudem darauf hin, dass die Militärbehörden auf Gotland immer öfters gegen Gesuche der zivilen Inselbehörden ein Veto einlegten. Etwa bei der Zulassung von Windkraftwerken, welche die nachhaltige Energiesicherheit stärken würde, oder dem Ausbau von Schulgebäuden im Umfeld von Übungsplätzen der Armee. Für die Inselpräsidentin ist deshalb klar, dass Gotland in Zukunft eine fairere Behandlung durch Stockholm erhalten muss, um als größte Insel der Ostsee mit einer ständigen Wohnbevölkerung eine Zukunft zu haben.
3: Ich sehe, dass zumindest die Führung der Armee beginnt, unsere Situation zu erkennen. Dort heißt es jetzt, dass das Gesundheitswesen hier auf der Insel nicht nur eine regionale Angelegenheit für Gotland sei, sondern auch eine Aufgabe im Rahmen der nationalen Sicherheitspolitik und der NATO-Zusammenarbeit.
2: Måste vi kunna ha förväntningar på.
0: Wenige Wochen vor den Wahlen vom 13. September, an dem sämtliche lokale und regionale Parlamente wie auch das nationale Parlament Schwedens neu gewählt werden, hat die bürgerliche Regierung von Ministerpräsident Ulf Kristersson beschlossen, Gotland mit zusätzlichen Mitteln zu unterstützen. Unter anderem werden nun die Fährtransporte zwischen dem Festland und der Insel subventioniert. Und auch die Militärführung ist nun verstärkt bestrebt, den Dialog mit der Bevölkerung auf Gotland zu suchen. Bei einer öffentlichen Veranstaltung auf dem Marineschiff HMS Karlskrona unterstreicht Oberbefehlshaber Michael Claesson die Möglichkeiten der militärischen Expansion auf Gotland.
4: Es gibt natürlich Probleme. Aber wir sehen auch, dass sich immer mehr junge Menschen für eine Karriere in der schwedischen Armee entscheiden. Und viele, die hier in Gotland ihren Dienst versehen, wollen auch einen Beitrag zur Entwicklung der Insel leisten.
0: Beim anschließenden Interview auf der Kommandobrücke der HMS Karlskrona wird Oberbefehlshaber Michael Claesson etwas konkreter zu den Hürden, die es in Gotland noch zu überwinden gilt. Der 60-Jährige ist Schwedens höchster Militär. Er hatte 3 Jahre lang an der Bundeswehrakademie in Hamburg studiert und spricht deshalb auch Deutsch.
5: Wir führen auch eine gute und starke Dialoge mit der Region, also mit Vertretung, politische Vertretung und die Verwaltung auf den Inseln, damit wir ein gutes Verständnis über die Lage haben und versuchen, soweit wir können, zu vermeiden, dass wir ein zusätzliches Druck auf den Inseln ausüben.
6: Und wo sehen Sie die größten Interessenkonflikte hier?
5: Vielleicht zum Thema Wasser, zum Thema Zugang zu zum Beispiel die Übungsfelder und so weiter, über was wir verfügen. Aber am meisten lösen wir das in gutem Verständnis mit der Verwaltung und mit der Bevölkerung.
0: Im Gespräch mit der Bevölkerung geht der Kommandeur der schwedischen Streitkräfte immer wieder auf die Begründung ein, weshalb das über 2 Jahrhunderte lang neutrale Schweden nun plötzlich mit dem Beitritt zur NATO eine sicherheitspolitische Kehrtwende mit weitreichenden Folgen gemacht hat.
5: Das heißt Russland und die Entwicklung nach dem Angriff auf die Ukraine wurde es sehr deutlich und klar für alle in Finnland und Schweden, dass wir müssen etwas machen, wir müssen uns kollektiv verteidigen, weil die Entwicklung geht in die falsche Richtung und es gibt zurzeit keine Hoffnung auf eine schnelle und bessere Entwicklung und deswegen ist es besser, dass wir die Allianz stärker machen und Schweden und Finnland sicher machen gleichzeitig.
0: In dieser Entwicklung spielt laut Oberbefehlshaber Claesson Gotland inmitten der Ostsee eine ganz wichtige Rolle.
5: Ungefähr 400.000 kleine Inseln und größere Inseln, schwedische, finnische, baltische und mehr als die Hälfte der russischen Schifffahrt fährt jeden Tag durch den Baltischen Meer. Wir haben die baltische Flotte, die russische baltische Flotte hier. Wir haben den Exklav Kaliningrad in der Nähe. Und wenn man militärisch den Baltischen See dominieren möchte, dann spielen alle diese kleinen Inseln eine sehr wichtige Rolle.
0: Vor den Küsten Gotlands passieren täglich Dutzende Schiffe der sogenannten russischen Schattenflotte. Diese Schiffe sind für Moskau sehr wichtig bei der Umgehung der westlichen Sanktionen für den Öl- und Gasexport. Manche dieser Schiffe, die unter sogenannten Billigflaggen unterwegs sind, dienen der Führung in Moskau auch in der hybriden Kriegsführung gegen die NATO. Mittels Störsender der GPS-Systeme, Spionage gegen fremde Staaten und in Sabotageaktionen gegen wichtige Seekabel. Entsprechend verletzlich sind denn auch die Unterwasserverbindungen zwischen dem schwedischen Festland und Gotland, denn in der Ostsee beträgt die durchschnittliche Meerestiefe gerade einmal 50 Meter. Seit über 800 Jahren sind die Glocken der Domkirche von Visby zu hören. Das imposante Kirchengebäude im Zentrum der mittelalterlichen Altstadt wurde einst von deutschen Händlern der Hanse gebaut und überstand dann Konflikte und Kriege unversehrt bis heute. Diese Geschichte und auch diese Beständigkeit tragen sicherlich auch zur differenzierten Art und Weise bei, wie viele Gotländerinnen und Gotländer mit der jetzigen Situation umzugehen versuchen. Die beiden 17 Jahre alten Mittelschüler Felix Prax und Valentina Gashi, die ich bei einem Spaziergang an der Strandpromenade treffe, können der aktuellen Entwicklung auf Gotland Negatives wie auch Positives abgewinnen.
7: Es ist wirklich unsicherer. Seit Sverige ich mit dem NATO gesehen hat, Gotland ein Måltavla.
3: Mit dem Beitritt zur NATO hat Schweden Gotland zu einer Zielscheibe in einem bewaffneten Konflikt gemacht. Ich bin überzeugt davon, dass Russland plant, Gotland anzugreifen. Ich weiß nicht richtig, was wir dagegen machen können.
7: So, ich weiß nicht richtig, was man sagen soll.
0: Für Valentina steht gegenwärtig das Bedrohungsszenario im Mittelpunkt. Anders die Perspektive des Schulkollegen Felix, dessen Vater aus Deutschland nach Gotland einwanderte und der deshalb auch Deutsch spricht. Zur verstärkten militärischen Präsenz meint er:
8: Ich denke, es belebt die Insel und macht es ein bisschen mehr aktiv, auch im ganzen Jahr. Und ich denke, es ist ein bisschen ein Unterschied, dass vom Touristen und Militär das Militär auch weiß, die Probleme mit Gotland und dann auch davor Rücksicht nimmt, wie so viel wie Militär machen kann. Aber Touristen sind nur hier im Sommer und dann kommen sie, nehmen alles und dann gehen sie wieder.
0: Felix könnte sich gut vorstellen, seine Wehrpflicht in Gotland zu erfüllen. Valentina hingegen möchte keine Waffe in die Hände nehmen, sondern sich vor allem politisch für die Zukunft der Insel engagieren. Die Mittelschülerin und der Mittelschüler sehen einen Bedarf für bessere Freizeitangebote für Jugendliche. Dabei sei Gotland wirklich ein guter Platz zum Aufwachsen, sagt Felix.
4: Ich finde es sehr gut, sehr ruhig und sicher. Aber es braucht vielleicht etwas mehr für die Jungen. Etwas mehr Konzerte, etwas mehr Jugendgärten. Da gibt es etwas mehr Platz für die Jugendlichen. Nicht nur in der Stadt oder auf den Spielplätzen in der Nacht.
0: Ein anderes Problem für junge Menschen ist der Umstand, dass außerhalb der belebten Sommersaison viele Cafés und Geschäfte auf Gotland geschlossen sind, betont Valentina.
3: Hier in der Stadt sind Restaurants und alles in der Stadt nur im Sommer offen. Es gibt also nichts für die jungen Menschen. Es müssen mehr Dinge für die Jungen eröffnet werden, vielleicht mehr Aktivitäten.
0: Zurück auf dem Bauernhof von Ulrika und Henrik Sömberg in Katamaschwig im Osten Gotlands. Es stellt sich die Frage im Gespräch, ob die jetzige Entwicklung der Militarisierung der Insel mit dem Leben, das die Familie führen will, überhaupt noch vereinbar ist, betont Ulrika.
3: Diese Entwicklung macht mir schon große Sorgen. Können wir unter diesen Bedingungen noch ein normales Leben führen?
0: Ein erstes Zeichen hat die Armee auf dem Grundstück der Sömbergs bereits gesetzt, erzählt Henrik.
4: Wir haben ja ein paar hundert Meter entfernt so eine große Radaranlage bekommen. Jetzt haben wir das Gefühl, es wäre nicht gerade günstig, wenn es zum Krieg kommt. Dann sind wir hier ein Ziel. Zudem dürfen wir jetzt im Umfeld der Anlage keine Solaranlagen mehr errichten, weil diese den Radar stören könnten.
0: Einfach machen es sich die Sömbergs in ihrem Umgang mit den großen Herausforderungen jedoch nicht. Henrik?
4: In gewisser Weise sind wir aber trotzdem positiv eingestellt zum schwedischen NATO-Beitritt. Früher war ich klar dagegen, aber seit Russland die Ukraine angegriffen hat, muss ich sagen, dass wir diese Lebensversicherung brauchen.
0: Und auch Ulrika kommt letztlich zu einer Schlussfolgerung.
3: Auch ich bin im Grunde ganz gegen diese Entwicklung. Gleichzeitig muss ich sagen, dass genau hier, wo wir wohnen, es sich ganz okay anfühlt, diese Maßnahmen unserer Armee.
0: Am Strand der Ostsee haben Schweden, Gotland und auch die Bauernfamilie Sundberg in Katamaschwig damit begonnen, sich mit der neuen, sicherheitspolitisch so herausfordernden Situation im Nordosten Europas zu arrangieren. Dazu gehört nach über 200 Jahren friedlicher Neutralität die Akzeptanz einer größeren militärischen Präsenz, auch vor der eigenen Haustür.

0: Das war die Sendung International von Bruno Kaufmann. 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Bankschalter, das war gestern. Immer mehr Menschen nutzen die Dienstleistungen von Online-Banken oder besser Smartphone-Banken. Diese neuen Banken machen den traditionellen Banken zunehmend Konkurrenz. Eine der ganz großen ist Revolut. Das britische Finanzinstitut wächst rasant und wird zunehmend auch zur klassischen Bank. So hat Revolut nun eine Banklizenz für Frankreich. Salvador Atasoy hat Wirtschaftsredaktorin Susanne Schmugge gefragt, was denn das Spezielle an diesen Online-Banken ist.
1: Sie brauchen keine Filiale, keine Schalter, es braucht sowieso kein Papier mehr, es läuft ja alles digital über eine App auf dem Smartphone. Und das ist eben günstig, schnell und schlank, spricht immer mehr Leute an, vor allem eben auch junge Leute.
2: Wenn es so gut läuft, warum braucht Revolut dann überhaupt eine Bankenlizenz?
1: Zum Beispiel für das für Banken eben sehr wichtige Kreditgeschäft und Hypothekargeschäft. Dafür braucht eine Bank eine lokale Banklizenz und dazu gibt es dann auch mehr Sicherheiten für die Kundinnen und Kunden. Also das wird den Banken dann auch abverlangt. Zum Beispiel, falls solch ein Unternehmen jetzt pleite ginge, dass das Geld dann bis zu einer gewissen Höhe eben für die Kunden, Kundinnen sicher ist. Einlagensicherung im Jargon heißt das.
2: Die Revolut-App, die kennen ja auch die Schweizerinnen und Schweizer. Viele haben sie auf ihrem Smartphone. Wie ist denn die Situation bei uns?
1: Gemäss Angaben von Revolut hat diese Neobank mittlerweile mehr als 1 Million Kundinnen und Kunden in der Schweiz. Und übrigens, als Kunde gilt man, sobald man die App heruntergeladen hat, sich registriert hat und man muss sich dann auch einer Identitätsprüfung unterziehen. Also gut 1 Million Kundinnen und Kunden und es werden stetig mehr. Aber in der Schweiz hat Revolut keine Banklizenz. Man bekommt als Kundin zwar eine Schweizer Bankadresse, also eine IBAN, die mit CH beginnt, aber die kommt eben von PostFinance und das ist die hiesige Partnerin von Revolut. Und keine Banklizenz in der Schweiz bedeutet auch keine Einlagensicherung. Also für dich als Kunde ist dein Geld dann nicht bis 100.000 Franken geschützt.
2: Aber so eine Banklizenz in der Schweiz, wäre das denn erstrebenswert?
1: Ja, vermutlich früher oder später schon. Also am Weltwirtschaftsforum in Davos im Januar, da hatte ein Geschäftsleitungsmitglied von Revolut so etwas angetönt, weil der Schweizer Markt, der sei zwar klein, aber sehr, sehr interessant. Und vor allem brächte hier die Banklizenz eben diesen erwähnten Zugang zum Hypothekargeschäft. Und der ist in der Schweiz enorm attraktiv, sprich lukrativ. Und das würde den Zulauf von Kundinnen und Kunden hierzulande sicher noch weiter erhöhen.
0: Das Gespräch mit Wirtschaftsredaktorin Susanne Schmugge.

0: Die Nachrichten von SRF um 9 mit Patrick Walter. Wie geht's weiter mit dem Friedensplan von US-Präsident Donald Trump für den Gazastreifen? Israel hat ihn abgelehnt, sehr zum Ärger mehrerer arabischer und muslimischer Staaten. Gleichzeitig ist US-Unterhändler Jared Kushner zu Gesprächen in den Nahen Osten gereist. Einzelheiten von Jan von Tobel.
1: Mehrere arabische und muslimisch geprägte Länder kritisieren Israel, weil es den Gaza-Friedensplan ablehnt. In einer gemeinsamen Erklärung verurteilen unter anderem die Vereinigten Arabischen Emirate, Katar, die Türkei und Saudi-Arabien die Position des israelischen Premierministers Benjamin Netanyahu. Netanyahu hatte den Friedensplan vor einer Woche offiziell abgelehnt und erklärt, die israelische Armee werde nicht aus dem Gazastreifen abgezogen, solange die Hamas nicht vollständig entwaffnet sei. In der gemeinsamen Erklärung heißt es nun, die Ablehnung bestätige, dass Israel den Friedensprozess im Gazastreifen behindere. Zurzeit ist der Schwiegersohn von US-Präsident Donald Trump, Jared Kushner, im Nahen Osten, um über die Zukunft des Gazastreifens zu verhandeln. Er hat sich heute mit Vertretern der Vermittlerstaaten Ägypten, Katar und der Türkei getroffen. Laut verschiedenen Nachrichtenagenturen saß teilweise auch die radikal-islamistische Hamas mit am Tisch. Morgen soll sich der US-Unterhändler Kushner dann mit dem israelischen Regierungschef Benjamin Netanyahu treffen.
0: Zwei Menschen sind bei Waldbränden auf der griechischen Insel Salamis ums Leben gekommen. Mindestens 8 Menschen hätten Brandverletzungen erlitten, sagen die Behörden. 2 Brände sind am Nachmittag auf der Insel ausgebrochen. Wegen starker Winde hätten sich die Feuer rasch ausgebreitet. Hunderte Menschen wurden in Sicherheit gebracht. Salamis liegt in der Nähe der griechischen Hauptstadt Athen, wenige 100 Meter vom Festland entfernt. Die Region leidet unter Trockenheit. Alleine seit gestern Mittag meldete die griechische Feuerwehr 34 neue Brände. Zu 2 Kurzmeldungen. Zuerst zum Konflikt zwischen den USA und dem Iran. Die iranische Armee hat neu ein Kopfgeld auf US-Soldaten ausgesetzt. Für jeden getöteten oder festgenommenen Soldaten gäbe es eine Prämie von 30.000 US-Dollar, sagte der iranische Armeechef der staatlichen Nachrichtenagentur IRNA. Und in der italienischen Stadt Messina auf Sizilien haben Unbekannte 4 Kunstwerke aus einem Museum gestohlen. Die Kunstwerke des Renaissance-Malers Antonello da Messina haben laut Medienberichten einen Wert von Dutzenden Millionen Franken. Die Museumsdirektorin sprach von einem großen Verlust für das Museum, die Stadt Messina und die ganze Kunstwelt. Das Wetter von morgen, es wird wechselnd bewölkt, stellenweise gibt es kräftige Schauer und Gewitter, im Norden bei 22 bis 26 und im Süden bei rund 29 Grad. Das waren Nachrichten von Radio SRF, verantwortlich war Jan von Tobel.
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3: Im Oktober 1929 kommt es an der Wall Street in New York zum großen Crash. Bald folgt eine wirtschaftliche Krise, die große Depression, die weltweit spürbar ist.
4: It started in America, but practically overnight an economic blizzard swept the world.
3: Die Weltwirtschaftskrise trifft auch die Schweiz. Allerdings kann die Bauwirtschaft die Folgen anfangs abdämpfen, wie der Historiker Bernhard Degen meint.
5: Die hatte da Ende 20er Jahre eine recht gute Konjunktur, sodass die Krise nicht so stark spürbar war.
3: 2 Jahre nach dem Crash in New York stehen dann aber auch in Bern die Zeichen auf Krise. Vor allem die Schweizer Exportindustrie, aber auch der Finanzplatz leiden. Die Arbeitslosigkeit steigt und am 1. August 1933 stellt Bundesrat Albert Mayer fest:
6: Die wirtschaftliche Not, welche seit 3 Jahren die Völker heimsucht, hat sich weiter verschärft. Zahlreiche unserer Volksgenossen werden durch Arbeits- und Verdienstlosigkeit schwer getroffen. Dazu kommt eine Krise geistiger Art. Man stellt die Frage, sind wir auf dem rechten Weg?
3: Um den richtigen Weg wird in der Schweiz heftig gestritten. Derweil zieht sich die Krise in die Länge und die Schweizer Wirtschaft leidet stärker als diejenige vieler anderer Länder. Warum? Was hat die Armut der 1930er Jahre in der Schweiz ausgelöst und wie hat die Weltwirtschaftskrise die Schweiz verändert? Diesen Fragen gehen wir nach im SRF-Podcast Geschichte zur Weltwirtschaftskrise von 1929. Ich bin Klaus Ammann und das ist Episode 2. Die Schweiz trifft später, aber härter. 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Schauplatz Amtshaus Utengasse 36 in der Kleinbasler Altstadt. Mitten zwischen kleinteiligen mittelalterlichen Häusern steht ein U-förmiger Bau hinter einer vierstöckigen symmetrischen Frontfassade im sogenannten Bauhausstil. 1932 wird hier eines der ersten Arbeitsämter der Schweiz eröffnet, weil immer mehr Menschen auch in der Schweiz ohne Stelle sind. Nicole Hostetler, die heutige Leiterin des Kantonalen Amts für Wirtschaft und Arbeit, erklärt.
2: Der Druck war sicher hoch, viele Stellensuchende, viele Arbeitslose. Man wollte auch ein bisschen wegkommen vom Stigma, diese Arbeitssuchenden, dass die schnell und freundlich, und sie sehen es auch hell, in einem hellen Raum bedient werden können, um möglichst schnell wieder eine Arbeit zu finden.
3: Als Vorbild für diesen Bau dient das Arbeitsamt im deutschen Dessau, das wenige Jahre zuvor vom renommierten Architekten Walter Gropius gebaut worden ist. Das Gebäude soll wie eine, Zitat, Menschensortiermaschine funktionieren. Verschiedene Türen sollen die Arbeitssuchenden schon von außen in zum Beispiel weibliche oder männliche Angestellte, Metall- oder Industriearbeiter, Bauhandwerker oder höhere Berufe aufteilen. Die Architektur sorgt für kurze Wege, damit die Arbeitssuchenden möglichst schnell wieder aus ihrer belastenden Situation befreit werden können. Die jüngste Renovation des Amtshauses an der Utengasse habe sich stark an den ursprünglichen Plänen vom Beginn der 1930er Jahre orientiert, sagt die Leiterin des Amts für Wirtschaft und Arbeit, Nicole Hostetler.
2: Wir sind sehr dankbar. Wir wollten eine offene, freundliche Atmosphäre haben. Sie merken es auch, es ist ruhig. Die Kundschaft, die Versicherten, die kommen, die sind hier auf Augenhöhe mit unseren Mitarbeitenden. Und ich glaube, das ist ganz gut gelungen, diese Situation hier herzustellen.
3: Im Amtshaus an der Utengasse treffe ich den Historiker Bernhard Degen von der Universität Basel, der sich intensiv mit den Folgen der Weltwirtschaftskrise auf die Schweiz befasst hat. Das Gebäude, das heute als modernes Arbeitsamt funktioniert, ist ein Erinnerungsort. Ein Ort, der an eine Wirtschaftskrise erinnert, wie sie die Welt vorher nicht gesehen und wie es sie auch nachher bis jetzt nicht mehr gegeben habe, erklärt Bernhard Degen.
5: Weil man hat ja aus den Erfahrungen dieser Weltwirtschaftskrise auch einiges gelernt und Vorkehrungen getroffen, die dazu geführt haben, dass es später nicht mehr so schlimm ausfiel, obwohl zum Teil die Prozentzahlen von Arbeitslosen wenigstens in der Statistik fast so hoch waren, aber die Auswirkungen waren kleiner.
3: Welche Lehren Politik und Wirtschaft aus der Weltwirtschaftskrise mittel- und langfristig ziehen, darum geht's in Episode 3 dieses Podcasts. Hier fokussieren wir nun auf die Schweiz und wie sie die Folgen des Crashs an der Wall Street spürt. Dazu betont der Historiker Bernhard Degen gleich zu Beginn, dass die schwarzen Tage im Oktober 1929 nur das Fass zum Überlaufen gebracht hätten.
5: Die Krise wurde an der Wall Street zuerst spektakulär sichtbar. Aber Probleme gab es bereits zuvor, weil die Weltwirtschaft war ziemlich desorganisiert.
3: Kurz gesagt, kämpfen viele Länder in den 1920er Jahren noch mit den Folgen des Ersten Weltkriegs. Deutschland muss hohe Reparationszahlungen leisten, vor allem an Frankreich. Frankreich seinerseits ist seit dem Krieg bei den USA verschuldet.
5: Das heißt, da musste Geld von Frankreich in die USA fließen und dieser Fluss kam Ende der 20er Jahre ins Stocken, weil die Deutschen nicht mehr zahlen konnten.
3: Die Reparationszahlungen werden mehrmals neu organisiert. Doch auch gemäß dem sogenannten Young-Plan von 1929 hätte Deutschland über 60 Jahre, also bis ins Jahr 1988, Wiedergutmachungszahlungen leisten müssen. Weil Berlin diesen Forderungen nicht nachkommen kann und Kredite aus den USA immer spärlicher fließen, gerät der internationale Finanzmarkt schon vor dem Crash vom Oktober 1929 aus dem Lot. Der Sturz der Aktienkurse wirke sich dann aber in den USA schneller aus als anderswo, weil die Vereinigten Staaten anders funktionierten als Europa und insbesondere auch die Schweiz, erklärt Bernhard Degen.
5: Die Unternehmen finanzierten sich an der Börse. Hier finanzierten sie sich bei den Banken. Und an der Börse hatte es natürlich viele kleine Leute auch, die anlegten. Hier waren es nur die Banken vor allem. Und wenn dann ein Zahlungsproblem eintritt, dann traf das natürlich in den USA gerade Massen von kleinen Anlegern. Hier nicht so direkt.
3: Doch auch ein Teil der Schweizer Wirtschaft bekommt schnell und schmerzlich zu spüren, dass Kundinnen und Kunden aus den USA plötzlich klamm sind.
5: Textil, das ist zum Teil dann für immer verschwunden sogar. Uhren hatten Riesenprobleme, aber auch Maschinen, Metall, die konnten ihren Absatz nicht halten.
3: Gleichzeitig floriert die Bauwirtschaft in der Schweiz. Die Nachfrage nach Wohnungen ist riesig nach dem Ersten Weltkrieg.
5: Und da Bauten ja eine gewisse Weile dauerten, hat diese Konjunktur in der Bauwirtschaft noch bis 1931 angedauert, sodass die Krise nicht so stark spürbar war.
3: Im November 1931 aber stellt Bundesrat und Volkswirtschaftsminister Edmund Schulthess von den Radikalen, der heutigen FDP, ernüchtert fest.
7: Die Lage der Schweiz war bis in die jüngste Zeit eine verhältnismäßig befriedigende. Wohl spürten wir die Wirkungen der Weltkrise, allein viel weniger stark als andere Länder. Nunmehr sind aber auch wir von ihr mit voller Wucht erfasst worden.
3: Neben der Exportindustrie sind ab 1932 alle Branchen in der Krise. Weil die Nachfrage fehlt, streichen Unternehmen massenhaft Stellen. Immer mehr Menschen werden arbeitslos. Armut macht sich breit. Bis Mitte der 1930er Jahre steigt die Arbeitslosenquote auf rund 6,5%. Das ist zwar deutlich mehr als die rund 3%, an die sich die Schweiz in den letzten Jahren gewöhnt hat. Trotzdem sieht es nach wenig aus, angesichts der bis zu 25 und mehr Prozent Arbeitslosigkeit, die die USA und auch Deutschland verzeichnen. Dort seien das allerdings relativ kurze Spitzen, betont Bernhard Degen. Ab Mitte der 1930er Jahre geht die Arbeitslosigkeit in den USA, aber auch in Deutschland, unter anderem wegen der Aufrüstung, stark zurück. In der Schweiz bleibt sie beharrlich relativ hoch.
5: Das heißt, wenn man die Gesamtbilanz anschaut, dann hat die Schweiz zumindest schlechter abgeschnitten als westeuropäische Länder und hat schlechter abgeschnitten als die skandinavischen Länder und sogar ein bisschen, aber das ist wahrscheinlich im Fehlerbereich, als die USA auf die gesamte.
8: Wenn man quasi die arbeitslosen Personentage zusammenzählt. So.
5: Wenn man das Wirtschaftswachstum anschaut, von 30 bis 38 hat sie schlechter abgeschnitten. Aber sie hatte nie so eine riesige Spitze, wo eben so viele Leute aufs Mal auf der Straße standen. Das sind die Fotos, die wir kennen. Hier haben wir bescheidenere Mengen.
3: Neben der Industrie leidet auch der Bankenplatz Schweiz. Die Großbanken, damals spricht man von 8 Großbanken in der Schweiz, haben großzügig Kredite vergeben, vor allem in Deutschland, aber auch in anderen Ländern. Als deutsche Unternehmen die Zinsen für die Kredite nicht mehr bezahlen und Investitionen in anderen Ländern an Wert verlieren, weil die lokalen Währungen abgewertet werden, während der Franken stark bleibt, geraten viele Schweizer Banken unter Druck. Eine Großbank, die einzige in der Romandie, der Comptoir des Comptes de Genève, geht Konkurs. Eine zweite, die Schweizerische Volksbank, überlebt nur dank einer gewaltigen Finanzspritze des Bundes. Für 100 Millionen Franken beteiligt sich die Eidgenossenschaft 1933 am Genossenschaftskapital der Volksbank, was damals fast einem Viertel aller Ausgaben des Bundes entspricht. Heute wären das rund 20 Milliarden Franken. Die Volksbank liquidiert in der Folge fast ihr gesamtes Auslandgeschäft. Auch weitere Grossbanken geraten ins Strudeln, sagt Bernhard Degen.
5: Zum Beispiel die Eidgenössische Bank oder die Basler Handelsbank, damals auch Großbanken. Deren Reserven wurden dabei so stark strapaziert, dass sie dann nach dem Zweiten Weltkrieg im Prinzip untergingen. Faktisch gelöst wurde es wie heute. Sie wurden von anderen Großbanken übernommen.
3: Auch Dutzende kleinere Banken straucheln. Bis 1938 geht ein Sechstel aller Schweizer Banken Konkurs oder fusioniert.
5: Der Anteil des Finanzsektors an der gesamten Schweizer Wirtschaft ging stark zurück in dieser Zeit, wie dann später jetzt eben auch mit den Problemen in der Finanzkrise.
3: «1934 greift die Politik ein, vor allem zum Schutz von Gläubigerinnen und Aktionären. Das Parlament erlässt erstmals Vorschriften, die den Banken Mindestreserven vorschreiben. Zudem wird die Eidgenössische Bankenkommission, die Vorgängerin der heutigen Finanzmarktaufsicht FINMA, eingesetzt. Sie soll die neuen Vorgaben überwachen. Sozusagen als Kompensation für die strengeren Kontrollen legt der Bund das Bankgeheimnis gesetzlich fest und gibt dem Schweizer Finanzplatz damit einen neuen Trumpf in die Hand fürs internationale Geschäft. Unmittelbar noch wichtiger aber ist für die Banken und für die gesamte Schweizer Wirtschaft, dass die Schweizerische Nationalbank 1936 den Franken abwertet. Endlich abwertet. Die Schweiz ist eines der Industrieländer, das in den 1930er Jahren am längsten am Wert der eigenen Währung festhält. Während Großbritannien und danach die USA diesen Schritt bereits Anfang des Jahrzehnts machen, um ihre Exportwirtschaft wieder anzukurbeln, gehört die Schweiz zusammen mit Belgien, Frankreich und Italien zum sogenannten Goldblock, einer Gruppe von Ländern, die um fast jeden Preis daran festhalten, dass ihre Währung durch Gold abgesichert ist. Die bürgerliche Mehrheit in der Schweiz zusammen mit der Nationalbank fürchtet sich vor einer Abwertung, weil diese die Inflation antreiben könnte.
5: Die politische Antwort, die war in der Schweiz, sparen, Deflation. Das heißt, es kam nicht mehr so viel Geld, also musste der Staatshaushalt gekürzt werden. Die Leute hatten auch nicht mehr so viel Geld. Damit floss weniger Geld in den Konsum zum Beispiel oder auch in Bauten und so weiter.
3: Entsprechend ruft der Bundesrat die Bevölkerung wiederholt zum Durchhalten auf. So auch Bundespräsident Rudolf Minger, der erste Bundesrat der Bauern- und Gewerbepartei, aus der später die SVP entsteht, am 1. Januar 1935.
9: Dass wir im Jahre 1935 große wirtschaftliche und politische Schwierigkeiten zu überwinden haben, darüber muss heute in unserem ganzen Volke Klarheit herrschen. Verwehrleidigkeit, Verwöhnung und Verweichlichung ist einstweilen kein Platz mehr.
3: Die Schweiz unternimmt da so lange wenig bis nichts, um den Konsum zu fördern. Ganz anders die USA. Im Rahmen des sogenannten New Deals unter Präsident Roosevelt, der in Episode 1 dieses Podcasts Thema ist, fördern sie die Nachfrage mit großen Staatsinvestitionen und überwinden die schlimmste Krise so vergleichsweise schnell. Doch der Druck in der Schweiz zu ähnlichen Massnahmen steigt. Ein Volksbegehren der politischen Linken mit dem Titel «Kriseninitiative» scheitert 1935 an der Urne nur relativ knapp. Es hat unter anderem verlangt, dass die Kaufkraft der Durchschnittsverdienerinnen und Verdiener gestärkt, Preise gedeckelt, Löhne geschützt, der Kapitalmarkt reguliert und der Export staatlich gefördert würde. Im gleichen Jahr lanciert der Bundesrat die sogenannte Wehranleihe, mit der der Bund über 300 Millionen Franken sowohl für die Armee als auch für Arbeitsprogramme einnimmt. So wird beispielsweise der Bau der modernen Straße über den Sustenpass in Angriff genommen, sowohl um die Mobilität der Armee im Alpenraum zu verbessern, als auch um hunderten Männern eine Arbeit zu geben. Auch Flusskorrekturen im Rheintal oder der Binnenkanal im Berner Seeland werden in dieser Zeit vorangetrieben, um Kulturland zu gewinnen und gleichzeitig Arbeitslose zu beschäftigen.
5: Und dann war es für die Linke und für die Rechte annehmbar. Die Linke betonte die Schaffung von Arbeitsplätzen und die Rechte betonte die Aufrüstung der Armee.
3: Diese Maßnahmen wirken allerdings nicht sofort. Während die Wirtschaft anderer Länder auch im Zuge der Aufrüstung wieder wächst, bleibt die schweizerische in der Krise. Schon 1932 sind erstmals über 100.000 Frauen und Männer als arbeitslos registriert und die Zahl steigt stetig weiter bis auf 124.000 im Januar 1936, also auf rund 6,5%. Die tatsächliche Arbeitslosigkeit ist allerdings deutlich höher, weil sich nur meldet, wer auf Unterstützung hofft. Das tun aber lange nicht alle, denn damals wird angesichts der Not zwar die Einrichtung einer Arbeitslosenversicherung auf Bundesebene angestoßen, noch bis nach dem Zweiten Weltkrieg gibt es in der Schweiz lediglich einen Flickenteppich von kantonalen, kommunalen und gewerkschaftlichen Lösungen. Oft reichen deren Taggelder für Arbeitslose bei weitem nicht. Als schließlich Frankreich 1936 den Franc abwertet, unternimmt also auch die Schweizerische Nationalbank diesen Schritt.
5: Weil die Konkurrenzfähigkeit mit dem starken Franken war einfach nicht mehr gegeben. Und das zweite Problem war, jedermann war klar, irgendwann müssen die abwerten. Und damit ist das Geld abgeflossen. Also es wurde von Schweizer Finanzinstituten auf solche im Ausland verschoben. Hier war kaum mehr Geld.
3: Die Radionachrichten berichten im September 1936 so über die Abwertung der Schweizer Währung oder Valuta, wie man damals oft sagt.
10: Nach Kenntnisnahme des Beschlusses der französischen Regierung, den französischen Franken um ungefähr 30% abzuwerten, hält der Bundesrat dafür, dass das Interesse der nationalen Wirtschaft auch die Schweiz zwingt, ihre Valuta den führenden Weltvaluten anzunähern.
3: Der Franken bleibt zwar ans Gold gebunden, aber zu einem um 30% tieferen Wert. Dieser Schritt komme viel zu spät, sind viele Expertinnen und Experten heute überzeugt, auch Bernhard Degen.
5: Das war sicher ein Fehler, also nicht nur die Weigerung abzuwerten, sondern auch der Versuch, die Wirtschaft anzukurbeln, indem man Löhne senkte, indem man Preise senkte und indem die öffentliche Hand nur noch sparte. Dieser Mix hat dazu geführt, dass fast nichts mehr lief.
3: Die Abwertung von 1936 ist dann erfolgreicher, als viele zuvor gedacht haben. Angesichts der wachsenden internationalen Spannungen gilt der Schweizer Franken, der nun wieder zu einem annehmbaren Kurs gewechselt werden kann, als sicherer Hafen. Entsprechend komme das Geld damals massenhaft zurück, sagt Bernhard Degen.
5: Und die Kantone, die vorher nichts mehr bekamen für ihre Anleihen, die wurden überschwemmt. Also sie bekamen mehr, als sie eigentlich aufgelegt haben.
3: Das schlagendste Beispiel für diese Entwicklung sei denn auch die erwähnte Wehranleihe. Das wieder in großen Mengen vorhandene Geld müsse irgendwo hin.
5: Und da floss natürlich ein guter Teil in diese Wehranleihe, aber nicht so, wie das oft in Geschichtsbüchern steht, aus patriotischen Gründen, sondern weil das eben eine gute Anlage war.
3: Bis die Wehranleihe und die damit finanzierten Projekte aber ihre stimulierende Wirkung auf die Wirtschaft entfalte, sei die Krise allerdings ohnehin schon fast vorbei, meint Bernhard Degen.
5: Weil Ende der 30er Jahre war in den meisten Ländern wieder eine relativ gute Konjunktur, was sich auch positiv auf die Schweiz auswirkte.
3: Vor allem natürlich, weil Schweizer Produkte im Ausland wieder vermehrt nachgefragt werden. Der internationale Handel hat sich mit der Weltwirtschaftskrise aber stark verändert und damit auch die Schweizer Außenwirtschaftspolitik. In den frühen 30er Jahren ist die Schweiz umgeben von Ländern, die untereinander freien Handel treiben, sich aber nach außen hin abschotten. Besonders stark sind der Sterling-Block rund um Großbritannien und der Reichsmark-Block des Deutschen Reichs und der von ihm abhängigen Staaten. Güter und Geld zirkulieren immer weniger frei. So schließt auch die Schweiz sogenannte Clearing-Abkommen ab. Dabei werden keine fremden Devisen hin und her geschickt, sondern staatliche Stellen in zwei Ländern, die miteinander Handel treiben, verrechnen Ein- und Ausfuhren miteinander. Ein anderes Instrument zur Stützung des Exports ist die sogenannte Exportrisikogarantie, die der Bund 1934 einführt. Für Exporte in instabile Länder übernimmt die öffentliche Hand einen Teil des finanziellen Risikos der Exporteure und sichert damit Arbeitsplätze in der Schweiz. Zusammenfassend lässt sich sagen, die Schweizer Politik antwortet zuerst mit einem rigiden Sparkurs auf die Krise und erst spät mit gewissen konjunkturfördernden Massnahmen. Die Sparpolitik führt in den 1930er Jahren jedoch zu einer zuvor undenkbaren Allianz. Gewerbetreibende sowie Industriebetriebe, die hauptsächlich fürs Inland produzierten, und die Gewerkschaften hätten sich plötzlich im gleichen Boot gesehen, sagt Bernhard Degen.
5: Das Gewerbe war ja in vielen Bereichen stark abhängig vom Staat. Zum Beispiel das Tiefbaugewerbe lebte wesentlich von Staatsaufträgen, Straßenbau und so weiter. Und die konnten sich dann mit den Gewerkschaften zusammentun und die haben gemeinsam gefordert, der Kanton oder so soll Straßen besser ausbauen und weiß ich was.
3: Um so Arbeitsplätze zu schaffen. Arbeitnehmende und Gebende kommen sich näher und legen dabei unter anderem Regeln zu Lohn und Arbeitszeit in immer mehr sogenannten Gesamtarbeitsverträgen fest.
5: Der entscheidende Punkt war der Landesmantelvertrag im Baugewerbe, weil das Baugewerbe war traditionell das Gewerbe mit weitaus den meisten Streiks. Und dort hat man sich dann 1937 zum Landesmantelvertrag gefunden, also der heute ja auch alle paar Jahre wieder diskutiert wird.
3: Und der auch den sogenannten Arbeitsfrieden beinhaltet, die Abmachung also, dass Konflikte zwischen Arbeitnehmenden und Arbeitgebenden auf dem Verhandlungsweg beigelegt und keine Kampfmaßnahmen wie Streiks ergriffen werden. Dieser Arbeitsfrieden erhält in der Schweiz in der Folge, wie Bernhard Degen festhält, identitätsstiftende Bedeutung. So sei die Überzeugung bis heute verbreitet, dass der Wohlstand in der Schweiz zu einem großen Teil darauf zurückzuführen sei, dass sich Gewerkschaften und Arbeitgebende relativ selten ruinöse Arbeitskämpfe liefern. Inwiefern der Crash von 1929 und die darauffolgende Weltwirtschaftskrise den Zweiten Weltkrieg mitverursachen, ist schwer abzuschätzen. Klar ist, die Weltwirtschaft erholt sich von der Krise, indem sie sich auf den Krieg vorbereitet. Auch die Schweizer Wirtschaft überwindet schließlich die Krise und geht gestärkt aus dem Zweiten Weltkrieg hervor, weil sie von Kriegszerstörungen weitgehend verschont bleibt. Flusskorrekturen, Straßenbauten, Bankenregulierung, Exportrisikogarantie, Arbeitsfrieden – vieles, was in der Krise geschaffen wird, bleibt noch Jahrzehnte bestehen, zum Teil bis heute. So auch das Amt für Wirtschaft und Arbeit an der Utengasse mitten in der Basler Altstadt. Entstanden in der Wirtschaftskrise bietet es heute eine Palette an staatlichen Dienstleistungen, die vor 100 Jahren noch kaum vorstellbar waren. Amtsleiterin Nicole Hostetler:
2: Wir bieten an alle Dienstleistungen der Arbeitslosenversicherung, also die Beratung des regionalen Arbeitsvermittlungszentrums, dann aber auch die Wirtschaft- und Standortförderung und die Arbeitsmarktaufsicht, Kontrolle der Arbeits- und Lohnbedingungen.
3: Inwiefern die Weltwirtschaftskrise Politik und Wirtschaft heute noch beeinflusst, warum die jüngsten Krisen an den Aktienmärkten nicht so gravierende Konsequenzen gehabt haben wie der Crash von 1929 und was die Wirtschaftswissenschaften aus der grossen Krise gelernt haben und was nicht, darum geht es dann in Episode 3 dieser Folge von SRF Geschichte zur Weltwirtschaftskrise. Das war Episode 2, die Schweiz trifft später, aber härter. Mein Name Klaus Ammann. 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

0: Die Nachrichten von SRF um 9:30 mit Patrick Walter. Wie geht's weiter mit dem Friedensplan von US-Präsident Donald Trump für den Gazastreifen? Israel hat ihn abgelehnt, sehr zum Ärger mehrerer arabischer und muslimischer Staaten. Gleichzeitig ist US-Unterhändler Jared Kushner zu Gesprächen in den Nahen Osten gereist. Einzelheiten von Jan Fontob.
1: Mehrere arabische und muslimisch geprägte Länder kritisieren Israel, weil es den Gaza-Friedensplan ablehnt. In einer gemeinsamen Erklärung verurteilen unter anderem die Vereinigten Arabischen Emirate, Katar, die Türkei und Saudi-Arabien die Position des israelischen Premierministers Benjamin Netanyahu. Netanyahu hatte den Friedensplan vor einer Woche offiziell abgelehnt und erklärt, die israelische Armee werde nicht aus dem Gazastreifen abgezogen, solange die Hamas nicht vollständig entwaffnet sei. In der gemeinsamen Erklärung heißt es nun, die Ablehnung bestätige, dass Israel den Friedensprozess im Gazastreifen behindere. Zurzeit ist der Schwiegersohn von US-Präsident Donald Trump, Jared Kushner, im Nahen Osten, um über die Zukunft des Gazastreifens zu verhandeln. Er hat sich heute mit Vertretern der Vermittlerstaaten Ägypten, Katar und der Türkei getroffen. Laut verschiedenen Nachrichtenagenturen saß teilweise auch die radikal-islamistische Hamas mit am Tisch. Morgen soll sich der US-Unterhändler Kushner dann mit dem israelischen Regierungschef Benjamin Netanyahu treffen.
0: Zwei Menschen sind bei Waldbränden auf der griechischen Insel Salamis ums Leben gekommen. Mindestens 8 Menschen hätten Brandverletzungen erlitten, sagen die Behörden. Zwei Brände sind am Nachmittag auf der Insel ausgebrochen. Wegen starker Winde hätten sich die Feuer rasch ausgebreitet. Hunderte Menschen wurden in Sicherheit gebracht. Salamis liegt in der Nähe der griechischen Hauptstadt Athen, wenige 100 Meter vom Festland entfernt. Die Region leidet unter Trockenheit. Alleine seit gestern Mittag meldete die griechische Feuerwehr 34 neue Brände. Dann zwei Kurzmeldungen, zuerst zum Konflikt zwischen den USA und dem Iran. Die iranische Armee hat neu ein Kopfgeld auf US-Soldaten ausgesetzt. Für jeden getöteten oder gefangen genommenen Soldaten gäbe es eine Prämie von 30.000 US-Dollar, sagte der iranische Armeechef der staatlichen Nachrichtenagentur IRNA. Und in der italienischen Stadt Messina auf Sizilien haben Unbekannte 4 Kunstwerke aus einem Museum gestohlen. Die Kunstwerke des Renaissance-Malers Antonello da Messina haben laut Medienberichten einen Wert von Dutzenden Millionen Franken. Die Museumsdirektorin sprach von einem großen Verlust für das Museum, die Stadt Messina und die ganze Kunstwelt. Und das Wetter von morgen? Es wird wechselnd bewölkt. Stellenweise gibt es kräftige Schauer und Gewitter. Im Norden bei 22 bis 26, im Süden bei rund 29 Grad. Das waren Nachrichten von Radio SRF. Verantwortlich war Jan von Tobel.
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5: Es gibt neue Regeln, wie Firmen das Schweizer Kreuz auf Produkte dürfen verwenden. Die Regeln sind gelockert worden. Das Schweizer Kreuz darf neu auch auf Produkte verwendet werden, die im Ausland produziert worden sind, aber zum Beispiel in der Schweiz erfunden. Das sorgt für Diskussionen in der Wirtschaft und auch heute im Tagesgespräch. Mein Gast ist der Urs Furrer, der Direktor vom Schweizerischen Gewerbeverband. Willkommen im Tagesgespräch.
6: Danke für die Einladung, Herr Karasek.
5: Der Gewerbeverband vertritt über 600'000 KMU und sie präsentieren heute repräsentative Umfrage, wie KMU die neue Regeln beurteilen und was Kundinnen und Kunden vom Schweizer Kreuz erwartet. Das klären wir gerade. Zuerst die Frage an Sie. Das kleine Schweizer Kreuz, das ist Ihnen eine grosse Diskussion wert. Warum?
6: Ja, Schweizer Kreuz ist das stärkste Symbol für die Marke Schweiz. Und Schweizer Kreuz, das ist das, wo wir auch alle darauf stolz sind, wenn wir es sehen, auf Produkt. Gerade jetzt, wenn wir vielleicht in den Ferien unterwegs sind oder wenn wir im Ausland ein Schweizer Sackmesser sehen mit dem Schweizer Kreuz drauf oder auch im Haushalt, im Alltag, wenn wir Küchengeräte benutzen mit dem Schweizer Kreuz drauf. Also das ist eine ganz starke Marke und mit dieser Marke sind auch sehr viele Emotionen und zu Recht auch sehr viel Stolz verbunden. Stolz auf Qualitätsprodukte, auf die ganze Arbeit, die hinter dieser Qualität steht.
5: Schauen wir, wie die Situation im Moment ist, wie das Schweizer Kreuz von der Wirtschaft darf verwendet werden. Seit 2017 sind die sogenannten Swissness-Regeln in Kraft. Einfach, dass nicht da jeder auf sein Produkt Swissmade kann schreiben mit dem Schweizer Kreuz, dass da gewisse Punkte erfüllt sein müssen. Jetzt gelten seit dem Frühling, also erst seit ein paar Monaten, angepasste Regeln. Neu können die Firmen das Schweizer Kreuz einfacher verwenden. Das Eidgenössische Institut für geistiges Eigentum, IGE, hat die Praxis zur Verwendung des Schweizer Kreuz auf Industriegüter gelockert. Jetzt dürfen auch Produkte ein Schweizer Kreuz tragen, die im Ausland produziert worden sind, aber in der Schweiz entwickelt oder designt. Was sagen Sie dazu?
6: Mit dieser neuen Praxis, die Sie erwähnt haben, können Schweizer Kreuz angebracht werden auf Produkte im Ausland, sofern dass bestimmte Voraussetzungen erfüllt sind. Wir sind grundsätzlich nicht damit einverstanden.
5: Also können Sie ein konkretes Beispiel machen, wo jetzt ein Schweizer Kreuz drauf sein darf? Also ein Emmentaler Käse in den USA produziert, wahrscheinlich noch mit amerikanischer Milch, darf ein Schweizer Kreuz haben, weil der Emmentaler grundsätzlich in der Schweiz designt und erfunden worden ist?
6: Ja, das gibt eine gesetzliche Grundlage, die das Parlament so beschlossen hat und die in Kraft getreten ist, 2017, die sagt, dass man bestimmte Teilfertigungsschritte oder bestimmte Tätigkeiten, die Bezug haben zum Produkt, darf anpreisen, wenn die Fertigung oder die Teilfertigung, die Tätigkeit in der Schweiz gemacht worden ist. Das Beispiel, das häufig genannt wird, ist, wenn etwas in der Schweiz entwickelt worden ist, also Swiss Research.
5: Also oder geforscht?
6: Forschung oder ein Design. Also wenn etwas in der Schweiz designt worden ist, aber im Ausland hergestellt worden ist, so dürfen wir, das ist gesetzlich so vorgesehen, draufschreiben, Swiss

0: angebracht wird, die im Ausland hergestellt werden, so führt das natürlich zu einer Verwässerung von der Aussagekraft von dem Schweizer Kreuz. Und wir haben auch da eine Umfrage gemacht dazu bei der Bevölkerung. Wir haben eine repräsentative Umfrage gemacht über den Sommer. Und das hat gezeigt, dass 60% der befragten Stimmbürger und Stimmbürgerinnen befürchten, dass damit die Aussagekraft von dem Schweizer Kreuz verwässert wird. Und das ist ein Alarmzeichen.
1: Die Umfrage tun Sie heute präsentieren und wir gehen später in der Sendung noch genau darauf ein. Ich will zuerst in die Sendung reinbringen, die Argumentation vom Eidgenössischen Institut für Geistiges Eigentum, IGE, wo ja die Lockerung von der Verwendung vom Schweizer Kreuz auf Produkt beschlossen hat im Frühling. Und IGE tut das folgendermaßen begründen. Schweizer Unternehmen sollen im anspruchsvollen internationalen Umfeld entlastet werden. Wir haben einen starken Franken oder auch die US-Zölle, wo ja zum Teil die Firmen zwingen, die Produktion ins Ausland zu verlagern. Aber die Forschung, die Entwicklung und das Design, so sagt das IGE, das bleibt ja oft trotzdem in der Schweiz und darum hegen Unternehmen ein berechtigtes Interesse, gleich weiter Swissmade anzuschreiben. Also wegen der wirtschaftlichen Situation momentan, geopolitische Situation, mit vielen Firmen im Ausland produzieren, die Idee kommt gleich aus der Schweiz, also soll das Schweizer Kreuz gleich noch drauf sein?
0: Also die momentane Situation mit der Frankenstärke, mit den Zollschranken, die wir haben und den sonstigen Erschwernissen, wäre eben gerade ein Grund, um die Marke Schweiz noch mehr zu stärken, aber sicher nicht zu schwächen. Also Sie gehen müssten eigentlich das Gegenteil machen von dem. Sie müssten sich dafür einsetzen, dass Missbrüche im Ausland abgestellt werden, dass eben kein Schweizer Kreuz auf Produkte können angebracht werden, die im Ausland hergestellt werden. Der starke Schweizer Franken, müssen Sie sich vorstellen, der führt dazu, dass Unternehmen, die ihre Produkte auf dem Schweizer Markt anbieten, immer mehr konkurrenziert werden durch billige Importware, weil die Importwerte da günstiger durch den starken Schweizer Franken. Jetzt diejenigen, die in der Schweiz herstellen und auch Swissness nutzen und die Herstellkostengrenze von 60%, die gesetzlich vorgeschrieben ist, einhalten von das. Die können ja nicht profitieren von dem starken Franken. Also die haben hohe Kosten nach Franken und sind im Schweizer Markt konkurrenziert durch billigere Importware. Ja, ich verstehe die Argumentation nicht. Also der starke Franken ist eben gerade ein Grund, um die Swissness zu schützen und nicht um sie zu verwässern.
1: Und Sie sagen zu verwässern,
0: weil... Auch Zollschranken wären ein Grund eigentlich, um die Marke Schweiz zu schützen, um das Hervorhebungsmerkmal zu schützen, damit eben auch die Zahlungsbereitschaft höher kann sichergestellt werden, um halt die Zollschranken dann auch irgendwo durch noch ein bisschen zu übergumpen.
1: Aber wieso sagen Sie verwässern? Wenn das Produkt erfunden wurde oder geforscht worden ist in der Schweiz, ist ja das doch auch ein Wert?
0: Das ist richtig. Und es ist auch ganz in Ordnung, wenn man auf das Produkt kann schreiben, Swiss Research, Swiss Design. Dagegen haben wir nichts. Das ist das, was das Gesetz vorsieht. Was aber im Parlament damals, wo das beschlossen worden ist, auch ganz klar gesagt worden ist von der damaligen Bundesrätin Sommaruga, bei dieser Auslobung, Swiss Research, Swiss Design oder vergleichbare Tätigkeiten, da geht es nicht um Schweizer Kreuz. Schweizer Kreuz ist am Herstellungsort Schweiz vorbehalten.
1: Und das hat sich jetzt seit dem Frühling geändert?
0: Das hat sich einfach geändert, ja, durch so eine relativ willkürliche Praxisänderung vom IGE. Dann führt das zu einer Verwässerung und da sind wir nicht einverstanden.
1: Der Wirtschaftsdachverband Economie Suisse begrüßt die neue Regeln. Findet das okay, dass wir jetzt Schweizer Kreuz auch auf Produkte tun, die nicht in der Schweiz produziert worden sind? Weil die Unternehmen, das ist das gleiche Argument, wie wir auch schon gehört haben, weil eben die Unternehmen im schwierigen wirtschaftlichen Umfeld so mehr Flexibilität haben. Oder anders gesagt, was auch Economie Suisse und auch andere Expertinnen und Experten sagen, mit diesen neuen Regeln wird die gesamte Wertschöpfungskette betrachtet. Also hinter einem Produkt steht ja nicht nur Produktion, sondern steht auch eine Geistesarbeit. Also jemand hat sich einmal etwas überlegt, Forschung, Innovation, und das soll auch berücksichtigt werden mit dem Schweizer Kreuz. Ist das nicht fair?
0: Völlig unfair, weil es geht noch weiter. Es geht ja nicht nur um Forschung. Es geht auch beispielsweise um andere Tätigkeiten. Ich lese Ihnen den gesetzlichen Wortlaut vor. Es heisst, es können eben ausgelobt werden als Schweizerisch auch andere spezifische Tätigkeiten, die mit dem Produkt im Zusammenhang stehen. Wir stehen da an einem Tisch. Der Tisch, wenn der im Ausland hergestellt worden ist, aber in der Schweiz lackiert worden ist, dann könnte man draufschreiben, lackiert in der Schweiz. Das ist fair enough, das ist okay, wenn das stimmt. Aber jetzt neu mit dieser Praxisänderung kann man auch noch ein Schweizer Kreuz drauf machen. Und das

0: ist doch nicht in Ordnung. Aus Sicht von einem Schweizer Schreiner, der nach Schweizer Kosten tut Möbel produzieren, Tisch produzieren, wo Leute ausbilden an der Schweiz, wo zum Produktionsstandort Schweiz etwas beitragen tut. Aus dem seiner Sicht ist das nicht in Ordnung und darum sind wir absolut gegen diese Praxisänderung.
1: Und falls die KMU wegen der wirtschaftlichen Situation auch plötzlich im Ausland muss die Produktion machen, wäre ja die KMU dann auch froh, wenn sie das Schweizer Kreuz trotzdem noch drauf tun.
0: Also die Praxisänderung ist eigentlich ein Anreiz für die Verlagerung der Produktion. Da sprechen sie an. Und das ist etwas, was wir...
1: Es ist vielleicht nicht ein Anreiz, es ist einfach die realpolitische Situation.
0: Es ist eine betriebswirtschaftliche Situation. Also wenn ein Unternehmen kann mit einer ausländischen Produktion Schweizer Kreuz auf Produkte tun, dann muss er sich die Frage stellen, lohnt es sich noch weiter in der Schweiz zu produzieren oder gehe ich ins Ausland? Weil ich kann meinen Kunden gerade so gut auch das Schweizer Kreuz anbieten. Und damit ist diese Praxisänderung ein Anreiz zur Verlagerung von Produktion und zur Verlagerung von Arbeitsplätzen ins Ausland. Das können natürlich nicht alle KMUs machen. Das können nur die mittelgrossen Unternehmen, die grösseren Unternehmen machen, die Produktionsstätten im Ausland haben. Und die Überlegungen, die laufen jetzt. Die KMUs, die keine Produktionsstätte haben im Ausland, für die gibt es die Option gar nicht. Die sind eigentlich nur mit dem Schaden konfrontiert, nämlich mit der Verwässerung der Marke Schweiz, mit der Verwässerung des Schweizer Kreuz. Und das sind doch mehr als 60% der Schweizer Wirtschaft, die nur in der Schweiz wirtschaften, ihre Waren nur in der Schweiz verkaufen. Und es sind noch über 90%, die keine Produktionsstätten haben im Ausland. Und die Umfrage, die wir durchgeführt haben im Gewerbe, zeigt ganz klar, dass über 90% der Antworten sagen, diese Regelung, die schadet uns.
1: Herr Furrer, ich kann etwas aus meinem Privatleben erzählen. Ich war in Japan in der Sommerferien. Sozusagen am anderen Ende der Welt, oder? Egal in welcher Stadt ich war, bei Tokio, Kyoto, Osaka, überall sieht man das Schweizer Kreuz. Das ist mir wirklich das mal sehr aufgefallen. Uhrenläden, Schocke, Turnschuhe. Und ich frage Sie jetzt, wenn das Schweizer Kreuz einfacher verwendet werden kann, dann kommt doch das Kreuz auch mehr um die Welt. Und das ist doch dann wirtschaftspolitisch interessant.
0: Ja, also wenn wir das konsequent weiterdenken, dass Sie jetzt sagen, dann müssen wir sagen, alles, was kopiert wird, ist gut. Weil das ist ja eigentlich dann eine Weiterverbreitung von diesem Produkt. Nein, es ist natürlich ganz anders. Also je exklusiver das etwas ist, desto wertvoller ist es. Also wenn gewisse Spielregeln aufgestellt werden und nur diejenigen, die Spielregeln einhalten können und tun, die können das Zeichen dann auch benutzen, dann ist das Zeichen wertvoll.
1: Aber wenn Spielregeln gelockert werden, bleiben es ja Spielregeln.
0: Ja, natürlich, aber es sind einfach schlechte Spielregeln, weil es führt dazu, dass viel mehr das Zeichen benutzen können, viel mehr, die praktisch keinen Bezug haben zur Schweiz.
1: Das sagen Sie jetzt einfach, ja, Forschung, Entwicklung ist ja genau gleich wichtig.
0: Aber was bedeutet das jetzt bei dem Tisch, den ich gesagt habe, bei dem Beispiel? Also dort ist der Bezug zur Schweiz relativ klein. Nehmen Sie ein anderes Beispiel, ein Rezept, das erfunden worden ist für irgendein Produkt im Lebensmittelbereich vor 100 Jahren. Da kann man draufschreiben, erfunden in der Schweiz, entwickelt in der Schweiz, Swiss Research, was auch immer, ein Schweizer Kreuz drauf machen, im Ausland herstellen, finden wir nicht gut.
1: Was muss denn ein Produkt leisten für Sie, um wirklich als Schweizerisch zu gelten? Was muss für Sie die Grundlage sein, dass ein Schweizer Kreuz auf ein Produkt darf?
0: Auch das haben wir abgefragt bei den Eigentümern der Marke Schweiz. Und die Eigentümer der Marke Schweiz ist das Volk. Das gehört uns allen, es gehört Ihnen, es gehört mir. Die Spielregeln der Marke Schweiz durch das Parlament als Beauftragte vom Volk festlegen. Und wenn es ein Referendum gibt, kann sogar das Volk darüber bestimmen. Darum haben wir das Volk genau die Frage gestellt, die sie mir jetzt stellen. Und dort hat sich gezeigt, dass die meisten erwarten, dass zumindest ein typischer Fabrikationsschritt in der Schweiz gemacht worden ist. Der Fabrikationsschritt, wo ein Produkt die typischen Eigenschaften verleiht. Das ist für jedes Produkt natürlich ein bisschen anders, aber es zeigt einfach, der Schweizer, die Schweizerin ist nicht einverstanden damit, dass etwas als schweizerisch bezeichnet wird, dass ein Schweizer Kreuz auf ein Produkt gemacht wird, das vollständig im Ausland hergestellt worden ist.
1: Das ist das SRF-Tagesgespräch mit dem Urs Furrer, Direktor vom Schweizerischen Gewerbeverband, zum Thema, wo darf es überall ein Schweizer Kreuz drauf haben. Sie finden die neuen Regeln zu locken, die seit dem Frühling gelten, und wollen eine Verschärfung. So haben sie aber nicht immer argumentiert. 2017 hat das Parlament das Markenschutzgesetz revidiert, unter anderem mit verschärften Regeln für den Umgang mit der Marke Schweiz. Damals haben sie die verschärften Regeln kritisiert. Im Landbote, in der Zeitung Landbote, haben sie 2015 gesagt, eine solche Verschärfung, eine solche Vorschrift bremst Innovation und schwächt den Wirtschaftsstandort Schweiz. Das stimmt jetzt plötzlich nicht mehr.
0: Nein, das stimmt nach wie vor. Da geht es um etwas ganz anderes. Da geht es darum, wie viel muss erfüllt sein, eine Schwelle, und das war Lebensmittel betreffend damals, als ich das gesagt habe, damit man Swissmake kann draufschreiben kann. Und bei den Lebensmitteln haben wir eine Spezialsituation. Bei den Lebensmitteln ist es ganz anders als bei den industriellen Produkten. Bei den industriellen Produkten müssen 60% der Herstellkosten in der Schweiz anfallen. Bei den Lebensmitteln ist es ein Rohstoff-Mindestgewichtsanteil, wo 80% aus der Schweiz muss stehen. Und dort ist es so, dass während der parlamentarischen Beratungen die Swissness-Vorlage eigentlich so ein bisschen zu einer Agrarschutzvorlage im Lebensmittelbereich gemacht worden ist. Das heisst, die Landwirtschaftslobby hat es dort geschafft, eben das Rohstoffkriterium einzutun und gleichzeitig auch noch den Grenzschutz für die Agrarrohstoffe aufrechtzuerhalten. Das heisst, sie sind dort gezwungen, zum teure, also überteuerte, weil grenzgeschützte Agrarrohstoffe einzusetzen. Und damit ist dort die Lebensmittelindustrie in eine ganz dumme Ecke gegangen. Gut. Das hat aber gar nichts zu tun mit dem, wo wir jetzt darüber reden tun.
1: Doch, ich muss Sie ganz schnell unterbrechen. Das ist eigentlich das Gleiche. Es klingt jetzt ein bisschen kompliziert. Aber ob 80% der Guetzli müssen mit Schweizer Rohstoff sein oder ob ein Turnschuh hauptsächlich in der Schweiz muss produziert werden, das ist ja eigentlich die gleiche Ausgangslage. Interessant ist, was Sie damals 2015 gesagt haben. Ich habe Ihnen ein anderes Zitat. Sie haben gesagt, es wird nicht mehr berücksichtigt, dass die Verarbeitung ein entscheidender Qualitätsfaktor ist. Also Verarbeitung ist damals laut Ihnen ein Qualitätsfaktor, aber jetzt ist Forschung und Innovation nicht mehr wichtig für Schweizer Kreuz.
0: Das, was wir damals kritisiert haben und was die Lebensmittelindustrie übrigens auch heute noch kritisiert, ist, dass sie den Rohstoff-Mindestgewichtsanteil in Kombination mit dem Agrargrenzschutz über sich ergehen lassen. Das ist eine Spezialgeschichte. Die Fertigung, das habe ich damals ja schon gesagt und sage ich auch heute noch, die Fertigung in der Schweiz ist entscheidend. Das sauer fair, das tut sie ja wunderbar hervor, sagen. Sauer fair. Nicht nur das Wissen, sondern auch das Machen. Sauer fair in der Schweiz, das ist das Entscheidende.
1: Aber ganz grundsätzlich, fast auf einer philosophischen Ebene, haben Sie sich damals gegen eine Verschärfung gewehrt, weil Sie aus irgendwelchen Gründen, also das haben Sie nicht richtig gefunden, die Verschärfung, wie das auch jetzt Leute machen, die finden, das muss gelockert werden. Also damals haben Sie eine Verschärfung auch nicht wollen.
0: Also was wir immer gesagt haben, es kann nicht sein, dass wir auf im Ausland hergestellte Produkte die Schweizer Kreuz anbringen. Ich glaube, das ist das Ziel, das wir erreichen müssen, das zu verhindern. Weil ich sage Ihnen, wenn das gemacht wird, dann können wir in der Schweiz noch so strenge Vorgaben machen für die, die wirklich in der Schweiz produzieren. Das nützt dann alles nichts mehr, weil dann verwässert die Marke Schweiz. Und das müssen wir verhindern.
1: Sie haben schon das Parlament, der Schweizerische Gewerbeverband, hat eine Umfrage gemacht. Sie haben eine Umfrage gemacht, eine repräsentative Umfrage zu diesem Thema und die heute veröffentlicht. Wie sieht das Stimmvolk den Wert vom Schweizer Kreuz? 88% wollen das Schweizer Kreuz Schweizer Produzenten vorbehalten. Hat Sie das erstaunt, das deutliche Resultat?
0: Es hat mich eigentlich nicht erstaunt, das Resultat an sich. Die Deutlichkeit hat mich gefreut, weil das ist das, was wir eigentlich auch gedacht haben. Und es bestärkt uns eben auch darin, dass wir die Politik weiter vorantreiben, dass wir sagen, wir wollen, dass, wenn wir Schweizer Kreuz auf ein Produkt tut, dass das Produkt in der Schweiz hergestellt wird. Das ist unser Hauptanliegen. Und das kann nicht sein, dass internationale Konzerne das im Ausland herstellen, Schweizer Kreuz rauftun, das wäre eine Verwässerung. Und das Umfrageresultat, das wir jetzt hier oben haben, das bestätigt uns.
1: Da gibt es noch ein zweites Umfrageresultat, das Sie heute rausgeben. 87% der KMU sehen die neuen Regeln als Nachteil. Was verlieren denn Schweizer KMU konkret, wenn Schweizer Kreuz künftig auch auf Produkte aus dem Ausland darf stehen?
0: Also, sie verlieren das Alleinstellungsmerkmal. Verliert das Alleinstellungsmerkmal, das sehr wertvoll ist. Marke Schweiz, Schweizer Kreuz, ist gerade für die KMUs, die halt nicht die grossen, weltweit bekannten Marken haben, ganz, ganz wichtig. Marke Schweiz gehört uns allen und darum müssen wir eine Sorge halten. Mit Blick auf die Innovation, da gilt es vielleicht auch noch ein ganz interessantes Ergebnis wiederzugeben von der Umfrage, die wir gemacht haben. Wir haben eigentlich wollen wissen, auch von unseren Mitgliedern, von den KMUs, wie sehen die das eigentlich, wenn die Produktion ins Ausland geht, nützt das eher am Innovationsstandort Schweiz oder schadet das am Innovationsstandort Schweiz eher? Das IGE sagt ja, es nützt am Innovationsstandort Schweiz. Und jetzt ist es aber gerade bei den KMUs so, dass Innovation häufig mit der Produktion zusammenhängen tut. Also es ist so, dass man ständig tut, sich verbessern, die ständige Perfektionierung von der Produktion, das führt zu Innovation in kleinen Schritten und das ist eigentlich so die KMU-typische Art von Innovation. Das heisst, Produktion und Innovation zusammen am gleichen Standort, die haben einen Wert und wenn man das auseinanderreissen tut, das gibt auch Studien, die das zeigen, dann laufen wir Gefahr, nicht überall, aber in gewissen Bereichen, dass auch die Innovationsstärke von einem Standort kann gefördert werden.
1: Das ist einfach eine sehr theoretische Antwort. Real wirtschaftspolitisch. Ist es einfach so, dass gewisse Firmen ihre Produktion müssen ins Ausland verlegen, wegen aktuellen Ereignissen, wegen der aktuellen Situation und darum weiter aufs Schweizer Kreuz pochen? Also, wenn Sie sagen, es braucht Produktion, es braucht Innovation, alles in der Schweiz, wenn so ein KMU wegen dieser Situation dann würde eingehen würde, dann haben wir gar nichts mehr.
0: Nein, das KMU geht dem nicht ein. Aber all die KMU, die gar nicht die Möglichkeit haben, ins Ausland zu gehen, das ist die grosse Mehrheit, denen dürfen wir doch das Schweizer Kreuz nicht verwässern.
1: Aber jemand, der einen super Turnschuh entwickelt, mit einer super Idee, die weltweit einschlägt, dem dürfen wir doch das Schweizer Kreuz auch nicht wegnehmen.
0: Ja, dem dürfen wir es nicht geben. Man muss es gar nicht wegnehmen, weil er hat keinen Anspruch darauf, weil er nicht in der Schweiz herstellt.
1: Aber was die Idee in der Schweiz gehabt, ich verstehe ja nicht ganz, wieso Sie das nicht so wichtig finden. Die Idee ist ja alles.
0: Es ist wichtig. Aber nochmal, Swiss Research, Swiss Innovation, Swiss Design, das sind alles Bezeichnungen, die man anbringen darf. Das hat der Gesetzgeber damals im 17. Jahr auch gesehen. Und darum dürfen wir auf Schuhe, die im Ausland hergestellt werden, heute, auch vor dieser Praxisänderung Swiss Design, Swiss Research schreiben. Aber das Parlament hat ganz klar gesagt, nicht mit Schweizer Kreuz.
1: Gut, aber Sie wissen ja, und das haben Sie jetzt mehrmals gesagt, Sie wissen ja selber, was Kraft vom Schweizer Kreuz bedeutet. Das ist natürlich ganz etwas anderes, ob man das Schweizer Kreuz drauf tun oder einfach nur ein Sätzchen drauf schreiben, Swiss Engineering.
0: Eben genau. Und darum müssen wir es eben schützen. Darum müssen wir ja eben die Kraft von dem Schweizer Kreuz denen geben, die die Kraft brauchen. Genau. Und das sind die KMUs, die hier in der Schweiz produzieren, die hier in der Schweiz Arbeitsplätze anbieten, die hier in der Schweiz Leute ausbilden. Die sollen das Schweizer Kreuz nutzen, aber nicht die, die im Ausland herstellen.
1: Und grosse Unternehmen oder der Wirtschaftssachverband sehen das gegenteilig. Im Parlament liegen politische Vorstöße auf dem Tisch, die die Lockerung beim Schweizer Kreuz verwenden, sollen rückgängig machen. Unter anderem gibt es Motionen vom Gewerbeverband. Eine Motion von ihnen heisst zum Beispiel «Schweizer Kreuz nur für in der Schweiz fabrizierte Produkte». Wo steht der politische Prozess?
0: Also ich muss zuerst noch mal sagen, zu dem, was ich vorhin gesagt habe, an anderen Verbänden, die Unternehmen sehen das anders. Wir haben jetzt eine Umfrage gemacht. Wir sehen, dass unsere Basis unsere Haltung stützt. Wir haben eine Umfrage gemacht.
1: Ja, bei der KMU, aber ich rede jetzt von Grossunternehmen.
0: Eine repräsentative Umfrage bei der Bevölkerung. Die stützt unsere Haltung auch. Natürlich, Grossunternehmen, Konzerne, die haben eine andere Sicht. Wir vertreten KMUs, wir vertreten 99% der Wirtschaft in der Schweiz, 99% der Unternehmen. Jetzt mit Blick auf den politischen Prozess. Es sind ganze Schwette, also eine ganze Reihe von Vorstössen platziert worden in der Sommer. Session, unter anderem auch zwei Motionen vom Präsidenten des Schweizerischen Gewerbeverbandes und von der Vizepräsidentin.
1: Und was haben die für Chancen?
0: Die haben gefordert, dass der Bundesrat dafür sorgen soll, dass das, was das Parlament damals beschlossen hat, auch weiterhin so gilt, nämlich eben, dass das Schweizer Kreuz denen soll vorbehalten sein, die der Schweiz herstellen tun. Die Chancen sind schwierig, um das auszurechnen im Voraus. Ich meine, Prognosen sind immer schwierig, vor allem wenn sie die Zukunft betreffen. Aber wichtig ist, dass das Parlament den Ball aufnimmt, dass das Parlament das diskutiert. Was nicht kann sein, ist, dass ein Amt eigenständig tut, etwas entscheiden, das eigentlich gegen das läuft, was das Parlament damals beschlossen hat.
1: Aber das Eidgenössische Institut für geistiges Eigentum, das Amt, das darf das machen, das darf bestimmen, wenn es eine Lockerung vornehmen bei diesen Regelungen oder eine Verschärfung. Also für das gibt es das Amt.
0: Wir hätten zumindest erwartet, aber zumindest, dass es eine Konsultation gibt, wenn die Praxis zu so einer wichtigen Frage geändert wird. Wenn eine Praxis geändert wird, die dermassen grosse Auswirkungen kann haben auf die KMUs, dann hätten wir zumindest eine Konsultation erwartet. Aber ich muss Ihnen sagen, es ist nicht einmal eine Konsultation durchgeführt worden. Das geht so nicht. Und darum muss sich das Parlament dem annehmen. Darum muss sich vor allem der Bundesrat dem annehmen. Er muss seinen Job machen. Er ist gefordert.
1: Zum Schluss, Herr Fuhrer. Es gibt einen Verein, der zuständig ist für die weltweite Durchsetzung der Swissness-Regeln. Der Verein heisst Swissness Enforcement. Der tut Missbrüche im Ausland bekämpfen. Also der schaut, ob irgendeine Firma, zum Beispiel in den USA, Swissmade anschreibt und das missbräuchlich macht oder nicht. 2021 haben Sie den Verein mitgegründet. Also der Kampf und die Kontrolle ums Schweizer Kreuz ist Ihnen eigentlich das Leben lang schon wichtig. Schon wichtig war vor dem Gewerbeverband.
0: Schweizer Kreuz ist eine Herzensangelegenheit. Schweizer Kreuz gehört uns allen. Am Schweizer Kreuz müssen wir Sorge behalten. Und ich will mich weiterhin dafür einsetzen, dass Schweizer Kreuz auch nur auf Produkte angebracht werden kann, die in der Schweiz hergestellt werden.
1: Urs Fuhrer, vielen Dank für das Gespräch.
0: Danke Ihnen, Herr Karasek.
2: Der Direktor des Schweizerischen Gewerbeverbands, Urs Fuhrer. Das war das Tagesgespräch vom Dienstag.

0: Die Nachrichten von SRF um 10 mit Patrick Walter, die Schlagzeilen. US-Unterhändler und Trump-Schwiegersohn Jared Kushner trifft im Nahen Osten Vertreter der Hamas und morgen den israelischen Regierungschef. In Griechenland fordert ein Waldbrand 2 Menschenleben und auf Sizilien stehlen Kunstdiebe Werke im Wert von Millionen. Das Wetter. Morgen wird es wechselnd bewölkt. Stellenweise gibt es kräftige Schauer und Gewitter. Im Norden bei 22 bis 26 Grad. Wie geht es weiter mit dem Friedensplan von US-Präsident Donald Trump für den Gazastreifen? Israel hat ihn abgelehnt, sehr zum Ärger mehrerer arabischer und muslimischer Staaten. Gleichzeitig ist US-Unterhändler Jared Kushner zu Gesprächen in den Nahen Osten gereist. Einzelheiten von Jan von Tobel.
1: Mehrere arabische und muslimisch geprägte Länder kritisieren Israel, weil es den Gaza-Friedensplan ablehnt. In einer gemeinsamen Erklärung verurteilen unter anderem die Vereinigten Arabischen Emirate, Katar, die Türkei und Saudi-Arabien die Position des israelischen Premierministers Benjamin Netanyahu. Netanyahu hatte den Friedensplan vor einer Woche offiziell abgelehnt und erklärt, die israelische Armee werde nicht aus dem Gazastreifen abgezogen, solange die Hamas nicht vollständig entwaffnet sei. In der gemeinsamen Erklärung heißt es nun, die Ablehnung bestätige, dass Israel den Friedensprozess im Gazastreifen behindere. Zurzeit ist der Schwiegersohn von US-Präsident Donald Trump, Jared Kushner, im Nahen Osten, um über die Zukunft des Gazastreifens zu verhandeln. Er hat sich heute mit Vertretern der Vermittlerstaaten Ägypten, Katar und der Türkei getroffen. Laut verschiedenen Nachrichtenagenturen saß teilweise auch die radikal-islamistische Hamas mit am Tisch. Morgen soll sich der US-Unterhändler Kushner dann mit dem israelischen Regierungschef Benjamin Netanyahu treffen.
0: In mehreren europäischen Ländern wüten Waldbrände. Auf der griechischen Insel Salamis in der Nähe von Athen sind mindestens 2 Menschen ums Leben gekommen. 8 weitere seien verletzt worden, melden die Behörden. 2 Brände seien am Nachmittag fast zeitgleich ausgebrochen. Wegen starker Winde hätten sich die Feuer rasch ausgebreitet, sagt die Feuerwehr. Hunderte Menschen wurden in Sicherheit gebracht. Auch andernorts in Griechenland kämpft die Feuerwehr mit Waldbränden. Seit gestern Mittag seien 34 neue Brände ausgebrochen. Auch im Osten von Belgien, nahe der Grenze zu Deutschland, brennt es weiter. Die Situation sei noch immer nicht unter Kontrolle, sagen die Einsatzkräfte. Sie sprechen vom größten Brand in der Geschichte des Landes. Belgien hat nun Deutschland um Unterstützung gebeten. Ein gemeinsamer Einsatz wird vorbereitet. In Belgien sind 2 Ortschaften evakuiert worden. Unter anderem auch in Spanien bleibt die Waldbrandgefahr hoch. In der nordostspanischen Region Aragon ist ein Soldat bei der Bekämpfung eines Waldbrandes ums Leben gekommen. In der Nacht haben Unbekannte in der sizilianischen Stadt Messina mehrere Kunstwerke aus einem Museum gestohlen. Laut Angaben der Behörden gelang es den Dieben, Alarmsysteme zu umgehen und dann insgesamt 4 Kunstwerke des Renaissance-Malers Antonello da Messina mitzunehmen. Dabei handelt es sich unter anderem um bemalte Holztafeln, die zusammen ein Altarbild ergeben. Laut Medienberichten sind die Tafeln mit biblischen Darstellungen Dutzende Millionen Franken wert. Antonello da Messina gilt als bedeutender Künstler des 15. Jahrhunderts. Die Museumsdirektorin sprach von einem großen Verlust für das Museum, die Stadt Messina und die ganze Kunstwelt. Und nun zu weiteren Meldungen des Tages in der Übersicht. Der Hitzesommer beschäftigt auch die Städte. Der Präsident des Schweizer Städteverbandes fordert einen nationalen Aktionsplan. Im Sonntagsblick sagte Hans-Peter Hilfiger, beispielsweise müssten Straßen und Plätze begrünt und Schulhäuser saniert werden. Die Anpassung an den Klimawandel sei eine Aufgabe für die ganze Gesellschaft, so der Stadtpräsident von Aarau. Die Waadtländer Regierungsrätin Valerie Dittli will im kommenden Februar noch einmal für das Amt kandidieren. Sie stelle sich ihrer Mittepartei zur Verfügung, sagte sie in einem Interview mit Le Matin Dimanche. Ob die Partei Dittli unterstützt, ist noch nicht klar. Gegen Dittli läuft unter anderem eine Strafuntersuchung wegen des Verdachts auf Amtsmissbrauch. Im Rosegtal im Engadin ist eine Pferdekutsche verunfallt. Eine Frau kam dabei ums Leben, 12 weitere Personen wurden verletzt, wie die Kantonspolizei Graubünden mitteilt. Wegen Bremsproblemen prallte die Kutsche gegen einen Baum, ein Teil der Fahrgäste wurde aus der Kutsche herausgeschleudert. Für den Frachtverkehr per Schiff nach Europa nutzt China eine neue Route um Russland und Skandinavien herum durch die Arktis. Diese Route ist schneller als die klassische Route durch den Suezkanal. Neu soll wöchentlich ein chinesisches Schiff die Arktisroute nehmen. Ein erstes hat sich dieses Wochenende auf den Weg gemacht. Möglich macht die neue Route, dass in der Arktis das Eis zurückgeht. Zum Wetter. In der Nacht gibt es vor allem in den Alpen noch lokale, teils kräftige Gewitter. Morgen ist es wechselnd bewölkt bei 22 bis 26 Grad im Norden und rund 29 Grad im Süden. Stellenweise gibt es kräftige Regenschauer und Gewitter. Das waren Nachrichten von Radio SRF. Verantwortlich war Jan von Tobel.
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3: Sie sind genau richtig hier bei Ihrem Informationssender. Jetzt mit einigen Highlights aus dem SRF 4 News Programm der letzten Woche. Mein Name ist Susanne Stöcke. Und ich hoffe, Sie haben irgendwo irgendwie ein kühles Plätzchen gefunden. Wenn er könnte, würde er das auch tun oder hätte es schon längst getan. Aber in den Schatten gehen ist für ihn keine Option. Der Bella-Tola-Gletscher im Wallis. Der ist nun offenbar verschwunden, das berichtet die Walliser Tageszeitung Le Nouvelliste. Auf rund 3000 Metern Höhe seien nur noch einige Schneefelder zu sehen. Ja, der aktuelle Hitzesommer dürfte dem Gletscher auf der deutsch-französischsprachigen Grenze stark zugesetzt haben. Aber ist er tatsächlich für immer weg? Das hat Inlandredaktorin Livia Mittendorp den Gletscherforscher Matthias Huss von der ETH gefragt.
4: Aktuell liegen uns noch keine finalen Daten zu diesem Bella-Tola-Gletscher vor. Ein Verschwinden ist aber durchaus wahrscheinlich. Dieser Gletscher war sehr klein, schon vor 10 Jahren. Er ist sehr stark geschrumpft. Gemäß unserem letzten Inventar im 2023 hat er noch eine Fläche von 0,05 Quadratkilometern. Und mit diesen Hitzewellen jetzt ist ein Verschwinden durchaus möglich.
5: Was sind die Auswirkungen? Gibt es spezifische Auswirkungen bei diesem Gletscher jetzt dort vor Ort? Also der Gletscher hat ja eine Funktion, beispielsweise auch für die Stabilität der Berge etc.
4: Das Verschwinden dieser sehr kleinen Gletscher hat häufig relativ wenig direkte Auswirkungen. Man bemerkt zwar, dass plötzlich ein Bergkessel eisfrei ist, der früher immer von Gletschern bedeckt war, aber für die Wasserversorgung zum Beispiel hat das keine großen Auswirkungen. Was man allerdings bemerken kann, ist, dass die Steinschlagaktivität deutlich zunimmt, wenn das Eis verschwindet oder zumindest sehr stark zurückgeht. Und gerade für gewisse Wanderwege oder auch alpine Routen, die dieses Gebiet queren, kann das ein Problem darstellen, dass man plötzlich mehr Steinschlag beobachten kann.
5: Eben der Tod dieses Bella-Tola-Gletschers kann in dem Sinn noch nicht definitiv bestätigt oder festgestellt werden. Wann gilt ein Gletscher denn eigentlich als verschwunden? Was sind da die Merkmale?
4: Die Kriterien sind relativ schwierig zu definieren. Dieser Übergang ist fließend. Ein Gletscher wird kleiner und kleiner. Wenn er kleiner wird, wird er stärker von Schutt und Steinen bedeckt und irgendwann ist es fast nicht mehr erkennbar, was jetzt ein Gletscher ist und was noch Toteis ist und nicht mehr als solchen bezeichnet werden kann. Wir in der Glaziologie, wir verwenden die Grenze von 0,01 Quadratkilometern oder einer Hektare, um zu definieren, ob der Gletscher noch ins Inventar aufgenommen wird oder ob er rausfällt. Ob die Grenze wirklich überschritten wurde für den Bella-Tola-Gletscher, werden wir erst sehen, wenn wir die neuen Bilder erhalten haben, die Luftbilder und das neue Inventar zusammenstellen. Das heißt, es wird erst in einigen Jahren dann final bekannt sein, ob der Gletscher wirklich weg ist. Ich würde aber doch davon ausgehen, dass es wahrscheinlich ist, dass der Gletscher eben verschwunden ist.
5: Der Bella-Tola-Gletscher ist ja auch nicht der erste Gletscher in der Schweiz, der verschwunden ist. Wie viele Gletscher sind schon gestorben oder gelten als in der Schweiz verschwunden?
4: Wenn wir die Daten anschauen, dann können wir festsetzen, dass seit 1970 rund 1000 Gletscher verschwunden sind. Also schon mehr als die Hälfte aller Gletscher, die wir mal hatten in der Schweiz, ist mittlerweile weg. Nur in den letzten 7 Jahren zwischen 2016 und 2023 haben wir 160 Gletscher verloren. Wir müssen allerdings sagen, dass diese Gletscher, die eben sturmverschwunden sind, sehr klein sind und in vielen Fällen nicht mal einen Namen trugen. Der Bellatola-Gletscher ist ein bisschen anders, da er eben eine gewisse Bekanntheit hat in einer Wanderregion. Es gibt auch Messungen der Gletscherlänge, also der Veränderung der Gletscherzunge, die seit mehreren Jahrzehnten durchgeführt wurden. Und deshalb ist das Verschwinden dieses Gletschers durchaus auch relevant für die Wissenschaft und die Öffentlichkeit.
5: Ist denn zu befürchten jetzt in diesem extremen Sommer, den wir derzeit haben, dass weitere so kleine Gletscher in diesem Sommer noch verschwinden?
4: Es ist sehr wahrscheinlich, dass diesen Sommer mehrere Dutzende Gletscher ganz verschwinden werden. Welche das sind, das können wir aktuell aber noch nicht sagen. Das kann erst bestimmt werden, wenn wir das nächste Gletscherinventar zusammenstellen. Es ist häufig schwierig vorauszusagen, welche Gletscher wirklich am Schluss ganz verschwinden, weil da spielen auch viele lokale Faktoren eine Rolle. Also die Abschattung, die Lawinentätigkeit, die Schuttbedeckung. Also da kommen viele Dinge zusammen, die dann bestimmen, ob das Eis ganz verschwindet. Und es ist auch schwierig zu sagen, ob das Eis wirklich ganz weg ist. Häufig können Gletscherreste, die nicht mehr als solche bezeichnet werden, aber trotzdem noch als Eis bestehen, noch mehrere Jahre oder sogar Jahrzehnte unter dem Schutt überleben. Und damit ist das Verschwinden des Gletschers ein Prozess, der relativ schwierig dokumentierbar ist.
3: Spannende Einblicke von ETH-Gletscherforscher Matthias Huss. Tja, eine Mini-Abkühlung gab es diese Woche am Mittwochabend. Vor allem aber war es für viele ein großes Spektakel, die Sonnenfinsternis. In der Schweiz hat der Mond bis zu 93% der Sonne bedeckt. In Spanien war es die ganze Sonne. Vieles ist bekannt über diese sogenannten Eklipsen, wie sie im Fachjargon heißen. Das war früher noch ganz anders. Da hat eine Sonnenfinsternis Angst und Schrecken verbreitet. Vera Deregisch hat SRF-Religionsexpertin Judith Wipfler gefragt, wie lange sich Menschen denn eigentlich schon mit der Sonnenfinsternis beschäftigen.
6: Wahrscheinlich seit Menschengedenken, aber die ältesten schriftlichen Belege, Berichte, die sind tatsächlich schon 4000 Jahre alt. Die kommen aus dem alten Orient, aus Babylonien. Sie beschreiben diese plötzliche Verdunklung der Sonne und sie deuten das dann auch gerade und zwar als Gefahr für Mensch und Natur. So eine Sonnenfinsternis, die ist immer etwas Bedrohliches in den Mythen der Menschheit. Sei es, dass es eben die Götter selbst als Strafe macht, oder als Mahnung, als Drohung für Unheil. Also auch wenn die Geschichten zum Teil recht poetisch und lustig tönen, Erklärungen, dass die Sonne von einem Drachen oder Dämon verschlungen worden sei, aber damit ist eben immer so ein kosmisches Unheil angesprochen.
7: Und warum haben das die Menschen als so bedrohlich wahrgenommen?
6: Ja, weil die Sonne natürlich was Existenzielles ist für unser Leben. Sonne und Mond, das waren dementsprechend auch wichtige Gottheiten in der Antike, in Babylonien, Assyrien, aber auch bei Griechen und Römern. Sie waren für Leben und Gedeihen zuständig. Und da kann man sich schon vorstellen, dass es als lebensbedrohlich wahrgenommen wird, wenn diese lebensspendende Sonne mitten am Tag sich da verzieht. Also bei den Assyrern und Babyloniern, da war der Sonnen Gott, der Garant der Weltordnung. Also der Sonnengott war Wahrer von Recht und Gerechtigkeit. Ganz ähnlich wie später der biblische Gott auch, also Richter und Retter. Der Sonnengott bringt Licht ins Dunkel und wendet Unheil ab. Also verfinstert sich nun diese Sonne mitten am Tag, dann ist diese Weltordnung bedroht. Also aus dem Kosmos, Kosmos heißt ja griechisch Ordnung, wird dann für einen Moment Chaos. Und das wird als bedrohlich erlebt. Im alten Orient hat man den Himmel eben auch gelesen, als von den Nachrichten von den Göttern gelesen, als Himmelsschrift, die uns etwas erzählt über den Weltenlauf und die Zukunft oder eben was die Götter wollen.
7: Welche Botschaften hat man dann sonst noch herausgelesen aus so einer Sonnenfinsternis, Judith Wipfler?
6: Also eine Botschaft, die mehrfach vorkommt in verschiedensten Kulturen, ist, dass ein König bald sterben werde. Und diese Texte findet man sogar im Staatsarchiv der neuassyrischen Könige in Mesopotamien. Das war im 7. Jahrhundert vor unserer Zeitrechnung, da steht das schon beschrieben. Und dort wird eben diese Deutung auch schon gegeben, dass das eben ein Unheil ankündigt, so eine Sonnenfinsternis. Die antiken Assyrer führten also Buch darüber, über dieses Himmelsphänomen. Es gab da astronomische Tagebücher, nennt man die. Und darin versuchten die damaligen Experten auch schon, solche Eklipsen vorherzuberechnen, also den Zeitpunkt für nächste Sonnenfinsternisse.
7: Das klingt ja schon sehr wissenschaftlich.
6: Ja, zumindest vorwissenschaftlich. Auch der Begriff Eklipse, den haben wir ja von den alten Griechen. Eklipsis heißt wörtlich verlassen, verschwinden, verdecken, zudecken, auslöschen. Und den gibt es seit dem 5. Jahrhundert vor Christus. Herodot überliefert ihn und zusammen mit einer Legende, dass eine Sonnenfinsternis einen Krieg beendet habe zwischen den Medern und den Lydern. Und da, als sich da plötzlich die Sonne verfinsterte, hätten die Soldaten ihre Waffen weggeworfen und hätten vor Schreck aufgehört zu kämpfen. Das ist doch mal ein schönes kosmisches Eingreifen.
7: Eine Sonnenfinsternis machte den Menschen eben auch Angst. Offenbar sind da die Götter im Spiel. Wie sieht es denn in der Bibel aus?
6: Ja, in der Bibel sind Sonne, Mond und Sterne keine Götter. Da ist ja der eine Gott drüber, der hat sie geschaffen. Aber auch in der Bibel ist dieses Unheilsprophetische verknüpft mit der Sonnenfinsternis. Also es kommt verschiedentlich bei Propheten Unheilsprophetien vor. Zum Beispiel Prophet Amos, der warnt, der Tag des Herrn ist Finsternis und nicht Licht.
7: Und blieb die Sonnenfinsternis auch danach noch ein Anlass, der Angst ausgelöst hat?
6: Ja, die Menschen seien auch noch in der frühen Neuzeit wirklich in die Kirchen beichten gerannt, weil sie Angst hatten vorm letzten Gericht, das mit dieser Sonnenfinsternis eintreten könnte. Und solche Befürchtungen gibt es immer wieder, so Endzeitwellen und Endzeitsekten, auch christliche, die eine Sonnenfinsternis zum Anlass nehmen, dass jetzt das Ende der Zeiten, der Tag des Herrn gekommen sei. Sie beziehen sich dann vor allem auf Stellen in der Apokalypse des Johannes, wo eben dieses Verdunkeln der Sonne zusammenkommt mit anderen Elementen dieser Weltuntergangsszenarien, also Kriege, Erdbeben, Feuer und sonstiges Unheil. Das kennen wir ein bisschen aus dem US-Blockbuster-Kino, Weltuntergangskino.
7: Die Faszination, die bleibt also, und auch ein bisschen das sich fürchten vor der Sonnenfinsternis. Judith Wipfler, hat dieser aktuelle Hype um die Sonnenfinsternis schon religiöse Qualitäten, kann man das sagen?
6: Ja, das kommt auf die Haltung drauf an. Fasziniert und erschreckt, Faszinosum et Tremendum, das ist eine alte Definition vom Heiligen, vom Numinosen. Das kann man hier durchaus auch sehen, und ich habe es ja auch selber miterleben dürfen 1999, wenn da plötzlich Vögel zwitschern und verstummen und da kommt Wind auf, da wird es kalt. Also mitten am Tag, das ist außergewöhnlich und nicht erstaunlich, dass Menschen dieses Erlebnis auch suchen.
3: Judith Wipfler aus der SRF Religionsredaktion. Ah, nicht erschrecken, das war kein Handy, das habe ich hier eingespielt. Den Ton kennen viele noch oder haben ihn vielleicht aus Nostalgie noch immer als Klingelton. Ja, so klang der Nokia 9000 Communicator. Ein Knochen von einem Handy. 1996 kam der Communicator auf den Markt, also vor genau 30 Jahren. Hergestellt? Nicht in Asien oder den USA, wo heute die meisten Handys herkommen, sondern in Finnland. Nokia, das finnische Tech-Unternehmen, beherrschte damals das Handygeschäft. Romana Kaiser hat mit Nordeuropa-Korrespondent Bruno Kaufmann über 30 Jahre Nokia Communicator gesprochen. Er hat diese technologische Innovation in Finnland selbst miterlebt.
8: Ja, genau. Also es war für mich damals ganz spannend, diese Einladung in die Nokia-Zentrale vor 30 Jahren zu bekommen. Es wurde etwas ganz Neues versprochen. Damals war ja Nokia schon fast die Nummer 1 auf dem Handymarkt und wir wussten nicht, was da kommt. Und da habe ich dann diesen Communicator zum ersten Mal in die Hand bekommen. Und das war dann eben nicht mehr ein Telefon, es war auch kein Computer, sondern eben eine Mischung. Also eigentlich das Ur-Smartphone. Aber mir hat es dann die Arbeit in den Jahren darauf sehr erleichtert.
9: Aber Nokia war natürlich nicht nur für Journalisten, Journalistinnen wie Sie und auch andere wichtig, sondern auch für das Herkunftsland Finnland. Welche Bedeutung hatte denn diese technologische Führerschaft damals für Finnland?
8: Ja, Finnland muss man sich mal vorstellen, das war zu dieser Zeit ja ein Land, das ja zuvor sehr lange sozusagen als neutraler Staat an der Grenze zur Sowjetunion vor allem eben für Moskau produzierte und eigentlich wirtschaftlich in einer sehr, sehr schwierigen Situation war. Und da kam eben Nokia, diese alte Papierfabrik aus den Wäldern Finnlands, die Gummistiefel produzierte, auf einmal dann in den 80er Jahren begann eben Mobiltelefone herzustellen und dann eben eigentlich die Zukunft zu erfinden für die ganze Branche, für die ganze Welt. Und das hat natürlich das Selbstvertrauen Finnlands und der Finnen und Finninnen extrem gestärkt.
9: Aber dann mit diesem Aufstieg der Smartphones, da wurden Nokia und damit auch Finnland plötzlich abgehängt. Warum hat Nokia so plötzlich die Marktführerschaft im Handymarkt verloren?
8: Ich denke, das hing damit zusammen, dass Nokia wirklich so groß wurde und eigentlich fast zu groß für das kleine Finnland. Und auch diese Idee, dass man als Finnland eben die Nummer eins ist in dieser Weltbranche, das hat auch ein bisschen das Management und auch die Leute, die eben bei Nokia Entwickler waren, ein bisschen, würde ich mal sagen, eingegrenzt. Und man hat dann eben den Moment eigentlich verpasst von diesem Communicator-Tool, das eben mit ganz vielen Knöpfen ausgerüstet war, zu diesen Touchscreens, die dann ja von Apple kamen, von iPhone 2007. Da hat man wirklich den Moment verpasst und hat dann noch jahrelang eben Communicator-Nachfolgeprodukte produziert und ist dann einfach von den Kundinnen nicht mehr berücksichtigt worden und Nokia als Handyhersteller ist praktisch eingegangen.
9: Also den Anschluss verpasst, sagen Sie. Was hat denn dieser Nokia-Untergang, sage ich jetzt mal, mit dem finnischen Selbstverständnis gemacht?
8: Ja, es führte schon dazu, dass Finnland eigentlich nach 1989, 91 die große Krise nach dem Ende der Sowjetunion, dem wichtigsten Abnehmer finnischer Produkte, dann eben in eine weitere Krise geriet. Also die Arbeitslosigkeit stieg auf 10-15%. Das Staatsdefizit stieg enorm, weil die Nokia machte zeitweise 25% der Volkswirtschaft aus. Und deshalb hat man sich ein bisschen gefragt, was kommt jetzt?
9: Ein Rückschlag für Finnland. Wie schnell hat sich Finnland wieder erholt und aufgerappelt?
8: Erstaunlich schnell. Also die Finnen und Finninnen waren sich eben auch schwierige Momente in der Geschichte immer auch schon gewohnt und man hat auch eine sehr starke, grundlegende, sagen wir, Resilienz und auch ein Glaube an sich selber. Und zu diesem Zeitpunkt war Finnland ja dann schon einige Jahre auch Mitglied der Europäischen Union und hat sich eben vor allem auch internationalisiert. Und das wiederum führt eben dazu, dass eigentlich der Nokia-Boom Finnland zu einer Destination von Entwicklern, von Tech-Interessierten machte. Und das hat zu diesem Zeitpunkt, dass eben Nokia dann ganz viele Menschen entlassen musste, dazu geführt, dass man aus diesen ehemaligen Nokia-Fabriken Start-up-Clusters, also Orte machte, wo ganz viele kleine Firmen von Spezialisten sich zusammentaten, auch von Nokia und dem Staat unterstützt wurden, aber eben auch ganz neue Tools entwickelten und dann zum Beispiel im Gaming-Markt, in vielen anderen Tech-Bereichen auf einmal wieder ganz spitze waren. Nicht mehr im ganz Großen, aber im Kleinen, aber dafür umso erfolgreicher.
3: Nordeuropa-Korrespondent Bruno Kaufmann über 30 Jahre Nokia Communicator, der bei einigen durchaus nostalgische Gefühle hervorrufen dürfte. Ach, apropos nostalgische Gefühle. Die kennt man ja auch, wenn man mal wieder eine Schallplatte in der Hand hat. Hatte ich vor kurzem in der Brocki, da habe ich mal wieder eine Schallplatte aus dem Regal genommen und ja, ist viel Tonträger für wenig Musik, also wenn man das mal mit der Musik-App auf dem Handy vergleicht, aber Vinyl hat halt auch mehr Charme als die Musik-App. Und genau das ist einer der Gründe, weshalb die Schallplatte ein immer größeres Revival feiert. Und dass wieder mehr Vinyl gekauft wird, zeigen jetzt auch Zahlen des Bundesverbands Musikindustrie in Deutschland. Und gerade eben hat das KI-Unternehmen Suno bekannt gegeben, dass es künftig ebenfalls Schallplatten im Angebot haben will. Suno ist eine der größten Plattformen, mit der sich KI-Musik generieren lässt. Aber warum will dieses Unternehmen auf diesen Trend aufspringen? Das hat Vera Deregisch Gisela Feutz aus der SRF Musikredaktion gefragt.
10: Ja, ich glaube, da stecken zwei Gründe dahinter. Einerseits Wertigkeit und andererseits, wie so oft, Geld. Also Suno bietet seinen Nutzern, Nutzerinnen die Möglichkeit, die eigenen KI-generierten Songs auf physische Schallplatten zu pressen. Man kann diese Platten dann auch individuell gestalten und Suno bewirbt das Ganze als Geschenk oder als Erinnerungsstück. Das heißt, es geht darum, eine Wertigkeit herzustellen, weil Daten aus einer Cloud, das ist etwas Beliebiges, das ist etwas Flüchtiges auch und eine Schallplatte, etwas Physisches, Dauerhaftes und damit hat es natürlich auch Legitimität. Und der andere Grund, Suno kann sich so eine neue Einnahmequelle erschließen. Bis anhin haben sie nur an KI-Abonnements verdient. Jetzt mit diesem physischen Produkt kommt eine neue Einnahmequelle dazu. Und die Platte ist ja auch nicht günstig. Also man bezahlt 45 US-Dollar pro Stück.
7: Die Verkaufszahlen für Schallplatten steigen. Im ersten Halbjahr hat Vinyl in Deutschland zugelegt. Wie sieht das in der Schweiz aus?
10: Also diese Zahlen aus Deutschland, die muss man einordnen. Der Musikmarkt hat grundsätzlich zugelegt, auch in der Schweiz. Für 2026 gibt es noch keine Zahlen, aber letztes Jahr war das 4%, hat der Musikmarkt zugelegt. Jetzt muss man aber schon sehen, Streaming ist da der absolute Spitzenreiter. Also 92% der gesamten Umsätze kommt via Streaming rein. Und die restlichen 8%, das sind dann alle Nicht-Musik-Streaming-Formen, zum Beispiel eben auch die physischen Tonträger, Downloads etc. Und innerhalb dieser 8% macht Vinyl rund einen Fünftel aus. Also das heißt, ja, Vinyl hat zugenommen, aber eben nur in diesem relativ kleinen Kuchenstück.
7: Dann sprechen wir doch, Gisela Voigt, noch über die Gründe für diese Zunahme.
10: Gibt mehrere. Einerseits natürlich wieder das Geld. Also als musikschaffende Person bin ich an physischen Alben interessiert, weil Streams wenig Geld einbringen. Und eine Platte, das kann ein Premium-Produkt sein, die kann ich für 25, 30, 35 Franken verkaufen. Also es ist eine attraktive Einnahmequelle. Und dann kommt der physische Aspekt dazu. Also Streaming ist zwar bequem, aber eben etwas Immaterielles. Eine Schallplatte, das kann ich als Gesamtkunstwerk gestalten, also Musik, Booklet, Artwork, das geht dann Hand in Hand. Da kann ich ein Verkaufsobjekt gestalten, das auch die Bindung stärkt zu meinen Fans. Vielleicht schwingt dann auch noch ein Stück Nostalgie mit, Vinyl, also dieses haptische Ritual, die Platte rausnehmen, vielleicht auch eine Sehnsucht nach Entschleunigung, nach Überschaubarkeit, die man von Playlists und TikTok halt nicht mehr kennt. Und ich glaube, last but not least, der Klang spielt auch eine Rolle. Also wer einen Plattenspieler zu Hause hat, hat meistens auch gute Boxen. Und das liefert dann natürlich schon ein anderes Klangerlebnis, andere Klangqualität als digitale Sounds.
7: Inzwischen geben ja auch Superstars wie zum Beispiel Taylor Swift ihre Musik auf Schallplatte raus. Das trägt wohl auch dazu bei, dass die Verkäufe wieder zulegen.
10: Ja, klar. Und da tut sich ein interessantes Spannungsfeld auf, finde ich, weil Vinyl war ja nie ganz weg. Also bestimmte Musikszenen sind den Schallplatten immer treu geblieben. Szenen, in denen man viel Wert auf Authentizität und kulturelle Tradition legt. Jazz zum Beispiel, auch die Metal-Szene. Oder Szenen, in denen man sich explizit abgrenzen will vom Mainstream, Alternative, Punk zum Beispiel. Ja, und gerade diese Szenen, die dürften jetzt schon sehr, sehr kritisch sein, dieser Suno-Platte gegenüber. Weil Suno ist natürlich der Inbegriff von KI, von Künstlichkeit und damit das komplette Gegenteil von Authentizität.
3: Die Schallplatte ist zurück und wird jetzt auch von einem KI-Unternehmen beworben. Das war Gisela Voigt dazu aus der SRF Musikredaktion. Und das waren einige ausgewählte Themen aus dem SRF 4 News Programm. Gleich übernehmen hier wieder die Kolleginnen und Kollegen aus der Nachrichtenredaktion. Ich verabschiede mich für den Moment. Mein Name Susanne Stöckel.
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0: Die Nachrichten von SRF um 10:30 mit Patrick Walter, die Schlagzeilen. US-Unterhändler und Trump-Schwiegersohn Jared Kushner trifft im Nahen Osten Vertreter der Hamas und morgen den israelischen Regierungschef. In Griechenland fordert ein Waldbrand 2 Menschenleben und auf Sizilien stehlen Kunstdiebe Werke im Wert von Millionen. Das Wetter. Morgen wird es wechselnd bewölkt. Stellenweise gibt es kräftige Schauer und Gewitter. Im Norden bei 22 bis 26 Grad. Wie geht's weiter mit dem Friedensplan von US-Präsident Donald Trump für den Gazastreifen? Israel hat ihn abgelehnt, sehr zum Ärger mehrerer arabischer und muslimischer Staaten. Gleichzeitig ist US-Unterhändler Jared Kushner zu Gesprächen in den Nahen Osten gereist. Einzelheiten von Jan von Tobel.
1: Mehrere arabische und muslimisch geprägte Länder kritisieren Israel, weil es den Gaza-Friedensplan ablehnt. In einer gemeinsamen Erklärung verurteilen unter anderem die Vereinigten Arabischen Emirate, Katar, die Türkei und Saudi-Arabien die Position des israelischen Premierministers Benjamin Netanyahu. Netanyahu hatte den Friedensplan vor einer Woche offiziell abgelehnt und erklärt, die israelische Armee werde nicht aus dem Gazastreifen abgezogen, solange die Hamas nicht vollständig entwaffnet sei. In der gemeinsamen Erklärung heißt es nun, die Ablehnung bestätige, dass Israel den Friedensprozess im Gazastreifen behindere. Zurzeit ist der Schwiegersohn von US-Präsident Donald Trump, Jared Kushner, im Nahen Osten, um über die Zukunft des Gazastreifens zu verhandeln. Er hat sich heute mit Vertretern der Vermittlerstaaten Ägypten, Katar und der Türkei getroffen. Laut verschiedenen Nachrichtenagenturen saß teilweise auch die radikal-islamistische Hamas mit am Tisch. Morgen soll sich der US-Unterhändler Kushner dann mit dem israelischen Regierungschef Benjamin Netanyahu treffen.
0: In mehreren europäischen Ländern wüten Waldbrände. Auf der griechischen Insel Salamis in der Nähe von Athen sind mindestens 2 Menschen ums Leben gekommen. 8 weitere seien verletzt worden, melden die Behörden. 2 Brände seien am Nachmittag fast zeitgleich ausgebrochen. Wegen starker Winde hätten sich die Feuer rasch ausgebreitet, sagt die Feuerwehr. Hunderte Menschen wurden in Sicherheit gebracht. Auch andernorts in Griechenland kämpft die Feuerwehr mit Waldbränden. Seit gestern Mittag seien 34 neue Brände ausgebrochen. Auch im Osten von Belgien, nahe der Grenze zu Deutschland, brennt es weiter. Die Situation sei noch immer nicht unter Kontrolle, sagen die Einsatzkräfte. Sie sprechen vom größten Brand in der Geschichte des Landes. Belgien hat nun Deutschland um Unterstützung gebeten. Ein gemeinsamer Einsatz wird vorbereitet. In Belgien sind 2 Ortschaften evakuiert worden. Unter anderem auch in Spanien bleibt die Waldbrandgefahr hoch. In der nordostspanischen Region Aragon ist ein Soldat bei der Bekämpfung eines Waldbrandes ums Leben gekommen. In der Nacht haben Unbekannte in der sizilianischen Stadt Messina mehrere Kunstwerke aus einem Museum gestohlen. Laut Angaben der Behörden gelang es den Dieben, Alarmsysteme zu umgehen und dann insgesamt 4 Kunstwerke des Renaissance-Malers Antonello da Messina mitzunehmen. Dabei handelt es sich unter anderem um bemalte Holztafeln, die zusammen ein Altarbild ergeben. Laut Medienberichten sind die Tafeln mit biblischen Darstellungen Dutzende Millionen Franken wert. Antonello da Messina gilt als bedeutender Künstler des 15. Jahrhunderts. Die Museumsdirektorin sprach von einem großen Verlust für das Museum, die Stadt Messina und die ganze Kunstwelt. Zu weiteren Meldungen des Tages in der Übersicht. Der Hitzesommer beschäftigt auch die Städte. Der Präsident des Schweizer Städteverbandes fordert einen nationalen Aktionsplan. Im Sonntagsblick sagte Hans-Peter Hilfiger, beispielsweise müssten Straßen und Plätze begrünt und Schulhäuser saniert werden. Die Anpassung an den Klimawandel sei eine Aufgabe für die ganze Gesellschaft, so der Stadtpräsident von Aarau. Die Waadtländer Regierungsrätin Valerie Dittli will im kommenden Februar noch einmal für das Amt kandidieren. Sie stelle sich ihrer Mittepartei zur Verfügung, sagte sie in einem Interview mit Le Matin Dimanche. Ob die Partei Dittli unterstützt, ist noch nicht klar. Gegen Dittli läuft unter anderem eine Strafuntersuchung wegen des Verdachts auf Amtsmissbrauch. Im Rosegtal im Engadin ist eine Pferdekutsche verunfallt. Eine Frau kam dabei ums Leben, 12 weitere Personen wurden verletzt, wie die Kantonspolizei Graubünden mitteilt. Wegen Bremsproblemen prallte die Kutsche gegen einen Baum. Ein Teil der Fahrgäste wurde aus der Kutsche herausgeschleudert. Für den Frachtverkehr per Schiff nach Europa nutzt China eine neue Route um Russland und Skandinavien herum durch die Arktis. Diese Route ist schneller als die klassische Route durch den Suezkanal. Neu soll wöchentlich ein chinesisches Schiff die Arktisroute nehmen. Ein erstes hat sich dieses Wochenende auf den Weg gemacht. Möglich macht die neue Route, dass in der Arktis das Eis zurückgeht. Das Wetter. In der Nacht gibt es vor allem in den Alpen noch lokale, teils kräftige Gewitter. Morgen ist es dann wechselnd bewölkt bei 22 bis 26 Grad im Norden und rund 29 Grad im Süden. Stellenweise gibt es kräftige Regenschauer und Gewitter. Das waren Nachrichten von Radio SRF, verantwortlich Jan von Tobel.
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3: Politiker, die beichten. Diebe, die alte Uhren klauen. Und Schweizer Feuerwehrleute, die in Frankreich aushelfen. Der Sommer 2026 hat es im Tessin und auch in der Westschweiz in sich.
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3: Das ist die erste Folge, die Woche in den Schweizer Sprachregionen nach den Sommerferien. Und es gibt viel zu besprechen, denn es ist viel los gewesen. Und das machen wir heute mit Eva Hirschi. Sie ist freie Journalistin in der Westschweiz. Bonjour, Eva Hirschi.
8: Bonjour à tous et à tous.
3: Und wir sprechen auch mit Ivan Santoro, Tessin-Korrespondent von Radio SRF. Buongiorno, Ivan Santoro.
9: Buongiorno a tutti.
3: Und mein Name ist Peter Hanselmann. Grüezi miteinander. Ja, Ivan Santoro, beginnen wir mit Ihnen. Im Tessin ist diesen Sommer viel passiert. Als Journalist im Tessin hatten Sie wohl keine Sommerferien.
9: Ja, man kann sagen, das Timing war diesbezüglich perfekt. Ich hatte Ferien Ende Mai und war dann anfangs Juni zurück und schon bald begann dann diese Affäre Claudio Zali ins Rollen. Und am 29. Juli, so praktisch auf dem Höhepunkt der saure Gurkenzeit, kündigte Zali den Rücktritt an und das war dann eigentlich auch schon der Wahlkampfauftakt. Wir wissen es vielleicht, im Frühling 2027 wird im Tessin gewählt und das hat nun auch einige spannende Nachwehen. Eine davon ist sicher auch, dass sich andere Tessiner Politiker gezwungen sahen, ihre Verfehlungen öffentlich zu machen, so quasi zu beichten.
3: Ja, auf die beichtenden Politiker, und ich glaube, wir können da von Politiker sprechen und müssen nicht extra auch PolitikerInnen erwähnen, kommen wir später

0: sich nämlich in ein Verfahren eingemischt, weil der minderjährige Sohn einer Bekannten von Zali sich in Untersuchungshaft befand. Zali leitet notabene Justiz und Polizei. Zum anderen wurde ein heimlich aufgezeichneter Telefonmitschnitt veröffentlicht, in dem zu hören war, wie Zali einer Bekannten riet, eine Stalkerin zu verprügeln. Er habe dies auch getan. Und dann noch die dritte Episode. Claudio Zali hatte sich persönlich wiederum für eine Bekannte eingesetzt, welche bei einer Bewerbung beim Kanton nicht eingestellt wurde. Er hatte daraufhin den entsprechenden Stellen mitgeteilt, dass man bitte diese Frau, eben seine Bekannte, einstellen soll und stattdessen halt einen Grenzgänger entlassen. Zuerst gab Claudio Zali wegen der Strafuntersuchung nur die Justiz und die Polizei vorübergehend ab, aber die Rücktrittsforderungen, die wurden immer lauter, und zwar vor allem wegen diesem heimlich aufgezeichneten Telefongespräch mit dem Gewaltaufruf von Zali gegen eine Frau, sodass dann der Lega-Regierungsrat Ende Juli auf Ende September seinen Rücktritt angekündigt hatte.
1: Und jetzt hat ja Zalis Rücktritt ziemlich einschneidende Folgen für seine Partei, für die Lega dei Cinese.
0: Genau, denn die Lega verliert mit dem Rücktritt von Zali einer ihrer beiden Staatsratssitze, also Regierungsratssitze, und zwar an die SVP. Denn im Tessin wird auch die Regierung im Proporz gewählt, also es gibt eine fünfköpfige Liste für den fünfköpfigen Regierungsrat. Und wenn eben jemand zurücktritt, dann rückt einfach der Nächste auf dieser Liste nach. Wir kennen das sonst von Parlament, also von der Legislative. Die Lega hat mit der SVP zusammen eine Liste gemacht im 2023 und deshalb rückt jetzt mit Piero Marchesi ein SVPler nach. Dieser ist also dank dem Rücktritt von Zali ab Oktober erstmals überhaupt in der Tessiner Regierung vertreten. Und das dürfte natürlich Zali gar nicht gefallen, denn er und die SVP, die können es gar nicht miteinander. Ja, Zali ist eigentlich auch der Hauptgrund, weshalb die SVP schon vorher, vor all diesen Affären, eine gemeinsame Liste mit der Lega für die Wahlen ausgeschlossen hat. Und Zali machte auch nie einen Hehl aus seiner Abneigung gegen den eigentlichen Bündnispartner, die SVP. In einem Interview sagte er einmal, er fühle sich den Grünen näher als der SVP. Und im letzten Winter kanzelte Zali im Parlament die SVP regelrecht ab, und zwar mit diesen Worten. Wir hören da mal rein.
2: Lasciatevelo dire, e mi dispiace che ci siano solo le signore a sentirlo. Siete nulli, va bene? Siete nulli. E riferitelo ai vostri colleghi.
0: Es ging da um einen Einwand der SVP gegen ein Geschäft von Zali, und er beschimpfte die SVP-Fraktion mit den Worten, wir haben es gehört, er müsse es sagen und es täte ihm leid, dass jetzt nur die Frauen das hören würden. Die männlichen SVP-Vertreter waren anscheinend nicht im Saal. Er sagte, ihr seid Nullen, sagt das euren Kollegen weiter.
1: Und was bedeutet dieser Bruch jetzt in der Tessiner Rechten für die Lega?
0: Keine Listenverbindung, das bedeutet, Lega und SVP gehen getrennt in die kantonalen Wahlen. Also man muss präzisieren, vielleicht keine gemeinsame Liste. Ab Oktober heißt es, 5 Sitze in der Tessiner Regierung, 5 Parteienvertreter. Die Lega hat also sicher nur noch 1 Sitz in der Regierung. Aber es ist nicht mal ganz sicher, dass sie diesen im April dann verteidigen kann, auch wenn sie mit ihrem beliebten Regierungsrat Norman Gobbi wieder antritt. Denn die Lega verliert seit etwa 10 Jahren deutlich Wählerinnen und Wähler an die SVP. Und gut möglich, dass diese eben die Lega überholt und sich dann ihren Regierungssitz sichern kann, die Lega aber eben nicht. Chancen bestehen aber auch, dass die FDP, die größte Partei im Kanton Tessin, wieder einen 2. Regierungssitz holt. Und auch nicht ganz ausgeschlossen ist, dass sogar die Linke einen 2. Sitz holen könnte. Vor allem sollte die grüne Nationalrätin Greta Gysin antreten. Die ist sehr populär und sehr bekannt. Aber man muss schon sagen, das wäre eine riesige Sensation, wenn die Linke im erzbürgerlichen Kanton Tessin hier einen 2. Sitz gewinnen würde. Das Ganze zeigt einfach, es dürfte wohl einer der spannendsten Regierungsratswahlkämpfe in der Geschichte des Kantons Tessin werden. Und eigentlich nicht nur da, sondern auch, wenn man die ganze Schweiz ansieht, bei den nächsten Kantonsratswahlen wird das sehr spannend werden hier im Süden.
1: Claudio Zali hat diesen Sommer also ein ziemliches Politbeben ausgelöst im Tessin, sorgt dafür, dass die Regierungsratswahlen, die Stadtratswahlen im Tessin spannend werden. Da ist ziemlich was los gewesen. Und irgendwie scheint es, dass die Fehler, die Zali gemacht hat und die dafür gesorgt haben, dass er eben zurückgetreten ist, dass die auch auf andere Politiker abgefärbt haben, die, Sie haben es gesagt, jetzt ihre Fehler beichten. Oder, Ivan Santoro, sehe ich das falsch?
0: Nein, ich glaube wirklich nicht, dass es ein Zufall ist, dass der Tessiner SP-Co-Präsident Fabrizio Siriga sich

0: diesen Sommer über soziale Medien als Raser geoutet hatte. Er wurde nämlich auf einer Passfahrt mit seinem TÜV im Kanton Uri im Tempo 50-Bereich mit 104 km/h geblitzt. Und er sagte dazu:
1: Ci tengo a contestualizzare questa velocità non perché io non mi assuma completamente la cazzata che ho fatto, l'errore che ho commesso, ma non per scaricare responsabilità, ma per contestualizzare, perché 50 all'ora può voler dire centro abitato con la scuola, non era così.
0: Ja, er sagte quasi, es war ein Riesenquatsch, den er da gemacht hat. Und er wolle aber dadurch doch dazu führen, nicht um sich zu entschuldigen für diese Dummheit, die er gemacht habe, aber das war nicht in einer Zone, wo die Schule war und so, es war einfach in der 50er-Zone. Das hat er dann so ein bisschen noch als Entschuldigung dazu gesagt. Und auch Lega-Politiker Andrea Cenci gestand vor ein paar Wochen über die sozialen Medien einen Selbstunfall mit seinem Roller. Er war dabei alkoholisiert.
2: Kann man denn im Tessin als Politiker einfach beichten, wenn man mit dem TÜV rast oder auch angetrunken einen Unfall mit dem Roller baut und dann vergibt und vergisst das Tessiner Stimmvolk?
0: Ja, es ist schon ein bisschen so, solche Verkehrsdelikte, die werden schon vielfach hier noch als ein bisschen ein Kavaliersdelikt angesehen. Wir erinnern uns, der ehemalige CVP-Ständerat und mittlerweile Mitte-Stadtrat von Lugano, Filippo Lombardi, dem wurde mehrfach der Fahrausweis entzogen. Er wurde sogar erwischt, als er angetrunken und ohne Führerausweis unterwegs war. Und das Wahlvolk hat ihn immer wieder verziehen, hat ihn immer wieder bestätigt. Er wurde dann ganz am Schluss nicht mehr gewählt, aber aus anderen Gründen. Nun, beim jetzigen SP-Verkehrssünder Sirica ist es ein bisschen anders. Er verzichtet zwar auf eine mögliche Kandidatur als Regierungsrat, will aber weiterhin Co-Präsident bleiben und auch wieder für das Tessiner Parlament kandidieren. Zum einen erfährt er Solidarität, so aus der linken Szene eher. In einem offenen Brief wird sogar aufgerufen, man solle ihn trotzdem als Regierungsratskandidaten nominieren. Zum anderen gibt es aber auch viele böse Kommentare in den sozialen Medien. Sie sagen, er sei ein SPler, die SP, die kämpfe für härtere Strafen bei Rasern und das nun sei ein quasi ein bisschen wie Doppelmoral, dass man dann selbst so rast. Also man kann sagen, wenn man solche Delikte als Politiker beichtet im katholischen Tessin, dann wird einem vergeben, wenn man aber Wasser predigt und Wein trinkt, um beim Religiösen zu bleiben, dann hat man dann doch eher Mühe.
2: Vor den Wahlen und vielleicht auch wegen Claudio Zali beichten also Tessiner Politiker ihre Verkehrssünden. Claudio Zali ist ja immer mal wieder Thema gewesen hier bei uns in der Woche in den Schweizer Sprachregionen. Eine andere Politikerin, die immer wieder Thema ist, ist die Waadtländer Staatsrätin Valerie Dietli. Und auch von ihr hat es Neues gegeben diesen Sommer. Eva Hirschi, bevor wir aber über Valerie Dietli sprechen, wie waren Ihre Sommerferien?
3: Ich kann sagen, der Sommer von mir und von Valerie Dietli war sehr ähnlich, nämlich heiß, heiß, heiß. Bei ihr auch politisch, bei mir nur, was das Wetter angeht. Neben dem Kanton Tessin verzeichnet nämlich der Kanton Waadt dieses Jahr die meisten Tropennächte, also Nächte, in denen das Thermometer nicht unter 20 Grad fällt. Politisch heiß wurde es dann auch noch. Letzte Woche hat Valerie Dietli ein Gutachten präsentiert, das quasi, wenn ich bei diesem Bild bleiben darf, das Feuer im Waadtländer Staatsrat wieder angezündet hat.
2: Ja, und über dieses Gutachten sprechen wir jetzt. Eva Hirschi, eben dieses Gutachten, das Sie angesprochen haben, um was für ein Gutachten handelt es sich da?
3: Valerie Dietli hat ein Rechtsgutachten in Auftrag gegeben zum Mailand-Bericht. Sie erinnern sich, das ist dieser Bericht, der zum Schluss kam, Dietli habe einem Kommissionspräsidenten 10.000 Franken aus der öffentlichen Hand bezahlt, damit dieser im Gegenzug auf eine Strafanzeige verzichte. Im Gutachten, das Dietli nun in Auftrag gegeben hatte, haben zwei Rechtsprofessoren das Vorgehen der Waadtländer Regierung untersucht. Und sie sind zum Schluss gekommen, Dietlis Recht auf Anhörung wurde schwerwiegend verletzt. Auch die Fristen seien zu kurz gewesen und die Regierungsrätin sei in ihrer Menschenwürde verletzt worden.
2: Und wie kommt dieser Bericht jetzt im Kanton Waadt an?
3: Bei den anderen Mitgliedern des Regierungsrats kommt dieses Gutachten natürlich gar nicht gut an. Sie haben kurz danach ein Kommuniqué verschickt, worin sie diese Ergebnisse bestreiten. Dabei stützen sie sich auch auf einen Bericht, und zwar auf eine interne rechtliche Analyse. Es ist nicht ganz klar, was Tiedli mit diesem Gutachten bezwecken wollte. Wollte sie sich als Opfer darstellen? Wollte sie Gerechtigkeit herstellen? Gegenüber Westschweizer Medien sagte sie auf jeden Fall, sie habe sehr gelitten in dieser Zeit und sich ungerecht behandelt gefühlt. Es tue ihr gut zu sehen, dass gemäss dem Gutachten tatsächlich einiges schiefgelaufen war.
2: Eva Hirsch in der Westschweiz hat diese Woche aber nicht nur Valerie Tiedli für Schlagzeilen gesorgt, sondern auch Uhren. Ja, besser gesagt, eigentlich nicht die Uhren selbst, sondern Uhrendiebe. Was ist da genau passiert?
3: In Le Locle im Kanton Neuenburg haben am Sonntagmorgen kurz nach 6 Uhr 4 schwarz gekleidete und vermummte Täter eine Eingangstür am Uhrenmuseum aufgebrochen. In 2 Sälen des Museums zerschlugen sie Glasabdeckungen und stahlen mehrere historische Pendeluhren, daneben auch einige Gedenkmünzen und einen antiken Vogelkäfig. Das erzählte mir der Staatsanwalt Nicolas Aubert. Hier hören wir ihn beim Fernsehsender Canal Alpha, denen er auch ein Interview gegeben hat.
4: Alors, il y a eu une ouverture par effraction d'une porte du musée. Et puis après, il y a eu d'autres portes qui ont été aussi forcées avant de pénétrer dans des salles où il y a eu des vitrines qui ont été brisées pour prendre le matériel.
3: Die ganze Aktion dauerte weniger als 5 Minuten. Der durch den Alarm ausgelöste Polizeieinsatz kam zu spät.
2: Sie haben es gesagt, gestohlen worden sind Pendeluhren. Wie wertvoll sind diese Uhren, die da gestohlen worden sind?
3: Es handelt sich um historische Pendeluhren. Der Kanton Neuenburg ist ja sehr bekannt für seine großen Pendeluhren, die früher auch in manchen Deutschschweizer Wohnzimmern standen. Der materielle Wert ist nicht wahnsinnig hoch. Der Staatsanwalt ging beim gesamten Diebesgut von einem Wert von mehreren tausend Franken aus. Doch für den Kanton Neuenburg, der stolz auf sein historisches Vermächtnis der Uhrenindustrie ist, ist dieser Diebstahl ein herber Verlust. Die Staatsanwaltschaft hat nun eine Untersuchung eröffnet.
2: Pendeluhren sind Uhren, die man aufziehen muss, oder? Und die dann so ein Pendel haben, das unten im Sekundentakt hin und her schwingt, damit sie laufen. Kann denn eigentlich die Staatsanwaltschaft schon was zu den Tätern sagen, die da eingebrochen sind und diese Uhren gestohlen haben?
3: Man weiß nur, dass es sich um 4 Männer handelt, die mit einem Auto mit französischem Kennzeichen in Richtung Grenze geflohen sind. Der Staatsanwalt geht aber davon aus, dass es sich um eine organisierte Bande handelt.
4: Alors le modus operandi laisse penser que ce n'était en tout cas pas leur premier cambriolage. Il y a une certaine habitude, une certaine habileté dans l'opération. Après, pour le reste, à ce stade de l'enquête, on peut rien en déduire.
3: Er sagt, an der angewendeten Methode könne man sehen, dass die Täter das nicht zum ersten Mal gemacht hätten. Sie seien sehr geschickt vorgegangen. Mehr könne er aber auch nicht sagen. Das werde dann die Untersuchung zeigen.
2: Also eben die Staatsanwaltschaft hat gesagt, das Vorgehen habe eine gewisse Routine. Kommen denn Einbrüche und Diebstähle in der Westschweiz in Museen häufiger vor?
3: Erst im November gab es einen spektakulären Einbruch, und zwar im Römischen Museum in Vidi-Lausanne. Dort haben sich 2 Personen als belgische Touristen ausgegeben, ein Billett gekauft und sich die Ausstellung angeschaut. Dann aber haben sie den Wachtmann überwältigt, gefesselt, brachen eine gesicherte Vitrine auf und haben einen wertvollen Münzschatz gestohlen, einen der bedeutendsten archäologischen Funde der Schweiz. In der Westschweiz sind solche Fälle sonst aber eher selten. Es kommt alle paar Jahre vor, dass in ein Museum eingebrochen wird, aber nicht viel mehr. Anders sieht es inzwischen aber in Frankreich aus. Für den größten Medienrummel sorgte dort natürlich der Einbruch im Louvre in Paris vom letzten Oktober. Seither ist es im Nachbarland zu vielen weiteren Einbrüchen in Museen gekommen, sowohl in verschiedenen Städten als auch auf dem Land.
2: Sie haben gerade den Einbruch in den Louvre in Paris im letzten Herbst angesprochen. Das war ein spektakulärer Museumseinbruch. In eins der berühmtesten Museen der Welt hat man dann jetzt in der Westschweiz Angst, dass diese Einbruchswelle, die Sie auch erwähnt haben, aus Frankreich nun in die Schweiz rüberschwappt.
3: Ich habe mit mehreren Personen von Westschweizer Museen gesprochen und ja, diese Befürchtung gibt es durchaus, nicht zuletzt eben wegen dieser 2 Fälle in Lausanne und in Le Locle. In Lausanne hat die Stadt ein Audit erstellt zur Sicherheit. In Neuenburg ist die Kantonspolizei mit den Museen in Kontakt und macht Präventionsarbeit zum Thema Sicherheit. Aber ganz so einfach ist es nicht. Die Alarmanlage in Le Locle hatte ja funktioniert, nur waren die Täter extrem schnell. In Lausanne kamen die Diebe am helllichten Tag als normale Gäste ins Museum. Und was man auch nicht vergessen darf, in der Schweiz gibt es viele kleine Museen, die häufig nicht in extra dafür konzipierten Gebäuden untergebracht sind, sondern in historischen Häusern. Und die sind natürlich viel schwieriger zu sichern. Was mir die Vertreter der Museen aber auch gesagt haben, es gibt kein Nullrisiko. Ein Museum ist keine Bank und die Mission eines Museums sei es, die Kulturgüter der Öffentlichkeit zugänglich zu machen und nicht sie in irgendwelche Safes zu stecken.
2: Ivan Santoro, was ich Sie noch fragen wollte, wir hier in der Deutschschweiz, wir ächzen ja unter der Hitze in diesem Sommer und wir leiden unter der Trockenheit. Wie ist das eigentlich für Sie im Tessin?
0: Ja, ich muss sagen, es ist noch unerträglicher als in der Deutschschweiz. Und Eva hat es bereits angesprochen, das große Problem hier sind die Tropennächte. Also es kühlt nicht mehr ab. Und jetzt wurden neue Rekorde veröffentlicht in Locarno. Und Lugano hat man bereits über 50 Tropennächte gemessen und es ist noch nicht vorbei. Und da reden wir nicht von Nächten so von 20 Grad, sondern von Nächten von 25, gar 26 Grad. Also es wird nie kühler als 25, 26 Grad. Also an Abkühlung und Erholung war jetzt im Juli und August ja wirklich nicht zu denken. Also ich kann mich nicht erinnern, dass ich mal wieder eine kühle Nacht erlebt habe.
2: Und wie sieht es im Tessin mit der Trockenheit aus?
0: Auch hier ist es natürlich sehr trocken, allerdings ein bisschen weniger prekär als in vielen anderen Teilen der Schweiz, weil es hier im Frühling sehr viel geregnet hat. Aber trotzdem, jetzt wird es langsam immer schwieriger. Erste Gemeinden haben auch bereits Vorschriften erlassen, wann und wie viel Wasser man nur noch gebrauchen kann. Und noch trockener ist es in Norditalien. Und deshalb hat die Tessiner Regierung jetzt dem Hilferuf Italiens Folge geleistet und lässt nun mehr Wasser aus dem Lugarnersee, der dann via Lago Maggiore nach Italien fließt und dort wird das dann von der Landwirtschaft verbraucht, das Wasser, das diese dringend benötigen. Es geht allerdings dabei nur um wenige Kubikmeter, das muss man schon sagen. Also Kritiker sagen, dass jetzt diese Maßnahme mit dem Luganosee ein Tropfen auf die verdorrten italienischen Reisfelder sei. Das bringe nicht viel, aber es geht hier eher um die Geste. Noch im Juli hat nämlich die Tessiner Regierung ein Gesuch des Piemonts abgelehnt. Man wollte mehr Wasser aus dem Lago Maggiore freimachen. Nun aber also diese Geste mit dem Lago di Lugano. Der Mehrabfluss aus dem Lago di Lugano übrigens, der gilt jetzt noch eine Woche. Dann schaut man weiter und hoffen wir nun mal, dass nun die lang ersehnten Regenfälle wirklich eintreffen werden in den nächsten Tagen.
2: Und Eva Hirschi, Sie haben es auch angetönt, eingangs der Sendung, die Hitze und die Trockenheit, die hat die Westschweiz fest im Griff. Wie haben Sie den Sommer bisher erlebt?
3: Ja, die ganze Jurakette war oder ist von der Hitzewelle betroffen. Man nennt sie hier Canicule. Also wirklich von Basel bis nach Genf war die Wetterkarte tiefrot eingefärbt, teilweise auch das Wallis. Und die Trockenheit ist ebenfalls ein großes Problem. Einige Älpler haben die Kühe bereits jetzt ins Tal gebracht, weil es in den Bergen schlicht zu wenig Wasser gab für die Kühe. Im Kanton Freiburg ist sogar die Armee angerückt. Mit Super Pumas, also Helikoptern, haben sie Wasser auf die Alp gebracht, damit die Kühe nicht verdursten.
2: Was mir diesen Sommer ja noch aufgefallen ist, eine Meldung aus der Westschweiz, dass Westschweizer Feuerwehrleute nach Frankreich gereist sind, um dort ihren Kolleginnen und Kollegen bei den Waldbränden in Bordeaux zu helfen, die Brände unter Kontrolle zu bringen. Wie kommt das eigentlich in der Westschweiz an, dass Westschweizer Feuerwehrleute in Frankreich aushelfen?
3: Ja, die Westschweiz ist sehr stolz darauf. Die Genfer Berufsfeuerwehr hat zusammen mit ihren Kollegen in Neuenburg und in der Waadt Frankreich selber Hilfe angeboten im Kampf gegen die Waldbrände. Mehrere Personen aus der Berufs- und aus der Freiwilligen Feuerwehr sind dann mit Schweizer Löschfahrzeugen nach Bordeaux gefahren und haben dort mitgeholfen. Es besteht nämlich bereits eine enge Zusammenarbeit zwischen den drei Kantonen und dem Nachbarland, insbesondere in der Ausbildung. So können unter anderem Schweizer Offiziere und Feuerwehrkader spezialisierte Schulen im Nachbarland besuchen. Frankreich gilt als eines der führenden Länder in der Brandbekämpfung und Ziel dieser Kooperation ist unter anderem eine Vereinheitlichung der Einsatzmethoden, sodass die Feuerwehrleute eben an verschiedenen Orten einsetzbar sind. Der Bund schickte dann auch noch Fachkräfte nach Frankreich, aber in der Westschweiz war man dann doch auch stolz, dass man schneller reagiert hatte.
2: Die Westschweiz hilft Frankreich mit Feuerwehrleuten aus und das Tessin hilft Italien mit Wasser aus. Damit sind wir für diese Woche am Ende der Sendung «Die Woche in den Schweizer Sprachregionen». Merci beaucoup et au revoir, Eva Hirschi, freie Journalistin in der Westschweiz.
3: Merci beaucoup et au revoir.
2: Und grazie mille e arrivederci, Tessin-Korrespondent Ivan Santoro.
0: Arrivederci e alla prossima.
2: Am Mikrofon verabschiedet sich Peter Hanselmann. Danke vielmals fürs Zuhören.

0: Die Nachrichten von SRF um 23 Uhr mit Konrad Muschk. Dass Israel den Gaza-Friedensplan von US-Präsident Donald Trump ablehnt, stößt bei mehreren arabischen und muslimisch geprägten Ländern auf Ablehnung. Unter anderem die Vereinigten Arabischen Emirate, Katar, die Türkei und Saudi-Arabien, aber auch Jordanien, Indonesien, Pakistan und Ägypten verurteilen in einer gemeinsamen Mitteilung die Position des israelischen Premierministers Benjamin Netanyahu. Dieser hatte den Friedensplan vor einer Woche offiziell abgelehnt. In der gemeinsamen Erklärung heißt es nun, die Ablehnung bestätige, dass Israel den Friedensprozess im Gazastreifen behindere. Unter anderem die Türkei und Katar haben bei der Erstellung des Friedensplans vermittelt. Zurzeit ist der Schwiegersohn von US-Präsident Donald Trump, Jared Kushner, im Nahen Osten, um über die Zukunft des Gazastreifens zu verhandeln. Er hat sich mit Vertretern der Vermittlerstaaten Ägypten, Katar und der Türkei getroffen. Laut verschiedenen Nachrichtenagenturen saß teilweise auch die radikal-islamische Hamas mit am Tisch. Zu zwei Kurzmeldungen, zuerst zum Konflikt zwischen den USA und dem Iran. Die iranische Armee hat ein Kopfgeld auf US-Soldaten ausgesetzt. Für jeden getöteten oder gefangenen genommenen Soldaten gäbe es eine Prämie von umgerechnet 30.000 US-Dollar, sagte der iranische Armeechef der staatlichen Nachrichtenagentur IRNA. Und in der italienischen Stadt Messina auf Sizilien haben Unbekannte 4 Kunstwerke aus einem Museum gestohlen. Die Kunstwerke des Renaissance-Malers Antonello da Messina haben laut Medienberichten einen Wert von Dutzenden Millionen Franken. Die Museumsdirektorin sprach von einem großen Verlust für das Museum, die Stadt Messina und die ganze Kunstwelt. Gegenseitige Angriffe zwischen der Ukraine und Russland haben auf beiden Seiten mehrere zivile Todesopfer gefordert. Gemäß der Nachrichtenagentur AFP liegt die Zahl der Toten auf beiden Seiten bei 19. Laut den russischen Behörden hat die Ukraine Ziele in der russischen Hauptstadt Moskau ins Visier genommen. Es sei einer der größten ukrainischen Angriffe gewesen, mit Hunderten von Drohnen. In verschiedenen Regionen Russlands sind bei den Angriffen Zivilpersonen getötet worden. In Wohngebieten in der südlichen Region Rostow etwa seien 5 Menschen getötet worden. Bei russischen Angriffen in der Ukraine sind ebenfalls mehrere Zivilistinnen und Zivilisten ums Leben gekommen in verschiedenen Regionen des Landes. In der Hauptstadt Kiew wurde auch ein bekannter Buchmarkt zerstört. Das Wetter. Morgen ist es wechselnd bewölkt. Stellenweise gibt es kräftige Schauer und Gewitter. Im Norden 22 bis 26, im Süden um 29 Grad. Das waren Nachrichten von Radio SRF. Verantwortlich Konrad Muschk.
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2: Und jetzt geht's weiter auf der schwedischen Insel Gotland in der Sendung International.
3: Die Ostsee, das größte Brackwassermeer der Welt. Wegen ihrer einzigartigen Mischung aus Salz- und Süßwasser schmeckt sie ganz anders als viele andere Meere dieser Erde. Das Wasser der Ostsee tauscht sich nur einmal alle 30 Jahre aus. Und auch geopolitisch erlebt das Meer mit seinen neuen Anrainerstaaten in diesen Abständen einen großen Wandel. Ein solcher findet gerade statt auf der größten Insel der Ostsee, auf Gotland. Seit Russland die Ukraine angegriffen hat, ist das Leben hier nicht mehr dasselbe. Auf Gotland üben an diesem Tag schwedische und ausländische Soldatinnen und Soldaten einen möglichen Drohnenangriff aus dem Osten. Mit dem Beitritt Schwedens zur NATO vor 2 Jahren hat sich die Stellung und Rolle von Gotland über Nacht verändert, sagt der stellvertretende Chef des neu eingerichteten Regimentes der schwedischen Armee auf der Insel, Joachim Marklund.
4: Wir haben eine neue Situation. Jetzt muss Gotland nicht einfach verteidigt werden, sondern als offensiver Stützpunkt für Aktionen in Richtung Osten dienen.
3: Die populäre Ferieninsel Gotland mitten in der Ostsee gerät ins Fadenkreuz der Geopolitik. Was heißt das für diesen abgelegenen Teil Schwedens? Und wie reagieren die Gotländerinnen und Gotländer auf die plötzliche Zeitenwende? International. Ich heiße Bruno Kaufmann. Die Anfahrt in das kleine Dorf Katamarsvik von der Hauptstadt Stockholm aus nimmt fast einen ganzen Tag in Anspruch. Zuerst mit dem Zug an den Hafen auf dem Festland, dann 4 Stunden mit der Fähre nach Visby, dem Hauptort von Gotland, und dann mit dem Überlandbus quer über die Insel, die etwas kleiner ist als der Kanton Watt. Ich bin der einzige Fahrgast an diesem Nachmittag und steige im Zentrum von Katamarsvik aus. Hier gibt es neben einer Bushaltestelle auch ein Anschlagbrett sowie ein kleines Lebensmittelgeschäft und ein Bygdegård, ein Gemeinschaftszentrum für die knapp 1000 Einwohnerinnen und Einwohner der Ortschaft.
5: Hey.
3: Aus einem parkierten Auto steigt eine freundliche Frau mit kräftigem Händedruck, Brille und blonden Haaren. Sie stellt sich als Ulrika vor und nimmt mich auf ihren Hof.
5: Ja, nur alte denkt, das geht.
6: Schon als Kind stellte ich mir vor, hier auf diesem Bauernhof zu wohnen. Damals waren wir oft in den Ferien auf Gotland. Später kauften meine Eltern den Hof und jetzt haben wir diesen übernommen.
3: Das war vor 3 Jahren. Zusammen mit ihren 3 Kindern bewirtschaften Ulrika und Henrik Sundberg jetzt das 42 Hektaren große Gut mit Weiden und Gemüsegärten. Es gibt Gänse und Hühner, die frei auf dem Gelände herumschreiten. Der 13 Jahre alte Viggo schaut jeden Tag nach der Schule zum Rechten im Gelände, wo sich die Schafe aufhalten.
4: Ich brauche etwa 1 Stunde, um zu sehen, wo alle Schafe sind. Das mache ich mit meinem Velo.
3: Viggo besucht eine Sekundarschule etwa 40 Minuten entfernt von Katamarsvik. Sein 4 Jahre älterer Bruder Vidar fährt täglich ins fast 2 Stunden entfernte Visby. Nur die gerade 10 Jahre alte Daisy kann noch eine Primarschule im Dorf besuchen. Hier unterrichtet auch Vater Henrik. Mutter Ulrika betreibt auf dem Hof eine Sattlerei und arbeitet 2 Tage in der Woche in einem Gesundheitszentrum als Krankenschwester in Visby.
6: Wir wohnen nicht hier, weil wir Geld sparen wollen. Alles auf Gotland ist teuer. Aber wir haben diesen Lebensstil selber gewählt, weil es uns hier so gut gefällt und wir viele Freiheiten haben.
3: Tatsächlich liegen die Boden- und Hauspreise auf Gotland weit über dem schwedischen Durchschnitt. Das hat nicht zuletzt mit dem hohen Anteil an Zweitwohnungen zu tun. In Katamarsvik liegt dieser bei fast 75%. Gotland gilt als Ferienparadies. 60.000 Menschen leben hier fix. Der Traum vom Eigenheim auf der sonnigen Ostseeinsel lockt nicht nur junge Familien wie die Sundbergs an, sondern eben auch viele gut betuchte Festlandschwedinnen und Schweden, die für ein paar Monate jeden Sommer die Einwohnerzahl Gotlands vervielfachen. In diesem Jahr aber begann sich dieses gewohnte Bild zu verändern. Denn zusätzlich zu den Fährschiffen vom schwedischen Festland, mit denen Wohnmobile und vollgepackte Volvos auf die Insel gelangen, kommen immer öfters auch Marinefahrzeuge in gotländischen Häfen an. Mit diesen gelangen Panzer, Transporter und Rettungswagen nach Gotland. Und Tausende von Soldatinnen und Soldaten, die den Ernstfall proben. Nach Jahrzehnten der Demilitarisierung ist das Militär zurück. Und es macht sich auch deutlich bemerkbar. Zudem fällt auf, dass bei Grossmanövern, wie zuletzt vor dem Sommer bei Aurora 26, nicht mehr Schwedisch, sondern Englisch gesprochen wird. Für den erfahrenen Berufsoffizier Oberstleutnant Joachim Marklund, den ich am Rande einer Stabsübung im Inselninnern treffe, kam dieser Wechsel sehr rasch.
4: Alle unsere Befehle und Aufträge werden heute in Englisch kommuniziert. Noch vor einem Jahr war Schwedisch die Verkehrssprache. Das ist schon eine große Veränderung.
3: Joachim Marklund leitet stellvertretend das neu etablierte Regiment der schwedischen Armee auf Gotland. Seine Karriere widerspiegelt die geopolitischen Veränderungen der letzten Jahrzehnte. Von der schwedischen Neutralität zu NATO-geführten Einsätzen bis hin zur vollen NATO-Mitgliedschaft. Marklund diente zunächst als Berufsoffizier in einer nordschwedischen Kaserne, machte dann bei Auslandeinsätzen in Afghanistan mit, bevor er in die Zivilwirtschaft wechselte. Jetzt ist er wenige Jahre vor der Pensionierung zurück in Uniform und möchte dazu beitragen, dass Gotland seiner neuen Rolle als militärische NATO-Front gerecht werden kann.
7: Dann veränderte Rollen.
4: Nicht alle in Schweden haben verstanden, welche neue Rolle Gotland im Rahmen unserer NATO-Mitgliedschaft bekommt, nämlich als Ausgangsort für Einsätze in Richtung Osten.
7: Und denke, der ist so wahnsinnig.
3: Um dies zu ermöglichen, werden nun Milliarden in den Aufbau einer umfassenden militärischen Infrastruktur auf der Insel investiert. Einige Kilometer südlich vom Hauptort Visby ist ein riesiges ehemaliges Naturschutz- und Naherholungsgebiet für militärische Zwecke eingezäunt worden. Hier habe ich bei manchen früheren Besuchen auf Gotland gewandert oder Velotouren unternommen.
8: Ja, und da stehen wir hier, der du war für, was blir det,
9: några åtta år.
3: Jetzt zeigt mir ein stolzer Armeesprecher bei einem Rundgang die neu eingerichteten Anlagen, welche bis zum Jahre 2030 bis zu 4.500 Militärpersonen beherbergen sollen. Diese Aufrüstung bringt zwar Gotland neue Einwohner, die das ganze Jahr über auf der Insel sind, und auch viel neues Geld, aber auch zusätzliche Belastungen. Das ist auch auf dem Hof der Familie Sundberg in Katamaschvik zu spüren, wie Ulrika erzählt.
6: Das Wasser wird immer knapper. Wir müssen jeden Tropfen sparen. Überall stehen bei uns Eimer mit gesammeltem Regenwasser herum, das wir fürs Händewaschen brauchen. An lange Duschen ist nicht zu denken. Für die Tiere nutzen wir entsalztes Wasser aus der Ostsee.
3: Die Wasserkrise auf Gotland hat sich in den letzten Jahren zusätzlich verschärft. Dazu hat vor allem der Klimawandel mit längeren Trockenperioden, aber auch der zunehmende Tourismus, vor allem im Sommer, beigetragen. Die rasante Militarisierung der Insel und der damit verbundene zusätzliche Wasserbedarf hat die Krise noch verschärft. In diesem Sommer haben die Behörden nun Touristinnen und Touristen aufgefordert, wenn immer möglich, sich im Meer statt unter der Dusche zu waschen.
10: Hey, hey.
11: Are you
10: Journalist? Ja, Journalist, ja. Are you me?
11: Yeah.
10: Ja, hey.
11: Hey.
10: Ja, sama. Tack.
3: Der Sitz der Inselregierung ist in der ehemaligen, zur Jahrtausendwende stillgelegten Militärkaserne in Visby untergebracht. Damals glaubte man, die Gefahr aus Russland sei vorbei. Heute macht sich hier die gotländische Regierungschefin Maid Folin Gedanken dazu, wie die Insel die neuen Herausforderungen durch die erneute Militarisierung auch längerfristig bewältigen könnte.
6: Noch nie ist ein Minister der Regierung in Stockholm zu uns gekommen und hat gefragt, was wir brauchen, um unsere Rolle als geopolitischer Brennpunkt für die Sicherheit des Landes besser wahrnehmen zu können. Immer müssen wir uns bei den nationalen Behörden melden, wenn wir etwas brauchen. So geht das nicht.
12: Die absolut Dinge sind sammeln aus.
3: Die sozialdemokratische Inselpräsidentin weist darauf hin, dass zwar Schweden mit über 250.000 Inseln das Land der Welt mit den meisten Inseln ist, aber gleichzeitig keine Inselpolitik habe. Stattdessen müsse ihre Regierung Aufgaben im Transport-, Gesundheits- und Bildungswesen übernehmen, welche in anderen Teilen des Landes auf verschiedene politische Ebenen verteilt sind und für welche es verschiedene Steuerquellen gibt. In Gotland aber fielen alle diese Aufgaben einer einzigen Behörde zu, der Inselregierung, betont die 54 Jahre alte Spitzenpolitikerin.
6: Die nationale Regierung übergeht uns in vielen Fragen. Zum Beispiel bei der Verteilung von Abbaulizenzen für die Zementproduktion. Hier wurde vor kurzem eine 30 Jahre dauernde Lizenz erteilt für eine Produktion hier in Gotland, welche unser Trinkwasser gefährdet. Das sei für die nationale Sicherheit und Selbstversorgung wichtig. Aber wer kümmert sich um unsere eigene Versorgungssicherheit?
3: Maid Folin weist zudem darauf hin, dass die Militärbehörden auf Gotland immer öfters gegen Gesuche der zivilen Inselbehörden ein Veto einlegten. Etwa bei der Zulassung von Windkraftwerken, welche die nachhaltige Energiesicherheit stärken würde, oder dem Ausbau von Schulgebäuden im Umfeld von Übungsplätzen der Armee. Für die Inselpräsidentin ist deshalb klar, dass Gotland in Zukunft eine fairere Behandlung durch Stockholm erhalten muss, um als größte Insel der Ostsee mit einer ständigen Wohnbevölkerung eine Zukunft zu haben.
6: Ich sehe, dass zumindest die Führung der Armee beginnt, unsere Situation zu erkennen. Dort heißt es jetzt, dass das Gesundheitswesen hier auf der Insel nicht nur eine regionale Angelegenheit für Gotland sei, sondern auch eine Aufgabe im Rahmen der nationalen Sicherheitspolitik und der NATO-Zusammenarbeit.
12: Måste vi kunna ha förväntningar på.
3: Wenige Wochen vor den Wahlen vom 13. September, an dem sämtliche lokale und regionale Parlamente, wie auch das nationale Parlament Schwedens, neu gewählt werden, hat die bürgerliche Regierung von Ministerpräsident Ulf Kristersson beschlossen, Gotland mit zusätzlichen Mitteln zu unterstützen. Unter anderem werden nun die Fährtransporte zwischen dem Festland und der Insel subventioniert. Und auch die Militärführung ist nun verstärkt bestrebt, den Dialog mit der Bevölkerung auf Gotland zu suchen. Bei einer öffentlichen Veranstaltung auf dem Marineschiff HMS Karlskrona unterstreicht Oberbefehlshaber Michael Claesson die Möglichkeiten der militärischen Expansion auf Gotland.
4: Es gibt natürlich Probleme. Aber wir sehen auch, dass sich immer mehr junge Menschen für eine Karriere in der schwedischen Armee entscheiden. Und viele, die hier in Gotland ihren Dienst versehen, wollen auch einen Beitrag zur Entwicklung der Insel leisten.
3: Beim anschließenden Interview auf der Kommandobrücke der HMS Karlskrona wird Oberbefehlshaber Michael Claesson etwas konkreter zu den Hürden, die es in Gotland noch zu überwinden gilt. Der 60-Jährige ist Schwedens höchster Militär. Er hatte 3 Jahre lang an der Bundeswehrakademie in Hamburg studiert und spricht deshalb auch Deutsch.
9: Wir führen auch eine gute und starke Dialoge mit der Region, also mit Vertretung, politische Vertretung und die Verwaltung auf den Inseln, damit wir ein gutes Verständnis über die Lage haben und versuchen, soweit wir können, zu vermeiden, dass wir ein zusätzliches Druck auf den Inseln ausüben.
11: Wo sehen Sie die größten Interessenkonflikte hier?
9: Vielleicht zum Thema Wasser, zum Thema Zugang zu zum Beispiel die Übungsfelder und so weiter, über was wir verfügen. Aber am meisten lösen wir das in gutem Verständnis mit der Verwaltung und mit der Bevölkerung.
3: Im Gespräch mit der Bevölkerung geht der Kommandeur der schwedischen Streitkräfte immer wieder auf die Begründung ein, weshalb das über 2 Jahrhunderte lang neutrale Schweden nun plötzlich mit dem Beitritt zur NATO eine sicherheitspolitische Kehrtwende mit weitreichenden Folgen gemacht hat.
9: Das heißt Russland und die Entwicklung nach dem Angriff auf die Ukraine wurde es sehr deutlich und klar für alle in Finnland und Schweden, dass wir müssen etwas machen, wir müssen uns kollektiv verteidigen, weil die Entwicklung geht in die falsche Richtung und es gibt zurzeit keine Hoffnung auf eine schnelle und bessere Entwicklung und deswegen ist es besser, dass wir die Allianz stärker machen und Schweden und Finnland sicher machen gleichzeitig.
3: In dieser Entwicklung spielt laut Oberbefehlshaber Claesson Gotland inmitten der Ostsee eine ganz wichtige Rolle.
9: Ungefähr 400.000 kleine Inseln und größere Inseln, schwedische, finnische, baltische und mehr als die Hälfte der russischen Schifffahrt fährt jeden Tag durch den Baltischen Meer. Wir haben die baltische Flotte, die russische baltische Flotte hier. Wir haben den Exklav Kaliningrad in der Nähe. Und wenn man militärisch den Baltischen See dominieren möchte, dann spielen alle diese kleinen Inseln eine sehr wichtige Rolle.
3: Vor den Küsten Gotlands passieren täglich Dutzende Schiffe der sogenannten russischen Schattenflotte. Diese Schiffe sind für Moskau sehr wichtig bei der Umgehung der westlichen Sanktionen für den Öl- und Gasexport. Manche dieser Schiffe, die unter sogenannten Billigflaggen unterwegs sind, dienen der Führung in Moskau auch in der hybriden Kriegsführung gegen die NATO. Mittels Störsender der GPS-Systeme, Spionage gegen fremde Staaten und in Sabotageaktionen gegen wichtige Seekabel. Entsprechend verletzlich sind denn auch die Unterwasserverbindungen zwischen dem schwedischen Festland und Gotland, denn in der Ostsee beträgt die durchschnittliche Meerestiefe gerade einmal 50 Meter. Seit über 800 Jahren sind die Glocken der Domkirche von Visby zu hören. Das imposante Kirchengebäude im Zentrum der mittelalterlichen Altstadt wurde einst von deutschen Händlern der Hanse gebaut und überstand dann Konflikte und Kriege unversehrt bis heute. Diese Geschichte und auch diese Beständigkeit tragen sicherlich auch zur differenzierten Art und Weise bei, wie viele Gotländerinnen und Gotländer mit der jetzigen Situation umzugehen versuchen. Die beiden 17 Jahre alten Mittelschüler Felix Prax und Valentina Gaschi, die ich bei einem Spaziergang an der Strandpromenade treffe, können der aktuellen Entwicklung auf Gotland Negatives wie auch Positives abgewinnen.
13: Es ist wirklich unsicherer. Seit Sverige gegen mich im NATO kann ich sehen, dass Gotland eine Måltavla.
6: Mit dem Beitritt zur NATO hat Schweden Gotland zu einer Zielscheibe in einem bewaffneten Konflikt gemacht. Ich bin überzeugt davon, dass Russland plant, Gotland anzugreifen. Ich weiß nicht richtig, was wir dagegen machen können.
13: So, ich weiß nicht richtig, was man sagen kann.
3: Für Valentina steht gegenwärtig das Bedrohungsszenario im Mittelpunkt. Anders die Perspektive des Schulkollegen Felix, dessen Vater aus Deutschland nach Gotland einwanderte und der deshalb auch Deutsch spricht. Zur verstärkten militärischen Präsenz, meint er.
14: Ich denke, es belebt die Insel und macht es ein bisschen mehr aktiv, auch im ganzen Jahr. Und ich denke, es ist ein bisschen ein Unterschied dass vom Touristen und Militär. Das Militär auch weiß die Probleme mit Gotland und dann auch davor Rücksicht nimmt, wie so viel wie Militär machen kann. Aber Touristen sind nur hier im Sommer und dann kommen sie, nehmen alles und dann gehen sie wieder.
3: Felix könnte sich gut vorstellen, seine Wehrpflicht in Gotland zu erfüllen. Valentina hingegen möchte keine Waffe in die Hände nehmen, sondern sich vor allem politisch für die Zukunft der Insel engagieren. Die Mittelschülerin und der Mittelschüler sehen einen Bedarf für bessere Freizeitangebote für Jugendliche. Dabei sei Gotland wirklich ein guter Platz zum Aufwachsen, sagt Felix.
4: Ich finde es sehr gut, sehr ruhig und sicher. Aber es braucht vielleicht etwas mehr für die Jungen. Etwas mehr Konzerte, etwas mehr Jugendgärten. Da gibt es etwas mehr Platz für die Jugendlichen. Nicht nur in der Stadt oder auf den Spielplätzen in der Nacht.
3: Ein anderes Problem für junge Menschen ist der Umstand, dass außerhalb der belebten Sommersaison viele Cafés und Geschäfte auf Gotland geschlossen sind, betont Valentina.
6: Hier in der Stadt sind Restaurants und alles in der Stadt nur im Sommer offen. Es gibt also nichts für die jungen Menschen. Es müssen mehr Dinge für die Jungen eröffnet werden, vielleicht mehr Aktivitäten.
13: Mehr Aktivitäten, kanske, und sånt.
3: Zurück auf dem Bauernhof von Ulrika und Henrik Sömberg in Katamarsvik im Osten Gotlands. Es stellt sich die Frage im Gespräch, ob die jetzige Entwicklung der Militarisierung der Insel mit dem Leben, das die Familie führen will, überhaupt noch vereinbar ist, betont Ulrika.
6: Diese Entwicklung macht mir schon große Sorgen. Können wir unter diesen Bedingungen noch ein normales Leben führen?
3: Ein erstes Zeichen hat die Armee auf dem Grundstück der Sömbergs bereits gesetzt, erzählt Henrik.
4: Wir haben ja ein paar hundert Meter entfernt so eine große Radaranlage bekommen. Jetzt haben wir das Gefühl, es wäre nicht gerade günstig, wenn es zum Krieg kommt. Dann sind wir hier ein Ziel. Zudem dürfen wir jetzt im Umfeld der Anlage keine Solaranlagen mehr errichten, weil diese den Radar stören könnten.
3: Einfach machen es sich die Sömbergs in ihrem Umgang mit den großen Herausforderungen jedoch nicht. Henrik?
4: In gewisser Weise sind wir aber trotzdem positiv eingestellt zum schwedischen NATO-Beitritt. Früher war ich klar dagegen, aber seit Russland die Ukraine angegriffen hat, muss ich sagen, dass wir diese Lebensversicherung brauchen.
3: Und auch Ulrika kommt letztlich zu einer Schlussfolgerung.
15: Die Gründe, die man faktisch wirklich nicht
6: auch ich bin im Grunde ganz gegen diese Entwicklung. Gleichzeitig muss ich sagen, dass genau hier, wo wir wohnen, es sich ganz okay anfühlt, diese Maßnahmen unserer Armee.
5: Ja.
3: Am Strand der Ostsee haben Schweden, Gotland und auch die Bauernfamilie Sundberg in Katamasvik damit begonnen, sich mit der neuen, sicherheitspolitisch so herausfordernden Situation im Nordosten Europas zu arrangieren. Dazu gehört nach über 200 Jahren friedlicher Neutralität die Akzeptanz einer größeren militärischen Präsenz, auch vor der eigenen Haustür.

0: Das war die Sendung International von Bruno Kaufmann. 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Bankschalter, das war gestern. Immer mehr Menschen nutzen die Dienstleistungen von Online-Banken oder besser Smartphone-Banken. Diese neuen Banken machen den traditionellen Banken zunehmend Konkurrenz. Eine der ganz großen ist Revolut. Das britische Finanzinstitut wächst rasant und wird zunehmend auch zur klassischen Bank. So hat Revolut nun eine Banklizenz für Frankreich. Salvador Atasoy hat Wirtschaftsredaktorin Susanne Schmugge gefragt, was denn das Spezielle an diesen Online-Banken ist.
1: Sie brauchen keine Filiale, keine Schalter, es braucht sowieso kein Papier mehr, es läuft ja alles digital über eine App auf dem Smartphone. Und das ist eben günstig, schnell und schlank, spricht immer mehr Leute an, vor allem eben auch junge Leute.
2: Wenn es so gut läuft, warum braucht Revolut dann überhaupt eine Bankenlizenz?
1: Zum Beispiel für das für Banken eben sehr wichtige Kreditgeschäft und Hypothekargeschäft. Dafür braucht eine Bank eine lokale Banklizenz und dazu gibt es dann auch mehr Sicherheiten für die Kundinnen und Kunden. Also das wird den Banken dann auch abverlangt. Zum Beispiel, falls solch ein Unternehmen jetzt pleite ginge, dass das Geld dann bis zu einer gewissen Höhe eben für die Kunden, Kundinnen sicher ist. Einlagensicherung im Jargon heißt das.
2: Die Revolut-App, die kennen ja auch die Schweizerinnen und Schweizer. Viele haben sie auf ihrem Smartphone. Wie ist denn die Situation bei uns?
1: Gemäß Angaben von Revolut hat diese Neobank mittlerweile mehr als 1 Million Kundinnen und Kunden in der Schweiz. Und übrigens, als Kunde gilt man, sobald man die App heruntergeladen hat, sich registriert hat und man muss sich dann auch einer Identitätsprüfung unterziehen. Also gut 1 Million Kundinnen und Kunden und es werden stetig mehr. Aber in der Schweiz hat Revolut keine Banklizenz. Man bekommt als Kundin zwar eine Schweizer Bankadresse, also eine IBAN, die mit CH beginnt, aber die kommt eben von PostFinance und das ist die hiesige Partnerin von Revolut. Und keine Banklizenz in der Schweiz bedeutet auch keine Einlagensicherung. Also für dich als Kunde ist dein Geld dann nicht bis 100.000 Franken geschützt.
2: Aber so eine Banklizenz in der Schweiz, wäre das denn erstrebenswert?
1: Ja, vermutlich früher oder später schon. Also am Weltwirtschaftsforum in Davos im Januar, da hatte ein Geschäftsleitungsmitglied von Revolut so etwas angetönt, weil der Schweizer Markt, der sei zwar klein, aber sehr, sehr interessant. Und vor allem brächte hier die Banklizenz eben diesen erwähnten Zugang zum Hypothekargeschäft. Und der ist in der Schweiz enorm attraktiv, sprich lukrativ. Und das würde den Zulauf von Kundinnen und Kunden hierzulande sicher noch weiter erhöhen.
0: Das Gespräch mit Wirtschaftsredaktorin Susanne Schmugge.

0: Die Nachrichten von SRF um 23.30 Uhr mit Konrad Muschk. Dass Israel den Gaza-Friedensplan von US-Präsident Donald Trump ablehnt, stößt bei mehreren arabischen und muslimisch geprägten Ländern auf Ablehnung. Unter anderem die Vereinigten Arabischen Emirate, Katar, die Türkei und Saudi-Arabien verurteilten in einer gemeinsamen Mitteilung die Position des israelischen Premierministers Benjamin Netanyahu. Dieser hatte den Friedensplan vor einer Woche offiziell abgelehnt. In der gemeinsamen Erklärung heißt es nun, die Ablehnung bestätige, dass Israel den Friedensprozess im Gazastreifen behindere. Unter anderem die Türkei und Katar haben bei der Erstellung des Friedensplans vermittelt. Zurzeit ist der Schwiegersohn von US-Präsident Donald Trump, Jared Kushner, im Nahen Osten, um über die Zukunft des Gazastreifens zu verhandeln. Er hat sich mit Vertretern der Vermittlerstaaten Ägypten, Katar und der Türkei getroffen. Laut verschiedenen Nachrichtenagenturen saß teilweise auch die radikal-islamische Hamas mit am Tisch. Zu zwei Kurzmeldungen, zuerst zum Konflikt zwischen den USA und dem Iran. Die iranische Armee hat ein Kopfgeld auf US-Soldaten ausgesetzt. Für jeden getöteten oder gefangenen genommenen Soldaten gebe es eine Prämie von 30.000 US-Dollar, sagte der iranische Armeechef der staatlichen Nachrichtenagentur IRNA. Und in der italienischen Stadt Messina auf Sizilien haben Unbekannte 4 Kunstwerke aus einem Museum gestohlen. Die Kunstwerke des Renaissance-Malers Antonella de Messina haben laut Medienberichten einen Wert von Dutzenden Millionen Franken. Die Museumsdirektorin sprach von einem großen Verlust für das Museum, für die Stadt Messina und die ganze Kunstwelt. Gegenseitige Angriffe zwischen der Ukraine und Russland haben auf beiden Seiten mehrere zivile Todesopfer gefordert. Gemäß der Nachrichtenagentur AFP liegt die Zahl der Toten auf beiden Seiten bei 19. Laut den russischen Behörden hat die Ukraine Ziele in der russischen Hauptstadt Moskau ins Visier genommen. Es sei einer der größten ukrainischen Angriffe gewesen mit Hunderten von Drohnen. In verschiedenen Regionen Russlands sind bei den Angriffen Zivilpersonen getötet worden. In Wohngebieten in der südlichen Region Rostow etwa seien 5 Menschen getötet worden. Bei russischen Angriffen in der Ukraine sind ebenfalls mehrere Zivilistinnen und Zivilisten ums Leben gekommen, in verschiedenen Regionen des Landes. In der Hauptstadt Kiew wurde auch ein bekannter Buchmarkt zerstört. Das Wetter. Morgen ist es wechselnd bewölkt. Stellenweise gibt es kräftige Schauer und Gewitter. Im Norden 22 bis 26, im Süden um 29 Grad. Das waren Nachrichten von Radio SRF. Verantwortlich Konrad Muschk.
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3: Seit dieser Woche sind die Schweizer Gewerkschaften nervös. Die Wirtschaftskommission vom Ständerat hat entschieden gefällt, wo der Kompromiss zwischen Gewerkschaften und Arbeitgeber zum Lohnschutz in der Schweiz und damit das geplante Vertragspaket mit der EU infrage stellt. Geben die Gewerkschaften jetzt ihre Unterstützung für das Vertragspaket auf? Das diskutiere ich mit einem der einflussreichsten Gewerkschafter der Schweiz, Adrian Wüthrich. Er ist Präsident des zweitgrössten Dachverbands, die KWI Suisse, wo 10 Gewerkschaften mit rund 130'000 Mitgliedern zusammengeschlossen sind. Seit 11 Jahren ist er an der Spitze von KWI Suisse und bei den Verhandlungen zum Lohnschutz immer dabei gewesen. Er ist also ein profunder Kenner von diesem Dossier. Herzlich willkommen in der Samstagsrundschau, Herr Wüthrich. Merci vielmals, dass ihr heute mein Gast seid.
4: Grüß Herr Burkhardt.
3: Wir schwitzen alle in diesen Tagen, Herr Wüthrich, aber als ihr Anfangswoche vom Entscheid von der Ständeratskommission gehört habt, hat euch das der Schweiß noch mehr aus den Poren getrieben oder ist nach kalter Rücken abgelaufen?
4: Ja, es war mehr der Schweiß natürlich diese Woche. Die Entscheidungen von der WAK-Ständerat sind für uns unverständlich, dass man nach so einer langen Diskussionsrunde, und die WAK, muss man sagen, ist ja nicht informiert gewesen in dieser neue Verhandlungsphase ist das Parlament, wie wir Sozialpartner, Dachverbände, sehr gut involviert. Sie haben genau gewusst, um was es geht. Und dass man nachher am Schluss der Bundesrat mit dem Paket kommt und mit der Lösung, dass man nachher sagt, oh, die Kaution haben wir gar nicht wollen verschlechtern. Das hat mich überrascht und ist für mich unverständlich.
3: Die Hörerinnen und Hörer wissen wahrscheinlich weniger gut, um was es geht. Darum erklären wir es schnell. Es geht um ein Paket von 14 Massnahmen, die den Schutz der Löhne in der Schweiz auch mit dem geplanten neuen Vertragspaket mit der EU sollen garantieren. Auf 13 von diesen Massnahmen haben sich die Sozialpartner, also Gewerkschaften und Arbeitgeber, in einen Kompromiss geeinigt. Die 14. Massnahme wollen nur Gewerkschaften. Der Bundesrat hat sie trotzdem im Parlament unterbreitet. Und jetzt hat die Kommission, die WAK, die gesagt hat die 14. Massnahme gestrichen und bei den 13 Massnahmen 2 abgeändert. Und die Gewerkschaften tun jetzt so, als wäre das eine totale Zumutung. Aber es ist nicht das Recht vom Parlament, eine Vorlage vom Bundesrat halt anzupassen, Herr Rüder.
4: Absolut. Und als ehemaliger Nationalrat weiss ich genau, dass das Parlament hier so mitreden. Das ist seine Aufgabe. Hier muss man aber sagen, die Sozialpartnerschaft wird immer wieder hochgehalten in diesem Land, auch vom Parlament. Das Parlament ist immer wieder froh, dass Sozialpartner Probleme lösen, wo sie eben nicht müssen mit Gesetz kommen. Und das hat ja die Schweiz auch erfolgreich gemacht. Und in den letzten Jahren haben wir uns wirklich sehr intensiv mit diesem Thema befasst. Das Parlament ist, wie wir vorhin schon gesagt haben, regelmässig informiert worden über den Stand der Arbeiten, wo die Probleme sind. Dass die Massnahme 14 für das Parlament, das haben wir auch gewusst, dass sie dort kritisch sind. Aber für uns war immer klar, wir wollen ein gutes Verhältnis mit der Europäischen Union, aber am Schluss sollen nicht die Arbeitnehmenden aus der Schweiz die Zeche dafür zahlen. Sonst braucht es ein ausgewogenes Paket.
3: Aber
4: und mit dem Lohnschutzpaket haben wir das jetzt gehabt.
3: Das Parlament war informiert, aber hat natürlich bis jetzt noch nichts zu sagen gehabt. Und der SVP-Ständerat Werner Salzmann aus dem Kanton Bern, der die Anpassung in der Kommission beantragt hat von diesem Paket und auch so durchgebracht hat, sagt, ja, wenn das Parlament gar nichts mehr an einer Vorlage darf ändern, dann braucht man sie ja gar nicht mehr ins Parlament zu bringen.
4: Das, wie gesagt, das ist dem Herrn Ständerat sein gutes Recht. Das tue ich auch anerkennen. Bei der 14. Massnahme kann man effektiv darüber diskutieren. Für uns ist klar, und für den Bundesrat ja auch, selbstverständlich auch für Arbeitgeber von Swissmem. Sie also die Arbeitgeber sind auch grosser mehrheitlich auch dafür. Sie können es auch nicht genau so sagen. Aber für das gute, grosse Ganze, für bilaterale 3, müssen wir zusammen eine Lösung finden. Und hier haben wir uns sehr intensiv, die Sozialpartnerschaft, intensiv gerungen, zusammen mit dem Bundesrat für dem Parlament eine Lösung aufzuzeigen, dass es möglich ist, das Problem vom Lohnschutz zu lösen. Wir haben, wie immer gesagt, der Lohnschutz darf nicht schlechter werden. Es braucht Massnahmen, die Verschlechterungen kompensieren. Am Schluss braucht es gute Lösungen. Und da sind wir bereit gewesen, wir sind kompromissbereit gewesen, wir sind weit gegangen. Wir haben auch bei der 14. Massnahme noch einen Kompromiss ausgehandelt. Ich glaube, jetzt haben wir eine Lösung, wo wir eben auch die internationalen Verpflichtungen können erfüllen können. Das ist nicht etwas, wo Gewerkschaften sich einfach so wünschen, den besseren Kündigungsschutz für gewerkschaftlich aktive Kolleginnen und Kollegen, sondern das ist etwas, was die Schweiz gegenüber von der Internationalen Arbeitsorganisation in der Konvention auch zugegeben hat, bis sie vereinbart hat, dass wir die umsetzen.
3: Ja, das fehlt. Schnell erklären, was die 14. Massnahme ist für die, die zulassen. Dann haben wir eine Forderung, die ich gesagt habe, jahrelang eigentlich schon von der Gewerkschaft auf den Tisch gebracht hat, nämlich einen besseren Kündigungsschutz für Gewerkschafterinnen und Gewerkschafter. Also etwas sehr Spezifisches, was euch zu gut kommt. Gegner sagen, das Thema habe gar nichts zu tun mit dem Lohnschutz. Grenzt nicht ein bisschen an Erpressung, wenn Gewerkschaften sagen, wir stimmen dem Vertragspaket nur zu und dem Kompromiss, wenn noch etwas drin ist, das eigentlich nicht reingehört?
4: Überhaupt nicht. Das war eine Verhandlung, eine Diskussion. Wir haben entsprechend mitgemacht in der Verschlechterung des Lohnschutzes aufgrund der Forderungen der Europäischen Union. Und der Bundesrat gesagt hat, das tut der Bundesrat attestieren. Und dann hat er gesagt, wir müssen aber innen.

0: gewissen Schutz haben. Und wir reden hier ja nicht von einem absoluten Kündigungsschutz, sondern wir wollen, dass zwei Monate eine zweimalige Frist eingeführt wird, wo man solchen Leuten, die sich einsetzen für Kolleginnen und Kollegen am Arbeitsplatz, dass man denen die Möglichkeit gibt, dass man die Arbeitgeber müssen helfen, in diesen zwei Monaten eine Lösung zu finden, dass sie nicht müssen entlassen werden, dass man eine andere Lösung findet oder eben einen anderen Arbeitsplatz außerhalb bei einem anderen Unternehmen findet. Das ist einfach der kleine Grund, oder? Und wir haben hier von einer Handvoll Leuten, die es können betreffen im Jahr. Es betrifft auch nur Unternehmen, die mehr als 50 Mitarbeitende, also alle KMU müssen, werden hier nicht betroffen sein. Also aufgrund von Mitwirkungsgesetz. Also wir sind sehr eingeschränkt und es ist ein kleiner Punkt, wo wir einfach auch internationale Verpflichtungen müssen erfüllen.
1: Bei den anderen Massnahmen, was darum geht, da betrifft es deutlich mehr. Schauen wir die noch an. Da geht es um die sogenannten Kautionen. Heute muss ein Unternehmen in der Schweiz in vielen Branchen zuerst eine sogenannte Kaution zahlen, bevor es überhaupt einen Auftrag darf ausführen. Das ist eine Garantie, dass der Buß so tatsächlich gezahlt wird, wenn das Unternehmen gegen Lohnvorschriften verstößt. Und auf Druck von der EU hat der Bundesrat die Kautionspflicht massiv abgeschwächt. Eine Kaution müssen nur noch Unternehmen zahlen in Zukunft, wenn das Vertragspaket durchkommt mit der EU, wo schon einmal gegen Lohnvorschriften verstoßen hat. Das sind natürlich deutlich weniger. Die Ständeratskommission will bei der strengeren Regelung bleiben. Eigentlich bei der gewerkschaftsfreundlicheren, würde ich jetzt mal sagen. Und der Gewerkschaftsdachverband KWS hat der Medienmitteilung geschrieben, das sei nicht nachvollziehbar. Also das müsst ihr mir jetzt mal erklären.
0: Ja, das mache ich. Das mache ich gerne. Das ist wirklich das, was ich nicht verstehe, dass man das Parlament, die WAKS, nicht schon lange im Bundesrat gesagt hat, das wollen wir dann behalten in den Gesprächen. Es ist ja nicht so, selbstverständlich können Sie jetzt zuerst mal gesetzgeberisch aufgrund von einem Vorschlag tätig werden. Da tue ich Herr Salzmann zurück und sage, das ist ja so. Aber es ist ja so, dass der Bundesrat immer im Austausch war mit der Parlamentskommission. Und dort hätte man schon lange können sagen, wir möchten gerne Kaution behalten. Das ist also, die EU fordert das, dass man die Kaution aufgibt, weil sie finden, die EU-Unternehmen sind hier benachteiligt. Wir haben immer gesagt, wenn man die aufhebt, die Kaution, ist es eine massive Schwächung. Und darum haben wir auch inländische Kompensationsmaßnahmen gesucht. Und die haben wir jetzt mit diesen 14 Massnahmen. Wir finden, das ist ein gangbares Projekt. Selbstverständlich, wir hätten uns noch mehr. Der Lohnschutz ist wird nicht besser, sondern wir sagen, mit diesem Lohnschutzpaket können wir den Lohnschutz halten. Und vor allem ein wichtiger Punkt, wir können modernisieren mit diesen 14 Massnahmen. Aber eben Kaution, da können wir darüber reden. Das Problem ist einfach, wenn wir die Kaution jetzt nicht so umsetzen, wie es in den Verhandlungen zugesichert ist worden gegenüber von der EU, wissen wir eben genau nicht, wie die EU wird reagieren.
1: Und also wir gehen eigentlich einen Druck von der EU nachher und verzichtet auf eine gute Massnahme für Gewerkschaften. Verkürzt gesagt
0: kann man es so sagen. Mhm. Wie gesagt, Kaution per se haben wir eigentlich immer behalten. Das Problem ist einfach, dass wir mit der Lösung das gute Verhältnis mit der Europäischen Union so nicht bekommen. Mhm. Weil das war eine Hauptforderung im Bereich des Lohnschutzes der EU, dass wir die Kaution anpassen. Das haben wir uns immer gesagt. Und jetzt bin ich erstaunt, dass wir nach diesen langen Diskussionen plötzlich vom Parlament gesagt haben, ja, das wollen wir gar nicht anpassen. Darum ist es nicht nachvollziehbar.
1: Was heisst das jetzt für die Unterstützung der Gewerkschaften für das Vertragspaket? Wenn das so durchkäme, wie die Kommission das beantragt, es hat ja noch eine andere Kommission diese Woche entschieden, die außenpolitische, die Gesetz wie dir. Aber wenn sich jetzt die Wirtschaftskommission durchsetzt, dann sind Gewerkschaften nicht mehr hinter diesem Vertragspaket.
0: Wir haben gesagt, wir unterstützen das Paket, aber nicht um jeden Preis. Wir haben gesagt, mit diesen 14 Massnahmen, integral, die 14 Massnahmen, dann können wir unsere Zusicherung geben. Wenn die 14 Massnahmen nicht durchkommen, werden unsere Gremien, wir sind eine demokratische Organisation, ihr habt es gesehen, wir haben 10 Mitgliedsorganisationen bei uns, werden wir das selbstverständlich so oder so noch einmal diskutieren, wie wir uns mit unserem Schluss positionieren.
1: Aber eine Ablehnung wäre dann eine Option?
0: Selbstverständlich. Das müssen wir es ja nicht so sagen. Aber auf der anderen Seite, wir sehen natürlich, und darum haben wir auch immer von der Anweisweise eine Lösung finden. Weil wir sehen die Entwicklung, wir sehen, dass die Länder, insbesondere Amerika, wie aber jetzt auch die Europäische Union, protektionistischer werden. Wir sind ein Land, wo sehr viele Arbeitsplätze darauf basieren, dass wir exportieren können. Das ist massiv. Da sind sehr viele Arbeitsplätze betroffen, wenn wir das nicht mehr können. Gerade die Industrie, wo wir sehr viele Mitglieder haben, ist hier betroffen. Und die Europäische Union jetzt sagt, nur noch «Made in Europe», kann man auch der Schweiz nicht selber dazugehören besitzen. Frau von der Leyen hat jetzt zum Glück gesagt, mal die Schweiz gehört ja dazu bei Buy European.
1: Sie hat es allerdings erst nur gesagt und noch nicht gemacht.
0: Richtig. Und darum jetzt eben kommt es darauf an, was die Schweiz macht. Mhm. Und wenn wir hier natürlich jetzt sagen, wir wollen die bilateralen drei nicht, dann wird die Keule zurückschlagen und dann wird es für unsere Wirtschaft und die Arbeitsplätze in der Schweiz schwierig. Und das wissen wir auch. Und das weiss auch die Wirtschaft. Darum ist es so unverständlich, dass man dass man so schwierig tut, jetzt so

0: in der WAK-S, wo ja die Wirtschaftskommission ist von diesem Land, wo ja alles Interesse sollte haben, dass wir können, also Wachstum haben, dass wir den Wohlstand können halten können. Und das ist auch das, was wir versuchen. Darum haben wir immer gesagt, wir wollen helfen, eine Lösung zu finden, aber nicht, dass die Arbeitnehmenden müssen den Preis zahlen.
1: Verlassen wir das Vertragspaket mit der EU, bleiben aber beim Thema Löhne, Herr Wüthrich. Man kann es kaum glauben, zwar wenn man zum Fenster raus schaut, aber der Herbst steht bevor. Ja. Und damit auch ein Ritual, das immer bei dieser Jahreszeit stattfindet, nämlich dass Gewerkschaften ihre Lohnforderungen formulieren. Was, Herr Wüthrich, verlangt die Kawai Suisse in Sachen Löhne für 2027?
0: Wir wollen, dass die Löhne steigen. Wir haben in den letzten 10 Jahren leider müssen feststellen, dass die Löhne real nicht gestiegen sind, sondern sie stagnieren. Sie bleiben etwa dort, sind wir heute, wo wir im Jahr 2016 waren. Darum werden wir am Ende unsere Lohnforderung präsentieren. Ich sage euch heute natürlich noch keine Zahl, aber es ist klar, die Lohnforderung setzt sich zusammen daraus, dass wir Produktivität haben, die enorm gestiegen ist letztes Jahr. Dass hey, die Arbeitnehmenden erarbeitet und darum sollen sie auch etwas von dem bekommen, in Form von höheren Löhnen. Und zweitens wird die Teuerung steigen. Wir gehen davon aus, durch die Dürre, durch die Trockenheit, dass nicht nur die Energiepreise noch einmal steigen, auch mit der geopolitischen Lage, sondern dass auch die Lebensmittelpreise werden steigen. Und durch das gehen wir von einer deutlich höheren Teuerung aus. Und darum sind unsere Lohnforderungen klar, dass wir dort eine anständige Lohnerhöhung brauchen. Zumal wir eben wirklich Rückstand haben.
1: Mhm. Ich probiere es jetzt trotzdem. Wie viele Franken sollten die ein Jahr mehr in einer Lohntüte drin sein im nächsten Jahr? Multiple 100?
0: Multiple 100 wäre schön, natürlich. Das können sich die leisten, die sehr viel Vermögen haben. Das sehen wir leider auch. Dass vor allem die, Vermögen haben in der Schweiz, die haben enorm, enorm Zuwachs gehabt. Also wer Immobilien besitzt, wer Aktien besitzt, denen geht es gut. Letztes Jahr ein Rekordjahr von Dividenden. Wir haben letztes Jahr 64 Milliarden Franken allein an Dividenden, die ausgezahlt wurden. Diese Summe, die fehlen bei den Löhnen, oder? Das geht zu den Aktionärinnen und Aktionären.
1: Letztes Jahr hat er 2% im Durchschnitt mehr gefordert. Fordert er jetzt mehr oder weniger als die 2%?
0: Wir haben 2% gefordert. Letztes Jahr war es sehr gut gewesen, also es ist gut gewesen mit 1,6% real. In die Richtung muss es sicher wieder gehen, weil wir gesagt haben, wir haben Rückstand. Wir haben gesehen, dass Mittelstandslöhne zwischen 5'000 und 7'000 Franken haben in den letzten 10 Jahren die schwächsten Zuwächse gehabt. Also sie sind gestiegen, nominal, sie sind gestiegen, aber wenn wir die Teuerung rechnen, sehen wir, dann sind die Löhne zwar gestiegen, aber sie sind höher als 2016, wenn man die Teuerung zurücknimmt. Und wenn man jetzt eben schaut, wo sie gestiegen sind, sehen wir, die tieferen Löhne sind zum Glück gestiegen, das hat so sicher auch mit den Mindestlöhnen, die wir haben erhöhen können, zu tun, und die höheren Löhne sind gestiegen, aber auch dort im Mittelstandbereich, also unsere Leute, die wir vertreten, dort sind die schwächsten Zuwächse gewesen, und das müssen wir korrigieren.
1: Aber die Arbeitgeberseite sagt, wenn man es international anschaut, sind die Schweizer Löhne auf Rekordhöhe und die Arbeitgeber, die Unternehmen, sind in einem wirtschaftlich immer noch sehr schwierigen Umfeld. Stichwort US-Zoll, Stichwort Konflikte, Ukraine, Iran, das kümmert euch nicht.
0: Das sagen sie immer, der Lohnherbst kommt. Jetzt war es lange Corona, das Argument war. Die Schweizer Wirtschaft, man muss so ein bisschen mehr sagen. Die Schweizer Wirtschaft läuft so gut wie schon lange nicht mehr im längerfristigen Vergleich. Wir haben jetzt gerade wieder gehört vom SECO, im zweiten Quartal ist die Wirtschaft um 1,5% gestiegen. Wir sehen, wie die Produktivität steigt. Auf der anderen Seite einfach die Löhne bleiben gleich. Real. Und das kann nicht sein, dass der Produktivitätszuwachs, dass das, was wir als Volkswirtschaft Schweiz arbeiten, gängig weniger bei den Arbeitnehmenden ankommt. Und für das hoffe ich auch, dass viel mehr Leute Mitglied werden von einer Gewerkschaft, dass wir noch viel mehr miteinander das können fordern. Es kann eigentlich nicht sein, dass nur Leute, die Aktien haben, die Immobilien haben, die Boden besitzen, dass die den Wohlstand überkommen und die anderen haben einfach Löhne, die stagnieren. Und da müssen wir ein Zeichen haben. Und das heisst, unsere Forderung, wo wir jetzt in den Lohnherbst reingehen mit unseren Verbänden.
1: Aber wenn man die Teuerung anschaut, hat er gleich eher schlechte Karte. Oder? Im letzten Jahr war sie so tief gewesen, wie so seit 5 Jahren nicht mehr. Und jetzt im Juli zum Beispiel gegen einem Vorjahr 0,4%. Das ist also weit weg von den 2%, die er fordert.
0: Ja, nicht gesagt, wir werden 2% fordern, aber wir haben durch effektiv Teuerung, wo ich vorhin gesagt habe, wir gehen davon aus mit der Dürre, wo jetzt, man sieht, die Bauern müssen Heu kaufen wie, zu teuren Preisen. Das wird generell in Europa, das wird die Lebensmittelpreise erhöhen, mit Energiepreisen, die wahrscheinlich noch ins werden steigen. Also die Teuerung, die ihr jetzt gesagt habt, 0,4, ist eine Momentaufnahme. Wir gehen davon aus, dass es höher wird. Und vor allem eins, Herr Burkhardt, ist natürlich, wo wir in die Teuerung nicht drin haben, sind Krankenkassenprämien. Mhm. Und das sagen uns die Leute, unsere Kolleginnen und Kollegen sagen uns ganz klar, Krankenkassenprämien sind für uns ein Problem. Die sind so gestiegen in den letzten Jahren, die haben alle Lohnerhöhungen wieder weggefressen. Wir sehen so in den Konsumentinnenbefragungen, die Leute stellen Investitionen zurück. Und das ist letztlich auch das Problem für die Schweizer Volkswirtschaft. Wenn die Leute in unserem Land nicht mehr investieren, nicht mehr konsumieren, dann hat das eine Auswirkung auf den Wohlstand, auf das Wachstum von der Schweiz. Und dann muss man reagieren, weil sonst werden dort Unternehmen ein Problem haben. Diesen Zusammenhang muss man einfach sehen. Und darum ist unsere Forderung am Ende sicher bedeutend, dass die Löhne müssen steigen im Herbst.
1: Das ist die Samstagsrundschau mit dem Adrian Wüthrich, dem Präsident vom Gewerkschaftsdachverband TKW Suisse, live aus dem Studio Bern von Radio SRF. Vielleicht braucht es in der Verwaltung noch ein paar Stellen mehr, wenn die Familienzeitinitiative zustande kommt, die TKW Suisse mitlanciert hat. Ich möchte jetzt am Schluss von der Sendung noch kurz mit euch anschauen, Herr Wüthrich. Ihr seid ja persönlich im Initiativkomitee. Die Initiative fordert für beide älteren Teile Familienzeit von je 18 Wochen, also 36 Wochen total, wobei nur ein Viertel dürfte gleichzeitig beansprucht werden. In der Schweiz gibt es zurzeit einen Mutterschaftsurlaub von 14 Wochen, seit 5 Jahren noch einen Vaterschaftsurlaub von 2 Wochen, also 16 Wochen. Und die verlangen jetzt mehr als das Doppelte. Ist das nicht doch ein bisschen masslos?
0: Ja, warum nicht? Das ist etwas, was wir unbedingt brauchen. Familienzeit, also Elternzeit, ist ein wichtiger Punkt. Wir sehen, dass heute Familien Schwierigkeiten haben. Wir haben viel weniger Kinder in der Schweiz. Die Demografie hat auch Schwierigkeiten. Wir sehen es auch wieder am Schluss bei der AHV. Wir sehen auch, dass heute Väter, weil präsente Väter sein. Wir wollen, dass Mütter, Frauen auch im Arbeitsmarkt sind. Wir brauchen alle im Thema Fachkräftemangel. Und entsprechend brauchen wir Massnahmen. Und hier der Vaterschaftsurlaub, haben wir immer gesagt, ist der erste Schritt. Jetzt braucht es den zweiten Schritt, das ist die Familienzeit. Die nämlich ermöglicht...
1: Ja, von 16 auf 36 Wochen?
0: Es braucht eine Lösung, wo beide älteren Teile gleich lang weg sind vom Arbeitsplatz. Wenn nämlich die Väter mit immerhin jetzt 2 Wochen nachher wieder an den Arbeitsplatz kommen, Frauen viel länger weg sind, ist das einfach heute immer noch ein Nachteil für die Gleichstellung in diesem Land. Und das ist einfach ein Fakt, den das Gesetz vorschreibt. Und wenn wir schauen, was rundum passiert in Europa, ist so, dass alle EU-Länder müssen seit etwa 3 Jahren ihre System so anpassen, dass alle Eltern, beide Elternteile je 8 Wochen Elternzeit bekommen, zusätzlich zum Mutterschafts- und zum Vaterschaftsurlaub. Wir schlagen jetzt vor, dass man eigentlich eben eine Lösung macht, dass man Mutterschafts- und Vaterschaftsurlaub eben nicht mehr hat, dafür beide 18 Wochen Elternzeit, Familienzeit, wie wir damit sagen, mit der Initiative.
1: Und ich sehe, offenbar
0: das sehen wir auch das, die Lösung. Darum ist es einfach etwas, das die heutige Familie unbedingt braucht.
1: Die Frist läuft noch bis zum 1. Oktober, oder könnt ihr Unterschriften sammeln. Und offenbar hat er extrem müde. Er hat nämlich vor ein paar Tagen bekannt gegeben, dass noch 15'000 Unterschriften fehlen. Zeigt das eben nicht, dass die Initiative offensichtlich über das Ziel rausschießt, wenn ihr auf der Straße die Leute gar nicht überzeugen
0: könnt? Ja, wir haben sehr viel zu tun. Ja, damit, wir müssen Referenden ergreifen, weil das Parlament beispielsweise bei den Mindestlöhnen kann drei Funken und Entscheide treffen, die nicht haltbar sind.
1: Gut, der hat schon vorher keine Unterschriften sammeln.
0: Wir haben eine breite Koalition, wir sind jetzt intensiv dran, ich bin zuversichtlich, dass wir es schaffen. Aber es braucht einfach Ressourcen. Es zeigt einmal mehr, Initiativen, 100'000 Unterschriften sammeln sich einfach nicht so einfach. Also man muss auf die Strasse, das haben wir vielleicht am Anfang auch ein bisschen unterschätzt. Man muss auf die Strasse, man muss gehen, mit den Leuten reden. Aber meine Erfahrung ist, wenn ich mit den Leuten rede und über unsere Familienpolitik rede in der Schweiz, unterschreiben am Schluss eigentlich alle. Weil unsere Familienpolitik ist so Grotte schlecht. Wir sind wirklich familienpolitische Wüste in der Schweiz. Darum braucht es die Familienzeit. Und wer noch nicht unterschrieben hat, darf natürlich noch unterschreiben. Sonst funktioniert es nicht. Und das Parlament wartet auf unsere Initiative. Das macht jetzt uns noch besonderen Druck, weil sämtliche Vorstöße, kantonale Initiativen, die lanciert wurden, sind jetzt im Parlament, in der Kommission. Und die Kommission hat gesagt, wir warten, bis die Initiative kommt. Aha. Und darum sind wir auch von dem her sehr gefordert, dass wir die Diskussion über Familienzeit können weiterführen können. Und es braucht es für eine bessere Vereinbarkeit und letztlich auch für einen besseren Wiedereinstieg von den Eltern in den Arbeitsplatz.
1: Aber kommt es ein bisschen zu einem blöden Zeitpunkt, wenn ich es vorhin angesprochen habe, die AHV muss jetzt finanziert werden, die Initiative kostet ja auch, dass der Erwerbsersatzordnung soll mehr Geld bekommen, das heisst mehr Lohnabzüge, weniger Lohn. Kommt es zu einem dummen Zeitpunkt?
0: Nein, es ist eine Investition, die wichtig ist in die Zukunft der Schweiz. Wir haben aufgezeigt, dass wir mit dieser Initiative mehr Leute in den Arbeitsmarkt bringen. Vor allem Frauen, die Mütter, die heute lang warten, bis sie wieder einsteigen oder überhaupt eben nicht mehr arbeitstätig bleiben. Mit dieser Initiative werden wir schaffen, dass 2'500 Personen wieder mehr in den Arbeitsmarkt kommen und die auch wieder Lohn versteuern, die Sozialabgaben werden zusätzlich zahlen. Wenn wir das aufrechnen, mehr Studien machen, dann sind die Ausgaben, die DEO hat in mehreren Jahren, sind die dann wieder kompensiert. Also das ist eine Investition in die Zukunft und darum ist es wichtig, dass wir die Diskussion führen können.
1: Wir sind am Ende von unserer Sendezeit angelangt, Herr Wüthrich. Mit was verbringen Sie den Rest des Tages? Mit Familienzeit?
0: Mit Familienzeit. Mein Junior ist am Schutten bei diesem heissen Wetter und ich freue mich auf meine Kolleginnen und Kollegen zu treffen.
1: Dann wünsche ich viel Vergnügen mit der Familienzeit, Herr Wüthrich. Ganz herzlichen Dank, dass Sie mein Gast waren.
0: Merci, Burkhard.
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0: Die Nachrichten von SRF um Mitternacht mit Konrad Muschk und folgenden Themen. Gemeinsame Front. Mehrere muslimisch geprägte Länder kritisieren Israels Regierungschef, weil der den US-Friedensplan für Gaza ablehnt. Und außer Kontrolle. Noch immer lodern in mehreren europäischen Ländern Waldbrände. Das Wetter wechseln bewölkt und stellenweise kräftige Schauer und Gewitter. Im Norden um 24, im Süden bis 30 Grad. Wie geht es weiter mit dem Friedensplan von US-Präsident Donald Trump für den Gazastreifen? Israel hat ihn abgelehnt, sehr zum Ärger mehrerer arabischer und muslimischer Staaten. Gleichzeitig ist US-Unterhändler Jared Kushner zu Gesprächen in den Nahen Osten gereist. Einzelheiten von Jan von Tobel.
1: Mehrere arabische und muslimisch geprägte Länder kritisieren Israel, weil es den Gaza-Friedensplan ablehnt. In einer gemeinsamen Erklärung verurteilen unter anderem die Vereinigten Arabischen Emirate, Katar, die Türkei und Saudi-Arabien die Position des israelischen Premierministers Benjamin Netanyahu. Netanyahu hatte den Friedensplan vor einer Woche offiziell abgelehnt und erklärt, die israelische Armee werde nicht aus dem Gazastreifen abgezogen, solange die Hamas nicht vollständig entwaffnet sei. In der gemeinsamen Erklärung heißt es nun, die Ablehnung bestätige, dass Israel den Friedensprozess im Gazastreifen behindere. Zurzeit ist der Schwiegersohn von US-Präsident Donald Trump, Jared Kushner, im Nahen Osten, um über die Zukunft des Gazastreifens zu verhandeln. Er hat sich mit Vertretern der Vermittlerstaaten Ägypten, Katar und der Türkei getroffen. Laut verschiedenen Nachrichtenagenturen saß teilweise auch die radikal-islamistische Hamas mit am Tisch. Als nächstes soll sich der US-Unterhändler Kushner dann mit dem israelischen Regierungschef Benjamin Netanyahu treffen.
0: In mehreren europäischen Ländern wüten Waldbrände. Auf der griechischen Insel Salamis in der Nähe von Athen sind mindestens 2 Menschen ums Leben gekommen. 8 weitere seien verletzt worden, melden die Behörden. 2 Brände seien am Nachmittag fast zeitgleich ausgebrochen. Wegen starker Winde hätten sich die Feuer rasch ausgebreitet. Auch andernorts in Griechenland kämpft die Feuerwehr mit Waldbränden. Seit Samstagmittag seien 34 neue Brände ausgebrochen. Auch im Osten von Belgien, nahe der Grenze zu Deutschland, brennt es weiter. Die Situation sei noch immer nicht unter Kontrolle, sagen die Einsatzkräfte. Sie sprechen vom größten Brand in der Geschichte des Landes. Belgien hat nun Deutschland um Unterstützung gebeten. Ein gemeinsamer Einsatz wird vorbereitet. In Belgien sind 2 Ortschaften evakuiert worden und auch für Teile der deutschen Stadt Monschau haben die Behörden eine Evakuierung angeordnet. Auch in Spanien bleibt die Waldbrandgefahr hoch. In der nordostspanischen Region Aragon ist ein Soldat bei der Bekämpfung eines Waldbrands ums Leben gekommen. Gegenseitige Angriffe zwischen der Ukraine und Russland haben auf beiden Seiten mehrere zivile Todesopfer gefordert. Gemäß der Nachrichtenagentur AFP liegt die Zahl der Toten auf beiden Seiten bei 19. Laut den russischen Behörden hat die Ukraine Ziele in der russischen Hauptstadt Moskau ins Visier genommen. Es sei einer der größten ukrainischen Angriffe gewesen, mit Hunderten von Drohnen. In verschiedenen Regionen Russlands sind bei den Angriffen Zivilisten getötet worden. In Wohngebieten in der südlichen Region Rostow etwa seien 5 Menschen getötet worden. Bei russischen Angriffen in der Ukraine sind ebenfalls mehrere Zivilistinnen und Zivilisten ums Leben gekommen. In verschiedenen Regionen des Landes. In der Hauptstadt Kiew wurde auch ein bekannter Buchmarkt zerstört. Zu 2 Kurzmeldungen. US-Präsident Donald Trump hat seine Unzufriedenheit über die gemeinsamen Militärmanöver mit Südkorea ausgedrückt. Auf seinem sozialen Netzwerk schrieb Trump, er habe Verteidigungsminister Pete Hegseth angewiesen, die gemeinsamen Militärübungen, welche die USA viel Geld kosteten, drastisch zu reduzieren. Diese sendeten außerdem ein unangemessenes und feindliches Signal an Nordkorea. Und in der italienischen Stadt Messina auf Sizilien haben Unbekannte 4 Kunstwerke aus einem Museum gestohlen. Die Werke des Renaissance-Malers Antonello da Messina haben laut Medienberichten einen Wert von Dutzenden Millionen Franken. Die Museumsdirektorin sprach von einem großen Verlust für das Museum, die Stadt Messina und die ganze Kunstwelt. Dann zum Fußball. In der ersten Runde des Schweizer Cups haben sich auch am Sonntag alle Super League-Clubs gegen ihre unterklassigen Gegner durchgesetzt. Titelverteidiger St. Gallen mit 3:0 gegen Thalwil. Luzern besiegte Bourges mit 3:0. Sitten gewann gegen Kerzers 6:1. Thun schlug Saxonspor 6:0. Und Lugano besiegte Vedeggio mit 10:1. Bleibt der Blick aufs Wetter. Bei wechselnder Bewölkung gibt es stellenweise kräftige Regengüsse und Gewitter. Im Norden erreichen die Temperaturen noch 22 bis 26, im Süden gibt es knapp 30 Grad. Das waren Nachrichten von Radio SRF, verantwortlich Konrad Muschk.
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3: Politiker, die beichten. Diebe, die alte Uhren klauen. Und Schweizer Feuerwehrleute, die in Frankreich aushelfen. Der Sommer 2026 hat es im Tessin und auch in der Westschweiz in sich.
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3: Das ist die erste Folge, die Woche in den Schweizer Sprachregionen nach den Sommerferien. Und es gibt viel zu besprechen, denn es ist viel los gewesen. Und das machen wir heute mit Eva Hirschi. Sie ist freie Journalistin in der Westschweiz. Bonjour, Eva Hirschi.
8: Bonjour à tous et à tous.
3: Und wir sprechen auch mit Ivan Santoro, Tessin-Korrespondent von Radio SRF. Buongiorno, Ivan Santoro.
9: Buongiorno a tutti.
3: Und mein Name ist Peter Hanselmann. Grüezi miteinander. Ja, Ivan Santoro, beginnen wir mit Ihnen. Im Tessin ist diesen Sommer viel passiert. Als Journalist im Tessin hatten Sie wohl keine Sommerferien.
9: Ja, man kann sagen, das Timing war diesbezüglich perfekt. Ich hatte Ferien Ende Mai und war dann anfangs Juni zurück und schon bald begann dann diese Affäre Claudio Zali ins Rollen. Und am 29. Juli, so praktisch auf dem Höhepunkt der saure Gurkenzeit, kündigte Zali den Rücktritt an und das war dann eigentlich auch schon der Wahlkampfauftakt. Wir wissen es vielleicht, im Frühling 2027 wird im Tessin gewählt und das hat nun auch einige spannende Nachwehen. Eine davon ist sicher auch, dass sich andere Tessiner Politiker gezwungen sahen, ihre Verfehlungen öffentlich zu machen, so quasi zu beichten.
3: Ja, auf die beichtenden Politiker, und ich glaube, wir können da von Politiker sprechen und müssen nicht extra auch PolitikerInnen erwähnen, kommen wir später zu reden. Gern würde ich erst bei Staatsrat Claudio Zali von der Lega bleiben. Zali ist eine prägende Figur in der Tessiner Politik. Er ist Lega-Politiker und er ist noch Mitglied in der Tessiner Regierung. Sie haben es gesagt, Zali hat seinen Rücktritt angekündigt. Und für alle, die jetzt im Sommer weg waren, die nicht durch News-Apps gescrollt haben und auch kein Radio gehört haben, Ivan Santoro, warum ist Claudio Zali zurückgetreten?
9: Ja, es sind eigentlich drei Affären, die ihm zum Verhängnis wurden. Zum einen wurde eine Strafuntersuchung gegen ihn eingeleitet wegen möglichen Amtsmissbrauchs und versuchter Nötigung. Er hatte sich nämlich in ein Verfahren eingemischt, weil der minderjährige Sohn einer Bekannten von Zali sich in Untersuchungshaft befand. Zali leitet notabene Justiz und Polizei. Zum anderen wurde ein heimlich aufgezeichneter Telefonmitschnitt veröffentlicht, in dem zu hören war, wie Zali einer Bekannten riet, eine Stalkerin zu verprügeln. Er habe dies auch getan. Und dann noch die dritte Episode. Claudio Zali hatte sich persönlich wiederum für eine Bekannte eingesetzt, welche bei einer Bewerbung beim Kanton nicht eingestellt wurde. Er hatte daraufhin den entsprechenden Stellen mitgeteilt, dass man bitte diese Frau, eben seine Bekannte, einstellen soll und stattdessen halt einen Grenzgänger entlassen. Zuerst gab Claudio Zali wegen der Strafuntersuchung nur die Justiz und die Polizei vorübergehend ab, aber die Rücktrittsforderungen, die wurden immer lauter und zwar vor allem wegen diesem heimlich aufgezeichneten Telefongespräch mit dem Gewaltaufruf von Zali gegen eine Frau, sodass dann der Lega-Regierungsrat Ende Juli auf Ende September seinen Rücktritt angekündigt hatte.
3: Ja, und jetzt hat ja Zalis Rücktritt ziemlich einschneidende Folgen für seine Partei, für die Lega dei Ticinese.
9: Genau, denn die Lega verliert mit dem Rücktritt von Zali einer ihrer beiden Staatsratssitze, also Regierungsratssitze, und zwar an die SVP. Denn im Tessin wird auch die Regierung im Proporz gewählt. Also es gibt eine fünfköpfige Liste für den fünfköpfigen Regierungsrat. Und wenn eben jemand zurücktritt, dann rückt einfach der Nächste auf dieser Liste nach. Wir kennen das sonst von Parlament, also von der Legislative. Die Lega hat mit der SVP zusammen eine Liste gemacht im 2023 und deshalb rückt jetzt mit Piero Marchesi ein SVPler nach. Dieser ist also dank dem Rücktritt von Zali ab Oktober erstmals überhaupt in der Tessiner Regierung vertreten. Und das dürfte natürlich Zali gar nicht gefallen, denn er und die SVP, die können es gar nicht miteinander. Ja, Zali ist eigentlich auch der Hauptgrund, weshalb die SVP schon vorher, vor all diesen Affären, eine gemeinsame Liste mit der Lega für die Wahlen ausgeschlossen hat. Und Zali machte auch nie einen Hehl aus seiner Abneigung gegen den eigentlichen Bündnispartner, die SVP. In einem Interview sagte er einmal, er fühle sich den Grünen näher als der SVP. Und im letzten Winter kanzelte Zali im Parlament die SVP regelrecht ab, und zwar mit diesen Worten. Wir hören da mal rein.
10: Lasciatevelo dire, e mi dispiace che ci siano solo le signore a sentirlo. Siete nulli, va bene? Siete nulli. E riferitelo ai vostri colleghi.
9: Es ging da um einen Einwand der SVP gegen ein Geschäft von Zali und er beschimpfte die SVP-Fraktion eben mit den Worten, wir haben es gehört, er müsse es sagen und es täte ihm leid, dass jetzt nur die Frauen das hören würden. Die männlichen SVP-Vertreter waren anscheinend nicht im Saal. Er sagte, ihr seid Nullen, sagt das euren Kollegen weiter.
3: Und was bedeutet dieser Bruch jetzt in der Tessiner Rechten für die Lega?
9: Keine Listenverbindung, das bedeutet, Lega und SVP gehen getrennt in die kantonalen Wahlen. Also man muss präzisieren, vielleicht keine gemeinsame Liste. Ab Oktober heißt es 5 Sitze in der Tessiner Regierung, 5 Parteienvertreter. Die Lega hat also sicher nur noch einen Sitz in der Regierung, aber es ist nicht mal ganz sicher, dass sie diesen im April dann verteidigen kann, auch wenn sie mit ihrem beliebten Regierungsrat Norman Gobbi wieder antritt. Denn die Lega verliert seit etwa 10 Jahren deutlich Wählerinnen und Wähler an die SVP und gut möglich, dass diese eben die Lega überholt und sich dann ihren Regierungssitz sichern kann. Die Lega aber eben nicht. Chancen bestehen aber auch, dass die FDP, die größte Partei im Kanton Tessin, wieder einen zweiten Regierungssitz holt und auch nicht ganz ausgeschlossen ist, dass sogar die Linke einen zweiten Sitz holen könnte. Vor allem sollte die grüne Nationalrätin Greta Gysin antreten. Die ist sehr populär und sehr bekannt. Aber man muss schon sagen, das wäre eine riesige Sensation, wenn die Linke im erzbürgerlichen Kanton Tessin hier einen zweiten Sitz gewinnen würde. Das Ganze zeigt einfach, es dürfte wohl einer der spannendsten Regierungsratswahlkämpfe in der Geschichte des Kantons Tessin werden. Und eigentlich nicht nur da, sondern auch, wenn man die ganze Schweiz ansieht, bei den nächsten Kantonsratswahlen wird das sehr spannend werden hier im Süden.
3: Claudia Zali hat diesen Sommer also ein ziemliches Politbeben ausgelöst im Tessin, sorgt dafür, dass die Regierungsratswahlen, die Stadtratswahlen im Tessin spannend werden. Da ist ziemlich was los gewesen. Und irgendwie scheint es, dass die Fehler, die Zali gemacht hat und die dafür gesorgt haben, dass er eben zurückgetreten ist, dass die auch auf andere Politiker abgefärbt haben, die, Sie haben es gesagt, jetzt ihre Fehler beichten. Oder Ivan Santoro, sehe ich das falsch?
9: Nein, ich glaube wirklich nicht, dass es ein Zufall ist, dass der Tessiner SP-Co-Präsident Fabrizio Sirica sich diesen Sommer über soziale Medien als Raser geoutet hatte. Er wurde nämlich auf einer Passfahrt mit seinem TÜV im Kanton Uri im Tempo 50-Bereich mit 104 km/h geblitzt. Und er sagte dazu...
11: Ci tengo a contestualizzare questa velocità non perché io non mi assuma completamente la cazzata che ho fatto, l'errore che ho commesso, ma non per scaricare responsabilità, ma per contestualizzare, perché 50 all'ora può voler dire centro abitato con la scuola, non era così.
9: Ja, er sagte quasi, es war ein Riesenquatsch, den er da gemacht hat. Und er wolle aber dadurch doch dazu führen, nicht um sich zu entschuldigen für diese Dummheit, die er gemacht habe, aber das war nicht in einer Zone, wo die Schule war und so, es war einfach in der 50er-Zone. Das hat er dann so ein bisschen noch als Entschuldigung dazu gesagt. Und auch Lega-Politiker Andrea Cenci gestand vor ein paar Wochen über die sozialen Medien einen Selbstunfall mit seinem Roller. Er war dabei alkoholisiert.
3: Kann man denn im Tessin als Politiker einfach beichten, wenn man mit dem TÜV rast oder auch angetrunken einen Unfall mit dem Roller baut und dann vergibt und vergisst das Tessiner Stimmvolk?
9: Ja, es ist schon ein bisschen so, solche Verkehrsdelikte, die werden schon vielfach hier noch als ein bisschen ein Kavaliersdelikt angesehen. Wir erinnern uns, der ehemalige CVP-Ständerat und mittlerweile Mitte-Stadtrat von Lugano, Filippo Lombardi, dem wurde mehrfach der Fahrausweis entzogen. Er wurde sogar erwischt, als er angetrunken und ohne Führerausweis unterwegs war. Und das Wahlvolk hat ihn immer wieder verziehen, hat ihn immer wieder bestätigt. Er wurde dann ganz am Schluss nicht mehr gewählt, aber aus anderen Gründen. Nun, beim jetzigen SP-Verkehrssünder Sirica ist es ein bisschen anders. Er verzichtet zwar auf eine mögliche Kandidatur als Regierungsrat, will aber weiterhin Co-Präsident bleiben und auch wieder für das Tessiner Parlament kandidieren. Zum einen erfährt er Solidarität, so aus der linken Szene eher. In einem offenen Brief wird sogar aufgerufen, man solle ihn trotzdem als Regierungsratskandidaten nominieren. Zum anderen gibt es aber auch viele böse Kommentare in den sozialen Medien. Sie sagen, er sei ein SPler, die SP, die kämpfe für härtere Strafen bei Rasern und das nun sei ein quasi ein bisschen wie Doppelmoral, dass man dann selbst so rast. Also man kann sagen, wenn man solche Delikte als Politiker beichtet im katholischen Tessin, dann wird einem vergeben, wenn man aber Wasser predigt und Wein trinkt, um beim Religiösen zu bleiben, dann hat man dann doch eher Mühe.
3: Vor den Wahlen und vielleicht auch wegen Claudio Zali beichten also Tessiner Politiker ihre Verkehrssünden. Claudio Zali ist ja immer mal wieder Thema gewesen hier bei uns in der Woche in den Schweizer Sprachregionen. Eine andere Politikerin, die immer wieder Thema ist, ist die Waadtländer Staatsrätin Valerie Dietli. Und auch von ihr hat es Neues gegeben diesen Sommer. Eva Hirschi, bevor wir aber über Valerie Dietli sprechen, wie waren Ihre Sommerferien?
12: Ich kann sagen, der Sommer von mir und von Valerie Dietli war sehr ähnlich, nämlich heiß, heiß, heiß. Bei ihr auch politisch, bei mir nur, was das Wetter angeht. Neben dem Kanton Tessin verzeichnet nämlich der Kanton Waadt dieses Jahr die meisten Tropennächte, also Nächte, in denen das Thermometer nicht unter 20 Grad fällt. Politisch heiß wurde es dann auch noch. Letzte Woche hat Valerie Dietli ein Gutachten präsentiert, das quasi, wenn ich bei diesem Bild bleiben darf, das Feuer im Waadtländer Staatsrat wieder angezündet hat.
3: Ja, und über dieses Gutachten sprechen wir jetzt. Eva Hirschi, eben dieses Gutachten, das Sie angesprochen haben, um was für ein Gutachten handelt es sich da?
12: Valerie Dietli hat ein Rechtsgutachten in Auftrag gegeben zum Mailand-Bericht. Sie erinnern sich, das ist dieser Bericht, der zum Schluss kam, Dietli habe einem Kommissionspräsidenten 10.000 Franken aus der öffentlichen Hand bezahlt, damit dieser im Gegenzug auf eine Strafanzeige verzichte. Im Gutachten, das Dietli nun in Auftrag gegeben hatte, haben zwei Rechtsprofessoren das Vorgehen der Waadtländer Regierung untersucht. Und sie sind zum Schluss gekommen, Dietlis Recht auf Anhörung wurde schwerwiegend verletzt. Auch die Fristen seien zu kurz gewesen und die Regierungsrätin sei in ihrer Menschenwürde verletzt worden.
3: Und wie kommt dieser Bericht jetzt im Kanton Waadt an?
12: Bei den anderen Mitgliedern des Regierungsrats kommt dieses Gutachten natürlich gar nicht gut an. Sie haben kurz danach ein Kommuniqué verschickt, worin sie diese Ergebnisse bestreiten. Dabei stützen sie sich auch auf einen Bericht, und zwar auf eine interne rechtliche Analyse. Es ist nicht ganz klar, was Dietli mit diesem Gutachten bezwecken wollte. Wollte sie sich als Opfer darstellen? Wollte sie Gerechtigkeit herstellen? Gegenüber Westschweizer Medien sagte sie auf jeden Fall, sie habe sehr gelitten in dieser Zeit und sich ungerecht behandelt gefühlt. Es tue ihr gut zu sehen, dass gemäss dem Gutachten tatsächlich einiges schiefgelaufen war.
3: Eva Hirsch, in der Westschweiz hat diese Woche aber nicht nur Valerie Dietli für Schlagzeilen gesorgt, sondern auch Uhren. Ja, besser gesagt, eigentlich nicht die Uhren selbst, sondern Uhrendiebe. Was ist da genau passiert?
12: In Le Locle im Kanton Neuenburg haben am Sonntagmorgen kurz nach 6 Uhr 4 schwarz gekleidete und vermummte Täter eine Eingangstür am Uhrenmuseum aufgebrochen. In 2 Sälen des Museums zerschlugen sie Glasabdeckungen und stahlen mehrere historische Pendeluhren, daneben auch einige Gedenkmünzen und einen antiken Vogelkäfig. Das erzählte mir der Staatsanwalt Nicolas Aubert. Hier hören wir ihn beim Fernsehsender Canal Alpha, denen er auch ein Interview gegeben hat.
13: Alors, il y a eu une ouverture par effraction d'une porte du musée. Et puis après, il y a eu d'autres portes qui ont été aussi forcées avant de pénétrer dans des salles où il y a eu des vitrines qui ont été brisées pour prendre le matériel.
12: Die ganze Aktion dauerte weniger als 5 Minuten. Der durch den Alarm ausgelöste Polizeieinsatz kam zu spät.
3: Sie haben jetzt gesagt, gestohlen worden sind Pendeluhren. Wie wertvoll sind diese Uhren, die da gestohlen worden sind?
12: Es handelt sich um historische Pendeluhren. Der Kanton Neuenburg ist ja sehr bekannt für seine großen Pendeluhren, die früher auch in manchen Deutschschweizer Wohnzimmern standen. Der materielle Wert ist nicht wahnsinnig hoch. Der Staatsanwalt ging beim gesamten Diebesgut von einem Wert von mehreren tausend Franken aus. Doch für den Kanton Neuenburg, der stolz auf sein historisches Vermächtnis der Uhrenindustrie ist, ist dieser Diebstahl ein herber Verlust. Die Staatsanwaltschaft hat nun eine Untersuchung eröffnet.
3: Pendeluhren sind Uhren, die man aufziehen muss, oder? Und die dann so ein Pendel haben, das unten im Sekundentakt hin und her schwingt, damit sie laufen. Kann denn eigentlich die Staatsanwaltschaft schon was zu den Tätern sagen, die da eingebrochen sind und diese Uhren gestohlen haben?
12: Man weiß nur, dass es sich um vier Männer handelt, die mit einem Auto mit französischem Kennzeichen in Richtung Grenze geflohen sind. Der Staatsanwalt geht aber davon aus, dass es sich um eine organisierte Bande handelt.
13: Alors le modus operandi laisse penser que ce n'était en tout cas pas leur premier cambriolage. Il y a une certaine habitude, une certaine habileté dans l'opération. Après, pour le reste, à ce stade de l'enquête, on peut rien en déduire.
12: Er sagt, an der angewendeten Methode könne man sehen, dass die Täter das nicht zum ersten Mal gemacht hätten. Sie seien sehr geschickt vorgegangen. Mehr könne er aber auch nicht sagen. Das werde dann die Untersuchung zeigen.
3: Also eben die Staatsanwaltschaft hat gesagt, das Vorgehen habe eine gewisse Routine. Kommen denn Einbrüche und Diebstähle in der Westschweiz in Museen häufiger vor?
12: Erst im November gab es einen spektakulären Einbruch, und zwar im Römischen Museum in Vidi-Lausanne. Dort haben sich zwei Personen als belgische Touristen ausgegeben, ein Billett gekauft und sich die Ausstellung angeschaut. Dann aber haben sie den Wachtmann überwältigt, gefesselt, brachen eine gesicherte Vitrine auf und haben einen wertvollen Münzschatz gestohlen, einen der bedeutendsten archäologischen Funde der Schweiz. In der Westschweiz sind solche Fälle sonst aber eher selten. Es kommt alle paar Jahre vor, dass in ein Museum eingebrochen wird, aber nicht viel mehr. Anders sieht es inzwischen aber in Frankreich aus. Für den größten Medienrummel sorgte dort natürlich der Einbruch im Louvre in Paris vom letzten Oktober. Seither ist es im Nachbarland zu vielen weiteren Einbrüchen in Museen gekommen, sowohl in verschiedenen Städten als auch auf dem Land.
3: Sie haben gerade den Einbruch in den Louvre in Paris im letzten Herbst angesprochen. Das war ein spektakulärer Museumseinbruch. In eins der berühmtesten Museen der Welt hat man dann jetzt in der Westschweiz Angst, dass diese Einbruchswelle, die Sie auch erwähnt haben, aus Frankreich nun in die Schweiz rüberschwappt.
12: Ich habe mit mehreren Personen von Westschweizer Museen gesprochen und ja, diese Befürchtung gibt es durchaus, nicht zuletzt eben wegen dieser zwei Fälle in Lausanne und in Le Locle. In Lausanne hat die Stadt ein Audit erstellt zur Sicherheit. In Neuenburg ist die Kantonspolizei mit den Museen in Kontakt und macht Präventionsarbeit zum Thema Sicherheit. Aber ganz so einfach ist es nicht. Die Alarmanlage in Le Locle hatte ja funktioniert, nur waren die Täter extrem schnell. In Lausanne kamen die Diebe am helllichten Tag als normale Gäste ins Museum. Und was man auch nicht vergessen darf, in der Schweiz gibt es viele kleine Museen, die häufig nicht in extra dafür konzipierten Gebäuden untergebracht sind, sondern in historischen Häusern. Und die sind natürlich viel schwieriger zu sichern. Was mir die Vertreter der Museen aber auch gesagt haben, es gibt kein Nullrisiko. Ein Museum ist keine Bank und die Mission eines Museums sei es, die Kulturgüter der Öffentlichkeit zugänglich zu machen und nicht sie in irgendwelche Safes zu stecken.
3: Ivan Santoro, was ich Sie noch fragen wollte, wir hier in der Deutschschweiz, wir ächzen ja unter der Hitze in diesem Sommer und wir leiden unter der Trockenheit. Wie ist das eigentlich für Sie im Tessin?
9: Ja, ich muss sagen, es ist noch unerträglicher als in der Deutschschweiz. Und Eva hat es bereits angesprochen. Das große Problem hier sind die Tropennächte. Also es kühlt nicht mehr ab. Und jetzt wurden neue Rekorde veröffentlicht in Locarno. Und Lugano hat man bereits über 50 Tropennächte gemessen. Und es ist noch nicht vorbei. Und da reden wir nicht von Nächten so von 20 Grad, sondern von Nächten von 25, gar 26 Grad. Also es wird nie kühler als 25, 26 Grad. Also an Abkühlung und Erholung war jetzt im Juli und August hier wirklich nicht zu denken. Also ich kann mich nicht erinnern, dass ich mal wieder eine kühle Nacht erlebt habe.
3: Und wie sieht es im Tessin mit der Trockenheit aus?
9: Auch hier ist es natürlich sehr trocken, allerdings ein bisschen weniger prekär als in vielen anderen Teilen der Schweiz, weil es hier im Frühling sehr viel geregnet hat. Aber trotzdem, jetzt wird es langsam immer schwieriger. Erste Gemeinden haben auch bereits Vorschriften erlassen, wann und wie viel Wasser man nur noch gebrauchen kann. Und noch trockener ist es in Norditalien. Und deshalb hat die Tessiner Regierung jetzt dem Hilferuf Italiens Folge geleistet und lässt nun mehr Wasser aus dem Lugarner See, der dann via Lago Maggiore nach Italien fließt, und dort wird das dann von der Landwirtschaft verbraucht, das Wasser, das diese dringend benötigen. Es geht allerdings dabei nur um wenige Kubikmeter, das muss man schon sagen. Also Kritiker sagen, dass jetzt diese Maßnahme mit dem Luganosee ein Tropfen auf die verdorrten italienischen Reisfelder sei. Das bringe nicht viel, aber es geht hier eher um die Geste. Noch im Juli hat nämlich die Tessiner Regierung ein Gesuch des Piemonts abgelehnt. Man wollte mehr Wasser aus dem Lago Maggiore freimachen. Nun aber also diese Geste mit dem Lago di Lugano. Der Meerabfluss aus dem Lago di Lugano übrigens, der gilt jetzt noch eine Woche. Dann schaut man weiter und hoffen wir nun mal, dass nun die lang ersehnten Regenfälle wirklich eintreffen werden in den nächsten Tagen.
3: Und Eva Hirschi, Sie haben es auch angetönt, eingangs der Sendung, die Hitze und die Trockenheit, die hat die Westschweiz fest im Griff. Wie haben Sie den Sommer bisher erlebt?
12: Ja, die ganze Jurakette war oder ist von der Hitzewelle betroffen. Man nennt sie hier Canicule. Also wirklich von Basel bis nach Genf war die Wetterkarte tiefrot eingefärbt, teilweise auch das Wallis. Und die Trockenheit ist ebenfalls ein großes Problem. Einige Älpler haben die Kühe bereits jetzt ins Tal gebracht, weil es in den Bergen schlicht zu wenig Wasser gab für die Kühe. Im Kanton Freiburg ist sogar die Armee angerückt. Mit Super Pumas, also Helikoptern, haben sie Wasser auf die Alp gebracht, damit die Kühe nicht verdursten.
3: Was mir diesen Sommer ja noch aufgefallen ist, eine Meldung aus der Westschweiz, dass Westschweizer Feuerwehrleute nach Frankreich gereist sind, um dort ihren Kolleginnen und Kollegen bei den Waldbränden in Bordeaux zu helfen, die Brände unter Kontrolle zu bringen. Wie kommt das eigentlich in der Westschweiz an, dass Westschweizer Feuerwehrleute in Frankreich aushelfen?
12: Ja, die Westschweiz ist sehr stolz darauf. Die Genfer Berufsfeuerwehr hat zusammen mit ihren Kollegen in Neuenburg und in der Waadt Frankreich selber Hilfe angeboten im Kampf gegen die Waldbrände. Mehrere Personen aus der Berufs- und aus der Freiwilligen Feuerwehr sind dann mit Schweizer Löschfahrzeugen nach Bordeaux gefahren und haben dort mitgeholfen. Es besteht nämlich bereits eine enge Zusammenarbeit zwischen den drei Kantonen und dem Nachbarland, insbesondere in der Ausbildung. So können unter anderem Schweizer Offiziere und Feuerwehrkader spezialisierte Schulen im Nachbarland besuchen. Frankreich gilt als eines der führenden Länder in der Brandbekämpfung, und Ziel dieser Kooperation ist unter anderem eine Vereinheitlichung der Einsatzmethoden, sodass die Feuerwehrleute eben an verschiedenen Orten einsetzbar sind. Der Bund schickte dann auch noch Fachkräfte nach Frankreich, aber in der Westschweiz war man dann doch auch stolz, dass man schneller reagiert hatte.
3: Die Westschweiz hilft Frankreich mit Feuerwehrleuten aus, und das Tessin hilft Italien mit Wasser aus. Damit sind wir für diese Woche am Ende der Sendung «Die Woche in den Schweizer Sprachregionen». Merci beaucoup et au revoir. Eva Hirschi, freie Journalistin in der Westschweiz.
12: Merci beaucoup et au revoir.
3: Und grazie mille e arrivederci, Tessin-Korrespondent Ivan Santoro.
9: Arrivederci e alla prossima.
3: Am Mikrofon verabschiedet sich Peter Hanselmann. Danke vielmals fürs Zuhören.

0: Die Nachrichten von SRF um 12:30 mit Konrad Muschk und folgenden Themen. Gemeinsame Front. Mehrere muslimisch geprägte Länder kritisieren Israels Regierungschef, weil der den US-Friedensplan für Gaza ablehnt. Und außer Kontrolle. Noch immer lodern in mehreren europäischen Ländern Waldbrände. Das Wetter wechselnd bewölkt und stellenweise kräftige Schauer und Gewitter. Im Norden um 24, im Süden bis 30 Grad. Wie geht's weiter mit dem Friedensplan von US-Präsident Donald Trump für den Gazastreifen? Israel hat ihn abgelehnt, sehr zum Ärger mehrerer arabischer Staaten. Gleichzeitig ist US-Unterhändler Jared Kushner zu Gesprächen in den Nahen Osten gereist. Einzelheiten hat Jan von Tobel.
1: Mehrere arabische und muslimisch geprägte Länder kritisieren Israel, weil es den Gaza-Friedensplan ablehnt. In einer gemeinsamen Erklärung verurteilen unter anderem die Vereinigten Arabischen Emirate, Katar, die Türkei und Saudi-Arabien die Position des israelischen Premierministers Benjamin Netanyahu. Netanyahu hatte den Friedensplan vor einer Woche offiziell abgelehnt und erklärt, die israelische Armee werde nicht aus dem Gazastreifen abgezogen, solange die Hamas nicht vollständig entwaffnet sei. In der gemeinsamen Erklärung heißt es nun, die Ablehnung bestätige, dass Israel den Friedensprozess im Gazastreifen behindere. Zurzeit ist der Schwiegersohn von US-Präsident Donald Trump, Jared Kushner, im Nahen Osten, um über die Zukunft des Gazastreifens zu verhandeln. Er hat sich mit Vertretern der Vermittlerstaaten Ägypten, Katar und der Türkei getroffen. Laut verschiedenen Nachrichtenagenturen saß teilweise auch die radikal-islamistische Hamas mit am Tisch. Als nächstes soll sich der US-Unterhändler Kushner dann mit dem israelischen Regierungschef Benjamin Netanyahu treffen.
0: In mehreren europäischen Ländern wüten Waldbrände. Auf der griechischen Insel Salamis in der Nähe von Athen sind mindestens 2 Menschen ums Leben gekommen. 8 weitere seien verletzt worden, melden die Behörden. Auch andernorts in Griechenland kämpft die Feuerwehr mit Waldbränden. Seit Samstagmittag seien 34 neue Brände ausgebrochen. Im Osten von Belgien, nahe der Grenze zu Deutschland, brennt es weiter. Die Situation sei noch immer nicht unter Kontrolle, sagen die Einsatzkräfte. Sie sprechen vom größten Brand in der Geschichte des Landes. In Belgien sind 2 Ortschaften evakuiert worden. Und auch für Teile der deutschen Stadt Monschau haben die Behörden am späten Abend eine Evakuierung angeordnet. Auch in Spanien bleibt die Waldbrandgefahr hoch. In der nordostspanischen Region Aragon ist ein Soldat bei der Bekämpfung eines Waldbrands ums Leben gekommen. Gegenseitige Angriffe zwischen der Ukraine und Russland haben auf beiden Seiten mehrere zivile Todesopfer gefordert. Gemäß der Nachrichtenagentur AFP liegt die Zahl der Toten auf beiden Seiten bei 19. Laut den russischen Behörden hat die Ukraine Ziele in der russischen Hauptstadt Moskau ins Visier genommen. Es sei einer der größten ukrainischen Angriffe gewesen, mit Hunderten von Drohnen. In verschiedenen Regionen Russlands sind bei den Angriffen Zivilpersonen getötet worden. In Wohngebieten in der südlichen Region Rostow etwa seien 5 Menschen getötet worden. Bei russischen Angriffen in der Ukraine sind ebenfalls mehrere Zivilistinnen und Zivilisten ums Leben gekommen in verschiedenen Regionen des Landes. In der Hauptstadt Kiew wurde auch ein bekannter Buchmarkt zerstört. Zu 2 Kurzmeldungen. US-Präsident Donald Trump hat seine Unzufriedenheit über die gemeinsamen Militärmanöver mit Südkorea ausgedrückt. Auf seinem sozialen Netzwerk schrieb Trump, er habe Verteidigungsminister Pete Hegseth angewiesen, die gemeinsamen Militärübungen, welche die USA viel Geld kosteten, drastisch zu reduzieren. Diese sendeten außerdem ein unangemessenes und feindliches Signal an Nordkorea. In der italienischen Stadt Messina auf Sizilien haben Unbekannte 4 Kunstwerke aus einem Museum gestohlen. Die Werke des Renaissance-Malers Antonello da Messina haben laut Medienberichten einen Wert von Dutzenden Millionen Franken. Die Museumsdirektorin sprach von einem großen Verlust für das Museum, die Stadt Messina und die ganze Kunstwelt. Dann zum Fußball. In der ersten Runde des Schweizer Cups haben sich auch am Sonntag alle Super League-Clubs gegen ihre unterklassigen Gegner durchgesetzt. Titelverteidiger St. Gallen mit 3:0 gegen Thalwil. Luzern besiegte Bourges mit 3:0, Sitten gewann gegen Kerzers 6:1, Thun schlug Saxonspor 6:0 und Lugano besiegte Vedeggio mit 10:1. Das Wetter. Bei wechselnder Bewölkung gibt es stellenweise kräftige Regengüsse und Gewitter. Im Norden erreichen die Temperaturen noch 22 bis 26 Grad. Im Süden gibt es knapp 30 Grad. Das waren Nachrichten von Radio SRF, verantwortlich Konrad Muschk.
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3: Hallo im Wochenendprogramm von SRF 4 News. Ja, Forscherinnen, denen die Tränen kommen. Oder Viren, die mit künstlicher Intelligenz hergestellt werden können. Oder auch Dinos, zu deren Aussterben man jetzt noch ein bisschen mehr weiß. All diese Themen haben die Wissenschaft und auch uns diese Woche beschäftigt. Wir blicken jetzt auf sie zurück. Mein Name ist Susan Stöcke. Wenn man durchs Quartier, den Park oder vielleicht auch den eigenen Garten läuft, fällt es auf. Viele Bäume lassen ihre trockenen Blätter runterhängen. Sie leiden aktuell massiv unter der Trockenheit. Nach mehreren Hitzewellen, Rekordtemperaturen und 2 Monaten fast ohne Regen sind die Bäume respektive der Schweizer Wald schon jetzt Anfang August zum Teil gelb oder sogar braun. Viele Bäume werden sich nicht mehr erholen, das ist klar. Noch nie sind so viele Buchen gestorben wie dieses Jahr. Wie grundlegend die Klimaveränderung den Schweizer Wald verändert, zeigt die Reportage von Wissenschaftsredaktor Christian von Burg.
4: Wir sind im Hartwald nahe Basel unterwegs mit Sabine Braun. Seit 42 Jahren untersucht die Forscherin im Auftrag verschiedener Kantone den Zustand des Waldes. Der Hitzesommer 2018 hatte hier heftige Spuren hinterlassen. Aber jetzt sei es noch krasser.
5: Der Sommer ist absolut extrem. Und wir haben gedacht, nach dem Sommer 18, das ist jetzt ein neues Level, aber das ist jetzt noch ein Level mehr.
4: Braun findet die Veränderungen im Wald wissenschaftlich interessant. Aber die Situation geht ihr nahe.
5: Ja, es macht einem Angst.
4: Denn normalerweise ziehen die Buchen bei großer Trockenheit die Nährstoffe aus den Blättern zurück. Die Blätter welken von außen her und fallen ab. Jetzt aber ist es so heiß, dass auch grüne Blätter von der Mitte her braun werden und abfallen.
5: Das ist ein neues Phänomen, das habe ich in meinen 42 Jahren Waldtour beobachtet, noch nie gesehen.
4: Zusammen mit Simon Tresch und anderen Mitarbeitenden des Instituts für angewandte Pflanzenbiologie untersucht Braun in 9 Kantonen 12.000 Bäume. Mit weißer Farbe sind sie gekennzeichnet.
6: 64, kann ich jetzt da schauen, was mit der Art, die haben wir noch nicht aufgenommen.
4: Jeder Baum wird jedes Jahr untersucht. Der zentrale Aspekt dabei ist, wie gesund die Baumkrone aussieht, sagt Tresch.
6: Wenn ich jetzt da hinten schaue, die Buchen dort, die sind Kronenverlichtung 80%, 90%.
4: Die meisten dieser Bäume werden absterben. Denn neue Auswertungen von Braun zeigen, 3/4 der stark geschädigten Bäume sind im Nachgang des Trockenjahres 2018 gestorben. Und der Anteil der stark geschädigten Bäume ist jetzt, im Hitzesommer 26, fast 3-mal größer. Im Hartwald bei Basel ist die Lage außerordentlich, weil der Boden nicht tiefgründig ist und schnell austrocknet. Aber auch im Rest des Mittellandes sei die Buche bedroht.
5: Nicht ganz so stark wie in der Nordwestschweiz, aber man sieht auch im Berner Oberland sind Bäume braun in den Hängen.
4: Für die Waldforscherin ist klar,
5: in der tiefen Lage hat die Buche keine Zukunft.
4: Damit verschwindet mit der Klimaerwärmung unser bisher häufigster Laubbaum. Beim häufigsten Nadelbaum, bei der Fichte oder Rottanne, ist dieselbe Entwicklung schon länger im Gang. Bei der Fichte sieht man die Schäden der Hitze allerdings erst im Folgejahr.
5: Also bei der Fichte ist, wenn der Borkenkäfer angreift, dann ist die Fichte nach ein paar Wochen tot.
4: Die Fichte wurde weit herum abgeschrieben und wird von den Kantonen im Waldmonitoring gar nicht mehr untersucht.
6: Schau mal, da vorne ist noch spannend mit diesen schönen Eichen.

0: nimmt die Zahl der Trockenschäden zu. Die Bäume werden empfindlicher gegen Käferschäden und eine Bakterienkrankheit, die schwärzlichen Schleimfluss am Stamm verursacht. Bei einem Viertel der untersuchten Eichen sehe es aber gut aus, sagt Dresch.
1: Der Zustand hat sich verbessern und die Schleimflussläsionen haben sich verschliessen. Und das gibt durchaus auch Hoffnung für die wichtige Baumart in der Schweiz.
2: Die Wälder leiden also, so viel ist klar, auch wenn es ein bisschen Hoffnung gibt. Und Fakt ist, im Juni und Juli war es in Westeuropa so heiß wie nie zuvor in diesen beiden Sommermonaten. Das zeigen die neuesten Messreihen des Klimawandeldienstes Copernicus. Was heißt das für unsere Klimazukunft? Christian von Burg hat die Einordnung.
0: In Spanien, Frankreich, im Süden Deutschlands und in der Schweiz lagen die Durchschnittstemperaturen im Juni und Juli 2,79 Grad über dem Durchschnitt der letzten gut 30 Jahre. Und es war extrem trocken. Anders sah es im Osten Europas aus. Von Finnland über die Ostukraine bis ins Innere der Türkei war es überdurchschnittlich feucht. Im westlichen Mittelmeer und im Atlantik wiederum kam es zu schweren marinen Hitzewellen. Und in den Ozeanen insgesamt wurden die höchsten je gemessenen Wassertemperaturen an der Meeresoberfläche registriert. Das ist zum Teil auf das Klimaphänomen El Niño zurückzuführen, das sich zurzeit wieder aufbaut und in den kommenden Monaten weiter verstärken wird. Global gesehen ist das Jahr 2026 damit bisher das drittheißeste je gemessene, hinter 24 und 25. Aber es sei durchaus möglich, dass 2026 noch aufhole und zum Rekordjahr werde, sagen verschiedene Klimawissenschaftler und Klimawissenschaftlerinnen. Was heißt all dies für künftige Sommer in der Schweiz? Sind nach diesem Extremsommer wieder gemäßigtere Sommer zu erwarten? Rein statistisch gesehen schon. Doch langfristig wird sich die Erde weiter erhitzen, weil der Ausstoß des Klimagases CO2 durch unser Flugverhalten, unsere Autos und unseren Konsum weltweit gesehen bis heute ansteigt. Zurück zum Wetter und zum Klima. In Europa gibt es eine Zunahme der Hochdrucklagen. Das ist unterdessen wissenschaftlich nachgewiesen. So kann sich die brütende Hitze quasi festsetzen und eine bisher nicht gekannte Trockenheit nach sich ziehen. Wenn die Böden austrocknen, verlieren sie die Fähigkeit zur natürlichen Kühlung. Dürre und Hitze intensivieren sich gegenseitig. Und zusammen mit starken Winden ermöglicht dies die Megafeuer, wie wir sie soeben in Frankreich, Spanien oder Griechenland gesehen haben. Auch bei uns in der Schweiz wird die extreme Trockenheit noch weiter anhalten und starke Auswirkungen haben. Erst lange dauernde Regenschauer können Abhilfe schaffen. Die Modellierungen der Klimawissenschaft zeigen zudem, dass im Extremfall in Zürich in den kommenden Jahren auch Temperaturen bis 44 und in Basel oder Genf bis 45 Grad möglich sein werden. Die diesjährigen Extremtemperaturen sind also nicht das Ende der Fahnenstange,
2: sagt Wissenschaftsredaktor Christian von Burg. Und während viele wegen der Hitze gelitten haben und immer noch leiden, gab es diese Woche aber auch ein Ereignis, das die Menschen mit Freude hat in Richtung Sonne blicken lassen, nämlich die Sonnenfinsternis. Das hat hunderttausende Menschen in Europa zum Staunen gebracht. Die Sonne hat sich auch hier bei uns in der Schweiz deutlich verdunkelt. Sie wurde vom Mond um bis zu 93% abgedeckt. So eine Sonnenfinsternis ist relativ selten und für viele drum ein einzigartiges Erlebnis. Aber aus wissenschaftlicher Sicht ist das schon lange kein Mysterium mehr. Und trotzdem ist eine Sonnenfinsternis nach wie vor ein ganz wichtiger Moment für die Forschung. Warum das so ist, berichtet Angelika Krehn.
3: Wer die Sonne anschauen will, braucht mindestens eine Sonnenfinsternisbrille. So eine setzt sich Sam Krucker von der Fachhochschule Nordwestschweiz auf. Der Sonnenforscher blickt in den Himmel und sieht eine helle, weiße Scheibe.
4: Was wir nicht sehen, ist die Sonnenatmosphäre. Die Sonnenscheibe ist halt so hell, dass die sehr viel schwächere Sonnenatmosphäre darin versinkt. Wenn es jetzt aber eine Sonnenfinsternis gibt, dann bewegt sich ja der Mond über die Sonnenscheibe, deckt sie komplett ab. Und dann hat man die Chance, die viel schwächere Sonnenatmosphäre auch von der Erde aus zu sehen.
3: Die Sonnenatmosphäre umhüllt die Sonne. Nur während einer totalen Sonnenfinsternis sehen wir sie. Rund um die vom Mond verdeckte Scheibe erscheint sie wie eine leuchtende Krone. Sie wird deshalb auch Corona genannt. Und sie ist, was die Forschenden besser verstehen.

0: wollen.
1: Die Sonnenatmosphäre ist zwar sehr dünn, aber sie ist eben auch sehr, sehr heiß. Unsere Sonnenatmosphäre ist mehrere Millionen Grad heiß, die Sonnenscheibe nur 6000. Also ist das ein Riesenunterschied. Das heißt also, die Sonnenatmosphäre muss irgendwie geheizt werden. Und wir wissen jetzt, dass diese Energie, die kommt aus dem Magnetfeld der Sonne.
0: Die Sonne kreiert ständig Magnetfelder. Wenn sie sich neu anordnen, können sie unvorstellbar viel Energie freigeben und dabei sogenannte Sonneneruptionen verursachen.
1: Das Ganze, die ganze Freisetzung der Energie ist sehr impulsiv. Das passiert explosionsartig. Das heißt, überall wird da immer Masse ausgeworfen und Magnetfelder ausgeworfen. Und das füllt dann den Raum zwischen der Sonne und der Erde. Und weil das sich zeitlich sehr schnell ändert, nennen wir das auch das Weltraumwetter.
0: Dem Weltraumwetter sind wir auf der Erde zwar nicht schutzlos ausgeliefert, denn das Magnetfeld der Erde wirkt wie ein Schutzschild. Es blockt die hochenergetischen Teilchen und Magnetfelder, die die Sonne ins Sonnensystem schleudert. Das können wir sogar sehen, in Form von Nordlichtern. Sie entstehen, wenn Sonnenteilchen auf das Erdmagnetfeld treffen. Das ist der schöne Teil des Weltraumwetters. Doch kein Schutz ist perfekt. Das Weltraumwetter kann praktisch jede elektronische Technologie beeinflussen oder gar zerstören. Sei es der Flugverkehr, Stromnetze, Satelliten, GPS oder das Handynetz, unser Alltag.
2: Hello. Hello.
0: Louise Harra ist Sonnenforscherin an der ETH Zürich und lehrt Weltraumwetter.
3: Es kann enorme wirtschaftliche Auswirkungen haben und hat sie bereits. Müssen wir Flugzeuge umleiten, sind das zusätzliche Kosten. Wird das GPS-Signal gestört und Arbeiten unterbrochen, sind das Kosten. Werden Transaktionen gestört, sind das Kosten. Weltraumwetter steht in jedem Land auf der Gefahrenliste, wegen seiner potenziellen Folgen.
0: Klar will man also die Vorgänge des Weltraumwetters besser verstehen, um es besser vorhersagen zu können. Dazu warten Forschende aber nicht mehr nur auf Sonnenfinsternisse. Im Zeitalter der Raumfahrt beobachten Teleskope im All die Korona. Sie machen Aufnahmen im Röntgen- und UV-Bereich. Und sie erzeugen künstliche Sonnenfinsternisse, indem Geräte die helle Sonnenoberfläche abdecken. Der letzte Schrei in der Sonnenforschung ist die Mission Proba 3. Bei der fliegen zwei Satelliten im Parallelflug. Einer deckt die Sonnenoberfläche ab, der andere macht Corona-Aufnahmen. Doch künstliche Sonnenfinsternisse haben Einschränkungen.
3: Natürliche Sonnenfinsternisse sind ein magischer Zufall der Größen. Der Mond deckt die Sonnenoberfläche einfach perfekt ab. So perfekt, dass wir viel tiefer in die Atmosphäre blicken können. Das im Weltraum hinzubekommen, kostet viel Geld.
0: Darum werden am 12. August nicht nur alle Weltraum-, sondern auch die irdischen Sonnenteleskope auf die Sonne gerichtet sein, um Weltraumwetterprognosen zu verbessern.
3: Ein Beispiel sind Vorhersagen, Modellierungen, wie die Corona am 12. August aussehen wird. Das vergleichen wir dann mit der Realität und prüfen so unsere Modelle. Wo haben sie Schwächen? So können wir die Modelle verbessern.
0: Während der Sonnenfinsternis werden auch neue Geräte getestet, die dereinst ins All fliegen sollen, erzählt Sam Krucker. Und Flugzeuge werden in den Himmel steigen, um mit Spezialkameras noch bessere Aufnahmen zu machen und wichtige Daten zu sammeln.
1: Also jede neue Beobachtung ist ein weiteres Mosaiksteinchen, das wir da haben, um dann wirklich auch dorthin zu kommen, dass wir das Ganze verstehen. Also es ist nicht so, dass jetzt das die Antwort wäre auf alle unsere Fragen, aber es bringt uns wieder ein bisschen weiter.
0: Während der Sonnenfinsternis wollen die beiden Forschenden aber vor allem auch eines: das Naturschauspiel genießen.
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5: Und von der Sonne und der Hitze jetzt weg zu einem ganz anderen Thema, das für viele vielversprechend klingt, für andere wiederum eher unheimlich. Einem US-amerikanischen Forschungsteam von der Universität Stanford ist es erstmals gelungen, mit Hilfe einer künstlichen Intelligenz die Bauanleitung für neue, funktionsfähige Viren herzustellen. Das könnte helfen, Infektionen mit gefährlichen Resistenzen zu bekämpfen oder seltene Krankheiten zu heilen. Aber diese neue Technik weckt eben auch Angst vor Missbrauch. Wissenschaftsredaktorin Katrin Kapretz.
6: Die Studie sorgte für Aufsehen.
2: Erstmals ist es Forschenden gelungen, mit Hilfe von künstlicher Intelligenz Baupläne für neuartige, funktionsfähige Viren zu erstellen. Diese Studie zeige, welchen Nutzen KI-Modelle gerade in der Biologie haben können.
6: I think that is the potential. This idea of breaking the code of biological systems.
2: KI könne maßgeblich dabei helfen, den Code der Biologie zu knacken, sagt Bruno Correia. Er forscht als Professor an der EPFL, der ETH in Lausanne, an der Schnittstelle zwischen Biologie und Computerwissenschaften. Den Code der Biologie knacken. Das hieße, die Bauanleitung der Lebewesen zu verstehen. Und das wiederum setzt voraus, dass man die Grammatik, welche für die DNA gilt, verstanden hat. Das würde neue Möglichkeiten eröffnen, um maßgeschneiderte Viren herzustellen, beispielsweise um gefährliche Infektionen oder seltene Krankheiten zu heilen.
6: There is a code that until now has been impossible.
2: Leider verstehe die Wissenschaft diese Grammatik erst in Bruchstücken, so Bruno Correia.
6: But the models learn these things.
2: Die beiden KI-Modelle aus der aktuellen Studie jedoch schienen sie in der Kürze ein gutes Stück umfassender gelernt zu haben und konnten so DNA-Entwürfe für neuartige, funktionsfähige Viren vorlegen. Wobei alle diese neuen Viren noch stark dem Original glichen, das die KI als Vorlage erhalten hatte, relativiert Bruno Correia. Komplett neue Viren könnten die verwendeten KI-Modelle nicht entwerfen. Noch nicht.
6: I don't know what we're going to see in the next years.
2: Die Autoren der aktuellen Studie betonen, dass sie ihren KI-Modellen keine DNA-Daten von Viren vorgelegt haben, die Menschen, andere Tiere oder Pflanzen infizieren können. Sie empfehlen, dass KI-Anwendungen in der Biotechnologie eng begleitet werden sollten, damit daraus keine neuen, für den Menschen gefährliche Viren entstehen können. Darin sieht Bruno Correia den wichtigsten Aspekt der neuen Studie.
6: It starts this conversation of which safeguards should we have?
2: Dass sie die Diskussion anschiebe, welche Kontrolle die Forschung mit KI-Modellen brauche. Langsam tue sich da was, stellt Florian Tramer fest, Computerwissenschaftler und Assistenzprofessor an der ETH Zürich. In der EU gilt seit einigen Jahren die KI-Verordnung, die laufend angepasst wird.
7: In Amerika fängt das jetzt auch an, vor allem mit den Cyberfähigkeiten von neuen KI-Systemen, wie die von OpenAI oder Anthropic, dass da sich der Bund auch ein bisschen einmischt.
2: Und in einem Fall vorübergehend ein Exportverbot erließ. Jedoch.
7: Die Fähigkeiten von diesen Modellen sind auch so schnell immer besser geworden, dass man da oft mit dem Gesetz nicht unbedingt mithalten kann.
2: Gerade im Bereich der biologischen Forschung sieht Florian Tramer aber weitere Ansätze, um Missbrauch möglichst zu verhindern.
7: In der Biologie oder Chemie könnte es einfach stärkere Maßnahmen sein in Laboren, was sie für Designs entwickeln dürfen oder nicht, was für Grundstoffe man zur Verfügung haben kann oder nicht.
2: So gelten für Firmen, die wichtige Laborreagenzien herstellen oder im Auftrag DNA-Sequenzen bauen, bereits heute strenge Auflagen. Universitäten und wissenschaftliche Geldgeber prüfen jede Forschung mit biologischen Organismen und müssen diese bewilligen. Bruno Correia von der EPFL betont, Missbrauch sei immer möglich. Die Diskussion um Gesetze und Vorsichtsmaßnahmen enorm wichtig. Aber
6: I'm not sure if the biggest risk at this point is to reject these tools.
2: Die KI könne der Forschung helfen, Neues über die Biologie, Krankheiten, neue Therapien zu lernen. Dieses Potenzial dürfe man aus Furcht vor Missbrauch nicht ungenutzt lassen.
5: Von den ganz kleinen, also den Viren, jetzt zu den ganz großen, die die Wissenschaft interessieren, den Dinosauriern. Und der Frage, wie sind sie eigentlich genau ausgestorben, damals, vor 66 Millionen Jahren, als dieser gewaltige Meteorit einschlug? Diese Frage ist umstritten in der Wissenschaft. Jetzt aber gibt's dazu eine neue Erkenntnis. Darüber hat Yves Kilcher mit dem freien Wissenschaftsjournalisten Simon Storz gesprochen.
8: Es geht um einen der offenen Streits rund um das Aussterben der Dinosaurier. Der damalige Meteoriteneinschlag, das ist der Teil, der weitgehend unbestritten ist. Da fliegt also ein Asteroid mit einem Durchmesser von 13 Kilometern auf die Erde zu. Der hätte gut die gesamte Stadt Zürich und noch Teile des Zürichsees abgedeckt. Der Brocken braust mit einer Geschwindigkeit von geschätzt 20 Kilometern pro Sekunde. Er hätte also die Strecke zwischen Bern und Basel in weniger als 4 Sekunden zurückgelegt und traf dann schlussendlich im heutigen Mexiko auf die Erde. Und diese Wucht hat natürlich in der unmittelbaren Umgebung des Einschlagkraters, also im heutigen Mittelamerika, totale Verwüstung hinterlassen. Aber es bleibt eben die Frage, warum sind dann die Dinosaurier auch auf anderen Kontinenten gestorben?
9: In der Schule haben wir gelernt, dass sich der Himmel durch den Einschlag des Meteoriten jahrelang verdunkelt hat. Stimmt das also doch gar nicht mehr?
8: Das ist nach wie vor die führende These. Der Einschlag katapultierte enorme Massen an Gestein, Gas und Staub in die Atmosphäre. Und das blieb jahrelang dort oben wie so ein dicker Mantel. Und das wiederum verdunkelte die Erde und Pflanzen konnten keine Photosynthese mehr machen. Sie starben ab. Und damit fehlten vielen Dinosauriern die Nahrung. Nach und nach verschwanden also die meisten Lebewesen der Nahrungskette, eines nach dem anderen. Aber eben, das ist nur eine Theorie, es gibt nämlich noch eine zweite und genau hier setzt die neue Studie an. Die sagt nämlich, dass die Tiere nicht verhungert sind, sondern innerhalb Stunden verbrannt wurden in einer enormen Hitze.
9: Und woher ist diese Hitze damals gekommen?
8: Man muss sich die Erde kurz nach dem Einschlag vorstellen, das war wie im Backofen. Denn die großen Gesteinsbrocken, die durch den Einschlag in die Atmosphäre geschleudert wurden, kamen bereits nach wenigen Stunden wieder herunter. Ja, man kennt das vielleicht von den Bildern von Space Shuttles, die vor der Landung wieder in die Atmosphäre eintreten. Die beginnen zu glühen und das Gleiche passierte beim Gestein. Die Atmosphäre bremste die Brocken ab und erhitzte die Umgebung dabei auf. Das war für Pflanzen und Lebewesen also so, wie wenn über uns ein erdumspannender Grill Hitzepfeile nach unten sendet.
9: Und was haben die Autorinnen und Autoren denn darüber hinaus herausgefunden, was man bislang noch nicht wusste über die Dinosaurier und auch den Meteoriteneinschlag?
8: Sie haben noch genauer angeschaut, wie sich dieses Gemisch aus Gas, Steine und Staub in der Atmosphäre wohl verhalten hat. Und sie kamen zum Schluss, schon in den ersten Stunden nach dem Einschlag bildete sich weit oben eine sehr dicke Staubschicht. Dieser Staub war für die Erde wie ein Deckel für den Spaghetti-Topf oder eben wie wenn man den Grill oben zudeckt. Die Hitze konnte nicht mehr entweichen. Und so argumentieren die Forschenden der Purdue University aus den USA im Fachmagazin, dass die Strahlung auf der gesamten Erde so gewaltig sein musste, dass sich die Pflanzenfauna entzündet hat und Lebewesen direkt verbrannten. Ein Weltbrand sozusagen.
5: Sagt der freie Wissenschaftsjournalist Simon Storz. Und das waren einige Themen, die die Wissenschaftswelt und auch uns diese Woche interessiert haben. Am Mikrofon verabschiedet sich für den Moment Susan Stöckel. Hier geht's gleich weiter mit dem Neuesten aus der Nachrichtenredaktion.

0: Die Nachrichten von SRF um 1 Uhr mit Konrad Muschk. US-Präsident Donald Trump hat seine Unzufriedenheit über die gemeinsamen Militärmanöver mit Südkorea ausgedrückt, zu denen sich die USA vor Jahren verpflichtet hat. Auf seinem sozialen Netzwerk schrieb Trump, er habe Verteidigungsminister Pete Hegseth angewiesen, die gemeinsamen Militärübungen, welche die USA viel Geld kosteten, drastisch zu reduzieren. Diese sendeten ein unangemessenes und feindliches Signal an Nordkorea, das sich als nicht bedrohlich und respektvoll gezeigt habe, schrieb Trump. Zudem betonte er seine gute Beziehungen zum nordkoreanischen Machthaber Kim Jong-un und kritisierte Südkorea dafür, sich nicht am Krieg gegen den Iran zu beteiligen. Heute beginnen die nächsten gemeinsamen US-südkoreanischen Militärmanöver. Die Führung in Nordkorea hatte diese als Vorbereitung auf einen Angriffskrieg bezeichnet und mit Konsequenzen gedroht. Derzeit ist der Schwiegersohn von US-Präsident Donald Trump, Jared Kushner, im Nahen Osten, um über die Zukunft des Gazastreifens zu verhandeln. Er hat sich mit Vertretern der Vermittlerstaaten Ägypten, Katar und Türkei getroffen. Dabei traf er sich in Ägypten auch zu einem zweistündigen Treffen mit dem Chef der islamistischen Hamas, Khalil al-Hayya, wie Nachrichtenagenturen melden. Als nächstes trifft sich Kushner dann mit dem israelischen Regierungschef Benjamin Netanyahu. Gestern hatten mehrere arabische Staaten Israel dafür kritisiert, den US-Friedensplan für Gaza abzulehnen. In mehreren europäischen Ländern wüten weiterhin Waldbrände. Auf der griechischen Insel Salamis, nahe Athen, sind mindestens 2 Menschen ums Leben gekommen. 8 weitere seien verletzt worden, melden die Behörden. Auch andernorts in Griechenland ist die Feuerwehr im Einsatz. Seit Samstagmittag seien 34 neue Brände ausgebrochen. Im Osten von Belgien, nahe der Grenze zu Deutschland, brennt es weiter. Die Situation sei noch immer nicht unter Kontrolle, sagen die Einsatzkräfte. Sie sprechen vom größten Brand in der Geschichte Belgiens. In Belgien sind 2 Ortschaften evakuiert worden. Am späten Abend ordneten auch die Behörden der deutschen Stadt Monschau eine teilweise Evakuierung an. Und auch in Spanien bleibt die Waldbrandgefahr hoch. In der nordöstlichen Region Aragon ist ein Soldat bei der Bekämpfung eines Waldbrands ums Leben gekommen. Der Blick aufs Wetter. Es wird wechselnd bewölkt und stellenweise gibt es kräftige Schauer und Gewitter. Im Norden um 24, im Süden bis 30 Grad. Das waren Nachrichten von Radio SRF. Verantwortlich Konrad Muschk.
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2: Die Hitzewellen, die wir diesen Sommer erleben in der Schweiz, könnten künftig das neue Normal sein. Dann nämlich, wenn es so weitergeht mit dem Klimawandel. Wie sich diese Erwärmung auf die Meeresströmungen auswirken könnte, die besonders wichtig sind für das globale Klima, das soll der neue Weltklimabericht zeigen. Einer der Autoren ist der ETH-Klimatologe Erich Fischer und er ist zu Gast im Tagesgespräch vom Mittwoch.
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4: Wie ist es, wenn man tagtäglich das forscht, was im Moment auch ganz viele Leute beschäftigt? Und wie geht es weiter? Der Erich Fischer ist Klimatologe der ETH Zürich und einer der Hauptautoren des Weltklimaberichts. Erich Fischer, willkommen im Tagesgespräch.
5: Danke für die Einladung.
4: Wenn ihr jetzt Leute trefft im Moment, gibt es da ein anderes Thema als das Wetter?
5: Selten. Es sprechen mich sehr viele Leute auf die jetzige Situation, auf die Bilder, die sie in den Medien sehen, die sie selber unterwegs sehen. Ja. Und die Reaktion ist ungewohnt emotional. Man hat fast das Gefühl, die Leute haben etwas verloren, das ihnen lieb ist. Und man kann sich überlegen, was macht die Schweiz aus? Die weissen Berge, die grünen Wälder und Wiesen, die klaren Bäche. Und die sind jetzt plötzlich grau-schwarze Berge, braune Wälder und Wiesen und Bäche sind zum Teil austrocknet. Und das weckt Emotionen. Das spricht den Urinstinkt vom Konservatismus an. Dass uns eigentlich etwas verloren geht im Moment, das wir sehr gerne haben.
4: Und da müsst ihr dann erklären.
5: Genau, ich probiere das einzuordnen, wir probieren zu zeigen und wir probieren im Prinzip auch ein bisschen auf hinzuweisen. Das entspricht genau dem Extremszenario, wo Klimabericht vor 20, 30 Jahren so beschrieben haben. Rekordlange Trockenperiode, eine Hitzewelle nach der anderen, schon im Mai gestartet. Temperatur-Hitzerekorde einen nach dem anderen gebrochen. Im Prinzip spielt sich der Sommer genau dem Drehbuch nach ab.
4: Also ihr seid nicht erstaunt?
5: Ich bin nicht erstaunt. Das Einzige, was mich erstaunt, ist, wenn Politiker plötzlich sagen, sie mit dem hätten wir nicht rechnen können. Das sei jetzt doch stärker, als sie sich vorstellen können. Im Prinzip sind es genau die Zahlen, die in den alten Berichten sind, die man nachlesen kann. 2011 hat der Bund, die Meteo Schweiz, zusammen mit der ETH Klimaszenarien für die Schweiz geschrieben und dort ist das genau so dargestellt.
4: Aber für euch ist es gleich auch besonders, das jetzt zu sehen. Also eben, ihr habt jetzt immer mit Zahlen fungiert und jetzt plötzlich seht ihr, was das heisst.
5: Das ist richtig. Also Zahlen übersetzen, was es denn wirklich bedeutet, das bewegt natürlich selbst mich. Auch immer, wenn ich in den Bergen unterwegs war und plötzlich sehe, dass ein Fletschhorn oder Silberhorn nicht mehr so weiss ist, wie es früher war, sondern plötzlich schwarz ist. Oder im näheren Umfeld, ich habe Bekannte, die im Spital waren, über 80, oder? In einer Situation, in einem Spitalflügel, der nicht klimatisiert ist, das macht Angst. Das heisst dann plötzlich, die Zahlen, die wir immer aufgeschrieben haben, die haben eine Bedeutung und das weckt auch bei uns Emotionen.
4: Aber es gibt ja auch Stimmen, die sagen, Klimatologen und oder Klimarat im Klimabericht haben viel zu vorsichtig und zu zögerlich gewarnt.
5: Das ist richtig, das passiert uns inzwischen immer wieder mal, und das ist ein Kollege von mir, der seit 20 Jahren in Frankreich sehr viel Klimakommunikation macht, passiert, dass ihm eine Journalistin hat gesagt, wieso habt ihr uns nicht gesagt, wie schlimm die Situation ist und wird. Nachdem vor 10 Jahren uns noch fast vorgeworfen wurde, dass wir alarmistisch das Ganze beschreiben. Im Prinzip ist natürlich, wenn man die jetzigen Bilder anschaut, ist natürlich einfach die Gegenwart, die jetzige Situation per se alarmierend. Und ich glaube, was schwierig ist, ist häufig die Zahlen zu übersetzen in Bilder, die dann nachher wirklich bei uns die Emotionen auslöst.
4: Ist denn dieser Klimakommunikation etwas schiefgelaufen, dass es scheinbar die Leute nicht so wahrgenommen haben?
5: Ich glaube nicht unbedingt, dass es schiefgelaufen ist, aber ich glaube, die Schwierigkeit ist wirklich zu übersetzen, was das bedeutet. Also wenn wir von Tropennächten reden, sagen, es gäbe dreimal so viele Tropennächte wie in der Vergangenheit, dann ist es schwierig, dass die Leute verstehen, was das wirklich bedeutet. Also Tropennacht ist definiert als eine Nacht, wo die Temperatur nie unter 20 Grad sinkt. Das klingt jetzt für die meisten Leute als nicht so heiß, angenehm. Aber was wichtig ist, dass das heisst, 20 Grad am Morgen um 5:30 Uhr. Wenn man geht schlafen um 10 Uhr, ist es dann noch über 30 Grad. Und das ist wirklich so ein bisschen die Herausforderung, die man hat.
4: Die tut ja eben der ETH auch die schlimmsten Szenarien, also die Worst-Case-Szenarien berechnen. Ihr habt Hitzewellen auch als eines von euren Schwerpunktthemen. Ihr habt eure Dissertation dazu gemacht. Und wir reden da jetzt schon das vierte Mal, der vierte Sommer im Tagesgespräch, nach der Sommerpause vom Tagesgespräch über die Sommer. Und ihr habt auch immer von diesen Rekorden geredet, jetzt in den letzten vier Jahren. Und jetzt auch in diesem Jahr gibt es wieder Rekorde. Und ihr habt einmal gesagt, vor drei Jahren, also jetzt solltet ihr mal hören mit diesen Rekorden, weil je mehr Rekorde man hat, desto selten seltener sollte sie werden. Aber eben auch dieses Jahr ist wieder ein Rekordjahr.
5: Das ist richtig. Wir haben die Rekordanzahl von Hitzetagen in diesem Jahr. Wir haben den Hitzerekord auf der Alpen-Nord-Seite gebrochen. Und das jetzt eben mehrere Monate hintereinander. Und die Schweiz steht nicht allein da. Das ist das Gleiche, das passiert in Deutschland, Österreich, in Weißrussland, Polen, Tschechien etc. Es ist halt der Ausdruck von dem, dass wir immer noch in einer sehr schnellen Erwärmungsphase sind, dass eigentlich die Rekorde immer noch gebrochen werden. Das sollte abbremsen, sobald es uns gelingt, zumindest die Erwärmungsrate zu entschleunigen, abzubremsen. Auch wenn wir sie noch nicht stoppen, dann wird das die Anzahl der Rekorde hoffentlich nach oben bringen.
4: Bleiben wir noch bei den Rekorden zuerst. Ihr habt ja beim Worst-Case-Szenario zu den Hitzewellen habt ihr entworfen, dass es für die Alpen-Nord-Seite, die grossen Städte wie Zürich, Genf, Basel, dass es dort über eine lange Zeit 43 bis 44 Grad heiß könnte werden. Jetzt ist es lang heiß, aber es ist nie so heiß geworden. Haben wir einfach im Moment jetzt ein bisschen Glück gehabt?
5: Es ist wirklich knapp geworden in gewissen Fällen. Wir sind knapp vorbeigeschrammt. Und zwar haben wir im Juli, am 30. Juli in Basel 39,7 Grad erreicht. Das allerdings schon um 2 Uhr am Nachmittag. Und dann haben uns Gewitter geholfen. Gewitter im nahen Elsass haben dazu geführt, dass es nachher rapide Temperaturen wieder gesunken sind. Wenn es an diesem Tag noch weiter rauf wäre gegangen, wenn das nicht wäre passiert, dann hätte es gut können, 2-3 Grad mehr werden und dann wären wir schon wieder näher gekommen. Wir haben dann gesagt, das ist wirklich das aller Worst-Case-Szenario und wir waren selber überrascht, wie nahe wir dem schon gekommen sind. Deutschland hat schon 41,8 Grad erreicht, Frankreich schon fast 44 Grad. Also man sieht, im Umland sind solche Temperaturen heute schon möglich.
4: Und eben, es wäre auch in der Schweiz möglich, aber es gibt auch Obergrenzen, wie heiß, wie lang heiß, dass es sein kann.
5: Das ist richtig. Da hilft uns die Physik zum Glück ein bisschen. Also das reguliert die Hitze und bremst es auch ein bisschen. Und zwar ist es so, wenn es wahnsinnig heiß ist, wenn die Böden trocken sind, dann können sich die Luft am Boden sehr stark erwärmen. Sie dehnt sich aus. Und sie wird leichter und fährt aber aufsteigen. Sie bildet Wolken und Gewitter und dann kühlt es ab. Das funktioniert so lange, wie die Luft wärmer ist als die Umgebung. Und in diesem Sommer haben wir sehr, sehr warme Luft in der Höhe, auf 5 Kilometer zum Beispiel. Der ganze Sommer lang war es extrem warm. Und das ist wie ein Deckel auf dem Kochtopf, der verhindert, dass sich die Gewitter bilden, dass die Wolken sich bilden. Und das ist eigentlich das, was uns die Obergrenze vorgibt. Dummerweise verschiebt sich aber die Obergrenze mit dem Klimawandel auch weiter nach oben.
4: Also das heisst, dass es auch noch heisser werden könnte in der Schweiz?
5: Das ist richtig. Also die Temperaturen, wie wir sie jetzt in den Nachbarländern haben, sind sicher möglich. Aber wir bleiben dabei, dass etwa die 43, 44 Grad ein Worst-Case-Szenario sind.
4: Und über wie lange Zeit?
5: Also das ist wirklich so ein Tagesmaximum-Temperatur, die wir erwarten würden. Über längere Zeit sind Temperaturen über 38 Grad etc. möglich. Da wären die Auswirkungen häufiger sogar noch schwerwiegender, wenn es lang warm bleibt, als wenn es einen einzigen extrem heißen Tag gibt.
4: Jetzt habt ihr es vorhin gesagt, wenn es heiß ist, steigt die Luft, also die Feuchtigkeit auf. Und auch wenn eben das Meer oder die Flüsse so heiß sind, dann verdampft auch mehr Luft. Und dann könnte man ja wie das Gefühl haben, dann hat es auch mehr Feuchtigkeit in der Luft und dann regnet es auch mehr. Aber das ist jetzt irgendwie nicht so.
5: Das ist nicht immer so einfach. Ja, die Luft kann sehr, sehr viel Wärme entziehen. Der Boden,
4: also Feuchtigkeit.
5: Feuchtigkeit entziehen. Der See, der Boden. Aber solange sie warm bleibt und nicht auf kalte Luft trifft, kann sie es einfach auch wegtransportieren. Und das ist richtig viel, wenn man über einen Quadratmeter Boden 50 bis 70 Liter wegtransportiert werden in einer sehr warmen Atmosphäre. Und das heisst, es muss nicht unbedingt gerade vor Ort wieder runterkommen.
4: Also es kommt dann im Meer, regnet es dann?
5: Das kann an einem anderen Ort, das kann in Osteuropa, wenn wir Westwinde haben, das kann über das Meer weggedreht werden. Genau. Aber das heisst nicht, dass es unbedingt lokal runterkommen kann, aber es kann natürlich auch lokal runterkommen. Und wenn es kommt, dann in grossen Mengen.
4: Und wenn es eben nicht kommt, dann gibt es Dürren, wie wir jetzt eine haben. Also auch dort nähern wir uns ja an einen Rekord. Wir erinnern uns noch an das Jahr 2003, das sehr trocken war, aber das Jahr kommt auch daran her.
5: Genau, das ist, wir warten jetzt noch zum Ende vom August ab, aber bezogen auf die Temperatur ist es so, dass man mit grosser Wahrscheinlichkeit davon ausgeht, dass wir den Sommer 2003 werden übertreffen. Und wir haben ja in diesem Jahr sind wir schon im Mai gestartet mit der Hitze. Und auch bezüglich Trockenheit ist es außergewöhnlich. Und es ist außergewöhnlich in vielen Bereichen. Die Böden sind wahnsinnig trocken, die Flüsse führen sehr wenig Wasser. Es hat sehr lange nicht geregnet und die Verdunstung verstärkt das Ganze noch.
4: Jetzt werden ja wird die Dürre auch verglichen mit früher, mit historischen Dürren, zum Beispiel aus dem Jahr 1540. Das ist, glaube ich, europaweit die grösste oder heftigste Dürre, die es jemals gegeben hat. Kann man die zwei Ereignisse vergleichen?
5: Es ist sehr spannend, wenn man in die Vergangenheit schaut und sieht, was durchaus auch denkbar ist. Das ist 1540, weiss man, da hat man noch keine Messungen gehabt, aber man weiss aus historischen Quellen, aus Klöstern, dass es extrem trocken war. Der Berner Klimahistoriker Christian Pfister hat das zusammengetragen, die Informationen. Auch wenn es heute gleich lang nicht regnet, ist die Situation gleich eine andere, weil wir eben in einer wärmeren Atmosphäre sein. Wärmere Atmosphäre hat wie Durst. Es ist wirklich eine gute Analogie, sie will 3 Grad wärmere Atmosphäre, wo der Boden bis zu 20% mehr Feuchtigkeit entziehen, verdunstet mehr aus dem Bodensee, verdunstet mehr aus den Wiesen, aus den Bäumen etc. Und das ist natürlich ein verstärkender Faktor.
4: Also das ist eigentlich jetzt schlimmer?
5: Im Prinzip, wenn es gleich lange nicht regnet, dann wird es heute schlimmer. Jetzt 1540, wir wissen es nicht genau, scheint die Trockenheit noch länger angehalten haben. Also der Niederschlag hat noch länger gefällt. Aber was wir sagen, ist, bei gleichen Situationen, gleich wenig Regen, ist heute die Situation schlimmer. Und in Zukunft kommt noch dazu, dass Gletscherschmelze, die jetzt uns immer geholfen hat, im 2003 sehr viel. In den Alpenflüssen hat es sehr viel Wasser gehabt. Heute hat es immer noch, aber schon ein bisschen weniger. Und in Zukunft, wenn die Gletscher verschwunden sind, wird der Abfluss fehlen. Das wird eigentlich der kompensierende Faktor wird wegfallen.
4: Also da gibt es einfach auch in der Menge weniger Wasser, das man zum Beispiel rausnehmen kann, zum Bewässern oder so?
5: Genau, im Moment, also man sieht ja jetzt in den Voralpen und im Mittelland schon, was mit den Flüssen passiert ist. Sense, Sitter, Thur, Du, all die kleineren regengespissenen Flüsse sind zum Teil schon komplett trocken oder rekordtrocken. Hingegen die eben von Gletscherschmelze gespissen werden, da hat es noch viel Wasser. Und in Zukunft erwartet man, dass auch dort immer mehr zu einer Herausforderung ist. Das geht nicht ganz weg, aber es wird zusätzlich noch abnehmen.
4: Jetzt habt ihr ja vorhin gesagt, eben, es ist länger gegangen, die Dürre 1540. Jetzt ist es aber so, der hat ja auch Worst-Case-Szenarien zu Trockenheit und Dürre quasi gemacht. Und dort geht ihr ja davon aus, es kann nicht nur ein Jahr so trocken sein, sondern bis zu 3 Jahre. Also das wäre ja dann eher nochmal eine größere Dimension.
5: Das ist richtig. Also wir haben jetzt diesen Sommer, seit dem April, ist etwa halb so viel Niederschlag gefallen wie normal. Jetzt das über 3 Jahre ist sehr unplausibel. Das ist eigentlich außerhalb dem, was wir erwarten. Aber was gut könnte sein, dass wir über 3 Jahre im Schnitt etwa ein Viertel weniger Niederschlag haben. Und das wäre schon dramatisch. Weil man würde erwarten, dass sich so ein Halbjahr wie jetzt gibt, mit nur halb so viel Niederschlag, und dann vielleicht ein Herbst folgt mit durchschnittlichem Niederschlag, aber das reicht eben nicht. Also jetzt der Herbst oder der Winter bringt hoffentlich überdurchschnittlich viel Niederschlag, und das braucht es, um zum Beispiel den Bodensee wieder aufzufüllen, um unsere Grundwasserspeicher wieder aufzufüllen und dass sich die Landwirtschaft wieder erholen kann.
4: Wir sitzen jetzt im Tagesgespräch mit Erich Fischer. Er ist Klimatologe an ETH Zürich und auch einer der Hauptautoren des Weltklimaberichts. Ihr habt vielleicht zum letzten Worst-Case-Szenario zu kommen. Ihr habt es eben zu Starkregen abgemacht. Wir haben es vorhin schon ein bisschen angesprochen. Und ihr habt auch untersucht, ist der wirklich häufiger und bleibt er länger am gleichen Ort? Das heisst, dass er eben viel mehr Wasser am gleichen Ort kommt. Habt ihr jetzt da Resultate?
5: Wir haben Resultate, die klar darauf hindeuten, dass bei Starkregenereignissen mit dem Klimawandel der Niederschlag konzentrierter runterkommt. Das heisst, in kürzerer Dauer mehr und auch über kleinerer Fläche konzentrierter. Jetzt eine der grossen Herausforderungen ist, wenn sich die Gewitter langsam bewegen. Wir sehen erste Hinweise in die Richtung, dass das passieren kann, dass sie sich organisieren können, wie wir es eigentlich aus Nordamerika kennen. Aber also,
4: was heisst das genau?
5: Das heisst, dass mehrere Gewitter sich in so ein sogenanntes Mesoscale Convective System, also in einem grossen Verband zusammenfügen und dann als Gesamt sich nur langsam wegbewegen. Das ist immer noch eine sehr offene Forschungsfrage. Wir haben erste Studien, die in diese Richtung deuten, aber wir müssen das weiter untersuchen. Interessant ist aber, dass wir sogar diesen Sommer, der so trocken war, haben wir im Tessin, nahe Chiasso, einen Niederschlagsrekord gehabt, der egalisiert. In 10 Minuten ist extrem viel Niederschlag gekommen. Auch in Zürich, man kann sich erinnern, hat es im Juni ein extremes Niederschlagsereignis gegeben. Der Bahnhof, die Unterführungen sind überflutet worden und tragischerweise sogar ein Todesopfer gefordert. Also sogar in diesen trockenen Sommer, wenn es regnet, dann eben in grossen Mengen.
4: Eben, ihr macht alle die Berechnungen, die Worst-Case-Szenarien. Wenn wir am Anfang des Gesprächs denken, die nützen nichts, wenn sie nicht zu den Leuten kommen, die sich darauf vorbereiten müssen, die verantwortlich sind, zum Beispiel für kritische Infrastruktur. Und das wollt ihr jetzt verbessern. Und da gibt es jetzt ein Nationalfondsprojekt, Klim Plus heisst das. Und da sollen dann eben alle Themen, Gesundheitsrisiken, Landwirtschaft, Wasserwirtschaft, Politik, all das soll einbezogen werden. Könnt ihr ein Beispiel bringen, wie das passieren kann, dass sich eben die Wissenschaft und auch die Praxis besser verknüpft?
5: Also ein Beispiel ist, wo wir zusammenarbeiten, ist zum Beispiel, wie der Klimawandel die globalen Lieferketten und die Stabilität des Finanzsystems ins Wanken bringen kann. Das ist eine Zusammenarbeit mit Banken, die Nationalbank ist dabei, aber auch mit Versicherungen. Und man geht davon aus, wenn zum Beispiel ein Ereignis mit sehr starken El Niño sich aufbaut, global zu grossen Schäden führt und gleichzeitig Nahrungsmittelversorgung Probleme bekommt, weil die Lieferketten zum Beispiel in eine Schwierigkeit geraten. Und das immerhin vor dem Hintergrund, dass ja nicht nur Klimawandel allein ein Effekt ist, sondern dass wir auch geopolitische Herausforderungen haben. Wir haben in den letzten Monaten gesehen, wie sensibel die Lieferketten sind. Und wir möchten besser verstehen, wie das zusammenspielt, nicht um die Leute zu erschrecken, sondern um besser die Schweiz wieder resilienter zu machen, eigentlich besser für solche Herausforderungen aufzustellen.
4: Also das heisst, der Klimawandel tut das Finanzsystem, die Weltwirtschaft schlussendlich auch betreffen. Auch wenn das jetzt, man das nicht auf den ersten Blick sieht. Eben, man denkt entweder an die Landwirtschaft und nicht unbedingt an den Finanzplatz.
5: Also die Rückversicherungen sind schon sehr lange mit diesem Thema beschäftigt. Ja, und die kennen das. Jetzt ist die Frage, wie viel passiert gleichzeitig und wie viel kommt direkt hintereinander. Und ja, es ist auch dort ein außerordentliches Worst-Case-Szenario. Aber die grosse Frage ist, ist die Stabilität da? Wenn wir finden, das ist stabil genug, dann ist ja das auch ein positives Resultat. Aber dort arbeiten wir sehr eng aber mit Ökonomen zusammen, mit Leuten aus Politikwissenschaften. Und das ist genau das Ziel von dem NCCR Klimplus, um die Brücke zu schlagen und die Schweiz eigentlich besser aufzustellen für die Gefahren.
4: Ihr seid eben einer der Hauptautoren des Weltklimaberichts. Ihr habt mir vorhin gesagt, es gibt viele von diesen Hauptautoren, aber das ist eine wichtige Funktion. Und in den nächsten, also in 3 Jahren, soll der nächste rauskommen. Und da arbeitet ihr ja an Szenarien und auch jetzt mit Blick auf sogenannte Kipppunkte. Und einer von diesen Kipppunkten ist ja der Golfstrom. Wie kann sich Klimaveränderung auf die Ströme vom Meer, also wie können die beeinflussen? Was weiss man denn heute jetzt schon darüber, über das Phänomen?
5: Also man weiss, dass Klimaveränderung kann solche Kipppunkte verursachen. Man kennt das aus langen Rekonstruktionen, über Millionen Jahre zurück. Die Uni Bern hat das sehr intensiv untersucht, über viele und da gibt's
4: also, und das hat es schon gegeben?
5: Das hat es gegeben, genau. Zwischen Eiszeiten und Zwischeneiszeiten hat es so schnelle Wechsel gegeben. Und jetzt ist die Frage, ist so etwas in naher Zukunft denkbar? Also, und im Moment ist es so, dass die Herausforderung ist, dass der Golfstrom wird einerseits angetrieben von Erdrotation, die wird immer da sein, das ist kein Problem. Und der zweite antreibende Faktor ist, dass wir im Nordatlantik eine Pumpe haben, wo der Salz ausgelöst wird, dass das Meerwasser absinkt. Und die Frage ist, ob das sich abschwächen könnte, wenn mehr Schmelzwasser in den Nordatlantik kommt.
4: Also weil der Salzgehalt kleiner wird?
5: Weil der Salzgehalt kleiner wird, genau, wird das Meerwasser nicht mehr absinken und wird nicht mehr warmes Wasser aus dem Golf von Mexiko nachziehen und dann wird vor allem in Skandinavien, zum Beispiel Auswirkungen haben. Jetzt im neuen Weltklimabericht schauen wir in erster Linie auch, was wäre wenn. Weil bis jetzt hat man müssen sagen, wir können nicht genau quantifizieren, wenn das passiert, bei welcher Erwärmung das passiert, aber es ist schon mal sehr spannend zu verstehen, wie sich das zum Beispiel auf Europa wird auswirken.
4: Und jetzt hat er Szenarien gemacht, was ist das Schlimmste, was ist das wenigste schlimmste Szenario?
5: Also eines von den schlimmsten Szenarien ist, dass wirklich Europa im Sommer deutlich trockener würde werden, aufgrund von dem, von der Reduktion von der Zirkulation und die Winter vor allem in Nordeuropa deutlich kälter würde werden. Also man sieht, das hat überraschende Effekte. Das ist jetzt nicht so, dass das einfach alles wieder würde ins Gleichgewicht bringen, sondern es würde noch viel mehr aus dem Gleichgewicht herausbringen. Wie gesagt, im Moment ist die Forschung am Laufen. Das ist ein erster Schritt. Wir müssen jetzt noch 2-3 Jahre warten, bis wir wirklich dingfeste oder das können kommunizieren. Aber in die Richtung soll es gehen, was wäre, wenn.
4: Ja. Aber deutlich trockener, deutlich kälter, was heisst das im Vergleich zu heute?
5: Also es ist wirklich eine riesige Spannbreite. Für Nordeuropa 1 Grad kälter bis 10 Grad kälter, so ist die Spannbreite.
4: Und das im kommt Winter.
5: Im Winter, genau. Also das ist eigentlich eine der grossen Herausforderungen. Es wird in Nordeuropa oder in Europa zu grösseren Gegensätzen zwischen Winter und Sommer führen. Und das wäre nochmal eine grosse Herausforderung. Wie gesagt, im Moment zum Glück ein sehr unwahrscheinliches Szenario, aber so wie in anderen Fachgebieten möchte man sich besser aufstellen und verstehen, was wäre, wenn.
4: Und was heisst trockener jetzt im Vergleich vielleicht gerade mit dem trockenen Sommer?
5: Das heisst, dass eben jetzt gerade zum Beispiel, wenn, also sehr viel Niederschlag kommt ja vom Nordatlantik, erreicht uns. Und ich habe jetzt gerade die Zahl oder Studie im Kopf, wie sich das würde vergleichen mit dem Sommer, aber es würde in die Richtung gehen, dass man eben im Sommer weniger Feuchtigkeit von einem kälteren Nordatlantik würde zu uns transportieren und nachher das eher zu weniger Niederschlag würde führen.
4: Und würde es dafür im Winter mehr regnen? Oder auch das auch nicht unbedingt?
5: Nicht unbedingt, die Wärme würde an einem anderen Ort bleiben. Es würde ja nicht nur Skandinavien und Europa betreffen. Also das ist ein globaler Bericht, den wir machen. Und dort sieht man, dass viele von den schwerwiegenden Auswirkungen würde in ganz anderen Weltregionen anfallen. Etwas, was uns grosse Sorgen macht, ist zum Beispiel, dass das Monsun-System sehr stark betroffen werden. Denn von dem hängen 2 bis 3 Milliarden Leute ab. Und also die Auswirkungen sind, also die Wärme, die nicht zu uns kommt, würde sich an einem anderen Ort auswirken.
4: Jetzt macht ihr eben die Worst-Case-Szenarien, habt ihr auch schon jetzt gemacht und jetzt eigentlich in den letzten Jahren war man immer am obersten Szenario gewesen. Müsst ihr die auch noch anpassen?
5: Das sind wir im Moment sehr intensiv am Schauen. Also es ist so, dass vor allem im Sommer, also die Sommerhitze, da sind wir jetzt wirklich am obersten Rand. Es ist nicht so, dass alles nach dem Worst Case abläuft, aber es ist so, dass vor allem die Sommererwärmung sehr rasch abgelaufen ist, insbesondere über Europa. Und dort probieren wir zu verstehen, wo die Zunahme von mehr Hochdrucklagen, wo eigentlich das übertrifft, was wir erwartet haben, ob das ein bisschen Zufall war über die letzten Jahrzehnte und sich die Erwärmung leicht wird entschleunigen oder ob sich das so wird fortsetzen.
4: Jetzt haben wir ja am Anfang des Gesprächs oder habt ihr gesagt, dass viele Leute euch auch sagen, dass die Hitze den Sommer auch Angst macht. Und ihr untersucht ja auch, was es braucht. Ihr habt es auch schon gesagt, für dass die Erwärmung zumindest bremset wird. Jetzt schauen wir vielleicht die Schweiz an. Da hat der Umweltminister, der Albert Rösti, gerade gesagt, dass die Schweiz nicht so gut drin ist, also dass das Klimaziel 2030 allenfalls verpasst würde. Aber gerade die Schweiz ist besonders betroffen eben von diesen Erwärmungen.
5: Ja, ich glaube wirklich, wenn man die Wilder jetzt sieht, oder? Das ist die Wälder, das Fischsterben, der Bodensee. Und man denkt, das ist jetzt die Auswirkung von 1,5 Grad Erwärmung und unbremst weiter heisst 3 bis 4 Grad globale Erwärmung. Dass die Effekte würden sich mehr als verdoppeln. Dann kommt man häufig sofort zum Schluss, dass man nicht nur Symptome bekämpfen kann, sondern dass man die Ursache müssen angehen. Und ja, die Ursache wäre die Reduktion der Emissionen. Ich höre häufig das Argument, die Schweiz macht ja nur 1% der globalen Emissionen aus. Das klingt für mich ein bisschen wie eine Ausrede von einem Schüler, der seine Hausaufgaben nicht gemacht hat. Es fordert niemand, dass die Schweiz das globale Klimaproblem löst, alleine, sondern einfach seinen Beitrag leistet. Und das wären unsere Emissionen gemäss unseren Versprechungen zu senken.
2: Das war das Tagesgespräch vom Mittwoch, dem 12. August mit dem ETH-Klimatologen Erich Fischer. Hier geht es jetzt gleich weiter mit den aktuellsten Nachrichten.
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0: Die Nachrichten von SRF um 1.30 Uhr mit Konrad Muschk. US-Präsident Donald Trump hat seine Unzufriedenheit über die gemeinsamen Militärmanöver mit Südkorea ausgedrückt, zu denen sich die USA vor Jahren verpflichtet habe. Auf seinem sozialen Netzwerk schrieb Trump, er habe Verteidigungsminister Pete Hegseth angewiesen, die gemeinsamen Militärübungen, welche die USA viel Geld kosteten, drastisch zu reduzieren. Diese sendeten ein unangemessenes und feindliches Signal an Nordkorea, das sich als nicht bedrohlich und respektvoll gezeigt habe, schrieb Trump. Zudem betonte er seine guten Beziehungen zum nordkoreanischen Machthaber Kim Jong-un und kritisierte Südkorea dafür, sich nicht am Krieg gegen den Iran zu beteiligen. Heute beginnen die nächsten gemeinsamen US-südkoreanischen Militärmanöver. Die Führung in Nordkorea hatte diese als Vorbereitung auf einen Angriffskrieg bezeichnet und mit Konsequenzen gedroht. Derzeit ist der Schwiegersohn von US-Präsident Donald Trump, Jared Kushner, im Nahen Osten, um über die Zukunft des Gazastreifens zu verhandeln. Er hat sich mit Vertretern der Vermittlerstaaten Ägypten, Katar und Türkei getroffen. Dabei kam es in Ägypten auch zu einem zweistündigen Treffen mit dem Chef der islamistischen Hamas, Khalil al-Hayya, wie Nachrichtenagenturen melden. Als nächstes trifft sich Kushner dann mit dem israelischen Regierungschef Benjamin Netanyahu. Gestern hatten mehrere arabische Staaten Netanyahu kritisiert, weil er den US-Friedensplan für Gaza ablehnt. In mehreren europäischen Ländern wüten weiterhin Waldbrände. Auf der griechischen Insel Salamis, nahe Athen, sind mindestens 2 Menschen ums Leben gekommen. 8 weitere seien verletzt worden, melden die Behörden. Auch andernorts in Griechenland ist die Feuerwehr im Einsatz. Seit Samstagmittag seien 34 neue Brände ausgebrochen. Im Osten von Belgien, nahe der Grenze zu Deutschland, brennt es weiter. Die Einsatzkräfte sprechen vom größten Brand in der Geschichte des Landes. In Belgien sind 2 Ortschaften evakuiert worden. Am späten Abend ordneten auch die Behörden der deutschen Stadt Monschau eine teilweise Evakuierung an. Und auch in Spanien bleibt die Waldbrandgefahr hoch. In der nordöstlichen Region Aragon ist ein Soldat bei der Bekämpfung eines Waldbrandes ums Leben gekommen. Das Wetter: wechselnd bewölkt und stellenweise kräftige Schauer und Gewitter, im Norden um 24, im Süden bis 30 Grad. Das waren Nachrichten von Radio SRF, verantwortlich Konrad Muschk.
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4: Die Schweiz verzeichnet diesen Sommer einen Hitzerekord nach dem anderen. Dazu kommt die extreme Trockenheit. Was sind Konsequenzen und Forderungen? Mein Gast ist der Präsident der grün-liberalen Partei GLP, der Jörg Grossen. Willkommen im Tagesgespräch.
5: Grüß Herr Karasek, vielen Dank für die Einladung.
4: Sehen Sie in der vergangenen Woche ein Warnsignal?
5: Ja, ich glaube, wir sehen es alle. Wir sind ja alle ab und zu aussen oder richten den Blick raus und sehen, dass wir fast Landschaften haben wie Trockensavannen jetzt im Mittelland. Oder? Ich war viel zu Berg. Ich habe gesehen, wie es bei uns in den Alpen aussieht. Ich habe jetzt Berge gesehen, die das erste Mal ohne Gletscher habe gesehen habe. Seit ich mich erinnere, gegen Gletscher oder Schneefelder hatte und jetzt plötzlich sind sie schwarz. Also es sind noch Felsklümpen oder Stehhäufen zum Teil. Es ist einfach krass, was da an Gletscher jetzt geschmolzen ist. Ich sehe es auch bei uns, wo im Kandertal, ich bin in Frutigen daheim, wo die Kander und die Ängstlinge zusammenkommen. Da sieht man den Kanderspitz. Und der Kander ist gespissen von einem riesigen, grossen Gletscher. Da kommt noch sehr viel Wasser. Das ist wirklich, am Abend ist fast das Gras im Wasser. Da kommt so viel Wasser, weil das alles abschmelzt von diesen Gletscher. Und der andere Fluss, der reinkommt, ist die Ängstlinge, wo fast kein Gletscher mehr ist, vom Wildstrobel her. Und da kommt das Rinnsal. Also da sieht man ein bisschen, wenn die Gletscher weg sind, was da könnte passieren. Und das macht mir mega Angst, ehrlich gesagt.
4: Sie haben jetzt anfangs gesagt, wir sehen es ja alle, aber es gibt ja doch immer wieder Aussagen jetzt in dem Sommer von Beobachterinnen und Beobachtern und, oder Kritikerinnen und Kritikern, die sagen, ja, jetzt ist es mal ein bisschen heiss. Es ist ja zum Beispiel 1945 hat es auch einen Jahrhundertsommer gegeben in Europa mit über 40 Grad, zum Beispiel in Frankreich. Man muss sich jetzt einfach anpassen, Klimaanlagen nicht mehr so viele Städte sein. Was sagen Sie zu so Aussagen, die jetzt auch immer wieder kommen?
5: Ja, ich glaube, das sind Leute, die die Wissenschaft nicht anschauen. Ich glaube, die Situation ist klar, es hat immer schon solche Sommer gegeben, schon früher. Oder? Aber die Häufung war ganz eine andere gewesen. Also wir hatten das noch nie gehabt, dass innerhalb von so wenigen Jahren so viele Hitzesommer sind. Es gibt ja die berühmte Karte von Meteo Schweiz, die man drauf sieht, von der Schweiz von vor 100 Jahren, wie das blau war und nachher immer wie mehr rote Felder hat. Ab und zu hat es schon früher eine rote Schweiz gegeben, weil es eben einen Sommer hat gegeben, der sehr warm war oder ein Jahr. Aber jetzt hat man es in den letzten 20 Jahren hat man einfach die 10 heißesten Jahre gehabt. Es ist immer mehr, oder? Und die Häufung, das ist auch das, was die Wissenschaft schon seit Jahrzehnten darauf hinweist, dass das passieren wird. Das ist jetzt einfach eingetroffen. Und ich glaube, dem müssen wir in die Augen schauen. Das heisst, wir müssen Ursachenbekämpfung machen. Das heisst, wegkommen von der fossilen Energie, weniger CO2-Stoss, dass man den Klimawandel nicht noch weiter anheizt. Aber trotzdem müssen wir auch Anpassungsmassnahmen machen.
4: Weil, bleiben wir gerade bei diesen Anpassungsmassnahmen. Ja. Die Grünliberalen, die lancieren jetzt dann in der Herbstsession eine dringliche Parlamentsdebatte zum Hitzesommer, die kommt. Und sie fordern eine nationale Wasserstrategie. Mit welchem Ziel?
5: Der grosse Initialisator war für mich, als ich eben in den Bergen war und habe gesehen, wie viel Wasser das da das Loch abgeht, nicht gespeichert wird oder eben dann, wenn es mal Niederschläge gibt, auch nicht gespeichert wird und einfach weg ist. Das ist Wasser, das vor hunderten Jahren mal ist gekippt. Jetzt wird das geschmolzen und dann ist das weg.
4: Das heisst, wir müssen... Also das Gletscherwasser schmilzt,
5: genau,
4: ist weg.
5: Ist weg, das Schmelzwasser vom Schnee geht im Frühling auch weg und nachher ist das wie fort. Und ich glaube, wenn wir den Wasserhaushalt in Zukunft gut regeln in der Schweiz, wenn man ja die Häufung hat von diesen heißen Perioden und Trockenperioden, dann müssen wir zusätzliche Speicher bauen, wo wir das Wasser können zurückhalten können und dann gezielt dann abgeben, wenn es nötig ist.
4: Mit Speicher meinen Sie Seen?
5: Ja, dann sicher künstliche Seen, wo man her muss gehen und Mulden ausnutzen, Gelände kann man ausnutzen. Mit dem Stausee tut man einerseits Wasserkraftproduktion machen, was sicher wichtig ist. Aber andererseits kann man eben auch Wasser zurückhalten im Frühling, wenn es schmelzt und nachher gezielt abgeben. Oder es ist auch ein bisschen Hochwasserschutz, weil dann, wenn es ganz viele Niederschläge gibt, dass nicht alles aufs Mal kommt, dass man nicht in Bern wieder eine Überschwemmung hat im Mattenquartier oder so. All diese Sachen kann man gut zusammenspielen und darum sagen wir dem, das sind Multifunktionsspeicher, die sind nicht nur für jeden Zweck da und dort fehlen einfach so ein bisschen die gesetzlichen Grundlagen, damit man das gut machen kann.
4: Also wo Gletscher schmelzen, sollen neue Seen gebaut werden, was natürlich ein Eingriff in die Natur ist. Kritikerinnen und Kritiker sagen, neue Speicher können problematisch sein wegen Natur- und Landschaftsschutz.
5: Ja, natürlich. Also selbstverständlich ist es so, dass Gletschervorfelder, wenn sie schon ein paar Jahre da sind, natürlich Biodiversitäts-Hotspots sind. Dort ist sehr viel Biodiversität. Das wollen wir auch schützen. Aber ich glaube, wenn ich jetzt in den Bergen war, oder dort, wo sie jetzt gerade fort sind, die Gletscher, das sind Stehhäufen, das sind Schuttfelder, das ist einfach, da muss man, sollte man relativ schnell, sollte man so Speicher können bauen. Und ich glaube, es wäre auch an der Zeit, dass unsere Generation, Politikergeneration, auch mal einen grossen Wurf für die nächsten Generationen macht. Frühere Politikergenerationen, unsere Urgroßväter, die grossen Stauseen gemacht in den Alpen. Irgendwann hat man die Tunnels gemacht durch die Alpen. Irgendwann hat man sogar NEAD gemacht, also Basistunnel. Das waren grosse Generationenprojekte gewesen. Und wir haben das im Moment nicht. Wir haben keine Generationenprojekte.
4: Für uns, also das stimmt natürlich nicht ganz. Das Bundesamt für Umwelt betont, dass die Verwaltung und die Behörden, die arbeiten bereits an einer nationalen Wasserstrategie. Es gibt ein Zitat vom Bundesamt für Umwelt: Wasserrückhalt und Speicherung sind ein zentrales Thema. Also ist jetzt schon ein Thema auf der politischen Bühne.
5: Ja, das im Bundesamt offenbar haben sie schon etwas gemacht, aber es gibt keine gesetzlichen Aufträge richtig dazu. Wir müssen jetzt einen gesetzlichen Auftrag formulieren, weil wir wissen zum Beispiel in der Schweiz gar nicht, wer, wenn, wo, wie viel Wasser für was braucht. Es gibt keine Wassermessungen, es gibt kein Wassermanagement.
4: Weil es natürlich alle, eine kantonale Sache
5: ja,
4: ist.
5: Ja, aber alle anderen Länder in Europa haben ein Wassermanagement.
4: Also über das ganze Land über?
5: Über das ganze Land, da wird gemessen. Oder? In der Schweiz wissen wir das gar nicht, wir haben nicht einmal die Messgrössen.
4: Und wie wollen Sie das ändern?
5: Wir müssen ein Gesetz machen, national, dass man auch verpflichtet ist, bei Wasserentnahme, dass man das misst und auch bekannt gibt. Im Moment wären sich viele Stakeholder dagegen, das zu machen. Unter anderem auch die Bauern zum Beispiel. Die haben das offenbar in diesen Verhandlungen bis jetzt gesagt, ja, das wollen wir gar nicht. Aber ich denke, wir müssen das machen, weil am Schluss muss man eine Prioritätensetzung machen. Wer hat, wenn es kritisch wird, das Wasser zu gut, oder? Da wollte ich gar nicht sagen, wie das genau muss in die Rangfolge, aber wir müssen es auf jeden Fall festlegen, sonst haben wir plötzlich Zustände, wo wir

0: auch Kältenetze in den Städten, nicht nur Wärmenetze. Was
1: heisst das konkret, Kältenetz?
0: Das heisst, dass nicht jeder muss ein Klimagerät bei sich installieren in seiner Wohnung oder in seinem Coiffeursalon oder wo immer sie das gemacht haben, sondern dass man wirklich auch zentral, wie eine Zentralheizung, hat man eine zentrale Kühlung oder zum Beispiel über die Lüftung hat man ein Kälteregister drin, so dass man die Kälte auch wirklich abführen kann. Wenn man nur so ein kleines Klimagerät kauft, irgendwo im Migros oder beim Brack bestellt oder was auch immer, dann sind das eigentlich Geräte, die in der Regel zwar gut sind, für den Raum ein bisschen anzukühlen, aber man tut nachher die Wärme direkt am Nachbar vor das Fenster blasen und hat dann in der Stadt eine Erhitzung zusätzliche, die passiert. Ich verstehe, dass die Leute das machen, weil irgendwie müssen sie ja in die Sachen kühlen, aber das braucht einfach eine Strategie, dass man das nicht mehr so muss machen, sondern mit clevereren Massnahmen. Zum Beispiel Wärmepumpen, wo man im Sommer die Wärme in den Boden tun und Kälte suchen und umgekehrt im Winter.
1: Also wir hören jetzt von Ihnen, der Hitzesommer, der bringt den Klimawandel mit Wucht zurück auf die politische Agenda. Tun Sie jetzt als Partei einfach die Gelegenheit am Schopf packen, zum Forderungen stellen, um wie das G, das Grün bei Ihnen in der Partei, wieder zu betonen? Oder sind das wirklich langfristige Konzepte, die Sie haben und wo Sie dranbleiben wollen?
0: Ja, also vielleicht müsst ihr auch noch ein bisschen in die Bücher schauen. Wir haben natürlich die ganze Zeit die Forderungen gestellt, verschiedenste Forderungen, zum Beispiel auch sehr engagiert im Bereich von der Energiestrategie oder vom Stromgesetz, dass wirklich die Erneuerbaren können ausgebaut werden, dass man all die Massnahmen macht, dass Elektromobilität vorwärts kommt und so weiter. Und jetzt im Bezug auf die Wasser- und Kältestrategie sind das Anliegen, die wir schon lange haben und was natürlich ein Anliegen ist, dass man nicht ausschließlich Ursachenbekämpfung macht. Das ist zwar das Wichtigste, aber dass man in der Anpassungsmassnahme halt jetzt sich überlegen, wie machen wir die clever. Und das ist halt in der DNA von den Grünliberalen, von der GLP, dass wir mit intelligenter Technologie versuchen zu reagieren und zu helfen, dass der Mensch so geschützt wird und bequem kann leben.
1: Rekordhitze und Trockenheit seit Wochen. Der Bundesrat sieht keinen Grund für Sofortmassnahmen. Das hat er gerade am Mittwoch gesagt. Die besondere Lage müsse nicht ausgerufen werden. Wie finden Sie das?
0: Ja gut, der Bundesrat muss das schlussendlich entscheiden. Für mich ist es auch klar, dass man aufgrund von einem Sommer, wie er jetzt ist, nicht alles kann über den Haufen werfen, das ist völlig klar, aber es ist Erinnerung wieder mal, was wichtig ist in der Politik und wo man muss Prioritäten setzen. Und darum muss man nicht überstürzt handeln, aber besonnen handeln und wirklich Ursachenbekämpfung machen und Anpassungsmassnahmen jetzt beschließen. Besondere Lage, ja, das müssen wir fast ein bisschen die Landwirtschaft fragen. Dort habe ich gehört, oder, dass es da doch einige gibt, die das Gefühl haben, sie sind jetzt wirklich in einer Notlage. Ich erachte das nicht als falsch. Also, wenn ich mit Bauern geredet habe und ich bin viel zu Berg, mit den Bauern auf den Alpen geredet und so, ist schon zum Teil sehr dramatisch. Und ich möchte da meine Solidarität bezeugen, weil wir müssen denen helfen. Das ist so nicht klar. Wir müssen Lösungen finden, dass auch die Alpen können bewirtschaftet und
1: aber
0: werden.
1: Aber denen wird auch geholfen. Der Bauern wird geholfen.
0: Es wird im Moment geholfen, ja. Aber es ist wie, ich möchte von den Bauern halt auch erwarten, dass sie ihren Beitrag vielleicht auch leisten würden in Bezug auf Umstellung eben auf Elektromobilität. Mit der Solaranlage ist schon sehr viel gemacht, ganz viele Bauern. Ich glaube, der nächste Schritt ist dort Elektromobilität, Elektrotraktoren und all das Zeug, was da kommt, dass sie auch bei der Ursache helfen. Und da bin ich auch sehr gerne bereit, ihnen zu helfen, dass sie auch in Zukunft genug Wasser auf den Alpen haben.
1: Sie haben Prioritäten erwähnt, dass man Prioritäten richtig setzen. Wie beurteilen Sie die Arbeit vom Bundesrat und Umweltminister Albert Rösti?
0: Also ich kenne Albert Rösti so sehr lange, wir sind in der gleichen Schule, sind beide zu meinem Vater in Physikunterricht.
1: Warten Sie, das müssen Sie schnell erklären, das ja. Habe ich gelesen. Also Sie haben einfach zusammen Physik gehabt?
0: Wir sind nicht im gleichen, er ist auch zu meinem Vater in Physikunterricht und ich auch, aber nicht im gleichen Schuljahr. Er ist ein Jahr oder zwei älter gewesen, also im früheren Schule gewesen als ich. Und, aber sie sind nicht beide die gleichen Schlüsse gezogen aus diesen physikalischen Erkenntnissen.
1: Also Sie haben nicht die gleichen Schlüsse gezogen?
0: Nein, offenbar nicht, weil Albert Rösti hat, würde jetzt mal so sagen, er ist ja mittlerweile so, dass er den Klimawandel nicht wegredet, sondern er tut den anerkennen im Grundsatz, aber er ist sehr zögerlich halt im Umsetzen. Und es gibt sehr viele Sachen, wo der Bundesrat Kompetenz hätte, zum Beispiel im Solarbereich oder im Elektromobilitätsbereich, wirklich ein bisschen weiter zu gehen. Und mit dieser Wasserstrategie hätte er eigentlich theoretisch kommen können und sagen, wir müssen das Wasser jetzt besser managen.

0: alle anderen Länder haben das auch, machen doch jetzt das. Aber dort ist er ja sehr zögerlich unterwegs. Oder? In anderen Bereichen, wie eben Landwirtschaft oder wie es um einen Wolf geht oder so, dort ist er sehr, sehr schnell unterwegs und das ist ihm halt näher. Ich verstehe das so ein bisschen, er kommt aus, hat einen landwirtschaftlichen Hintergrund. Aber die physikalischen Prinzipien und all die Klimawandelproblematik, die sind eigentlich viel dringlicher nach meinem Dafürhalten, als dass er das Gefühl hat. Und darum
1: aber da kann man ja eigentlich kann man ja ihrem Vater ein Känzchen finden. Da hat er so ideologiefreie Physik unterrichtet und jeder hat dann aus dem gezogen, was er will. Oder?
0: Absolut, ja, das ist so. Also es geht doch nicht darum, dass
1: ich sagen, der Bundesrat Rösti würde das natürlich, was sie jetzt da vorwerfen, würde das natürlich anders sehen. Und er kann ja nicht alle Massnahmen selber umsetzen, was er beschließt, muss auch mehr hier im Bundesrat oder im Parlament.
0: Absolut. Also ich will noch nicht grundsätzlich allzu fest kritisieren. Ich glaube, er macht viele Sachen gut, aber so was Dringlichkeit betrifft, so ein die Urgency, wie man auch sieht, für wirklich jetzt Massnahmen im Klimabereich umzusetzen, dort hat er viel, viel Spielraum, wo er zurzeit nicht ausnützt. Ich habe ihn x-mal...
1: Kannst du ein konkretes Beispiel nochmal machen, was man jetzt gerade können umsetzen?
0: Also wir hatten gerade im Solarbereich haben wir ja zum Beispiel den Rückgang vom Neubau von Solaranlagen. Oder? Und er hat verpasst, obwohl ich ihn mehrfach darauf aufmerksam gemacht habe, jetzt dort Bedingungen, zum Beispiel für so lokale Quartiergemeinschaften im Solarbereich zu verbessern. Das sind so kleine Sachen. Oder Elektromobilität. Oder wir haben vor über einem Jahr einen Vorstoss von mir für ein Recht auf Laden. Das heisst, dass Mieterinnen und Mieter dort, wo sie wohnen, auch wirklich ihr Auto einstecken können in der Einstellhalle, dass sie ein Recht haben. Weil das wird sehr oft von den Vermietenden, dass man das bekommt. Das Parlament hat ja gesagt zu dem, mit bürgerlichen Stimmen und so weiter. Und er braucht über ein Jahr, bis dass er jetzt die Gesetzgebung bringt. Und jetzt geht es vernehmlassen. Es geht einfach ewig.
1: Alles in allem muss man natürlich sagen, das kostet alles sehr viel Geld. Und im Moment laufen die Milliarden Sparmaßnahmen beim Bund. Und es stellt sich natürlich die Frage, wer soll das alles zahlen?
0: Ja, aber nicht also ich finde, das ist nicht ein legitimes Argument jetzt für die Massnahmen, die ich habe gesehen. Weil das stimmt, der Bund hat nicht rosige Finanzen. Wir müssen dort sparen. Aber weil man es eben gerade die Massnahmen brauchen kein Bundesgeld, sondern das sind Investitionen von den Privaten, die auch wirklich ins Risiko gehen, Investitionen machen und schlussendlich auch eine dezentrale Stromversorgung können sicherstellen. Solar, wo heute schon 17% zu unserer Stromversorgung in diesem Land beiträgt.
1: Und sehen Sie, schon 17%, das ist ein, wenn man das vergleicht, ist das wirklich das ist ein steigender Ansatz vom Strommix, wo jetzt schon 17% ist. Ich glaube, vor einem Jahr sind wir noch bei 14% gewesen. Und gleichzeitig kritisieren Sie den Bundesrat Rösti, aber es passiert ja etwas.
0: Ja, ja, also das ist natürlich das, was Zubau ist in den letzten Jahren. Da können wir jetzt ernten, aber wenn der Zubau natürlich zurückgeht, dann wird dort die Ernte in Zukunft weniger stark ansteigen. Aber es ist klar, ich meine, wir haben immer noch einen Zubau von etwa 1,3 Terawattstunden, vielleicht als Vergleich 60 Terawattstunden brauchen wir jährlich in der Schweiz. Etwa 1,3 bis 1,8 wird zubauen. Wir möchten gerne 2 bis 2,5 Terawattstunden zubauen pro Jahr, damit wir die Ziele, die das Stromgesetz eigentlich gesetzt hat, die die Bevölkerung auch entschieden hat, mit fast 70%, damit wir die können erreichen. Und das müsste der Bundesrat anstreben. Er hat die Aufgabe von der Bevölkerung, die Ziele zu erreichen. Und das macht er im Moment nicht.
1: Bei konkreten Wind- und Wasserkraftprojekten leisten aber auch die Grünliberalen Widerstand zum Teil. Also sie unterstützen zum Beispiel die Beschwerdemöglichkeit bei Umweltverbänden gegen Projekte. Das ist im Parlament, haben sie sich so dementsprechend geäussert. Und wenn man natürlich Beschwerdemöglichkeit hat, tut das auch bremsen.
0: Also wir haben beschlossen, dass wir die Beschwerdemöglichkeit stark einschränken. Das haben wir unterstützt, oder? Aber sie nicht total aussetzt, weil ohne Beschwerdemöglichkeit hat er einfach zum Teil willkürliche Verfahren und das möchten wir nicht. Und das wollen wir sicherstellen. Aber die Grünliberalen haben nie in keinem einzigen Wind- oder Wasserkraftprojekt irgendwo Beschwerden, die wir unterstützt haben. Wir haben alle diese Projekte immer unterstützt, weil die müssen unbedingt gemacht werden.
1: Das ist das SRF-Tagesgespräch mit dem Präsidenten der Grünliberalen Partei, mit dem Jürg Grossen, zum Hitzesommer und zu den Auswirkungen auf die Politik. Diesen Sommer hat das Parlament das Neubauverbot von AKW wie es kippt. Und das passt natürlich im Moment zur Diskussion Klimawandel und saubere Energie. Bald könnten die AKWs wieder neu in der Schweiz gebaut werden. Nach dem entsprechenden Parlamentsentscheid kurz vor dem Sommer haben sie dann nachher das Zitat gegeben, das sei Steinzeit-Atomtechnologie. Warum haben sie das gesagt? Warum äußern sie sich so kritisch zu einer Technologie, wo ja im Moment eigentlich weltweit eine Renaissance erlebt und wo zum Teil, zum Beispiel von der EU, als saubere Technologie, saubere Energie bezeichnet wird?
0: Also super in dem Sinn ist sie vielleicht schon bei der Produktion. Das stimmt, sie ist CO2-mässig, hat sie eine gute Bilanz, die Nukleartechnologie. Nur ist es nicht so, dass die Renaissance, die ist im Moment nur mit den Köpfen und auf dem Papier, oder auf der Theorie. Es gibt keine Messwerte. Also der weltweite Anteil von Atomstromproduktion nimmt insgesamt ab. Das Einzige, was wirklich zunimmt, ist die Stromproduktion von der Erneuerbaren, so Wind und Solar. Und natürlich gibt es viele Projekte und viele Ideen.
1: Also rundum, Schweden, Finnland, Polen, Tschechien, die bauen alle neue AKWs?
0: Sie nehmen mehr AKWs vom Netz, als dass sie neue bauen insgesamt. Also die Bilanz ist höchstens stabil. Es ist nicht so, dass mehr Atomstrom ins System kommt. Was richtig wächst, ist, wie gesagt, Wind und Solar. Dort bitte die genauen Statistiken weltweit anschauen. Es ist die einzige Technologie, die richtig Schub hat, ist Solar und Wind.
1: Es ist schlussendlich einfach simple Physik, wenn wir bei der Physik bleiben wollen, wo Sie vielleicht auch gelernt haben bei Ihrem Vater, der Punkt, oder es ist einfache Mathematik. Im Winter sind die Tage kürzer, die Nächte länger, darum produzieren Solaranlagen deutlich weniger. Also es braucht im Winter irgendeine andere Quelle und die Importe, die wir haben im Winter, die zeigen klar, dass es ohne Kernkraft in der Schweiz nicht geht.
0: Natürlich braucht es im Winter noch andere Quellen, da bin ich einverstanden. Aber dort haben wir eben genau unsere Wasserkraft. Für das macht ja die Schweiz traditionell im Herbst die Seen voll und im Winter können wir nachher das Wasser nutzen. Darum auch die Idee, dass man noch mehr von diesen Staudämmen braucht, dass man wirklich noch mehr Wasser hat, wo man im Winter unsere Versorgung kann.
1: Also das stimmt aber nicht. Im Moment langt ja die Wasserkraft noch nicht, dass wir im Winter, wir machen ja Import also, im Winter.
0: Unterschiedlich vor zwei Jahren, im Winter 23, 24 haben wir massiv exportiert im Winter, weil wir sehr viel Wasserkraft hatten. Letztes Jahr haben wir importiert, das ist so, weil noch das Kernkraftwerk ist stillgestanden, Gösg ist nicht am Netz gewesen. Und natürlich, im Schnitt ist es so, dass mit der Tendenz ein bisschen mehr muss importieren. Jetzt möchte ich aber noch schnell auf den Import kommen. Wenn importiert die Schweiz Strom? Immer zu den Zeiten, wo der Preis tief ist, weil die Schweiz hat ja dank der Wasserkraft Möglichkeit, selber zu produzieren, wenn der Preis hoch ist und dann zu importieren, wenn der Preis tief ist. Und wenn ist der Preis tief in Europa zum Importieren? Dann, wenn es sehr viel erneuerbare Energie im System hat, zum Beispiel Wind in Deutschland oder im Norden, dann hat man sehr viel Windenergie und dann tut die Schweiz importieren. Das heisst, es ist ein relativ sauberer Strommix, den die Schweiz hat, auch beim Import.
1: Dürfen Sie die Frage nochmal präziser beantworten? Wir haben im Winter ein Problem mit der erneuerbaren Energie. Wir haben immer nur Lücken. Wie wollen Sie denn die füllen? Oder haben Sie das Gefühl, mit der erneuerbaren ist der ganze Strommix von der Schweiz möglich?
0: Ja, selbstverständlich. Ich habe das auch aufgezeigt in der Roadmap schon vor 6 Jahren, dass es möglich ist, mit Wasserkraft und Solar die Schweiz zu versorgen.
1: Ist aber jetzt noch nicht so?
0: Nein, aber es ist auch ein Weg. Wir haben ja Zeit bis 2050 und es sind auch noch AKWs im Moment im System. Die laufen noch ein paar Jahrzehnte vielleicht sogar. Mit dem habe ich auch kein Problem. Aber wir sind ja, wenn wir den Weg sauber gehen, dann werden wir es können schaffen mit Wasserkraft und Solar. Im Wesentlichen, wenn es Wind gibt, ist es noch ein bisschen besser. Und ich bin natürlich auch der Meinung, rein aus ökonomischen Gründen, also wirtschaftlich, ist es sinnvoll, dass wir auch Stromabkommen mit der EU haben, dass wir auch günstigen Strom können importieren können, zu den Zeiten, wo er halt im Überfluss vorhanden ist. Da ist die Schweiz schon gegen gut gewesen, macht sie gegen.
1: Dann ist es moralisch vertretbar, dass man Strom importiert von einem AKW aus Frankreich.
0: Es ist eben nicht, der Strompreis wird eben von den Erneuerbaren gemacht, wenn er tief ist. Und die Schweiz kann herauslesen, wenn das sie importiert, dank der Wasserkraft. Und wenn man die Statistik anschaut, in welchen Stunden das wir importieren, ist es ganz klar, dass die Stunden, wo sehr viel erneuerbare Energie im System ist. Und das wird noch viel extremer sein in Zukunft, als das es heute schon ist.
1: Jörg Grossen, schauen wir zum Schluss von der Sendung noch auf den Formstand von der GLP. In 10 Kantonen ist gewählt worden, in 7 Kantonen haben sie verloren, zum Teil massiv. Was machen sie falsch?
0: Ich glaube, die GLP ist nicht gekommen, für kurzfristige ich soll dem sagen, Gewinne zu machen, sondern wir wollen langfristig wachsen. Und das klingt auch. Ich habe vor 9 Jahren die GLP übernehmen als Präsident. Dann sind wir bei 4,6 Wählerprozent gewesen. Jetzt sind wir bei 7,6 Wählerprozent. Wir haben über 60 Sitze in der vorherigen Legislatur bei den Kantonsparlamenten dazugewonnen. Jetzt haben wir ein paar verloren. Ich glaube, 8, wenn ich es richtig zusammengezählt habe, in den letzten paar Jahren. Also das heisst, wir haben viel mehr dazugewonnen als verloren. Und,
1: Der Trend zeigt natürlich ab. Also wenn man zum Beispiel die eidgenössischen Wahlen 23 anschaut, dort haben sie 6 Sitze verloren.
0: 0,2 Wählerprozent.
1: Ja, aber 6 Sitze.
0: Ja, das ist halt einfach bei unserem System so, dass die Wählerprozent nicht unbedingt gerade hier sitzen, genau sind. Aber das wird sich wieder anpassen. Da bin ich fest überzeugt. Wir sind, wie gesagt, keine Kurzfristpartie. Wir sind auf Marathon eingestellt. Und ich bin überzeugt, GLP-Themen, und das sehen wir jetzt in diesem Sommer wieder, die werden ganz sicher nicht weggehen. Die Häufung von schwierigen Situationen. Konsultationen wird weitergehen.
1: Jetzt und ist auch die Frage, genau, jetzt ist die Frage, die Themen, ob sie mit diesen Themen alle erreichen. Im Juni haben sie Delegiertenversammlung gehabt und haben das Wahljahr vorbereitet. Nächstes Jahr sind die eidgenössischen Wahlen. Und an dieser Delegiertenversammlung im Juni haben sie gesagt gehabt, sie wollen, dass Klima- und Umweltfragen von vielen Wählerinnen und Wählern wahrgenommen werden. Also, sie haben sich vorgenommen, Klima- und Umweltthemen über das klassische grün-linke Milieu aus relevant zu machen. Wie ist Ihnen das gelungen seitdem?
0: Ja gut, das war jetzt auch die Sommerferien dazwischen. Aber wir sind natürlich permanent dran. Und wisst ihr, es ist nicht einfach grün-links-Milieu. Wer investiert denn in Solaranlagen?
1: Also ich tue Sie zitieren. Das ja, haben Sie an der DV haben Sie gesagt, wir wollen die Klimathemen, ja, dass die aus der Bubble rauskommen.
0: Ja, oder? Richtig, das ist schon richtig. Aber es sind überhaupt nicht nur grün-linke Kreise. Also wer investiert in die Solaranlagen? Das sind meistens bürgerliche Leute, oder? Wo immer bei Mitte, bei der FDP zu verorten sind. Ganz viele oben von der SVP, die Solaranlagen machen. Viele fahren jetzt auch elektrisch. Also es ist nicht, überhaupt nicht so, dass die Technologien, die für uns wichtig sind, irgendwie in einem politischen Schema zu verorten
1: aber
0: sind.
1: Aber welche Wählerinnen und Wähler wollen sie dann nur erreichen?
0: Ja, ich glaube, wichtig ist, dass man einfach zeigt, was die neuen Technologien können. Und dann ist mir das, ich will nie etwas wegnehmen, sondern wir einfach allen Leuten Möglichkeiten bieten, mit diesen neuen Technologien wirklich können, unserem Land und der nächsten Generation etwas Gutes zu tun. Das ist heute möglich, das ist das Gute mit Solar- und Elektromobilität und da bleiben wir dran.
1: Zum Schluss schauen wir noch auf die Politagenda führen. Die Zürcher Regierungsratswahlen, die werden spannend, weil sehr viele Sitze frei werden und aus dem heraus rechnen sie sich eine grosse Chance aus. Es gibt sehr viele Änderungen in dem Gremium vom Regierungsrat. Es gibt eine Chance für die Grünliberalen. Ihre Kandidatin jetzt für nächsten Frühling ist Nora Ernst, ETH Umwelt-Naturwissenschaftlerin. Die meisten müssen sie googlen, um herauszufinden, wer das ist. Wieso kommen sie nicht mit dem, wenn sie oder jetzt so eine gute Ausgangslage haben. Wieso kommen Sie nicht mit dem Star, den Sie haben in der eigenen Reihe, Martin Bäumle, Corinna Gredig?
0: Also, ich möchte mal zuerst sagen, dass Nora Ernst überhaupt kein No-Name ist. Wer die Politik im Kanton Zürich vielleicht ein bisschen verfolgt, weiss, wer sie ist. Sie ist auch Präsidentin von der GLP vom Kanton Zürich. Also, es ist nicht ein No-Name. Das Zweite ist, ich bin Präsident von der GLP Schweiz. Der Kanton Zürich macht selber die Politik und tut die Kandidatinnen nominieren. Und das ist ihre Aufgabe. Und ich bin überzeugt, dass Nora Ernst eine sehr, sehr gute Regierungsrätin wäre. Und ich möchte allen Zürcherinnen und Zürcher empfehlen, sie zu wählen.
1: Genau, aber man muss sie einfach kennen, oder?
0: Ja, aber sie lernen sie jetzt kennen. Bei dem Wahlkampf, die sie noch nicht kennen, ganz sicher. Und viele kennen sie aber schon, sie ist unsere Präsidentin.
1: Also, das wird die nächste grosse Hürde. Nächstes Jahr für die GLP. Jürg Grossen, vielen Dank für das Gespräch.
0: Danke euch, Karasek. Schönen Tag.
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Die Nachrichten von SRF um 2 mit Konrad Muschk. US-Präsident Donald Trump hat seine Unzufriedenheit über die gemeinsamen Militärmanöver mit Südkorea ausgedrückt, zu denen sich die USA vor Jahren verpflichtet hat. Auf seinem sozialen Netzwerk schrieb Trump, er habe Verteidigungsminister Pete Hegseth angewiesen, die gemeinsamen Militärübungen, welche die USA viel Geld kosteten, drastisch zu reduzieren. Diese sendeten ein unangemessenes und feindliches Signal an Nordkorea, das sich als nicht bedrohlich und respektvoll gezeigt habe, schrieb Trump. Zudem betonte er seine guten Beziehungen zum nordkoreanischen Machthaber Kim Jong-un und kritisierte Südkorea dafür, sich nicht am Krieg gegen den Iran zu beteiligen. Heute beginnen